0: sind gerne immer nah bei sich.
1: Es ist wirklich eine riesengroße Ehre. Ne? Also ich bin wirklich sehr, sehr dankbar, dass ich das machen darf. Es ist natürlich ein bisschen komisch für meine Familie, die da, ja, meine Schwester wohnt, glaube ich, eine Straße weiter, ja, und die sagt, ey, jeden Tag muss ich in dein Gesicht schauen.
2: Ja. Die bleibt nicht mehr lange in Autismus.
0: Was ist für dich der Norden? Also gibt es so einen Lieblingsort? Ist es dann das Meer oder sind es die Hügel oder was ist es, was dich so...
1: Die Hügel. Ja, wir haben eine sehr bergige Landschaft am Norden. Nee, für mich ist es schon die Ostsee. Also ich finde, ich fahre jedes Mal, wenn ich zu Hause bin, immer einmal in die Ostsee und stecke da die Füße in Strandsand und muss da einmal mal einen Spaziergang machen und einmal kurz die Meerluft schnuppern und das ist für mich die Heimat. Ich habe ja nicht so dieses Elternhaus, wo ich groß geworden bin, wo ich jetzt noch mein Kinderzimmer habe. Ich bin ja damals schon mit meiner Mama irgendwie 20 Mal umgezogen und bin da Dorfhopping gemacht. Also ich komme aus Schleswig-Holstein oder aus Ostholstein.
0: Warst schon überall.
1: Und irgendwo da. So, ja. Es gibt nicht diesen einen, also Eutin, da habe ich zwar meine Schule gemacht, mein Abi, auch lange dort gelebt, aber ich bin alle Dörfer nebenan auch schon abgeklappert. Von daher,
3: also das riecht doch noch nach mehreren Statuen, würde ich mal sagen, oder?
1: Dörfer schon angeschrieben.
4: Ja. Wir brauchen ja nicht darüber zu diskutieren, Bettina, aber du bist ja definitiv Team Ostsee. Wann hat die Ostsee denn, oder vor allen Dingen, wie hat die Ostsee dein Herz erobert?
5: Oh, das war schon ganz am Anfang, als ich meinen Mann kennengelernt habe. Der war ja Surfer damals, Windsurfer. Und der hatte ja so einen selbst ausgebauten VW-Bus.
4: Die Gazelle von Harburg mit einem Windsurfer.
5: Genau. Die
4: Gazelle. Wie ein Märchen.
5: Ja. Es waren einfach, es hätte schöner nicht inszeniert werden können in einem Kinofilm, Liebesfilm. Also er hatte diesen VW-Bus, hatte so Surfbretter links und rechts und oben drauf und so. Und die fuhren immer, mein Mann und seine Surfer-Clique, entweder nach Fehmarn, das ist ja auch eine wunderschöne Insel, oder sie fuhren an die dänische Ost- oder Nordseeküste. Aber für mich ist vor allen Dingen Fehmarn so geblieben, also vom ersten Eindruck, weil ich hatte mit der Ostsee gar nicht viel am Hut. Wir waren meinen Eltern eigentlich fast immer in den Bergen. Meine Eltern wollten immer, mein Vater wollte immer auf die Berge, auf die Gipfel raufsteigen. Und deswegen war das für mich toll, einfach zu sehen. Wir standen dann immer, konnte man damals noch mit den Bussen und mit dem ganzen Surf-Equipment direkt vorne am Wasser. Und dann stand man so kreuz und quer und dann sind die alle raus aufs Wasser. Und ich habe es ja auch mal versucht mit dem Surfen, das aber leider nicht so gut funktioniert. Ich hatte irgendwann mal das Gefühl, nachdem ich 1 Million Mal reingefallen war, habe ich dann kapiert, wie das geht. Hast du mal Windsurft? Also mit dem Ding, wenn man das so festhält und dann losfährt, hat geklappt und dann bin ich so über das Haff und gefahren. Und ich habe schon gesagt, ja, jetzt habe ich's. Ich bin Naturtalent. Ne? Und da war ich am Ende von diesem Haff angelangt und dann musste ich ja drehen. Das konnte ich nicht. Dann bin ich reingefallen und dann musste ich das Brett durch dieses ganze Flachwasserrevier hinter mir herziehen.
4: Aber konntest du es nicht einfach im Wasser umdrehen und einfach in die andere Richtung?
5: Ich wusste ja nicht mehr, wie ich raufkomme. Konnte ich dann nicht. Ich konnte nur, als ich dann einmal drauf stand, aber ich bin nicht wieder raufgekommen. Und als ich dann durchs ganze Ding zu Fuß gelaufen war, habe ich gesagt, das war's mit meiner Surferkarriere.
4: Aber nicht mit der Liebe zur Ostsee.
5: Nein, die
4: Ostsee. Das ist das Allerwichtigste.
5: Weil das so mild ist, das Klima, und nicht so rau wie die Nordsee.
6: Dieser Song ist eine Hommage an Meer und an Wasser. Er heißt Wilde Welle, glaube ich.
7: Ja.
6: Wilde Welle.
7: Ja. Jetzt muss ich aber doch kurz durchstehen.

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0: warst an vielen Orten zu Hause. Mhm. Und bist insofern immer zu den Ferien wieder zurückgefahren nach Sylt. Mhm. Das ist für dich Heimat. Ist es heute noch so?
1: Ja, das ist der einzige Ort, den ich immer kannte. Also es gibt keinen anderen Ort. Ich bin in Flensburg eingeschult und ich habe in Schwarzenbeck bin ich konfirmiert worden. Bei 9 habe ich Abitur gemacht, in Bonn meine Lehre. Also es gibt keinen Zeitraum, der so immer da war.
0: Ja.

0: Zeit wäre herrlich gewesen, zumindest dann, wenn man dort ersten Wohnsitz hatte, weil die Insel war mal wieder so, wie sie immer war. Mhm. Hast du das auch so empfunden? Warst du während der Corona-Zeit?
1: Ich war die ganze Zeit da. Ich habe keinen ersten Wohnsitz da, ich habe einen zweiten. Aber meine Mutter war in der Zeit krank. Der geht es heute wieder gut, deswegen kann man das überreden. Aber es war eine blöde Diagnose, genau gegen Ende der, also am Beginn der Corona-Zeit. Und ich bin dann da geblieben, weil bei mir auch alles ausfiel mit Messe Lesung, und Lesung. Es war alles vorbei. Und ich bin dann bei meinem Vater geblieben und war dann bis Mai oder so dann durchgehend auf dieser Insel. Und das war wirklich so, wie ich das als Kind kannte. Wir waren damals Weihnachten, es war Ostern, weiß ich noch, ganz blauer Himmel. Und ich war mit meinem Vater in Kampen bei der Buhne 16. Und wir waren das einzige Auto auf dem ganzen Parkplatz. Und wir sind da runtergelaufen und man hätte heulen können. Es war unfassbar schön.
0: Aber hast du denn Plätze und Orte auf Sylt, wo du sagst, da ziehe ich mich zurück? Ist ja doch ziemlich schwierig. Ne?
1: Nein, es ist ja nicht immer. Also es ist an bestimmten Zeiten wahnsinnig voll. Und es gibt auch leider, also man muss ein bisschen gucken mit den Betten und den Menschen und den Straßen. Also irgendwo ist diese Insel ja auch mal zu Ende. Und es gibt natürlich einige Zeiten, die sind wahnsinnig voll, aber es gibt auf dieser Insel, das ist das Besondere, immer irgendwelche Plätze, wo außer dir keiner ist.
2: Ich saß bei Ihnen vor über 30 Jahren in der Kanzlei in Kiel und Sie haben mich juristisch beraten. Ich habe die Beratung angenommen, aber ich habe dafür nie eine Rechnung bekommen. Ist das jetzt verjährt?
3: Ja, erstens ist es verjährt. Damals habe ich mir gedacht, mein Gott, was für ein armer Tropf, dem kannst du nicht auch Geld abnehmen. Ja, das wollte ich hören.
2: Im Norden würden 90% der Menschen sagen, ja, der kommt doch von da oben weg. Nee, Sie kommen ursprünglich aus Braunschweig. Haben Sie sich jemals bei Ihrer ersten Frau Renate bedankt, dass sie Sie da oben hingebracht hat?
3: Also ich wollte schon sagen, ich bin 47 Jahre verheiratet, allerdings mit drei verschiedenen Frauen. Aber das ist halt bei allen Veranstaltungen, wenn Politiker auftreten, sie sagen, ich bin 10, 12 Jahre verheiratet, als sei das ein Wert an sich. Aber selbstverständlich muss ich im Nachhinein sagen, wenn ich meine erste Frau nicht kennengelernt hätte und meiner großen Liebe gefolgt wäre zum damaligen Zeitpunkt, dann wäre ich wahrscheinlich in Bayern gelandet und ich glaube nicht, dass ich da glücklich geworden wäre.
2: Aber Sie sind ja, nachdem die Ehe dann nach zwei Jahren zu Ende gegangen ist, trotzdem da oben geblieben. Was war es denn, dass Sie so infiziert hat, da zu bleiben?
3: Die nächste Frau, die wohnte auch da. Aber wenn ich ganz ehrlich bin, ich musste ja irgendwas anfangen. Ich wollte ursprünglich Pilot werden, hatte mich schon bei der Bundeswehr beworben. Das habe ich dann wieder abbiegen können. Ich musste was tun, also habe ich in Kiel angefangen zu studieren. Und ich kann mich erinnern, dass ich im Sommersemester 1970 in Strande am Strand saß. Es war schweineheiß und der Assistent hatte also sein Seminar verlegt an den Strand, was sehr schön war. Wir saßen da mit 18 Leuten und ich setze mich in den Strand und denke, das ist dein Zuhause. Gucke von Strand drüber nach La Bö, sehe die See. Man kann das nicht sagen. Da war ursprünglich das Gefühl, eigentlich gehörst du hierher. Mhm. Und da habe ich mir geschworen, damals war es genauso teuer wie heute, aber für mich nicht erreichbar. Du willst hier irgendwann mal wohnen und du gehst hier nie wieder weg. Mhm. Also das ist so mein Empfinden von Heimat. Ich habe das empfunden gehabt, das ist deine Heimat.
0: Das Wasser spielt eine große Rolle in Ihrem Leben. Es ist vor allen Dingen die Ostsee, es ist weniger die Nordsee. Ne?
4: Es ist auch die Ostsee nicht zum Leben so richtig, sondern es ist eigentlich die Platte, die Mecklenburger Seenplatte. Ich habe großes Glück gehabt mit dem kleinen Müggelsee, dass da jemand verkaufen musste und noch zum relativ günstigen Preis. Es ist da schon auch sehr, sehr schön, aber so langsam im Alter zieht es mich zurück an die Platte.
0: In die Heimat.
4: In die Heimat, kann man
0: sagen.
4: In die
0: Heimat.
4: Ja, und ich habe keine Kinder und denke, Mensch, was machst du denn eigentlich, wenn du wirklich alt bist? Und da bin ich jetzt am Überlegen.
0: Also zurück nach Schwerin?
4: Das denke ich, aber damit ich nicht wieder abhaue. Ich haue ja alle 6 Jahre ab.
0: Das finde ich immer gut. Ich finde dieses, wann kommst du endlich an, das ist eine grauenhafte Frage.
4: Genau. Wollen, das habe ich gelesen.
0: Wir können doch nicht alle Bausparer werden.
4: Wann kommst du endlich an? Ja. Und ein Psychologe hat geschrieben, das ist das Furchtbarste, was
0: es
4: gibt. Ja,
0: am Friedhof
4: eines
0: Tages.
4: Man will mit 20 schon ankommen.
0: Ja, furchtbar.
4: Dann kannst du gleich in deiner Gartenhütte bleiben.
0: Es gibt auch Leute, die wollen schon mit 30 eine Altersversorgung haben. Ja. Ich denke immer, meine Güte.
4: Also, ich habe noch nicht mal Testament, Schatz.
0: Ach du, ich bin voll.
4: Und ich wollte dich fragen, ob du dann diese, wie heißt das da im Krankenhaus, was man braucht? Patientenverfügung.
0: Die unterschreibe ich für dich.
4: Nee, ob du dann der bist, der da kommt.
0: Ich komme. Also ich komme in jedes Krankenhaus. Also das ist.
5: Bist du schon als Kind zu Hause gesessen und hast gesagt, Mama, wenn ich mal groß bin, dann möchte ich mich um das Moor kümmern? Oder wann hat deine Begeisterung für das Moor begonnen?
6: Ja, ich habe mit was ganz Grundsolidem meinen Berufsweg gestartet, Bankausbildung, habe dann gedacht, ne,
5: Dann lieber ins Moor. Ja.
6: Ja,

0: dann Geografie studiert und Landschaftswissenschaften und habe da festgestellt, Moore, bin ich so drüber gestolpert, hatte ich mich vorher nie mit beschäftigt und habe dann gemerkt, ja, es sind wahnsinnige Superhelden, sie haben super viele Vorteile für uns Menschen und sie zählen zu den bedrohtesten Ökosystemen, die wir auf dem Planeten haben. Mhm. Und dann habe ich mich so gefragt,
1: Sag mal,
0: wusste ich gar nicht. Ja. Wissen auch sonst viele Leute nicht. Und dann habe ich gedacht, ja, wenn das so starke Ökosysteme sind, dann brauchen die ja mehr Bühne. Und dann habe ich mich dem angenommen.
1: Der Alex weiß das schon länger, dass Moore sowas Tolles sind, oder? Wie ging es bei dir los?
2: Ah, ich war verloren. Es war die Corona-Pandemie. Ich wusste nicht, was ich tun sollte. Ich habe sehr viele Bücher gelesen zum Thema Klimawandel. Mhm. Und dann habe ich getindert. Die Dating-App.
1: Ihr habt euch bei Tinder kennengelernt. Ja. Und hast du, hast im Ernst bei Tinder angegeben, unter Interesse, ich interessiere mich für Moore. Und dann hast du, dann bist du da drauf auch noch
3: angeschaut. Er hat gesagt, Amor, ja Amor, Amor,
1: Amor.
3: Amor,
1: Amor.
2: Und dann haben wir uns in Hannover getroffen, vor ihrer Boulderhalle.
1: Ja.
2: Natürlich super cool. Mhm. Und saßen da und ich so, hey, ich bin so ein Marketing-Typ, was machst du so? Und sie, ich bin Moore-Wissenschaftlerin. Ich so, hä? Moore? Diese Sümpfe mit den Moskitos und all die Sachen, ja. Oh, ist das eine Wissenschaft? Mhm. Ich so, hä? Und ja, sie hat mir erklärt, dass es keinen besseren Weg gibt, unseren Planeten zu schützen, als Moore zu schützen. Und entweder mochte ich die Moore oder sie, aber dann...
1: Ich wollte gerade sagen, das ist immer so am Anfang einer Beziehung. Da findet man alles toll, was den anderen interessiert. Ja. Aber in der Regel lässt es relativ schnell nach. Aber bei euch läuft es ja gut. Guck mal, was hat sie?
4: Wir haben ja eine Probe.
0: Das ist die Pflanze, die hier in Niedersachsen auf unseren Hochmooren wächst. Das ist ein Torfmoos. Und Torfmoose zählen zu den ältesten Pflanzen, die wir hier haben. Und die haben keine Wurzel und die wachsen immer weiter nach oben. Und so sind die Moore bei uns auch entstanden. Das heißt, der Kohlenstoff aus der Luft wird in Pflanzen gebunden. Und normalerweise geht er dann im Kreislauf wieder in die Luft. Und diese Pflanzen
1: speichern es eben.
0: Genau, und die können auch sehr viel Wasser halten. Und die machen in Niedersachsen unsere Hochmoore aus. Und die kann ich auch wirtschaftlich anbauen. Und das ist etwas, da forsche ich auch gerade an der Universität in Osnabrück dran. Da mache ich meinen Doktor dazu, wie wir Landwirtschaft neu denken können, damit wir die Moore nass bekommen.
1: Also, das ist, glaube ich, der allerwichtigste Punkt natürlich, dass CO2 gebunden wird, im Boden bleibt und auch gleichzeitig noch Wasser gespeichert wird. Aber was, also, wie kann man das landwirtschaftlich nutzen? Kann der Steffen Henzer da ein Sushi draus machen? Oder? Also kann man das essen am Ende?
0: Das ist die Pflanze, die zu Torf wird. Und Torf, das ist ja das, was wir vielerorts abbauen.
1: Ja.
0: Genau, für die Blumenerde. Und in Deutschland ist es so, dass die Moore nach der letzten Eiszeit entstanden sind, seit über 10.000 Jahren sozusagen. Und Torfmoose wachsen sehr langsam, etwa 1 Millimeter im Jahr.
1: Oh.
0: Das heißt, in so einem Menschenleben 8,5 Zentimeter. Aber auf die Masse der Jahre, die wir haben, 10.000 Jahre, sind das 10 Meter mächtige Torfe, die aus Kohlenstoff entstehen und die dem Kreislauf sozusagen den Kohlenstoff entzogen haben.
1: Okay.
0: Und das macht die Moore zu so super guten Klimaschützern. Und sie können auf kleinem Raum mehr Kohlenstoff speichern als jedes andere Ökosystem. Mhm. Viel mehr als Wälder, 4-mal, 5-mal, 6-mal teilweise so viel, wie ein Wald das kann. Ja.
1: Wenn man dann älter ist, dann weiß man ja Landschaft, Frühling, das Zwitschern der Vögel und so noch mal ganz anders zu schätzen, als das früher der Fall war. Weil es war ja nicht so, dass du nicht als Junge auch schon in Norddeutschland gewesen bist, oder?
5: Ja, nicht nur das. Also ich habe mehrere lustige Geschichten. Die eine, die ist wirklich ganz lustig, weil als wir haben in Flensburg gedreht für die Schule am Meer. Und haben in Glücksburg gewohnt, in einem größeren Hotel. Jeder, der Flensburg, Glücksburg kennt, weiß so ungefähr, an der Förde. Ich habe vor 20 Jahren da schon mal gedreht, Der Fürst und das Mädchen mit Maximilian Schell. Und ich bin damals in dieses Hotel reingegangen und dachte so, alter Falter, das ist alt hier. Wie lange soll ich hier bleiben? Mhm. Schnitt 20 Jahre später, ich komme an, gehe in das Hotel, sage, das ist schön.
1: Du schönes Hotel.
5: Und dann sich so am dritten Tag... Fuck, das war das Hotel, wo du vor 20 Jahren... Ah, jetzt weiß ich, was alt werden.
1: Ja, genau. So geht's einfach immer mit Radiosendern. Mhm. Ich fand immer die Radiosender, die meine Mutter hörte, total unmöglich.
4: Jetzt wirst du Bayern 1.
1: Bin ich bei den Sendern, denke mir, die spielen meine Musik. Während ich diesen Satz sage, hasse ich mich dafür. Ja. Also ich, aber du hast eben auch erzählt, dass du in Luisenlund.
5: Ja. Wir waren in Luisenlund.
1: Was im direkt, Internat warst.
5: Ja, ich war im Internat und wir waren wirklich, das liegt an der Schlei. Da wohl gerade ganz Hamburg Häuser kaufen. Sylt ist out, die Schlei ist in. Es ist paradiesisch. Eckernförde, Schleswig, Fleckebü, Gammelbü, Kappeln. Also es ist wirklich, es ist ein, es ist Bullabü, Dabu, Dabu, Dabum. Ja, so, und wir Vollidioten,
6: Stadtpläne.
5: Wir Vollidioten sitzen da, wir Schnösel in einem... auf einem Gelände direkt, wir hätten segeln können, wir hätten Automechanik, Freiwillige Feuerwehr, THW, Tennis, alles. Sitzen da zu acht in der kleinen Bude mit schlechtem Filterkaffee, rauchen Prinze, bis uns schlecht wird und geschlossenem Fenster und langweilen uns.
1: Und seid nicht ein einziges Mal rausgegangen.
5: Nein. Ja. Also an dieser Stelle, liebe Mami, lieber Papi und alle, die gezahlt haben für dieses Internat, es tut mir leid. Es tut mir leid, aber jetzt, ich hab's jetzt kapiert.
7: Einen Satz aus deinem Buch. Niendorf ist ein unstrukturierter Ort ohne jegliche Vibes. Keinerlei sexuelle Spannung existiert. Hat sich die Stadtverwaltung schon bei dir beschwert?
8: Ja, die Lübecker Nachrichten machen groß Wind gegen mich und so. Ich werde als Nestbeschmutzer diffamiert, obwohl ich selber 20 Jahre freiwillig nach Niendorf gekommen bin. Und übrigens das, was du eben gesagt hast über... Also dieses Zitat, das kann man ja theoretisch auch über jedes andere beliebige Ost- oder Nordseebad sagen. Das ist ja nun mal so.
7: Man kann es auch über Hamburg sagen,
8: ja,
7: wenn man will.
8: Ja, nicht ganz.
6: Okay. Also das ist ja also, Vorsicht.
1: Über Eidelstedt.
6: Eidelstedt.
8: Oder ah, ja. Hamburg. Ah, ja. Hamburg, ja.
7: Wo wir beide ja, wir Och. Drei.
8: Genau.
7: Eine enge Beziehung.
8: Die Hamburg von. Na, jedenfalls bemühe ich mich in meinen Büchern, das so objektiv und so zu beschreiben, wie es ist und da auch nichts... zu übertreiben oder so, auch was die Charakterisierung der Figuren betrifft und so weiter und so fort.
6: Da wird mir auch gelegentlich nicht besser mit den Nachrichten, nein.
8: Da wird mir wird gelegentlich vorgeworfen, ich würde da die Figuren im grotesk negativ überzeichnen. Was aber, also die Leute, die es behaupten, die lade ich mal ein, einen ganzen Tag in an der Autobahnraststätte ihrer Wahl zu verbringen. Und dann so, da ist ein
7: Also meinst du, du würdest in Wacken mit sowas bestehen? Weil du hast ja in Wacken nun gerade gelesen. Ja. Das ist ja auch nicht so leichte Kost, was du da präsentiert hast.
8: Nö, aber das, es war auch so, ich war so in so einer Ecke, da ist das nicht weiter aufgefallen.
7: Da war aber ganz schön viel los, habe ich doch gesehen.
8: Ja, also das war, ist ja völlig unüberschaubar, dieses Areal und dieses, diese gigantische. Und ich fand es auch irgendwie bewundernswert, wie die Leute da irgendwie in hunderte von Meter langen Schlangen standen, um ihre Benzel in Empfang zu nehmen. Und ich habe da zwei Sets gemacht, eine Dreiviertelstunde. Und da waren dann so ein paar eingeschworene Sympathisanten meiner Kunst. sind dann vor der Bühne erschienen und haben dann auch relativ störungsfrei mich das vortragen lassen.
7: Steven, wir beide wollen ja eigentlich immer mal nach Wacken zusammen. Sehr gerne. Das haben wir uns schon vor langer Zeit vorgenommen. Warst du denn schon mal da überhaupt? Nee. Nee, ich nämlich auch nicht.
4: Ich möchte aber gerne hin. Und weißt du, was so cool ist? Ich liebe das, wenn ich dann irgendwo beruflich hinfliegen muss, an dem Wacken-Wochenende, wie viele Leute aus aller Herren Länder auf einmal da landen. Und vor allen Dingen, du siehst ja direkt, dass sie nach Wacken wollen. Ne?
7: Ja, ja.
4: Und die Klamotten, ich finde es total geil. Also ich bin ja bei ganz vielen Festivals schon gewesen. Ne? Ich war Coachella, Hurricane, Rock am Ring. Ich war bei so kleineren Dingen. Ich finde das total genial. Ich mag das gerne. Ich glaube, wir hätten auch richtig Spaß.
7: Also ich habe eine Idee. Wir fahren mit meinem Wohnmobil. Dann kleben wir hin dieses WOA rauf. Ne? Ich hoffe, mein Mann erlaubt das. Ja. WOA. Dann fahren wir nach Wacken. Und dann überlegen wir uns, was, wie wir auf die Bühne kommen. Wir müssen irgendwie auf die Bühne rauf da. Die Leute, wir müssen die
4: wir
7: Leute
4: müssen auf die Bühne
7: überraschen. Rauf. Wir müssen die überraschen. Was okay. könnten wir da vortragen?
4: Ja, dann würdest du singen. Und du? Ich kann ja der Background-Tänzer sein.
7: Und dann, wie geht das nochmal hier? Wie geht nochmal das Wacken-Ding? So?
4: Geil. Du singst, ich tanze.
9: Jan Delay ist in Wacken. Wacken ist ein Heavy-Metal-Festival in Schleswig-Holstein. In einem Anzug in Weiß, glaube ich, aufgetreten.
10: Natürlich, rosa Slipper, was los?
9: Und wie war die Begrüßung? Du warst der Einzige in Weiß.
10: Natürlich, das war ja der Gag. Ey, das war das krass, weil das, man sieht immer diese ganzen Monsterbands mit ihren Monstern auf ihren T-Shirts und diesem ganzen Zeug. Und tot hier, tot da. Und wenn du dann da bist, das sind die liebsten Menschen der Welt. Das ist unglaublich. Ich war noch nie auf einem Festival, wo so viel freundliche

0: liebe Menschen auch hinter den Kulissen, alle so, egal wo, ah ja, hi, toll, ja, ja, super. Das war echt krass, also das ist unfassbar gewesen.
1: Er geht fremd auf Wacken. Mit welchen Gefühlen siehst du dem entgegen?
2: Also ich muss sagen, ich war zweimal schon auf Wacken. Also als Comedian allerdings, also alleine auf dieser Hauptbühne vor 80.000 Heavy Metalern. Das war 2011, da haben sie es gewahrt, da war ich sozusagen das Versuchskanackel. Kanickel.
3: Kanackel, das ist lustig.
2: Aber geil, hast du es erst jetzt verstanden? Okay.
3: Aber Versuchskanackel.
2: Auf jeden Fall war 2011, haben sie es versucht,
1: ja,
2: weil sie gedacht haben, okay, da eigentlich spielen nur Bands auf der Hauptbühne. Und dann haben sie gesagt, okay, wir probieren es mal, weil ich auf einem anderen Festival, das war richtig gut, das war ein Summer Breeze, auch ein Heavy-Metal-Festival, als Comedian. Und ich habe zwar auch mal ein Lied gemacht, aber alles ohne Band. Mhm. Und dann war ich 2014 wirklich das erste Mal auch einer der Hauptacts, die ich durfte eröffnen damals, 2014, krass, ne? 17 Uhr. Und das Krasse ist, dachte ich, okay, wer kommt denn gleich um 17 Uhr? Aber 80.000 waren da und jetzt eröffnen wir wieder.
1: Nee.
2: Mit, am 31. Juli um 16 Uhr Eröffnung, aber mit der Band, weil ich mache jetzt auch Rockmusik. Ja. Und ich eröffne Wacken sozusagen mit der, auf der Hauptbühne,
3: Faster Stage. Faster, Louder?
2: Ja, genau, Faster Stage. Und da geht's halt richtig ab. Und wir scheißen uns alle in die Hosen. ich werde meine Familie mitbringen und ich habe ein Druckmittel. Meine Kinder sind dabei, natürlich mit Kopfschutz. Aber mit Gehörschutz, ja, weil ich weiß ja, wie manche Biodeutsche, was, das ist so etwas laut, nicht? Ja. Und, da müssen wir noch einen Stuhlkreis bilden. Ja. So integriert sind sie doch nicht.
1: Ja.
2: Nein, aber habe natürlich die Kinder dann doch dabei, weil sie auch klein dabei. Ja. Und werde, wenn ich merke, nach dem ersten Lied, dann werde ich sagen, hey Leute, ich habe meine Kinder dabei. Und meine Tochter hat wirklich, das hat sie wirklich gesagt, meine kleine Tochter, sagt so, Papa, wir sind ja dabei. Aber es ist, wenn die dich nicht mögen.
1: Aber wie schön.
2: Und das werde ich auf der Bühne erzählen. Und ja, da wird
3: dann, werden
2: Menschen,
3: dich lieben. Ja, dann werden sie
2: und dann lieben. Selbst wenn das Lied scheiße wäre, Leute, ihr müsst so mal, als wäre es der Hit.
1: Herrlich.
2: Kennt sich aus.
1: Ja.
2: Weißt du, so immer, du hast ja selber gesagt, du bist immer durchgekommen, egal wie. Und das mache ich, wie bringt. Meine Frau sagt selber, das ist so komisch. Als ich mit der Band auf der Bühne war, und da gehe ich ab, die sind die Musiker, also meine Jungen, der Schlagzeuger bis Gitarrist und zwei Gitarristen haben. Und die sind so zwischen 22 und 26 und da geht halt richtig ab auf dem Konzert. Komischerweise, da geht es so, ne? Wir springen rum,
3: ja,
2: alles.
3: Aber
2: ne?
3: Daheim.
2: Und dann sagt sie, und dann stand in der Zeitungskritik, stand, oh, er kann mit seinen jungen Musikern mithalten. Und da lacht sich meine Frau kaputt. Ich denke, was ist los mit dir? Sagt sie, wenn die Leute wüssten, ja, wie du zu Hause manchmal die Treppe so hoch gehst. Ne? Und dann habe ich gesagt, ja, aber das muss ja auch nicht jeder wissen.
4: Julia, wir haben hier hinter uns im Studio einen Vorhang aufgebaut. Dahinter verbirgt sich das sogenannte Biest, eine Kreation extra für die Ausgabe des Wacken Festivals. Erzähl mal ganz kurz, was erwartet uns denn da ungefähr?
5: Also es war, glaube ein bisschen über ein Jahr her, da haben Holger und ich uns zufällig getroffen und wir kommen ins Gespräch, kennst du schon viele Jahre, und wir kamen ins Gespräch und sagten, ja Mensch, du bist ja eine Legende, nee, du bist die Legende. Und
6: lang das mehr Heavy Metals.
5: lang das Heavy Metals. Ja, lang das Heavy Metals, oh je. Und habe gesagt, sag mal, wie wär's denn, wenn du mal bei uns auf dem Wacken Open Air spielen könntest? Da hab ich gesagt, wie stellst du das denn vor? Ich als Konzertpianist alleine vor 80.000 langhaarigen Tätowierten.
6: Ja, du warst Heavy Metal gewählt, 2012.
5: Ja, genau, aber alleine jetzt am Klavier. Aber wie soll das denn funktionieren? Und die fressen mich doch auf, da die Leute. Und dann hat er gesagt, nee, wir haben hier eine nette Familiengeschichte. Da ist auch eine Feuerwehrkapelle, die spielt und Mambo-Gurt. Und alle liegen sich in den Armen und wühlen sich im Matsch. Und warum, kannst du mal probieren? Und dann habe ich gedacht, okay, wenn ich diese Herausforderung annehme, dann muss ich mir auch was Besonderes einfallen lassen. Für den richtigen Moment, die richtige Idee, wäre jetzt hier ein Heavy-Metal-Flügel zu bauen. Also ein aus Eisen geschmiedet, für die härteste Bühne der Welt geschmiedet, aus Stahl.
4: Und wir feiern jetzt gemeinschaftlich hier bei uns im NDR-Studio eine Weltpremiere. Wir kommen jetzt zur Enthüllung des Biests und vor allen Dingen zu dem Mann, der versucht, das Biest zu zähmen und in die richtige Richtung zu lenken. Joja, bitte mach dich auf den Weg. Du wandelst ja dann auch gleich noch in anderen Klamotten,
5: ja,
4: in Richtung Stahlflügel. Holger, eine kurze Frage, während sich Joja umzieht noch. Gibt es einen Ort, den du aufsuchst, hm, während dieses Festivals, wo du es alles sacken lässt? Also setz dich dann irgendwo hin, Backstage zu Axl Rose und guckst dir an, was du da erreicht hast? Oder
6: ich das selbst werde natürlich Schwierigkeiten haben, zu Exolos durchzukommen. Also das ist mal eine andere Welt, sag ich mal. Ist auch nicht schlimm, weil wir nehmen es auch nicht wichtig. Wichtig ist das Festival, wichtig sind die Künstler und unsere Crew. Und wir nehmen uns als Veranstalter auch gar nicht wichtig dabei. Um uns geht es auch gar nicht. Und es gibt so viele ruhige Punkte am Festival, ob im Biergarten oder auf der Wikinger-Area, Wackinger-Area. Also da findet jeder seinen ruhigen Punkt.
4: Aber oder ruhig bleibt es hier nicht im Hintergrund, Holger, gerade.
6: Hoffe ich auch nicht.
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0: Guten Abend Ihnen allen und willkommen zu Hallo Niedersachsen. Am Ende einer Woche, die ganz unter dem Eindruck der fürchterlichen Tat von Stade stand. Der Vater eines Babys erschießt am Montag mutmaßlich 6 Menschen in einer sozialen Einrichtung in Stade, in der seine 3 Monate alte Tochter untergebracht war. Er sitzt seit Dienstag in Untersuchungshaft. Viele Hintergründe der Tat sind weiterhin offen. In dieser Straße ist die Mutter-Kind-Wohngruppe, in der sich das Verbrechen abgespielt hat. Hintergrund ein Sorgerechtsstreit zwischen den Eltern des Babys und dem Jugendamt. Der mutmaßliche Täter flieht, wird von der Polizei gestoppt. Am Steuer eine 65-jährige Frau, die nicht in U-Haft sitzt. Die Staatsanwaltschaft ermittelt nun in alle Richtungen. In der Stadt selbst haben heute Abend wieder viele Kirchen geöffnet, um den Menschen die Möglichkeit zu geben, zusammenzukommen und gemeinsam zu trauern. Ursprünglich war in Stade heute eine lange Nacht geplant mit Musik, Tanz und Kulturveranstaltungen. Die wurde jedoch nach der furchtbaren Gewalttat abgesagt. Stattdessen gibt es einen Abend der Begegnung. Sebastian Duden, mein Kollege, jetzt live aus Stade zugeschaltet. Wie läuft dieser Abend ab, Sebastian?
1: Ja, wir haben die Tage hier wirklich viele Staderinnen und Stader kennengelernt, die schlicht und ergreifend traurig sind, die nicht so richtig wissen, wohin mit sich und die auch darüber reden wollen, was hier passiert ist. Das ist ja auch der richtige Instinkt. Und diesen Menschen möchte man ein Angebot machen. Ganz zentraler Bestandteil davon sind jetzt hier in Stade heute die Altstadtkirchen. Eine sieht man hier hinter mir. Die haben wir heute Nachmittag schon mal besucht und geguckt, wie das vorbereitet wird. Also die wurden wirklich feierlich geschmückt, also nicht feierlich, aber so, dass das einen vernünftigen Rahmen hat. Man kann dort, wenn man möchte, eine Kerze anzünden, einfach nur, um vielleicht an jemanden zu denken. Man kann dort für sich beten. Man kann aber auch, und das ist das, was über das normale Angebot hinausgeht, auch Gesprächsangebote annehmen. Also es gibt Seelsorgerinnen und Seelsorger, die auch in den kommenden Tagen hier in Stade für die Menschen da sind. Das sind ausgebildete Notfallseelsorger. Viele von denen waren übrigens auch direkt nach der Tat im Einsatz. Und die sind für die Menschen da. Das wird hier die Tage auf jeden Fall angeboten. Und so hat man dann diese lange Nacht der Kultur und der Kunst, die vielleicht einfach ein bisschen lauter gewesen wäre und fröhlicher gewesen wäre, umgewidmet, um mit den Menschen ins Gespräch zu kommen und auch um den Menschen den richtigen Rahmen zu bieten, miteinander ins Gespräch zu kommen. Und das wurde von den meisten Staderinnen und Stadern, die wir gesprochen haben, wirklich sehr gut angenommen.
2: Ich finde es angemessen, das abzusagen. Das ist eine traurige Woche und da kann nicht das Wochenende fröhlich sein.
3: Ich finde es auch gut, also ein bisschen Ruhe und so zur Besinnung kommen und das Gemeinsame. Ja, und auf der anderen Seite finde ich es etwas schwer, weil ich so an diesen Satz denke, das Leben geht weiter.
4: Das finde ich total gut, dass nur irgendwie ruhige Sachen stattfinden und so. Das ist ja auch möglich, dass daraus was Neues entsteht dann, ne? Dass die Stadt enger zusammenrückt, das wünsche ich mir.
0: Ist das Angebot der Kirchen denn das einzige Angebot für Begegnungen?
1: Nein, also tatsächlich in Stade hat man die ursprüngliche lange Nacht etwas umgewidmet an einigen Stellen, also hat sie leiser gemacht. So kann man zum Beispiel auch die Museen zum Teil weiter besuchen, aber dort gibt es dann zum Teil auch Gesprächsangebote. Dort gibt es Menschen, die bereitstehen, um mit Leuten ins Gespräch zu kommen, die vielleicht einfach sich darüber austauschen wollen. Im Museumshafen hier gibt es auch auf Schiffen Veranstaltungen, die man besuchen kann, wo man auch mit Menschen darüber reden kann, was hier passiert ist. Es gibt aber auch Privatinitiativen. Wir haben zum Beispiel gerade, als wir uns auf den Dreh hier vorbereitet haben, 2 Frauen kennengelernt, die haben das gehört, dass das umgewidmet worden ist und haben gesagt, so, die haben sich selber Kerzen eingepackt und sich eine Bank in der Altstadt gesucht, dort die Kerzen in ein Blumenbeet gestellt und ein ganz klares Angebot an die Mitbürgerinnen und Mitbürger ausgesprochen, mit ihnen ins Gespräch zu kommen. Die sitzen da jetzt wahrscheinlich und warten darauf, dass jemand mit ihnen über das, was hier passiert ist, redet. Also Stade versucht, die Sprache wiederzufinden.
0: Vielen Dank, Sebastian Duden, für diese aktuellen Eindrücke aus der Stadt. Ja, und alle aktuellen Entwicklungen zum Thema Stade, die finden Sie natürlich jederzeit in der NDR Niedersachsen App. Und Sie wissen ja, die können Sie, diese App, ganz einfach kostenlos auf Ihr Handy laden. 2 Monate noch und eine gute Woche, dann sind Kommunalwahlen in Niedersachsen. Da werden zum Beispiel auch die Landräte gewählt. Voraussetzung, 21 Jahre alt muss man sein, die deutsche Staatsbürgerschaft haben oder die Staatsbürgerschaft eines anderen EU-Landes. Und die Verfassungstreue muss garantiert sein. Das hat die rot-grüne Landesregierung mit einer Wahlrechtsreform gerade noch mal bestärkt. Führt das möglicherweise dazu, dass einzelne AfD-Politiker nicht kandidieren könnten?
5: Sitzung des Landeswahlausschusses am Mittag. Hier wird darüber entschieden, ob Parteien zur Wahl zugelassen werden können. Gab es ordentliche Vorstandswahlen? Ist ihr Sitz in Deutschland und sind die Anwärter verfassungstreu? Bei der Frage nach der Verfassungstreue waren die ehrenamtlichen Wahlausschüsse bisher auf sich gestellt. Ab jetzt können sie beim Verfassungsschutz nach Erkenntnissen und damit um Unterstützung bitten. Und er könnte der erste Kandidat sein, den es trifft. Stefan Bothe, Vizechef der niedersächsischen AfD. Er will sich als Landrat in Lüneburg zur Wahl stellen, doch Lüneburgs Kreiswahlleiterin teilte ihm in einem Schreiben mit, sie habe Zweifel an ihrer jederzeitigen Verfassungstreue. Denn in Niedersachsen gilt die Partei als rechtsextrem. Ein erstes Gericht hat diese Entscheidung bestätigt. Bothe gilt als einer ihrer Wortführer und sieht sich nun ungerecht behandelt. Hier wird ein scheinheiliges Manöver versucht, um einen Wahlkampfkonkurrenten auf unlautere Weise auszuschalten. Doch das weist der Landeswahlleiter strikt von sich.
6: Dieser Eindruck wäre fatal, wenn man unterstellen würde, dass unsere unabhängigen Wahlorgane parteipolitisch agieren. Da habe ich tatsächlich auch keine Anhaltspunkte dafür. Diese Wahlorgane agieren als ehrenamtliche Wahlorgane praktisch seit Gründung des Landes. Und ich denke, die bisherigen Wahlen zeigen auch, dass sie ordnungsgemäß durchgeführt worden sind. Also insofern diese Unterstellung, die möchte ich ganz, ganz eindeutig zurückweisen.
5: Ob Stefan Bothe zur Wahl antreten darf, entscheidet also weder der Verfassungsschutz noch andere Politiker, sondern der zuständige ehrenamtliche Wahlausschuss noch im Juli.
0: Unser nächster Beitrag ist mal wieder aus der Abteilung Wer macht denn sowas? In und um Hannover sind gerade Kitas und Schulen im Visier von Einbrechern, die manchmal die krudesten Dinge klauen. Vorläufige Zahlen des Landeskriminalamts zeigen, innerhalb von 3 Monaten sind diese Einbrüche um fast 50% gestiegen im Vergleich zum Vorjahreszeitraum.
7: Zuletzt kamen sie in der Nacht, brachen diese Tür auf.
8: Für die Kollegin, die dann um 7 Uhr als Erste im Haus ist, ist das natürlich wirklich eine belastende Situation. Es wird zuerst die Polizei gerufen natürlich. Man weiß, man darf nirgendwo hingehen, um die Spuren nicht zu verwischen. Und es ist auch Thema bei den Kindern natürlich. Insofern hatten wir Glück, dass hier keine Verwüstung stattgefunden hat, dass nichts zerstört worden ist. Großartig. Das hätte, glaube ich, bei den Kindern noch einen ganz anderen Schock ausgelöst.
7: Es ist der 2. Einbruch seit Mai. 4 waren es insgesamt. Abgesehen hatten es die Täter scheinbar auf den Safe. Der war schon bei den ersten Einbrüchen das Ziel. Damals konnte darin die Kindergartenkasse mit einigen 100 € und Tablets erbeutet werden. Inzwischen ist der Tresor aber in der Wand verankert. Die Täter gingen leer aus. Nicht immer geht es um Beute. In vielen Fällen scheint es auch Zerstörungswut zu sein, wie hier an einer Schule in Hannovers Nordstadt. Über Ostern hatten die Täter randaliert, unter anderem die Turnhalle unter Wasser gesetzt. Kein Einzelfall. Die AWO betreibt in der Region Hannover über 50 Kindertagesstätten. Normalerweise verzeichnet der Träger jährlich etwa 4 bis 5 Einbrüche. Allein in diesem Jahr sind es schon 10.
9: Es sind vor allen Dingen auch Vandalismusschäden. Manchmal wird eine alte Digitalkamera ohne Wert geklaut oder sogar die Osterdeko gegessen. Graffitis hinterlassen. Also es ist, scheint neben der reinen Beschaffungskriminalität eine andere Motivation dahinter zu stecken.
7: Aber welche? Die Polizei hält sich bedeckt, verweist auf die laufenden Ermittlungen. Ein Grund seien aber möglicherweise elektronische Geräte wie Beamer und Tablets, die inzwischen an Schulen und in Kitas genutzt werden.
10: Hinzu kommt, dass die meisten Schulen und Kindertagesstätten aufgrund der baulichen Begebenheit auch interessant sein können, weil sie in bestimmten Bereichen zumindest schwierig einsehbar sind. Erwähnenswert sind wahrscheinlich auch noch die Öffnungszeiten, insbesondere abends oder in den Nachtzeiten. Da sind natürlich keine Personen dann mehr anzutreffen.
7: Baulich eignet sich diese Kita in Hannover überhaupt nicht für Einbrüche, liegt mitten in einem Wohngebiet. Warum dort immer wieder eingebrochen wird, bleibt unklar.
8: Ich finde es sehr schade, dass die Kitas jetzt so im Fokus stehen der Einbruchsserie, weil man bestiehlt hier die Kinder.
7: Und eine Kameraüberwachung ist bei denen grundsätzlich schwierig. Der Datenschutz der Kleinen geht vor. Künftig soll jetzt eine Alarmanlage für besseren Schutz sorgen.
0: In Wunsdorf gelandet sind heute Morgen Helferinnen und Helfer des Technischen Hilfswerks. Sie waren in Venezuela im Einsatz nach dem katastrophalen Erdbeben dort. Mehr im Nachrichtenüberblick.
11: Es war ein kräftezehrender Einsatz, sagen sie. Und doch sei er für die Region dort enorm wichtig gewesen.
12: Den Leuten das Gefühl zu geben, wir sind da, wir helfen, das alleine ist super.
11: In der venezolanischen Küstenstadt Caraballeda suchten die deutschen Helfer unter Trümmerbergen nach Überlebenden. 18 internationale Teams wurden vom deutschen Einsatzleiter koordiniert.
13: Was wir sonst so nicht gesehen haben, dass die Bevölkerung trotz des ganz, ganz großen Leids, was sie ja erlebt haben, extrem offen uns gegenüber war, extrem freundlich. Sie haben uns Essen und Trinken an die Einsatzstellen gebracht, obwohl sie gar nichts mehr haben.
11: Auch die 4 Suchhunde, Cluny aus Hannover unter anderem, wurden von der venezolanischen Bevölkerung geehrt. Kurz vor Abflug erhielten sie als Dank eine Medaille. Fast 16.000 Menschen mit Behinderung sind in Niedersachsen arbeitslos. Zu viele, findet die Landesregierung und hat einen 10-Punkte-Plan vorgelegt. Der sieht unter anderem vor, dass für solche Personen gezielt Jobs geschaffen werden sollen. Die zuständige Landesbeauftragte beklagt, dass es bislang zu viele Vorurteile gebe.
14: Dass Menschen mit Behinderungen sehr oft krank sind. Auch das ist wissenschaftlich widerlegt worden. Also im Gegenteil sogar, Menschen mit Behinderungen sind oft sehr, sehr motiviert und sehr froh, einen Arbeitsplatz ausfüllen zu können.
11: Als Anreiz sollen Unternehmen pro Jahr bis zu 50.000 Euro Lohnkostenzuschuss bekommen.
0: Und jetzt lernen wir eine ganz besondere WG kennen für Menschen mit Behinderungen. Sie ist in Norddeutschland die einzige, in der die Eltern von 7 Bewohnerinnen und Bewohnern bestimmen, welches Unternehmen Pflege und Betreuung übernimmt. Die Eltern sind überzeugt, dass das Beste für ihre Kinder ist.
15: Hi, Nati.
16: Hi.
17: 16 Uhr. Die Bewohner kommen von der Arbeit, aus den Werkstätten oder der Schule. Sie nennen sich die Evershelden, denn ihre Wohnung liegt im Osnabrücker Stadtteil Eversburg. Alle 7 haben eine geistige Behinderung, die meisten sind auch körperlich eingeschränkt. Aber sie leben gemeinsam unter einem Dach, wie andere junge Menschen in einer WG. Johanna ist ihre Sprecherin.
18: Wer hat immer so Dienst? Wer hat Spätschicht? Wer hat Nachtschicht?
16: Ja, super. Da sind wir gerade dabei.
18: Ne? Hier gibt es eben das Abendessen, dann gibt es Kaffee, dann gibt es Abendbrot. Dann gibt es für alle Leute Frühstück, Brot, Gurten, Gemüse, Wasser, einmal auch einen Tee.
15: Und seid ihr richtig Freunde? Kannst du mir das mal erklären?
18: Wir sind richtig Freunde.
15: Und was macht ihr so zusammen?
18: Ja, Spiele, Fernsehen, Tutten.
17: Das Lieblingsspiel der meisten ist Uno. Es spielen aber natürlich nur die mit, die Lust haben. Heute sind das Amelie und Johanna.
19: Es wird schon darauf geachtet, dass jeder nicht zu kurz kommt, jeder Bewohner. Das in so einer klassischen Einrichtung schnell passiert, bei gerade stark eingeschränkten Bewohnern. Aber hier kommt keiner zu kurz. Garantiert nicht.
17: In der WG wird jeder individuell gesehen. Wer braucht welche Pflege? Wer kann wie im Umgang unterstützt werden? Eine Arbeit, die wissenschaftlich begleitet wird. Nee. Imke Niedig ist Professorin für Pädagogik im Kontext geistiger Behinderung in Hannover.
20: So individuelle Wohnformen ermöglichen es auch, Bedarfe wie zum Beispiel den der unterstützten Kommunikation gezielt mit den Leistungsträgern zu verhandeln. Oder auch, wenn ich eine sehr intensive Begleitung benötige, weil ich in meinem emotionalen Erleben und Verhalten in besonderer Weise Strukturierung im Alltag benötige, dann ist das über diese Wohnformen besser möglich als in Wohneinrichtungen.
19: Freizeit, das können wir dann gucken, was wir dann spontan machen. Ja. Abendessen.
17: Amelie ist körperlich und geistig schwer eingeschränkt. Aber gemeinsam mit Pfleger Carsten organisiert sie nach ihren Möglichkeiten auch die Tagesplanung. Nichts wird über ihren Kopf entschieden.
19: Also ich verstehe schon ziemlich gut, was sie mag und was sie nicht mag, was sie möchte und was sie nicht möchte. Zum Beispiel, als Beispiel, möchte heute Abend duschen. Das war ein ganz klares Ja, glaube ich. Ja, und so kommt man durch den Tag. Ja, das ist bei.
17: Regelmäßig sitzt der Pflegedienst mit den Elternvertretern zusammen. Heute sind das Martin Warmann-Ilmer und Marco Hörmeier. Hier wird das Grundlegende geplant. Kein sozialer Träger hat den Hut auf. Die Eltern sind die Chefs.
2: Wir sind einfach eine Elterninitiative, die sich da auf den Weg gemacht hat. Und finanziert wird sozusagen das Leben hier in der WG über die persönlichen Budgets der 7 Bewohner. Und dieses Budget verwalten wir Eltern sozusagen.
17: Das persönliche Budget ist eine monatliche Geldleistung für jeden statt fertige Dienstleistungen. Davon wird das meiste bezahlt. Doch bis das stand, vergingen Jahre, in denen sich die Eltern durch die Sozialgesetzbücher mit vielen Irrungen und Wirrungen kämpfen mussten. Jetzt steht die WG und die jungen Menschen haben ein neues Zuhause.
21: Also das hat mich sehr beruhigt, dass sie hier untergekommen ist und dass ich das Gefühl habe, ich kann sie gehen lassen, ich kann sie alleine lassen, obwohl das am Anfang sehr schwer fiel für mich, das zuzulassen. Also ich hatte eigentlich mehr Probleme damit als meine Tochter, ja.
17: Mit diesem Wohnmodell führen die jungen Erwachsenen ein eigenes Leben und die Eltern können nach Jahren der Pflege auch mal durchatmen.
0: Das hier sieht doch nach ordentlicher Gartenarbeit aus, oder? War es irgendwie auch, bis die Familie aus Braunschweig, der dieser Garten gehört, beim Buddeln auf Knochen gestoßen ist. Was sich wie eine makabere Geschichte anhört, ist zwar kein Verbrechen, aber trotzdem komisch.
22: Es vergeht kein Tag, an dem Felix Kall nicht neue Knochen in seinem Garten findet. Auch heute wieder. Dieses Mal einen Schädel.
23: Das ist wieder ein Schädel.
22: Eigentlich wollte er vor ein paar Wochen nur ein paar alte Gehwegplatten entfernen, den Garten schön für den Sommer machen. Doch nach den ganzen makabren Funden rief er sofort die Polizei.
24: Und dann, als dann bestätigt wurde, dass das menschliche Knochen sind, dann kamen so das erste Mal diese Gedanken, dass das ja schon irgendwie ein bisschen gruselig ist, was die hier machen und wie die hier hinkommen. Und warum gerade die hier auf dem Grundstück liegen und warum es auch so viele sind.
22: Mit einem Großaufgebot durchsuchte die Kriminalpolizei das Grundstück. Rechtsmediziner und Stadtarchivare untersuchten die Gebeine. Das Ergebnis: Die Knochen sind mindestens 50 bis 100 Jahre alt und es gibt keine Hinweise auf Gewalteinwirkung. Weder Kleidung noch sonstige persönliche Gegenstände wurden bei den Toten gefunden. Die Polizei schließt ein Verbrechen aus.
24: Nach großer medialer Berichterstattung hat sich bei uns ein Zeuge gemeldet. Der wusste zu berichten, dass er dort auf einem Baugrundstück in den 60er Jahren mit einem Freund gespielt hatte. Und in diesem Zusammenhang erzählte er auch noch, dass dieses Grundstück mit Friedhofserde aufgeschüttet wurde, was die polizeilichen Ermittlungen in dem Fall unterstreicht, sodass wir hier von keinem Kriminalfall ausgehen können.
22: Dennoch, es bleibt rätselhaft. Warum sind auf einem Grundstück mit einem Haus aus den 60er Jahren so viele Knochen verbuddelt? Und warum ist das Grundstück höher als alle anderen? Und wer sind die Toten? Fragen, die auch Stadtheimatpfleger Thorsten Wendt nicht loslassen, zumal es hier in Dibbesdorf nie einen Friedhof gab.
25: Wir haben in der Nähe keine Kirche. Und ich denke mal, es gibt ja auch ein Bestattungsrecht in irgendeiner Art und Weise. Und warum nimmt man hier Friedhofserde zur Bebauung eines Grundstücks? Das ist aus meiner Sicht, also mit Knochen, das ist aus meiner Sicht nicht schlüssig. Tut mir leid. Zumal das, wir reden von 1960. Ne? Wir reden ja nicht von Ereignissen im Mittelalter.
22: Eine Antwort darauf, was sich genau auf seinem Grundstück abgespielt hat, wird der Realschullehrer vielleicht nie erhalten. Der ursprüngliche Hauserbauer ist längst verstorben, die Ermittlungen der Staatsanwaltschaft so gut wie eingestellt. Der Familienvater will dennoch alle Knochen bergen.
24: Einerseits für uns als Familie, weil wir jetzt hier nicht im Garten leben wollen mit dem Wissen, dass hier noch was ist. Und wir wissen, dass hier noch was ist, weil wir noch nicht alles umgegraben haben. Und auch für mögliche Angehörige. Also klar, die Angehörigen werden wahrscheinlich gar nicht wissen, dass ihre Vorfahren hier liegen. Aber ich weiß dann, dass sie hier nicht mehr liegen und das ist dann schon beruhigend.
22: Die Knochen werden nach der Ausgrabung von der Polizei verwahrt. Sie sollen in einigen Wochen auf dem Braunschweiger Hauptfriedhof nachbestattet werden. Und Felix Kall? Er hofft auf weitere Zeitzeugen, die das Rätsel rund um seinen Garten vielleicht doch noch lösen können.
0: Jetzt schauen wir noch aufs Schützenfest in Hannover. Nach eigenen Angaben ja das größte der Welt. Bevor es heute Nachmittag losging, war es dem Veranstalter allerdings ein Bedürfnis, eine Gedenkminute einzulegen für die Opfer von Stade. Gemeinsame Stille in der Marktkirche vor gut 2 Stunden. Ganz bewusst haben sich Schützinnen und Schützen dazu entschieden, um ihr Mitgefühl zu zeigen und für gesellschaftlichen Zusammenhalt einzutreten in schwierigen Zeiten.

0: Ja, und knapp 2 Kilometer entfernt wird das Schützenfest in diesen Minuten eröffnet. Live dabei ist mein Kollege Tullio Puoti. Das ist ja ein gewisser Spagat, Tullio. Start des Schützenfestes in dieser Woche, in der wir alle unter dem Eindruck der Ereignisse von Stade stehen. Wie geht man bei der Veranstaltung damit um?
1: Also ich habe mit Vertretern und Vertreterinnen der Stadt Hannover gesprochen, auch der Region, und die sagen, man hat das schon im Hinterkopf. Man hat sich auch bewusst dafür entschlossen, diese Gedenkminuten zu machen. Auch vor einer Stunde ungefähr gab es auch noch mal eine Gedenkminute im Rathaus bei der sogenannten Bruchmeisterverpflichtung. Und da habe ich gerade die Gelegenheit gehabt, noch mal kurz mit dem Schützenpräsidenten Hannovers zu sprechen. Und der hat gesagt, das war gar nicht so leicht, weil die Gedenkminute war sogar etwas länger als eine Minute. Es war sehr still. Und dann wieder so den Switch zu finden, in diese Tradition überzugehen. Aber hier jetzt auf dem Schützenplatz, hier wird es immer voller, hier beginnt jetzt wirklich dieses Fest. Und am frühen Nachmittag waren schon die ersten Familien hier, die haben sich ein bisschen umgeschaut, haben schon mal geguckt, was es so Neues gibt. Es gibt ja unter anderem in diesem Jahr auf diesem riesigen Gelände 11 neue Fahrgeschäfte, wo man wirklich so einen Adrenalinkick bekommt, kann man sagen. Da ist für viele was dabei. Und in diesem Jahr guckt man dann vielleicht auch mal ein bisschen aufs Geld, weil die einen oder anderen haben auch gesagt, ja, ist vielleicht auch hier ein bisschen teuer, mit der Familie zu kommen. Aber man will sich das trotzdem nicht nehmen lassen. Es ist ein Riesenevent und die wollen alle hier sein.
0: Ja, du sagst es, das größte Schützenfest der Welt ist ja immer auch ein riesiges Volksfest. Das Wetter spielt ja schon mal mit, oder?
1: Ja, das Wetter ist super. Also es ist trocken, es ist nicht zu warm, nicht zu kalt, könnte besser nicht sein. Und ich habe mit einigen Menschen hier gesprochen und die haben auch einfach richtig Lust auf dieses Fest jetzt und vor allem diese Fahrgeschäfte auch auszuprobieren.
2: Ein bisschen schlendern und dann vielleicht nachher die ein oder andere Adrenalinmaschine ausprobieren. Also für mich hört Adrenalin schon beim Riesenrad auf. Also ist das schon sehr was Cooles.
3: Wir kommen zum Frühlingsfest und zum Schützenfest und zum Oktoberfest und laufen immer zu den Greifautomaten tatsächlich. Und essen was.
4: Ich wohne auch direkt quasi vor der Haustür. Also ich kann, wenn ich aus dem Wohnzimmerfenster gucke, kann ich den Freifallturm sehen und den Airborne sehen und so. Also es ist schon, man gewöhnt sich ja dran, aber es ist trotzdem Highlight dieses Jahr.
1: Und ich habe jetzt hier einen absoluten Ehrenplatz, denn hier geht es gleich richtig los. Ich habe das Gerät in der Hand, was gleich der Oberbürgermeister von Hannover bekommt, um hier den Fassanstich zu machen. Ich könnte jetzt frech sein und es einfach schon mal machen, aber vielleicht überlasse ich es dann den Oberbürgermeister. Der will ja hier noch eine Kommunalwahl im Herbst gewinnen. Aber es ist alles angerichtet und wenn dieser Fassanstich passiert ist, dann ist das 497. Schützenfest in Hannover offiziell eröffnet.
0: Ja, das wird ja spannend gleich. Das ist ja nicht so einfach. Tullio Puoti, ganz herzlichen Dank für diesen Einblick vom Schützenfest in Hannover. Ja, ob Loriot gerne auf Schützen- oder Volksfeste gegangen ist, das wissen wir nicht. Auf jeden Fall hat er dem Volk ja gern aufs Maul geschaut, wie man so sagt. Im Wilhelm-Busch-Museum in Hannover zeigt jetzt eine Ausstellung seine Sprüche und Zeichnungen unter dem Titel Ach was, 103 Jahre Loriot.
5: Das Bild hängt schief.
6: Früher war mehr Lametta.
7: Ein Leben ohne Mops ist möglich, aber sinnlos.
8: Das Ei ist zu hart.
9: Ich bringe sie um. Morgen bringe ich sie um.
10: Herr Müller-Lüdenscheid.
11: Herr Dr. Klöbner, ich lasse jetzt das Wasser ein, wenn Sie mich höflich darum bitten.
10: Bitte.
12: Tausendmal gesehen und trotzdem immer wieder komisch. Die Knollennasen, die etwas gestelzte Sprache, keifende Ehefrauen, unbeholfene Männer. Kaum ein Humorist hat sich so ins kollektive Gedächtnis der Deutschen geschrieben wie er, Vico von Bülow.
13: Das Ei muss nämlich 4,5 Minuten kochen.
10: Das habe ich doch gesagt.
13: Aber eben hast du doch gesagt, es ist dir egal.
10: Ich hätte nur gern ein weiches Ei.
13: Gott, was sind Männer primitiv.
10: Ich bringe sie um. Morgen bringe ich sie um.
12: Loriot nimmt die Eigenheiten der Deutschen liebevoll auf die Schippe. Ganz egal, dass viele seiner Karikaturen schon an die 70 Jahre alt sind.
14: Er bildet die Deutschen sehr gut ab, nicht? Also diese Steifheit, diese Ernsthaftigkeit, dieses regelbeflissene Agieren.
15: Loriot lädt dazu ein, über sich selber zu lachen, indem er Figuren bereitstellt und eine ganze Kiste an Personal, wo man sich einfach selber findet und selber erkennen kann.
12: Die Ausstellung zeigt auch einen Loriot, den man so nicht kennt. Bilder aus seiner Zeit an der Akademie in Hamburg. Oder auch Collagen, in denen er berühmte Personen

0: ja, ich mag auch den trockenen Witz von ihm.
1: Ich erinnere mich mit die Nudeln im Gesicht und das sind natürlich so Sachen, die eigentlich auf den ersten Blick vielleicht nicht witzig sind, aber dann doch lachst du dich einfach scheckig. Ne?
2: Die Ausstellung 103 Jahre Loriot kann man sich noch bis nächsten März im Wilhelm-Busch-Museum in Hannover ansehen. Vorausgesetzt, man kann sich aufraffen.
3: Ich sitze hier, weil es mir Spaß macht.
4: Sei doch nicht gleich so aggressiv.
3: Ich bin doch nicht aggressiv.
4: Warum schreist du mich dann so an?
3: Ich schreie dich nicht an!
5: Ja, also hier im Studio von Hallo Niedersachsen wird nicht geschrien, versprochen, erst recht nicht beim Wetterbild. Da geht es heute nach Sulingen im Landkreis Diepholz. Geschickt hat uns das Foto Petra Quade, die eigentlich nur ein Blumenfoto machen wollte, doch dann saß da auf einmal jemand im Dickicht. Hallo Bambi! Und hallo Hörfunk, können wir jetzt noch sagen. Denn morgen früh gibt es natürlich auch am Samstag hellwach ab 6 Uhr mit Andreas Kuhnt. Und ab 10 kommt dann wieder Jetzt kommen Sie. Ihre Meinung ist dann gefragt zum Thema veränderte Krankschreibung. Was halten Sie von den Plänen? So viel von uns an diesem Freitag. Am Wochenende ist Hallo Niedersachsen natürlich auch für Sie da. Wie das Wetter dann dazu wird, das sagt uns jetzt Carsten Schwanke. Und ich wünsche Ihnen einen wunderschönen Abend und sage bis morgen. Tschüss.
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7: Einen schönen guten Abend. Herzlich willkommen zu den Wetteraussichten für Niedersachsen. Werfen wir zunächst einen Blick auf die Großwetterlage. Und da sehen wir sofort, dass wir zwei unterschiedliche Geschichten hier haben. Zum einen das riesige Hochdruckgebiet westlich von Europa auf dem Atlantik. Das beeinflusst das Wetter vor allem in Frankreich, in Spanien, aber auch auf den britischen Inseln. Und dann sehen wir Tiefdruckgebiete mit ihren Fronten im Nordmeer oder in Skandinavien. Und wenn wir jetzt mal umschalten auf den animierten Film, der uns auch die Regengebiete zeigt und die aufsummierten Regenmengen über die nächsten Tage, bis zum Mittwoch, dann sehen wir, dass sich an der Großwetterlage nur wenig ändern wird. Die Tiefdruckgebiete bleiben im Norden Europas, das Hochdruckgebiet bleibt westlich von uns und wir liegen genau dazwischen und bekommen von der Nordsee aus Nordwesten immer wieder Regen ab. Das heißt, in den nächsten Tagen, zumindest bis zum Mittwoch, werden wir immer wieder mit Regen versorgt. Ich glaube, das ist ziemlich wichtig da draußen für die Natur aktuell. Heute Nacht bleibt es aber auf jeden Fall trocken. Es gibt auch größere Wolkenlücken, es klart mal auf. Und die Temperaturen gehen bis morgen früh zurück auf 10 bis 16 Grad. Morgen Vormittag ganz im Osten, anfangs sogar noch ein freundlicher Start mit Sonnenschein. Aber dann wird es sehr schnell bewölkt. Und schon zur Mittagszeit, am späten Vormittag, setzt Regen an der Warmfront im Westen und im Nordwesten ein. Und dieser Regen, dieses Regengebiet bewegt sich morgen im Verlauf des Tages langsam über uns hinweg, liegt am Nachmittag dann eher im Nordosten. Dahinter wird es trocken. Die Temperaturen unter diesen Regenwolken nur 17 bis 19 Grad. Hinter dem Regen, wenn es wieder trocken ist, 20 bis 22 Grad. Der Wind weht aus westlichen Richtungen. Wechselhaft mit weiteren Regenschauern und am Sonntag auch vereinzelt mit Gewittern geht es in den nächsten Tagen weiter. Die Temperaturen am Sonntag 22 Grad, zu Wochenbeginn am Montag und Dienstag rund 20 Grad.
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14: Einen schönen guten Abend, herzlich willkommen. Es ist der bisher größte Aufreger im Reformpaket der Bundesregierung.

0: Krankschreibung ab dem ersten Tag. Also werden demnächst hustende Menschen die Praxen verstopfen, so wie es Ärztevertreter befürchten? Oder werden sich die Leute womöglich krank zur Arbeit schleppen? Oder wird vielleicht alles nur halb so schlimm?
1: Wer morgens krank aufwacht, soll künftig nicht mehr einfach zum Telefon greifen können. Die Bundesregierung schafft die telefonische Krankschreibung ab. Außerdem soll schon am ersten Krankheitstag eine Arbeitsunfähigkeitsbescheinigung nötig sein.
2: Die Leute setzen sich krank in Arztpraxen oder gehen krank zur Arbeit. Also was soll das? Und ja, ist nicht wenig zu sagen, Merz ist ein Idiot.
3: Ja, finde ich eigentlich gar nicht schlecht, weil manchmal wird das ganz toll ausgenutzt. Ja? Gerade mit diesen Karenztagen, denn
4: das ist der absolut größte Blödsinn, den ich je gehört habe. Die Ärzte sind jetzt schon völlig überlastet. Das heißt, die Wartezimmer füllen sich und Arbeitnehmer sind gezwungen, eine Woche und mehr sich krankschreiben zu lassen. Dadurch wird die Arbeitsproduktivität auch nicht gesteigert.
5: Was hat die Bundesregierung für ein Bild von den Menschen, dass sie extra immer blau machen oder krank sind? Und ich glaube, es führt nicht unbedingt dazu, dass die Menschen mehr arbeiten werden, weil es ihnen nicht unbedingt besser gehen wird damit.
1: Bundeskanzler Merz begründet die Reform mit einem aus seiner Sicht zu hohen Krankenstand. Tatsächlich waren Arbeitnehmende 2024 im Durchschnitt 14,8 Tage krank gemeldet. Zuletzt ist die Zahl leicht gesunken. Fachleute weisen zudem darauf hin, seit Einführung der elektronischen Krankschreibung 2022 würden viele Fälle erfasst, die zuvor nicht gemeldet worden waren. Für viele Arbeitgeber sind die neuen Regeln trotzdem ein richtiger Schritt.
6: Wir sind so ein bisschen zweigeteilt. Das alte System hat durchaus funktioniert. Viel hängt von Vertrauen und Kommunikation und den Unternehmen ab, wie man das regelt. Aber, und das ist der Punkt, die hohe Anzahl der Krankentage und eben auch Missbrauchsfälle führen dazu, dass für wenige, die es ausnutzen, das System, jetzt alles nochmal neu geregelt werden muss.
1: Allerdings, Betriebe können auch immer noch eigene Regelungen aufstellen. Ärzte erwarten keine gesünderen Beschäftigten, sondern längere Schlangen in den Praxen.
7: Außerdem haben wir die Schwierigkeit, was passiert denn mit unseren Mitarbeiterinnen und Mitarbeitern, die vielleicht auch mal am Wochenende arbeiten. Auch die soll es ja angeblich geben, gerade in der Gastronomie, in der Hotellerie. Wie sollen die zu einer Krankmeldung am Tag gleich kommen? Das heißt, es wird einen riesigen Run auch auf die Notaufnahmen und auf die Bereitschaftsdienstpraxen geben.
1: Noch problematischer wird es für Personen in ländlichen Regionen. Dort fehlt die entsprechende Infrastruktur. Ob die Reform tatsächlich weniger Krankmeldungen bringt oder vor allem längere Wartezeiten verursacht, lässt sich noch nicht beurteilen.
0: Der Klinikbetrieb in Ludwigslust läuft wieder, wenn auch unter einem provisorischen Dach im Moment. Nach dem Brand gestern mit 2 Toten hat das Personal jetzt damit zu tun, wieder in die medizinische Routine zurückzukehren, während die Ermittler immer noch nach der Brandursache forschen.
8: Das Krankenhaus in Ludwigslust bekommt wieder ein Dach, zumindest ein vorläufiges. Nur einen Tag nach dem Brand wird der betroffene Gebäudeteil wieder abgedeckt mit einem sogenannten Satteldach, 20 Meter lang. Im Gebäude selbst haben Löschwasser, Rauch und Ruß erhebliche Schäden angerichtet. Das Löschwasser ist nach derzeitigen Erkenntnissen in die Dämmung der Fassade gelaufen.
9: Aber da sind wir noch am Anfang der Proben bzw. auch der Untersuchungen. Nach dem aktuellen Zustand scheint es aber, dass wir Glück gehabt haben, dass durch diese Sekundärschäden nicht noch größere Schäden an Medizintechnik und Gebäude entstanden sind.
8: Bis der Gebäudeteil, in dem sich die Station der Gefäßchirurgie befindet, wieder in Betrieb genommen werden kann, wird es wohl noch bis zum Winter dauern. Im restlichen Krankenhaus dagegen läuft der Klinikbetrieb wieder.
9: Die Notfallversorgung ist seit 13 Uhr vom gestrigen Tage wieder gegeben. Wir sind dabei, die einzelnen Einheiten sukzessive weiter hochzufahren. Seit dem heutigen Tage ist auch das Labor wieder leistungsfähig. Also wir sind bis mit Ausnahme des Linksherzkatheters wieder voll leistungsfähig am Standort Ludwigslust.
8: Die Kriminalpolizei ermittelt derweil gemeinsam mit einem Brandursachenermittler den Auslöser des Feuers.
10: Wir können sagen, dass eine technische Ursache ausgeschlossen werden kann und dass keine Hinweise auf eine vorsätzliche Tat, erst eine vorsätzliche Brandstiftung bestehen.
8: Das provisorische Dach ist bereits im Laufe des Tages fertiggestellt worden. Auch um weitere Schäden durch Regen zu verhindern, geht alles sehr schnell.
9: Das ist wirklich in der Krise wirklich ein Hoffnungsschimmer, dass, wenn es darauf ankommt, wir wirklich zusammenhalten, dass Ludwigslust zusammenhält, der Landkreis zusammenhält und auch verschiedenste

0: Themen, wie jetzt zum Beispiel ein Gerüstbauer sagt, natürlich, das ist mein Krankenhaus, und auch seine Belegschaft sagt, ja, da machen wir noch eine Extraschicht, da machen wir auch am Freitagnachmittag bis Open End, bis das Dach wirklich drauf ist. Das ist wirklich nicht selbstverständlich.
1: Insgesamt wird der Schaden derzeit auf 10 bis 12 Millionen Euro geschätzt. Land und Landkreis beraten bereits über eine kurzfristige finanzielle Hilfe.
2: Was war sonst noch wichtig heute im Land der Nachrichtenüberblick mit René Steuder?
3: Ab September beginnt in Wismar der Bau von U-Booten. Die dafür notwendige sogenannte Druckkörpertaktstraße sei laut dem Rüstungskonzern TKMS mittlerweile in der Erprobung. Die etwa 100 Millionen Euro teure Anlage ist quasi ein Fließband, an dem seriell U-Boote gebaut werden. Nach NDR-Informationen handelt es sich dabei um zwei Boote der Klasse 218SG für den Insel- und Stadtstaat Singapur. Später sollen U-Boote für Deutschland und auch Norwegen in Wismar gebaut werden. In Rostock-Lichtenhagen ist die Zollhochschule des Bundes nun offiziell eröffnet. Mit über 1000 vorgefertigten Modulen ist es das größte Holzmodul-Bauprojekt.
4: Der oberste Dienstherr des Zolls, Finanzminister Lars Klingbeil, hat die Zollhochschule eröffnet. Auf rund 55.000 Quadratmetern sind ein Lehrgebäude mit Hörsälen, Bibliothek und Mensa sowie zwei siebengeschossige Wohngebäude mit mehr als 600 Studentenwohnungen entstanden. Dazu gehört auch ein öffentlich zugänglicher Campuspark.
5: Wir haben zum Beispiel die Befugnisse des Zolls auch ausgeweitet. Ich habe mir das selbst vor Ort angeguckt. Da gibt es dann manche Hürden, wo man nicht weiterkommt in der Auswertung von Dokumenten. Ist dann auf die Bundespolizei angewiesen. Da haben wir gesagt, nein, das macht der Zoll jetzt auch selbst. Das kann er tun. Es geht natürlich auch um die personelle Verstärkung.
4: In die Zollhochschule wurden 230 Millionen Euro investiert. Morgen lädt die Schule zu einem Tag der offenen Tür ein.
3: In Sukow im Landkreis Ludwigslust-Parchim ist eine Lagerhalle abgebrannt. Die Polizei schätzt den Schaden auf mehr als 200.000 Euro. Und in der Halle waren knapp 1.000 Stroh- und Heuballen gelagert, sagte ein Polizeisprecher. Mitarbeiter des landwirtschaftlichen Betriebs hatten am Morgen den Brand bemerkt. Und als die Einsatzkräfte eintrafen, stand die 20 mal 50 Meter große Halle voll in Flammen. Die Löscharbeiten könnten sich noch bis zur Nacht hinziehen, heißt es. Etwa 77 Feuerwehrleute waren insgesamt im Einsatz. Verletzt wurde bei dem Brand niemand.
2: Millionendefizite, Nachwuchssorgen, dubiose Personalentscheidungen. Bei den beiden Unikliniken des Landes in Greifswald und in Rostock ging in den vergangenen Jahren einiges drunter und drüber. So sehr, dass der Landtag beschlossen hat, sich die Sache in einem Untersuchungsausschuss mal näher anzuschauen. Jetzt zum Ende der Legislatur wurden die Ergebnisse vorgestellt.
6: Fast 80 Sitzungen brauchten die Abgeordneten, Dutzende Zeugen und Sachverständige wurden angehört, hunderte Meter Akten durchforstet. Der Auftrag, herauszufinden, welche Schuld die Landesregierung an den Fehlentwicklungen der Unimedizinen hatte. Auf Betreiben der CDU war der Untersuchungsausschuss seinerzeit zustande gekommen.
7: Fakt ist aber auch, dass die Landesregierung, die aktuelle, aber auch die Vorgängerlandesregierung, die Universitätsmedizin nicht so behandelt haben, wie sie hätten behandelt werden müssen. Und das ist etwas, was dieser Untersuchungsausschuss zum Vorschein gebracht hat.
6: Im Mittelpunkt standen Vorwürfe, das Land habe die Unimedizinen jahrelang finanziell und baulich vernachlässigt, die Aufsicht über die Klinikleitungen nicht konsequent genug ausgeübt und Fehlentwicklungen mit Millionenschäden zu spät erkannt. Außerdem ging es um umstrittene Entscheidungen bei der Altersversorgung in Greifswald und um Kooperationsverträge in Rostock. Doch schuldhaftes Fehlverhalten der Regierung konnte der Untersuchungsausschuss nicht feststellen.
8: Untersuchungsausschüsse haben ja nicht nur die Aufgabe zu belasten, sie können ja auch entlastend wirken. Und ich glaube, wir sind mit einem ziemlich neutralen Ergebnis hier rausgekommen.
6: Für die Millionenschäden an den Unimedizinen musste letztlich der Steuerzahler aufkommen. Für die 7 Millionen, die der Untersuchungsausschuss kostete, übrigens auch.
7: Der Untersuchungsausschuss war absolut notwendig. Es sind viele Fehler aufgedeckt worden der Vergangenheit. Und aus diesen Fehlern gilt es jetzt zu lernen.
6: Die ersten Konsequenzen hatte die Landesregierung bereits vor Einsetzung des Untersuchungsausschusses gezogen. Dazu gehörte eine verlässlichere Finanzierung von Lehre und Forschung, massive Investitionen in moderne Gebäude und strengere Aufsichts- und Kontrollmechanismen.
2: An diesem Wochenende gibt es Abschlusszeugnisse in Mecklenburg-Vorpommern, auch für die mittlere Reife. Ein

0: 10. Klasse-Abschluss ist nach wie vor der häufigste Schulabschluss hier in Mecklenburg-Vorpommern und er bietet ja gute Voraussetzungen für eine vielfältige Berufswelt. Heute Abend in Spantekow in der Nähe von Anklam bekommen 17 Schülerinnen und Schüler ihre Zeugnisse. Die komplette Klasse hat die Prüfungen bestanden, auch wenn die Abschlussfeier unter dem Motto steht 10 Jahre im falschen Film. Viele werden danach wohl eine Ausbildung beginnen. Die Handwerkskammer jedenfalls freut sich über ein Plus bei den Ausbildungsverträgen von gut 11% im Vergleich zum Vorjahr. Unsere Reporterin Sophie Lubjinski ist in Spantekow mit dabei und hat sich ein bisschen umgehört unter den Schülerinnen und Schülern. Sophie, was fangen die jetzt an mit ihrer mittleren Reife?
1: Tatsächlich sehen die Zukunftspläne ganz unterschiedlich aus. Es gibt Leute, die wollen jetzt noch ein Fachabitur oder ein Abitur auch anschließen. Es gibt aber auch ganz, ganz viele, und ich würde auch sagen, das ist die Mehrheit, die jetzt hier eine Ausbildung machen möchte. Und viele haben tatsächlich auch schon ihre Verträge in der Tasche oder stehen kurz davor. Viel habe ich gehört im Bereich Handwerk, irgendwas mit Wasser, aber auch Pflege war hoch im Kurs. Ja, und eine von ihnen ist Zoe. Und Zoe hat mir schon erzählt, sie möchte auch gerne in den sozialen Bereich gehen. Zoe, wie sehen denn deine Zukunftspläne jetzt so aus?
2: Also ich will erst Erzieherausbildung machen.
1: Und warum möchtest du das machen?
2: Na, ich möchte es machen, weil ich wollte das schon seit klein auf machen. Also es war jedes Mal der gleiche Traum, den ich gehabt habe. Es wurde aber jedes Mal gesagt, schaffst du eh nicht, das ist viel zu schwer. Und von schulisch und hier und da. Aber ich habe mich zwar ein bisschen davon runterziehen lassen, aber habe es im Endeffekt doch durchgezogen.
1: Mit was für einem Gefühl gehst du denn jetzt in die Zukunft? Fühlst du dich auch durch die Schule hier gut vorbereitet oder sagst du, nee, es gibt Dinge, die hätten besser laufen können?
2: Ja, doch. Also ich war ja damals auf einer anderen Schule und seitdem ich hier bin, habe ich ein besseres Gefühl. Ich finde, die Schule fördert einen mehr. Sie gehen mehr auf einen ein.
1: Das freut mich mega zu hören. Die Schule hat hier tatsächlich auch in den letzten 6 Jahren recht viel Geld, auch teilweise durch die Unterstützung des Landes, in die Hand genommen, um mehr Räumlichkeiten und auch mehr Equipment zu schaffen. Denn ein ganz großer Fokus hier ist, nicht alles vertheoretisieren, sondern auf die Praxis setzen. Ja, und dafür mitverantwortlich oder zumindest das wird koordiniert und angestoßen, hat der Schulleiter Sören Springer. Herr Springer, in meiner persönlichen Wahrnehmung wurde ganz, ganz lange Zeit ein Unterschied bei den unterschiedlichen Schulabschlüssen gemacht. Viel wurde irgendwie Druck auch ausgeübt. Man muss Abitur machen, man muss studieren. Was haben Sie dem vielleicht auch entgegenzusetzen?
3: Also wir setzen dem ganz bewusst entgegen, dass ein Abschluss, der bei uns erreicht ist, in der mittleren Reife oder auch in der Berufsreife, genauso wertvolle, handlungsfähige junge Menschen hervorbringt, die dann später im Bereich unserer ländlichen Strukturen, in Feuerwehren, in Ehrenämtern tätig werden. Und ich muss Ihnen sagen, ich komme selbst aus dem Gymnasialbereich und bin sehr stolz darauf, mit dieser praktischen Art von Schülern, mit diesen praktisch orientierten Schülern arbeiten zu können.
1: Sie haben mir ja auch vorhin schon erzählt, dass es manchmal auch Leute gibt, die versuchen es dann irgendwie doch auf dem Gymnasium und merken dann vielleicht, nee, der Weg ist es nicht. Was halten Sie von solchen Lebenswegen? Wie begegnen Sie solchen Lebenswegen?
3: Also wir begegnen solchen Lebenswegen immer sehr offen. Also wir verabschieden uns natürlich ganz schweren Herzens Ende der 6. Klasse von Schülern, die uns zum Gymnasium verlassen. Aber wir signalisieren von Tag 1 an, dass ein Weg zurück weder ein Scheitern noch ein Versagen ist, sondern einfach nur nicht für jeden ist immer der richtige Zeitpunkt, um genau da an der Stelle zu stehen. Und darum sind wir immer dankbar, wenn die Schüler offenen Herzens zu uns auch gerne wieder zurückkommen.
1: Ich habe ja auch schon ein paar Begegnungen heute erlebt, wie ehemalige Schüler zu Ihnen gekommen sind und sich bedankt haben. Also scheinbar scheint das ja zu klappen. Vielen Dank an Sie und an euch beide. Und ja, auch von mir herzlichen Glückwunsch an alle Absolventinnen und Absolventinnen hier an der Spantekower Schule.
0: Ja, vielen Dank und noch einen schönen Abend. Wir bleiben in der Region. Ganz in der Nähe liegt Anklam, die Fliegerstadt. Bei den Enkeln und Enkelinnen von Otto Lilienthal lebt denn noch der Traum vom Schweben durch die Lüfte. Das sind die jüngsten Modellbauer und die lernen als erstes, ein Erfolg kann auch mit einer Niederlage beginnen.
4: So sieht ein perfekter Flug aus für die jungen Modellflugzeugbauer aus Anklam. Gleich treten die Kids aus der Friedrich-Schiller-Schule bei der regionalen Jugendmeisterschaft Nordost im Freiflug an.
5: Mach mal 4 Gummi, 6 Gummiwetter.
4: Sechs Gummis heißt, gerade ist ordentlich viel Wind. Rumpf- und Tragflächen brauchen dementsprechend viel Halt. Eine halbe Stunde brauchen sie allein, um die Modelle vorzubereiten.
5: Jetzt kannst du mal einen Gleitversuch machen, ja, gegen Wind. Einfach leicht schmeißen.
4: Die fünf sind seit einem halben Jahr in der Schul-AG Modellflug, übrig geblieben von 16.
6: Ich fand das Thema allgemein sehr spannend und ja, deswegen habe ich mich mal dafür entschieden, dass ich das mal ausprobieren wollte unbedingt.
4: Gleich treten sie erstmals gegeneinander an. Freiflug geht nur im Team.
7: Ich achte darauf, dass das Flugzeug schön hoch geht und dass es in die richtige Richtung fliegt.
4: Drei Wertungsdurchgänge hat jedes der Kinder. Pilotin Jula muss jetzt rennen und steuern. Ihre beiden AG-Leiter sind seit 9 Jahren für den Nachwuchs da. Auf dem Platz gilt ein Handyverbot. Und sie vermissen es auch nicht, sagen die Kinder.
8: Bodenberührung.
4: Bei einem Altersdurchschnitt von um die 60 Jahren tun sie hier viel für die Jugend im Verein.
8: Hanna!
4: Die 11-Jährige soll ihren ersten Durchgang starten. Gerade war noch Flaute.
9: Jetzt kommt wieder ein bisschen Wind auf. Das wäre genau richtig. Noch ein bisschen weiter. Und halt.
8: Jawohl! Ja! Auslassen! Aus.
9: Das ist doch nicht schlimm. Die Modelle können wir wieder reparieren. Haben wir nächste Woche was zu tun.
4: 10 Arbeitsstunden und mehr hat Hanna in ihr Modell gesteckt, wie alle hier. Der Lilienthal 40 ist halt nicht unverwüstlich.
9: Weißt du, wie viele Modelle ich kaputt gemacht habe, bevor ich richtig fliegen konnte? Kann ich gar nicht mehr zählen.
4: Nächster Durchgang für Hanna, diesmal mit geliehenem Modell.
6: Der war länger oben, als ich gedacht habe. Der war 41 Sekunden oben.
9: Das ist für uns das schönste Geschenk. Das Leuchten der Kinderaugen, ihre Begeisterung und ihr Spaß am Hobby. Dass sie sehen, das, was sie geschaffen haben, dass das auch funktioniert, dass das fliegt.
6: Vielleicht verzichten dann auch viele auf Handy. Das wäre halt auch genial.
4: Sie wollen andere für ihren Modellsport begeistern und natürlich gewinnen.
0: Wir gucken noch mal auf die Kurzmeldungen mit René Steuder.
10: Es ist 80 Jahre her. Damals wurden mehr als 30 Mädchen und Jungen aus Malchow von sowjetischen Soldaten fälschlich beschuldigt, der Nazi-Untergrundorganisation Werwolf angehört zu haben. Sie wurden in der Malchower Villa Blank verhört und gefoltert. Unweit der Villa wurde am Mittag der Opfer der Werwolf-Tragödie gedacht.
11: Rund 50 Gäste haben an die Geschehnisse erinnert. Auch ein Zeitzeuge hat seine Erlebnisse von damals geschildert. Zu den Opfern der Werwolf-Tragödie zählt auch ein Verwandter des heutigen Bürgermeisters von Malchow.
12: Ich glaube, wenn man sich vergegenwärtigt, was die Jugendlichen damals erlebt haben, und es geht ja nicht nur um meinen Großonkel, sondern es geht ja auch um alle anderen Jugendlichen, und wenn man erlebt hat, die Schilderungen gesehen hat, dann weiß man, man muss alles dafür tun, dass das nicht wieder passiert. Und wir müssen alle wachsam sein und alles, was uns möglich ist, bewegen, organisieren, veranstalten, damit jedem gesagt wird, was Krieg und Unterdrückung bedeuten können.
11: 13 Jugendliche sind damals im Keller der Villa Blank zu Tode gekommen. Mehrere tausend Mädchen und Jungen wurden in der sowjetischen Besatzungszone unschuldig inhaftiert.
10: Nach jahrelanger Sanierung ist der denkmalgeschützte Landschaftspark Klein-Trebbow wiedereröffnet worden. Möglich wurde die Neugestaltung durch EU-Fördermittel, orientiert an historischen Vorlagen. Noch bis Sonntag wird die Eröffnung gefeiert. Im Fokus steht dabei das historische Teehaus. Dort traf sich Widerstandskämpfer von der Schulenburg mit Graf von Stauffenberg zur Planung des Hitler-Attentats vom 20. Juli 1944. Der ehemalige Boxweltmeister Jürgen Bremer übernimmt eine neue Aufgabe. Der 47-Jährige wird in Schwerin Stützpunktkoordinator für das Boxen in Mecklenburg-Vorpommern. Der Landessportbund hatte die Stelle im April ausgeschrieben, um die Leistungssportstrukturen im Boxen weiter zu verbessern. Mit Bremer habe der Verband jemanden gefunden, der international gut vernetzt ist und viel Erfahrung hat, so LSB-Geschäftsführer Haferland zum NDR. Jazz in der Klosterruine. Die Eldener Jazz Evenings starten heute zum 45. Mal. Bis morgen Abend treten auf der Greifswalder Bühne 6 Bands auf.
13: Darunter das New Hussel Orchestra mit modernem und jungen Jazz. Am Nachmittag war auf der Bühne Soundcheck der großen Formation aus Hamburg. Der Abend klingt aus mit elektronischen Sounds des Trompeters Julian Meyerhauf. Morgen spielt unter anderem die NDR Big Band mit dem Trompeter Frederik Köster. Das Festival wird vom NDR unterstützt.
0: Auf die Obrigkeit ist gepfiffen und die Dorfstraße ist allemal spannender als das Klassenzimmer. Die Heiden von Kummerow, so eine Tom-Sawyer-Geschichte auf Pommersch, das ist beste Sommerunterhaltung. Und an diesem Wochenende hat die neue Episode auf der Naturbühne in Barth Premiere.
14: Magst du lieber einen merken, dass klug ist oder dass hübsch ist?
15: Klug oder hübsch ist nur auf der Bühne eine ernsthafte Frage. Viel wichtiger ist, kann sie spielen oder nicht? Denn die 11-jährige Josephine hat sich gerade die Hand gebrochen. Also nur noch vorsichtig hinfallen und erst recht kein Ratschlagen mehr.
16: Das ist natürlich ein bisschen blöd, weil es keine Umarmung ist. Ne? Und du kannst nicht richtig. Ne?
17: Das war schon immer mein Traum, die Ulrike zu spielen. Und jetzt ist halt mein Traum endlich wahr geworden und ich möchte halt unbedingt mal als Ulrike auf der Bühne stehen. Und jetzt, trotz gebrochenem Arm, möchte ich mal diesen Traum erfüllen. Und ja, das kriegen wir hin, das kriege ich hin. Ich schaffe das.
15: Im vergangenen Jahr haben die Episoden um die Heiden von Kummerow auf der Freilichtbühne in Born ganz von vorne begonnen. Die Geschichte um den bösen Müller Düker haben sie damals erst mal außen vor gelassen.
16: Und jetzt können wir eben diese Geschichte ausrollen und die spielt im Roman ja auch eine sehr, sehr bedeutende Rolle. Das ist wirklich dieser böse Mensch im Dorf, stinkreich, betrügt alle, schlägt seine Tiere und auch Menschen und hat wohl in der Vergangenheit noch Schlimmeres gemacht. Jedenfalls wollen die den weghaben.
15: Bis sich herausstellt, ob das klappt, werden natürlich wieder jede Menge Streiche gespielt. Und es darf auch diesmal wieder viel gesungen werden.
18: 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Ich weit Bescheid.
15: Und das Herz des Regisseurs schlägt nicht nur für die neuen, erwachsenen Schauspieler.
16: Ich hatte ein bisschen Angst, weil das war mir auch klar, weil der Roman ist so, dass um die Geschichte des Müllers einfach ganz viele Kinderszenen sind. Aber jetzt haben wir Leute, also vom vorigen Jahr welche, die so einen Sprung gemacht haben und noch zwei, drei neue auch. Da ist keins dabei, wo du sagst, naja, geht so. Richtig klasse, ich bin total begeistert.
19: Ich komme die bitte nach dem Ende der Welt.
20: Na Gott, er war um 7 mütig zu Hus sein. Dor gibt halt nämlich Abendbrot.
15: Alles Müller oder wie, heißt die diesjährige Episode.
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15: 4 Vorstellungen gibt es pro Woche. Mal auf Hochdeutsch, mal auf Platt. Und das Ganze bis zum 28. August.
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0: Einmal im Monat ist bei uns ja Vereinsfreitag und das bedeutet, im besten Falle gibt es 2000 Euro für den guten Zweck. Das heißt aber auch, vorher muss die Vereinsaufgabe gelöst werden. Für die Freiwillige Feuerwehr in Dümmer dürfte das diesmal kaum ein Problem gewesen sein.
22: Robert, ihr sollt innerhalb von 10 Minuten einen Fußball von einer Seite des Sportplatzes bis ins Tor befördern, aber nur mit Hilfe von diesen Kübelspritzern. Was ist denn ein Kübelspritzer? Erklär mal.
23: Also, hier drinnen ist ein Zylinder, da kannst du hier mal reingucken.
22: Ja.
23: Voll mit Wasser und er geht bis nach unten. Und auf Zug und auf Runterdrücken entsteht eine Wassersäule und durch den Druck läuft das Wasser durch den Schlauch in die Spritze.
24: 25 aktive Feuerwehrleute hat die Freiwillige Feuerwehr Walsmühlen-Dümmer. Genauso viele Mitglieder hat auch noch mal die Kinder- und Jugendfeuerwehr. Und die braucht dringend Geld.
22: Wir brauchen noch für unsere eine Jugendfeuerwehrübung oder überhaupt für unsere Jugendfeuerwehrübung ein Knotengestell und ein Geräteablagegestell. Und dann wollen wir tatsächlich noch mal für die komplette Jugendfeuerwehr mit Floris einheitliche Shirts bestellen.
24: Organisiert hat die Vereinsaufgabe der Förderverein der Freiwilligen Feuerwehr.
1: Mittlerweile über die Jahre hat sich unser Förderverein also von 7 Mann, ne, 7 Mann haben damals, waren damals Gründungsmitglieder, und mittlerweile sind wir auf 22 angestiegen und Tendenz steigend. Ne?
2: 3, 2, 1, los!
24: Über 100 Meter muss der Ball ins Ziel gebracht werden. Jeweils ein Erwachsener pumpt, ein Kind spritzt den Ball in Richtung Tor. 10 Minuten haben die Feuerwehrleute dafür Zeit. Ganz wichtig, der Ball darf auf keinen Fall berührt werden.
22: Der Ball ist einmal von der einen Seite hinüber zur anderen Seite ins Tor geflattert. Ihr habt euch einen abgepumpt ohne Ende und habt es tatsächlich in 2 Minuten und 29 Sekunden geschafft.
24: 300 Einwohner hat Walsmühlen, rund die Hälfte hat mit angefeuert.
22: Das sind 2000 Euro!
0: Glückwunsch! Das Wochenende steht vor der Tür, und das bedeutet für Rebecca Bahr an diesem Wochenende, es geht los, um eine neue Dorfgeschichte zu erzählen und zu recherchieren. Und dazu fährt das gesamte Team nach Rodde, Amt Recknitztal, Recknitz-Trebeltal. Also, liebe Rodder, heißen Sie so? Das werden wir rauskriegen. Am Montag ist das Ganze dann zu sehen hier bei uns im Nordmagazin. Jetzt noch ein kleiner Hinweis für Ihre Wochenendplanung, wenn Sie noch nichts vorhaben. In Malchow zum Beispiel hat das traditionelle Volksfest begonnen. Und das ist ja nicht nur irgendeins, sondern das älteste in Deutschland. Seit 1853 wird dort schon gefeiert. Und deswegen wurde das Malchower Volksfest auch zum immateriellen Kulturerbe in Deutschland erklärt. Das Ganze geht noch bis Sonntag. Heute war der große Kinderumzug. 1000 Kinder und Jugendliche waren dabei. Und wenn Sie Lust haben, dann fahren Sie zur Volksbühne in Malchow. Tschüss und bis morgen, wenn Sie in Wesenberg.
3: So sieht's aus. Ciao.
5: Das Wetter für uns in Mecklenburg-Vorpommern.
7: Ja, willkommen hier vom Gellort, nördlichster Punkt vom Kap Arkona hier auf Rügen. Und wir sind jetzt ungefähr zum Höhepunkt des Sturms noch, mit einzelnen Sturmböen der Stärke 9 über 85 km/h. Aber heute Abend lässt der Wind jetzt so langsam nach. Ja, ansonsten ein auch entspannter Abend, eine entspannte Nacht. Locker bis gering bewölkt, zum Teil klar ist es. Und wenn überhaupt noch ein Schauer, dann irgendwo in der Mitte des Landes, die meiste Zeit bleibt es trocken. Die Tiefstwerte, die liegen im Bereich von 16 bis 12 Grad. Und wie gesagt, der Wind wird ein bisschen schwächer. Auch morgen ist die Sonne ungleich verteilt. Vor allem in Vorpommern ist sie im Tagesverlauf häufiger. An der Pommerschen Bucht ist sie am meisten zu sehen, im Mecklenburgischen. Da gibt es dann auch mal ein paar einzelne Schauer, beziehungsweise zum Abend kommt ein Regengebiet rein. Und dementsprechend müssen wir ein bisschen Schirm mitnehmen. Dazu die Höchstwerte von 19 bis 22 Grad und der Wind dazu immer noch ein Thema. Mäßig bis frisch, und das mit starken bis stürmischen Böen, vor allem am Anfang. Ja, die nächsten Tage, die sind dann auch weiter unbeständig. Es gibt vor allem dann ab Sonntag auch mal kräftigere Schauer. Montag und Dienstag stellenweise sogar mal mit Starkregen. Auch der Wind wird dann wieder ein bisschen auffrischen und die Temperaturen, die bleiben im Bereich also um und knapp über 20 Grad. In dem Sinne, es bleibt wechselhaft und ich wünsche einen ganz entspannten Abend.
5: Das Wetter für uns in Mecklenburg-Vorpommern.
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0: Was ein besonderer Tag heute für alle Kids bei uns im Land. Letzter Schultag, Sommerferien, Zeugnistag. Du wirst es nicht glauben, ich hatte auch mal eine Eins im Zeugnis. Das war ein Tag gefehlt. Moin und willkommen zum Schleswig-Holstein-Magazin.
1: Moin auch für mir. Und für einige hieß es ja nicht nur Zeugnis einstecken, sondern in Klasse 4 an den Grundschulen auch Abschied nehmen. Von den Lehrerinnen und Lehrern, von der Schule und meistens natürlich ganz besonders hart von den tollsten Klassenkameraden.
2: Letzter Schultag an der Schule im Alsterland in Nahe. Bevor die Sommerferien beginnen, heißt es für die Viertklässler Vorfreude und Abschied.
3: Ich freue mich auf die Sommerferien und fliege nach Spanien.
4: Ich fliege in den Sommerferien in China.
5: In den Sommerferien kann ich ganz viel mit Freunden spielen und im nächsten Schuljahr kann ich auch Vokabelteste schreiben.
6: Ich bin auch aufgeregt, aber zum Glück habe ich da auch schon eine Freundin.
7: Ich hoffe, ich finde schnell Freunde, damit ich nicht alleine da bin, aber sonst wäre meine Schwester auch da.
8: Ein paar meiner Freunde kommen auch mit in meine Klasse und ich freue mich deswegen noch ein bisschen doller.
2: Die Freude überwiegt. Einige gehen aber vielleicht mit nicht so guten Zeugnisnoten nach Hause. Deshalb erinnert das Land an die Nummer gegen Kummer. Dort gibt es Hilfe im Umgang mit nicht so guten Zeugnissen.
9: Manchmal sind es eben dann nicht die Eltern, die zur Verfügung stehen. Oder aber man möchte vielleicht mit den Eltern da gar nicht so sehr ins Detail gehen, weil man vielleicht durchaus schon weiß, an welcher Stelle man hätte mehr tun können. Und dann hilft es natürlich, wenn man die Gelegenheit hat, mit einem Menschen zu sprechen, der nicht aus dem unmittelbaren Umfeld kommt.
2: Auch an den Schulen kommen Veränderungen. Die Landesregierung plant zum Beispiel zusätzliche Lehrkräftestellen, den Ganztagsanspruch für Erstklässler und eine Demokratiestunde. Die Gewerkschaft Erziehung und Wissenschaft befürwortet das, sieht aber weitere Herausforderungen.
10: Damit Lehrkräfte sich besser und individueller auch um die SchülerInnen kümmern können, müssten sie aus unserer Sicht von Verwaltungstätigkeiten entlastet werden. Lehrkräfte bräuchten einfach wirklich mehr Zeit, sich wirklich um jede Schülerin, jeden Schüler in der Klasse zu kümmern, individuell auf Probleme einzugehen. Dafür wäre es wichtig, multiprofessionelle Teams in den Schulen auszubauen.
2: Nach den Ferien wechseln knapp 26.000 Kinder in Schleswig-Holstein auf eine weiterführende Schule. Fast 800 mehr als im vergangenen Jahr. Für die Schülerinnen und Schüler heißt es jetzt aber erstmal
11: Sommerferien!
1: Ja, die freuen sich, aber von den Sommerferien haben wir ja auch immer alle was, ne? Stau.
0: Nicht ganz so schön wie eine Eins in Mathe. Die Niedersachsen, die haben ja schon seit gestern frei. Und mit uns in Schleswig-Holstein ab heute sind insgesamt 9 Bundesländer schon reisefertig. Ja.
1: Und jetzt die gute Nachricht. NRW startet erst in 2 Wochen in die Ferien.
0: Ja, dann füllen sich die Autobahnen spätestens wieder mit Wohnwagenkolonnen, mit Fahrrädern hinten drauf. Aber auch schon jetzt zum Wochenende dürfte es auf einigen Straßen besonders voll werden.
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13: Wer es durch den Elbtunnel und durch Hamburg geschafft hat, hat es gut. Endlich in Schleswig-Holstein, endlich im Land mit viel Strand und Meer. Aber hier gibt es auch Nadelöhre. Eines davon, die Radar-Hochbrücke für Urlauber Richtung Nordseeinseln und Dänemark. Der ADAC hat noch mehr Stauschwerpunkte identifiziert. Die A23 Richtung Westküste, die A1 Richtung Fehmarn und Dänemark und die A20 bei Lübeck. Wegen der Hitzephasen warnt der ADAC auch vor Straßenschäden, die Staus verschärfen könnten. Und erinnert, wer im Stau steht, soll unbedingt eine Rettungsgasse bilden für die Einsatzkräfte.
0: Über die A1 Richtung Norden sind heute bestimmt auch einige nach Grömitz gefahren, um gemeinsam mit uns zu feiern, nämlich direkt am Strand.
1: Heute starten nämlich unsere NDR-Festivals. Nächste Woche sind wir auf der anderen Seite des Landes, an der Westküste in Büsum. Da bringen wir dann Popstar Joris mit hin.
0: Ja, zum Start in Grömitz steht heute einer von 80 Millionen auf der Bühne, nämlich Max Giesinger. Bei dem Wetter heute wahrscheinlich mit Sturmfrisur, oder?
1: Das ist ziemlich wahrscheinlich und ich vermute, er wird auch nicht der Einzige sein. Lisa Sinowski ist für uns in Grömitz. Lisa, fegt da denn jetzt schon einen Sturm der Begeisterung über den Strand?
14: Also es ist auf jeden Fall windig hier und die Laune, die ist auch richtig gut. Ich meine, die Kulisse hier in Grömitz ist ja auch einfach toll. Wo sonst kann man mit den Füßen im Sand am Strand tanzen? Und wir haben auch richtig gute Musik heute Abend am Start. Nachher natürlich noch Top-Act Max Giesinger. Aber gerade da spielt auch schon die Band Freestyle. Die macht richtig gute Covermusik. Und deswegen wird hier auch schon den ganzen Abend und Nachmittag auch schon getanzt. Und wir hatten auch sonst NDR-Programm. Sie kennen vielleicht die NDR-Challenge. Die gab es auch dieses Jahr wieder. Und auch in diesem Jahr.

0: wieder die Austragungsorte Grömitz und Büsum gegeneinander. Und da war natürlich auch wieder jede Menge Körpereinsatz gefragt. Beim Tauziehen der ersten Aufgabe, da ging es erstmal um Muskelkraft und danach dann eher um Schnelligkeit. Da mussten die Teams nämlich möglichst schnell ein Teammitglied auf einem Surfbrett durch den Sand ziehen. Ja, und zum Abschluss der absolute Challenge-Klassiker, nämlich noch einmal möglichst schnell möglichst viele Liegestühle aufbauen. Ja, und was soll ich sagen? Passend zum Austragungsort hier in Grömitz hatte heute tatsächlich auch Gastgeber Grömitz ein bisschen die Nase vorn. Aber es gibt noch ein Rückspiel nächste Woche in Büsum. Ja, und gefeiert wird jetzt ohnehin natürlich gemeinsam. Wir melden uns auch gleich nochmal zurück mit dem Interviewgast, der hier, ich sag mal gleich, auch nochmal eine gewisse Rolle spielen wird.
1: Mhm, habe ich auch ein Gefühl. Danke erstmal für den Moment, Lisa. Wetter passt ja auch.
2: Wenn Sie die morgen am Strand von Grömitz ganz nah ans Ohr halten, vielleicht hören Sie dann statt des Rauschens auch noch Max Giesinger singen.
1: Bestimmt. Alle Muschelzüchter, die würden die wahrscheinlich lieber auf den Tellern als am Strand sehen. Die Erntesaison geht für sie los.
2: Ja, und sie erwarten gute Erträge, so wie im vergangenen Jahr. Um die 14.000 Tonnen. Und trotzdem stehen sie vor einer der größten Herausforderungen seit langem.
3: Miesmuscheln aus der Region. Für den Sylter Sternekoch Jan-Philipp Berner gerade jetzt eine Delikatesse.
4: Letztendlich ist es natürlich so, dass viele Leute immer noch denken, dass man erst ab Er quasi die Muscheln essen soll. Das war eigentlich ganz falsch. Jetzt im Juli geht's los, denn jetzt haben sich die Muscheln vollgefressen, fett gefressen, sodass sie richtig fleischig sind. Unsere Muscheln haben teilweise über 30% Fleisch. Also man kauft sich ein Kilo Muscheln und ich krieg 300 Gramm.
3: Noch gibt es sie zahlreich. Die Miesmuscheln in Hörnum versüllt. Die Muschelfischer hoffen in diesem Jahr rund 14.000 Tonnen zu ernten, so viel wie im letzten Jahr. Premium-Qualität, sagen sie, 30% Fleischanteil. Das ist wichtig, um einen guten Preis zu bekommen. Produzent Torben Wagner blickt aber dennoch skeptisch in die Zukunft.
5: Die Saat, die wir dieses Jahr gewinnen wollen an unseren Saatmuschelgewinnungsanlagen, da sieht es nicht gut aus. Also die sind hier bei Sylt im Hörnumtief eigentlich komplett leer. Beim anderen Standort in Büsum sieht es noch deutlich besser aus. Woran es liegt, ist im Moment unklar.
3: Im schlimmsten Fall drohe in 3 Jahren, wenn die Saat herangewachsen ist, ein Ernteverlust in Hörnum von bis zu 50%.
5: Wir werden uns da fachkundige Unterstützung holen und zählen auch darauf, dass wir gemeinsam mit der Landesregierung die Möglichkeiten bekommen, in anderen Gebieten im kleineren Umfang Versuche zu starten, wie es dort funktioniert.
3: Notwendig dafür ist die Erlaubnis des Landes.
6: Auch ich möchte, dass wir hier schleswig-holsteinische Muscheln haben und auch die ernten. Gleichwohl haben wir viele Interessen hier im Nationalpark, sei es auch die Krabbenfischer, die auch Bereiche brauchen, oder der Naturschutz. Deswegen glaube ich, müssen wir uns einfach zusammensetzen und schauen, dass wir gemeinsam eine gute Lösung hinbekommen.
3: Erst im letzten Jahr hat sich die Branche mit Land- und Naturschützern auf neue Regeln und ein sogenanntes Muschelprogramm geeinigt. Auch um wichtige Riffe zu schonen, wurden Fanggebiete verkleinert, die Fanglizenzen aber bis 2043 langfristig zugesagt.
7: Es gab ja durchaus erhebliche Konflikte in der länger zurückliegenden Vergangenheit. Und letztlich sind wir durch Kompromisse gemeinsam, die Muschelfischerei und die Naturschützer und die Nationalparkverwaltung, daraus hervorgegangen, und das ist schon, würde ich sagen, ein gutes Beispiel.
3: Und deshalb hoffen sie hier jetzt vor Sylt auf neue Kompromisse und am besten auch neue Gebiete für die Zucht und dass es schnell geht. Sternekoch Jan-Philipp Berner hat die Sylter Muscheln inzwischen mit Tomaten kombiniert.
4: Für uns an der Küste hier ist das natürlich wirklich absolutes Grundnahrungsmittel dann auch. Und klar, je mehr man sich damit beschäftigt, desto kreativer werden die Möglichkeiten und desto mehr Gerichte entstehen.
3: Aber nur dann, wenn es weiterhin genug Muscheln vor Sylt gibt.
2: In Kaltenkirchen gab es heute einen Übergriff auf Einsatzkräfte. Vorher war es in einer Arztpraxis zu einem medizinischen Notfall gekommen, bei dem nach Angaben der Feuerwehr akute Lebensgefahr bestand.
1: Für den Rettungseinsatz mussten sie die Straße sperren. Ein Autofahrer wollte trotzdem durchfahren. Daraufhin habe er einen Helfer beschimpft und ihm laut Polizei mit der Faust ins Gesicht geschlagen. Dazu sagte uns Nils Schöning vom Kreisfeuerwehrverband Segeberg.
8: Das sind ehrenamtliche Kräfte, die für den Bürger rund um die Uhr zur Verfügung stehen im Notfall. Dann kommt man an die Einsatzstelle und dann widerfährt einem sowas. Das hat keine Einsatzkraft verdient, ob ehrenamtlich oder hauptberuflich. Ja, wir kommen, um zu helfen. Wir kommen nicht, um uns irgendeiner Gefahr auszusetzen.
1: Die Ermittlungen laufen. Laut Polizei wurde bereits ein Strafverfahren gegen den Mann eingeleitet.
2: Und Innenministerin Magdalena Finke zeigte sich fassungslos angesichts des Vorfalls. Der Angriff sei auf einen

0: Einsatzkräfte verachtenswert und vor allem unentschuldbar.
1: Auf der Wunschliste für die Ferien, da steht bei vielen Kindern und Jugendlichen garantiert auch das, sich hier herrlich reinflärzen und den Stars auf der Leinwand zugucken. In Bad Oldesloe, da sind sie mit allen Stars per Du. Und das haben sie einem 12-Jährigen zu verdanken.
2: Ein Hauch Berlinale in Bad Bramstedt. Und das alles wegen seiner Idee. Finn wollte einen Kinofilm drehen. Mit seinen Freunden in seiner Heimatstadt. Entstanden ist der Film Das Geheimnis der toten Vögel.
3: Alle vor das Plakat.
4: Das da draußen, das ist keine Seuche. Es ist Gift.
2: Heute präsentieren sie ihren Film das erste Mal vor Publikum.
5: Ich freue mich darauf, dass wir hier die Kinder sehen, dass man auch mal sieht, dass Kinder auch Stars sein können.
2: Fan der Stars, auch Andreas Hoppe. Der frühere Tatortkommissar hat im Film eine Nebenrolle übernommen.
6: Die Sachen, die ich mitgekriegt habe mit den Kids, das war total super. Und ich hoffe, dass das heute toll wird und sie den entsprechenden Beifall kriegen.
4: Es ist einfach wie Schlag auf Schlag. Und es ist auch einfach cool zu fühlen, dass sich da so viele Leute da sind und sich das angucken. Das hätte ich niemals gedacht, dass aus so einer kleinen Idee so was Großes wird.
2: Die Idee zum Film hatte er vor gut einem Jahr, überredete seinen Klassenlehrer, Mitschüler und die Schauspielagentur.
7: Marie, was ist passiert?
8: Onkel Stefan, das hier sind Enno und Josef. Wir haben einen Notfall.
2: Aus Finns Idee wird ein riesiges Projekt mit knapp 100 Ehrenamtlichen. Der Leiter seiner Schauspielagentur schreibt das Drehbuch.
9: Und danke!
2: Führt Regie und sammelt Spenden. Herausgekommen ist eine Geschichte über ein mysteriöses Vogelsterben, einen Jungen, der seinen Vater verloren hat, und über detektivische Freunde.
8: Nach den Hausaufgaben treffen wir uns im Baumhaus, okay?
10: Warum?
8: Weil wir besprechen müssen, was wir jetzt machen?
10: Ah, na klar, ja, wusste ich doch. Das lösen wollten, diesen Fall über die toten Vögel und auch die Filmtricks.
6: Ich finde den total klasse, den Film. Erstmal hat man eine super Message und da haben sie alle wirklich toll gespielt und mit viel Herzblut und so. Das macht echt Spaß.
9: Hey, unterschreibst du meine Hände?
2: Und Finn denkt schon an die nächsten Projekte.
4: Mehr Filme drehen, auf jeden Fall, weil es ist halt einfach so ein cooles Gefühl, sich selber auf der Leinwand zu sehen und das möchte ich gerne öfters haben.
2: Vielleicht ja beim Filmfest Schleswig-Holstein. Da soll der Film bald eingereicht werden.
0: Ja, wie wäre es denn mal mit Ihnen auf der Leinwand? Vielleicht als Prinzessin oder im historischen Gewand? Die Gelegenheit dafür ist auf jeden Fall günstig. Denn das Schleswig-Holsteinische Landestheater in Flensburg öffnet seinen Kostümfundus für uns alle. Das Coole dabei, für die rund 1000 handgefertigten Unikate bestimmen wir Käufer den Preis. Und unsere Reporterin Anne Lemo hat für uns schon mal gestöbert zwischen Tüll, Glitzer und Retro-Schick.
11: Ich kann sagen, hier fühlt man sich wie in einer echten Zeitmaschine. Ich stehe hier inmitten von rund 1500 Kostümen aus dem Kostümfundus des Landestheaters und damit 90 Jahre Theatergeschichte. Ein besonders altes Stück trage ich hier gerade und neben mir steht Bente Brox. Bente Brox ist Leiterin der Herrenschneiderei hier im Landestheater. Bente, was trage ich hier denn genau?
12: Das ist ein alter Königsmantel, den wir im Fundus gefunden haben beim Suchen. Der ist wirklich schon richtig alt. Das müsste aus den Anfangszeiten des Theaters hier gewesen sein. Und den können wir nicht zurückdatieren.
11: Bente, euer Fundus ist ja wirklich riesig. Wie entscheidet ihr denn, was jetzt morgen verkauft werden soll?
12: Es ist teilweise nicht mehr zeitgemäß und es sind viel zu viele Kostüme. Wir müssen Platz schaffen, weil wir nachproduzieren und immer neue Teile Platz finden müssen.
11: Bente, wie aufwendig ist es denn, so ein Theaterkostüm zu designen und auch zu schneidern?
12: Das kommt natürlich immer ganz auf das Kostüm drauf an, aber bei dieser Jacke oder bei dem Anzug für unsere Hexe von Hänsel und Gretel, da dauert es so, kann man sagen, 1,5 Wochen. Es gibt aber auch Kostüme, die sind dann wirklich während der ganzen Produktionszeit bei uns auf dem Tisch. Da haben wir zum Beispiel von der Zauberflöte mal die Königin der Nacht gemacht und da haben wir wirklich von Anfang an bis zum Ende Steine aufgenäht, weil das komplett mit Strassstein benäht war und da brauchen

0: wir 6 Wochen für.
1: Ja, Bente, ich merke richtig, so ein Kostüm macht was mit einem. Wie ist es denn für dich als Gewandmeisterin mit den Darstellern? Merkst du richtig so eine Transformation, wenn sie dann ihre Kostüme bekommen haben?
0: Absolut. Sobald sie wirklich das Kostüm anhaben, werden sie zu anderen Menschen. Sie richten sich auch ganz anders auf. Das macht schon was aus und ich kann das gar nicht beschreiben. Ich glaube, das muss man erleben, wie man sie dann eben auf der Bühne nachher erlebt, die Darsteller.
1: Ja, zur Transformation kann mir Ben Bepler auch ein bisschen was erzählen. Ben, du bist ja Darsteller. Ich durfte mich ja heute schon ein bisschen verwandeln. Für dich ist das Alltag. Nimm uns mal so ein bisschen mit, wie ist die Transformation so als Darsteller? Was macht so ein Kostüm mit dir, um in die Rolle zu finden?
2: Also wir proben ja sehr viel, sehr lange ohne Kostüm. Und dann, wenn die Zeit gekommen ist, wo wir auch im Kostüm schon proben, ist das nochmal ganz anders. Auch das schafft viel mehr Kreativität dann noch für den Charakter und viel mehr Geschichte und Kontext und mit dem Kostüm, warum trägt er das und was macht der Stoff mit mir, wie funktional ist das Ganze, kann ich mich daran bewegen, genau.
1: Okay, Ben, vielen Dank dir. Ja, wer sich morgen verwandeln möchte, das geht morgen ab 11 Uhr hier im Landestheater. Alle Erlöse der verkauften Kostüme gehen zurück ins Landestheater und fließen in neue Produktionen. Also wer schon immer mal ein Königsgewand tragen wollte oder ein Prinzessinnenkostüm, hat morgen die Gelegenheit dazu.
3: Morgen schon was vor? Hier trägt man zumindest eher Fanshirts von Bands auf Musikfestivals.
4: Open-Air-Konzerte gibt es ja auch in vielen kleinen Gemeinden bei uns, die oft von sehr ehrgeizigen Frauen und Männern mühevoll organisiert werden. Aber immer mehr Musikfestivals stehen da vor dem Aus.
5: Ein letztes Mal bereiten sie den Acker vor. Für das Langeln Open-Air im Kreis Pinneberg. Ein letztes Mal Strom verlegen für die Bühne und die Gastro. Die Geschichte des Festivals wird nun enden, nach 20 Jahren. Ein letztes Mal packen die Freiwilligen hier an.
6: Und dann geht es ja Freitag, Spätnachmittag dann los. Und wahrscheinlich werden wir dann eher mal einen Gedanken daran verschwenden, dass das das letzte Mal ist. Aber im Moment konzentrieren wir uns hier erstmal auf die Arbeit, die wir zu tun haben.
5: Bis zu 1500 Menschen feiern hier Jahr für Jahr zu Rock, Punk und Metal. Ein Ticket ist mit 55 Euro deutlich günstiger als eins für Wacken zum Beispiel. Das Festival ist, wie viele kleine Festivals im Land, ehrenamtlich organisiert. Seit 2016 ist sie mit dabei, erst als Helferin auf der Bühne, nun mit Verantwortung im Orga-Team.
7: Ja, es ist schon Wahnsinn, was für eine Entwicklung so dahinter liegt. Also von dem Festival auf dem Hof bis hierhin auf die große Wiese. Es ist natürlich schon traurig, dass wir das jetzt nicht mehr machen.
8: Ja, das war halt fast die Hälfte des Lebens ein sehr relevanter Lebensinhalt, das zu machen. Aber die Zeiten haben sich halt geändert und dementsprechend müssen wir dann halt einfach irgendwann sehen, dass es halt so nicht weitergeht und umso mehr freuen wir uns auf der anderen Seite, dass wir es noch einmal feiern können, was wir hier gemacht haben.
9: Wir brauchen den Hammer daraus einmal, bitte. Magst du mit dem herkommen?
5: Nicht nur auf dem Langeln Open Air bauen sie zum letzten Mal einen Tresen auf. Eine NDR-Umfrage hat ergeben, 12 Festivals im Land hören auf oder sind sich unsicher, ob es sie im kommenden Jahr noch geben wird.
6: Ja, also die drei Hauptgründe sind, dass wir in der Crew nach 20 Jahren merken, dass es einfach mal gut ist, sozusagen. Das zweite ist die schwindenden oder immer schwieriger werdenden Ticketverkäufe. Und das dritte ist tatsächlich zurückgehende Sponsoring- und Werbepartnerschaften, Engagements.
5: Seit ein paar Jahren schwingt das finanzielle Risiko immer mit. Für die Veranstalter wird es immer schwieriger, die Einnahmen zu planen.
6: Wahrscheinlich wird es so sein, dass gut 20% oder so etwas der Leute, die am Freitag und Samstag hier sein werden, dass die jetzt heute ihre Tickets noch immer nicht gekauft haben. Und das ist halt sehr, sehr schwer und das erhöht das Risiko für so eine Veranstaltung, das finanzielle Risiko.
5: Privat will er weiterhin kleine Festivals besuchen und früh seine Karte kaufen.
6: Wenn man das nicht macht, dann werden immer mehr Festivals verschwinden. Und das wäre ausgesprochen schade, weil das ja eine Riesenvielfalt ist, gerade in Schleswig-Holstein. Mit so vielen kleinen und mittleren Festivals, die auch meines Erachtens wirklich günstig zu besuchen sind.
5: Wenn hier am Samstag die letzte Band gespielt hat, endet für sie ein Kapitel ihres Lebens. Und Schleswig-Holstein ist um ein Stück Kultur ärmer.
4: Kümmern wir uns um was Schönes, die Auslosung unserer Dorfgeschichte zum Beispiel.
3: Ja, wir sind ja beide geborene Schleswig-Holsteiner, aber bestimmt geht Ihnen das ganz genauso. Es gibt immer noch Winkel und Ecken, in die man es noch nicht geschafft hat.
4: Lassen wir den Zufallsgenerator entscheiden, auf welchem Weg sich unser Kamerateam macht, um die nächste schöne Ecke für uns alle zu beleuchten. Es geht dieses Wochenende bei hoffentlich schönem Wetter nach Flatzbü im Kreis Schleswig-Flensburg. Freuen wir uns drauf.
3: Die Bilder und die Geschichten, die sehen Sie dann natürlich am Montag hier bei uns im Magazin. Also ich würde sagen, Besuch vom Fernsehen zum Start in den Ferien, das ist mal wirklich was Besonderes.
4: Ja, aber Traditionen haben ja auch was Schönes. Eisessen zum Beispiel oder Ballern, wie in Bad Oldesloe.
10: Noch sind Sie das Königspaar. An diesem Tag wollen Sie ein neues küren. Vor allem aber eine uralte Tradition am Leben halten. Beim Kindervogelschießen in Bad Oldesloe. Sein Schild hat schon ein Junge vor mehr als 200 Jahren getragen.
11: Es ist schön, Teil dieser Tradition zu sein.
12: Also ich finde es gut, dass das noch gemacht ist, weil es ist halt so ein Event, dann kommt halt auch die Stadt so zusammen und die Schulen und so.
10: Mehr als 3000 Kinder und Jugendliche, die Schülerinnen und Schüler aller Oldesloer Schulen, von der 1. bis zur 8. Klasse machen mit. 8 Spielmannszüge und zigtausende Zuschauer. Sie hat alles organisiert.
13: Das Oldesloer Kindervogelschießen ist wirklich der wichtigste Tag im ganzen Jahr für viele, viele Oldesloerinnen und Oldesloer. Viele nehmen sich extra Urlaub und man trifft sich wirklich beim Oldesloer Vogelschießen. Auch wenn man lange schon nicht mehr hier lebt, man weiß, man trifft alle wieder hier.
10: Den Vogel übergeben sie den Schützen, jeweils 50 Achtklässlerinnen und Achtklässlern, ganz nach Tradition.
14: Dann bitte vorsichtig nach oben nehmen, zielen. Und wenn ich mit dem Zielen durch bin, dann den Zeigefinger nehmen und durchziehen.
10: Sie schießen mit historischer Armbrust. Auf den dem historischen Vorbild nachgebauten Vogel. Der besteht aus 50 Einzelteilen und wurde in Handarbeit gedrechselt, geschliffen und bemalt. Aber nicht alles ist noch so wie früher.
13: Ganz früher schossen nur die Jungs auf den Vogel. Die Mädchen machten Vogelpicken, die durften nicht schießen. Und als sie dann schießen durften, durften sie nur waagerecht und aufgestützt schießen. Und dieses Jahr ist das zweite Jahr, glaube ich, dass die Mädchen auch tatsächlich, wie die Jungs auch, auf den nach oben gehängten Vogel schießen dürfen. Und siehe da, sie machen das sehr gut.
10: Schon im Mittelalter wurde auf einen heilvollen Höllenvogel geschossen, um den Winter zu vertreiben. Etwa am Beginn des 19. Jahrhunderts ist daraus das Kindervogelschießen geworden. Wer den letzten Teil des Rumpfes abschießt, wird Königin oder König.
13: Das ist auf jeden Fall was ganz, ganz Besonderes, dass wir alle gemeinsam es schaffen, diese Tradition wirklich am Leben zu halten. Weil Traditionen werden nur weitergegeben, wenn sie sich auch an die neuen Gegebenheiten immer wieder anpassen. Und das schaffen wir alle zusammen.
10: Nach 3 Stunden und mehr als 300 Schüssen hat Bad Oldesloe ein neues Königspaar.
15: Es fühlt sich sehr gut an und auch, ja, ich hätte nicht gedacht, dass es so einfach geht.
10: Für den entscheidenden Treffer gibt es 300 Euro für die Klassenkasse. Und gefeiert wird bis spät in den Abend, wie vor rund 200 Jahren schon.
4: Aber heute wird nicht nur im Bad Oldesloe bis spät in den Abend gefeiert, sondern auch am Strand in Grömitz. Da steigt ja unser NDR-Festival mit Max Giesinger.
3: Und mit Lisa Synowski, unserer Reporterin. Lisa, hast du denn inzwischen jemanden gefunden, der richtig Vollgas geben will heute Abend?
16: Ja, absolut. Und zwar Vollgas auf der Bühne. Die Rede ist natürlich von Max Giesinger, der vor seinem Auftritt jetzt noch bei mir ist. Moin.
17: Moin.
16: Das ist ja schon ein besonderes Feeling hier bei uns. Open Air, Strandkorb, du hast Blick aufs Meer nachher auf der Bühne. Macht das für dich als Künstler einen Unterschied jetzt im Vergleich zu so einem Hallenkonzert, wenn du dann hier auftrittst?
17: Ich muss sagen, dass ich das schon liebe. Ich bin ja eh ein ganz großer Urlaubsfan. Und schon bei der Hinfahrt dachte ich mir, oh, fühlt sich ein bisschen nach einem schönen Strandtag an. Und das mit meiner Musik zu connecten, ist natürlich der Hammer. Und ich kann mich an alle Konzerte am Strand komplett durch die Bank durch erinnern. So, das ist alles voll hängen geblieben. Direkt danach in den Ozean springen, habe auch schon gemacht.
16: Du bist ja auch tatsächlich viel bei uns in Schleswig-Holstein, gerade erst auch zur Kieler Woche. Kann man denn schon sagen, dass du so eine besondere Verbindung vielleicht auch zum Land hier hast?
17: Also es ist für mich schon mit eines der schönsten Bundesländer. Ich komme da immer super runter. Ich fahre auch irgendwie oft an die

0: natürlich viel Spaß bei uns. Ja, und wenn Sie jetzt auch Lust haben, noch rumzukommen, um 21.15 Uhr geht's los und der Eintritt, der ist frei.
1: Max Giesinger mit Sturmfrisur. Bekommen Sie nicht so oft. Vielen Dank, Lisa. Und sollten Sie jetzt denken, wie schade, dass ich nicht live dabei sein kann in Grömitz. Alle Highlights vom NDR-Festival sehen Sie morgen Abend hier bei uns.
2: Ich habe so ein bisschen den Eindruck, da geht es heute Abend auf jeden Fall rund, oder? Vielleicht nicht ganz so rund wie beim Rhönradturnen. Denn bei diesem Turnsport läuft es, um im Bild zu bleiben, besonders rund. Vor allen Dingen bei einer jungen Frau aus unserem Schleswig-Holstein. Das ist Amelie Berndt aus Trittau. Die hat sich nämlich für die Weltmeisterschaften qualifiziert.
1: Was hinter ihrer Leidenschaft für die Rollen der Akrobatik steckt, das erfahren wir morgen Abend hier bei uns im Schleswig-Holstein-Magazin.
2: Und was für ein Wetter auf uns zurollt am ersten Ferienwochenende, das sehen wir gleich bei Maike in der Vorhersage.
1: Vorher sagen wir noch was, nämlich Danke an Marita Volkmann aus Rendsburg. Von ihr ist das Bild vom Yachthafen an der Obereider. Damit wünschen wir Ihnen einen schönen Abend und gerne bis morgen. Tschüss.
2: Tschüss, schönen Abend.

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1: Ja, dieses Bild habe ich gestern Abend nach Feierabend mit dem Handy aufgenommen am Möltenorter Strand in Heikendorf. Das war einer dieser kurzen Momente, da war der letzte Regenguss gerade durch, Sturmböen gab es auch keine und die Sonne kam kurz raus. Also es gibt diese schönen, angenehmen, sommerlichen Szenen trotz des wechselhaften Wetters, das auch in den nächsten Tagen bei uns erstmal weitergeht. Wir sehen auf dem Wolkenfilm, dass sich Tief Zoe vom schwedischen Gotland Richtung Estland bewegt, über Frankreich und Spanien. Da ist eine wolkenfreie Zone. Wir liegen aktuell dazwischen, allerdings morgen kommt schon der nächste Tiefausläufer von der Nordsee zu uns rein. Heute Nacht nimmt der Wind weiter ab. Es ist wechselnd bewölkt und meistens trocken bei Tiefstwerten von 16 bis 12 Grad. Ja, und morgen kommen dann von der Nordsee die besagten Regenwolken relativ schnell ins Land. Am längsten trocken ist es an der Ostsee. Da sehen wir die Sonne auch am längsten. Allerdings maximal auch nur 5 Stunden. Sonst zeigt sie sich 1 bis 2 Stunden. Die UV-Belastung ist dann schwach bis mittel. Der Wind weht morgen schwach bis mäßig. An den Küsten ist er auch frisch, teilweise stark böig unterwegs, kommt aus westlichen Richtungen. Und dazu bekommen wir wieder Tageshöchstwerte von 19 bis 21 Grad. Nord- und Ostsee haben sich jetzt ein bisschen abgekühlt. Gekühlt auf jeweils 19 Grad. Dann schauen wir auf die ersten Ferientage. Ja, ohne Sturmböen zeltet es sich erstmal deutlich angenehmer. Am Sonntag gibt es erst Schauer, dann bekommen wir aber einen ganz angenehmen Tag. In die neue Woche starten wir dann wechselhaft und am Dienstag, dann wird es wieder kühler und es weht auch wieder mehr, also die Heringe im Zelt gut festmachen. Tschüss, einen schönen Abend Ihnen.
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0: Wochenende haben wir noch viel zu berichten.
1: Genau, und zwar mit diesen Themen. Verboten ist der öffentliche Alkoholkonsum in St. Georg bald in weiteren Teilen. Dann verknotet Rugby-Europameisterschaft in Hamburg. Schauen wir drauf. Und verwunschen spektakuläre Lichtshow im Michel. Menschen mit Rettungsring, nicht im Wasser, sondern an Land, sah man heute beim Protest von Gewerkschaften und Sozialverbänden. Nun hat die Bundesregierung ja gestern ihr Reformpaket verkündet, aber Unmut gibt es offenbar weiter. 4000 Hamburgerinnen und Hamburger waren heute gekommen, weil sie in großer Sorge sind.
2: Viel Gegenwind für den Sozialstaat. Nach den Sparplänen in Hamburg und den Reformen aus Berlin ist zwar der ganz große Aufschrei ausgeblieben, dennoch hat sich viel aufgestaut. Für viele der Demonstranten geht es jetzt um die Grundpfeiler ihres Lebens.
3: Ich denke, aktuell ist vor allem das Thema die Angriffe auf den 8-Stunden-Tag eines der wichtigsten Beispiele, wo gezeigt wird, okay, die Arbeiterbewegung haben für so viel gekämpft und jetzt ist es überhaupt nicht mehr selbstverständlich.
4: Also mir ist ganz wichtig, ich finde die sehr abschlagsfreie Rente. Wir haben jetzt jahrelang genug gearbeitet, dass die abgeschafft werden soll. Das kann nicht sein, wenn man über 40 Jahre arbeitet, dass dann noch die Rente im Prinzip gekürzt wird. Dagegen bin ich.
5: Mir hat das Wohngeld vor allem die Ausbildung finanziert. Ohne hätte ich die Ausbildung in Hamburg nicht machen können. Und ich finde es da unfassbar schade und traurig. Und es macht mich wütend, dass da 3 Milliarden Euro gespart werden sollten. Von 5 Milliarden im gesamten Wohngeld. Danach kann sich kein Azubi in der Großstadt mehr die Ausbildung leisten.
6: Ich arbeite auf dem Bau. Ich will nicht bis 70 auf dem Dach arbeiten müssen. Auch die Kürzung im Gesundheitswesen. Bei mir in Wilhelmsburg hat das Krankenhaus geschlossen. Überall wird gekürzt. Und das Geld ist knapp, so kann das nicht weitergehen.
2: Von den Gewerkschaften kam gestern auch viel Positives. Die Reformen fördern Beschäftigung, Wachstum und Entlastung. Was fehle, sei eine gerechte Finanzierung.
7: Ich hätte mir tatsächlich gewünscht, dass ein deutliches Signal in Richtung eines gerechten Steuersystems endlich aufgezeigt wird und wir endlich mal mit Vermögens- und Erbschaftssteuern genau die Finanzlage stärken, die wir brauchen, die wir sowohl auf Bundesebene brauchen als auch hier in Hamburg.
2: Die besonders umstrittene Krankschreibung ab dem ersten Tag wird für Hamburgs Lehrergewerkschaft GEW die Personalsituation weiter verschärfen.
8: Wenn die Kolleginnen wegen Migräne nur einen Tag zu Hause geblieben sind wie bisher, die werden sich 3-4 Tage natürlich jetzt auch krank melden müssen auch. So, und das wird die Schulen zusätzlich belasten. Und das wird sozusagen bei unserer Teilzeitquote von 52%, die wir haben, noch eine ganz schön deftige Krankheitsquote geben. Mal sehen, wie denn die Verantwortlichen im Rathaus damit umgehen.
2: Viele hier erwarten in Sachen Proteste einen heißen Herbst, wenn die Reformpläne in die Umsetzung gehen.
1: Bereits jetzt schon ist das Trinken von Alkohol im und am Hamburger Hauptbahnhof verboten. Ja, und ab 1. August gilt das auch für weite Teile von St. Georg. So will der Senat die angespannte Situation dort im ohnehin durch Drogenkriminalität und Prostitution stark belasteten Stadtteil etwas entschärfen.
9: Das Alkoholverbot gilt bereits seit 2 Jahren in und vor dem Hauptbahnhof. Zeugnisse von Alkoholkonsum sind seitdem selten. Getrunken wird hier, zumindest offen erkennbar, kaum noch. Die relativ kleine Verbotszone sei ein Erfolg, sagt die Innenbehörde. Zum 1. August soll sie rund 5-mal größer werden. Sie umfasst dann den gesamten Kern St. Georgs.
10: Wir haben hier einfach eine sehr, sehr hohe Beschwerdelage, auch eine sehr hohe, ja, muss man sagen, immer wieder auch Straftaten, Ordnungswidrigkeiten, die hier alkoholbedingt begangen werden. Und das ist etwas, wo wir dann auch gucken müssen, wie können wir dagegen vorgehen. Und das Alkoholkonsumverbot soll helfen, hier tatsächlich auch das Klientel, um das es geht, dann auch aus dem Stadtteil so weitestgehend fernzuhalten.
9: Das Klientel rund um den Hansaplatz. Alkoholexzesse sind an der Tagesordnung. Die Verelendung nehme zu, berichten Anwohner. Dennoch sind Verbote umstritten. Sie treffen eine Mischung aus Menschen, von regelmäßigen Trinkern bis zu jenen, die einfach nur ein Feierabendbier genießen. Allen gemein ist, sie trinken günstig auf der Straße.
11: Die Verbotspolitik des Senats wird nicht die sozialen Probleme lösen, sondern sie nur verdrängen. Dann werden die Menschen sich ein paar Straßen weiter sich aufhalten und da eher Alkohol konsumieren. Und die Bußgelder werden natürlich die treffen, die sowieso nichts haben.
9: Die Bürgerinitiative St. Georg fordert das Alkoholverbot dagegen seit Jahren vehement. Und zwar, weil es relativ leicht umsetzbar erscheint. Das größte Problem des Stadtteils löse es aber nicht.
12: Das meiste, was wir als Anwohner darunter zu leiden haben, ist die tägliche Beschaffungskriminalität durch die Drogenszene. und allerdings auch die Gewaltexzesse durch Flaschenwürfe und Glasscherben durch die entsprechende Alkoholszene. Und wir hoffen, dass wir wenigstens dadurch ein klein wenig Linderung bekommen. Deswegen war unser Ansatz von Anfang an auch, dass wir wenigstens für ein wenig Ruhe mit einem Alkoholkonsumverbot sorgen können.
9: Die neue Alkoholverbotsszene sei nur eine Maßnahme, so die Innenbehörde. Ein großer Teil der Szene habe keinen festen Wohnsitz in Hamburg. Geplant sei, obdachlose EU-Bürger, ausländische Straftäter, aber auch sogenannte Ordnungsstörer in ihre Heimatländer zurückzuführen. Gleichzeitig würden Hilfsangebote ausgebaut. Alkohol ist in St. Georg künftig nur noch in der Gastronomie legal. Ob es aber mit der Aussicht auf das Elend am Hansaplatz vorbei ist, bleibt unklar, wenn hier bis zum 1. August das letzte Straßenbier geleert wurde.
1: Und es gibt eine weitere Reaktion auf das ausgeweitete Verbot, Dina.
13: Ja, die CDU begrüßt die Ausweitung des Alkoholverbots in St. Georg. Die Partei hat heute in unmittelbarer Nähe zum Drop-in ihren eigenen 10-Punkte-Plan gegen die Drogensucht vorgestellt. Aus Sicht der CDU reicht die Ausweitung des Alkoholverbots aber nicht aus, um die Lage rund um den Hauptbahnhof zu verbessern.
14: Wir brauchen eine Waffenverbotszone im gesamten Stadtteil. Niemand muss hier mit einer Waffe unterwegs sein. Wir brauchen eine deutliche Ausweitung des Videoschutzes und eine dauerhafte Präsenz der Polizei hier in diesem Bereich. Nur so werden wir langfristig die Situation verbessern. Das, was SPD und Grüne machen, ist ein Tropfen auf dem heißen Stein.
13: Außerdem sollten die Hilfsangebote besser über die ganze Stadt verteilt werden. Die Ballung an einem Ort trage massiv zur Verschlimmerung der Situation bei. Das ist ein weiterer Punkt, den die CDU heute in ihrem 10-Punkte-Plan vorgestellt hat. Bei einer Massenkarambolage auf der Bundesstraße 5 in Höhe Mümmelmannsberg sind am Vormittag 7 Menschen verletzt worden. Einer schwebt in Lebensgefahr. Gegen 11:30 war ein Wagen offensichtlich in den Gegenverkehr geraten. Laut Zeugenaussagen war der Fahrer deutlich zu schnell von der Kandinsky-Allee auf die Bundesstraße gerast. Es kam zur Kollision mit insgesamt 6 anderen Fahrzeugen. Rund 30 Feuerwehr- und Rettungsdienstkräfte waren im Einsatz. Die Verletzten wurden in Krankenhäuser gebracht. Den genauen Unfallhergang ermitteln Experten. Bis alle Trümmer beseitigt waren, war die B5 stundenlang gesperrt. Ein Zug der S-Bahn-Linie S7 ist am Mittag zwischen Wohltorf und Rheinbeek gegen einen umgestürzten Baum gefahren. Dieser habe im Gleis gelegen, sagte ein Sprecher der Bundespolizei. Trotz Notbremsung sei der Zug dagegen gefahren. Etwa 25 Reisende wurden aus dem Zug evakuiert. Verletzt wurde niemand. Die Räumarbeiten dauerten mehrere Stunden. Der S-Bahn-Verkehr war währenddessen unterbrochen. Das Kupferunternehmen Aurubis hat heute auf der Veddel eine neue Multimetall-Recycling-Anlage eingeweiht. Mit ihr kann zum Beispiel Elektronikschrott wiederverwertet werden. Rund 190 Millionen Euro wurden für die Anlage investiert. Das Hauptgebäude ist etwa 2000 Quadratmeter groß. Hier sollen jährlich mehr als 30.000 Tonnen zusätzliches Recyclingmaterial verarbeitet werden. Ein speziell entwickelter Konverter trennt dabei die eingesetzten Elemente in einer einzigen Anlage voneinander. Dadurch werden künftig unter anderem Kupfer, Blei oder Schwefelsäure am eigenen Standort in Hamburg zurückgewonnen. Ein Drittel der Investitionen sei in den Umweltschutz geflossen. Laut Unternehmen ist die Multimetall-Recycling-Anlage weltweit einmalig und soll Rohstoffsicherheit in ganz Europa bieten. Der ADAC rechnet wieder mit vollen Straßen zu Ferienbeginn. Bereits seit gestern haben Niedersachsen und Bremen Sommerferien. Heute war in Schleswig-Holstein der letzte Schultag. Hinzu kommt noch eine größere Sperrung auf der A1. Ab 22 Uhr wird die Fahrbahn Richtung Süden zwischen Stillhorn und Harburg gesperrt. Dort wird der Ersatzneubau für die Süderelbbrücke vorbereitet.
1: Tja, danke dir. Und Stichwort Ferien. Nicht alle Familien können es sich leisten, in den Sommerferien wegzufahren. Ja, umso schöner heute die Möglichkeit, den Schultag mal im Zoo statt im Klassenzimmer zu verbringen. Weit mehr als 2000 Kinder, die im Leben vor besonderen Herausforderungen stehen, waren heute zum ersten Rotary-Kindertag eingeladen bei Hagenbeck.
15: Einmal durchs Tor und der Tierpark gehört den Kindern.
16: Auf die Pumas freue ich mich am meisten.
17: Auf die Löwen.
18: Flamingo und Löwen.
19: Ich freue mich auf die Tiger und auf die Pumas.
20: Ich freue mich, verschiedene Tiere zu sehen. Und ich bin sehr dankbar, dass wir hier sind.
15: Knapp 2000 Schülerinnen und Schüler aus Hamburger Grundschulen und 400 Kinder und junge Erwachsene aus inklusiven Einrichtungen sind zum ersten Rotary-Kindertag eingeladen. Vor allem Kinder, für die ein Tierparkbesuch keine Selbstverständlichkeit ist. zwischen all den Klassen.

0: Betroffen sind auch Kinder aus dem Bildungszentrum für Blinde und Sehbehinderte am Borgweg. Prisha und Janek freuen sich auf Tiere, die man anfassen kann.
1: Auf den Streichelzoo, weil ich bin komplett blind, dann kann ich ein paar so Sachen streicheln. Das wäre vielleicht cool für mich.
2: Ich freue mich auf den Streichelzoo und vielleicht so auf die Tiger.
0: Gemeinsam geht es auf Entdeckungstour durch den Tierpark. Vorbei an großen Vögeln in die Unterwasserwelt.
2: Ich kann es nicht erklären, ich finde es ziemlich cool. Also gerade habe ich so einen Walrus gesehen und hat sehr geleuchtet. Also den konnte man ziemlich gut hier im Wasser sehen.
0: Was hell und kontrastreich ist, kann sie gut erkennen. Für Janek macht Eileen Dietrich erlebbar, was vor ihnen passiert.
3: Da hinten steht eine Tierpflegerin und die macht gerade das Gehege sauber.
4: Ich habe gehört, dass
5: ich begleite die Kinder und helfe ein bisschen, erzähle ein bisschen die Kinder, die es nicht sehen können, was es zu sehen gibt, wie die Situation ist. Mache so ein bisschen aufmerksam auf zum Beispiel Geräusche, Gerüche und versuche da so gut wie möglich zu unterstützen.
0: Hier kann Janek die Tiere ganz nah erleben, spüren, wie sie sich anfühlen.
1: Die Babyziegen finde ich immer sind sehr weich und die Hörner sind immer so klein und ich finde die sehr süß, die Babyziegen.
0: Überall wird entdeckt, gefragt, ausprobiert. An Stationen der Zooschule lernen die Kinder Spannendes über die Tiere.
6: Gar nicht mal schlecht.
7: Dieser Rotary Kindertag, den gibt es in Berlin schon seit 10 Jahren ungefähr. Und wir haben uns das angesehen und gesagt, warum hat Hamburg sowas nicht? Warum kümmern wir uns in Hamburg nicht um benachteiligte Kinder aus Regionen, die ganz, ganz selten in den Tierpark reingehen? Und haben gesagt, das setzen wir mal um.
0: Viele rotarische Clubs und mehr als 300 Freiwillige haben diesen Tag ermöglicht. Nächstes Jahr soll es hier wieder einen Kindertag geben.
8: Ja, und von Stellingen nach Eidelstedt, da könnte es ab heute so aussehen, denn da treffen sich die besten Rugby-Spielerinnen und Spieler Europas zur Europameisterschaft. Darunter das Wolfpack, so wird das deutsche Männernationalteam genannt, und auch die sogenannte Girl Gang der Frauen. Mit einer Chefin, für die das Turnier in Hamburg ein ganz besonderes ist.
9: Unser Spiel. Heads up und vor allem Blue Head. Keine Panik.
10: Ja. Go! Girl Gang!
11: Mette Zimmert ist die Kapitänin der Girl Gang, der deutschen Nationalmannschaft. Sie steht vorne, sie geht vorweg, sie ist der Fixpunkt im Team, hält alles zusammen.
12: Ich kenne nicht die deutsche Wort, aber sie ist der Glue für unsere Mannschaft. Und, ja, ich
13: der
12: bin,
13: Kleber.
12: Ja, genau. Und ja, ich bin sehr stolz auf Mette. Sie ist ein starker Kapitän für uns. Und ja, ich hatte schon gesagt, aber sie ist ein tolles Mensch. So.
11: Im Spiel gegen Polen heute ist Deutschland eigentlich Außenseiter. Vielleicht geht etwas mit dem Heimvorteil. Mette Zimmert hat besonders viele Fans. Sie ist in Hamburg geboren.
14: Es gibt nichts Schöneres als eine Heim-EM, aber dann noch in der Heimatstadt macht es natürlich noch besonderer. Ich bin nicht oft im Norden, deswegen genieße ich es umso mehr. Vor allem meine Familie, mein Bruder, unser halber Verein ist hier. Die haben so kleine Gesichter von uns in den Stands. Es gibt nichts Schöneres, als Menschen da zu haben, die für einen cheeren. Das bekommen wir auf internationalen Turnieren nicht so oft.
11: Angespornt von Familie und Fans durchbricht Mette Zimmert die polnische Abwehrreihe und ist auf und davon. Sie schafft es, einen Versuch zu legen, sprich für Deutschland Punkte zu erzielen. Mit 15 Jahren ist Mette Zimmert als Handballerin für ein Jahr nach Neuseeland gegangen und als Rugby-Spielerin zurückgekommen. Direkt nach ihrer Rückkehr nach Hamburg ist sie auf das Sportinternat nach Köln gewechselt.
14: Manchmal rückblickend fühlt es sich irgendwie waghalsig an. Vielleicht wäre es auch schön gewesen, hier nochmal anzukommen, aber am Ende war es die richtige Entscheidung. Ich würde heute nicht hier stehen, wo ich bin. Ich wäre wahrscheinlich nicht die Person, die ich heute bin, hätte ich nicht diesen mutigen Schritt zweimal hintereinander gemacht.
11: Es gibt Rugby in der 15er und in der 7er Variante. Die Europameisterschaft in Eidelstedt wird in der Spielform mit nur 7-7 Spielerinnen ausgetragen. Dauerhaft am Limit.
14: Es ist viel schnelllebiger. Es tut ein bisschen mehr weh. Jeder Fehler ist ein Gegenversuch in der Regel. Aber dieses Schnelllebige macht es halt auch einfach so spannend. Man muss die ganze Zeit switch on sein. Keine Sekunde darf man abschalten, weil sonst passiert uns der Gegenversuch. Aber genauso schön ist es, den Gegner auf dem falschen Fuß zu erwischen und dann durchrennen zu dürfen.
11: Dieses Mal gelingt das den Polinnen besser und öfter. Mette Zimmert und die Girl Gang müssen sich geschlagen geben. Aber heute war nur der Auftakt für ein Wochenende voller Rugby und zumindest ein wenig wertvolle Familienzeit für die Kapitänin.
8: Die Botschaften gesprühter Wandwerke sind ja oft schwer zu deuten. Bei diesem ist klar zu lesen, Fischi Haus bleibt. Die Aufforderung, das kleine Kulthaus im Fischerspark in Ottensen für die Kunst mit der Farbdose wieder freizugeben. Bis dahin gibt es in Altona nun eine beachtliche Ersatzfläche.
10: Dieselben Dosen, dieselbe Spraytechnik, aber die Location für Rocco und Theo hat sich geändert.
13: Ist auf jeden Fall was Neues, ungewohnt, aber es ist auf jeden Fall ein cooler Ort, um zu malen. Wir freuen uns, dass wir jetzt kurzfristig diese Möglichkeit haben.
10: Ihre Hall, so nennen Graffiti-Sprayer die legalen Malflächen, liegt jetzt an der Mauer des brachliegenden Holstenareals. Viel Platz, rauer Industrieflair, eigentlich perfekte Bedingungen, oder?
13: Es ist unfassbar schön hier, die Kulisse ist natürlich top und die Möglichkeiten sind einfach viel größer. Trotzdem ist es immer auch eine Erinnerung daran, dass wir eigentlich gerne auch am Fischi-Haus wären.
10: Das Fischi-Haus oder Graffiti-Haus ist im Ottensener Fischerspark. Aber wegen der Einsturzgefahr steht es seit einem Jahr hinter Gitter. Hier hat Altonas Graffiti-Szene eigentlich Legalwände bemalt, seit Ende der 80er schon. Auch für die beiden Studenten Rocco und Theo ein wichtiger Ort.
13: Aus emotionaler Sicht ist es einfach so, dass das der Ort ist, an dem wir uns irgendwie als Gruppe auch zusammengefunden haben und an dem eben viele Sprüher und Sprüherinnen ihre ersten Schritte gemacht haben in diesem schönen Fischerspark.
10: Als Retter in der Not vermittelte der Denkmalverein Hamburg die Übergangswand am Holstenareal.
15: Wir haben die Sprayer kontaktiert, weil wir mitbekommen haben, dass ihre Fläche da bedroht ist und weil wir es toll fanden, dass sie sich da so engagieren. Wir sitzen hier mit dem Denkmalverein in der unmittelbaren Nachbarschaft und engagieren uns schon länger für die Geschichte des Holstenareals. Und wir freuen uns einfach, wenn das Ganze hier schon mal etwas künstlerisch belebt wird.
10: Wann das Fischi-Haus aus der Haft entlassen wird, ist noch unklar. Erst drohte der Abriss, dann wollte der Bezirk Altona für 70.000 Euro sanieren und jetzt hat die Bezirksversammlung doch einen Rückbau des Dachs empfohlen, mit Erhaltung der Wände zum Malen für die Sprayer.
13: Seit über einem Jahr oder fast einem Jahr ist jetzt der Bezirk eigentlich sehr offen dafür, das Fischi-Haus zu erhalten, aber es passiert eben nichts oder beziehungsweise es wird immer wieder Sachen erzählt und dann wieder zurückgetreten davon. Und wir wissen aber auch nicht genau, wie man sich da jetzt drauf verlassen kann, ehrlich gesagt.
10: Für Rocco und Theo ist klar, sie wollen wieder zurück an ihre Hall im Fischerspark. An der Holstenwand ist das Sprühen erstmal für ein Jahr von den Eigentümern geduldet. Die endgültige Entscheidung vom Bezirksamt Altona zum Fischi-Haus steht noch aus.
8: Und Dina hat noch weitere Nachrichten.
16: Der Verein Mehr Demokratie wehrt sich gegen eine geplante Reform der Hamburger Volksgesetzgebung. CDU, SPD und Grüne hatten sich unter anderem darauf geeinigt, dass Spendengelder für Volksentscheide nicht mehr von außerhalb der EU kommen dürfen. Unter dem Motto Demokratie schützen hat der Verein nun zwei Volksinitiativen gestartet. Es solle generell möglichst ähnliche Spielregeln für Parteien wie auch Volksinitiativen geben. Zudem dürfe der Senat nicht mit öffentlichen Mitteln das Abstimmungsverhalten beeinflussen.
17: Bürgerschaft und Senat haben Volksentscheide verloren, den Zukunftsentscheid, jetzt beim Olympia-Referendum auch. Und sagte, okay, das passt uns nicht, wir ändern die Spielregeln, damit wir bessere Chancen haben, uns durchzusetzen. Und da wollen wir nicht mitmachen.
16: Außerdem sollen Hamburgerinnen und Hamburger künftig ein Veto gegen erlassene Gesetze einlegen können. Bisher braucht es dafür eine Volksinitiative. 10.000 Unterschriften will man nun sammeln. Dann muss sich die Bürgerschaft mit dem Thema befassen. Wer in Hamburg heiraten möchte, kann ab sofort Online-Termine bei den Standesämtern buchen. Der Service wird nach dem Start als Pilotprojekt in Wandsbek und Altona nun auf alle Bezirke ausgeweitet. Mit dem Online-Service lässt sich nun auch digital prüfen, in welchem Standesamt der Stadt noch ein freier Trautermin verfügbar ist. Der ausgefallene Halbmarathon vom vergangenen Freitag wird am 25. Oktober nachgeholt. Das haben die Veranstalter heute bekannt gegeben. Wegen der Hitze bei 35 Grad hatten 24.000 Läuferinnen und Läufer nicht starten können. Dem Veranstalter sei dadurch ein Schaden im mittleren sechsstelligen Bereich entstanden, beklagt er. Der HSV trauert um Ilka Seeler. Die Witwe von Fußballlegende Uwe Seeler ist im Alter von 89 Jahren im Kreis der Familie gestorben. Ilka und Uwe Seeler galten stets als unzertrennliches Paar. Angesprochen auf seine vielen Erfolge hatte er stets gesagt, ohne Ilka wäre ich nichts geworden. Die Fotoausstellung zu Hause im Blankeneser Fischhaus heißt Fischerhaus zeigt, wie sich die Idee vom Wohnen in 100 Jahren verändert.

0: unser Kulturtipp. Vor 100 Jahren wurde die Steenkamp-Siedlung als Gartenstadt zur Selbstversorgung angelegt. 50 Jahre später bot die Großwohnsiedlung Osdorfer Born Komfort und Urbanität. Heute gilt sie als sozialer Brennpunkt. Wieder 50 Jahre später entstand mit der Mitte Altona ein nachhaltiges Wohnquartier. Diese Fotos von Tanja Bürgner reflektieren beeindruckend 100 Jahre städtischen Wohnungsbau. Zuhause heißt diese Ausstellung im historischen Fischerhaus im Blankeneser Treppenviertel.
1: Dank dir, Jan, vom Fischerhaus in Blankenese. Vorhin hatten wir auch schon das Fischi-Haus in Altona. Fischen wir uns jetzt ein besonderes Stück Ballett raus. Eigentlich ist es ein Theaterklassiker, Warten auf Godot von Samuel Beckett, der hier allerdings vollen Körpereinsatz braucht. Zwei Menschen, die eben auf Godot warten, der bekanntlich nie auftaucht. Wortlos inszeniert von einem früheren Star des Hamburg-Balletts. Ja, und Proben sind das für die ungewöhnliche Premiere mit ukrainischer Seele morgen Abend im Ernst-Deutsch-Theater.
2: Die Melone gilt gemeinhin als seriöse Kopfbedeckung für Banker und Pferdefreunde, ziert aber auch Komikerhäupte wie das Charlie Chaplins. In dieser Doppeldeutigkeit ist sie ein ideales Requisit für die Gestalten von Samuel Beckett in ihrem absurd-komischen Warten auf Godot.
3: Albern sein und kreativ sein hat eine unfassbare Nähe. Und das eine kann ohne das andere nicht überleben. Das macht es auch Spaß zu kreieren. Ich glaube, diese absurde Seite davon und auch die ernste Seite zu kombinieren.
2: Mit Edwin Rewatzow arbeitet Alexander Trusch im Ballettzentrum an der tänzerischen Umsetzung von Warten auf Godot.
3: Ich bin sehr dankbar, dass ich hier mittrainieren darf, dass ich diese Studios benutzen kann. Und ich freue mich immer wieder, mit Edwin zu arbeiten und seine Kompanie zu unterstützen.
2: Bis vor einem Jahr war er Star des Hamburg-Balletts, kündigte nach dem Intendantenwechsel und tanzt jetzt auf den Bühnen der Welt, spielt für einen Kinofilm die Tanzlegende Rudolf Nureyev und nun in Hamburg Beckett's Godot.
4: Seit letztes Jahr habe ich diesen Gedanken gehabt, dass ich das zusammen mit Alexander Trusch mache. Ich kenne ihn seit 25 Jahren und ich dachte, das ist die passende Zeit, passende Geschichte, das zu erzählen.
3: Ich war 12 und Edwin war 18 damals oder 17,5 und damals war der Unterschied gigantisch. Also ich war wirklich klein und der war schon genauso groß wie jetzt. Wenn man zusammen durch so viele Sachen durchgeht, wenn man zusammen so viel auf der Bühne im Theater Zeit verbringt, das ist wie eine gewisse Weise eine Bruderschaft.
2: Beide sind in der Ukraine geboren und erarbeiten hier mit dem Hamburger Kammerballett, der Kompanie ukrainischer Tänzer, Beckets absurdes Theaterstück von Hoffnung und Freundschaft oder auch dem Nicht-Voneinander-Loskommen. Am Sonnabend ist Premiere. Die Choreografie wächst dem in ihrem eigenen Rhythmus entgegen.
4: Ein Ballett ist es nie fertig. Es ist immer ein Prozess. Man muss immer wieder das ein bisschen verbessern, entwickeln. Und das heißt, nein, es ist noch nicht fertig, aber es wird nie fertig.
2: So wie das Warten auf Godot wohl auch kein Ende hat. Edwin Rewatzow, Alexander Trusch und das Kammerballett im Stück der Stunde. Zwischen tiefem Ernst und Albernheit.
1: Hier geht es nicht um Erleuchtung, sondern um besondere Beleuchtung im Michel. In diesem Licht hat ihn noch keiner gesehen, im Lichte einer neuen 360-Grad-Show mit Live-Musik. Ja, das Spektakel hat Menschen auf ähnliche Weise schon in Paris, in Barcelona oder Sao Paulo begeistert. Seit gestern Abend nun im Michel zu erleben, ja, und dessen Geschichte, die erzählt eine bekannte Stimme dazu.
5: Der Michel leuchtet in neuen Farben und Formen. Lumineszenz heißt die Show und erzählt die Geschichte des Hamburger Wahrzeichens. Die Stimme von Schauspieler Ben Becker erfüllt die Kirche.
6: Also, hört mir zu, denn heute Abend werde ich euch mein Kostbarstes anvertrauen, meine Geschichte.
7: Ich bin der Michel, also ich sage guten Abend, meine Damen und Herren, hier spricht der Michel. Und ich nehme Sie jetzt mit auf eine Reise, eine Lichtreise und erzähle gleichzeitig, was mir so widerfahren ist. Also vom Brand 1906, von den Kriegsjahren und vom immer wieder Aufbau und der Entstehungsgeschichte und so.
5: Die Architektur des Michels ist nicht einfach zu beleuchten. Weiße Wände, die geschwungenen Bögen, hohe Fenster. erst wenn es dunkel wird. Nachts um 22:30 kann die Show beginnen. Mit 3D-Scannern hat das Team jede Ecke und jeden Winkel ausgemessen. So lassen die Details der Barockkirche die Zuschauer und selbst den Hausherren staunen.
8: Es gab im Mittelalter unendlich tolle Spiele, die zu Ostern, zu Weihnachten, in der Passionszeit in den Kirchen aufgeführt wurden und für die Menschen eine große, tiefe Bedeutung hatten. Und ich finde es schön, dass wir heute da offener geworden sind und sowas auch wieder ermöglichen, weil wir, glaube ich, dann auch Menschen wieder gewinnen können, diesen Raum mal als das wahrzunehmen, was er ist, nämlich tatsächlich auch ein Ort der Begegnung.
5: Orgel und Chor schwelgen in Klassik-Hits. Vivaldis Vier Jahreszeiten, Bilder einer Ausstellung, Peer Gynt Suite. Viel Pathos und manchmal schrammt es haarscharf am Kitsch vorbei.
6: Was für ein Schicksal ist das meine. Geboren aus dem Fluss und aus dem Meer, habe ich Flammen und Zerstörung überlebt.
5: Ben Becker verrät, dass er auch oft privat in Michel einkehrt.
7: Das ist ein Ort geworden, an dem ich mich auf eine Art und Weise zu Hause fühle. Und ich fühle mich dem Herrn da oben am Kreuz und darunter haben wir ihn noch mal als Mosaik irgendwie sehr verbunden. Und das ist jemand, mit dem ich, wenn ich alleine hier bin oder wenn ich den Laden betrete, um eine Vorstellung zu geben oder so, dann verweile ich hier, wo ich jetzt stehe, einen Moment und unterhalte mich und habe eine gute Zeit.
5: In Zeiten, in denen Kirche neue Besucher und neue Ideen gebrauchen kann, ist diese eine besonders schöne.
1: Absolut. Und von Michel nach Niendorf, da gibt es auch eine tolle Barockkirche, aber die steht gerade nicht im Mittelpunkt, sondern der wenige Meter entfernte T-Bark.
0: In der Einkaufsstraße steigt wieder das T-Bark-Fest. Warum man da mal vorbeischauen sollte, das sehen Sie jetzt in unserem Hamburg-Wetter.
1: Genau, und Wetterfest sollte man sich derzeit auf jeden Fall einpacken, wenn man unterwegs ist. Wir sagen tschüss und bis morgen Abend. Bis dahin.
0: Tschüss, schönen Abend.
9: Und nun das Hamburg-Wetter und die Aussichten für die kommenden Tage.
10: Die großen Wasserbälle werden sofort nach der Eröffnung des T-Bark-Festes heute Mittag mit Begeisterung in Schwung gebracht. Sie sind nur eine der Kinderattraktionen an diesem Wochenende. 3 Tage lang wird auf dem T-Bark gefeiert, ein Fest für die ganze Familie. Natürlich kommen dabei auch die Großen nicht zu kurz, zum Beispiel bei bunten Getränken und Streetfood aller Art. Dazu gibt es Kunst und anderes Handwerk und natürlich Musik.
11: Wir haben 2 Bühnen, eine große Bühne mit Live-Programm, eine Bühne mit Disc-Jockey. Für jedes Alter ist was dabei. Am Sonntag haben wir einen riesigen Flohmarkt, der hier zwischen den Ständen und auf der Wochenmarktfläche aufgebaut wird. Am Samstag präsentieren sich Vereine und Verbände aus dem Stadtteil, also auch nochmal ein buntes Treiben.
10: Auf den Bühnen zeigen am Tag Schulbands, Chöre und Tanzgruppen aus dem Stadtteil ihr Können. Abends gehören sie den Profis. Bis Mitternacht wird dann weiter gefeiert und auch getanzt, wenn es das Wetter zulässt. Die Aussichten für morgen.
12: Morgens wolkig 12 Grad.
13: Mittags leichter Regen 21 Grad.
12: Abends Regen 18 Grad.
10: Auch in den kommenden Tagen wechselhaft. Es gibt immer wieder Regenschauer. Die Höchsttemperaturen sinken von 22 auf 20 Grad.
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0: Damit es wirklich auch jeder versteht. Ja, moin. Julian Nagelsmann ist nicht mehr Fußball-Bundestrainer, zurückgetreten. Aber da erzähle ich Ihnen wahrscheinlich gar nichts Neues. Und da weder er noch sein mutmaßlicher Nachfolger Jürgen Klopp irgendwas mit Bremen zu tun haben, können wir es dabei auch belassen und uns auf diese Themen konzentrieren. Lohnkürzungen, Proteste bei Mercedes, Zugausfall, Tortur auf freier Strecke und Expertentest, Kinderprogramm auf der Breminale. Man reibt sich als Laie manchmal die Augen. Ne? 5,3 Milliarden Euro Gewinn im Jahr 2025. Wo ist denn bitte das Problem? Allerdings waren es im Jahr davor noch fast das Doppelte und im Jahr davor etwa das Dreifache. Das zeigt schon, wie sehr Mercedes in der Krise steckt. Konkurrenz aus China, Zölle in den USA und so weiter. Und so hat der Vorstand der Belegschaft vor kurzem ein massives Sparprogramm vor den Latz geknallt, gegen das sich die Beschäftigten heute bundesweit lautstark gewehrt haben, also auch in Bremer Werk im Umhaus.
1: Vielleicht ein bisschen Süße in bitteren Zeiten, verspricht der Lolli von Frank Lührmann. Lackierer ist er bei Mercedes, schon seit über 30 Jahren. Eine Menge Streiks und Demos hat er erlebt, aber jetzt, meint er, stehe wirklich viel auf dem Spiel.
2: Ich sag mal so, das, was wir uns in unserer ganzen Zeit hier erkämpft haben, auch erstreikt haben, unsere 35-Stunden-Woche, Weihnachtsgeld, Urlaubsgeld, alle unsere Vorzüge, die wir haben, die wollen sie uns jetzt mit einem Schlag wieder wegnehmen. Und ich glaube nicht, dass wir uns das so gefallen lassen können.
1: Der konkrete Grund für die Protestaktion war die Ansage der Konzernführung in der vergangenen Woche, man werde Kosten senken müssen. Der Autohersteller steht unter Druck. Der Gewinn schrumpft seit Jahren. 2022 waren es noch fast 15 Milliarden Euro Gewinn. In den Folgejahren dann stetig weniger, zuletzt nur noch 5,3 Milliarden Euro. Offenbar zu wenig in Zeiten, in denen hohe Investitionen nötig sind. Daher kündigte der Vorstand nun also an, man werde eine Sonderzahlung verschieben und man erwarte mehr Arbeit bei gleichem Lohn. Schriftlich heißt es dazu von Mercedes:
3: Mercedes-Benz hat eine Produktivitätsoffensive in Deutschland gestartet, um die Wettbewerbsfähigkeit des Unternehmens langfristig zu sichern. Die strukturellen Kosten in Deutschland, insbesondere die Arbeitskosten, sind im internationalen Vergleich nicht wettbewerbsfähig.
1: Schwingt da die Option mit, man könnte Jobs ins Ausland verlagern, sollten die Beschäftigten nicht mitziehen? Genau so sieht es die Gewerkschaft.
4: Das ist eine unterschwellige Drohung und wir sehen das ja. Wir gehen davon aus, es ist eine konzertierte Aktion gemeinsam mit anderen Automobilherstellern. Es ist ja kein Zufall, dass Mercedes damit an die Belegschaft geht und zugleich VW auch die nächste Horrormeldung rausgibt. Insofern, das ist immer auch verbunden damit, dass sie sagen, wird es hier nicht billiger, dann ziehen wir unsere Arbeitsplätze ab.
1: Die meisten hier wissen durchaus, die Gründe der Misere sind vielfältig. US-Zölle, Umstellung auf E-Mobilität, Absatzkrise in China. Einfache Lösungen gebe es nicht, meint Brems Bürgermeister. Auf Bitte der Gewerkschaft war er da, zeigte seine Solidarität. Aber er machte keinen Hehl daraus, die Lage sei komplex.
5: Dann würde ich in eure Gesichter gucken und ihr würdet mir sagen, Bovenschulte, wir glauben dir kein Wort, wenn du hier ankämst und sagen würdest, es gibt eine einfache Lösung. Aber eins weiß ich. Wenn wir zusammen agieren, wenn wir zusammenhalten, dann werden wir, wie in der Vergangenheit auch, eine Lösung finden.
1: Doch wie diese aussehen soll, wie die deutsche Autoindustrie wieder auf einen grünen Zweig kommt, das weiß noch keiner. Frank Lührmann hat noch 9 Jahre bis zur Rente, erzählt er. 9 Jahre, die womöglich eher bitter als süß zu werden drohen.
0: Ja, passend dazu, das Handelsblatt berichtet, dass die Produktion des elektrischen GLC stockt. Der wird ja in Bremen gebaut. Offenbar fehlt es an Batterien und anderen Teilen. An das Modell sind große Hoffnungen geknüpft. Die Bestellzahlen sind wohl auch gut, aber Mercedes kann die hohe Nachfrage aktuell nur schwer bedienen. Die Zugbegleiterinnen und Zugbegleiter der Deutschen Bahn können einem einfach nur leid tun. Regelmäßig müssen sie ihren Fahrgästen irgendwelche Hiobsbotschaften übermitteln. Manche versuchen das auf die humorvolle Art, andere sind genauso genervt wie die Reisenden. Vergangenen Freitag hat sich das Zugpersonal des RE8 offenbar darauf beschränkt, den Menschen nur das Nötigste mitzuteilen. Entweder weil es selbst nicht so viel wusste oder weil es sich einfach nur noch geschämt hat. Die ganze Geschichte von Lena Lackmann.
6: Freitagabend, 22.26 Uhr. Sebastian Palkowski will mit dem Zug von Bremen nach Bremerhaven fahren. Doch da kommt der Zug nie an. Stattdessen steckt er etwa 3,5 Stunden in dem Zug fest. Denn kurz nach der Abfahrt kommt der RE8 hinter dem Bahnhof Walle zum Stehen.
7: Zuallererst wurde gesagt, dass wir wahrscheinlich abgeschleppt werden in den nächsten 10 Minuten. Jedoch im Verlaufe der Nacht wurden wir quasi immer nur noch vertröstet, dass es jetzt bald mit dem Abschleppen losgeht, das aber bis zum Ende nicht erfolgt ist.
8: Also wie würden Sie sagen, wie wurden Sie mit Informationen versorgt?
7: Also so gut wie gar nicht.
6: Er und 94 weitere Fahrgäste sitzen im Zug fest. Und das an einem der bisher heißesten Tage des Jahres. Um 23 Uhr sind es noch 29 Grad. Es gibt kein Wasser, die Klimaanlage tut nicht und die Türen können nicht geöffnet werden.
7: Das verunsichert einen natürlich. Es macht einen auch ein bisschen Angst. Also da uns nicht ganz klar war, wann wir jetzt aus diesem Zug rauskommen, wussten wir nicht, wie lange müssen wir jetzt in dieser Hitze verbleiben.
6: Gegen Mitternacht rufen ein Fahrgast und ein Mitarbeiter der Deutschen Bahn die Polizei. Mittlerweile stecken die Fahrgäste seit 1,5 Stunden im Zug fest.
7: Ich persönlich habe Hitzewallungen bekommen und auch Kreislaufbeschwerden. Auch aufgrund eines schon bestehenden Infekts, den ich ja bei meinen Eltern auskurieren wollte. Und in meiner unmittelbaren Nähe war eben eine gleichalte Person, die auch Kreislaufbeschwerden bekommen hat, einen Ausschlag bekommen hat und dann hyperventiliert ist, sodass noch ein medizinischer Einsatz im Zug selber stattfinden musste.
6: Gegen 1 Uhr treffen laut Bundespolizei Rettungskräfte ein. Sie versorgen 3 Personen und bringen eine ins Krankenhaus. Dann die lang ersehnte Evakuierung. Ein Bus bringt die Menschen von Walle nach Bremerhaven. Mittlerweile ist es 2 Uhr nachts. Die Deutsche Bahn gibt kaum Antworten zu dem Vorfall. Sie entschuldigt sich auf Nachfrage. Uns ist bewusst, dass der Vorfall gerade auch bei den hohen Temperaturen am Freitagabend für die Reisenden sehr belastend war und wir bitten alle Fahrgäste um Entschuldigung. Warum der Zug kein Wasser dabei hatte und die Evakuierung erst so spät erfolgen konnte, darauf hatte die Bahn keine Antwort. Sebastian Palkowski will sich jetzt bei der Deutschen Bahn beschweren.
7: Ich bin als Pendler mehr oder weniger darauf angewiesen, um auch meine Familie zu besuchen. Aber man macht sich schon Gedanken darüber, welche Zugfahrt man in Zukunft noch machen möchte, vor allem an heißen Tagen.
6: 3,5 Stunden im Zug eingesperrt. Und das bei mehr als 35 Grad. Ohne Klimaanlage, ohne Wasser und ohne verlässliche Information. Für Sebastian Palkowski eine Fahrt, die er nicht vergessen wird und nie wieder erleben will.
0: Ja, unvergessliche Fahrten. Davon hat die Polarstern schon etliche hinter sich, was aber eher mit den fantastischen Naturschauspielen zu tun hat, die sich der Crew da oft bieten. Unvergesslich, aber auch deshalb, weil die Wissenschaftler an Bord ja alles festhalten, was sie auf der Expedition erleben und herausfinden. In diesem Fall schon seit 25 Jahren. Morgen sticht es wieder in See, das Expeditionsschiff des AWI in Bremerhaven. Und Rebecca Gleffe weiß, wo es hingeht.
9: Check-in auf der Polarstern. Knapp 100 Menschen, Crew, Forscherinnen und Forscher beziehen heute Nachmittag ihre Koje. Franziska Möller macht ein freiwilliges ökologisches Jahr beim Alfred-Wegener-Institut und darf schon mit.
10: Ich habe jetzt nicht Angst, ich freue mich einfach. Also ich bin echt gespannt. Am meisten auf die Arktis selber, auf die Natur das zu sehen, dann auch auf die Probennahmen, also mit dem Muck. Und ja, die Laborarbeit, die Leute, einfach das Feeling so mitzukriegen auf dem Schiff.
9: Und hier geht es hin zum AWI Hausgarten. So nennen sie die Stelle, wo Arktis und Atlantik aufeinandertreffen. Dort forschen Wissenschaftler mit der Polarstern seit 25 Jahren. Doch noch immer gäbe es viel zu entdecken, sagt Expeditionsleiter Orton Purser.
11: Was wir tun, ist nach Anzeichen des Klimawandels zu suchen. Das können zum Beispiel verschiedene Tiere auf dem Meeresboden sein oder Algen, verschiedene Pflanzen im Wasser.
9: Und das tun sie mit Geräten wie diesen, einer Art Unterwasserkamera, die sich auf dem Meeresboden bewegen kann.
11: Manchmal fotografieren wir Dinge, manchmal sammeln wir sie. Und Universitäten in ganz Deutschland und weltweit untersuchen die Ergebnisse gemeinsam.
9: Franziska Möller ist in ihrer Koje angekommen, das Zuhause der 20-Jährigen für die kommenden 4 Wochen. Vor Abfahrt noch in Begleitung der Familie.
12: Wie ist dein erster Eindruck?
10: Sehr gut, also echt gemütlich. Hätte ich nicht so erwartet. Ich dachte auch, die wären größer, also mehr Leute in einer Kabine.
9: Und dann ist es schon Zeit, Tschüss zu sagen.
12: Auf, dass du nicht seekrank wirst.
10: Danke, bestimmt.
12: Und auf jeden Fall möchte ich von dir Bilder haben.
9: Morgen früh gegen 5 Uhr soll es losgehen. Dann bricht die Polarstern auf in Richtung Arktis.
0: Knapp 10 Jahre ist es her, da haben wir fast täglich aus dem Wollepark in Delmenhorst berichtet, von den Blöcken 11 und 12, in denen damals noch Menschen lebten, unter unwürdigsten Bedingungen. Und weil die Eigentümergemeinschaft, ein nahezu undurchschaubares Geflecht, die Rechnung nicht bezahlt hatte, stellte der Energieversorger den Bewohnern dann noch Wasser und Gas ab. Schließlich wurden die Gebäude geräumt, aber sie stehen noch heute und einer Neuentwicklung des Areals damit buchstäblich im Weg. Martina Falkenberg.
13: Lost Places, hier in Delmenhorst, Schrottimmobilie, überall Müll, Dreck, das geht überhaupt nicht.
14: Unfassbar findet der frühere Oberbürgermeister Axel Jahns, dass diese Problemblöcke noch nicht abgerissen sind. In seiner Amtszeit hat er darauf hingearbeitet.
13: Wir haben damals genau das Richtige getan, nämlich diese beiden Blöcke schlicht wegzuräumen. War eine gute Entscheidung.
14: Gemeint sind die maroden Blöcke 11 und 12 am Wollepark. Jahns erwartet von der jetzigen Stadtverwaltung, den Plan fortzusetzen, hört und sieht aber keine konkreten Schritte. Seine Lösung bleibt klar.
13: Abriss. Es geht gar nicht anders. Die können Sie doch nicht renovieren oder sanieren. Also das wäre ja ein Fass ohne Boden.
14: In seiner Amtszeit hat ihm diese Strategie nicht nur Freunde gebracht. Die Stadt kaufte damals im großen Stil in Verruf geratene Plattenbauten und riss ab. Teilweise ging das per Zwangsversteigerung, nur eben nicht bei den Blöcken 11 und 12. Missstände spitzten sich zu. Mieter mussten etwa ohne fließendes Wasser auskommen. 2017 hieß es für alle ausziehen. Die Gebäude galten als unbewohnbar.
13: Immerhin lebten zu diesem Zeitpunkt ja auch noch Familien mit Kindern, Ältere. War nicht schön, aber es war richtig zu tun.
14: Inzwischen hätte die Stadt längst abreißen müssen, findet er.
8: Warum ist das so schwierig?
13: Naja, erstmal haben sie es mit sehr vielen Eigentümern zu tun. Zum damaligen Zeitpunkt hatte ich sogar einen Eigentümer mit Sitz irgendwo in Kabul. Versuchen Sie da mal Post zuzustellen. Ja, es kann nur über die Zwangsversteigerung gehen. Ersteigern, beplanen, bebauen.
14: Bebauen. Gegenüber sieht es ganz danach aus. Doch zu den Blöcken 11 und 12 gibt nach wiederholter Anfrage die Stadtverwaltung, jetzt unter Oberbürgermeisterin Petra Gerlach, die schlichte Antwort: Der Missstand soll im Rahmen eines Sanierungsverfahrens gelöst werden. Und zum Schutz der Beteiligten kann zum jetzigen Zeitpunkt keine Aussage zu weiteren Fragen getroffen werden. Axel Jahns, seit 5 Jahren nicht mehr im Amt, sieht die rechtlichen Mittel für eine Zwangsversteigerung mittlerweile als gegeben. In seiner Amtszeit hat er sich dafür eingesetzt und ist sicher:
13: Es gibt Möglichkeiten, um diese Gebäudeteile in die Hand zu bekommen, um dann etwas Schönes draus zu machen.
14: Aus der Adresse am Wollepark.
0: Urlaub könnte so schön sein, wenn An- und Abreise nicht wären. Erst recht, wenn schon 5 Bundesländer, darunter Bremen und Niedersachsen, Sommerferien haben und morgen dann noch weitere 4 dazukommen. Dann sieht es auf den Autobahnen halt so aus. Mühsam wälzt er sich dahin, der Verkehr auf der A1 in Bremen. Vor allem an den Stellen, wo es baustellenbedingt eh schon kaum vorangeht. Das zerrt natürlich an den Nerven. Deswegen will so eine Autofahrt in den Urlaub auch gut geplant sein. Pausen sind wichtig, etwa auf der Raststätte Grundbergsee Süd. Da hat Annelie Eckert sich mal nach dem allgemeinen Befinden erkundigt.
15: Nicht gerade ein Sehnsuchtsort hier. Nach Stunden auf der Autobahn wird's für viele aber zum Highlight. Familie Bulke und Familie Hennekes aus dem Emsland sind auf dem Weg nach Grömitz. Nach 2 Stunden braucht es jetzt dringend Pause.
16: Wie ist die Stimmung im Auto?
17: Ich weiß nicht.
18: Weil Johann nörgelt.
17: Ja.
16: Wer nörgelt?
17: Johann.
16: Mein Bruder?
17: Ja.
16: Nervt er dich?
17: Ja.
16: Warum nörgelt er denn so viel?
17: Weil der Pipi muss.
19: Die nörgelt auch.
16: Und warum nörgelt sie denn?
19: Weil die aus dem Auto raus will und sich bewegen will.
15: Bewegung hatten auch Felix Kemper und sein Freund nötig. Also erstmal kicken auf dem Rastplatz. Sie sind schon seit 7 Uhr morgens mit dem Reisebus unterwegs nach Fehmarn.
16: Worauf freust du dich am meisten?
19: Auf meinen Geburtstag. Also ich krieg die Reise nach Fehmarn geschenkt, ja. Und dann kriege ich auch noch ein paar Geburtstagsgeschenke.
15: Auch schon seit Stunden im Reisebus sind Dagmar Schöneberg und Heidi Wengenroth.
16: Wird's langweilig?
20: Nö, ich gucke aus dem Fenster und wir unterhalten uns.
18: wir kennen uns ja gerade seit
20: genau.
18: paar Stunden.
20: Wir haben ja schon unser Leben gegenseitig ausgetauscht. Und heute Morgen standen wir nebeneinander am Neuwieder Bahnhof und wir sitzen auch zufällig im Bus nebeneinander. Ja.
16: Wie wird's denn in Fehmarn?
20: Also so nach Wetter-App so zwischen 17, 19, maximal 21 Grad, aber ich finde das okay. Ja. Wir wollen endlich mal abkühlen, nachdem wir letzte Woche 41 Grad hatten im Rheinland. Ja, furchtbar, genau. Nicht zum Aushalten.
18: Ja, noch mehr, viel mehr.
20: Ja, in Andernach waren es 41,5 Grad.
15: Jetzt aber Endspurt für die Reisetruppe. Andere haben noch ordentlich was vor sich.
21: 4 Tage fast, ja.
16: 4 Tage Fahrtzeit?
21: Bis Sonntag. Sonntag kommen wir da an. Wir fahren jetzt nach Travemünde. Dann jetzt mal mit dem Schiff über nach Helsinki. Und dann fahren wir durch Finnland bis oben rum nach Tromsø.
15: 2 Autos weiter ist Partystimmung bei Arminia Bierfeld.
16: Wie ist die Stimmung?
22: Gut.
16: Und heute wird noch Fußball gespielt?
22: Und naja, Fußball heute nicht, morgen erst. Heute wird nur getrunken, gefeiert.
15: Bei Familie Bulke ist die Stimmung mittlerweile besser. Johann war auf Toilette, es kann weitergehen.
0: Ja, gute Fahrt. Dieselbe Strecke, zumindest Teile davon, hat auch unsere Schulklasse aus Schleswig-Holstein hinter sich gebracht in unserer Wochenserie Auf Klassenfahrt. Allerdings, volle Transparenz, schon Mitte Juni. Da war am Freitag Abreisetag und da wird es dann auch noch mal spannend. Ne? Denn während der Koffer auf dem Hinweg sicher noch von dem ein oder anderen Elternteil gepackt war, sind nun die Kinder selbst gefordert. Ich bin gespannt, ob sie ihn zubekommen am Ende. Finja Böhling und Henning van Lill.
23: Reine machen in der Jugendherberge. Die Siebtklässlerinnen aus Schleswig-Holstein reisen ab.
24: Ist irgendwie weniger geworden, habe ich das Gefühl. Oh, es passt irgendwie viel besser als davor. Ich weiß nicht, ob ich irgendwas vergessen habe. Ich habe Angst davor. Also,
23: auch Paul Bock und seine Klassenkameraden packen die Sachen. Ihre Techniken dafür unterscheiden sich etwas von denen der Mädchen. Routine haben sie da noch nicht.
21: Glaubst du, bei dir passt alles rein in den Koffer?
25: Ja, also ich habe bisher alles drin. Aber es sieht schon ganz schön voll aus. Also es war ganz schön knapp. Ich musste richtig quetschen.
21: Na, ich glaube, bei mir wird das auch so sein, weil bei mir liegt auch noch viel rum.
23: Am Ende einer Klassenfahrt stellt sich aber nicht nur die Frage, ob Schlafsack, Ladekabel und Zahnbürste wieder auftauchen, sondern auch, was nehmen die Kinder eigentlich sonst noch mit?
25: Krank sein. Ich bin hammermüde, ich habe Halsschmerzen, ich bin komplett erkältet. Das hat halt schon Spaß gemacht so, aber die Matratzen waren halt richtig hart.
23: Erkältung, Müdigkeit, harte Matratzen, die ehrliche Bilanz, aber eben nicht die ganze.
25: Ich glaube, das Schönste war so abends, wenn ich halt mit meinen Freunden oben auf meinem Bett gesessen habe und wir die ganze Zeit Karten gespielt haben. Und dass man halt relativ schnell Probleme lösen kann. Wenn es halt so Streit gibt und so, dass man dann halt einfach mal zurückbleibt und versucht, das halt zu klären. Dass man halt nicht immer dann einfach so gegen anzicken muss und so, sondern halt einfach versuchen muss, halt zu klären, so. Ja.
23: Vielleicht eine der wichtigsten Teile der Klassenfahrt, nicht nur mit den besten Freundinnen und Freunden unterwegs sein, sondern merken, dass auch die anderen zur Klasse gehören.
26: Man muss nicht anschließend mit anderen Leuten befreundet sein, aber dass man noch mal wieder feststellt, dass alle in der Klasse einfach in Ordnung sind. Dass man mit allen, auch die man sonst nicht so auf dem Schirm hat, dass man mit ihnen Spaß haben kann. Dass das mit allen geht und nicht nur mit denen man immer unterwegs ist, sondern wirklich mit allen.
25: Mit Leuten, mit denen ich vorher noch nie gesprochen habe, sind nett. Also es sind die gleichen Leute geblieben im Freundeskreis. Mhm. Aber sonst habe ich auch mit vielen geredet. Ja, war schön.
23: Und dann war da noch der letzte Abend. Für die Kinder ein Höhepunkt.
25: Wir durften zum Beispiel gestern, ist ja Nachtruhe 22 Uhr. Und gestern, weil wir es einfach hier so schön hatten, letzter Tag, durften wir noch eine Stunde länger. Ja, das fand ich auf jeden Fall sehr cool.
26: Also letzte Nacht war nochmal Abschlussabend. Und wir sind ja gar nicht gerne Spielverderber, aber es ging dann doch ganz schön lang. Und ja, das waren, glaube ich, eher so 2. Das reicht dann auch, war ja heute Morgen wieder früh. Aber es ist total okay, das gehört dazu. Ich glaube, kein Lehrer auf der Welt fährt auf Klassenfahrt zum Ausschlafen.
23: Jetzt geht es zurück nach Hause. Mit vollen Koffern, müden Gesichtern und hoffentlich ein paar Erinnerungen, die länger bleiben als eine Erkältung.
26: dass sie so, wenn sie noch mal drüber schlafen, wirklich mit diesem Gefühl, das war eine schöne Fahrt nach Hause gehen und dann diese schönen Erlebnisse auch in sich bewahren und vielleicht später wieder auskramen, so ganz nostalgisch. Das wäre schon cool, wenn sie dann später sagen, oh, da, damals, als wir in Worpswede waren.
25: Nee, ich glaube, ich muss nicht noch mal so nach Worpswede. Ja, zu viel Kunst kann ich nicht mehr sehen.
23: Auch das wird dann wohl hängen bleiben von damals in Worpswede.
1: Rot-schwarze Schuhe, holst du Reisekarten nicht? Adidas. Vermisst die jemand?
23: Tja, Klassenfahrt eben. Irgendwas bleibt immer liegen.
0: Ja, das muss auch. Bergfest auf der Briminale. Heute ist Tag 3 und so langsam ist es an der Zeit, mal das Kinderprogramm zu testen. Seit Jahren ja fester Bestandteil des Umsonst- und Draußen-Festivals, jeweils an den Nachmittagen. Und damit die Ergebnisse auch belastbar sind, hat Anna Berghut Expertinnen zu Rate gezogen.
2: Hi, ich bin Isabel.
3: Und ich bin Eleni.
2: Und wir zeigen euch heute, was uns auf der Briminale am besten gefällt.
4: Eleni Pavlakos und Isabel Schnare sind unsere Briminale-Testerinnen und führen uns übers Gelände. Tipp 1, schminken lassen. Die Kleinen denken groß, aufs Gesicht kommt das Universum.
2: Das Universum, da sind auch ganz viele Sterne wieder auf dem Bild. Und das Universum ist einfach eine Galaxie.
3: Alten Sternhimmel.
4: Und wissenschaftlich geht's weiter. Tipp 2.
2: Ich gehe zum Wissenskiosk, weil man dort auch manchmal so ein paar Sachen lernen kann.
5: Also ich will auch zum Wissenskiosk, denn
3: ich mag das Thema.
2: Es geht ja hier um Gefühle und das war Mut.
3: Ja. Was war das genau?
2: Also das hier war so ein Kackhaufen. So einer.
3: Wie fühlt sich ein Kackhaufen an?
2: Das ist so ganz glibberig.
3: Alle Exponate sind zu dem Thema Gefühle. Wir haben Wut, Angst, Freude, Albernheit, haben wir alles dabei. Die Kinder können das hier einmal alles ausprobieren. Welches Gefühl kommt am besten an? Ich glaube tatsächlich Freude und tatsächlich auch Mut, weil da kommen die Jelly Beans ins Spiel und da sind immer alle ganz begeistert von. Wie riecht's? Wie schmeckt's?
6: Für dich auch noch eins?
4: Da schmeckt doch Popcorn deutlich besser. Jetzt fehlt nur noch Musik. Doch das ist wohl eher was für Erwachsene, also Eltern.
3: Was mögt ihr lieber?
7: Irgendwas auf Deutsch.
2: Techno.
4: Das gibt's hier gerade leider nicht. Dann besser zum Parcours. Das macht zu zweit super viel Spaß.
2: Weil allein kann man halt nicht so spielen und auch nicht so quatschen.
3: Und allein kann ich dich nicht hochheben.
2: Ja.
4: Es geht weiter, denn ganz vorne am Deich bei der Weser soll es ein Riesentier aus Holz geben, haben andere Kinder erzählt.
3: Wo geht ihr jetzt hin?
2: Zum Chamäleon.
4: Endlich da. Der Tag neigt sich dem Ende. Die Bilanz fällt kurz aus.
2: Mir hat am besten der Kiosk gefallen.
3: Komm.
4: Bei der Kinderbriminale geht es eben nicht um viele Worte, sondern um Taten und um Musik.
0: Ja, und nach den Lütten sind nun die Großen dran. Hier sind unsere musikalischen Tipps für den morgigen Tag. Julia Köhn.

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0: Fall Papier oder sogar Nudeln rum. Aber mal ehrlich, doch eher widerwillig, oder? Alina Heinert.
1: Im Sommer was Kaltes und dann auch noch schön durch den Strohhalm schlürfen. Besser wird's nicht. Auf diesen Plastikkollegen müssen wir dabei seit 5 Jahren verzichten. Aber es gibt Alternativen. Aus Papier zum Beispiel bei diesem Trinkpäckchen. Mal flutscht der Papierstrohhalm durchs Loch und mal dauert's, bis das blöde Ding endlich drin ist.
2: Dann geht's eigentlich schon los, dass wir schon wieder einknicken.
1: Ein leckeres Getränk durch Papier genießen.
3: Die finden wir nicht so günstig, weil die lösen sich auch einfach schnell auf. Die werden wabbelig.
2: Weil die sich irgendwann auflösen und dann schmeckt das ganz pappig und dann kommt auch nichts mehr durch.
4: Mein Sohn hat neulich einen tollen Ausspruch gesagt. Die schmecken wie Matheheft.
1: Manche finden den Papierstrohhalm im Trinkpäckchen gar nicht so schlimm.
2: Ich finde, es schmeckt trotzdem gleich wie jetzt mit dem Plastik. Es ist ein bisschen schwieriger, den eben reinzukriegen, weil er so schnell abknickt. Aber ansonsten finde ich es ähnlich.
1: Andere kennen das Gefühl vom Plastikstrohhalm im Mund gar nicht.
2: Schmeckt das gut durch den Strohhalm?
1: Und dann gibt es auch noch richtige Papierstrohhalm-Fans.
5: Für mich nicht groß anders. Mag ich sogar lieber eigentlich als Plastikstrohhalme.
1: Zum Glück gibt's für alle Papierstrohhalm-Gegner noch Alternativen. Die sind zum Beispiel aus Glas, Mehrwegplastik oder Silikon. Dass es die Strohhalme aus Plastik nicht mehr gibt, ist für die meisten okay.
3: Wobei es unserer Meinung nach viele Sachen gibt, die man da auch mal verbieten sollte.
6: Oder die auch wichtiger wären.
3: Ja.
1: Auf Plastik im Getränk können also viele verzichten. Papier muss es aber vielleicht auch nicht sein.
0: Ja, dann eben doch Macaroni, ne? Und ich frage mich, woher der Enkel weiß, wie ein Matheheft schmeckt. Gut, egal. Ich wünsche Ihnen noch einen schönen Abend und machen Sie das Beste draus. Tschüss.
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0: Der neue Trainer, Talk of the Town. Aber es gibt natürlich noch andere wichtige Themen außer Fußball. Und die fasst Lars Kaufmann für Sie zusammen und beginnt, wie die vergangenen Tage auch, mit der Gewalttat in Stade.
1: Mehr als 630.000 Euro. So viel haben Unterstützer mittlerweile alleine für zwei Kinder gesammelt, deren Mutter bei der Gewalttat von Stade ums Leben gekommen ist. Unterstützung auf der einen, neue Erkenntnisse auf der anderen Seite. Denn neben dem mutmaßlichen Schützen, der hier in einer Mutter-Kind-Einrichtung sechs Menschen getötet hat, ermittelt die Staatsanwaltschaft jetzt auch gegen die Mutter des drei Monate alten Babys und gegen die Fahrerin des Fluchtwagens wegen Mordes. Pikant? Die ist auch die Schwiegermutter des niedersächsischen SPD-Politikers Dennis Kurku, hatte der gestern erklärt. Von der Tat aber habe er erst im Nachhinein erfahren. Sie haben keine Zeit zu verlieren. Schließlich müssen Sie die Klinik in Ludwigslust schnellstmöglich wieder komplett einsatzbereit bekommen. Die Arbeiten laufen auf Hochtouren am Tag nach dem verheerenden Brand mit zwei Toten und einem Verletzten. Begonnen hatte die Wiederinbetriebnahme dabei schon gestern mit einem Notdach.
2: Wichtig war es, dieses Dach drauf zu kriegen. Wir hatten gestern Abend ja schon die nächsten Schauer. Das Dach war drauf, das heißt, wir haben weiteres Eindringen von Wasser ins Gebäude sozusagen verhindert.
1: Trotz der dramatischen Situation gestern hat die Zusammenarbeit der Beteiligten hier offenbar gut funktioniert.
3: In der Krisensituation haben wir wirklich festgestellt, wie eng alle zusammenstehen. Sowohl die Mitarbeitenden, es sind viele Mitarbeiter, die eigentlich gar nicht mehr im Dienst waren, die in Freizeit waren, die ihren Dienst verlängert haben, zur Klinik gekommen, um zu helfen, um zu unterstützen. Gleichzeitig aber auch die Unterstützung der Stadt, des Landkreises war phänomenal. Also wäre diese Zusammenarbeit nicht gewesen, hätte die Katastrophe noch weitaus schlimmer sein können, als sie ohnehin schon ist.
1: Auch wenn die Brandursache noch nicht feststeht, geht die Polizei aber nicht von Vorsatz aus. Noch ein aufregender Moment zum Schluss, denn gleich folgt der Blick aufs Zeugnis. Dann aber heißt es nicht nur in Nahe in Schleswig-Holstein. Und weil mit Schleswig-Holstein seit heute insgesamt 9 Bundesländer Sommerferien haben, könnte diese Polonaise direkt hierhin führen. Wir wünschen starke Nerven auf dem Weg in den Urlaub.
0: Und bei uns zu Gast, erstmalig im deutschen Fernsehen, Christine Daut. Viele erinnern sich vielleicht, Christine Daut hat ihren Mann und ihren Sohn bei einem tragischen Unfall verloren. Eine tödliche Tauchexpedition zum Wrack der Titanic. Annika Röhrs hat sie in ihrer Heimat London besucht und stellt sie vor.
4: Sie blickt zurück auf die gemeinsame Zeit, auf ihre Lieben.
5: Das ist so ein schönes Bild von denen zwei.
4: Und auf die Tage mitten auf dem Nordatlantik.
5: Es war so einen Tag davor.
4: Es gibt einen davor und einen danach. Der 18. Juni 2023 ist der Tag, der ihr Leben in zwei Hälften teilt. Der Tag, an dem es für Shahzada und Suleiman Daoud mit diesem Tiefseetauchboot fast 3.800 Meter hinab zum Wrack der Titanic gehen soll.
5: Fertig zum Runtertauchen.
4: Ein Abenteuer für die zwei. Die Tickets kosten $500.000.
5: Manchmal ist es einfach unglaublich, dass das die letzten Bilder waren. Ne? Und

0: Ja, sind halt jetzt die letzten Bilder.
1: In dieser Kapsel 5 Personen. Knapp 2 Stunden nach Tauchbeginn reißt der Kontakt ab. Ungewissheit bei Christine auf dem Hauptschiff, 96 Stunden lang. Und die ganze Welt schaut zu.
2: 4 Tage nach dem Verschwinden des Tauchbootes Titan im Nordatlantik hat die US-Küstenwache Trümmerteile am Meeresboden gefunden.
1: Gewissheit. Das Tauchboot in der Tiefe implodiert.
0: Wenigstens haben sie nicht gelitten. Hatten keine Angst, nicht gelitten. War so schnell, dass praktisch das Gehirn gar nicht das mitgekriegt hat.
1: 3 Jahre ist das her. Christine Daoud hat sich seitdem zurückgezogen. Doch nun will sie berichten.
0: Einfach auch, um ihre Geschichte zu erzählen. Und nicht, was die Welt aus ihnen gemacht hat.
1: In diesem Haus lebt sie jetzt noch mit Tochter Alina und mit vielen Erinnerungen an das Leben zu viert. Diese Spieluhr aus Pakistan bekam Suleiman zur Geburt. Vor dem Unglück hatte ein Modell der Titanic gebaut. Die tiefe Trauer hat sie lange festgehalten.
0: Es ist eine ganz unterschiedliche Trauer, als ins Grab von einem Kind zu schauen. Das wünsche ich keinem.
1: Was ihr letztlich am meisten geholfen hat, das möchte sie heute weitergeben.
0: Meine Flügel machen sich auf, dass ich dann vielleicht irgendwann ein bisschen fliegen kann.
1: Christine Daoud.
3: Christine, es ist bestimmt nicht leicht, jetzt hier sich das alles nochmal anzuschauen, weil da kommen natürlich die Bilder, die Erinnerungen hoch. Ich finde es ganz stark, dass Sie es trotzdem versuchen, uns die Geschichte jetzt aus Ihrer Sicht erzählen wollen. Und bevor wir über die Tat sprechen, würde ich gerne über die Menschen sprechen, die Sie verloren haben, Ihren Mann und Ihren Sohn. Shahzada, was war das für ein Mensch, Ihr Mann?
0: Wissensdürftig, wissensbedürftig. Er wollte immer alles lernen. Lernen war für ihn Priorität. Auch ein ganz einfach ein lieber Mensch, der mit ganz viel Herz und für Familie alles getan hat. Aber auch total unpraktisch. Konnte keinen Nagel in die Wand schlagen. Das musste dann ich machen. Oder wenn irgendwas mit dem Auto kaputt war, dann konnte er das auch nicht. Aber einfach ein ehrlicher und lieber Mensch mit Makeln und Stärken wie wir alle.
3: Er kommt oder kam gebürtig aus Pakistan, aus einer einflussreichen industriellen Familie. Wie haben Sie beide sich kennengelernt?
0: In der Universität in Reutlingen und ja, im Studentenheim, Wohnheim.
3: Ja.
0: Und er war bei mir gegenüber und wie Studenten so sind wir irgendwie zum Grillen eingeladen und haben uns dann unterhalten. War ein bisschen schwierig am Anfang, weil mein Englisch sehr, sehr schlecht war.
3: Ja.
0: Oder eigentlich überhaupt nicht da war. Und er konnte natürlich auch kein Deutsch. Langenscheid war dann mein bester Freund.
3: Damals gab es noch Langenscheid.
0: Ja, damals war es noch Langenscheid. Mittlerweile wäre es nur noch das Handy. Nee, aber immer dann mit Wörterbuch rum. Ja. Und genau.
3: Und dann haben Sie sich verliebt und sind auch gleich mutig als bayerisches Mädchen, das kein Englisch sprach, nach Pakistan, nach Lahore und haben erst mal dort
0: nicht
3: mit
0: gleich,
3: gelebt.
0: Erst mal 2 Jahre als Beziehung, aber dann ja, runtergegangen.
3: Und dann kam ja auch der Sohn, Suleiman. Was ist er für ein Mensch gewesen?
0: Genauso wissensbedürftig, wollte auch immer alles wissen, sehr, sehr praktisch. Das hat er dann schon von mir vererbt. Immer was zu tun, immer was in den Hand haben, ob das jetzt der Rubik's Cube war oder ob das jetzt Lego war oder was immer. Also er musste immer was in der Hand haben, immer nachfragen, auch sehr liebevoll. Also er wollte, also auch in seinen Teenage-Years hat er kein Problem gehabt, wenn ich kaum und ihn umarmt und ihm dann ein dickes Bussi auf die Backe. Das war alles okay. Mhm. Auch für Familie, aber hat dann auch manchmal die Tür zugeknallt. Ne? Also ein ganz normaler Teenager, Und wir sind viel zum Wandern gegangen zusammen, also mit dem Hund. Manchmal ist er dann die ganze Nacht aufgeblieben, hat keine Ahnung, irgendwas im Fernsehen angeschaut oder YouTube oder keine Ahnung. Und hat dann gewartet, bis ich aufgestanden bin. Ist dann mit mir mit dem Hund raus und dann ist er zum Schlafen gegangen.
3: Also ein sehr enges, schönes, kuscheliges Verhältnis. Sie haben als Familie viele Reisen unternommen. Diese Reise aber zur Titanic in 3800 Meter Tiefe ist ja eine sehr besondere. Wie sind Sie auf diese Reise gekommen?
0: Eine Werbung auf Instagram. Einfach so beim Durchscrollen während Covid. Und am Anfang habe ich gar nicht gedacht, dass das eigentlich wirklich echt ist. Hat so künstlich ausgeschaut. Und dann habe ich unser Reisebüro gefragt, ob das möglich ist, ob das wirklich echt ist. Und dann haben die uns praktisch damit verbunden und war dann möglich.
3: Das heißt, Sie haben die Reise entdeckt und haben Ihrem Sohn, Ihrem Mann die vorgestellt und die waren gerade gleich Feuer und Flamme, oder?
0: Mein Mann war Feuer und Flamme und Suleiman auch. Also ja klar, das machen wir. Und ich so, okay. Aber ja. Das war einfach so.
3: Aber zunächst wollten oder sollte Suleiman gar nicht mitfahren, sondern eigentlich wollten Sie mit Ihrem Mann fahren.
0: Wollten.
3: Sollten.
0: Sollten.
3: Er wollte das.
0: Also wir haben halt immer alles zusammen gemacht, Shahzada und ich. Also mit der ganzen Familie, Kinder mitgeschleppt. Und das wollten wir halt jetzt dann auch zusammen machen. Aber da war Suleiman war halt dann noch 16, 17. Durfte natürlich nicht, weil man musste ja 18 und älter sein, um da reinzutun. Und aber durch Covid und allem hat sich das alles verspätet. Und Suleiman wurde 18 und hat dann am Tisch mal beim Abendessen, dann hat er mich so ein bisschen getrickt und hat dann gemeint so, ja, können wir, er ist jetzt 18, es wäre doch jetzt möglich und er würde gern. Und dann habe ich gedacht, es wäre auch schön für Vater und Sohn zusammen zu sein. Die haben viel miteinander gemacht. Vater, Sohn, Trips und alles. Wollte halt einfach mit seinem Papa das machen.
3: Ja. Wäre und war ja auch eine ganz besondere Expedition und Abenteuer. Die Titanic, wie gesagt, 3800 Meter tief liegt das Wrack, ist ja ein Mythos, gibt viel und weltweit Menschen, die alles geben würden, um genau das machen zu können, um das Wrack zu sehen. So auch der Titanic-Fan und Sammler, den Nietz eigenwillig in seiner Heimat Ludwigsburg besucht hat. Ihn hat das stolze Schiff bereits als Kind fasziniert und auch heute noch ist er restlos begeistert.
4: Ich habe immer früher von einem Titanic-Virus, von dem ich befallen bin, gesprochen. Das ist schon teilweise eine Obsession, würde ich sagen. Also schon was, wo ich sagen würde, das ist was, nach dem sich mein Leben auch ein Stück weit ausrichtet.
5: Schon als Kind interessiert sich Malte Fiebigen-Petersen für das bekannteste Schiff der Welt.
4: Das war mein 10. Geburtstag, denn da bekam ich meinen ersten Titanic-Modellbausatz geschenkt. Und mit in der Schachtel dieses Modells war dann mein erstes Titanic-Buch.
5: Und in diesem Überlebensberichte. Doch die widersprechen sich.
4: Und das hat mich dann irgendwie gepackt. Ich wollte wissen, ja, was stimmt denn jetzt? Also was ist denn die Wahrheit? Ja, und die Wahrheit, die suche ich jetzt bis heute.
5: Zu Hause in Ludwigsburg hat Malte Fiebigen-Petersen ein ganzes Zimmer der Titanic gewidmet. Seine Sammlung zählt zu den größten im deutschsprachigen Raum. Am 15. April 1912 sinkt die Titanic bei ihrer Jungfernfahrt. Seitdem ruht das Wrack in 3800 Metern Tiefe im Nordatlantik. 1986 erreicht die Menschheit zum ersten Mal das Wrack. Seitdem hält die Faszination an, weltweit.
4: Ich glaube, weil das Ganze einfach wirklich eine ganz, ganz symbolträchtige Geschichte ist. Wir haben dann natürlich dieses unfassbare Unglück, das einfach nur, wie man heute sagen könnte, das Ergebnis einer Kette von Umständen ist. Und dann kann man auch sagen, medienhistorisch ist tatsächlich der Untergang eine der ersten globalen Medienkatastrophen.
5: Den Film von James Cameron sahen mehr als 400 Millionen Menschen weltweit im Kino. Malte Fiebigen-Petersen geht es vor allem ums Wissen und möchte dies weitergeben. Er gibt regelmäßig Führungen und ist Vorsitzender des Deutschen Titanic-Vereins.

0: Wir haben uns eben als Aufgabe genommen, die deutschen Geschichtsbezüge als allererstes herauszuarbeiten.
1: Die eigenen Recherchen dazu erscheinen viermal im Jahr in der Vereinszeitung. Für die nächste Ausgabe recherchiert Fiebing Petersen gerade nach Moselweinflaschen. Vielleicht sind es diese, die noch auf dem Meeresgrund liegen. 600 Mitglieder machen den Verein zum größten der Welt.
0: Es ist wirklich aus allen gesellschaftlichen Schichten jemand vertreten. Und das ist immer so toll, das zu sehen, dass dann wirklich der Mensch, der eben bei der Stadtreinigung arbeitet, mit dem Professor der Hochschule diskutiert, aber eben über das gemeinsame Thema Titanic. Also es ist natürlich bis heute mein großer Wunsch, die Titanic auch mal mit eigenen Augen zu sehen. Und ich stand kurz davor. Ich stand auf der Tauchliste für 2024. Der Tauchgang mit der Titan ist dann aber natürlich aus bekannten Gründen abgesagt worden.
1: Ein Mitglied des deutschen Titanic-Vereins hatte zuvor das Wrack bereits mit der Titan erreicht und gehört damit zu den letzten, die das Schiff zu Gesicht bekamen. Seit dem Titanunglück gibt es keine Organisation, die zivile Tauchgänge zum Wrack durchführt. Bis das für ihn möglich wird, findet er sicher noch mehr über das bekannteste Schiff der Welt heraus.
0: Und mir ist es ganz wichtig, dass wir eben die Titanic in Gedenken halten, dass das Ganze in Würde passieren kann und die Menschen nicht umsonst verstorben sind.
2: Die Faszination Titanic, Christine, hatten Sie und Ihre Männer, Ihr Mann und Ihr Sohn die auch, diese Begeisterung für dieses Schiff?
3: Faszination wird jetzt ein bisschen zu viel sein. Wir haben, wann war es, 2012 kam die Expedition, die Exhibition nach Singapur.
2: Die Ausstellung,
3: Die Ausstellung, genau. Nach Singapur und haben das halt als Familie angeschaut. Und es war eine ganz tolle Ausstellung mit Originalstücken. Und es war einfach toll, eine tolle Ausstellung. Und da war dann schon ein Interesse einfach geweckt bei Suleiman. Der hat dann auch so ein Pappmaché-Titanic gemacht in der Schule. Und Faszination vielleicht zu viel, aber definitiv großes Interesse.
2: Und die Faszination vielleicht auch für die Technik, dass es möglich ist, 3.800 Meter tief zu tauchen. Wir haben ja gerade gehört, dass unser Titanic-Fan auch vorhatte, mit der Titan runterzugehen. Muss ein komisches und besonderes Gefühl sein, wenn man dann natürlich erfährt, was passiert ist und was passieren konnte. Hatten Sie eigentlich jemals Zweifeln gedacht, Mensch, das ist aber vielleicht schon technisch ja eine ganz schöne Herausforderung. Ich meine, es ging zwar 30 Mal vorher gut, aber trotzdem ein Wagnis, oder waren Sie sich ziemlich sicher?
3: Es hatte zuvor noch nie einen Unfall gegeben mit zivilen Submersibles. Wir hatten PH dabei, der war über 34 Mal an der Titanic.
2: Der Experte, der auch mit an Bord war, waren ja insgesamt fünf. Wir können sie auch mal zeigen, fünf Männer an Bord. Und auch der Manager sogar des Unternehmens.
3: Richtig. Also zwei Experten, aber speziell halt auch PH, der praktisch an der Ausstellung waren Dinge, die er raufgebracht hat. Da habe ich keine Zweifel gehabt.
2: Sie sind ja dann mitgefahren. Das Schiff ist vor die Küste Neufundlands, wo das Titanic-Wrack liegt, gefahren. Und von dort wurde ja dann die Tauchkapsel ins Wasser gelassen. Was war das dann doch für ein Gefühl? Sie und Ihre Tochter blieben ja an Bord. Ihre Männer, Ihr Mann, Ihr Sohn sind in die Kapsel gegangen und sollten jetzt in die Tiefe tauchen. Wie hat sich das für Sie angefühlt, wenn es dann soweit ist?
3: Irgendwie so, boah, die tauchen jetzt da runter. Also ja. Das war schon irgendwie, ja, fast magisch, dass das überhaupt möglich ist, dass man sowas überhaupt jetzt machen kann. Ne?
2: Bisschen wie zum Mond fliegen wahrscheinlich, ne?
3: Sowas. Ja, es sind weniger Menschen. Weniger Menschen haben die Titanic gesehen, als wie die auf dem Mond waren. Ne? Wie auch in dem Film gesagt wurde, es war nur 1980 oder 86, wo es das erste Mal möglich war, überhaupt so tief zu tauchen. Und ja, das ist schon ein technisches Wunder irgendwie.
2: Sie hatten ja während des Tauchgangs keinen Kontakt, haben aber noch ein letztes Foto gemacht. Das zeigen wir mal, das letzte Foto von den beiden. Dann ist die Kapsel nach unten gegangen

0: Und irgendwann war kein Kontakt mehr da? Oder wie haben Sie auch gemerkt, gespürt oder erfahren, dass was schiefläuft?
1: Also Kontakt war natürlich schon da, via Textmessage. Also
0: unter Wasser ging? Nach oben?
1: Ja, also die haben praktisch mit den Mitarbeitern von OceanGate geschrieben. Ich selber war dann oben nicht. Ich war dann unten in der Cafeteria. Und dann kam dann praktisch jemand rein, die haben jetzt gerade Kontakt verloren, so nebenbei. Und ist dann gleich in die Küche. Und dann habe ich mir erst mal gedacht, Und keiner hat so reagiert. Und dann bin ich dann doch auf die Brücke rauf und habe dann gefragt, okay, was ist los? Sagt, ja, wir haben Kontakt verloren, aber das ist nicht übernormal. Und so ging es halt dann über die nächsten Tage. Wir haben halt gemeint, okay, wir haben jetzt Kontakt verloren, aber die sind jetzt irgendwo da unten stecken geblieben. Aber es ist nicht unnormal.
0: Haben Sie das glauben können? Oder wann sind Sie es erst mal so richtig nervös geworden?
1: Ja, am Anfang, also
0: sollte ja eigentlich der Tauchgang, glaube ich, so 7 Stunden dauern, ne? Wenn es alles nach Plan gegangen
1: genau,
0: wäre.
1: Genau, 7, 8 Stunden haben wir schon gedacht, ist ein bisschen komisch. Aber jeder hat mir gesagt, dass das also praktisch schon öfter mal vorgekommen ist und das ist okay. Und die haben ein Protokoll, dass sie praktisch dann Gewicht abschlagen müssen und dann raufkommen. Und somit habe ich das auch dann auch geglaubt und haben halt dann gewartet, bis sie raufkommen.
0: Sie haben insgesamt, deshalb heißt das Buch oder Ihr Buch auch so, 96 Hours, das gibt es ja bislang nur auf Deutschland, 96 Stunden. So lange, auf Englisch gibt es das, so lange theoretisch wäre Sauerstoff da gewesen. Das heißt, das ist so die Zeit, wo man eigentlich noch so ein bisschen beruhigt sein kann, dass wir am Leben sein könnten. Als dann diese Zeit rum war, Sie waren immer noch auf dem Schiff, haben immer noch gedacht, die Kapsel kommt hoch. Können Sie uns diesen Moment noch mal beschreiben?
1: Den Moment, wo die 96 Stunden?
0: Genau.
1: Ich glaube, mein Körper wusste das dann irgendwie schon oder mein Unterbewusstsein wusste das dann schon, dass es jetzt nicht mehr möglich ist, also dass ich sie nicht mehr lebend hochkriege. Aber habe es mir halt einfach nicht erlaubt, das zu glauben. Also die Hoffnung war dann wirklich immer noch da oder ich habe an dieser Hoffnung festgehalten, bis dann die Coast Guard praktisch es bestätigt hat, dass sie implodiert ist.
0: Und dann waren Sie immer noch auf dem Schiff und mussten erst mal zurück. Und Ihre Tochter war auch da und mussten ja irgendwie mit Ihren Gefühlen, Ihrer Trauer irgendwo hin. Sind Sie da in irgendeiner Weise unterstützt worden? Oder hat da das ganze Schiff gemacht, was man auf so einem Schiff dann macht als Crew? Und Sie waren praktisch mit sich und Ihrer Trauer und mit diesem, wahrscheinlich konnte man es noch gar nicht richtig begreifen in dem Moment, oder? Erst mal allein.
1: Also das hat 2 Tage gedauert, bis wir dann wieder zurück waren. Also noch 2 Tage auf diesem Schiff, in dieser Blase. Auf der einen Seite war es natürlich eine gewisse Sicherheitsblase, weil dann die Medien natürlich nicht an uns rangekommen sind. Aber auf der anderen Seite war es natürlich auch unglaublich einschränkend. Ich wollte eigentlich nur noch runter von diesem Schiff und raus und weg und auch von dem Wellengang und einfach mal wieder auf stabilen Boden, wo ich mich dann auch praktisch grounden können und das war dann schon, aber die Crew und auch die Leute von OceanGate waren alle sehr hilfreich und sehr sehr unterstützend. Also, ja.
0: Der Tauchroboter, ein Tauchroboter hatte ja dann Wrackteile gefunden. Damit wusste man, die Kapsel ist implodiert, ist zerstört. Es dauerte dann natürlich noch, bis man die Insassen finden konnte. Das Boot ist zurück an Land gefahren und dann wurden die Wrackteile dort auch geborgen. Das können wir hier nochmal auf den Bildern sehen. Ich nehme an, da sind Sie schon, haben Sie versucht, wahrscheinlich nur da wegzukommen von dem Ort, oder? Die Medien waren ja mittlerweile auch da und wollten natürlich gerne mit Ihnen sprechen und mit allen sprechen, die mit dem Fall irgendwie involviert waren. Wie war das für Sie? Sie sagten, Sie konnten sich erst noch abschirmen. Dieses Interesse auf einmal, also auf der einen Seite muss man mit dieser Trauer, mit diesem Unglück fertig werden und dann stürzen alle auf einen ein.
1: Ja, also diese Einfahrt in den Hafen.

0: Das war ganz schlimm. Also ich stand noch mal oben, wo ich mit Suleiman praktisch, wie wir rausgefahren sind, standen wir ganz oben, um praktisch von Auf Wiedersehen zu sagen zu Neufundland. Und dann beim Zurückfahren habe ich mir gedacht, ich stelle mich jetzt da auch hin, dass ich das praktisch noch mal sehe. Aber dann waren dann schon Boote mit diesen Kameras, mit den langen Kameras. Und dann sind wir eingefahren und da waren also noch eine Riesenreihe von Reportern und Kameras. Und haben uns einfach nur ins Zimmer zurückgezogen, Vorhänge zu, einfach verborgen, versteckt. Mhm. Wurden dann vom englischen Botschafter dann praktisch zu der US Coast Guard gebracht und dann ins Hotel.
1: Und dann auch wieder nach Hause und dann wahrscheinlich konnten sie es erstmal, könnte ich mir vorstellen, auch richtig.
0: Ja, die waren dann auch im Haus, die Reporter. Ja. Also,
1: ja. Wie konnten sie dann trauern oder wie haben sie getrauert? Wie war die Zeit danach? Wie konnten sie das überhaupt realisieren, was da gerade passiert ist?
0: Also am Anfang war das einfach nur reaktiv, mhm. weil einfach so viel Interesse von den Medien da war und einfach so viel zum Handhaben war, dass praktisch meine Trauer ja überhaupt nicht privat war. Das war also sehr öffentlich alles und da konnte ich mich gar nicht retten. Also zudem das erste Monat eigentlich musste ich da komplett abschalten, weil einfach alles nur reaktiv war. Also da kamen Eindrücke von außen oder Anfragen von außen und ich musste Entscheidungen treffen. Hatte natürlich auch viel, viel Beistand von der Familie und von Freunden und von Professionellen, wo ich unglaublich dankbar bin dafür, dass praktisch ich so viel Unterstützung hatte. Aber das war schon sehr, sehr hart, wenn man praktisch überhaupt wenn man überhaupt keine Privatsphäre hat für seine Trauer, für die schlechten Tage, für die,
1: Konnten Sie für jeden Einzelnen trauern, für Ihren Mann und Ihren Sohn, oder war das ein Knäuel der Trauer?
0: Am Anfang war es ein großes Knäuel, einfach ein großes Mischmasch von, einfach nur Schmerz. Und das hat gedauert, bis ich das dann so ein bisschen auseinanderwursteln konnte, bis das praktisch wieder, dass ich für beide trauern kann, einzeln und nicht zusammen.
1: Und das war auch wichtig, für jeden Einzelnen zu trauern. Ja. Wenn man wie Sie so einen Schicksalsschlag bewältigen oder sich so aus einem tiefen Tal herausarbeiten muss, dann gibt es dafür verschiedene Wege. Und der junge Mann, den Philipp Kafsack in Ostfriesland getroffen hat, ist auf eine missionarische Reise gegangen und hat ein symbolisches Licht nach Athen getragen. Ihrem Weg nicht ganz unähnlich.
2: Endlich ein wenig zur Ruhe kommen. Erst seit wenigen Tagen ist Christian Saathoff zurück in Ostfriesland. Der Körper noch müde, der Kopf voller Erinnerungen. Erinnerungen an eine Tour mit dem Fahrrad einmal quer durch Europa.
3: 6 Wochen war ich jetzt unterwegs. Wenn man die ganze Zeit unter Dauerstress ist und das fällt dann einfach komplett wieder ab, dann ist es schon komisch, sich erst wieder dran zu gewöhnen. Aber ja, langsam komme ich wieder an Ostfriesland und in Niedersachsen wieder an.
2: Startpunkt war hier in seiner Heimat Ilo im Landkreis Aurich. Bepackt, nur mit 2 Satteltaschen seiner Oma, geht's am 12. Mai in Richtung Südosteuropa.
4: Die ersten 100 Meter sind gefahren.
2: Von Aurich über Tschechien und Österreich entlang der Adria 3200 Kilometer bis nach Athen.
4: Wir sind beim Mittelmeer.
5: Slowenien!
4: Montenegro!
2: Eine Reise viel mehr als nur ein Abenteuer.
4: Scheiße, da hab ich was gehabt.
2: Christian hat eine Mission. Er möchte ein symbolisches Licht für alle Suizidopfer zum Olymp fahren. Denn der 21-Jährige hat selbst lange mit Depressionen gekämpft.
3: Die ganze Geschichte dahinter ist eigentlich, dass ich lange auch Probleme hatte, besonders in meiner Schulzeit. Dass ich da über längere Zeit wirklich kaum noch was gemacht habe, immer super müde war. Und dann auch so gar keine Lust mehr auf irgendwelche sozialen Interaktionen oder so. Und dann natürlich halt irgendwann auch irgendwann diese Suizidgedanken, die halt auch irgendwann mit dazugekommen sind.
2: Ein Wendepunkt ist die gemeinsame Reise mit einem Freund auf der Vespa nach Barcelona. Die Erlebnisse und Begegnungen während der Tour machen ihm Hoffnung.
3: wo ich gemerkt habe, dass es auch gute Seiten gibt. Das war so dieser allererste Moment, wo ich gedacht habe, so, ja, so, ich muss da rauskommen, ich muss was dafür tun, dass es mir wieder besser geht.
2: Deswegen geht Christian im vergangenen Jahr erneut auf Reisen. Zu Fuß von Bremerhaven bis München. Und nun der Roadtrip gen Süden.
3: Tag 12 meiner Radtour von Aurich nach Athen.
2: Den seine Follower bei Instagram hautnah verfolgen können.
3: Jetzt kommt dicker Berg, 1000 Meter hoch.
2: Hier spricht Christian aber nicht nur über die Tour, sondern auch seine mentalen Probleme.
3: Ich würde sogar sagen, dass es mir gut tut, dass ich offen spreche und dass andere sich auch mir öffnen, was mich dann natürlich auch sehr, sehr freut. Das wird für mich aber auch ein langer Prozess, davon zu sprechen, dass man ja vielleicht auch Suizidgedanken hat. Ich bin eigentlich stolzer darauf, dass ich ja jetzt offen darüber sprechen kann, als dass ich diese Touren geschafft habe und dass ich andere Menschen auch damit motivieren kann, inspirieren kann.
2: Denn Depressionen und Selbstmordgedanken sind oft ein Tabu.
3: Bei mir war das halt auch immer so eine Sache, dass ich gedacht habe, ich bin alleine. Und das erzählen mir auch sehr, sehr viele, dass sie denken, dass sie alleine sind. Obwohl das ja überhaupt keinen Sinn macht, wenn man halt die Zahlen sieht.
2: So ist Suizid bei jungen Menschen unter 25 die häufigste Todesursache. Um darauf aufmerksam zu machen, steht nun seit einer Woche eine Fackel vor der Akropolis.
3: Auf dass sie in Erinnerung an alle Suizidopfer bis in alle Ewigkeit hier brennen wird.
2: Ein Moment, der Christian viel Kraft gegeben hat.
3: Ich denke, dass man sich irgendwo in seinem Leben immer Resilienz aufbauen muss. Wenn irgendwas Schlimmes passiert ist, dass man dann halt nicht irgendwie wieder irgendwo reinrutscht. So, und ich glaube, dass man sich durch solche Touren, die ich jetzt mache, dass man sich so halt diese Resilienz aufbauen kann. Und deswegen will ich solche Touren auch in Zukunft immer noch weitermachen.
2: Als nächstes träumt Christian Saathoff von einer Tour zum Nordkap. Ob mit dem Fahrrad, steht noch nicht fest. Immer im Gepäck hat er aber in jedem Fall sein Engagement für mentale Gesundheit.
1: Ja, tolles Engagement. Und können Sie so seinen Weg verstehen, ein Licht nach Athen getragen,
0: total,
1: auch für andere symbolisch?
0: Total. Das finde ich auch ganz toll, dass er das gemacht hat. Also, ja, Licht ins Dunkle, ne?
1: Licht ins Dunkle, genau. Mhm. Wir sind am Meer und zwar in, ich hoffe, ich spreche es jetzt richtig aus, Morecambe,
0: yes.
1: In der Nähe von Lancaster. Mhm. Und da haben Sie unter anderem Halt gemacht bei einer Wanderung, die Sie gemacht haben. 5 Wochen quer durch England. Was war das für eine Wanderung und warum haben Sie diesen Weg gewählt?
0: Also Pathway of Light. Suleiman hat in Strathclyde in Glasgow studiert, in Schottland. Mhm. Und durch das, dass wir oft gewandert sind mit dem Hund, wollte er einfach von zu Hause nach Schottland gehen, hat er mir vorgeschlagen. Und ich so, okay, dann machen wir das, dann gehen wir da. Und er konnte es natürlich leider nicht mehr. Und dann war das für mich wichtig, diese Trauer für meinen Sohn, das einfach mal zu trennen. Das praktisch, das habe ich für ihn dann gemacht, dass ich für ihn dann nach Schottland wandere. Und wurde dann auch von der Familie begleitet, von Freunden begleitet und war eine Pilgerreise für meinen Sohn. Mhm.
1: Sie sind auch teilweise begleitet worden auf dem Weg, also nicht nur mental, sondern auch wirklich, dass Menschen, die Ihnen nahe sind, mitgelaufen sind. Wie wichtig war das, die zu spüren? Will man da alleine sein oder ist es dann ganz gut, wenn man eben Menschen mit
0: sich bei sich hat? Also ich hätte es nicht alleine geschafft. Nee, alleine hätte ich es nicht geschafft. Also ich habe meinen Bruder angerufen, du, ich würde das gern machen. Würdest du mich begleiten? Und dann hat er sofort ja gesagt. Und es war dann auch ganz wichtig, dass ich praktisch diese eine Person fest bei mir hatte, wo ich wusste, dass der fängt mich auf. Ne? Und dann kam dann noch meine Nichte dazu. Die ist dann auch mit uns mitgegangen die ganze Zeit. Und dann Freunde, meine Schwester war mit dem Auto dabei. Und dann halt Freunde und andere Familienmitglieder für einen Tag, 2 Tage oder mehrere haben uns dann einfach mitbegleitet. Aber allein hätte ich es nicht können. Aber da waren viele Momente, wo ich allein sein wollte, wo es notwendig war. Aber ich wusste immer, dass jemand da ist, der mich praktisch auffängt.
1: Mhm. Und Sie hatten ja auch den Mut, ans Meer zu gehen. Das Meer, das Ihnen ja immerhin Ihre Lieben genommen hat. Wie war das für Sie, als Sie dann wieder am Meer waren? Und was bedeutet Ihnen Meer auch heute?
0: Also ich habe die Wanderung so geplant, dass ich praktisch am Meer bin an unserem Hochzeitstag. Dass ich praktisch auch Shazada in die Wanderung für meinen Sohn mit einbringe. Es war dann praktisch an unserem Hochzeitstag, waren wir am Meer, weil für mich, die sind im Meer gestorben, jetzt sind sie ein Teil vom Meer. Mhm. die sind jetzt mit dem Meer verbunden. So jedes Mal, wenn ich am Meer bin, war heute auch am Meer bei euch, dann spüre ich sie halt viel, viel stärker. Also Meer ist für mich mittlerweile einfach eine Verbindung zu den zwei. Mhm.
1: Weil Sie vorhin gesagt haben, dass Sie ja für beide auch unterschiedlich trauern wollten. Trauert man für den Sohn noch mal anders als für den Ehemann?
0: Oh ja. Kann man gar nicht beschreiben. Also für den Partner, ich wache natürlich immer noch jeden Tag auf, in dem Bett alleine. Aber am Zimmer von meinem Sohn vorbeizugehen, ist immer noch sehr, sehr schwer.
1: Sie haben ja auch erzählt, dass ursprünglich Sie diese Annonce gefunden haben und Sie auch mitfahren wollten. Haben Sie da auch Schuldgefühle oder noch mal ganz andere Gefühle Ihrem Sohn gegenüber? Mhm. Schwer zu sagen.
0: Schwer zu sagen.
1: Welche Praktiken, um jetzt vielleicht auch Leuten zu helfen, die auch einen Verlust eines geliebten Menschen durchleiden müssen, was würden Sie sagen, was hilft akut? Bis zur Wanderung sind ja schon 2 Jahre vergangen, wo Sie erst mal mit diesem Verlust klarkommen mussten. Gibt es da was, wo Sie sagen, auf jeden Fall das oder das oder das machen? Oder muss das jeder für sich selbst rausfinden? Oder gibt es was?
0: Man kann diesen Weg nicht alleine gehen. Ich glaube, Trauer ist so ein Ding. Wir sind da nicht dafür geschaffen, das alleine zu schaffen. Es braucht ein Dorf, ein Kind aufzuziehen. Aber es braucht auch ein Dorf, ein Kind zu trauern. Und man kann es nicht alleine. Und man soll es auch nicht alleine machen. Also es gibt viele Momente, man muss alleine durch. Ne? Also man muss die Arbeit natürlich schon alleine machen, aber man braucht Hilfe. Und man soll sich die Hilfe auch erlauben.
1: Ja, Sie und haben nehmen. Sich die Hilfe unter anderem hier bei uns im Norden ja auch geholt, in Bad Bramstedt in der Klinik, weil Sie gesagt haben, in London oder in England gibt es dieses Angebot gar nicht, was wir hier in gibt's Deutschland haben. Sie nehmen ja auch andere mit auf Ihrem Weg der Heilung. Sie haben den Pathway of Light praktisch auch für andere gegründet. Was heißt das? Was für eine Art Unterstützung ermöglichen Sie anderen Menschen in der Situation?
0: Also wenn man mit einem schweren Thema sich beschäftigt, also Trauer ist natürlich eins, aber es gibt ja viele andere schwere Themen, die jeder rumträgt. Wenn man nebeneinander geht, ist es leichter zu sprechen. Ne? Also wenn wir hier so sprechen, das ist halt sehr direkt, kann auch sehr intimidierend sein. Ne? Mhm. Wenn man nebeneinander geht, dann ist auch Stille manchmal okay, weil man macht ja was, ne? Man geht ja. Dann kann man still sein, man kann reden, man kann weinen, man kann sich ausdrücken. Und ich habe immer wieder, mehr und mehr spüre ich einfach, wenn ich mit Menschen wandere oder auf eine Wanderung gehe, dann sprechen sie und man kann auch besser zuhören. Und es sind ganz andere, man kommt dann auch wirklich auf die Tiefe des Themas. Mhm. Und ich finde das halt sehr, sehr hilfreich.
1: Ich kann das total nachvollziehen, weil auch wenn ich jetzt nicht so ein schweres Thema mit mir rumtrage, ich treffe mich immer, ich nenne das Walk and Talk im Café und dann nur kurz zum Treffpunkt und dann einmal um die Alster laufen und dabei, und man kommt von Hölzchen auf Stöckchen und kommt in so einen anderen Flow durchs Gehen. Genau. Ne? Also ich finde auch, dass das was
0: und es geht ja auch nicht um die Fitness in dem Moment. Ne? Es geht einfach nur
1: um den Stein so ins Rollen zu bringen, auch im Kopf. Das heißt, es kommen Menschen zu Ihnen jetzt auch, die diese Chance nutzen, mit Ihnen den Weg zu gehen, den Pathway of Light. Mhm. Sie haben ja gesagt, aus aller Welt, weil Sie ja so vernetzt sind mit pakistanischer Familie und leben in London und die Wurzeln in Deutschland. Da kommen jetzt von überall Leute und nehmen das wahr, dieses Angebot.
0: Ja.
1: Und damit nicht genug. Sie gründen ja auch gerade ein Zentrum, ein Heilungszentrum. Was genau ist das?
0: Ein Heilzentrum für Trauma und Trauer in Devon in England. Weil genau weil ich konnte nichts finden in England, wie ich praktisch wirklich Hilfe brauchte, musste ich nach Deutschland gehen, um diese Hilfe zu suchen. Und deswegen möchte ich jetzt einfach auch wieder, weil ich so viel Hilfe erfahren habe, will ich halt jetzt zurückgeben und dann mache ich es halt jetzt selber.
1: Und da bauen Sie jetzt richtig eine Klinik auf?
0: Genau.
1: Mit Angeboten, die Sie teilweise erfahren haben, wo Sie sagen, das hat mir geholfen, Klangschalen, das sind also nicht immer nur rein gesprächstherapeutische Maßnahmen, sondern, weiß nicht, Yoga oder also alles Mögliche wahrscheinlich.
0: Ja, was Sie Klangtherapie, alles, Akupunktur, also wirklich alles, was jemandem helfen kann, zu heilen.
1: Auch Mandala zeichnen. Wir sehen mal, dass Sie ja Mandalas zeichnen, und zwar aus der Hand. Ich war ganz beeindruckt, als ich das gesehen habe.

0: So im Grunde ja als meditativen Moment, um sich abzulenken, den Monkey Head, der Affe im Kopf, den ein bisschen zu zähmen und mit was anderem zu beschäftigen als mit traurigen Gedanken. Mhm.
1: Oder dann auch Kintsugi, die japanische Art mit Pottery, Ceramics, wenn man zerbrochene Töpfern, wenn man zerbrochene Teile wieder mit Gold zusammenbringt.
0: Wo man die Narben dann noch bewusst sieht, aber die Narben schöner macht.
1: Genau, und stärker.
0: Christine, ich danke Ihnen vielmals, unsere Zeit ist schon fast rum, aber dass Sie Ihre Narben uns heute gezeigt haben und auch das Vertrauen hatten und die Kraft, uns Ihre Geschichte zu erzählen, das ist wirklich berührend. Und ich wünsche Ihnen ganz viel Kraft und wünsche auch allen, die jetzt in so eine Situation kommen, dass sie vielleicht den Weg zu Ihnen finden, den Pathway of Light, um sich bei Ihnen mit Ihrer Erfahrung jetzt, die Sie leider machen mussten, Hilfe zu holen. Danke. Vielen, vielen Dank und alles Gute, auch beim Blick aufs Meer. Morgen kommt der Historiker Professor Dr. Hiram Kümper. Freuen wir uns sehr darauf, mit ihm zu sprechen. Und hier geht es weiter mit den Landesprogrammen für Sie. Wir wünschen Ihnen noch einen schönen Freitagabend. Tschüss.
2: Gebrauchte Trecker. Begehrt wie selten.
3: Ja, würde ich mal sagen, 118.
4: Ja, jetzt muss ich was sagen.
2: Alte sind gefragt, weil viele neue lange Lieferzeiten haben.
3: Am Ende ist es zwar mein Job, aber es ist trotzdem immer mit Emotionen behaftet.
2: Gebrauchte sind für Überraschungen gut.
5: Das Allradwellenlager, das ist, glaube ich, auch nicht mehr fahrtüchtig.
3: Genau, aber da war gerade so der Moment, wo ich denke, Scheiße. Naja.

0: kann dir auch mal einen Zettel schreiben sonst.
1: Der Mann mit der Mütze, Landmaschinenhändler Cornelius Traupe, genannt Nele.
0: Was ist das denn hier? Junge, der geht schon gut los. Erste Bolzen fehlt schon.
2: Kannst ja noch mit einer Hand.
1: Nele ist Spezialist für Gebrauchte.
0: Niklas, guck dir hin.
3: Zentralverriegelung, ordentliche Räder.
0: Hier hingelötet, das hätte ich auch sein können.
3: Landwirtschaftliche Reparatur.
0: Landwirtschaftliche Reparatur.
1: Und Landwirt Arne Timm, einer seiner Stammkunden.
3: Der Wagen ist schön, da gibt's nix. Der stand da immer bei ihm drin.
0: Ja, nee, wieso? Was hast du denn jetzt gesagt?
3: Hier 6.
0: Und was ist hiermit?
3: Fehlt.
2: Ach. Will ich ja nicht mehr Geld für haben, weil es fehlt.
3: Jetzt.
0: Ja, was? Du weißt selber, dass das eine Havarie ist, das so neu zu machen da.
3: Ja, wieso? 2 Schrauben und ein Bolzen.
0: Ja, das ist ja nicht so schlimm anscheinend.
3: Nee.
0: Gut. Also das kriegen wir auf zu noch.
3: Die Handbremshebelmontur bestelle ich. Habe ich aber jetzt nicht hier.
0: Nee. Und hinten?
3: Den Bolzen.
0: Ja. Yeah.
3: Aber einen alten.
0: Den passt zum Anhänger, das ist mir egal.
3: Ja. Nee, können wir machen.
0: Ja, dass wir die wieder hinstellen können, das ist auch scheiße.
3: Ja, so ist blöd. Ich meine, ich habe mir das gedacht, dass du das siehst.
0: Ja, ist so gut. Dann sind wir schon mal zu zweit.
1: Die Hersteller von neuen Landmaschinen haben momentan Lieferengpässe. Also greifen Landwirte vermehrt auf gebrauchte Geräte zurück. Der Markt ist gerade heiß umkämpft, sagt Nele.
3: Ja, los, denn.
0: Ja, denn.
3: Ja. Machen wir so. Wunderbar.
0: Das Gute, landwirtschaftlich ist doch das Schöne an dem ganzen Geschäft doch. Du machst normalerweise so, ist das doch kein Scheiß. Du musst die Hand geben und hast das Thema erledigt. Ne? Das ist auch rechtlich, ist das auch alles. Und das macht auch Spaß, ein Wort zu halten und mit jemandem sowas unkompliziert zu machen, als wenn du jetzt einen Vertrag durchgehst und dann musst du hier, Alter, wir haben auch noch anderes auf dem Zettel. Ne? Und dann so fertig, da muss doch weitergehen. Also ich finde das ist ja gerade das, was Spaß macht.
3: Arne weiß auch, wenn ich einen Preis sage, dann meine ich den auch grundsätzlich so und eine Kleinigkeit, irgendwas. So wie hier, wenn dann noch mal was fehlt, dann wird das gemacht. Aber es ist eben nicht, dass man versucht, das ganz große scharren, weil da fehlt auch irgendwann die Zeit für. Ne? Und der Markt ist auch zu gläsern. Wenn ich hier jetzt versuche, Unmengen Geld zu verdienen, dann guckt er bei eBay oder bei Traktorpol rein und findet ähnliche 8-Tonner für, ich sag mal, den normalen Marktpreis und sagt, oh, da wollt's mich ja rasieren. Also es hat keinen Zweck, der Markt ist da auch zu gläsern. Da muss man ehrlich zueinander sein und das passt.
1: Landwirt Arne Timm hat seinen neuen, alten Anhänger und Nele schon den nächsten Termin. Eine Auslieferung. Aber selbst bei diesem neuen Hoflader spielt Gebrauchtes eine Rolle.
3: Tatsächlich für einen WhatsApp-Status. Mache ich eigentlich immer ganz gerne. Ist ja auch ein bisschen Werbung für uns und für mich. Und tatsächlich wird man auch von Kunden oft mal darauf angesprochen, wenn man mal wieder eine neue Maschine im Status hatte. Mensch, wo hast du den hinverkauft? Oder oh, so einen wollte ich auch schon immer mal haben. Hast mal einen zum Vorführen? Und das ist eigentlich so ein bisschen Werbung und mein eigenes Profil so ein bisschen zu schärfen. Macht einfach immer Spaß. Und mittlerweile habe ich irgendwo knapp 700 Ansichten pro WhatsApp-Status. Also man kommt damit ganz gut rum.
1: Nele ist gut, auf dem Bauernhof aufgewachsen und hat mal Landmaschinentechniker gelernt. Vor 15 Jahren wechselte er dann in den An- und Verkauf. Gut 50.000 Kilometer ist er pro Jahr unterwegs. Die meisten Landwirte zwischen Bremen und Rothenburg kennt der 38-Jährige persönlich.
3: Also die Kunden finden das natürlich super, wenn der Verkäufer selber sich dann jetzt am Ende auch noch mal eben mit blicken lässt und die Übergabe macht. Wenn ich meine Maschine nicht selber übergeben kann, weil der LKW sie ausliefert, fahre ich für gewöhnlich eigentlich auch hinterher und frage noch mal eben, ob alles gut ist und noch mal eben für eine halbe Stunde schnacken. Das ist immer ganz wichtig. Ich bin ja eher Verkaufsberater. Also ich sage auch mal dem Kunden, wenn er was kaufen will, dass das jetzt eigentlich Quatsch ist, dass er vielleicht was anderes machen soll oder mit einer anderen Maschine das Ganze, weil es vielleicht eine bessere Möglichkeit gibt oder auch eine günstigere Möglichkeit. Nicht immer ist das Teure das Gute, sondern es gibt eben auch immer mal eine Möglichkeit, über einen einfacheren Weg ans Ziel zu kommen. Und ich finde, das ist eben auch unsere Aufgabe, dem Kunden Lösungen aufzuzeigen.
1: Eine der häufigsten Lösungen, das Tauschgeschäft neu gegen alt.
3: Moin.
1: Viele Landwirte finanzieren ihre Neuanschaffungen, indem sie im Gegenzug eine ältere Maschine in Zahlung geben. Das ist auch der Deal mit Familie Dodenhoff aus Sottrum. Mit Milchbauern wie den Dodenhoffs handelt Nele zurzeit oft. Der Milchpreis ist gerade höher als in den letzten 2 Jahren, also investieren sie.
4: Ja, ne? Fein Gerät, wa?
1: Trotzdem, das Geschäft ist kein Selbstläufer. Kaum irgendwo sonst in Deutschland gibt es so viele konkurrierende Landmaschinenhändler wie in der Region um Bremen. Und egal, wie gut der Draht zwischen Nele und seinen Kunden ist, am Ende entscheidet eigentlich immer das beste Angebot.
4: Also in diesem Fall ist es so, dass Familie Dodenhoff den schon zur Vorführung hatte. Vorletzte Woche. Da haben die den hier schon mal eine Woche auf dem Hof gehabt, um sich mit der Maschine vertraut zu machen, um zu gucken, ob es hier betrieblich passt. Und dann ist es eigentlich so, dass die Landwirte das gerne einmal vorher anfassen können und auch im täglichen Alltag nutzen, um einfach zu gucken, ob das Handling so ist, wie sie sich das vorstellen. Und da konnte die Maschine überzeugen und Preis-Leistungs-Verhältnis hat scheinbar gepasst, deswegen durfte ich ihn heute ausliefern.
5: Na, das ist ja nun nicht so, dass man eine Maschine auf blauen Dunst kauft, sondern man braucht schon einen Ansprechpartner vor Ort, wenn eine Maschine kann immer mal kaputt gehen. Ne? Man muss Wartung machen und sowas und da braucht man einfach auch irgendwie einen verlässlichen Partner, mit dem man dann auch Service machen kann, wo man dann gegebenenfalls auch eine Ersatzmaschine kriegt.
1: Den alten Radlader der Dodenhoffs nimmt Nele gleich mit.
4: Das ist die Gebrauchtmaschine. Der ist quasi so langsam in die Jahre gekommen, hat hier aber auch verlässlich gelaufen. Ist einfach, ja, ich sag mal, an der Zeit für einen neuen gewesen. Und deswegen haben wir die Maschine jetzt in Zahlung genommen. Anfang, Mitte 20. Muss ich noch einmal genau kalkulieren, aber so grobe Richtung bringt er noch wieder. Hat gute Räder, ist im ordentlichen Zustand, ist eine Größe, die gesucht ist. Deswegen haben wir da eigentlich richtig Bock drauf, den wieder zu vermarkten. Krieg noch ein Autogramm, Übergabebestätigung, dass ich dich mit der Maschine vertraut gemacht habe und Garantie dann auch beginnt. Wollt ihr nicht? Ne, gab es damals bei dem schon
5: eine Flasche
4: Korn? Ja, das machen wir tatsächlich nicht mehr, weil da auch ein paar Kunden waren, wo wir das mal. Du weißt ja nie, was für Kunden du hast. Ja. Ne? Und dann dem einen oder anderen kannst du damit auch keinen Gefallen tun. Oder den Rest der Familie vielleicht nicht. Und, na, warte, ich pack das mal eben. Für mich persönlich, ich habe mehr Spaß an Gebrauchtmaschinen, nicht unbedingt, weil ich dort mehr verdiene, sondern weil es immer Einzelstücke sind. Wobei Einzelgeschäfte im Gebrauchtmaschinenbereich auch mal wirklich in die Hose gehen können. Wenn man mal eine Maschine verkauft, die technisch offensichtlich sehr gut war und sich beim Kunden dann am Ende desaströs präsentiert hat und man dann mit dem Kunden versucht, eine gütliche Einigung zu finden, dass da beide noch Spaß dran hatten, dann kann das auch mal sein, dass das für mich in die Hose gegangen ist. Aber trotzdem am Ende noch einen zufriedenen Kunden habe.

0: der dann auch nochmal wiederkommt. Darf nicht immer passieren, aber kann.
1: Zurück auf dem Betriebshof in Euthen bei Bremen. Einer von Neles Stammkunden interessiert sich für diesen neuen Trecker. Verkaufswert je nach Ausstattung mindestens 200.000 Euro.
0: Willst du gleich hier unten bleiben? Denn
2: ja, klar.
0: Dann lege ich gleich mal den Riemen auf die Orgel.
1: Allerdings will sein Kunde erst mal wissen, ob die Maschine die im Prospekt angegebene Leistung auch wirklich bringt.
0: Ja, ich will dem Kunden nachher eben zeigen, was wir definitiv momentan an Leistung aus der Maschine so rauskriegen. Also die Kraft auf die Zapfwelle, wenn er da seinen Silierwagen hinter hat, damit er auch weiß, was er dann wirklich kann. Also man sieht jetzt, er zeigt uns hier ungefähr 285 PS an. 300 hat der Motor, wir haben immer so ein bisschen Verluste übers Getriebe bis in den Kraftstrang. Also das ist schon ein ganz guter Wert.
1: Nele hat schon als Kind regelmäßig den Betriebshof seines heutigen Arbeitgebers besucht und Trecker bestaunt. Heute verkauft er sie selbst. Neben dem persönlichen Kontakt ist sein wichtigstes Handwerkszeug digital, vor allem Social Media.
0: Über den Tisch ziehen kann ich einen Kunden nur einmal und ich lebe davon, dass meine Kunden hier auch immer wieder gerne herkommen und mich gerne wieder anrufen. Und deswegen muss es ein Preis sein oder das Pricing nachher auf Augenhöhe. Und wenn es mal nicht passt, dann steht man auch auf und sagt, du, wir werden einfach keine Freunde in diesem Geschäft. Lass uns das nächste Mal wieder probieren. Hier ist halt der Wettbewerber der Klügere gewesen oder hat bessere Argumente oder den besseren Preis.
1: Direkt danach Ortstermin beim Kunden.
3: Moin.
0: So machen wir es.
1: Dirk Gieschen ist einer der größten Lohnunternehmer in der Gegend mit einem entsprechenden Fuhrpark. Ein wichtiger Kunde.
0: Das Video hatte ich dir ja schon geschickt.
4: Ja, habe ich gesehen. Optum.
5: Aber das sind 282 PS oder kW?
0: PS. Aber ohne Boost und im Stand, weißt du ja selber.
6: Wie du denn willst. Also am Ende.
1: Die beiden kennen sich seit über 20 Jahren.
6: Du hast nicht mehr den alten Monitor, wie du ihn vorher hattest.
5: Für die genauen Dinge, die man an der Maschine haben will, da muss man drüber sprechen. Da ist also ein persönlicher Kontakt schon echt wichtig. Also ohne dem, glaube ich, geht's nicht. Uns wird schon mal nachgesagt, dass wir manchmal Trecker über WhatsApp handeln, aber ganz so schlimm ist es noch nicht. Also wir haben den Trecker schon hingestellt.
1: Klar ist, Gieschen wird den neuen nur kaufen, wenn Nele dafür einen gebrauchten in Zahlung nimmt.
0: Junge, das sieht auch noch aus wie neu.
4: Tja, ja, ich habe doch gesagt, die Gebrauchten sind hier teuer.
0: Ja, und die. Ich sag, wir gucken uns einen Gebrauchten an, das glaubt ja wieder keiner.
4: Ja.
0: Jo, ich mach Bilder.
4: Ja.
0: Wichtig ist, den ja mal gut von allen Seiten, damit die Jungs auch einen ordentlichen Preis rausdrehen.
4: Ja.
0: Das ist ja.
4: Mach lieber ein Bild mehr, wenn das was bringt.
1: Die Fotos sind wichtig.

0: Nicht mal einen Monitor. Ja, doch, hat er. Ja, aber warum hast du denn kein Foto gemacht? Schlepper steht wirklich sehr, sehr gut da. Das ist auch das, was wir im Gebrauchtmaschinenbereich im Moment suchen. Ne? Also dadurch, dass der Markt knapp ist, sind wir echt interessiert an jungen Gebrauchten. Und dann freue ich mich eben, wenn so ein Angebot auch kommt und einer sagt, Mensch, wir wollen nochmal tauschen. So wie der, der steht hier jetzt picobello sauber, da werde ich nicht mal einen Aufbereiter brauchen, sondern wenn Firma Gieschen den anliefert, wenn wir uns einig sind, dann kann ich den in die Reihe zu den anderen stellen, einen Preis ranmalen und dann glaube ich, wird er auch die Frühjahrssaison beim nächsten Besitzer relativ schnell finden können.
1: Jetzt kommt's drauf an. Was will der Lohnunternehmer für seinen Gebrauchten?
2: Wir haben den jetzt ein Jahr gehabt. Tja, würde ich mal sagen, 118. Nele.
0: Ja, jetzt muss ich was sagen. Also tatsächlich ist es jetzt für mich, wir machen es ja bei uns in der Firma so, wir sind 4 Leute oder 5, die nachher einen Preis entwickeln, sag ich mal. Jeder gibt so seine Intention da rein. Deswegen greife ich immer ungern vor. Ich habe beim Kunden immer die Möglichkeit, entweder vom Hof gejagt zu werden, weil ich zu wenig gesagt habe, oder ich bin innerhalb eines Wortes Besitzer eines Treckers geworden, weil ich viel zu viel geboten habe. Und deswegen tue ich mich immer schwer, beim Kunden sofort ein Bauchgefühl zu sagen, zumindest bei so einem sehr hochwertigen Schlepper.
2: Naja, ich würde sagen, es ist ja völlig legitim, ne, auch wenn man ganz gut miteinander umgeht und so. Natürlich versucht er für sich und seinen Arbeitgeber auch das Beste rauszuholen. Das bleibt ja nicht aus. So, und das muss man dann eben quasi, das ist das Handeln, das muss man so ein bisschen rausarbeiten, wo denn dann der Kompromiss ist.
0: Genau.
2: So, dann gucke ich mal drauf und dann würde ich sagen, gucken wir, was geht.
0: So machen wir das.
2: Alles klar.
0: Dirk, schönen Dank.
3: Tschüss. Tschüss.
1: Jetzt liegt der Ball bei Nele und seinen Kollegen.
0: Ja, eigentlich ganz gut. Ich glaube, wir sind preislich gefühlt so ein bisschen auf einer Basis. Und die neue Maschine, ich glaube, das ist schon das, was er sucht. Und wir können liefern und müssen jetzt nur noch preislich uns einigen. Und dann gucken wir mal, was die nächsten Wochen passiert.
1: Wochen später ist das Geschäft allerdings immer noch in der Schwebe. Zurück auf den Betriebshof. Diesen gebrauchten Schlepper hat Nele vor einer Woche in Zahlung genommen. Jetzt ist die Stunde der Wahrheit. Haben er und seine Firma zu viel bezahlt? Werkstatttermin mit Techniker Alexander Jackie Riegmann.
0: Moin Jackie.
4: Moin Nele.
0: Na? Ja, große Durchsicht am kleinen Steier.
4: Ja, auf Herz und Nieren prüfen, weißt du doch. Das nehmen
0: gut.
4: Wir sehr ernst.
0: Ja, mal gucken, da haben wir ein paar Anfragen nach. Deswegen wäre das gar nicht schlecht, wenn wir mal eben so ein paar grundlegende Dinge wissen, ob Motorgetriebe, Hydraulik, das ja. Wir mal eben gucken. Wenn wir die Maschine beim Kunden auf dem Hof angucken, ich mache die Fotos und schicke die dann eben zu den Gebrauchmaschinenjungs und die müssen anhand der Fotos die Bewertung machen. Und dann kommt so ein Trecker hier an und in dem Moment ist er ehrlich, dann guckt einer ran, der noch mehr Expertise hat als ich, eben auch das Technische. Dann kann das auch mal nach hinten losgehen und sagen, Traupe, schade, dass du den Getriebeschaden nicht gesehen hast, da müssen wir jetzt mal drüber sprechen. Denn gucken sich hier auch alle erstmal mit fragenden Blicken an und sagen, was machen wir denn nun? Natürlich hat man auch noch eine gewisse Zeit, dass man auch mit dem Vorbesitzer drüber sprechen kann, wenn wir dann das Gefühl haben, der wusste es und hat uns das nicht ganz ehrlich gesagt. Wie viele Stunden hat er raus?
4: Der hat jetzt 7600 Stunden circa.
0: Mitschreiben. Bei Traktoren eigentlich gar nicht relevant. Der hat auch keinen Kilometerzähler in dem Sinne, sondern ein Trecker wird immer in Betriebsstunden quasi ja, angegeben. Man sagt immer so schön, 10.000 Stunden hat der Trecker sein erstes Leben gelebt. Zwischen 2 und 3 haben wir ihn fast noch neuwertig, so wie dieser jetzt zwischen 5 und 8 ist dann so, ne, das gesetzte Alter, kurz vor Rente.
1: Jede unvorhergesehene Reparatur, jedes fehlende Teil, jede zusätzliche Arbeitsstunde, um den Schlepper wieder fit zu machen, bedeutet am Ende weniger Gewinn für den Landmaschinenhändler. Falls sich Nele und seine Kollegen verschätzt haben, könnte aus einem guten Deal schnell ein schlechter werden.
4: Es ist aber tatsächlich
0: da. Hier ist
4: da.
0: Tatsächlich alles da, das ist immer schön. Also ich sag mal, so ein Zuchtmaul, jetzt gebraucht, ist es natürlich benutzt, ist funktionsfähig, ist alles gut. Aber mal angenommen, es fehlt und der Vorbesitzer sagt, ja Pech gehabt, ich habe ja nie eins gehabt, hast ja auch nicht gesehen. Das sind die ersten 1.000 Euro, die ich hier reinstecken muss, nur damit der Trecker komplett ist. So, und so ein Oberlenker genau das Gleiche ist, das sind wieder 300, 400 Euro, wenn er fehlt. So, und mit dem Mal, nur durchs erste Umzulaufen, sind die ersten 1.500 Euro oder so, die haben wir einfach schon mal pauschal versenkt, ne? Ohne dass wir was dafür können. Und das ist immer so Worst Case. Deswegen ist wichtig, wenn ich mir die Gebrauchmaschine beim Kunden angucke, ansprechen, ist alles dabei.

0: kriegen wir das alles so mit. Ich fotografiere es auch, nicht, dass der Kunde am Ende sagt, nee, dann kann ich sagen, hier, weißt du noch? Und dann sagt er, ich guck noch mal, war bestimmt mein Lehrling. So der Klassiker, ne? Ist überhaupt kein Ding.
1: Also ein bisschen Inkontinenz haben wir hier leider. Verliert wohl doch ein bisschen Getriebeöl.
0: Alles kaputt?
1: Ich sag, ein bisschen Getriebeöl verlieren tut er leider.
0: Ja, der Klassiker. Ja. Am Filtergehäuse oder irgendwie müssen
1: Das muss man erstmal großflächig abwaschen, um dann genau zu lokalisieren, wo es denn jetzt herkommt. Also,
0: na, herrlich.
1: Das hat sich jetzt leider etwas viel verteilt hier.
2: Das Allradwellenlager, das ist, glaube ich, auch nicht mehr fahrtüchtig.
0: Mach keinen Scheiß.
1: Das ist so. Ich lüge dich ja nicht an.
0: Das Mittellager?
1: Ja, aber das ist ein kleiner Aufwand. Der hat ja
0: eigentlich das ist ja nicht wie beim Puma.
1: Genau,
0: ne?
1: Der hat keine Vorderachsfederung, somit ist es eine durchgehende Welle. Und der hat da nur ein kleines Lager mit zwei Schrauben, was da aufgehangen ist.
2: Das ist ja ein kleiner Aufwand.
0: Dann geht's.
2: Ja.
0: Ich habe gerade den massiven Schreck gekriegt bei den bei den größeren hier, bei den Pumas, ist das auch ein Klassiker, dass dieses Allradwellenlager mal kaputt geht. Das hat eine gewisse Haltbarkeit und wenn das zu lange gefahren wird, dann ist der Schaden auch mal richtig teuer. Und da habe ich gerade gedacht, das wäre hier auch so. Zum Glück ist das hier technisch etwas einfacher gelöst. Dann ist das, sagt er ja gerade, mit einem kleinen Aufwand zu regeln. Aber da war gerade so der Moment, wo ich denke, scheiße.
3: Mehr als eine Stunde dauert der Check. Und am Ende? Top oder Flop?
0: Also wir müssen optisch einiges machen. Er ist in der Kabine ziemlich dreckig. Technisch ist er so, ich würde sagen, eine 3-, wenn wir es in Schulnoten ausdrücken. Also ist was dran zu tun. Aber ich glaube, eine Maschine, die wir auf jeden Fall noch wieder so hinkriegen, dass der nächste Besitzer Bock hat.
3: Nele und seine Kollegen sind überzeugt. Mit dem Einkaufspreis lagen sie richtig. Am nächsten Morgen. Auf dem Weg zu einem Betrieb, mit dem Nele noch nie ein Geschäft gemacht hat. Das kribbelt.
0: Neukunde ist natürlich immer schon mal was anderes, als wenn es Kunden sind, die man lange kennt. A, muss man mal eben so ein bisschen auf Tuchfühlung gehen, wie sind die Kunden so drauf, wie geht man mit denen um. Aber Neukunden sind natürlich für mich oder für uns auch immer sehr wichtig. Das sind dann ja auch potenzielle Kunden, mit denen man vielleicht irgendwie eine Geschäftsbeziehung aufbauen kann. Ne? Nur weil wir eben mit dem bisher noch nichts gemacht haben, heißt das ja nicht, dass das so bleiben muss, sondern im Gegenteil, eigentlich soll das dann ja am liebsten jetzt der Startschuss sein für mehrere Geschäfte, wenn es gut läuft. Da stehen schon die Objekte der Begierde. Der weiß, dass wir kommen. Ja, erster Eindruck passt. Ne? Der schönere ist, glaube ich, der rote. Und den grünen gucken wir uns gleich mal an. Das ist der meiner werden soll. Und der rote ist der seiner werden soll.
3: Auch heute wieder ein Tauschgeschäft. Neuer Futtermischwagen gegen alten Futtermischwagen.
4: Schön, dass das so spontan geklappt hat.
0: Ja, sehr gerne.
4: Genau.
0: Und Vorführung läuft.
4: Ja, also bis jetzt bestens zufrieden. Wir hatten ja auch schon mal kurz geschnackt.
0: Ja.
4: Wir hatten ja mit den Vorgängern immer die Probleme, dass die zu schwer einfach gingen für unseren Trecker.
0: Ja.
4: Und da hatten wir ja dann ein bisschen Hoffnung auf dieses Fabrikat gesetzt, aber das haut ja soweit alles hin.
0: Ja.
4: Auch hatten wir ja auch schon mal geschnackt.
0: Auch größentechnisch, die 20 genau. Kubik reichen, weil ja, du ja mal zwischen 20, 24 gependelt bist.
4: Genau.
3: Junglandwirt Lorenz Fischer hat ein Ansichtsexemplar des neuen Wagens schon ein paar Tage zur Probe da. Jetzt kommt es wieder darauf an, ob Nele für den alten noch genug bieten kann, damit sein Kunde sich den neuen leistet.
0: Beim Futtermischwagen ist die Optik nur zweitrangig, Technik ist wichtig. Einmal, wie doll ist er verschlissen? Also wir gucken auch gleich noch mal rein. Die Schnecken, diese Mischschnecken, wenn die verschlissen sind, dann hat so ein Wagen eigentlich schon das meiste an Wert verloren, weil die irre teuer sind, wenn man die nachrüstet. Je nach Alter fangen die eben auch an den Wandungen durchzuscheuern, ne? Also einfach mal gegenklopfen. Hier merkt man, das ist noch relativ viel Material. Wenn du richtig alte Wagen hast, dann klopfst du dagegen und denkst, das ist eine Cola-Dose. Da muss man eben auch nachgucken. Das sind so die Hauptmerkmale, wo ich nachgucke.
3: Für Nele immer ein Spagat. Neue Geräte verkauft er leichter, wenn er alte in Zahlung nimmt.
0: Ja, genau.
3: Aber die dürfen natürlich kein Schrott sein.
0: Die sehen ja noch ganz gut aus. Für mich jetzt für die Zahlungnahme ist wichtig, die Schnecke, wie gut ist sie vom Material. Die ist relativ dick, die ist hier ja noch irgendwo so einen halben Daumen breit dick. Das ist auf jeden Fall tipptopp, dass man den auch so weiterverkaufen kann. Der muss dann einmal noch von innen ordentlich gewaschen werden.
3: Wie viel Nele für den alten bezahlen wird, verrät er nur dem Kunden. Betriebsgeheimnis.
0: Lieferzeit hatten wir ja drüber gesprochen, das ist ja auch so ein Thema.
4: Ja, das ist dann ungefähr 4 Monate, meintest du?
0: Ja, genau.
4: Das ist ja während Corona.

0: Wahrscheinlich auch ein bisschen schwer kalkulierbar.
1: Ja, also die sind, was ihre Lieferzeitversprechen angeht, schon im Moment ziemlich passend. Also das ist so, natürlich, wenn das Werk plötzlich mal lahm liegt, dann ist alles blöd. Aber es ist die Standardwagen. Das ist jetzt nichts Wildes, wo wir sagen, oh Gott, da warten wir auf Zulieferteile, die extra angefertigt werden müssen, sondern die Behälter produzieren die eh auf Halde vor. Deswegen passt das schon ganz gut.
0: Okay.
1: Genau.
2: Ein guter Termin. Der Betrieb von Lorenz Fischer bekommt einen neuen Mischwagen.
1: Jo, passt.
0: Jo.
1: Lorenz Fischer, am Ende der Woche.
0: Ja, mach's gut.
1: Vielen Dank. Tschüss.
2: Und Nele einen neuen Kunden.
1: Ja, wenn ich zurück ins Büro fahre und das Geschäft gelaufen ist, natürlich wie in diesem Fall positiv, dann freut man sich schon. Also das ist, jeder Auftrag hat auch so ein Quäntchen Glücksgefühl. Am Ende ist es zwar mein Job, aber es ist trotzdem immer mit Emotionen behaftet. Und mir ist das eigentlich egal, ob es eine Frontladerschaufel ist, ein Futtermischwagen oder ein Mähdrescher. Jedes Geschäft ist immer individuell gewesen und hatte seine eigene Geschichte. Und man freut sich immer, wenn man es positiv abschließen konnte. Also das ist schon so.
2: Die in Zahlung genommenen Maschinen landen hier. Das Gebrauchtmaschinenzentrum an der A1.
3: Wenn man ihm da mal 7 netto für gibt,
1: ja.
3: Dafür sind wir die andere dann los, wenn er es denn macht. Glaub, dann
2: Nele und seine Kollegen müssen gerade einen Einkaufspreis festlegen.
1: Norman, ich habe dir eben eine Bewertung für so einen Maisleger reingestellt. Das kam
3: hab ich schon gesehen. Ja?
1: Anfrage von WhatsApp. Warte mal, ich mach mir die hier mal eben mit auf. Dann.
2: Ja. Norman Tietz bewertet regelmäßig die Fotos, die Nele von den Außenterminen schickt.
1: Also ich versuche natürlich gerne den möglichst höchsten Inzahlungnahmepreis hier rauszuhandeln.
3: Dann hat er es leichter beim Kunden.
1: Dann habe ich es beim Kunden leichter. Andersrum darf man natürlich nicht aus den Augen verlieren, es muss am Ende hier auch vermarktbar sein. So. Und ich bin einer, der kurzfristig sehr emotional werden kann, aber genauso kurzfristig auch von den Kollegen wieder eingefangen werde oder dreimal im Containerlauf wieder reinkommen und sagen so, nun lass uns mal nochmal anfangen. Ne?
3: Ja, also wir haben das durchaus mal, dass wir uns morgens nochmal, ich will nicht sagen anschreien, aber es wird dann manchmal etwas lauter am Telefon. Dann kann es aber auch um 14 Uhr passieren, dass hier die Tür aufgeht, dann kommt er nochmal rein, hat 2 Stücke Kuchen dabei und sagt, wir wollen uns das nochmal eben einmal durch den Kopf gehen lassen.
2: Dadurch, dass Gebrauchte gerade so gefragt sind, kann Nele selbst Trecker verkaufen, die er vor ein paar Jahren vielleicht nicht mal mehr in Zahlung genommen hätte.
1: Weißt du gewiss?
3: Jo, bin mir relativ sicher.
1: Doch. Dein Wort in Gottes Ohr.
3: Na ja.
1: Ja, dann gucken wir mal.
3: Ein bisschen mehr Motivation, ne?
1: Ich freue mich immer, bei schlechtem Wetter vor die Tür gehen zu dürfen. Moin Daniel.
2: Daniel Bolte ist Nebenerwerbslandwirt und Bastler. Er sucht einen günstigen Trecker, in den er selbst noch Arbeit stecken kann.
1: Grundsubstanz ist gut. Optisch.
4: Sagen wir mal, die inneren Werte stimmen.
1: Inneren Werte stimmen, rein äußerlich. Der muss mal irgendwie lange unterm Baum gestanden haben oder was. Da so ausgeblichen und grünspan und rostelig. Aber ich sag mal, das ist ja zweitrangig.
4: Habt ihr schon irgendwas geguckt? Irgendwas defekt?
1: Nee, wir haben noch nichts gemacht. Der ist so wie er ist, hier erstmal hingestellt. In meinen Augen ja so ein bisschen der Klassiker für den, der selber ein bisschen was machen will. Deswegen, wenn wir den jetzt selber optisch richtig schick machen, weißt du selber, da versenkst du auch richtig Geld drin.
4: Ja, ja.
1: Ist ja eigentlich was für jemanden wie bei euch, der ein bisschen Spaß hat, selber was zu machen. Und nach den wieder hübsch kriegt.
4: Tatsächlich wenig Rost, ne?
1: Das wundert mich eigentlich.
4: Guck mal von innen.
1: Für den Zustand.
4: Als auch von außen.
1: Einzigste hier, ne? Das ist Batteriekasten, da hat er mal gelitten. Da muss man ein bisschen norddeutsche Schweißkunst und den.
4: Einzige, was ich jetzt gefunden habe, was nicht funktioniert, ist die Hydraulik.
1: Hubwerk hinten, oder?
4: Ja.
1: Na, ja, da müssen wir wohl noch mal nachgucken. Also ging auch von oben nicht zu bedienen, oder?
4: Nee, von oben nicht und von unten nicht.
1: Oder ist das festgefault?
4: Das würde ich auch nicht ausschließen. Sonst gehen die ja wenigstens ganz langsam runter.
1: Wollte ich sagen, jetzt sonst noch mal anmachen, ich stelle mich mal eben rauf. Dann gucken wir mal eben, was passiert. Jetzt bin ich neugierig.
2: Vielleicht kennt Nele ja den richtigen Trick.
1: Doch, der kam hoch eben. Haben wir repariert.
4: Das ist Smart Repair.
1: Das ist eine ganz einfache Reparatur. Das sind dann die Momente, wo ich dem Kunden sagen kann, ich hätte gerne 1.000 Euro mehr, weil das Hubwerk geht wieder.
4: Das haben wir jetzt aber nicht gehört.
2: Die Probefahrt, der wichtigste Teil des Verkaufsgesprächs.
1: Der kann wieder richtig schön werden, weil der von der Grundsubstanz gut ist, auch wenn man es ihm gar nicht so ansieht. Also dem fehlt wirklich Farbe und Liebe. Ich bin mal gespannt. Der wird heute nicht Ja und nicht Nein sagen. Der wird das nochmal in Ruhe für sich überdenken und dann irgendwann zu einem Schluss kommen. Also abwarten. Das Verkäufers Lieblingssport, abwarten.
4: Ja, man kann da gar nicht oft genug hingucken.
1: Nee, ist so.
2: Heute noch kein Abschluss.
1: Ja. So wird's gemacht. So.
2: Die Geduld zahlt sich aus. Ein paar Tage später kauft Daniel Bolte den Trecker für 28.000 Euro.
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0: Ja, ich habe mich geschnitten. Ich habe keine Handschuhe angezogen.
1: Ich muss mit allem rechnen, sozusagen.
2: Also irgendwann werden die Flächen halt unbefahrbar, ne?
3: Scheiße, Stress.
0: Da kann so viel passieren. Das ist ja so viel, was sich hier dreht und sich bewegt.
4: Weil das Spaß, Mann, einfach. Ich hab da richtig Bock zu. Häcksler fahren ist schon, da träumen viele von.
5: Wieder einer versaut. Für ihre Landwirtschaft.
6: Fünfte Jahreszeit ist hier das Maishäcksel.
0: Was kann es Schöneres geben, als auf dem Sonntag hier so schön vernünftigen grünen Mais zu häckseln?

0: Schwanewede, 30 Kilometer nordwestlich von Bremen. In wenigen Tagen startet die Maisernte. Schon seit Mitte August treffen sich Jan und Dirk mehrmals die Woche.
1: Wie lange warst du gestern noch hier? Bis um 10, glaube ich.
0: Der Sommer 2022 war besonders heiß und trocken. Der Mais ist reif und muss ab. Mit einem so frühen Erntestart haben Jan und Dirk nicht gerechnet.
1: Nee. Wir sind schon echt sehr früh dran. Im Normalfall ist ja so irgendwo Mitte September irgendwo auf unserem Standort und fängst du an, aber kannst du nicht mit rechnen. Das ist eine rein wetterabhängige Geschichte. Das ist nicht mehr zu retten dann.
0: Auch Christian und Steffen gehören mit zu der Crew. Die Jungs nehmen sich jedes Jahr Urlaub von ihren eigentlichen Jobs, denn wenn der Mais reif ist, packt sie das Erntefieber. Der Fuhrpark gehört ihrem Chef. Er besitzt einen Handel für Landmaschinen. Anders als die großen Lohnunternehmen ist die Freunde-Crew aber nur mit zwei Häckslern und ein paar Treckern unterwegs. Das Wichtigste, alle Maschinen müssen die nächsten Wochen durchhalten. Dauereinsatz in Staub und Dreck.
2: So, der ist fest.
1: Ja, die Deckel sind alle fest.
2: Deckel sind fest.
1: Diese sind fest, die habe ich nachgezogen.
2: Die hast du nachgezogen?
1: Den hast du fest, ne?
2: Der ist fest, Kabel ist angeschlossen.
1: Ja. Kann ja jederzeit losgehen, wenn jetzt einer anruft und sagt, oh Leute, ich habe mir Mais angeguckt, morgen häckseln. Den können wir nur absagen, weil das schaffen wir bis morgen. Aber Sonntag, Montag, Dienstag, glaube ich, die erste Kunde. Also wir müssen Gas geben, dass wir es fertig kriegen, ja.
0: 6 Stunden später, 21 Uhr. Eigentlich wollten die Jungs schon längst im Feierabend sein, doch es gibt ein Problem.

0: Der Auswurfturm ist kaputt. Nach einer Routinewartung kann Jan ihn nicht mehr zurück auf den Anschlussstutzen setzen. Ohne Auswurfturm kein Häcksler-Einsatz. Es droht ein finanzieller Verlust. Mehrere tausend Euro pro Tag und jede Menge Ärger mit den Kunden.
1: Im schlimmsten Fall Totalausfall. Und Totalausfall heißt keine Einnahmen. Keine Einnahmen heißt, ja, die Häcksler müssen ja auch bezahlt werden, ne?
2: Wollen wir mal eben ein bisschen hin und her drehen und spielen dabei?
0: Fehlersuche, Dichtringe, Sensor, Verschraubungen, alles muss kontrolliert werden.
3: Alles, was geht, versuchen wir natürlich auszumerzen. Klar, dass uns bei der Ernte nichts anscheißen kann. Jede Stunde kostet irgendwie Geld und wenn das nicht weitergeht, das ist scheiße. Wir wollen ernten und wir wollen es schaffen und wir wollen Qualität abliefern und nicht rumschrauben. Deswegen müssen wir es vorher alles in Gang kriegen.
0: Dann ein Hoffnungsschimmer. Die Neujustierung der Schrauben könnte geholfen haben.
1: Ich denke, der ist jetzt langsam wieder drauf. Ich kann das nicht genau sehen, aber ich denke schon. Oder sie sind zumindest in den letzten Zügen.
0: Der Turm sitzt endlich wieder. Und funktioniert.
3: Du musst ja mit bestem Equipment in der Ernte starten, weil sonst hast du von vornherein schon Scheiße. Das kannst du komplett knicken. Also du kannst nur losfahren, wenn es alles astrein läuft. Vorbereitung ist alles.
0: Einige Tage später, 7 Uhr morgens, Erntestart.
4: Auf los geht's los.
3: Maisernte 2022 geht los. Christian ist schon unterwegs mit seinem Häcksler. Der ist ein bisschen eher heute losgefahren. Die sind ein paar Orte weiter. Ja, der hat noch ein paar andere Kunden auf dem Zettel. Also wir teilen uns immer so ein bisschen auf. Bringt ja nicht so mit zwei Maschinen irgendwo gleichzeitig unterwegs. So, starten.
4: Los.
0: Heute stehen 4 Kunden auf dem Zettel. Die Landwirte entscheiden kurzfristig, ob ihr Feld reif ist für die Ernte. Daher sprechen sich die Jungs jeden Abend zuvor ab, welcher Häcksler und Trecker wo benötigt wird.

0: anhäckseln. Damit ist die erste Umrundung eines neuen Feldes gemeint. Für Jan bedeutet das höchste Konzentration.
1: Dass ich nichts stehen lasse, dass ich sauber die Pflanzen runterhole, dass ich nirgendwo gegenballert. Ich muss auf Steine achten, auf irgendwelche Wurzeln, dass ich da nirgendwo vorknall und alles kaputt fahre. Ich darf mit dem Turm nicht in den Bäumen hängen bleiben. Also das ist schon so ein Zusammenspiel vom Ganzen.
0: Besonders wichtig, die Abstimmung zwischen Jan im Häcksler und Steffen auf dem Trecker muss stimmen. Beide achten darauf, dass möglichst wenig Mais daneben geht.
2: Man weiß ja auch nie, was passiert. Es kann immer zwischendurch mal sofort ein Stopp sein, weil irgendwas ist, weil ein Fremdkörper oder vielleicht sogar ein Tier ins Maisgebiss gesprungen ist oder ja, halt ein großer Ast in Mais gefallen ist, wo man dann vorbremsen muss. Und das ist halt immer was anderes. Ne?
0: Ist der Wagen von Steffen voll, fährt er das Häckselgut zum Hof. Jetzt übernimmt ein zweiter Trecker. Den fährt der Landwirt selbst. So kann Jan mit dem Häcksler ohne Zeitverlust weiterarbeiten. Eigentlich arbeitet Jan nicht in der Landwirtschaft. Beruflich schult er Fahrer für große Baumaschinen wie Bagger, Radlader oder Muldenkipper. Trecker fährt er schon seit seiner Kindheit. Er liebt die großen Maschinen.
1: Häckslerfahren finde ich persönlich noch ein bisschen anspruchsvoller. Und ganz ehrlich, ich habe auch keine Lust mehr, auf der Straße rumzueiern. Dieses Geschüttel und dann hast du ständig irgendwelche Autofahrer, die so gar kein Verständnis dafür haben, dass jetzt Ernte ist. Also es macht auch Spaß, aber mir macht es weniger Spaß auf dem Trecker als auf dem Häcksler. Stopp!
0: Etwas stimmt nicht. Eine Blockade am Maisgebiss.
2: Ah, ich habe einen Fresser. Der hat hier vorne gekaut. Einmal reversieren.
0: Eine Verstopfung an den Messern. Jan lässt die Teller rückwärts drehen. Es hilft nichts. Das Maisgebiss läuft nicht mehr rund. Jetzt bloß keinen Schaden.
2: Hibi, wir müssen mal mit ihm gucken. Der mittlere große Teller, der will nicht so richtig. Jetzt muss ich einmal runter.
0: Hoffentlich ist kein Stein oder ein anderer Fremdkörper zwischen die Teller geraten.
2: Stopp vor, hier ist auch viel Kraut zwischen. Hier, Unkraut, das, was da nicht rein soll.
0: Zum Glück kein Stein.
2: Muss aufpassen, der Mais ist scharf. Natürlich keine Handschuhe an. Da soll ich noch mal versuchen, oder du guckst eben? Scheiße. Ja, ich hab mich geschnitten. Ich hab keine Handschuhe angezogen. Nix, alles gut. Hört gleich wieder auf. Jo, weiter geht's. Das kann mal vorkommen, wenn man hier reinguckt, da ist halt viel Kraut drin, ne? Und dann kann das schon mal passieren. Ist halt nervig, sowas.
0: Etwa 10 Minuten hat der Zwischenfall gekostet. Zeit, die Jan und Steffen wieder aufholen müssen.
2: Hat das jetzt aufgehört zu bluten? Immer noch nicht. So ist das, wenn man keine Handschuhe trägt, ne? Selbst schuld, Soltau.
0: Bei 3 Landwirten müssen Jan und Steffen heute ernten. Gefahren wird so lange, bis alles ab ist. Wie jedes Jahr ist der Zeitplan eng. Denn ist der Mais reif, wollen alle Landwirte ihren Mais häckseln. Für die Crew bedeutet das Wochenendarbeit und Nachtschichten. Trotz Zeitdruck, Frühstückspause. Für Landwirt Hans Martin und Sohn Jannik ist eine gute Verpflegung der Erntehelfer wichtig.
3: Was schönste das? Teil einer ganzen Ernte. Zusammensitzen und schön Kaffee trinken und futtern.
0: Auch Jans Wunde wird hier versorgt.
4: Ich will hier den ganzen Häcksler voll bluten.
0: Hans-Martin kennt die Erntejungs aus der Nachbarschaft schon seit ihrer Jugend.
5: Die Jungs, die auf Landwirtschaft Spaß haben und einmal Trecker gefahren haben, die sind von klein auf dabei. Also mitunter kann ich sagen, wieder einer versaut für die Landwirtschaft.
4: Das ist ein Stück weit Leidenschaft, wie Hans-Martin schon sagte, wenn du damit groß wirst. Das sitzt drin. Und eigentlich kann man da gar nicht mit aufhören.
6: Da ist man reingewachsen.
4: Die Menschen machen halt viel aus. Und ich sag mal ganz ehrlich, nach 4 Wochen Ernte sagst du auch, das war das letzte Mal, ich habe keinen Bock mehr, weil du komplett gerädert bist. Aber spätestens, wenn der Mais im 9. Jahr wieder im Boden ist, dann fängst du da an zu fiebern.
0: Zehn Kilometer entfernt. Christian ist mit dem großen Häcksler für einen anderen Kunden im Einsatz. Eigentlich hat er einen Bürojob als Disponent für eine Spedition. Für die Maisernte nimmt er sich extra Urlaub. Mit an Bord sein Sohn Rico.
7: Ich saß damals auch bei Papa immer schon mit auf den Maschinen und fand das ganz gut. Und dann hat sich das so weiterentwickelt, Führerschein gemacht. Und dann irgendwann wurde es halt immer mehr. Anfang des Jahres werden schon alle Termine gelegt, damit nichts irgendwie im Zeitraum der Maisernte fällt. Meine Lebensgefährtin kennt das nicht anders. Die hat mich eigentlich so kennengelernt und hat da eigentlich nichts gegen und findet das auch in Ordnung, dass der Kleine da schon mit rein wächst. Andere liegen 3 Wochen auf Mallorca am Strand, machen da Urlaub, legen die Füße hoch. Ja, und ich sitze halt 3 Wochen hier auf dem Häcksler

0: und habe hier meinen Urlaub dann verbracht.
1: Scheiße, ey. Alter, wie soll ich so einen Baumstumpf sehen?
2: Das kannst du nicht sehen. Nee,
3: zurück bei Jan und Steffen. Maschinenstopp. Diesmal ist es ernst. Jan ist gegen eine Baumwurzel gefahren. Am Maisgebiss ist die rechte Außenspitze kaputt. Zum Glück ist Dirk schon vor Ort. Er will die Spitze gegen eine alte, gebrauchte tauschen.
4: Ja, wir sind jetzt hier mit der Spitze ein bisschen an der Kante hier gekommen, weil die Maisreihen hier ziemlich dicht rangelegt sind. Und dann hat er das nicht richtig gesehen, weil er zur linken Seite geguckt hat. Und dann ist er hier quasi gegen die Baumwurzel hier, weil die ganz schön dicht hier an den Maisreihen dran steht. Sowas passiert mal und dann muss man eben schnell sehen, dass man das behoben kriegt und dann geht das weiter.
3: Jetzt zeigt sich, ihre gute Vorbereitung zahlt sich aus.
4: Bei uns ist der große Vorteil, wir haben ganz viel Sachen auf Lager liegen. Und dann konnten wir sofort von der Werkstatt aus das zusammensuchen, was wir brauchten. Und dann sind wir hergekommen, dass das weitergeht. Wenn eine Maschine mal ausfällt, dass wir die schnellstmöglich wieder zum Laufen kriegen. Das ist auch entscheidend.
3: Nur 15 Minuten hat Dirk für den Austausch benötigt. Die Jungs hatten Glück. Hätte die Wurzel die Messer beschädigt, wäre die Reparatur zeitaufwendig und teuer. Um die 100.000 Euro kostet ein komplett neues Maisgebiss.
5: Wo gehobelt wird, da fallen auch Späne. Es ist einfach so. Wenn ich nach vorne gucke, habe ich eine Maiswand vor mir. Da sehe ich nicht viel. So wie mit der Wurzel da gerade eben, wenn das komplett eingewachsen ist, was will man da machen? Also man kann ja auch nicht hell sehen, ne?
3: Trotz kleiner Zwischenfälle, der erste Tag läuft gut. Geerntet wird heute bis in den späten Abend.
5: Und ab morgen geht das dann immer so weiter. Also wir haben jeden Tag jetzt immer ein, zwei Kunden. Und dann gucken, was das Wetter macht, wie die Kunden drauf sind, wie die Maschinen durchhalten, wie die Jungs können. Und dann ist auch bis oben End teilweise. Wir müssen uns natürlich jetzt beeilen, dass wir einen Kram fertig kriegen, weil die Pflanzen werden nicht besser. Ne?
3: In Niedersachsen ist Mais die zweitstärkste Anbaufrucht. Er wird auf gut 600.000 Hektar angebaut. Gemüsemais zum Essen kommt bei uns allerdings kaum vor. Das meiste ist Silomais. Er wird als ganze Pflanze geerntet und in Silos konserviert. Die sogenannte Silage ist dann ein gutes Futter für Milchkühe und Rinder. Oder sie wird in einer Biogasanlage vergoren und erzeugt Strom und Wärme.
6: Hi Christian!
7: Alle Jahre wieder?
6: Ja.
7: Moin, nimm den Kaffee.
3: 6 Uhr morgens. Christian ist heute in Schneverdingen in der Lüneburger Heide. 100 Kilometer entfernt von seiner Crew in Schwanewede. Wie jedes Jahr Außeneinsatz für 2 Großkunden. Einer von ihnen ist Landwirt Kurt Inselmann. Die beiden kennen sich schon lange.
6: Ja, ist eine coole Truppe, mit denen macht das Spaß. Die hören nicht gleich auf, wenn es irgendwie zu nass wird. Die machen weiter. Das gefällt uns Bauern gut, wenn dann am Ende des Tages der Mais ab ist. Ne?
8: Die 5 Hektar in Großenwede, das Nasse.
6: Das wollen wir nicht morgen im Regen, das machen wir lieber heute.
8: Das hätte ich gern vormittag noch fertig. Dass du
3: hier dann rechts. Eins von Kurts Maisfeldern liegt in einer Senke und ist oft feucht. Für heute Abend ist Regen angesagt.
8: Wo du letztes Jahr mal quer gehäckselt hast. Also irgendwann werden die Flächen halt unbefahrbar, ne? Wenn es zu saftig ist.
3: Den Häcksler hat Christian aus Schwanewede mitgebracht. Etwa eine Woche lang ist er damit in der Lüneburger Heide im Einsatz. Oft bis spät in die Nacht.

0: Nur 3 Tage hat Christian Zeit für 150 Hektar Mais. Damit der Häcksler nie stillsteht, setzt Landwirt Kort bis zu 7 Trecker ein. Die Fahrer, Familie, Freunde und Bekannte aus der Nachbarschaft. Abgeladen wird direkt neben dem Hof. Kort lagert das Häckselgut ein. Die sogenannte Silage wird später luftdicht verschlossen. Zugefügte Bakterien lassen den Mais gären. So wird er haltbar gemacht und dient als Futter für seine 200 Milchkühe.
1: Wir wollen es möglichst kurz haben und die Körner sollen alle angeschlagen oder zermahlen sein, damit der Silierprozess optimal dann losgehen kann, wenn es denn abgedeckt ist, das Futter. Und dann fangen die Milchsäurebakterien an zu arbeiten und futtern den Haufen praktisch einmal komplett durch. Und dieser Prozess dauert so 6 Wochen und dann ist der Haufen durchsiliert und ist ein stabiles Futter.
0: Kort nutzt den Mais doppelt. Er füttert damit seine Kühe und gibt das, was sie ausscheiden, in die eigene Biogasanlage. Die erzeugt Strom für etwa 200 Haushalte und genug Abwärme für den eigenen Hof und die Nachbarschaft. Christian unterwegs, auf dem feuchten Feld in der Senke. Noch ist kein Regen in Sicht. Doch dann Probleme mit dem Abfahrwagen von Alex.
2: Scheiße, Stress. Festgefahren. Zu wenig Profil. Zu nass. Scheiße.
3: Passiert. Ihnen ist das auch schon passiert, denen da auch. Das ist einfach so.
0: Nichts geht mehr. Alex wartet auf ein Abschleppseil. Ein anderer Trecker soll ihn damit rausziehen.
3: Aber Alex selber wusste, dass ich eins brauche. Auch gar nicht. Nico, nur bei der Bolzen.

0: die Kraft reicht nicht aus.
1: Das Problem ist, er kriegt seine Kraft nicht auf den Boden.
0: Durch den Versuch hat sich der Trecker noch tiefer eingegraben.
1: Immer bis zur Flugtiefe. Ja. Hab den wieder nur noch.
0: Alex braucht ein Fahrzeug mit höherer Leistung. Christian soll helfen.

0: Jetzt blockiert auch noch das rechte Hinterrad.
1: Das Problem bei den Wagen ist ja ganz einfach, da kriegt er keinen Druck auf seine eigene Achse. Der hat ja ein komplett eigenes Fahrwerk und wird nur gezogen.
0: Christian kommt auch mit dem Häcksler nicht weiter. Alex holt Rat bei seinem Kollegen.
1: Ach was. Zweiten abhängen. Ja, gut, dann hänge ich den zweiten ab. Gut, aus der Tür.
0: Beide Anhänger sind voll beladen. Das ist zu viel Gewicht. Ein neuer Versuch.

0: Und diesmal klappt es.
1: Dadurch, dass wir halt weniger Gewicht zu ziehen hatten, ne? Dann ging das einwandfrei.
0: Jetzt müssen sie Zeit aufholen.
1: Ja, das muss leer werden.
0: Eine Dreiviertelstunde hat sie das Problem aufgehalten. Nur 5 Minuten später, ein weiterer Trecker steckt fest.
1: Es war mir schon klar, dass hier noch andere festfahren werden. Das ist hier nun mal so. Das passiert ja schon seit Jahren, das wird auch weiterhin so passieren. Das ist nun mal so. Ja, so ein bisschen schadenfroh ist man ja doch schon, ne? Dass die sich da auch festgefahren haben, ne? Dass man nicht der Einzige ist, dass man nicht hinterher Gesprächsthema nur eins am Tisch ist.
0: Zum Glück geht es diesmal schnell. Mittagspause bei Kords Mutter Gisela. Den ganzen Vormittag hat sie in der Küche verbracht. Salat, Gemüse, Fleisch, alles aus eigenem Anbau.
2: Ja, bei uns ist das immer so. Das gehört einfach dazu. Und ich hoffe immer, dass es allen gut schmeckt.
3: Ja, mir schmeckt das. Ja. Nee, wie immer.
2: Und wir machen das auch immer total unkompliziert. Einfach die Töpfe auf den Tisch und nicht in Schüsseln oder so. Das muss einfach gehen.
4: Das kann man aber anders sagen.
0: Maximal eine halbe Stunde für das Mittagessen. Mehr Zeit bleibt heute nicht.
5: Dankeschön.
6: Alle satt geworden. Nun geht's weiter. 20 Hektar sind ab, 30 sollen noch heute weg. Und dann ist Feierabend. Dann geht's morgen früh weiter um 6.
0: 2 Tage noch soll Christian in der Lüneburger Heide bleiben.
7: Wenn alles gut und heile bleibt, dann Sonntagnacht wieder zurück Richtung Schweinewiese.
0: Denn dort warten schon seine Crew und noch viele weitere Kunden auf ihn. Zurück in Schweinewiese, Ende September. Seit 4 Wochen sind Christian, Dirk, Steffen und Jan für die Maisernte im Einsatz. Frühes Aufstehen, lange Schichten, Wochenendarbeit, ein Knochenjob.
8: Ich war die ganze Nacht wieder aufgeregt, so muss man sagen. Was kann es Schöneres geben, als auf einen Sonntag hier so schön vernünftigen grünen Mais zu häckseln? Aber es nähert sich jetzt auch dem Ende. Ich weiß, irgendwie 200 Hektar circa noch und dann haben wir es auch.
9: Es war wenig Ausfälle. Und lief eigentlich tadellos, also ja, wir sind ja auch eigentlich schon fast fertig.
0: Schichtwechsel auf dem Häcksler.
10: Moin!
0: Dirk übernimmt die Spätschicht von Jan.
11: Alles gut. Schön.
8: Aber rappelt. 15 mm.
12: Ja.
8: Viel Spaß.
12: Ja.
0: Dirk gehört schon lange zur Crew. Häcksler fährt er aber erst seit 2 Jahren.
13: Häcksler fahren ist schon wirklich, da träumen viele von. Ich habe da auch lange Zeit von geträumt. Ich musste auch lange warten, sag ich mal. Der Chef lässt nicht gleich jeden auf den Häcksler, was auch gut so ist. Das Ding ist einfach mega teuer. Wenn da was kaputt geht, das geht auch gleich immer ins Geld, richtig ins Geld. Deswegen, das muss man schon üben, sag ich mal, bis man das dann richtig drauf hat. Ich hab's geschafft, auf den Häcksler zu kommen. Und das finde ich gut, macht Spaß. Und ich gebe mir auch allergrößte Mühe, dass das immer gut klappt.
0: Eine extra Fahrerlaubnis braucht Dirk zum Häckslerfahren übrigens nicht. Die Führerscheinklasse T für Traktoren reicht aus.
13: Wir sind jetzt ziemlich durch mit der Mais-Saison. Wir haben jetzt noch einen Kunden, wo wir noch mal hin müssen. Und dann war es das dieses Jahr eigentlich schon. Jetzt werden dann 3 Wochen lang die Maschinen gewaschen, komplett auseinanderbauen und alle Ecken sauber machen, alles komplett auspusten, abwaschen.
0: Dass in naher Zukunft einmal Ernteroboter oder Häcksler mit künstlicher Intelligenz die Jungs arbeitslos machen, glaubt keiner von ihnen.
8: Selbstfahrer sind ja schon in Gang, ne? Also Krone und Lemken, die haben da so Selbstfahrer entwickelt, hier zum Drillen und Grubbern und sowas. Aber ich kann mir nicht vorstellen, dass die Erntemaschinen auch Selbstfahrer werden. Glaube ich nicht. Und wenn, dann mich beleidigt. Persönlich. Ja.
0: Und daher werden auch im nächsten Jahr wieder alle mit dabei sein.
9: Bis zur Rente und noch weiter. Das macht man sein Leben lang, da hört man nicht mehr auf. Wenn man tot umfällt, dann hört man auf. Ja, oder auf dem Trecker, keine Ahnung.
8: Kannst du uns als Leichen auch noch holen. Macht halt so lange bittert nicht mehr Schock.
0: Über 4 Wochen im Dauereinsatz. Das nächste Wochenende dürfen die Jungs endlich einmal ausschlafen, denn dann ist sie zu Ende, die Maissaison 2022.
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1: 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Das war Englisch, wie man es in Amerika spricht.
2: Auf einer Autofahrt letztens, da ist mir was aufgefallen. Schaut mal hier, an diesem LKW, da fehlt doch was.
3: Ist euch mal aufgefallen, dass manchen LKWs außen der Spiegel fehlt?
2: Der hier hat auch wieder keine Seitenspiegel. Und dem hier fehlen sie auch. Und dafür haben die so komische Hörner an den Ecken. Ich treffe mich jetzt mal mit jemandem, der sich damit auskennt.
4: Ich frage einfach mal nach. Hallo!
5: Hi!
4: Hi, ich habe gesehen, du hast gar keine Außenspiegel, ne?
5: Nein.
4: Ist das nicht total gefährlich? Weil ich meine, du siehst ja gar nicht, was hinter dir los ist.
5: Nee, alles gut. Komm rein, ich zeig's dir.
4: Echt?
5: Herzlich willkommen.
4: Danke.
2: Ich steig mal zur Fahrerin Christina in den LKW.
4: Okay, du hast Bildschirme hier.
5: Genau, das sind meine Spiegel.
2: Statt Außenspiegel gibt's hier drin zwei Monitore. Im linken sieht man den LKW hinter uns und im rechten den LKW daneben. Die Spiegelmonitore bekommen ihre Bilder von Kameras oben an den Ecken am Fahrzeug. Ah, die Hörner.
4: Okay, und da, die sind jetzt vergleichbar mit dem Außenspiegel?
5: Die sind eigentlich identisch, nur dass diese Spiegel räumlich mehr sehen.
2: Das will ich natürlich genauer wissen. Um zu verstehen, wie viel die Kameraspiegel tatsächlich mehr sehen können, gehen wir mal auf einen Fahrübungsplatz.
4: Also das heißt, wenn wir jetzt hier einen LKW mit den Spiegelkameras. Und das ist ein LKW mit den Glasspiegeln.
5: Genau.
4: Und wir testen jetzt beide.
5: Wir testen beide, wenn du willst.
4: Ja, gerne. Mit welchem sollen wir anfangen?
2: Zuerst geht's in den LKW mit den normalen Spiegeln. Und ich soll fahren. Hui, ich bin ein bisschen nervös.
5: So, also Lenkrad.
4: Mhm.
6: Hier ist das D für fahren und da das R für rückwärtsfahren.
2: Eigentlich ganz ähnlich wie bei einem normalen Auto.
4: Leute, ich fasse es nicht. Ich fahre einen LKW. Hilfe!
2: Ich habe zwar noch keinen Vergleich zu dem LKW mit den Kameraspiegeln, aber ich merke sofort, hier im LKW gibt es sehr viele normale Spiegel und die sind auch super wichtig.
4: Also man sollte schon viel in die Spiegel schauen, ne?
5: Richtig, weil du hast ja, wie nicht beim PKW, da hast du ja die Scheiben hinten, wo du dich ein bisschen orientieren kannst. Hier hast du ja nichts. Hier siehst du ja wirklich nur nach vorne. Deswegen brauchst du beim LKW immer die Spiegel.
2: Christinas LKW hat viele und sehr große Spiegel und ich bin ehrlich gesagt ein bisschen überfordert.
4: Ich weiß gar nicht, wo ich zuerst hingucken soll. Straße, Spiegel, Spiegel, Spiegel.
2: Geradeaus fahren klappt aber schon mal ganz gut.
4: Und hier habe ich sofort an der Nasenspitze anerkannt, das ist die geborene LKW-Fahrerin.
2: Aber dann beim Kurvenfahren merke ich schnell, der lange Anhänger, die Straße, die Spiegel, ich muss mich schon sehr konzentrieren. Um eine Rechtskurve zu fahren, muss ich vorher ein wenig in die Gegenrichtung lenken und natürlich alle Spiegel im Blick behalten.
4: Also einfach weit an den Rand fahren.
5: Genau, weil du hast ja der Schert ein bisschen aus, das siehst du an den Spiegeln. Wenn nicht, dass du dann hier draußen die ganzen Schilder mitnimmst.
2: Zum Glück sind wir nicht in einer engen Straße, sondern ganz allein auf einer LKW-Teststrecke in München. Jetzt will ich aber mal wissen, wie das Fahren mit einem LKW mit Spiegelkameras ist. Los geht's mit dem zweiten Test. Ich lasse es erstmal langsam angehen.
4: Ich fahre ganz gemütlich.
2: In den Spiegeln, die ja Bildschirme sind, seht ihr eine gelbe Linie und die hat so ein gelbes Dreieck oben drauf und das zeigt das Ende des gesamten langen LKW. Und dann tauchen noch mehr Linien auf und das Bild teilt sich. Zwei Kameras sind auf jeder Seite in den Hörnern und gucken für uns in die gesamte Gegend rund um den LKW. Und das sehe ich dann alles innen auf den Monitoren.
4: Und hier habe ich jetzt so diese zwei Bildschirme und habe das Gefühl, ich kann super viel sehen.
3: weil es einfach von Winkel weiter, weitsichtiger ist.
4: Ja, also und das ich fühle mich sicherer.
3: Genau.
2: Ich zeige euch das mal im linken Kameraspiegel. Sobald ich schneller fahre, wird das Blickfeld größer. Ich kann also viel mehr sehen. Das liegt daran, dass sich die Kameras dann umstellen. Nochmal, ich fahre zuerst langsam. Und ab 45 km/h zeigen die Kameras mehr von der Umgebung. An den gestrichelten Linien kann man erkennen, dass das Bild von zwei Kameras stammt. Die gelben Linien in den Spiegelmonitoren helfen übrigens auch beim Überholen. Die obere Linie bedeutet, jemand ist 50 Meter hinter mir. Die mittlere zeigt 15 Meter. Und die untere mit dem kleinen Dreieck, das war ja das Ende meines Anhängers. So, und weil das so schnell ging, hier nochmal ein Blick auf zwei Linien. Die mittlere zeigt einen Punkt hinter dem Fahrerhaus des überholten LKW und die mit dem Dreieck mein Fahrzeugende. Wichtig ist auch das Einparken. Hier zeigt die Linie unten, wie breit der LKW ist. Wir haben Luft, also Abstand zur Seite ist genug da. Und da ist wieder die Linie vom Fahrzeugende. Man kann das Lenkrad einschlagen und fertig. Hier hat übrigens Christine eingeparkt, denn das traue ich mir noch nicht zu. Zum Abschluss fahre ich jetzt noch mal mit dem LKW mit den normalen Spiegeln bis zu einer Kreuzung. Christina will mir nämlich was zeigen.
5: Jana, glaubst du, du könntest jetzt einfach hier rechts abbiegen?
4: Also ich sehe jetzt hier in den Spiegeln ehrlich gesagt nichts. Also von daher ja, ich würde jetzt so rechts
5: abbiegen.
4: Komm
5: mal mit raus, ich zeig dir was.
4: Okay, warte. Ich komme.
5: Okay. Guck mal, wer neben dir steht.
4: Wo kommt ihr denn alle her?
5: Das ist das Gefährlichste, weil die stehen jetzt im toten Winkel. Heißt, dass du als Fahrer oder Fahrerin die nicht siehst. Du hast sie nicht gesehen.
2: Normale Spiegel haben nämlich einen toten Winkel. Wenn ein LKW an einer Kreuzung rechts abbiegt, können Fußgänger oder Radfahrer komplett darin verschwinden. Ganz schön gefährlich, ne? So, Gegenprobe mit den Kameraspiegeln. Alle sind wieder an der Kreuzung in genau derselben Position. Und ich sehe die Radfahrerin und die Fußgänger ganz deutlich auf dem Monitor, weil ich durch die Kameraspiegel ein viel größeres Blickfeld habe. Und dann gibt's noch einen Trick, wenn man im LKW schläft. Zum Beispiel, wenn jemand um den LKW schleicht und verdächtige Geräusche ertönen, dann würde man ja bei einem LKW mit normalen Spiegeln nichts mitbekommen, aber die Spiegelkameras, die erblicken.

0: eigentlich alles.
1: Jana! Jana, ich habe dich in den Spiegeln gesehen.
2: Oh! Ja, dann sieht man mal, wie wichtig Spiegel im und am LKW sind, ne?
0: Und ihr wisst jetzt auch, was LKW-Fahrerinnen sehen, die mit solchen Spiegelkameras unterwegs sind.
3: Quack, quack.

0: Magst du auch noch einen Tee? Ey, was soll denn das?
1: Echte Cowboys machen das so. Ma'am.
0: Hast du mich gerade Ma'am genannt?
1: Mhm.
0: Hey! Oh. Mann. Oh.
1: Danke, Ma'am.
0: Nee. Hier, du musst mir mal helfen.
2: Ah, ein echter Cowboy muss gar nichts. Versteht sich von selbst.
3: Ja! Oh, brr, ruhig!
1: Ruhig, ganz ruhig.
2: Ah, Augenblick, Ma'am. Ich muss mal kurz.
3: Ganz ruhig! Brr, ruhig!
2: Halt! Halt! Nichts passiert!
1: Einen echten Cowboy haut ja so schnell nichts um. Versteht sich von selbst.
4: So, und nachdem ihr die Stelle um das Loch auf eurem Fahrradschlauch angeraut habt, tragt ihr den Vulkanisierer auf. Kreisförmig, so groß wie der Flicken, und lasst ihn antrocknen.
0: Okay.
4: Bevor ihr den nächsten Schritt machen könnt, solltet ihr 5 Minuten warten.
0: Okay.
4: Dann könnt ihr mit dem Finger testen, ob die Klebestelle trocken ist.
0: Und wie lange muss das jetzt? Wo ist denn?
5: Howdy! Heute zeigt euch euer Tube mal, was wir echten Cowboys machen, wenn wir nach einem langen Ritt durch die Prärie mal Hunger bekommen.
1: Pass mal auf!
5: Da nehmen wir unser Lasso.
1: Unser Lasso.
5: Schwingen es so lässig über den Kopf und zack!
1: Zack!
5: Holen wir uns eine Banane vom Baum.
1: Das braucht natürlich viel Übung. Versteht sich von selbst.
0: Es gibt überhaupt keine Bananen in der Prärie.
1: Doch, wenn der Duke das sagt, dann...
5: Und falls jemand behauptet, es gibt keine Bananen in der Prärie, dann denkt dran. Echte Cowboys lassen sich von niemandem was sagen. Versteht sich von selbst.
0: Ach, daher hast du dieses alberne Cowboy-Gehabe.
1: Gar nicht albern. Voll cool.
5: Nichts passiert. Ihr wisst ja, einen echten Cowboy...
1: Haut so schnell nichts um.
5: Ist ja klar. Howdy, macht's gut. Bis zum nächsten Mal.
0: Könnte ich jetzt wieder mein Handy haben, damit ich weiter mein Fahrrad reparieren kann?
1: Versteht sich von selbst. Howdy, mach's gut. Howdy, mach's gut. Howdy, mach's gut. Versteht sich von selbst. Howdy, mach's gut.
0: Guten Tag, Herr Ziegler. Womit kann ich Ihnen... Sie sind der Duke.
6: Hm?
0: Lassen Sie mich raten. Sie haben sich gestern eine Zerrung zugezogen beim Absteigen vom Pferd in dem Video. Stimmt's?
6: Oh, Sie sind ein Fan.
0: Nein, Gott bewahre. Ich wohne aber zusammen mit einem riesengroßen Fan.
6: Vorsichtig, ganz vorsichtig.
0: Echte Cowboys haut ja so schnell nichts um, oder?
6: Ja, das sagt sich so leicht in der Rolle, aber in Wirklichkeit... Au!
0: Ich bin ja schon ganz vorsichtig. Meinen Sie, Sie könnten mir einen Gefallen tun?
6: Aha.
1: Ich sehe den Duke. Der Duke. Ich sehe den Duke. Ich sehe den Duke. wo ist denn die Ranch? Bist du sicher, dass der Duke hier wohnt?
0: Oh ja, das bin ich.

0: sowas.
1: Wie immer unser Lasso. Schwingen es wie gewohnt überm Kopf und... Ups.
0: Jetzt weiß ich zumindest, dass die Sache mit dem Lasso nicht nur bei mir nicht klappt.
1: Mama, Kaktus.
2: Wie redest du denn mit mir?
1: Oh, bitte.
2: Nee, so aber nicht. Da kannst du gerade dein Zeug selber machen. Hier, viel Spaß.
1: Oh, Mama, das kannst du nicht machen.
3: Ah, wart mal. Hier? So, jetzt.
1: Aha. Was? Nein! Vielen Dank für eure Hilfe. Und ihr wisst ja, ein echter Cowboy haut eine Menge um.
0: Versteht sich von selbst. Trude, wir machen auch so Internetvideos, ja?
4: Ja, was denn für welche?
0: Zum Beispiel eine Cowboy-Kochshow. Du kochst lecker und ich sag dann cowboymäßig, ob es mir schmeckt.
4: Tja, von wegen. Wie wär's mit der Trude reitet auf dem Tiershow?
0: Was?
4: Versteht sich von selbst.
0: Na gut.
4: Ja.

0: Komm mal her. Komm mal näher. Ich habe heute ein geheimes Projekt. Super geheim. Ich kann euch das zeigen. Aber müsst ihr für euch behalten, okay? Okay? Warum flüstere ich eigentlich? Also, das ist meine alte Hose. Die geht gar nicht mehr. Riesenloch drin. Ganz schwer zu nähen. Auf der Seite ist ja hier die normale Tasche. Und dahinter ist die kleine Geheimtasche. Und damit habe ich jetzt was Geheimes vor.
1: Und dafür brauche ich das hier.
0: Okay, zwei Werkzeuge, so ein kleiner Seitenschneider und eine Kombizange. Weil als erstes möchte ich hier diese zwei Nieten abmachen, damit wir die Tasche ablösen können. Und dazu muss ich irgendwie den Schnupsi hier abknipsen. So. Zack. Und jetzt muss dieses Ding, das ist im Grunde wie eine Unterlegscheibe, das muss ab. Und das war's. Jetzt kann man von hinten das hier abmachen und die Niete ist raus.
1: Und mit der zweiten Niete mache ich das genauso. Zack, ab und raus.
0: Die Tasche ist jetzt noch nicht lose, dazu muss ich erst die Naht auftrennen. Und dazu gibt es ein spezielles Werkzeug und das heißt Nahttrenner. Und das ist hier in meiner kleinen Geheimtasche. Piek, piek.
1: Ganz schön spitz das Teil. Aber damit kann ich super den Faden durchtrennen. Das ist ein bisschen fisselig und dauert einen Moment, aber so kriege ich die Tasche sauber von der Hose getrennt. Hier ist noch ein kleines Stück, aber ich habe es fast geschafft. So.
0: Das ist Zutat Nummer 1. Jetzt brauchen wir noch Geheimzutat Nummer 2.
1: Ist es das? Oder das? Oder das? Nein, ist meine Kappe.

0: Und darauf nähe ich jetzt meine geheime Tasche.
1: Kappengeheimfach. Schnell gemacht, nur noch festnähen.
0: Dafür nehme ich hier schwarzes Garn, damit das gut zur Tasche passt. So, das müsste reichen. Die Nadel raus und der schwierigste Teil, den Faden da durchkriegen. Jetzt suche ich mir einen Startpunkt und dann lege ich einfach los. Den Faden durch die Kappe und natürlich auch durch die Tasche. Nochmal schön kontrollieren, ob alles gut sitzt. Ja, das sieht gut aus. Und jetzt nähe ich es fest. Die Kante oben, die lasse ich aber offen. Warum? Das zeige ich euch gleich. Jetzt noch den Knoten rein und den Faden ab.
1: Und fertig ist die Geheimfachkappe.
0: Sieht doch echt aus wie eine ganz normale Kappe.
1: Und in das Geheimfach können wir jetzt Sachen reinmachen, wie zum Beispiel den kleinsten Maulschlüssel der Welt. Oder zum Beispiel einen Stift. Mein Fahrradschlüssel. Bisschen Kleingeld für einen Notfall. Und ein Ass. Fliegender Wechsel. So. Und alle denken jetzt, ich habe hier einfach nur einen dunklen Aufnäher. Aber das ist mein Geheimfach. Und das weiß nur ich und ihr. Nicht weitersagen, aber gerne nachmachen.
0: Also, ich finde, meine Kappe mit Geheimfach ist eine richtig gute Erfindung.

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0: Und nass.
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Gedanken über das Älterwerden habe ich mir bisher noch keine gemacht. Natürlich ist das in Gesprächen immer wieder mal Thema, aber so richtig damit auseinandergesetzt habe ich mich noch nicht. Ich erlebe, wie nicht nur meine Eltern alt werden, aber jetzt frage ich mich schon, was, wenn ich älter werde? Wie möchte ich dann leben? Schwierige Frage. Wie geht's dann weiter?

0: Nächster Halt, Volksdorf. Ausstieg rechts.
1: Wie kann man gut und zufrieden alt werden? Um das herauszufinden, habe ich mich auf die Reise quer durch Deutschland gemacht, um Menschen dazu zu befragen. Und meine erste Station ist ein Altenheim in Hamburg. Kommt mit!

0: Hallo, wo finde ich denn den Heimleiter?
1: Den Chef, ne?
0: Den Chef, ja.
1: Moment.
0: Ich warte, danke.
2: Guten Morgen.
0: Grüß dich. Du, das Personal, dem ich hier begegnet bin, können die alle gebärden?
2: Ja, ganz richtig.
0: Da bin ich aber baff. Unterrichtest du sie?
2: Ja, immer donnerstags, also einmal die Woche. Hier im Haus gibt es ja auch viele Taube. Zufällig sind heute auch viele taube Mitarbeiter da.
0: Gehen wir rauf?
2: Ja, hoch in mein Büro. Hallo.
0: Hallo.
3: Hallo, du bist hier.
2: So, hier ist mein Büro.
0: Mir ist gleich aufgefallen, dass das Personal hier nicht diese typische weiße Arbeitskleidung trägt, sondern türkisfarbene Kittel. Wie kam es denn dazu?
2: Für taube Menschen, die Gebärdensprachgemeinschaft und die Kultur ist ja die Farbe Türkis von großer symbolischer Bedeutung. Ich mag den Gedanken, der dahinter steht und fand die Farbe sehr passend für unsere Kittel.
0: Dadurch erkennt man gut, wie du als tauber Heimleiter den kulturellen Hintergrund mitbringst und um die Symbolik der Farben und so weiter Bescheid weißt.
2: Ja, genau.
0: Sehr gut. Und was die Bewohner angeht, seid ihr auch voll ausgelastet. Soweit ich weiß, sind auch alle Heimbewohner hier taub. Wie werbt ihr für euch? Wie vermittelt ihr die positive Atmosphäre eures Hauses?
2: Du meinst, wie Interessenten den Weg zu uns finden? Durch unsere Homepage, durch Gehörlosennetzwerke und die Community, in der wir weit bekannt sind. Wir führen eine Warteliste, auf die man sich setzen lassen kann. Sobald ein Platz frei ist, telefonieren wir die Liste ab und fragen, ob das Interesse noch besteht und belegen den Platz dann wieder. Und die Liste ist lang. Aber klar, da wir das einzige Altersheim für Taube sind, möchten viele hierher. Das geht nur über die Wartelisten. Wir haben hier 3 Etagen für insgesamt 35 Bewohner. Da hinten befindet sich der Pausenraum für die Mitarbeiter. Wenn du hier mal schaust, jede der 3 Etagen ist in einer bestimmten Farbe gehalten, so wie hier. Und zwar in den Ampelfarben. Hier in Rot, in der Mitte Gelb und ganz unten in Grün. Das ist besonders für unsere kognitiv eingeschränkten, also dementen Bewohner wichtig. Sie können mit den Zahlen der Stockwerke nichts mehr anfangen und sich anhand der Farben leichter orientieren, auf welcher Etage ihr Zimmer ist.
0: Aha.
2: Das ist das Dienstzimmer. Unsere Pflegefachkraft Judith. Sie ist auch taub.
0: Ah ja.
2: Hallo.
4: Hallo.
0: Seit wann arbeitest du hier?
4: Seit fast 2 Jahren arbeite ich schon hier. Es ist toll. Es ist so schön, frei kommunizieren zu können. Bei meinen bisherigen Arbeitgebern war ich ausschließlich unter Hörenden. Die Erfahrungen, die ich dort sammeln durfte, kann ich nun den tauben Bewohnern hier zugutekommen lassen. Darum macht mir die Arbeit so viel Spaß.
0: Ich wollte dich fragen, wie viel Personal beschäftigst du hier und wie viele davon sind taub bzw. hörend?
2: Knapp 40 Mitarbeiter. Davon sind etwa 16, 17 taub, die in unterschiedlichsten Bereichen eingesetzt sind.
4: Hallo.
5: Morgen.
4: Ja, ja. Hast du gesehen, wie hoch er ist?
5: Super, 90, mein Herz schlägt.
4: Bisschen niedrig, aber bei dir völlig in Ordnung. Das entspricht deinen Normwerten.
5: Ja, natürlich, danke.
4: Gut, das war's auch schon. Ich gehe dann wieder runter. Bis später, ja? Tschüssi.
5: Wiedersehen. Prost, Prost, Prost.

0: Ich bin gerne hier. Hier ist immer was los. Wir spielen alles Mögliche wie Würfeln. Und das Essen hier ist auch immer gut. Mir schmeckt's. Mein Sohn hat mir bei der Suche nach einem Altersheim geholfen. Nach unserer Anfrage wurde ich hier aufgenommen und durfte bleiben. Ach, das ist normal, ja. Wenn ich Ruhe brauche, ziehe ich mich gerne auf mein Zimmer zurück. Unten wird mir manchmal zu viel gequatscht. Das habe ich auch gestickt. Es ist recht klein und hat viel Arbeit gekostet. Das haben sie uns damals in der Schule beigebracht. Da war ich 15 Jahre alt. Mit 15 habe ich das Sticken gelernt.
1: Ich finde alles gut hier, ja. Und ruhig ist es auch.
0: Guten Tag.
2: Guten Tag.
0: Geht's gut?
2: Alles gut? Hat's geschmeckt?
3: Super.
1: Gut, wunderbar.
3: Ich finde es toll, dass alle hier gehörlos sind und wir miteinander gebärden können. Das ist super. Ich bin wirklich begeistert. Ja.
4: Unter Gehörlosen sein zu können, macht es viel leichter. Es gefällt mir wirklich sehr gut. Ich fühle mich wohl, bin in guter Gesellschaft und ich bekomme hier mehr Unterstützung. Und das Essen hier ist auch sehr gut. Gebärden? Aber selbstverständlich. Ohne Gebärden verstehe ich doch nichts.
5: Auch ich merke, dass ich langsam älter werde. Und trotzdem habe ich mir über das Alter bisher wenig Gedanken gemacht. Doch langsam fange ich an, mich zu fragen, wie sicher meine Versorgung im Alter ist. Wie geht's dir damit?
6: Mir geht es da genauso wie dir. Früher habe ich mir dazu auch keine Gedanken gemacht. Aber jetzt, wo ich älter werde, wird es mir mehr und mehr bewusst. Auch weil ich jetzt schon seit 20 Jahren in der Pflege arbeite und vieles gesehen habe. Da mache ich mir zunehmend Sorgen, vor allem um taube Menschen im Alter. Was, wenn sie in ein Pflegeheim kommen? Wie steht es dann um die Kommunikation, wenn niemand gebärden kann? In diesem Altersheim hier für taube Menschen können alle gebärden. Und schon alleine das bietet eine sehr hohe Lebensqualität. Von einigen, für die wir hier keinen Platz mehr hatten, weiß ich, dass sie in ein Altersheim mit Hörenden kamen. Und dass es verdammt hart für sie ist. Wenn ältere Menschen kein gebärdensprachliches Umfeld mehr haben, bauen sie kognitiv ab. Und die Lebensqualität sinkt rapide.
5: Ja, das stimmt. Was bedeutet denn älter werden für dich persönlich? Oder anders ausgedrückt, wie kann man im Alter zufrieden und positiv gestimmt bleiben?
6: Wenn ich mir vorstelle, wie es ist, älter zu sein, wäre mir ein gebärdensprachliches Umfeld das Wichtigste. Kommunikation steht hier ganz klar an erster Stelle. Genauso wie im Pflegealltag, der Betreuung oder in der Freizeitbeschäftigung. Wenn man ohne Ansprache bleibt, nur unter hörenden Mitbewohnern oder Personal lebt, verkümmert man. Wer aktiv im Leben bleiben möchte, muss auch aktiv am gesellschaftlichen Leben teilnehmen. Also Kontakte zu anderen tauben Menschen pflegen, sich unterhalten, Sport treiben, sich regelmäßig treffen. Ein Problem wird es, wenn durch Mobilitätseinschränkungen wie Knieschmerzen oder Parkinson oder andere Krankheiten sich Betroffene zurückziehen. Auch wenn sie es nicht mehr rechtzeitig zur Toilette schaffen, dann bleiben sie lieber zu Hause. Das hat sozialen Rückzug zur Folge. Gerade diese Menschen gehören ermutigt und ins gesellschaftliche Leben zurückgeholt. Schwierig wird es, wenn taube Menschen abgelegen wohnen und der Gehörlosenverein dadurch für sie unerreichbar wird. Wer bringt sie dann dorthin? Darum finde ich es so wichtig, Netzwerke aufzubauen. Abhol- und Bringdienste sowie anderes ließen sich leichter organisieren, damit wir auch im Alter noch lange zu Hause leben können und die Lebensqualität erhalten bleibt, ohne gleich in ein Pflegeheim beispielsweise ziehen zu müssen.
5: Ich muss schon sagen, das Flair dieses Altersheims beeindruckt mich sehr. Für taube Senioren ist dieser Alterssitz ein echter Traum. Hier kann man sich richtig wohlfühlen. Leider ist das Altersheim hier in Hamburg die Ausnahme. Die Normalität in Deutschland sieht anders aus. Taube Senioren, die im Altenheim landen oder allein daheim wohnen, leben isoliert, abgeschnitten von der Gemeinschaft. Auch weil das Personal nicht gebärden kann und auch sonst keine Kommunikation stattfindet. Um sie aus der Isolation und wieder in die Gemeinschaft zurückzuholen, dafür sorgen sogenannte Alltagshelfer. Darum fahre ich jetzt nach Würzburg.

0: Hallo.
1: Hallo.
0: Bist du?
1: Ja, ich bin gehörlos.
0: Ah ja, ich bin Anke.
1: Guten Morgen. Schön, dich kennenzulernen. Herzlich willkommen in Würzburg.
0: Ich bin froh, dass ich schon mal gut angekommen bin.
1: Super.
0: Bin schon gespannt, dich begleiten zu dürfen.
1: Aber gerne. Na dann, du bist willkommen. Hallo.
0: Hallo.
1: Alles gut?
2: Ja. Hallo, grüß dich.
0: Hallo, ich bin Anke.
2: Ja, ich kenne dich aus dem Fernsehen.
0: Ja, richtig. Und du bist die Ulla.
2: Ja.
0: Und deine Namensgebärde?
2: So, Ulla.
0: Prima, schön, dass wir uns sehen. Setzen wir uns doch ins Café.
1: Ja, gerne.
2: Ja, gerne.
1: Komm.
0: Eva, als deine Alltagshelferin und du, ihr trefft euch ja recht oft. Wie ist das für dich, öfter besucht zu werden?

0: Früher gab's da ja niemanden.
1: Ich bin froh, dass ich nicht allein bin und mich mit Eva ein wenig unterhalten kann. Das tut gut, sonst wäre ich den ganzen Tag nur zu Hause.
0: Und was macht ihr dann zusammen?
1: Manchmal gehen wir zum Seniorentreffen ins Bootshaus, trinken dort Kaffee und unterhalten uns. Das ist wunderbar.
0: In deinen jungen Jahren hast du sicher viel erlebt. Hast du dir damals schon Gedanken über das Älterwerden gemacht? Oder gab es einen Punkt, an dem du gemerkt hast, dass du älter wirst?
1: Das ist ungefähr 4 Jahre her. Da bin ich auf der Straße gelaufen und habe auf dem Weg zum Bus eine Gehsteigkante übersehen und bin unglücklich gefallen. Dabei habe ich mir die rechte Schulter angebrochen. Ich war ziemlich lange krank. Auch mein Bein wollte nicht mehr so richtig. Es zitterte. Naja, da merkte ich das Alter. Seitdem brauche ich den Rollator.
2: Das Leben der Senioren hat mich interessiert. Ich habe mich viel mit ihnen unterhalten und war dann auch bereit, die Seniorenleitung zu übernehmen. Der intensive Austausch und die Erfahrungen, die ich zusammentragen konnte, haben mich wach werden lassen. Ich habe überlegt, wie ich die Senioren unterstützen, ihnen helfen kann. Dass einige von ihnen isoliert lebten, hat mich getroffen. Aber ich wollte nicht in Mitleid verfallen, sondern aktiv etwas für sie tun.
1: Hättest du Zeit, mich zum Seniorenkreis abzuholen?
2: Okay, gut. Ich kann mal rumfragen, wer dich mit dem Auto mitnehmen könnte. Ich frage mal und dann machen wir was aus. Ist das okay für dich?
1: Prima.
2: Du weißt ja, dass ich kein Auto bzw. keinen Führerschein habe. Aber ich werde dir jemanden organisieren, der zu dir kommt und das gerne macht.
1: Gut.

0: Als mein Mann starb, wusste ich nicht so recht, wohin. Mein Sohn meinte, dass ich zu ihm ziehen sollte. Aber ich wollte unabhängig bleiben. Ich habe mich also dagegen entschieden und bin hier geblieben. Finanziell konnte ich mir das leisten. Im Nachhinein bin ich froh, dass ich hier wohnen geblieben bin. Hier fühle ich mich wohl und kann mein Leben leben, wie ich es möchte. Ich bin zufrieden mit meiner Entscheidung.
1: Hast du ein Foto von deinem Mann, das du mir zeigen möchtest?
0: Da hinten.
1: Wo?
0: Da.
1: Ah ja. Magst du das Foto vielleicht mal holen?

0: Wir waren fast 47 Jahre verheiratet. Wir waren so lange Zeit immer beieinander. Und auf einmal war er nicht mehr da. Anfangs war ich traurig, war allein. Aber zum Glück waren meine Kinder für mich da, haben mir geholfen, wenn ich was brauchte. Sie standen mir zur Seite, wie auch meine Freunde. So konnte ich es durchstehen. Aber anfangs war es schwer für mich, ganz ohne meinen Mann. Ich musste mich ein bisschen, ja, umstellen, aber ich habe es bis hierhin geschafft. Meine Aufgaben, also, ich betreue ja auch meine Enkelkinder. Wenn es heißt, dass sie zur Therapie müssen, begleite ich sie dorthin. Und wenn ich auf die Enkelkinder aufpassen soll, passe ich auch auf die Enkelkinder auf. Und dann besuche ich noch Senioren und mache Besorgungen für sie. Das sind so meine Aufgaben. Ich habe genug zu tun. Langeweile kenne ich gar nicht.
1: Und hast du auch das Gefühl, dass diese Aufgaben dein Leben bereichern?
0: Ja.
1: Was genau gibt dir das?
0: Freude. Wenn andere Menschen durch mich wieder Freude haben, dann macht auch mich das zufrieden. Ich habe mich schon mit vielen Gehörlosen darüber unterhalten. Viele träumen von einem Seniorenheim, in dem sie als Gruppe selbstständig wohnen können. Wo sie in Gemeinschaft leben und abwechselnd füreinander kochen können. Das wäre großartig. Aber ob das wirklich realisierbar ist, ist die Frage. Meistens ist es doch in einem Heim so. Am schönsten wäre es, wenn die Gruppe, in der man sich bereits kennt, zusammenbleiben und geschlossen in ein Heim gehen könnte. So würden sich alle wohlfühlen. Getrennt voneinander irgendwo unterzukommen, das wünscht sich niemand. Aber wo und wie das umzusetzen ist, tja, das weiß niemand so genau. Naja, aber das wäre mein Wunsch.
1: Das verstehe ich, klar. Du hast recht.
0: Mal schauen.
1: Ja,

0: Tschüss.
1: Tschüss, schönen Tag noch.
0: Ciao, dir auch.
1: Alles Gute und danke. Von den Alltagshelfern und deren Unterstützung profitieren wirklich alle Beteiligten. Ulla bekommt wieder neuen Auftrieb in ihrem Leben, während Alltagshelferin Eva durch ihre Aufgaben gestärkt wird.

Hier in diesem Berliner Seniorenheim leben hauptsächlich hörende Senioren. Darunter sind aber auch einige taube Senioren. Und mit zwei von ihnen bin ich gleich verabredet.

0: Hallo.
1: Hallo, guten Morgen. Ich bin Anke, und du?
0: Ich bin der Herr Grund.
1: Ah, du bist der Norbert?
0: Norbert, ganz genau.
1: Schön, freut mich, dich zu treffen. Hier leben ja überwiegend hörende Bewohner. Wie viele Taube wohnen denn aktuell hier?
0: Also insgesamt sind es 11. Ja, genau 11.
1: 11, aha.
0: Überall verteilt.
1: Und warum hat das für dich ausgerechnet hier sein müssen? Wie kam das?
0: Früher habe ich als Hausmeister gearbeitet. Als Schulhausmeister. Mit Ende meiner Tätigkeit musste ich auch aus der Dienstwohnung ausziehen. Nur wohin? Wir haben uns schnell dafür entschieden, hierher zu ziehen. In die Nähe meiner Mutter und anderer Gehörloser. Um in guter Gesellschaft zu sein. So haben wir unser neues Zuhause gefunden.
1: Ich würde ja schon gern mal in eine Wohnung reinschauen. Kannst du mir was zeigen?
0: Ja, gehen wir mal da hinten rum.
1: Super.
0: Hallo.

0: Hallo.
1: Hallo, guten Tag.
2: Hallo, ich bin Anke.
1: Kenn ich Sie?
3: Sie wohnt unten.
1: Ja, ich wohne unten.
2: Ah, Sie wohnen unten.
1: Ich habe Herrn Faust einen Brief gebracht.
2: Ach so. Hallo. Hallo. Ich heiße Anke.
3: Ah ja.
2: Und wie ist Ihr Name?
3: Ich bin der Herr Faust.
2: Faust. Und der Vorname?
3: Gerhard.
2: Gerhard. Und wie gebärdet man den Namen?
3: Alle sagen Faust zu mir. So ist die Gebärde.
2: Ah, wie die Faust. Ganz einfach. Okay. Gerhard, und du wohnst hier? Wie lange schon?
3: Ja, seit 6 Jahren.
2: Schon recht lange. Schön.
3: Komm, setz dich.
2: Schön. Danke, dass ich zu dir kommen darf. Warum bist du hierher gezogen?
3: Ich war auf Wohnungssuche, weil ich meinen Ex-Partner bzw. Kameraden rausgeschmissen habe. Die alte Wohnung war viel zu groß für mich alleine. Also, wozu brauchte ich sie? Ich entschied mich, in einer der Seniorenwohnungen hier zu leben. Damals war ich ehrenamtlicher Mitarbeiter im Altersheim. Schwester Rosa hat sich für mich eingesetzt und mir diese Wohnung vermittelt. Ich habe das Angebot sofort angenommen. Ich fühle mich pudelwohl hier und bin richtig zufrieden. Die Nachbarn hier sind alle so nett. Ganz besonders Norbert. Er hat mir so viel geholfen. Ich bin ihm echt dankbar. Er unterstützt mich, zum Beispiel bei meinen Einkäufen. Ich könnte die Tüten gar nicht mehr tragen, weil ich einen Rollator brauche. Und Norbert ist auch immer bereit, mit mir jeden Freitag oder Samstag einkaufen zu gehen. Das ist so erleichternd.
2: Wie fühlt sich das Altsein für dich an? Was bedeutet das für dich? Wenn du so drüber nachdenkst, was hat sich verändert?
3: Stimmt. Mir fällt auf, dass zum Beispiel Gehörlosenvereine immer weniger von jungen Leuten besucht werden. Es kommen hauptsächlich ältere Leute in die Vereine. Die Jüngeren scheinen kein Interesse mehr zu haben.
2: Ich meinte dich.
3: Ja, ich merke auch, dass viele meiner Freunde nicht mehr kommen. Und wir nur mehr unter Gleichaltrigen sind. Naja, so ist es halt.
4: Die Zeiten haben sich extrem verändert. Viele ältere Leute fühlen sich sehr einsam. Manchmal frage ich bei ihnen nach und bekomme dann zur Antwort, ach ja, es geht schon. Hauptsache, ich habe mein Fernsehprogramm. Früher gab es ja kaum Sender, vielleicht 2 oder 3, das war's. Darum hat man sich auch mehr in Gesellschaft zusammengefunden. Aber das hat sich völlig gewandelt.
2: Gibt es etwas, das du im Leben vermisst? Oder worüber du froh bist, dass es noch ist, wie es ist?
3: Ich vermisse meine Freunde sehr. Wir leben zum Teil weit voneinander entfernt. Zum Teil sind sie schon verstorben. Oder sie haben kein Interesse mehr, in den Verein zu kommen. Haben andere Verpflichtungen wie Haus- und Gartenarbeit oder betreuen ihre Enkelkinder. Ich bin ja ledig. Naja. Mit Norbert und ein paar anderen Kumpels ist es nach wie vor toll. Aber schade ist es schon. Die einmaligen Gespräche und der Zusammenhalt. Wir entfernen uns langsam voneinander. Und der junge Nachwuchs bleibt weg.
2: Wenn du irgendwann feststellst, dass es allein nicht mehr geht, der Pflegebedarf wird mehr, wirst du dann ausziehen müssen und ins Pflegeheim gehen?
3: Ich habe 14 Jahre lang in einem Altenheim ältere Menschen als ehrenamtlicher Mitarbeiter gepflegt. Da konnte ich so einiges beobachten. Wenn jemand Neues einzog, war er meist noch ganz normal und kommunikativ. Und einige Tage später war er auf einmal wie weggetreten. Kein Einzelfall. Die Schwester Oberin hat mir dann im Geheimen verraten, dass der Arzt ihnen Tabletten gab, um sie ruhig zu stellen. Die armen Leute. Sowas möchte ich niemals erleben müssen. Ich möchte zu Hause bleiben und vom Pflegedienst in meiner Wohnung versorgt werden. Ins Heim möchte ich nie. Niemals.
4: Tja, ich möchte meinen Kindern auf keinen Fall zur Last fallen. Wenn ich absolut hilfsbedürftig bin und nicht mehr kann, dann gehe ich ins Pflegeheim. Ja.

0: Wir machen einen Ausflug. Jetzt gleich, um 9. Zum Timmendorfer Strand. Timmendorfer Strand. Na, ein bisschen spazieren, etwas essen, trinken.
1: Hoffentlich gibt es Fisch zu essen. Fisch essen. Ich mag Fisch sehr.
2: Gleich geht's los. Freust du dich? Super.

0: ist das dunkel, Achaje.
1: Siehst du den da? Den angle ich uns und du brätst ihn dann, ja?
2: Meinst du?
1: Nein, ich mache nur Spaß.
2: Ach so.
0: Oh, wie schön der Tunnel ist. Und über uns das Wasser und die kleinen Fische. Wunderbar.
1: Alles gut?
0: Ja, gut.
1: Du würdest am liebsten zum Strand, stimmt's?
0: Ja, ich würde gerne dort schwimmen gehen. Mit meinem Sohn war ich früher am Meer. Wir warteten, bis der Wind und das Meer ruhiger wurden und sind dann schnell hin und wieder zurückgeschwommen.
1: Bist du müde?
2: Ja, richtig.
1: Das Meer hat eine schöne Farbe, hm?
2: Ja.
1: Wenn ich sehe, wie die Bewohner sich freuen und Spaß haben, macht mich das auch glücklich. Prost!
2: Prost!
0: Prost! Prost.
3: Lecker! Danke! Auf meiner Reise quer durch Deutschland bin ich Menschen begegnet, die unterschiedliche Vorstellungen vom Leben und Wohnen im Alter haben. Aber für alle gilt, das Bedürfnis nach Gebärdensprache, in einer Gemeinschaft zu leben und gebärdensprachliche Kontakte pflegen zu können. Aber auch Selbstbestimmtheit im Alter war allen enorm wichtig. Das alles bringt mich wieder zurück zu meinen anfänglichen Gedanken. Wie möchte ich einmal leben, wenn ich älter bin? Ich wünsche mir, dass ich im Alter aus einer Vielzahl von Möglichkeiten wählen und selbstbestimmt mein Leben gestalten kann.
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12: 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Dann wäre ich voll dabei.
13: Ich auch. Schokokeks essen und dabei Gewicht verlieren. Wir probieren angebliche Abnehmkekse aus. Wir sind die Ratgeber. Willkommen an diesem Freitag. Wir schalten außerdem gleich zum Gehfußball, einer gelenkschonenden Art zu kicken. Und wir testen Cold Brew Teas, also Tees, die nur mit kaltem Wasser aufgegossen werden. Aber erstmal gibt's Schokolade zum Abnehmen. Also hoffentlich. Anna Bakowski checkt das mal aus.
14: Dunkle Schokolade und Wermut. Eine Kombination, die angeblich beim Abnehmen hilft. Das zumindest untersucht eine Studie der Universität Ostpiemont in Italien. Klingt verlockend.
15: Die Die italienischen Forscherinnen und Forscher haben die Schokolade und den Wermut zusammen in einen Keks gepackt. Und die Menschen, die diesen Keks gegessen haben, hatten danach angeblich weniger Hunger. Ob das bei mir auch klappt, das will ich heute mal ausprobieren.
14: Dafür habe ich mich in Fritzlar mit Konditormeister Florian Hetzler in seinem Café verabredet. Gemeinsam wollen wir versuchen, den Abnehmkeks nachzubasteln. Wir nehmen natürlich dunkle Schokolade. Und unser Keks wird eher ein Taler.
16: 70% Kakaomasse ist natürlich dementsprechend auch ein bisschen bitterer. Aber da das eine Edelkakaobohne ist, hat sie einen schönen fruchtigen Geschmack.
15: Und jetzt kommen wir zum Wermut.
14: Wir verwenden nicht zu viel Wermut. Zwar wirkt der gegen Verdauungsbeschwerden, kann aber bei übermäßigem Verzehr zu Magen-Darm-Krämpfen, Übelkeit, Kopfschmerzen oder Benommenheit führen. 2 bis 3 Gramm sollten pro Tag nicht überschritten werden. Außerdem gibt Florian Hetzler noch etwas Orangenabrieb auf die Taler. Denn der Wermut allein wäre wohl nichts für Naschkatzen.
15: Schon bitter.
14: Sind es vielleicht genau die Bitterstoffe, die den Keks zum Schlankmacher werden lassen? Von Ernährungsberaterin Lisa Herr lerne ich, die Studienlage dazu ist nicht eindeutig.
17: Es gibt Hinweise darauf, dass Bitterstoffe den Appetit etwas zügeln können, aber ganz groß geschrieben können. Das ist kein Muss. Es gibt auch Menschen, die merken davon gar nichts.
14: Und schmeckt der bittere Keks überhaupt?
15: Das ist total lecker. Wäre doch schon schön, wenn man von sowas abnehmen könnte, oder?
16: Auf alle Fälle.
14: Wie sich der Keks auf mein Hungergefühl auswirken wird, finden wir später raus. Jetzt möchte ich aber erst mal wissen, wie unsere Taler bei anderen Menschen ankommen.
18: Sehr schön. Schmeckt nach mehr.
19: Den Wermut schmeckt man doch etwas raus.
20: Traumhaft. Für eine Schokolade. Ja, ich muss immer was Braunes haben. Immer Schokolade.
12: Also das wäre wirklich klasse, wenn man mit Schokolade abnehmen könnte. Dann wäre ich voll dabei.
14: Ich probiere es aus und gönne mir nach dem Mittagessen einen Wermut-Schokoladentaler.
15: Schauen wir mal, wie sich mein Hungergefühl so im Laufe des Tages noch entwickelt.
14: Mir fällt auf, nach dem Keks bin ich richtig, richtig satt.
17: Ja klar, weil der auch extrem viele Kalorien hat.

0: Kalorien mitbringt, ne? Und das sättigt natürlich dann auch. Also das hat jetzt aber nichts mit irgendeinem bestimmten Lebensmittel zu tun.
1: Mein Mini-Experiment fällt ähnlich ernüchternd aus.
2: In den letzten beiden Tagen habe ich meine Mahlzeiten mit so einem Wermut-Schokokeks abgerundet und dass ich jetzt mehr oder weniger Hunger gehabt hätte, kann ich nicht sagen. Was ich sagen kann, ist, es war auf jeden Fall lecker.
1: Abnehmen sollte man aber lieber ohne Keks.
0: Es gibt nicht dieses eine Lebensmittel, was beim Abnehmen hilft. Es ist am Ende immer das Kaloriendefizit. Und wenn das vorhanden ist, dann nehme ich ab. Und wenn das nicht da ist, dann nehme ich nicht ab. Und dann ist es auch egal, ob ich einen bestimmten Keks gegessen habe oder nicht.
1: Schade eigentlich. Aber die italienischen Forscherinnen und Forscher wollen ihren Keks demnächst an übergewichtigen Menschen erproben. Vielleicht wird er ja dann doch noch wahr. Der Traum vom Abnehmkeks.
3: Das wäre richtig schön. Und was man mit Bitterstoffen so insgesamt erreichen kann, ob die wirklich ein Abnehmtrick sind, das wollen wir noch vertiefen mit Ernährungswissenschaftler Dr. Stefan Lück. Hallo.
4: Hallo.
3: Aus Ihrer Sicht, welches Potenzial haben Bitterschokolade, Wermut und andere Bitterstoffe?
4: Ja, man muss jetzt erstmal wissen, dass wir ja Bitterstoffe sowieso in vielen Lebensmitteln haben. Ja, also jeder kennt ja zum Beispiel Obst, Grapefruit, ja, isst man ja auch mal ganz gerne. Dann haben wir die ganzen Kohlgemüse mit diesen Glykosinolaten. Dann haben wir, ja, also wir haben ganz viele verschiedene Lebensmittel wie Chicorée und so weiter, die ja schon bitter sind. Das heißt, wir kennen es ja schon. Wenn man jetzt zusätzlich etwas Bitteres in eine Speise tut, ich sage jetzt mal so, wird die Speise etwas unattraktiv. Und
3: Das
4: das
3: ist dann der
4: heißt,
3: Abnehmtrick.
4: man isst dann weniger und dann nimmt man mit Sicherheit auch ab. Aber ich möchte das nicht so ins Lächerliche ziehen, denn es gibt schon eine Studie von 2015. Ich glaube, da ist auch ein Produkt, was dahinter steht. Und diese Studie hat gezeigt, dass wenn man diese Bitterstoffe nimmt, dass ein Hormon ausgeschüttet wird im Magen-Darm-Trakt, vor allen Dingen im Darmtrakt. Das ist das GLP-1, kennt man vielleicht von der Abnehmspritze. Ist ja auch, glaube ich, auch der Aufhänger in der Vermarktung. Und dieses Hormon ist eben appetitzyklend. Also es ist nicht in dem Produkt drin, sondern es wird damit ausgeschüttet.
3: Wenn das stimmt, dann müssten ja eigentlich auch diese Kapseln oder so ein Spray mit Bitterstoffen eigentlich auch wirken.
4: Ja.
3: Was sagen Sie denn davon?
4: Das Problem ist, dass die Wirkung grundsätzlich sehr moderat ist. Und es müssen noch einige Studien folgen, um da wirklich diese Wirkung eben auch festzustellen und eben auch, ja, stützbar zu machen.
3: Und das schmeckt, Achtung.
4: Ja, schmecken soll es ja eher nicht.
3: Es schmeckt ehrlich gesagt nach so einer Mischung aus Mundwasser und einem schlechten Jägermeister.
4: Jetzt haben Sie Werbung gemacht,
3: man also könnte
4: Kräuterschnaps.
3: Ein schlechter
4: Ja, genau. Naja, wir haben ja recht. Also, das ist im Prinzip der Trick. Ja? Es darf ja nicht so abartig sein, dass ich das nicht nehmen würde. Aber es darf natürlich, muss natürlich die Bitterkeit haben, um irgendwo einen davon zu
3: Und
4: bewahren, noch zu essen.
3: es wird auch nicht beworben als Abnehmmittel. Also, die machen keine Versprechen, die sie nicht halten können,
4: Ja, genau.
3: sondern eher so als Verdauungsstütze. Warum eigentlich Verdauung?
4: Ja, weil die Bitterstoffe sind nachweislich, aber das weiß man auch von vielen anderen Stoffen, wie zum Beispiel auch von Kakao hatten wir eben, Röststoffe, auch Kaffee, diese ganzen Stoffe, auch Bitterstoffe, die sorgen dafür, dass eben Magensäure mehr ausgeschüttet wird, dass Verdauungsenzyme mehr ausgeschüttet wird. Und man vermutet, ja, weil Bitterstoffe heißt ja auch irgendwo Gefahr. Es gibt ja sehr gefährliche Bitterstoffe, Curcubitacin von Gewürzen, von Kürbissen, die schlecht gezüchtet wurden, ist gefährlich. Ja, aber auch Solanin von grünen Kartoffeln, grüne Tomaten, ja, soll man ja wegschneiden oder gar nicht verwenden. Ja, also diese gefährlichen Stoffe, die kennt der Körper. Und deswegen, wenn er sowas Bitteres schmeckt, dann sagt er, jetzt muss ich aufpassen und dann wird erstmal alles ausgeschüttet, falls da irgendwas kommt, das ist abgetötet.
3: Das heißt, die Sache mit dem Verdauungsfördernd ist auch so zweischneidig, ne?
4: Schutzfunktion. Das ist
3: Okay.
4: eine Schutzfunktion, weil grundsätzlich verdauen wir alle super, ja, also wir
3: Ja,
4: können reichlich
3: wir brauchen
4: essen,
3: es nicht.
4: wir brauchen es überhaupt
3: Vielleicht
4: nicht.
3: müssen manche Leute auch weniger Kaffee trinken, damit das mit dem Bauch zum Beispiel wieder besser wird,
4: Genau.
3: weil da zu viel ausgeschüttet wurde. Insgesamt geht es ja trotzdem beim Abnehmen um das Kaloriendefizit.
4: Natürlich.
3: Könnte man jetzt auch erreichen, indem man zum Beispiel, seitens anfangs genannt, ja auch gesunde Lebensmittel nimmt,
4: Genau.
3: wie Chicorée-Salat oder sowas,
4: Ja.
3: und die irgendwie so untermischt, ne? Was gibt es da noch alles, woran man denken
4: Wir
3: könnte?
4: predigen ja schon seit 20 Jahren, dass wir mehr frische Gemüse auch essen sollen. Denn da steckt ja alles dahinter. Ich weiß, es ist langweilig. Ja, aber es ist nur einfach so, wenn einer frisches Gemüse isst, Kohlgemüse, aber auch Rohkost verzehrt, wo diese Bitterstoffe auch drin sind. Möhren kennt jeder. Er hat leichte Bitterstoffe drin.
3: Aber
4: Muss
3: nur,
4: man
3: wenn
4: darauf
3: man die
4: achten.
3: Schale nicht abmacht.
4: Nein, nein, nein. Also mal ein bisschen darauf achten. Ja, das ist,
3: Stimmt, doch.
4: Ja,
3: Doch, dann
4: ja.
3: esse ich sie nicht mehr so gern. Ist nicht so
4: Genau.
3: gut, ja.
4: Ja, also diese Stoffe, die sind eben sehr positiv für uns. Sie zügeln auch ein bisschen den Appetit. Man wird schneller satt und hat vor allen Dingen im Gegensatz zu den Tropfen natürlich auch Vitamine drin. Ja, also Nährstoffe drin. Und die sind natürlich auch wichtig.
3: Und der Unterschied nochmal zu den

0: Tropfen ist ja bei diesen Kapseln, dass die gar nicht bitter schmecken, sondern nur diesen Prozess im Körper auslösen.
1: Das ist praktisch die nächste Stufe, dass man sagt, man will diese Bitterkeit gar nicht schmecken. Man nimmt diesen Stoff in den Magen, man ist praktisch nicht mehr davon betroffen von dieser Bitterkeit. Und da gibt es eben diese eine Studie, die gezeigt hat, ja.
0: Ich finde, es bräuchte noch ein bisschen mehr Studien. Kann man auch zu viele Bitterstoffe
1: zuführen? Ja, auf jeden Fall. Also wenn man zu viel davon isst, gibt es so Magenreizungen, Übelkeit, kann bis zum Erbrechen, aber auch Durchfall führen. Und ich habe als Kind immer Wermuttee trinken müssen, wenn ich krank war. Oh, schrecklich. Nee, aber da war auch die Krankheit ganz schnell weg.
0: Okay, ja, weil man es nicht trinken wollte. Dankeschön für Ihren Rat bis hierhin. Wir treffen uns gleich noch mal bei einem kalten Tee und bei einem leckeren Thema. Leckerer als die Bitterstoffe. Ganz anderes Thema. Die athletischsten Profifußballer, die sind richtig, richtig schnell. 35 bis 40 km/h. Und ja, auch Hobbyfußballer legen ja den einen oder anderen Sprint hin. Nur die Frage ist dann immer, was, wenn die Knochen das mal nicht mehr so richtig gut können? Dann hören ehrlich gesagt die meisten Hobbykicker auf. Dabei gibt es eine Alternative, die lautet Gehfußball. Jens Kölker war bei einem Verein zu Besuch.
2: Das ist die Gehfußballtruppe der Spielgemeinschaft Leheim-Erfelden in Riedstadt.
3: Hi, Gude.
2: Und wir sind hier gerade beim Training dabei, um uns das mal ein bisschen genauer anzuschauen. Das ist der Werner Abraham, der Gehfußballbeauftragte des Hessischen Fußballverbandes.
3: Jawohl.
2: Ja, was ist denn der größte Unterschied zum normalen Fußball?
3: Der größte Unterschied ist, dass du das Gleiche wie beim normalen Fußball im Gehen machst. Das ist der größte Unterschied.
2: Also sprich mal zwischendurch anziehen und rennen, Bälle antizipieren und sowas, das ist da nicht erlaubt?
3: Das ist alles nicht erlaubt. Es gibt dann immer Freistöße für die gegnerische Mannschaft.
2: Aha. Und was mir auffällt auch, wenn ich mir das so hinten angucke, der Ball wird immer relativ flach gehalten.
3: Der Ball darf nicht höher als 1 Meter gespielt werden und jeder Kopfball ist verboten.
2: Okay. Dann würde ich vorschlagen, nach so viel Theorie gehen wir direkt mal in die Praxis und ich spiele einfach mit in der Mannschaft ohne Leibchen. So, Entschuldigung, die Leibchen jetzt bitte auf das Tor spielen und alle anderen mit mir, ihr dürft mich auch gerne mal anspielen, in die Richtung auf das Tor. Ihr habt überhaupt keinen Torwart, warum nicht?
3: Es wird bei dem Gehfußball wird ohne Torwart gespielt. Es gibt einen Kreis, wo weder ein Angreifer noch ein Verteidiger rein darf.
2: Okay. Gut,
3: das ist der große Unterschied auch zum normalen Fußball. Ja.
2: Dann gehen wir mal in Richtung gegnerisches Tor.
3: Danke. Dann los geht's. Mal den Jens an.
4: Auf geht's.
3: Oh, jetzt.
2: Guck mal hier. Zack. Ah, der hätte zu mir kommen können. Fast. Für wen? Wo ist er, der Werner? Ach, da. Werner, für wen ist das was, Gehfußball?
3: Das ist eigentlich konzipiert für ältere Menschen, die erstens mal nicht mehr dem normalen Fußball so folgen können. Und auch für Leute, die Probleme mit Knien, Rücken und allem Möglichen haben, die aber noch gehen können und sich dann eine Art der Bewegung haben. Wenn man immer mal, wenn man früher Fußball gespielt hat, möchte man das auch noch im Alter machen.
2: Einmal Fußballer, immer Fußballer.
3: Ja, genau.
2: Aber auch ein Unterschied hier, so Sachen wie anrempeln, Körperkontakt.
3: Das ist verboten. Alles verboten. Alles verboten, weil wir wollen einen Gesundheitssport haben.
2: Und es gibt immer mehr Leute, die das betreiben, das Gehfußball. Wie viele Vereine gibt es inzwischen in Hessen?
3: 75.
2: Wow.
3: 75, 76, sowas, ja.
2: Okay. Ich muss jetzt hier wieder ins Spiel eingreifen und verteidigen. Das ist, nicht so mein, ist auch zu spät, eins und für die anderen. Gut, Werner, hat mich sehr gefreut, dass wir kommen durften. Also Gehfußball hier in Leheim, eine tolle Sache. Bisschen weniger anstrengend, möchte man meinen, stimmt aber gar nicht. Und Spaß macht es mindestens genauso viel. Haben wir alles geklärt. Und jetzt hier, wo ist der Ball? Ihr müsst mich auch mal anspielen, sonst könnt ihr nicht gewinnen. Ja, Leute, wieder an mir vorbei.
0: Muss ein bisschen mehr mitgehen, der Jens. Dankeschön. Bei der Hitze, die wir diese Woche erlebt haben, ist klar, viel trinken sehr wichtig. Aber nur Wasser zu trinken, ist irgendwann auch echt langweilig. Nur Saft oder Softdrinks hat beides zu viele Kalorien. Also würde ich sagen, am besten mal Cold Brew Tea probieren, also kalt gebrühter Tee. Die Frage ist nur, ist das wirklich lecker oder eher ein Widerspruch in sich, kalt gebrühter Tee? Wir haben mehrere getestet.
5: 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Die Freundinnen kennen sich.

0: und 7,30 Euro. Cold Brew Tee stammt aus Asien, ist dort schon lange im Trend. Wir fragen den Tee-Experten Dr. Florian Lehner nach dem Unterschied zum klassischen Eistee.
1: Der Unterschied zwischen klassischem Eistee und Cold Brew Tee ist im Wesentlichen, dass wir den klassischen Eistee einmal erst heiß zubereiten und dann abkühlen lassen. Und den Cold Brew kann man halt direkt kalt zubereiten. Die Früchte oder auch die anderen Bestandteile für Cold Brew Tees werden erhitzt oder auch pasteurisiert, sodass wir einfach sicher gehen können, wenn wir unseren Cold Brew Tee trinken, dass wir da keine Keimbelastung oder Ähnliches haben.
0: Ob schwarzer, grüner oder Früchtetee, geht alles. Aufgegossen wird mit Leitungswasser oder gefiltertem Wasser. Damit das Getränk ohne Zucker auskommt, sind Hersteller ziemlich erfinderisch. Nicht nur bei fertigen Eistees, auch hier werden künstliche und natürliche Aromen dazugegeben und Stoffe, die das Getränk süßer machen.
1: Für die Süße wird oft Süßkraut eingesetzt. Das ist die Frage, ob man das gerne mag. Das ist sehr individuell. Manchmal gibt es auch noch Fruchtpulver oder kandierte Stückchen. Darauf kann man achten.
0: In unserem Test sind alle Pfirsich-Cold-Brew-Tees nach Herstellerangaben gebrüht und 5 Stunden gekühlt. Los geht's.
2: Es riecht kaum was, oder? Es riecht schon,
3: aber so ein bisschen modrig, weiß nicht. So.
4: Ja. Ja, irgendwie so abgestanden oder sowas, gell? Wann hast du die Tees aufgebrüht?
0: Vor 6 Stunden. Der Bio-Früchtetee von Tee verliebt besteht aus Apfel, Karotte und Pfirsichstücken. Der Preis 6,49 Euro. Das wissen die Testerinnen natürlich nicht. Sie sollen Geruch und Geschmack bewerten.
5: Geruch war ein bisschen so, als wäre der länger in so einer Tüte drin gewesen. Ne? So. Nicht so toll. Geschmack war dann etwas besser. Also nicht etwas, was ich mir kaufen würde und wünschen würde.
0: Kandidat Nummer 2 ist ein Beuteltee von Milford mit schwarzem Tee und Pfirsichsaftgranulat. Der Preis 2,99 Euro. Kommt dieser Cold Brew Tee besser an? Die Damen sind geteilter Meinung.
6: Der Geruch geht nicht so an mich und auch der Geschmack leider nicht. Nein, also der Tee holt mich auch nicht ab. Tut mir leid.
4: Vom Geruch her finde ich ihn ganz gut, vom Geschmack her finde ich ihn auch recht lecker. Er ist aber halt eben trotzdem auch ein bisschen süß, aber trotzdem finde ich den wesentlich besser, zum Beispiel auch als den vorhergehenden.
7: Du brauchst auf ein neues.
6: Ja.
0: Dritter im Kampf um den Sieg, ein Cold Brew Tee von Messmer, kostet 3,19 Euro. Als einziger Beuteltee enthält der sogar Pfirsichfruchtstücke.
6: Der Geruch ist dezent und der Geschmack ist
3: noch dezenter.
6: Noch dezenter.
3: Der Geschmack ist gar nicht da.
6: Er war sehr dezent im Geruch und im Geschmack blieb da nicht kaum mehr was übrig. Also er war sehr fad und deswegen würde ich den jetzt zum Beispiel nicht unbedingt trinken wollen.
0: Weiter geht's mit einem Bio-Tee von Gräfenhof. Schwarztee, Pfirsicharoma und Stücke sind drin. Dazu Orangenschalen und Orangenöl. Die Farbe ist schön, der Geruch dezent, Geschmack leider kaum da. Dennoch hat er Chancen.
8: Ich kann mir aber vorstellen, dass wenn es sehr heiß draußen ist, das schön gekühlt, anstatt ein Glas Wasser, könnte man das trinken.
0: Tee Nummer 5 kommt von Teekanne. Der Beuteltee ist mit 2,90 Euro der günstigste im Test und macht Freude.
6: Der kommt an erste Stelle.
3: Ja. Der klebt ja, nicht so im Gaumen, der zweite
6: auch.
3: Ja, so
6: auch.
3: Gaumen geklebt.
6: Am natürlichsten.
3: Ja. Nummer 5 macht das Rennen bisher, oder? Sind wir uns einig, Mädels?
4: Also ich glaube, das ist bis jetzt unser Favorit.
6: Ja. Ich würde sagen, wir sind uns einig.
0: Einer geht noch. Ein loser Tee von Floragold, der teuerste im Test mit 7,30 Euro. Neben Apfel- und Pfirsichstücken ist auch kandierte Papaya drin.
4: Ja.
3: Nee, geht gar nicht.
6: Also nicht natürlich und gar nicht. Das ist der schlechteste für mich.
0: Das Endergebnis? Für unsere Teetesterinnen absolut glasklar.
6: Also wir waren uns einig, dass der Tee Nummer 5 der allerbeste ist und der Tee Nummer 6 ist der schlechteste.
0: Der teuerste Tee ist leider komplett durchgefallen. Gesiegt hat der Frio von Teekanne. Er überzeugt in allen Punkten.
2: Das ist doch ein aufschlussreiches Ergebnis. Und Ernährungswissenschaftler Dr. Stefan Lück, der würde noch einen Schritt weiter gehen. Hier sieht es ja sehr lecker aus. Mhm. Sie würden den Cold Brew Tea noch mal pimpen.
9: Ja, es ist ja so, die haben ja keine Vitamine mehr großartig und keine Nährstoffe mehr. Und die können wir einfach reinnehmen. Das heißt, wir nehmen

0: als Grundlage den Testsieger. Mhm. Ja, und dann schneiden wir noch ein bisschen was an Früchten rein. In dem Fall tun wir jetzt hier ein paar Erdbeeren rein. Wir haben ja noch so ein paar Erdbeeren im Angebot, im Handel. Ja, wichtig ist kleinschneiden deswegen, weil wir natürlich auch den Geschmack und das Aroma der Erdbeere mit drin haben wollen. Ja, deswegen alles ein bisschen kleinschneiden, genauso wie wir hier Limette haben. Limette passt eigentlich immer super. Gerade diese Zitrusschalen, die bringen ja das Aroma mit. Und das ist auch der Tipp, wenn man Cold Brew selber machen möchte. Also immer diese Zitrusschalen rein, die werden auf jeden Fall ein starkes Aroma bieten.
1: Also definitiv Bio, weil kommt als ganze Frucht rein.
0: Ja.
1: Kann man ja auch mit, einfach so mit Wasser machen, dann schmeckt das Wasser auch ganz lecker.
0: Kennt man ja.
1: Aber jetzt wird es nochmal eine abgerundete Variante.
0: Super sind auch Kräuter, in dem Fall jetzt hier Minze. Man kann auch Zitronenverbene nehmen oder andere Kräuter, die man gerne haben möchte. Ja, auch ein bisschen bitter machen mit Wermut.
1: Nein, ich hab das Bittere immer noch im Mund.
0: Genau. Und jetzt ist ja eigentlich total einfach. Ich gieße es einfach nur auf und lasse es dann wirken. Und jetzt ist es hier so, je nachdem, wie stark man den Geschmack haben möchte. Möchte man jetzt, sagen wir mal, die Früchte sehr intensiv schmecken, dann muss man schon 6 Stunden ziehen lassen. Jetzt,
1: das ist die Variante, da haben wir die Geduld gehabt.
0: Wenn nicht, dann ist es okay.
1: Wenn man daran riecht, es riecht fast wie ein Erdbeersaft.
0: Ja.
1: Obwohl das nur so ein paar Erdbeeren
0: sind. Das funktioniert eben, wenn man es lange ziehen lässt. 6 Stunden im Kühlschrank, kein Problem. Sonst kann man es relativ schnell genießen. Man sieht hier schon die ersten Farben. Ich weiß nicht, ob man es in der Kamera sehen kann. Vielleicht aber die erste Farbe kommt schon raus. Ja, also wenn man ein bisschen rührt, geht es natürlich schneller.
1: Der Hersteller sagt aber, also ohne diese Pimp-Variante braucht der nur 5 bis 10 Minuten oder sowas.
0: Genau, das ist im Prinzip der Vorteil. Ja, die meisten Leute sagen, boah, immer dieses Aufgießen und Kühlschnellen und was auch immer. So geht es schnell, zack, zack. Ja. Und dann kann ich es direkt trinken. Das sollte man auch. Denn wir gießen nicht heiß auf, bedeutet, wir töten auch keine Bakterien ab. Das heißt, die Hygiene, die ist, nicht so der Renner. Ich muss sehr, sehr sauber arbeiten. Habe auch die Hände gewaschen, die Kräuter sind sauber. Ja, und dann sollte man auch, wenn man hergestellt hat, auch an dem Tag wirklich verzehren und immer auch wieder kühl stellen, damit nichts passiert.
1: Wobei die ja gesagt haben, die werden wärmebehandelt, haben wir im Beitrag gehört.
0: Ja, nicht alle. Ne? So. Sie werden nicht alle wärmebehandelt und deswegen sollte man da immer grundsätzlich vorsichtig sein, weil Bakterien eingetragen werden können. Wenn es warm steht, über viele Stunden, kann es sein, dass die Bakterien sich vermehren.
1: Worauf würden Sie achten beim Kauf von solchen Cold Brew Teas? Da ist ja, die sind diverse Inhaltsstoffe drin, bei denen man nicht so genau weiß, sind die jetzt eigentlich gut, schlecht oder okay?
0: Sie wollen es verkaufen, deswegen ist auf jeden Fall immer Aroma oder in vielen Fällen Aroma drin. Muss man wollen. Ich würde darauf verzichten wollen. Deswegen Bioprodukte, die dürfen kein Aroma einsetzen. Okay. Also das wäre ein Tipp. Dann ist es natürlich so, natürlich kommt da auch Süße rein. Ist kein Zucker drin, okay, aber am Ende des Tages kommt ja Süßkraut rein. Und Süßkraut ist nichts anderes, die Blätter von Stevia. Stevia kennt wahrscheinlich jeder als Süßstoff. Steviosid ist ja auch zugelassen als Süßstoff. Und hier werden die Blätter verwendet, weil die Süße ist dann doch wieder der Verkaufsschlager am Ende des Tages.
1: Und in manchen ist auch Pfirsichgranulat drin, also glaube ich auch bei dem Testsieger von uns. Mhm. Das heißt ja im Grunde nichts anderes als getrockneter Pfirsichsaft. Das heißt, wenn man das selber alles erfinden will oder nicht so ein Fertigprodukt kaufen will, welchen Tee könnte man nehmen, mit welchem Saft zusammen?
0: Also guter Tee, der sich eignet, ist immer ein grüner Tee, weil der schwarze Tee nicht so richtig rauslöst, diese Aromakomponenten. Grüner Tee kann man machen. Man kann auch goldenen Tee nehmen und dann eben Früchte reintun, frische Früchte reintun, Kräuter rein, wo wir es getan haben hier. Ja, was sich immer gut eignet, sind natürlich auch Blüten, die kann man auch kaufen. Ja, und dann kann man das selber machen. Aber die Intensität und damit auch die Wirkstoffe eines heiß aufgegossenen, das kann der kalte natürlich nicht erreichen, haben wir im Beitrag gesehen. Die Frauen haben auch gesagt, na ja, so der Riesennummer, die Riesennummer ist es nicht.
1: Die waren aufgegossene Tee gewöhnt.
0: Genau, aber man kann es probieren. Ich kenne es auch schon, ich finde es gar nicht so schlecht, man darf es nicht verteufeln.
1: Ja. Ich finde es extrem gut. Mhm. Ich denke mal, dass der mit 6 Stunden, muss erstmal diese ganzen Gewürze kauen noch, wirklich leckerer ist als der andere.
0: Ja, und die Stücke kann man jetzt essen. Und wenn man 3, 4 Erdbeeren noch da reingetan hat.
1: Ich finde den spitze. Also ich finde, der hat eigentlich das, was man im Sommer haben will. Ein bisschen Frische, trotzdem Tee, aber auch nicht dieses Warme von dem Tee. Und man hat auch das Gefühl, es sind noch ein paar Vitamine, die sich gelöst haben.
0: Genau.
1: Und wir bleiben, vielen Dank, Stefan Lück, wir bleiben in der Kategorie Kalt genießen. Foodbloggerin Graziella, die am Edersee wohnt, die haben Sie die Woche ja schon öfter gesehen, die zeigt für unsere Wochenserie heute einen exotischen Salat. Und sie macht mit dem Salat sogar noch einen Ausflug aufs Wasser.
2: Es wird frisch, bunt und lecker. Foodbloggerin Graziella Lindner zeigt uns köstliche Rezepte aus ihrer Sommerküche mit Gelinggarantie. Und die schönsten Ausflugsziele in ihrer Wahlheimat rund um den Edersee.
3: Wir machen heute einen Avocado-Papaya-Salat mit Räucherlachs, den man super to go vorbereiten kann oder halt auch einfach zum Zuhause essen. Der Avocado-Papaya-Salat ist aufgrund schon der Zutaten sehr außergewöhnlich. Also man denkt bei Papaya nicht unbedingt gerade an einen Salat, aber diese Aromen, wie sie zusammenspielen, das ist einfach, muss man ausprobiert haben. Man kann es gar nicht erklären, man muss es einfach probieren.
2: Wie bei den allermeisten Gerichten beginnt die Zubereitung auch hier mit Schnippeln. In diesem Fall müssen Papaya, Avocado und Tomaten in mundgerechte Stücke geschnitten werden. Eine gute Kombination von Aromen, das inspiriert die Foodbloggerin immer wieder beim Kreieren ihrer Rezepte. Wenn es um Ausflugsproviant geht, spielen aber natürlich noch andere Faktoren eine Rolle.
3: Also wenn ich ein Gericht mit auf einen Ausflug nehmen will, versuche ich immer darauf zu achten, dass auf jeden Fall kalt auch noch gut schmeckt, weil man ja nicht so die Möglichkeit hat, das dann warm zu halten. Und dass man es super vorher vorbereiten kann. Vielleicht auch einen Tag vorher, wenn es dann morgens schon schnell gehen muss. Und ansonsten kann man ja theoretisch alles überall essen. Es muss halt nur irgendwie transportierbar sein.
2: Für das Dressing mischt Graziella Zitronensaft mit etwas Quark, Öl und Honig. Salz, Pfeffer dazu und schnell ist die Salatsauce fertig. Den Sommer genießt Graziella aber nicht nur kulinarisch.
3: Am Sommer mag ich vor allem die warmen Temperaturen, wenn die Sonne scheint. Also ich finde sowieso Sonnenschein, egal ob im Sommer oder Winter, tut ja eh immer der Seele gut. Ich mag aber auch tatsächlich die leichte Küche. Und dass man viel draußen sein kann mit Freunden. Also das Leben spielt sich ja mehr draußen ab. Ob es dann auch allein auf der Terrasse sitzen ist oder halt irgendwie am Edersee unterwegs zu sein. Man kann es einfach viel besser genießen.
2: Und an den Edersee soll es auch in Graziellas letztem Ausflugstipp für diese Woche gehen. Besser gesagt, auf den Edersee. Unweit der Sperrmauer liegt ein Bootsverleih, bei dem man ganz ohne Führerschein Boote leihen und fahren darf. Nur in der Geschwindigkeit ist man natürlich begrenzt. Ohne Bootsführerschein darf das maximale Tempo von 15 Kilometern pro Stunde nicht überschritten werden. Das Erlebnis, einmal ein Boot zu steuern, ist trotzdem besonders.
3: Beim Bootfahren nehme ich mir immer gerne die Zeit für mich selbst. Das ist sehr, ja, man kommt sehr runter, man kann den See mal von der anderen Seite, also von der Wasserseite genießen und hat einfach nochmal ganz andere, ja, Blickwinkel und diese Ruhe und ach, das ist einfach richtig, richtig erholsam. Ist auch kinderleicht. Die sind führerscheinfrei, sind Elektroboote, die fahren auch nicht so schnell und kann quasi jeder.
2: Eine halbe Stunde kostet ab 20 Euro. Bei längerer Mietdauer gibt's Rabatt. Trotzdem lohnt sich der Spaß, einmal selbst am Steuer eines Bootes zu sitzen, die Freiheit und Entschleunigung zu genießen. Das schafft Erinnerungen, die garantiert hängen bleiben. Und kleiner zusätzlicher Bonus, auf dem Wasser das mitgebrachte Essen genießen, ist doch irgendwie schöner als zu Hause.
3: Das Besondere am Draußenessen ist einfach, dass man mit noch mehr Sinnen genießen kann, weil man einmal so dieses Geschmackserlebnis hat, aber dabei auch gleichzeitig die warme Sonne auf der Haut spürt oder einfach irgendwas Schönes sieht, etwas riecht, was jetzt nichts mit dem Essen an sich zu tun hat. Und deswegen, ich mag das total gerne, draußen zu essen. Und vor allem dann, wenn man so tolle Aussichten hat, wie jetzt nach einer Wanderung oder auf einem Boot sitzt und schönen Salat isst, das ist unbeschreiblich. Und ja, das Essen schmeckt irgendwie dann noch mal besser.
2: Apropos Geschmack. Hat die Kombination von Avocado, Papaya und Lachs funktioniert?
3: Schön frisch, gleichzeitig aber auch eine ganz angenehme Süße. Es harmoniert perfekt zusammen. Der Lachs macht das Ganze ganz besonders. Und auf jeden Fall ein super leckerer, außergewöhnlicher Salat.
1: Das Rezept für diesen außergewöhnlichen Salat gibt es auf unserer Internetseite. Und wer dort auf Rezepte klickt, findet da noch Dutzende mehr. Alle hier aus der Sendung, alle Ratgeber geprüft. Auch unseren Cold Brew Tea, den wir vorhin zubereitet haben.
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Es beginnt mit Chaos. Die vierköpfige Familie Ponik war auf dem Weg zum neuen Traumhaus per Abrissparty. Wahrscheinlich war das Bestandsgebäude aus den 60er Jahren auch einmal ein Traumhaus für seine Besitzer. Aber es war nicht mehr zu sanieren. Architektonisch ein Allerweltshaus wird es jetzt durch einen Entwurf von Michael Onischke, Domo-Architekten, ersetzt. Keine leichte Aufgabe. Der Bebauungsplan aus dem Jahr 1967 fordert ein Satteldach und ein eng begrenztes Baufeld. Und die Bauherren wollen einen hochwertig gestalteten Garten mit Pool.

0: 40 Quadratmeter Wohnfläche mit zentralem Kamin und eine 40 Quadratmeter große Einliegerwohnung sind geplant. Eine großzügige und offene Raumstruktur wünschen sich die Bauherren. Hell soll es sein.
1: Also es waren so ein paar kleine Merkmale, die wir für unser Traumhaus hatten. Aber es gab jetzt nie so diesen großen Plan, wie genau das ausschauen muss. Es ist eher so ein Wohngefühl, das ist vielleicht ein blöder Begriff, aber ich mag auch nicht irgendwie wie in so einer modernen Ausstellung leben, wo man sagt, das ist jetzt alles extrem kahl und extrem minimalistisch. Also es soll schon wohnlich sein, aber auch klar, strukturiert, modern.
0: Die Situation. Eine Straße in Grasbrunn nahe München mit gesichtsloser Architektur und engen Bauvorgaben. Eine Herausforderung für Architekt Michael Unischke.
2: Normalerweise bauen wir sehr viel im Stil der klassischen Moderne, viel Flachdach, auch mit weißen Putzflächen, großformatigen Fenstern. Das kann man alles der klassischen Moderne zuordnen. In diesem Fall ist es etwas anders, weil wir hier eben mit diesem Satteldach eine Dachform vorgegeben bekommen haben, die man mit der klassischen Moderne einfach nicht realisieren kann.
3: Das waren Vorgaben, die wir nicht ändern konnten. Das heißt, die waren für uns sozusagen die Basis eigentlich an den Entwurf heranzugehen. Dadurch ist es eben entstanden, dass wir diesen vorderen Teil rausgeschoben haben, damit dieser Baukörperteil, der also hier als im Obergeschoss erkennbar ist, dass der etwas schlanker wird, um mit diesen 27 Grad Dachneigung nicht so ein breites, gedrungenes Gebäude zu bekommen, sondern so eine gewisse Eleganz des Baukörpers. Das war eigentlich sozusagen die Grundidee, wie wir mit diesen Vorgaben des Bebauungsplans umgegangen sind.
0: Kinderzimmer, Elternschlafzimmer und ein Arbeitsraum nebst Bädern im Obergeschoss. Ein durchgängiger Wohn-Ess-Küchenbereich samt Garage im Erdgeschoss und eine Einliegerwohnung im Untergeschoss. Besonderes Gewicht legen Domo-Architekten immer auch auf die Gestaltung des Außenbereichs, Harmonie von Haus, Garten und Umgebung. Konstanze Unischke und Gartenbauer Sascha Buck beginnen die Planung schon sehr früh, gemeinsam mit den Bauherren und Hund Pepper natürlich. Einzige Vorgabe von Manuela Ponik war: Vom alten, verwilderten Garten des Bestandshauses sollen ein Fliederstrauch und ein Apfelbaum erhalten bleiben. Aber wie bei jedem Haus, die ersten Wochen nur Lärm und Schmutz auf der Baustelle. Höchste Gefahrenstufe für den Bestandsflieder und den Apfelbaum.
2: Die Frau Ponik war, unsere Bauherrin, hat gesagt, sie hat sich in dieses Grundstück verliebt, weil es so schön grün und eingewachsen war. Also diese bestehende Bepflanzung hat ihr so gut gefallen. Und wenn man sich jetzt hier so ansieht, ist nicht mehr so viel übrig geblieben. Und dann war dieser Apfelbaum sozusagen an einer Stelle platziert, wo es eben gegangen ist, dass man erhalten können, auch wenn es jetzt hier relativ knapp geworden ist an der Baugrube. Und deswegen haben wir dann uns entschieden, den eben stehen zu lassen. Und das hat jetzt Gott sei Dank auch funktioniert.
0: War aber wirklich ganz schön knapp. Und noch mindestens ein Jahr bis zur Fertigstellung des Hauses. Egal welches Wetter herrscht, der Bau macht rasante Fortschritte. Ein Grund dafür: Michael Unischke arbeitet ausschließlich mit hiesigen Handwerkern zusammen. Das ist nicht nur ökologisch sinnvoll, da allzu lange Anfahrten vermieden werden.
2: Das bietet sich an bei kleinen Bauvorhaben, dass die Leute aus der Region kommen, weil das natürlich sonst nicht funktioniert mit weiten Anfahrtswegen. Die müssen letztlich ja immer wieder kommen. Das ist ja nicht so, dass die einmal für 3 Monate einen Montagetrupp schicken und dann sind sie fertig, sondern die sind ja in den verschiedenen Bauphasen mal eine Woche da, da sind sie 3 Wochen nicht da, dann kommen sie wieder. Das lässt sich aus der Entfernung nicht darstellen.
0: Das Untergeschoss, Beton, der auch fast überall sichtbar bleiben wird. Im Obergeschoss dominiert Holz. Die Kombination der beiden Werkstoffe, innen wie außen, macht den besonderen Reiz des Entwurfes aus. Die Schnelligkeit des Baufortschrittes verdankt sich aber auch der Verwendung von Fertigteilen. Energetisch ist das Haus auf dem neuesten Stand. Eine Grundwasserwärmepumpe soll Haus und Pool versorgen. Bei diesem Verfahren wird dem Grundwasser die benötigte Wärmeenergie entzogen. Dazu braucht es 2 Brunnen, einen Saug- und einen Sickerbrunnen, die einen ständigen Kreislauf des Grundwassers gewährleisten. eine besonders emissionsarme Methode der Wärmegewinnung.
2: Die Grundwasserwärmepumpe bekommt ihr Wasser aus den Brunnen und wir bohren also in eine Tiefe von 20 Metern und von dort wird also das Grundwasser, was in einer sehr gleichmäßigen Temperatur anliegt, gefördert, wird über die Wärmepumpe geführt, über ein Wärmetauschersystem auf das Temperaturniveau gebracht, was wir hier brauchen zum Heizen und für ein warmes Wasser und wird dann in einem zweiten Brunnen, der noch zu erstellen ist, wieder dem sozusagen Grundwasser zurückgeführt.
0: Neben einer effizient gedämmten Gebäudehülle und kontrollierter Wohnraumlüftung sorgt Photovoltaik auf dem Dach für Energieeffizienz. Die Südseite des Daches wird vollflächig mit Solarzellen belegt. Spätestens nach 15 Jahren hat sich diese Investition gerechnet.
4: Unter Standardbedingungen im Optimum bekommen wir fast 9 Kilowatt raus. Das wären im Prinzip 7 Waschmaschinen gleichzeitig, die laufen. Hier wird natürlich irgendwann in naher Zukunft, wir haben einen sehr innovativen Bauherrn, wird dann Elektroauto stehen, mindestens eins.
1: Mein neuer Lieblingsplatz, genauso wie gedacht. Mit Blick auf den alten Apfelbaum.
5: Ein bisschen zugig ist es vielleicht noch.
1: Also wir sind bis jetzt, wir haben ja genug Holz zur Verfügung, ganz glücklich, weil wir ganz wenig Ärger hatten. Unser Architekt sich super um alles gekümmert hat, ganz viel von uns ferngehalten hat. Auch mit allen ausführenden Firmen, super Teams hier irgendwie vor Ort. Wir sind, glaube ich, prima im Zeitplan, oder? Schon?
5: Ja, immer noch im Zeitplan, ja.
0: Mit den ersten Vorboten des Winters kommt endlich auch das riesige Fenster für die Rückseite. Außergewöhnlich groß für ein Einfamilienhaus. 2,50 Meter mal 4,75 Meter mit 3 Scheiben Isolierverglasung. Ein echtes Schwergewicht.
6: Das sind 700 Kilo, das ist schon eine riesige Scheibe. Aber das war uns eben auch wichtig, dass wir viel Licht ins Haus reinbekommen. Deswegen so eine riesig große Panoramascheibe, die also dann wirklich auch das Tageslicht dann schön im Haus einfangen kann. Toll ist, dass es jetzt in einer Scheibe ist. Ursprünglich war die

Planung, dass es zwei Scheiben sind, die eben dann aufeinander stehen. Allerdings hat die Glasbaufirma entschieden, eine Scheibe wäre wohl auch stabiler als zwei. Von den ganzen Spannungen, die offensichtlich im Glas sich ergeben können. Und so sind wir ganz froh, haben wir keine Naht und nichts. Das ist eine tolle Scheibe. Aber es ist natürlich ein Abenteuer, wie die eingebaut wird. Ne?

0: Der Flieder dürfte sich mittlerweile kaum mehr Überlebenschancen ausrechnen, während der Apfelbaum tapfer der Kälte trotzt. Und mit dem Winter verlagern sich die Arbeiten nach innen. Wie in vielen anderen seiner Entwürfe ist auch hier die sorgfältige Behandlung der Treppen charakteristisch für die Arbeit von Michael Onischke. Die Treppenwangen sind aus geöltem Schwarzstahl, die Brüstungen auf der Brücke aus Verbundsicherheitsglas, was ungehinderten Lichteinfall von oben und Durchsicht garantiert.
1: Es ist schon eine handwerkliche Herausforderung, weil es auch mit viel Gewicht einhergeht. Also das sieht man jetzt auch bei der Ausführung, dass die da mit mehreren Mann arbeiten. Und das Anhalten der Bauteile, um sie verschweißen zu können, ist schon mal eine Kraftanstrengung. Und die Präzision muss auch hoch sein, weil wenn die jetzt an der Stelle nicht reinpasst, man hat keine Korrekturmöglichkeit. Die muss einfach gut aufgemessen werden, das ist immer ein wichtiger Punkt, gut geplant sein und dann auch so gebaut werden, wie sie geplant ist, weil sonst passt sie einfach gar nicht rein in das Loch.

0: Sie soll zum einen transparent sein, durchlässig sein, Licht und auch Blicke durchlassen in der horizontalen Richtung, weil wir haben hier vorne diesen Eingangsbereich und hier hinten die große Verglasung. Das heißt also, die horizontale Durchsicht soll möglich sein und wir wollten sie aber nicht zu leicht machen, um sie nicht verschwinden zu lassen. Wir wollten sie sehr bewusst als Element einsetzen, was Gewicht bekommt im Haus, was also auch ein Augenmerk bekommt, was eine Eigenständigkeit hat. Und deswegen sind die Wangen und auch die Geländerbrüstungen sind also aus massivem Stahl gefertigt, auch in Schwarz, um wirklich zu sagen, hier ist die Treppe.
1: Und kaum kommt der Frühling, kommen auch Konstanze Onischke und die Gärtner mit Kiefern, großen Kiefern.
2: Nehmen wir auf jeden Fall den größten da rein.

0: in der Gartengestaltung war mir gleich klar, dass wir den Bereich vorne nutzen, auch als Garten. Also nicht dieser sture, anonyme Vorgarten, der so abwertend oder abweisend von der Straße her ist, zur Straße ist, sondern dass wir vorne sagen, da entstehen richtig schöne Räume, in denen man sich auch gerne aufhält. Zumal auch die Straße, das sah man sofort bei der ersten Begegnung hier, dass hier Bäume fehlen in der Straße. Und da haben wir sofort ganz spontan gesagt, wir stellen hier vorne den Wald hin.
1: Genau genommen 2 Kiefern und 3 Birken.
0: Passt.
1: Und Manuela Ponikwars geliebter Flieder?
2: Ich dachte auch tatsächlich, dass der Flieder vorne tot wäre. War meine große Befürchtung, weil wir haben ihn über lange Phasen der Baustelle retten können. Das war ja so meine Wildcard, dieser Flieder. Weil die Architekten das Pech hatten, dass, als wir hier den Abriss gemacht haben, der Flieder quasi in voller Blüte stand. Sonst wäre der mir so gar nicht so bewusst gewesen. Aber dann stand er in voller Blüte und ich habe gesagt, der muss bleiben.
1: Passend zur Architektur. Im Erdgeschoss unterstreicht ein fugenloser Gussboden in Estrich-Optik die Klarheit des Entwurfs. Höchste Präzisionsarbeit. Die Vorteile dieses Gussbodens: pflegeleicht, 100% wasserdicht, resistent gegen Schimmel, farbbeständig, geräuschdämmend, brandsicher und angenehm zu begehen.

0: Da sind die meisten Schritte wirklich komplett per Hand. Das heißt, das Produkt wird von Hand gemischt. Es wird von Hand eingebracht. Der Boden ist in seiner Konsistenz beim Einbringen so Joghurt-Honigartig, fließt also. Und da muss man schon Fingerspitzengefühl beweisen, damit das dann auch ordentlich funktioniert. Wichtig ist halt, dass wir Zeit und Muße haben, um so einen Boden einzubringen. Auf die Schnelle funktioniert das nicht. Also man muss wirklich auch sagen, in der Woche, wo wir hier sind, haben wir die Zeit. Das funktioniert nicht, wenn man sagt, wir haben nur 2, 3 Tage. Es ist ein Handwerk, ja, definitiv. Ja.
1: Der Gussboden besteht nicht aus erdölbasierten, sondern aus erneuerbaren und natürlichen Rohstoffen, die aus dem Wunderbaum gewonnen werden. Das ist eine schnell wachsende tropische Pflanze, die nach einem Jahr erste Früchte für das Öl trägt.

0: Der Boden setzt keinerlei Schadstoffe frei und hat noch einen weiteren Vorteil.
1: Der Raum gewinnt an Größe natürlich, weil Fugen oder eben auch Parkettmaserungen immer auch gewisse Grenzen visuell darstellen. Und ein fugenloser Gussboden macht den Raum einfach auch größer. Ja. Ist eine Illusion, aber es sieht einfach sehr gut aus. Ja.
0: Auf der Terrasse betätigen sich derweil die Jungs fürs Grobe. Aber wozu braucht Christian Hofmann Cricketschuhe?
1: Mit den Spikes habe ich erstens einen gewissen Abstand zum Boden. Der ist wichtig, damit ich nicht mit der vollflächigen Sohle in den Boden reintrete, sondern den Boden jetzt nur so gering wie möglich beschädige. Und diese kleinen Spikes, die machen eben auch nur kleine Löcher. Das heißt, der Boden ist jetzt auch in einem Zustand, wo er sich noch schließt, nachdem ich da durchgelaufen bin.
0: Okay. Abschließend wird Sand eingestreut, um dem Boden Struktur zu verleihen.
1: Das ist Quarzsand. Wichtig ist, dass der sehr trocken ist, das heißt also auch feuergetrocknet. Denn man muss ein bisschen storchenhaft gehen.
0: Wichtig ist das Timing, damit der Sand genau im richtigen Maß in den noch weichen Boden einsinken kann.
1: Der Sand darf nicht einfach reingeschmissen werden, sondern der muss schon auf den Boden drauf auffallen. Und eben auch möglichst leicht, nicht mit Schwung. Und deswegen ist es wichtig, dass der mehr oder weniger wie so eine kleine Wolke sich auf den Boden unterlegt.
0: Während des Härtungsprozesses darf niemand mehr den Raum betreten, bis alles trocken ist. Selbst eine landende Fliege könnte das Ergebnis schmälern.
2: Los, den lassen wir stehen.
3: Den Kirschlauch haben wir nicht mehr.
2: Nee.
3: Lass mal die Buch, die
0: auch wenn es anders wirkt. Im Garten läuft alles nach Plan.
3: Wo ist der hier? Den da.
2: Den genau. Dann da hinten.
3: Nehmt da einen Buchs. Ja. Okay, nehmen wir den Liguster.
2: Ja.

der Apfelbaum, der hat es auch überlebt, der treibt auch wieder aus. Der stand ja haarscharf an der Aushubgrenze. Ja. Genau, das ist schön. Weil wir haben das Grundstück ja damals ausgewählt, weil ich mich in den Garten verliebt habe. Was natürlich utopisch ist, wenn man weiß, dass man den Garten danach platt macht. Aber jetzt sind einfach so ein paar Teile noch da und das ist schön. Ich freue mich. Über den Garten freue ich mich total, dass der jetzt so wächst und entsteht.

0: Das Abschleifen und Fertigstellen des Bodens bleibt Betriebsgeheimnis. Aber die Poniquas können schon mal einen ersten Blick auf das Ergebnis werfen.
1: Hörst du was? Ist da irgendwie mit Steinen im Schuh oder ist das irgendwie speziell?
2: Wir versuchen mal die Schuhe.
1: Da waren jetzt eh schon alle drin.
2: Da sind schon ein paar Steine drin. Hallo. Hallo. Oh. Ja. Siegelung, oder was ist das?
3: Sieht quasi.
1: Ah, so ist, wenn es dann sauber ist?
3: Richtig. Und da kommt eine Versiegelung drauf. Dann sieht er so aus.
1: Das ist es jetzt.
3: Ja.
1: Cool.
2: Cool. Ja. Sehr schön.
3: Ja. Fühlt sich auch gut an. Bisschen,
2: ja.
3: Wenn dann die Boden
1: ja, es hat nicht schön. Diese enorme Kälte von ja, so einem richtigen Beton.
3: Ja.
0: Und dann ist es fast fertig, das Haus mit Garten. Der Vorgarten dann doch etwas geradliniger und weniger wohnlich möbliert als auf den ursprünglichen Plänen. Aber ansonsten ist ein außergewöhnliches Haus entstanden, besonders angesichts der engen Bauvorgaben.

jedes Mal kommen wir hier rein und es ist ein Staunen und eine totale Freude. Ich habe ja ganz oft Sorge gehabt, wie ist es dann, wenn es tatsächlich fertig ist, wo wir noch da standen und dieses kleine Modell hatten, durch das wir da durchgeschaut haben. Und auch diese Sorge, dass die Materialien, für die wir uns entschieden haben, dann, wenn sie tatsächlich so im Haus stehen, irgendwie kühl oder zu sachlich wirken könnte und dass es nicht wohnlich ist. Und wir sind total glücklich. Also die Kombination auch gerade mit dem Holz, jetzt wo man sieht, wie der Garten fertig ausschaut und wie dieses draußen nach drinnen geholt wird. Also ich glaube, wir sind unglaublich glücklich.

finde aber, dass es eigentlich nicht kühl wirkt, dadurch, dass wir diesen Garten so reinholen und das ganze Haus irgendwie extrem viel grün strahlt durch das, was draußen ist. Und das Holz auch eine Wärme hat und es ja auch eine Farbe hat. Also klar nimmt man es als Holz wahr und nicht als Farbe. Aber ich finde so in Summe von dem, was wir an Materialien verbaut haben, bin ich, und ich bin eigentlich eher so ein farbenfroher Typ, bin ich aber auch, passt.

0: Eine Parkettinsel im Wohnzimmerbereich lockert das Grau des Gussbodens angenehm auf.
1: Unten im Erdgeschoss ist eigentlich die Idee, eine große, für alle benutzbare Zone zu schaffen, die offen ist, die kommunikativ ist, wo Interaktion entsteht. Und das hängt ja bei uns jetzt auch zusammen mit der Treppe und dem großen Luftraum, dass eben diese Verbindung, diese Offenheit auch nach oben entsteht. Aber trotzdem gibt es oben abgeschlossene Räume für die jeweiligen Bewohner, dass sie sich eben auch in Ruhe zurückziehen können und eben nicht vom Rest des Hauses belästigt werden.

Die vielgestaltigen und bunten Lampen kontrastieren angenehm die Geradlinigkeit der Architektur, brechen mit den ansonsten vorherrschenden, gedeckten Tönen.

Die Wohnzimmerwand trägt mit ihrem warmen Blauton zum Auflockern des Gesamteindrucks bei. Sparsam möbliert, bleibt die Architektur im wahrsten Sinne des Wortes unverstellt.

0: Der hohe Luftraum teilt das ganze Gebäude, verleiht ihm lichte Weite und Großzügigkeit.
1: Pippi,

Die Ponikwars sind angekommen. Das Konzept der Onischkes ist aufgegangen. Aus dem Traum ist ein Haus geworden.

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7: Einen schönen guten Abend, herzlich willkommen. Es ist der bisher größte Aufreger im Reformpaket der Bundesregierung, die Krankschreibung ab dem ersten Tag. Also werden demnächst hustende Menschen die Praxen verstopfen, so wie es Ärztevertreter befürchten, oder werden sich die Leute womöglich krank zur Arbeit schleppen, oder wird vielleicht alles nur halb so schlimm?
8: Wer morgens krank aufwacht, soll künftig nicht mehr einfach zum Telefon greifen können. Die Bundesregierung schafft die telefonische Krankschreibung ab. Außerdem soll schon am ersten Krankheitstag eine Arbeitsunfähigkeitsbescheinigung nötig sein.
9: Die Leute setzen sich krank in Arztpraxen oder gehen krank zur Arbeit. Also was soll das? Und ja, ich will nicht zu sagen, Merz ist ein Idiot.
10: Ja, finde ich eigentlich gar nicht schlecht, weil manchmal wird das ganz toll ausgenutzt. Ja? Gerade mit diesen Karenztagen, denn...
11: Das ist der absolut größte Blödsinn, den ich je gehört habe. Die Ärzte sind jetzt schon völlig überlastet. Das heißt, die Wartezimmer füllen sich und Arbeitnehmer sind gezwungen, eine Woche und mehr sich krankschreiben zu lassen. Dadurch wird die Arbeitsproduktivität auch nicht gesteigert.
12: Was hat die Bundesregierung für ein Bild von den Menschen, dass sie extra immer blau machen oder krank sind? Und ich glaube, es führt nicht unbedingt dazu, dass die Menschen mehr arbeiten werden, weil es ihnen nicht unbedingt besser gehen wird damit.
8: Bundeskanzler Merz begründet die Reform mit einem aus seiner Sicht zu hohen Krankenstand. Tatsächlich waren Arbeitnehmende 2024 im Durchschnitt 14,8 Tage krank gemeldet. Zuletzt ist die Zahl leicht gesunken. Fachleute weisen zudem darauf hin, seit Einführung der elektronischen Krankschreibung 2022 würden viele Fälle erfasst, die zuvor nicht gemeldet worden waren. Für viele Arbeitgeber sind die neuen Regeln trotzdem ein richtiger Schritt.
13: Wir sind so ein bisschen zweigeteilt. Das alte System hat durchaus funktioniert. Viel hängt von Vertrauen und Kommunikation und den Unternehmen ab, wie man das regelt. Aber, und das ist der Punkt, die hohe Anzahl der Krankentage und eben auch Missbrauchsfälle führen dazu, dass für wenige, die es ausnutzen, das System, jetzt alles nochmal neu geregelt werden muss.
8: Allerdings, Betriebe können auch immer noch eigene Regelungen aufstellen. Ärzte erwarten keine gesünderen Beschäftigten, sondern längere Schlangen in den Praxen.
14: Außerdem haben wir die Schwierigkeit, was passiert denn mit unseren Mitarbeiterinnen und Mitarbeitern, die vielleicht auch mal am Wochenende arbeiten. Auch die soll es ja angeblich geben, gerade in der Gastronomie, in der Hotellerie. Wie sollen die zu einer Krankmeldung am Tag gleich kommen? Das heißt, es wird einen riesigen Run auch auf die Notaufnahmen und auf die Bereitschaftsdienstpraxen geben.
8: Noch problematischer wird es für Personen in ländlichen Regionen. Dort fehlt die entsprechende Infrastruktur. Ob die Reform tatsächlich weniger Krankmeldungen bringt oder vor allem längere Wartezeiten verursacht, lässt sich noch nicht beurteilen.
7: Der Klinikbetrieb in Ludwigslust erläuft wieder, wenn auch unter einem provisorischen Dach im Moment. Nach dem Brand gestern mit 2 Toten hat das Personal jetzt damit zu tun, wieder in die medizinische Routine zurückzukehren, während die Ermittler immer noch nach der Brandursache forschen.
15: Das Krankenhaus in Ludwigslust bekommt wieder ein Dach, zumindest ein vorläufiges. Nur einen Tag nach dem Brand wird der betroffene Gebäudeteil wieder abgedeckt mit einem sogenannten Satteldach, 20 Meter lang. Im Gebäude selbst haben Löschwasser, Rauch und Ruß erhebliche Schäden angerichtet. Das Löschwasser ist nach derzeitigen Erkenntnissen in die Dämmung der Fassade gelaufen.
16: Aber da sind wir noch am Anfang der Proben bzw. auch der Untersuchungen. Nach dem aktuellen Zustand scheint es aber, dass wir Glück gehabt haben, dass durch diese Sekundärschäden nicht noch größere Schäden an Medizintechnik und Gebäude entstanden sind.
15: Bis der Gebäudeteil, in dem sich die Station der Gefäßchirurgie befindet, wieder in Betrieb genommen

0: aufgenommen werden kann, wird es wohl noch bis zum Winter dauern. Im restlichen Krankenhaus dagegen läuft der Klinikbetrieb wieder.
1: Die Notfallversorgung ist seit 13 Uhr vom gestrigen Tage wieder gegeben. Wir sind dabei, die einzelnen Einheiten sukzessive weiter hochzufahren. Seit dem heutigen Tage ist auch das Labor wieder leistungsfähig. Also wir sind bis mit Ausnahme des Linksherzkatheters wieder voll leistungsfähig am Standort Ludwigslust.
0: Die Kriminalpolizei ermittelt derweil gemeinsam mit einem Brandursachenermittler den Auslöser des Feuers.
2: Wir können sagen, dass eine technische Ursache ausgeschlossen werden kann und dass keine Hinweise auf eine vorsätzliche Tat, erst eine vorsätzliche Brandstiftung bestehen.
0: Das provisorische Dach ist bereits im Laufe des Tages fertiggestellt worden. Auch um weitere Schäden durch Regen zu verhindern, geht alles sehr schnell.
1: Das ist wirklich in der Krise wirklich ein Hoffnungsschimmer, dass, wenn es darauf ankommt, wir wirklich zusammenhalten, dass Ludwigslust zusammenhält, der Landkreis zusammenhält und auch verschiedenste Themen, wie jetzt zum Beispiel ein Gerüstbauer sagt, natürlich, das ist mein Krankenhaus, und auch seine Belegschaft sagt, ja, da machen wir noch eine Extraschicht, da machen wir auch am Freitagnachmittag bis Open End, bis das Dach wirklich drauf ist. Das ist wirklich nicht selbstverständlich.
0: Insgesamt wird der Schaden derzeit auf 10 bis 12 Millionen Euro geschätzt. Land und Landkreis beraten bereits über eine kurzfristige finanzielle Hilfe.
3: Was war sonst noch wichtig heute im Land der Nachrichtenüberblick mit René Steuder?
4: Ab September beginnt in Wismar der Bau von U-Booten. Die dafür notwendige sogenannte Druckkörpertaktstraße sei laut dem Rüstungskonzern TKMS mittlerweile in der Erprobung. Die etwa 100 Millionen Euro teure Anlage ist quasi ein Fließband, an dem serielle U-Boote gebaut werden. Nach NDR-Informationen handelt es sich dabei um zwei Boote der Klasse 218 SG für den Insel- und Stadtstaat Singapur. Später sollen U-Boote für Deutschland und auch Norwegen in Wismar gebaut werden. In Rostock-Lichtenhagen ist die Zollhochschule des Bundes nun offiziell eröffnet. Mit über 1000 vorgefertigten Modulen ist es das größte Holzmodul-Bauprojekt.
5: Der oberste Dienstherr des Zolls, Finanzminister Lars Klingbeil, hat die Zollhochschule eröffnet. Auf rund 55.000 Quadratmetern sind ein Lehrgebäude mit Hörsälen, Bibliothek und Mensa sowie zwei siebengeschossige Wohngebäude mit mehr als 600 Studentenwohnungen entstanden. Dazu gehört auch ein öffentlich zugänglicher Campuspark.
6: Wir haben zum Beispiel die Befugnisse des Zolls auch ausgeweitet. Ich habe mir das selbst vor Ort angeguckt. Da gibt es dann manche Hürden, wo man nicht weiterkommt in der Auswertung von Dokumenten. Ist dann auf die Bundespolizei angewiesen. Da haben wir gesagt, nein, das macht der Zoll jetzt auch selbst. Das kann er tun. Es geht natürlich auch um die personelle Verstärkung.
5: In die Zollhochschule wurden 230 Millionen Euro investiert. Morgen lädt die Schule zu einem Tag der offenen Tür ein.
4: In Suco im Landkreis Ludwigslust-Parchim ist eine Lagerhalle abgebrannt. Die Polizei schätzt den Schaden auf mehr als 200.000 Euro. Und in der Halle waren knapp 1.000 Stroh- und Heuballen gelagert, sagte ein Polizeisprecher. Mitarbeiter des landwirtschaftlichen Betriebs hatten am Morgen den Brand bemerkt. Und als die Einsatzkräfte eintrafen, stand die 20 mal 50 Meter große Halle voll in Flammen. Die Löscharbeiten könnten sich noch bis zur Nacht hinziehen, heißt es. Etwa 77 Feuerwehrleute waren insgesamt im Einsatz. Verletzt wurde bei dem Brand niemand.
3: Millionendefizite, Nachwuchssorgen, dubiose Personalentscheidungen bei den beiden Unikliniken des Landes in Greifswald und in Rostock ging in den vergangenen Jahren einiges drunter und drüber. So sehr, dass der Landtag beschlossen hat, sich die Sache in einem Untersuchungsausschuss mal näher anzuschauen. Jetzt zum Ende der Legislatur wurden die Ergebnisse vorgestellt.
7: Fast 80 Sitzungen brauchten die Abgeordneten, Dutzende Zeugen und Sachverständige wurden angehört, hunderte Meter Akten durchforstet. Der Auftrag, herauszufinden, welche Schuld die Landesregierung an den Fehlentwicklungen der Unimedizinen hatte. Auf Betreiben der CDU war der Untersuchungsausschuss seinerzeit zustande gekommen.
8: Fakt ist aber auch, dass die Landesregierung, die aktuelle, aber auch die Vorgängerlandesregierung, die Universitätsmedizin nicht so behandelt haben, wie sie hätten behandelt werden müssen. Und das ist etwas, was dieser Untersuchungsausschuss zum Vorschein gebracht hat.
7: Im Mittelpunkt standen Vorwürfe, das Land habe die Unimedizinen jahrelang finanziell und baulich vernachlässigt, die Aufsicht über die Klinikleitungen nicht konsequent genug ausgeübt und Fehlentwicklungen mit Millionenschäden zu spät erkannt. Außerdem ging es um umstrittene Entscheidungen bei der Altersversorgung in Greifswald und um Kooperationsverträge in Rostock. Doch schuldhaftes Fehlverhalten der Regierung konnte der Untersuchungsausschuss nicht feststellen.
6: Untersuchungsausschüsse haben ja nicht nur die Aufgabe zu belasten, sie können ja auch entlastend wirken. Und ich glaube, wir sind mit einem ziemlich neutralen Ergebnis hier rausgekommen.
7: Für die Millionenschäden an den Unimedizinen musste letztlich der Steuerzahler aufkommen. Für die 7 Millionen, die der Untersuchungsausschuss kostete, übrigens auch.
8: Der Untersuchungsausschuss war absolut notwendig. Es sind viele Fehler aufgedeckt worden der Vergangenheit. Und aus diesen Fehlern gilt es jetzt zu lernen.
7: Die ersten Konsequenzen hatte die Landesregierung bereits vor Einsetzung des Untersuchungsausschusses gezogen. Dazu gehörte eine verlässlichere Finanzierung von Lehre und Forschung, massive Investitionen in moderne Gebäude und strengere Aufsichts- und Kontrollmechanismen.
3: An diesem Wochenende gibt es Abschlusszeugnisse in Mecklenburg-Vorpommern, auch für die mittlere Reife. Ein 10. Klasse-Abschluss ist nach wie vor der häufigste Schulabschluss hier in Mecklenburg-Vorpommern. Und er bietet ja gute Voraussetzungen für eine vielfältige Berufswelt. Heute Abend in Spantekow in der Nähe von Anklam bekommen 17 Schülerinnen und Schüler ihre Zeugnisse. Die komplette Klasse hat die Prüfungen bestanden, auch wenn die Abschlussfeier unter dem Motto steht 10 Jahre im falschen Film. Viele werden danach wohl eine Ausbildung beginnen. Die Handwerkskammer jedenfalls freut sich über ein Plus bei den Ausbildungsverträgen von gut 11% im Vergleich zum Vorjahr. Unsere Reporterin Sophie Lubjinski ist in Spantekow mit dabei und hat sich ein bisschen umgehört unter den Schülerinnen und Schülern. Sophie, was fangen die jetzt an mit ihrer mittleren Reife?
9: Tatsächlich sehen die Zukunftspläne ganz unterschiedlich aus. Es gibt Leute, die wollen jetzt noch ein Fachabitur oder ein Abitur auch anschließen. Es gibt aber auch ganz, ganz viele, und ich würde auch sagen, das ist die Mehrheit, die jetzt hier eine Ausbildung machen möchte. Und viele haben tatsächlich auch schon ihre Verträge in der Tasche oder stehen kurz davor. Viel habe ich gehört im Bereich Handwerk, irgendwas mit Wasser, aber auch Pflege war hoch im Kurs. Ja, und eine von ihnen ist Zoe. Und Zoe hat mir schon erzählt, sie möchte auch gerne in den sozialen Bereich gehen. Zoe, wie sehen denn deine Zukunftspläne jetzt so aus?
10: Also ich will erst eine Erzieherausbildung machen.
9: Und warum möchtest du das machen?
10: Na, ich möchte es machen, weil ich wollte das schon seit klein auf machen. Also es war jedes Mal der gleiche Traum, den ich gehabt habe. Es wurde aber jedes Mal gesagt, schaffst du eh nicht, das ist viel zu schwer. Und von schulisch und hier und da. Aber ich habe mich zwar ein bisschen davon runterziehen lassen, aber habe es im Endeffekt doch durchgezogen.
9: Mit was für einem Gefühl gehst du denn jetzt in die Zukunft? Fühlst du dich auch durch die Schule hier gut vorbereitet oder sagst du, nee, es gibt Dinge, die hätten besser laufen können?
10: Ja, doch. Also ich war ja damals auf eine andere Schule und seitdem ich hier bin, habe ich ein besseres Gefühl. Ich finde, die Schule fördert einen mehr. Sie gehen mehr auf einen ein.
9: Das freut mich mega zu hören. Die Schule hat hier tatsächlich auch in den letzten 6 Jahren recht viel Geld, auch teilweise durch die Unterstützung des Landes, in die Hand genommen, um mehr Räumlichkeiten und auch mehr Equipment zu schaffen. Denn ein ganz großer Fokus hier ist, nicht alles vertheoretisieren, sondern auf die Praxis setzen. Ja, und dafür mitverantwortlich oder zumindest das wird koordiniert und angestoßen, hat der Schulleiter Sören Springer. Herr Springer, in meiner persönlichen Wahrnehmung wurde ganz, ganz lange Zeit ein Unterschied bei den unterschiedlichen Schulabschlüssen gemacht. Viel wurde irgendwie Druck auch ausgeübt. Man muss Abitur machen, man muss studieren. Was haben Sie dem vielleicht auch entgegenzusetzen?
11: Also wir setzen dem ganz bewusst entgegen, dass ein Abschluss, der bei uns erreicht ist, in der mittleren Reife oder auch in der Berufsreife, genauso wertvolle, handlungsfähige junge Menschen hervorbringt, die dann später im Bereich unserer ländlichen Strukturen, in Feuerwehren, in Ehrenämtern tätig werden. Und ich muss Ihnen sagen, ich komme selbst aus dem Gymnasialbereich und bin sehr stolz darauf, mit dieser praktischen Art von Schülern, mit diesen praktisch orientierten Schülern arbeiten zu können.
9: Sie haben mir ja auch vorhin schon erzählt, dass es manchmal auch Leute gibt, die versuchen es dann irgendwie doch auf dem Gymnasium und merken dann vielleicht, nee, der Weg ist es nicht. Was halten Sie von solchen Lebenswegen? Wie begegnen Sie solchen Lebenswegen?
11: Also wir begegnen solchen Lebenswegen immer sehr offen. Also wir verabschieden uns natürlich ganz schweren Herzens Ende der 6. Klasse von Schülern, die uns zum Gymnasium verlassen. Aber wir signalisieren von Tag 1 an, dass ein Weg zurück weder ein Scheitern noch ein Versagen ist, sondern einfach nur, nicht für jeden ist immer der richtige Zeitpunkt.

0: Ein Erfolg kann auch mit einer Niederlage beginnen.
1: So sieht ein perfekter Flug aus für die jungen Modellflugzeugbauer aus Anklam. Gleich treten die Kids aus der Friedrich-Schiller-Schule bei der regionalen Jugendmeisterschaft Nordost im Freiflug an.
2: Mach mal 4 Gummi, 6 Gummiwetter.
1: 6 Gummis heißt, gerade ist ordentlich viel Wind. Rumpf und Tragflächen brauchen dementsprechend viel Halt. Eine halbe Stunde brauchen sie allein, um die Modelle vorzubereiten.
3: Jetzt kannst du mal einen Gleitversuch machen, ja, gegen Wind. Einfach leicht schmeißen.
1: Aber die 5 sind seit einem halben Jahr in der Schul-AG Modellflug, übrig geblieben von 16.
4: Ich fand das Thema allgemein sehr spannend und ja, deswegen habe ich mich mal dafür entschieden, dass ich das mal ausprobieren wollte unbedingt.
1: Gleich treten sie erstmals gegeneinander an. Freiflug geht nur im Team.
5: Ich achte darauf, dass das Flugzeug schön hoch geht und dass es in die richtige Richtung fliegt.
1: 3 Wertungsdurchgänge hat jedes der Kinder. Pilotin Jula muss jetzt rennen und steuern. Ihre beiden AG-Leiter sind seit 9 Jahren für den Nachwuchs da. Auf dem Platz gilt ein Handyverbot. Und sie vermissen es auch nicht, sagen die Kinder.
6: Bodenberührung.
1: Bei einem Altersdurchschnitt von um die 60 Jahren tun sie hier viel für die Jugend im Verein.
6: Hanna!
1: Die 11-Jährige soll ihren ersten Durchgang starten. Gerade war noch Flaute.
7: Jetzt kommt wieder ein bisschen Wind auf. Das wäre genau richtig. Noch ein bisschen weiter. Und halt.
8: Jawohl! Ja!
7: Auslassen! Aus. Das ist doch nicht schlimm. Die Modelle können wir wieder reparieren. Haben wir nächste Woche was zu tun.
1: 10 Arbeitsstunden und mehr hat Hanna in ihr Modell gesteckt, wie alle hier. Der Lilienthal 40 ist halt nicht unverwüstlich.
7: Weißt du, wie viele Modelle ich kaputt gemacht habe, bevor ich richtig fliegen konnte? Kann ich gar nicht mehr zählen.
1: Nächster Durchgang für Hanna, diesmal mit geliehenem Modell.
4: Der war länger oben, als ich gedacht habe. Der war 41 Sekunden oben.
7: Das ist für uns das schönste Geschenk. Das Leuchten der Kinderaugen, ihre Begeisterung und ihr Spaß am Hobby. Dass sie sehen, das, was sie geschaffen haben, dass das auch funktioniert, dass es fliegt.
4: Vielleicht verzichten dann auch viele auf Handy. Das wäre halt auch genial.
1: Sie wollen andere für ihren Modellsport begeistern und natürlich gewinnen.
0: Wir gucken noch mal auf die Kurzmeldungen mit René Steuder.
9: Es ist 80 Jahre her. Damals wurden mehr als 30 Mädchen und Jungen aus Malchow von sowjetischen Soldaten fälschlich beschuldigt, der Nazi-Untergrundorganisation Werwolf angehört zu haben. Sie wurden in der Malchower Villa Blank verhört und gefoltert. Unweit der Villa wurde am Mittag der Opfer der Werwolf-Tragödie gedacht.
10: Rund 50 Gäste haben an die Geschehnisse erinnert. Auch ein Zeitzeuge hat seine Erlebnisse von damals geschildert. Zu den Opfern der Werwolf-Tragödie zählt auch ein Verwandter des heutigen Bürgermeisters von Malchow.
11: Ich glaube, wenn man sich vergegenwärtigt, was die Jugendlichen damals erlebt haben, und es geht ja nicht nur um meinen Großonkel, sondern es geht ja auch um alle anderen Jugendlichen, und wenn man erlebt hat, die Schilderungen gesehen hat, dann weiß man, man muss alles dafür tun, dass das nicht wieder passiert. Und wir müssen alle wachsam sein und alles, was uns möglich ist, bewegen, organisieren, veranstalten, damit jedem gesagt wird, was Krieg und Unterdrückung bedeuten können.
10: 13 Jugendliche sind damals im Keller der Villa Blank zu Tode gekommen. Mehrere tausend Mädchen und Jungen wurden in der sowjetischen Besatzungszone unschuldig inhaftiert.
9: Nach jahrelanger Sanierung ist der denkmalgeschützte Landschaftspark Klein-Trebbow wiedereröffnet worden. Möglich wurde die Neugestaltung durch EU-Fördermittel, orientiert an historischen Vorlagen. Noch bis Sonntag wird die Eröffnung gefeiert. Im Fokus steht dabei das historische Teehaus. Dort traf sich Widerstandskämpfer von der Schulenburg mit Graf von Stauffenberg zur Planung des Hitler-Attentats vom 20. Juli 1944. Der ehemalige Boxweltmeister Jürgen Bremer übernimmt eine neue Aufgabe. Der 47-Jährige wird in Schwerin Stützpunktkoordinator für das Boxen in Mecklenburg-Vorpommern. Der Landessportbund hatte die Stelle im April ausgeschrieben, um die Leistungssportstrukturen im Boxen weiter zu verbessern. Mit Bremer habe der Verband jemanden gefunden, der international gut vernetzt ist und viel Erfahrung hat.

0: hat so LSB-Geschäftsführer Hafer dann zum NDR. Jazz in der Klosterruine. Die Eldener Jazz Evenings starten heute zum 45. Mal. Bis morgen Abend treten auf der Greifswalder Bühne 6 Bands auf.
1: Darunter das New Hussle Orchestra mit modernem und jungen Jazz. Am Nachmittag war auf der Bühne Soundcheck der großen Formation aus Hamburg. Der Abend klingt aus mit elektronischen Sounds des Trompeters Julian Meyer-Hauf. Morgen spielt unter anderem die NDR Big Band mit dem Trompeter Frederik Köster. Das Festival wird vom NDR unterstützt.
2: Auf die Obrigkeit ist gepfiffen und die Dorfstraße ist allemal spannender als das Klassenzimmer. Die Heiden von Kummerow, so eine Tom-Sawyer-Geschichte auf Pommersch, das ist beste Sommerunterhaltung. Und an diesem Wochenende hat die neue Episode auf der Naturbühne in Barth Premiere.
3: Magst du lieber einen merken, dass klaug ist oder dass hübsch ist?
4: Klug oder hübsch ist nur auf der Bühne eine ernsthafte Frage. Viel wichtiger ist, kann sie spielen oder nicht? Denn die 11-jährige Josephine hat sich gerade die Hand gebrochen. Also nur noch vorsichtig hinfallen und erst recht kein Ratschlagen mehr.
5: So, das ist natürlich ein bisschen blöd, weil es keine Umarmung ist, ne? Und du kannst nicht richtig, ne?
6: Das war schon immer mein Traum, die Ulrike zu spielen. Und jetzt ist halt mein Traum endlich wahr geworden und ich möchte halt unbedingt mal als Ulrike auf der Bühne stehen. Und jetzt, trotz gebrochenem Arm, möchte ich mal diesen Traum erfüllen. Und ja, das kriegen wir hin, das kriege ich hin. Ich schaffe das.
4: Im vergangenen Jahr haben die Episoden um die Heiden von Kummerow auf der Freilichtbühne in Born ganz von vorne begonnen. Die Geschichte um den bösen Müller Düker haben sie damals erst mal außen vor gelassen.
5: Und jetzt können wir eben diese Geschichte ausrollen und die spielt im Roman ja auch eine sehr, sehr bedeutende Rolle. Das ist wirklich dieser böse Mensch im Dorf, stinkreich, betrügt alle, schlägt seine Tiere und auch Menschen und hat wohl in der Vergangenheit noch Schlimmeres gemacht. Jedenfalls wollen die den weghaben.
4: Bis sich herausstellt, ob das klappt, werden natürlich wieder jede Menge Streiche gespielt. Und es darf auch diesmal wieder viel gesungen werden.
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4: Und das Herz des Regisseurs schlägt nicht nur für die neuen, erwachsenen Schauspieler.
5: Ich hatte ein bisschen Angst, weil das war mir auch klar, weil der Roman ist so, dass um die Geschichte des Müllers einfach ganz viele Kinderszenen sind. Aber jetzt haben wir Leute, also vom vorigen Jahr welche, die so einen Sprung gemacht haben und noch 2, 3 neue auch. Da ist keins dabei, wo du sagst, naja, geht so. Richtig klasse, ich bin total begeistert.
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3: Na Gott, er war um 7 mütig zu Hus sein. Dort gibt es nämlich Abendbrot.
4: Alles Müller oder wie, heißt die diesjährige Episode.
9: Jugendliebe bringt den Tag, wo man beginnt.
4: 4 Vorstellungen gibt es pro Woche. Mal auf Hochdeutsch, mal auf Platt. Und das Ganze bis zum 28. August.
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2: Einmal im Monat ist bei uns ja Vereinsfreitag und das bedeutet, im besten Falle gibt es 2.000 Euro für den guten Zweck. Das heißt aber auch, vorher muss die Vereinsaufgabe gelöst werden. Für die Freiwillige Feuerwehr in Dümmer dürfte das diesmal kaum ein Problem gewesen sein.
10: Robert, ihr sollt innerhalb von 10 Minuten einen Fußball von einer Seite des Sportplatzes bis ins Tor befördern, aber nur mit Hilfe von diesen Kübelspritzern. Was ist denn ein Kübelspritzer? Erklär mal.
11: Also, hier drinnen ist ein Zylinder, da kannst du hier mal reingucken.
10: Ja.
11: Voll mit Wasser und der geht bis nach unten. Und auf Zug und auf Runterdrücken entsteht eine Wassersäule und durch den Druck läuft das Wasser durch den Schlauch in die Spritze.
12: 25 aktive Feuerwehrleute hat die Freiwillige Feuerwehr Walsmühlen-Dümmer. Genauso viele Mitglieder hat auch noch mal die Kinder- und Jugendfeuerwehr. Und die braucht dringend Geld.
13: Wir brauchen noch für unsere eine Jugendfeuerwehrübung oder überhaupt für unsere Jugendfeuerwehrübung ein Knotengestell und ein Geräteablagegestell. Und dann wollen wir tatsächlich noch mal für die komplette Jugendfeuerwehr mit Floris einheitliche Shirts bestellen.
12: Organisiert hat die Vereinsaufgabe der Förderverein der Freiwilligen Feuerwehr.
14: Mittlerweile über die Jahre hat sich unser Förderverein also von 7 Mann. Ne, 7 Mann waren damals Gründungsmitglieder und mittlerweile sind wir auf 22 angestiegen und Tendenz steigen. Ne?
15: 3, 2, 1, los!
12: Über 100 Meter muss der Ball ins Ziel gebracht werden. Jeweils ein Erwachsener pumpt, ein Kind spritzt den Ball in Richtung Tor. 10 Minuten haben die Feuerwehrleute dafür Zeit. Ganz wichtig, der Ball darf auf keinen Fall berührt werden.
10: Der Ball ist einmal von der einen Seite hinüber zur anderen Seite ins Tor geflattert. Ihr habt euch einen abgepumpt ohne Ende und habt das tatsächlich in 2 Minuten und 29 Sekunden geschafft.
12: 300 Einwohner hat Walsmühlen, rund die Hälfte hat mit angefeuert.
10: Das sind 2000 Euro!
2: Glückwunsch! Das Wochenende steht vor der Tür und das bedeutet für Rebecca Bahr an diesem Wochenende, es geht los, um eine neue Dorfgeschichte zu erzählen und zu recherchieren. Und dazu fährt das gesamte Team nach Rodde, Amt Recknitz-Trebeltal. Also, liebe Rodder, heißen Sie so? Das werden wir rauskriegen. Am Montag ist das Ganze dann zu sehen hier bei uns im Nordmagazin. Jetzt noch ein kleiner Hinweis für Ihre Wochenendplanung, wenn Sie noch nichts vorhaben. In Malchow zum Beispiel hat das traditionelle Volksfest begonnen. Und das ist ja nicht nur irgendeins, sondern das älteste in Deutschland. Seit 1853 wird dort schon gefeiert. Und deswegen wurde das Malchower Volksfest auch zum immateriellen Kulturerbe in Deutschland erklärt. Das Ganze geht noch bis Sonntag. Heute war der große Kinderumzug. 1000 Kinder und Jugendliche waren dabei. Und wenn Sie Lust haben, dann fahren Sie zur Volksbühne in Malchow. Tschüss und bis morgen. Wir sind in Wesenberg.
0: So sieht's aus. Ciao.
16: Das Wetter für uns in Mecklenburg-Vorpommern.
17: Ja, willkommen hier vom Gellort, nördlichster Punkt vom Kap Arkona hier auf Rügen. Und wir sind jetzt ungefähr zum Höhepunkt des Sturms noch mit einzelnen Sturmböen der Stärke 9 über 85 km/h. Aber heute Abend lässt der Wind jetzt so langsam nach. Ja, ansonsten ein auch entspannter Abend, eine entspannte Nacht. Locker bis gering bewölkt, zum Teil klar ist es. Und wenn überhaupt noch ein Schauer, dann irgendwo in der Mitte des Landes die meiste Zeit bleibt es trocken. Die Tiefstwerte, die liegen im Bereich von 16 bis 12 Grad und wie gesagt, der Wind wird ein bisschen schwächer. Auch morgen ist die Sonne ungleich verteilt, vor allem in Vorpommern ist sie im Tagesverlauf häufiger. An der Pommerschen Bucht ist sie am meisten zu sehen, im Mecklenburgischen. Da gibt es dann auch mal ein paar einzelne Schauer, beziehungsweise zum Abend kommt ein Regengebiet rein und dementsprechend müssen wir ein bisschen Schirm mitnehmen. Dazu die Höchstwerte von 19 bis 22 Grad und der Wind dazu immer noch ein Thema, mäßig bis frisch und das mit starken bis stürmischen Böen, vor allem am Anfang. Ja, die nächsten Tage, die sind dann auch weiter unbeständig. Es gibt vor allem dann ab Sonntag auch mal kräftigere Schauer. Montag und Dienstag stellenweise sogar mal mit Starkregen. Auch der Wind wird dann wieder ein bisschen auffrischen und die Temperaturen, die bleiben im Bereich also um und knapp über 20 Grad. In dem Sinne, es bleibt wechselhaft und ich wünsche einen ganz entspannten Abend.
16: Das Wetter für uns in Mecklenburg-Vorpommern.
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0: Freitagabend, 19.30 Uhr. Wir sagen Hallo und ganz herzlich willkommen zum Hamburg-Journal.
1: Vor dem Start ins Wochenende haben wir noch viel zu berichten.
0: Genau, und zwar mit diesen Themen. Verboten ist der öffentliche Alkoholkonsum in St. Georg bald in weiteren Teilen. Dann verknotet Rugby-Europameisterschaft in Hamburg. Schauen wir drauf und verwunschen spektakuläre Lichtshow im Michel. Menschen mit Rettungsring, nicht im Wasser, sondern an Land, sah man heute beim Protest von Gewerkschaften und Sozialverbänden. Nun hat die Bundesregierung ja gestern ihr Reformpaket verkündet, aber Unmut gibt es offenbar weiter. 4000 Hamburgerinnen und Hamburger waren heute gekommen, weil sie in großer Sorge sind.
2: Viel Gegenwind für den Sozialstaat. Nach den Sparplänen in Hamburg und den Reformen aus Berlin ist zwar der ganz große Aufschrei ausgeblieben, dennoch hat sich viel aufgestaut. Für viele der Demonstranten geht es jetzt um die Grundpfeiler ihres Lebens.
3: Ich denke, aktuell ist vor allem das Thema die Angriffe auf den 8-Stunden-Tag eines der wichtigsten Beispiele, wo gezeigt wird, okay, die Arbeiterbewegung haben für so viel gekämpft und jetzt ist es überhaupt nicht mehr selbstverständlich.
4: Also mir ist ganz wichtig, ich finde die sehr abschlagsfreie Rente. Wir haben jetzt jahrelang genug gearbeitet, dass die abgeschafft werden soll. Das kann nicht sein, wenn man über 40 Jahre arbeitet, dass dann noch die Rente im Prinzip gekürzt wird. Dagegen bin ich.
5: Mir hat das Wohngeld vor allem die Ausbildung finanziert. Ohne hätte ich die Ausbildung in Hamburg nicht machen können. Und ich finde es da unfassbar schade und traurig. Und es macht mich wütend, dass da 3 Milliarden Euro gespart werden sollten. Von 5 Milliarden im gesamten Wohngeld. Danach kann sich kein Azubi in der Großstadt mehr die Ausbildung leisten.
6: Ich arbeite auf dem Bau. Ich will nicht bis 70 auf dem Dach arbeiten müssen. Auch die Kürzung im Gesundheitswesen. Bei mir in Wilhelmsburg hat das Krankenhaus geschlossen. Überall wird gekürzt und das Geld ist knapp. So kann das nicht weitergehen.
2: Von den Gewerkschaften kam gestern auch viel Positives. Die Reformen fördern Beschäftigung, Wachstum und Entlastung. Was fehle, sei eine gerechte Finanzierung.
7: Ich hätte mir tatsächlich gewünscht, dass ein deutliches Signal in Richtung eines gerechten Steuersystems endlich aufgezeigt wird und wir endlich mal mit Vermögens- und Erbschaftssteuern genau die Finanzlage stärken, die wir brauchen, die wir sowohl auf Bundesebene brauchen als auch hier in Hamburg.
2: Die besonders umstrittene Krankschreibung ab dem ersten Tag wird für Hamburgs Lehrergewerkschaft GEW die Personalsituation weiter verschärfen.
8: Wenn die Kolleginnen wegen Migräne nur einen Tag zu Hause geblieben sind wie bisher, die werden sich 3-4 Tage natürlich jetzt auch krank melden müssen auch. So, und das wird die Schulen zusätzlich belasten. Und das wird sozusagen bei unserer Teilzeitquote von 52%, die wir haben, noch eine ganz schön deftige Krankheitsquote geben. Mal sehen, wie denn die Verantwortlichen im Rathaus damit umgehen.
2: Viele hier erwarten in Sachen Proteste einen heißen Herbst, wenn die Reformpläne in die Umsetzung gehen.
0: Bereits jetzt schon ist das Trinken von Alkohol im und am Hamburger Hauptbahnhof verboten. Ja, und ab 1. August gilt das auch für weite Teile von St. Georg. So will der Senat die angespannte Situation dort im ohnehin durch Drogenkriminalität und Prostitution stark belasteten Stadtteil etwas entschärfen.
9: Das Alkoholverbot gilt bereits seit 2 Jahren in und vor dem Hauptbahnhof. Zeugnisse von Alkoholkonsum sind seitdem selten. Getrunken wird hier, zumindest offen erkennbar, kaum noch. Die relativ kleine Verbotszone sei ein Erfolg, sagt die Innenbehörde. Zum 1. August soll sie rund 5-mal größer werden. Sie umfasst dann den gesamten Kern St. Georgs.
10: Wir haben hier einfach eine sehr, sehr hohe Beschwerdelage, auch eine sehr hohe, ja, muss man sagen, immer wieder auch Straftaten, Ordnungswidrigkeiten, die hier alkoholbedingt begangen werden. Und das ist etwas, wo wir dann auch gucken müssen, wie können wir dagegen vorgehen. Und das Alkoholkonsumverbot soll helfen, hier tatsächlich auch das Klientel, um das es geht, dann auch aus dem Stadtteil so weitestgehend fernzuhalten.
9: Das Klientel rund um den Hansaplatz. Alkoholexzesse sind an der Tagesordnung. Die Verelendung nehme zu, berichten Anwohner. Dennoch sind Verbote umstritten. Sie treffen eine Mischung aus Menschen, von regelmäßigen Trinkern bis zu jenen, die einfach nur ein Feierabendbier genießen. Allen gemein ist, sie trinken günstig auf der Straße.
11: Die Verbotspolitik des Senats wird nicht die sozialen Probleme lösen, sondern sie nur verdrängen. Dann werden die Menschen sich ein paar Straßen weiter sich aufhalten und da eher Alkohol konsumieren. Und die Bußgelder werden natürlich die treffen, die sowieso nichts haben.
9: Die Bürgerinitiative St. Georg fordert das Alkoholverbot dagegen seit Jahren vehement. Und zwar, weil es relativ leicht umsetzbar erscheint. Das größte Problem des Stadtteils löse es aber nicht.
12: Das meiste, was wir als Anwohner darunter zu leiden haben, ist die tägliche Beschaffungskriminalität durch die Drogenszene und allerdings auch die Gewaltexzesse durch Flaschenwürfe und Glasscherben durch die entsprechende Alkoholszene. Und wir hoffen, dass wir wenigstens dadurch ein klein wenig Linderung bekommen. Deswegen war unser Ansatz von Anfang an auch, dass wir wenigstens für ein wenig Ruhe mit einem Alkoholkonsumverbot sorgen können.
9: Die neue Alkoholverbotsszene sei nur eine Maßnahme, so die Innenbehörde. Ein großer Teil der Szene habe keinen festen Wohnsitz in Hamburg. Geplant sei obdachlose EU-Bürger, ausländische Straftäter, aber auch sogenannte Ordnungsstörer in ihre Heimatländer zurückzuführen. Gleichzeitig würden Hilfsangebote ausgebaut. Alkohol ist in St. Georg künftig nur noch in der Gastronomie legal. Ob es aber mit der Aussicht auf das Elend am Hansaplatz vorbei ist, bleibt unklar, wenn hier bis zum 1. August das letzte Straßenbier geleert wurde.
0: Und es gibt eine weitere Reaktion auf das ausgeweitete Verbot, Dina.
13: Ja, die CDU begrüßt die Ausweitung des Alkoholverbots in St. Georg. Die Partei hat heute in unmittelbarer Nähe zum Drop-in ihren eigenen 10-Punkte-Plan gegen die Drogensucht vorgestellt. Aus Sicht der CDU reicht die Ausweitung des Alkoholverbots aber nicht aus, um die Lage rund um den Hauptbahnhof zu verbessern.
14: Wir brauchen eine Waffenverbotszone im gesamten Stadtteil. Niemand muss hier mit einer Waffe unterwegs sein. Wir brauchen eine deutliche Ausweitung des Videoschutzes und eine dauerhafte Präsenz der Polizei hier in diesem Bereich. Nur so werden wir langfristig die Situation verbessern. Das, was SPD und Grüne machen, ist ein Tropfen auf dem heißen Stein.
13: Außerdem sollten die Hilfsangebote besser über die ganze Stadt verteilt werden. Die Ballung an einem Ort trage massiv zur Verschlimmerung der Situation bei. Das ist ein weiterer Punkt, den die CDU heute in ihrem 10-Punkte-Plan vorgestellt hat. Bei einer Massenkarambolage auf der Bundesstraße 5 in Höhe Mümmelmannsberg sind am Vormittag 7 Menschen verletzt worden. Einer schwebt in Lebensgefahr. Gegen 11:30 war ein Wagen offensichtlich in den Gegenverkehr geraten. Laut Zeugenaussagen war der Fahrer deutlich zu schnell von der Kandinsky-Allee auf die Bundesstraße gerast. Es kam zur Kollision mit insgesamt 6 anderen Fahrzeugen. Rund 30 Feuerwehr- und Rettungsdienstkräfte waren im Einsatz. Die Verletzten wurden in Krankenhäuser gebracht. Den genauen Unfallhergang ermitteln Experten. Bis alle Trümmer beseitigt waren, war die B5 stundenlang gesperrt. Ein Zug der S-Bahn-Linie S7 ist am Mittag zwischen Wohltorf und Rheinbeek gegen einen umgestürzten Baum gefahren. Dieser habe im Gleis gelegen, sagte ein Sprecher der Bundespolizei. Trotz Notbremsung sei der Zug dagegen gefahren. Etwa 25 Reisende wurden aus dem Zug evakuiert. Verletzt wurde niemand. Die Räumarbeiten dauerten mehrere Stunden. Der S-Bahn-Verkehr war währenddessen unterbrochen. Das Kupferunternehmen Aurubis hat heute auf der Veddel eine neue Multimetall-Recycling-Anlage eingeweiht. Mit ihr kann zum Beispiel Elektronikschrott wiederverwertet werden. Rund 190 Millionen Euro wurden für die Anlage investiert. Das Hauptgebäude ist etwa 2000 Quadratmeter groß. Hier sollen jährlich mehr als 30.000 Tonnen zusätzliches Recyclingmaterial verarbeitet werden. Ein speziell entwickelter Konverter trennt dabei die eingesetzten Elemente in einer einzigen Anlage voneinander. Dadurch werden künftig unter anderem Kupfer, Blei oder Schwefelsäure am eigenen Standort in Hamburg zurückgewonnen. Ein Drittel der Investitionen sei in den Umweltschutz geflossen. Laut Unternehmen ist die Multimetall-Recycling-Anlage weltweit einmalig und soll Rohstoffsicherheit in ganz Europa bieten. Der ADAC rechnet wieder mit vollen Straßen zu Ferienbeginn. Bereits seit gestern haben Niedersachsen und Bremen Sommerferien. Heute war in Schleswig-Holstein der letzte Schultag. Hinzu kommt noch eine größere Sperrung auf der A1. Ab 22 Uhr wird die Fahrbahn Richtung Süden zwischen Stillhorn und Harburg gesperrt. Dort wird der Ersatzneubau für die Süderelbbrücke vorbereitet.
0: Tja, danke dir und Stichwort Ferien. Nicht

0: alle Familien können es sich leisten, in den Sommerferien wegzufahren. Ja, umso schöner heute die Möglichkeit, den Schultag mal im Zoo statt im Klassenzimmer zu verbringen. Weit mehr als 2000 Kinder, die im Leben vor besonderen Herausforderungen stehen, waren heute zum ersten Rotary-Kindertag eingeladen bei Hagenbeck.
1: Einmal durchs Tor und der Tierpark gehört den Kindern.
2: Auf die Pumas freue ich mich am meisten.
3: Auf die Löwen.
4: Flamingo und Löwen.
5: Ich freue mich auf die Tiger und auf die Pumas.
6: Ich freue mich, verschiedene Tiere zu sehen. Und ich bin sehr dankbar, dass wir hier sind.
1: Knapp 2000 Schülerinnen und Schüler aus Hamburger Grundschulen und 400 Kinder und junge Erwachsene aus inklusiven Einrichtungen sind zum ersten Rotary-Kindertag eingeladen. Vor allem Kinder, für die ein Tierparkbesuch keine Selbstverständlichkeit ist. Zwischen all den Klassen sind auch Kinder aus dem Bildungszentrum für Blinde und Sehbehinderte am Borgweg. Prisha und Janek freuen sich auf Tiere, die man anfassen kann.
7: Auf den Streichelzoo, weil ich bin komplett blind, dann kann ich ein paar so Sachen streicheln. Das wäre vielleicht cool für mich.
8: Ich freue mich auf den Streichelzoo und vielleicht so auch auf die Tiger.
1: Gemeinsam geht es auf Entdeckungstour durch den Tierpark. Vorbei an großen Vögeln in die Unterwasserwelt.
8: Ich kann es nicht erklären, ich finde es ziemlich cool. Also gerade habe ich so einen Walrus gesehen und hat sehr geleuchtet. Also den konnte man ziemlich gut hier im Wasser sehen.
1: Was hell und kontrastreich ist, kann sie gut erkennen. Für Janik macht Eileen Dietrich erlebbar, was vor ihnen passiert.
9: Da hinten steht eine Tierpflegerin und die macht gerade das Gehege sauber.
10: Ich habe gehört, dass
11: ich begleite die Kinder und helfe ein bisschen, erzähle ein bisschen die Kinder, die es nicht sehen können, was es zu sehen gibt, wie die Situation ist. Mache so ein bisschen aufmerksam auf zum Beispiel Geräusche, Gerüche und versuche da so gut wie möglich zu unterstützen.
1: Hier kann Janek die Tiere ganz nah erleben, spüren, wie sie sich anfühlen.
7: Die Babyziegen finde ich immer sind sehr weich und die Hörner sind immer so klein und ich finde die sehr süß, die Babyziegen.
1: Überall wird entdeckt, gefragt, ausprobiert. An Stationen der Zooschule lernen die Kinder Spannendes über die Tiere.
12: Gar nicht mal schlecht.
13: Dieser Rotary-Kindertag, den gibt es in Berlin schon seit 10 Jahren ungefähr. Und wir haben uns das angesehen und gesagt, warum hat Hamburg sowas nicht? Warum kümmern wir uns in Hamburg nicht um benachteiligte Kinder aus Regionen, die ganz, ganz selten in den Tierpark reingehen? Und haben gesagt, das setzen wir mal um.
1: Viele rotarische Clubs und mehr als 300 Freiwillige haben diesen Tag ermöglicht. Nächstes Jahr soll es hier wieder einen Kindertag geben.
0: Ja, und von Stellingen nach Eidelstedt. Da könnte es ab heute so aussehen, denn da treffen sich die besten Rugby-Spielerinnen und Spieler Europas zur Europameisterschaft. Darunter das Wolfpack, so wird das deutsche Männernationalteam genannt, und auch die sogenannte Girl Gang der Frauen. Mit einer Chefin, für die das Turnier in Hamburg ein ganz besonderes ist.
14: Unser Spiel. Heads up und vor allem Blue Head. Keine Panik.
15: Ja. Go! Girl Gang!
16: Mette Zimmert ist die Kapitänin der Girl Gang, der deutschen Nationalmannschaft. Sie steht vorne, sie geht vorweg, sie ist der Fixpunkt im Team, hält alles zusammen.
17: Ich kenne nicht das deutsche Wort, aber sie ist der Glue für unsere Mannschaft. Und,
18: Kleber.
17: Ja, genau. Und ich bin sehr stolz auf Mette. Sie ist ein starker Kapitän für uns. Und ja, ich hatte schon gesagt, aber sie ist ein tolles Mensch. So.
16: Im Spiel gegen Polen heute ist Deutschland eigentlich Außenseiter. Vielleicht geht etwas mit dem Heimvorteil. Mette Zimmert hat besonders viele Fans. Sie ist in Hamburg geboren.
19: Es gibt nichts Schöneres als eine Heim-EM, aber dann noch in der Heimatstadt macht es natürlich noch besonderer. Ich bin nicht oft im Norden, deswegen genieße ich es umso mehr. Vor allem meine Familie, mein Bruder, unser halber Verein ist hier. Die haben so kleine Gesichter von uns in den Stands. Es gibt nichts Schöneres, als Menschen da zu haben, die für einen cheeren. Das bekommen wir auf internationalen Turnieren nicht so oft.
16: Angespornt von Familie und Fans durchbricht Mette Zimmert die polnische Abwehrreihe und ist auf und davon. Sie schafft es, einen Versuch zu legen, sprich für Deutschland Punkte zu erzielen. Mit 15 Jahren ist Mette Zimmert als Handballerin für ein Jahr nach Neuseeland gegangen und als Rugby-Spielerin zurückgekommen. Direkt nach ihrer Rückkehr nach Hamburg ist sie auf das Sportinternat nach Köln gewechselt.
19: Manchmal rückblickend fühlt es sich irgendwie waghalsig an. Vielleicht wäre es auch schön gewesen, hier nochmal anzukommen, aber am Ende war es die richtige Entscheidung. Ich würde heute nicht hier stehen, wo ich bin. Ich wäre wahrscheinlich nicht die Person, die ich heute bin, hätte ich nicht diesen mutigen Schritt zweimal hintereinander gemacht.
16: Es gibt Rugby in der 15er und in der 7er Variante. Die Europameisterschaft in Eidelstedt wird in der Spielform mit nur 7-7 Spielerinnen ausgetragen. Dauerhaft am Limit.
19: Es ist viel schnelllebiger, es tut ein bisschen mehr weh, jeder Fehler ist ein Gegenversuch in der Regel. Aber dieses Schnelllebige macht es halt auch einfach so spannend. Man muss die ganze Zeit switch on sein, keine Sekunde darf man abschalten, weil sonst passiert uns der Gegenversuch. Aber genauso schön ist es, den Gegner auf dem falschen Fuß zu erwischen und dann durchrennen zu dürfen.
16: Dieses Mal gelingt das den Polinnen besser und öfter. Mette Zimmert und die Girl Gang müssen sich geschlagen geben. Aber heute war nur der Auftakt für ein Wochenende voller Rugby und zumindest ein wenig wertvolle Familienzeit für die Kapitänin.
0: Die Botschaften gesprühter Wandwerke sind ja oft schwer zu deuten. Bei diesem ist klar zu lesen, Fischi Haus bleibt. Die Aufforderung, das kleine Kulthaus im Fischerspark in Ottensen für die Kunst mit der Farbdose wieder freizugeben. Bis dahin gibt es in Altona nun eine beachtliche Ersatzfläche.
3: Dieselben Dosen, dieselbe Spraytechnik, aber die Location für Rocco und Theo hat sich geändert.
4: Ist auf jeden Fall was Neues, ungewohnt, aber es ist auf jeden Fall ein cooler Ort, um zu malen. Wir freuen uns, dass wir jetzt kurzfristig diese Möglichkeit haben.
3: Ihre Hall, so nennen Graffiti-Sprayer die legalen Malflächen, liegt jetzt an der Mauer des brachliegenden Holstenareals. Viel Platz, rauer Industrieflair, eigentlich perfekte Bedingungen, oder?
4: Es ist unfassbar schön hier, die Kulisse ist natürlich top und die Möglichkeiten sind einfach viel größer. Trotzdem ist es immer auch eine Erinnerung daran, dass wir eigentlich gerne auch am Fischihaus wären.
3: Das Fischihaus oder Graffitihaus ist im Ottensener Fischerspark. Aber wegen der Einsturzgefahr steht es seit einem Jahr hinter Gitter. Hier hat Altonas Graffiti-Szene eigentlich Legalwände bemalt, seit Ende der 80er schon. Auch für die beiden Studenten Rocco und Theo ein wichtiger Ort.
4: Aus emotionaler Sicht ist es einfach so, dass das der Ort ist, an dem wir uns irgendwie als Gruppe auch zusammengefunden haben und an dem eben viele Sprüher und Sprüherinnen ihre ersten Schritte gemacht haben in diesem schönen Fischerspark.
3: Als Retter in der Not vermittelte der Denkmalverein Hamburg die Übergangswand am Holstenareal.
15: Wir haben die Sprayer kontaktiert, weil wir mitbekommen haben, dass ihre Fläche da bedroht ist und weil wir es toll fanden, dass sie sich da so engagieren. Wir sitzen hier mit dem Denkmalverein in der unmittelbaren Nachbarschaft und engagieren uns schon länger für die Geschichte des Holstenareals. Und wir freuen uns einfach, wenn das Ganze hier schon mal etwas künstlerisch belebt wird.
3: Wann das Fischihaus aus der Haft entlassen wird, ist noch unklar. Erst drohte der Abriss, dann wollte der Bezirk Altona für 70.000 Euro sanieren und jetzt hat die Bezirksversammlung doch einen Rückbau des Dachs empfohlen, mit Erhaltung der Wände zum Malen für die Sprayer.
4: Seit über einem Jahr oder fast einem Jahr ist jetzt der Bezirk eigentlich sehr offen dafür, das Fischihaus zu erhalten, aber es passiert eben nichts oder beziehungsweise es wird immer wieder Sachen erzählt und dann wieder zurückgetreten davon. Und wir wissen aber auch nicht genau, wie man sich da jetzt drauf verlassen kann, ehrlich gesagt.
3: Für Rocco und Theo ist klar, sie wollen wieder zurück an ihre Hall im Fischerspark. An der Holstenwand ist das Sprühen erstmal für ein Jahr von den Eigentümern geduldet. Die endgültige Entscheidung vom Bezirksamt Altona zum Fischihaus steht noch aus.
0: Und Dina hat noch weitere Nachrichten.
18: Der Verein Mehr Demokratie wehrt sich gegen eine geplante Reform der Hamburger Volksgesetzgebung. CDU, SPD und Grüne hatten sich unter anderem darauf geeinigt, dass Spendengelder für Volksentscheide nicht mehr von außerhalb der EU kommen dürfen. Unter dem Motto Demokratie schützen hat der Verein nun zwei Volksinitiativen gestartet. Es solle generell möglichst ähnliche Spielregeln für Parteien wie auch Volksinitiativen geben. Zudem dürfe der Senat nicht mit öffentlichen Mitteln das Abstimmungsverhalten beeinflussen.
20: Bürgerschaft und Senat haben Volksentscheide verloren, den Zukunftsentscheid. Jetzt beim Olympia-Referendum auf und sagte, okay, das passt uns nicht. Wir ändern die Spielregeln, damit wir bessere Chancen haben, uns durchzusetzen. Und da wollen wir nicht mitmachen.
18: Außerdem sollen Hamburgerinnen und Hamburger künftig ein Veto gegen erlassene Gesetze einlegen können. Bisher braucht es dafür eine Volksinitiative. 10.000 Unterschriften will man nun sammeln. Dann muss sich die Bürgerschaft mit dem Thema befassen. Wer in Hamburg heiraten möchte, kann ab sofort Online-Termine bei den Standesämtern buchen. Der Service wird nach dem Start als Pilotprojekt in Wandsbek und Altona nun auf alle

0: Bezirke ausgeweitet. Mit dem Online-Service lässt sich nun auch digital prüfen, in welchem Standesamt der Stadt noch ein freier Trautermin verfügbar ist. Der ausgefallene Halbmarathon vom vergangenen Freitag wird am 25. Oktober nachgeholt. Das haben die Veranstalter heute bekannt gegeben. Wegen der Hitze bei 35 Grad hatten 24.000 Läuferinnen und Läufer nicht starten können. Dem Veranstalter sei dadurch ein Schaden im mittleren sechsstelligen Bereich entstanden, beklagt er. Der HSV trauert um Ilka Seeler. Die Witwe von Fußballlegende Uwe Seeler ist im Alter von 89 Jahren im Kreis der Familie gestorben. Ilka und Uwe Seeler galten stets als unzertrennliches Paar. Angesprochen auf seine vielen Erfolge hatte er stets gesagt, ohne Ilka wäre ich nichts geworden. Die Fotoausstellung zu Hause im Blankeneser Fischhaus heißt Fischerhaus, zeigt, wie sich die Idee vom Wohnen in 100 Jahren verändert hat. Unser Kulturtipp. Vor 100 Jahren wurde die Steenkamp-Siedlung als Gartenstadt zur Selbstversorgung angelegt. 50 Jahre später bot die Großwohnsiedlung Osdorfer Born Komfort und Urbanität. Heute gilt sie als sozialer Brennpunkt. Wieder 50 Jahre später entstand mit der Mitte Altona ein nachhaltiges Wohnquartier. Diese Fotos von Tanja Bürgner reflektieren beeindruckend 100 Jahre städtischen Wohnungsbau. Zu Hause heißt diese Ausstellung im historischen Fischerhaus im Blankeneser Treppenviertel.
1: Dank dir, Jan, vom Fischerhaus in Blankenese. Vorhin hatten wir auch schon das Fischi-Haus in Altona. Fischen wir uns jetzt ein besonderes Stück Ballett raus. Eigentlich ist es ein Theaterklassiker, Warten auf Godot von Samuel Beckett, der hier allerdings vollen Körpereinsatz braucht. Zwei Menschen, die eben auf Godot warten, der bekanntlich nie auftaucht. Wortlos inszeniert von einem früheren Star des Hamburg-Balletts. Ja, und Proben sind das für die ungewöhnliche Premiere mit ukrainischer Seele morgen Abend im Ernst-Deutsch-Theater.
2: Die Melone gilt gemeinhin als seriöse Kopfbedeckung für Banker und Pferdefreunde, ziert aber auch Komikerhäupte wie das Charlie Chaplins. In dieser Doppeldeutigkeit ist sie ein ideales Requisit für die Gestalten von Samuel Beckett in ihrem absurd-komischen Warten auf Godot.
3: Albern sein und kreativ sein hat eine unfassbare Nähe. Und das eine kann ohne das andere nicht überleben. Das macht es auch Spaß zu kreieren. Ich glaube, diese absurde Seite davon und auch die ernste Seite zu kombinieren.
2: Mit Edwin Rewatzow arbeitet Alexander Trusch im Ballettzentrum an der tänzerischen Umsetzung von Warten auf Godot.
3: Ich bin sehr dankbar, dass ich hier mittrainieren darf, dass ich diese Studios benutzen kann. Und ich freue mich immer wieder, mit Edwin zu arbeiten und seine Kompanie zu unterstützen.
2: Bis vor einem Jahr war er Star des Hamburg-Balletts, kündigte nach dem Intendantenwechsel und tanzt jetzt auf den Bühnen der Welt, spielt für einen Kinofilm die Tanzlegende Rudolf Nureyev und nun in Hamburg Beckett's Godot.
4: Seit letztes Jahr habe ich diesen Gedanken gehabt, dass ich das zusammen mit Alexandra Trusch mache. Ich kenne ihn seit 25 Jahren und ich dachte, das ist die passende Zeit, passende Geschichte, das zu erzählen.
3: Ich war 12 und Edwin war 18 damals oder 17,5 und damals war der Unterschied gigantisch. Also ich war wirklich klein und der war schon genauso groß wie jetzt. Wenn man zusammen durch so viele Sachen durchgeht, wenn man zusammen so viel auf der Bühne im Theater Zeit verbringt, das kann man, das ist wie eine gewisse Weise eine Bruderschaft.
2: Beide sind in der Ukraine geboren und erarbeiten hier mit dem Hamburger Kammerballett, der Kompanie ukrainischer Tänzer, Beckets absurdes Theaterstück von Hoffnung und Freundschaft oder auch dem Nicht-Voneinander-Loskommen. Am Sonnabend ist Premiere. Die Choreografie wächst dem in ihrem eigenen Rhythmus entgegen.
4: Ein Ballett ist es nie fertig. Es ist immer ein Prozess. Man muss immer wieder das ein bisschen verbessern, entwickeln. Und das heißt, nein, es ist noch nicht fertig, aber es wird nie fertig.
2: So wie das Warten auf Godot wohl auch kein Ende hat. Edwin Rewatzow, Alexander Trusch und das Kammerballett im Stück der Stunde. Zwischen tiefem Ernst und Albernheit.
1: Hier geht es nicht um Erleuchtung, sondern um besondere Beleuchtung im Michel. In diesem Licht hat ihn noch keiner gesehen, im Lichte einer neuen 360-Grad-Show mit Live-Musik. Das Spektakel hat Menschen auf ähnliche Weise schon in Paris, in Barcelona oder Sao Paulo begeistert. Seit gestern Abend nun im Michel zu erleben, ja, und dessen Geschichte, Die erzählt eine bekannte Stimme dazu.
5: Der Michel leuchtet in neuen Farben und Formen. Lumineszenz heißt die Show und erzählt die Geschichte des Hamburger Wahrzeichens. Die Stimme von Schauspieler Ben Becker erfüllt die Kirche.
6: Also, hört mir zu, denn heute Abend werde ich euch mein Kostbarstes anvertrauen, meine Geschichte.
7: Ich bin der Michel, also ich sage guten Abend, meine Damen und Herren, hier spricht der Michel. Und ich nehme Sie jetzt mit auf eine Reise, eine Lichtreise. Und erzähle gleichzeitig, was mir so widerfahren ist. Also vom Brand 1906, von den Kriegsjahren und vom Immerwiederaufbau und der Entstehungsgeschichte und so.
5: Die Architektur des Michels ist nicht einfach zu beleuchten. Weiße Wände, die geschwungenen Bögen, hohe Fenster. Erst wenn es dunkel wird, nachts um 22:30 kann die Show beginnen. Mit 3D-Scannern hat das Team jede Ecke und jeden Winkel ausgemessen. So lassen die Details der Barockkirche die Zuschauer und selbst den Hausherren staunen.
8: Es gab im Mittelalter unendlich tolle Spiele, die zu Ostern, zu Weihnachten, in der Passionszeit in den Kirchen aufgeführt wurden und für die Menschen eine große, tiefe Bedeutung hatten. Und ich finde es schön, dass wir heute da offener geworden sind und sowas auch wieder ermöglichen, weil wir, glaube ich, dann auch Menschen wieder gewinnen können, diesen Raum mal als das wahrzunehmen, was er ist, nämlich tatsächlich auch ein Ort der Begegnung.
5: Orgel und Chor schwelgen in Klassik-Hits. Vivaldis Vier Jahreszeiten, Bilder einer Ausstellung, Peer Gynt-Suite. Viel Pathos und manchmal schrammt es haarscharf am Kitsch vorbei.
6: Was für ein Schicksal ist das meine. Geboren aus dem Fluss und aus dem Meer, habe ich Flammen und Zerstörung überlebt.
5: Ben Becker verrät, dass er auch oft privat im Michel einkehrt.
7: Das ist ein Ort geworden, an dem ich mich auf eine Art und Weise zu Hause fühle. Und ich fühle mich dem Herrn da oben am Kreuz und darunter haben wir ihn noch mal als Mosaik irgendwie sehr verbunden. Und das ist jemand, mit dem ich, wenn ich alleine hier bin oder wenn ich den Laden betrete, um eine Vorstellung zu geben oder so, dann verweile ich hier, wo ich jetzt stehe, einen Moment und unterhalte mich und habe eine gute Zeit.
5: In Zeiten, in denen Kirche neue Besucher und neue Ideen gebrauchen kann, ist diese eine besonders schöne.
1: Absolut. Und vom Michel nach Niendorf, da gibt es auch eine tolle Barockkirche, aber die steht gerade nicht im Mittelpunkt, sondern der wenige Meter entfernte T-Bark.
0: In der Einkaufsstraße steigt wieder das T-Bark-Fest. Warum man da mal vorbeischauen sollte, das sehen Sie jetzt in unserem Hamburg-Wetter.
1: Genau, und Wetterfest sollte man sich derzeit auf jeden Fall einpacken, wenn man unterwegs ist. Wir sagen tschüss und bis morgen Abend. Bis
0: dahin. Tschüss, schönen Abend.
9: Und nun das Hamburg-Wetter und die Aussichten für die kommenden Tage.
10: Die großen Wasserbälle werden sofort nach der Eröffnung des T-Bark-Festes heute Mittag mit Begeisterung in Schwung gebracht. Sie sind nur eine der Kinderattraktionen an diesem Wochenende. 3 Tage lang wird auf dem T-Bark gefeiert, ein Fest für die ganze Familie. Natürlich kommen dabei auch die Großen nicht zu kurz, zum Beispiel bei bunten Getränken und Streetfood aller Art. Dazu gibt es Kunst und anderes Handwerk und natürlich Musik.
11: Wir haben 2 Bühnen, eine große Bühne mit Live-Programm, eine Bühne mit Disc-Jockey. Für jedes Alter ist was dabei. Am Sonntag haben wir einen riesigen Flohmarkt, der hier zwischen den Ständen und auf der Wochenmarktfläche aufgebaut wird. Am Samstag präsentieren sich Vereine und Verbände aus dem Stadtteil, also auch nochmal ein buntes Treiben.
10: Auf den Bühnen zeigen am Tag Schulbands, Chöre und Tanzgruppen aus dem Stadtteil ihr Können. Abends gehören sie den Profis. Bis Mitternacht wird dann weiter gefeiert und auch getanzt, wenn es das Wetter zulässt. Die Aussichten für morgen.
12: Morgens wolkig 12 Grad.
13: Mittags leichter Regen 21 Grad.
12: Abends Regen 18 Grad.
10: Auch in den kommenden Tagen wechselhaft. Es gibt immer wieder Regenschauer. Die Höchsttemperaturen sinken von 22 auf 20 Grad.
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0: Was ein besonderer Tag heute für alle Kids bei uns im Land. Letzter Schultag, Sommerferien, Zeugnistag. Du wirst es nicht glauben, ich hatte auch mal eine Eins im Zeugnis. Das war ein Tag gefehlt. Moin und willkommen zum Schleswig-Holstein-Magazin.
1: Moin auch für mir. Und für einige hieß es ja nicht nur Zeugnis einstecken, sondern in Klasse 4 an den Grundschulen auch Abschied nehmen. Von den Lehrerinnen und Lehrern, von der Schule und meistens natürlich ganz besonders hart von den tollsten Klassenkameraden.
2: Letzter Schultag an der Schule im Alsterland in Nahe. Bevor die Sommerferien beginnen, heißt es für die Viertklässler Vorfreude und Abschied.
3: Ich freue mich auf die Sommerferien und fliege nach Spanien.
4: Ich fliege in den Sommerferien in China.
5: In den Sommerferien kann ich ganz viel mit Freunden spielen und im nächsten Schuljahr kann ich auch Vokabelteste schreiben.
6: Ich bin auch aufgeregt, aber zum Glück habe ich da auch schon eine Freundin.
7: Ich hoffe, ich finde schnell Freunde, damit ich nicht alleine da bin, aber sonst wäre meine Schwester auch da.
8: Ein paar meiner Freunde kommen auch mit in meine Klasse und ich freue mich deswegen noch ein bisschen doller.
2: Die Freude überwiegt. Einige gehen aber vielleicht mit nicht so guten Zeugnisnoten nach Hause. Deshalb erinnert das Land an die Nummer gegen Kummer. Dort gibt es Hilfe im Umgang mit nicht so guten Zeugnissen.
9: Manchmal sind es eben dann nicht die Eltern, die zur Verfügung stehen. Oder aber man möchte vielleicht mit den Eltern da gar nicht so sehr ins Detail gehen, weil man vielleicht durchaus schon weiß, an welcher Stelle man hätte mehr tun können. Und dann hilft es natürlich, wenn man die Gelegenheit hat, mit einem Menschen zu sprechen, der nicht aus dem unmittelbaren Umfeld kommt.
2: Auch an den Schulen kommen Veränderungen. Die Landesregierung plant zum Beispiel zusätzliche Lehrkräftestellen, den Ganztagsanspruch für Erstklässler und eine Demokratiestunde. Die Gewerkschaft Erziehung und Wissenschaft befürwortet das, sieht aber weitere Herausforderungen.
10: Damit Lehrkräfte sich besser und individueller auch um die SchülerInnen kümmern können, müssten sie aus unserer Sicht von Verwaltungstätigkeiten entlastet werden. Lehrkräfte bräuchten einfach wirklich mehr Zeit, sich wirklich um jede Schülerin, jeden Schüler in der Klasse zu kümmern, individuell auf Probleme einzugehen. Dafür wäre es wichtig, multiprofessionelle Teams in den Schulen auszubauen.
2: Nach den Ferien wechseln knapp 26.000 Kinder in Schleswig-Holstein auf eine weiterführende Schule. Fast 800 mehr als im vergangenen Jahr. Für die Schülerinnen und Schüler heißt es jetzt aber erstmal
11: Sommerferien!
1: Ja, die freuen sich, aber von den Sommerferien haben wir ja auch immer alle was, ne? Stau.
0: Nicht ganz so schön wie eine Eins in Mathe. Die Niedersachsen, die haben ja schon seit gestern frei. Und mit uns in Schleswig-Holstein ab heute sind insgesamt 9 Bundesländer schon reisefertig.
1: Ja. Und jetzt die gute Nachricht. NRW startet erst in 2 Wochen in die Ferien.
0: Ja, dann füllen sich die Autobahnen spätestens wieder mit Wohnwagenkolonnen, mit Fahrrädern hinten drauf. Aber auch schon jetzt zum Wochenende dürfte es auf einigen Straßen besonders voll werden.
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13: Wer es durch den Elbtunnel und durch Hamburg geschafft hat, hat es gut. Endlich in Schleswig-Holstein, endlich im Land mit viel Strand und Meer. Aber hier gibt es auch Nadelöhre. Eines davon, die Radar-Hochbrücke für Urlauber Richtung Nordseeinseln und Dänemark. Der ADAC hat noch mehr Stauschwerpunkte identifiziert. Die A23 Richtung Westküste, die A1 Richtung Fehmarn und Dänemark und die A20 bei Lübeck. Wegen der Hitzephasen warnt der ADAC auch vor Straßenschäden, die Staus verschärfen könnten. Und erinnert, wer im Stau steht, soll unbedingt eine Rettungsgasse bilden für die Einsatzkräfte.
0: Über die A1 Richtung Norden sind heute bestimmt auch einige nach Grömitz gefahren, um gemeinsam mit uns zu feiern, nämlich direkt am Strand.
1: Heute starten nämlich unsere NDR-Festivals. Nächste Woche sind wir auf der anderen Seite des Landes, an der Westküste in Büsum. Da bringen wir dann Popstar Joris mit hin.
0: Ja, und zum Start in Grömitz steht heute einer von 80 Millionen auf der Bühne, nämlich Max Giesinger. Bei dem Wetter heute wahrscheinlich mit Sturmfrisur, oder?
1: Das ist ziemlich wahrscheinlich. Und ich vermute,

0: Und er wird auch nicht der Einzige sein. Lisa Sinowski ist für uns in Grömitz. Lisa, fegt da denn jetzt schon einen Sturm der Begeisterung über den Strand?
1: Also es ist auf jeden Fall windig hier und die Laune, die ist auch richtig gut. Ich meine, die Kulisse hier in Grömitz ist ja auch einfach toll. Wo sonst kann man mit den Füßen im Sand am Strand tanzen? Und wir haben auch richtig gute Musik heute Abend am Start. Nachher natürlich noch Top-Act Max Giesinger. Aber gerade da spielt auch schon die Band Freestyle. Die macht richtig gute Covermusik. Und deswegen wird hier auch schon den ganzen Abend und Nachmittag auch schon getanzt. Und wir hatten auch sonst NDR-Programm. Sie kennen vielleicht die NDR-Challenge. Die gab es auch dieses Jahr wieder. Und auch in diesem Jahr wieder die Austragungsorte Grömitz und Büsum gegeneinander. Und da war natürlich auch wieder jede Menge Körpereinsatz gefragt. Beim Tauziehen der ersten Aufgabe, da ging es erstmal um Muskelkraft und danach dann eher um Schnelligkeit. Da mussten die Teams nämlich möglichst schnell ein Teammitglied auf einem Surfbrett durch den Sand ziehen. Ja, und zum Abschluss der absolute Challenge-Klassiker, nämlich noch einmal möglichst schnell möglichst viele Liegestühle aufbauen. Ja, und was soll ich sagen? Zum Austragungsort hier in Grömitz hatte heute tatsächlich auch Gastgeber Grömitz ein bisschen die Nase vorn. Aber es gibt noch ein Rückspiel nächste Woche in Büsum. Ja, und gefeiert wird jetzt ohnehin natürlich gemeinsam. Wir melden uns auch gleich nochmal zurück mit dem Interviewgast, der hier, ich sag mal, gleich auch nochmal eine gewisse Rolle spielen wird.
0: Mhm, habe ich auch ein Gefühl. Danke erstmal für den Moment, Lisa. Wetter passt ja auch.
2: Wenn Sie die morgen am Strand von Grömitz ganz nah ans Ohr halten, vielleicht hören Sie dann statt des Rauschens auch noch Max Giesinger singen.
0: Bestimmt. Alle Muschelzüchter, die würden die wahrscheinlich lieber auf den Tellern als am Strand sehen. Die Erntesaison geht für sie los.
2: Ja, und sie erwarten gute Erträge, so wie im vergangenen Jahr. Um die 14.000 Tonnen. Und trotzdem stehen sie vor einer der größten Herausforderungen seit langem.
3: Miesmuscheln aus der Region. Für den Sylter Sternekoch Jan-Philipp Berner gerade jetzt eine Delikatesse.
4: Letztendlich ist es natürlich so, dass viele Leute immer noch denken, dass man erst ab Er quasi die Muscheln essen soll. Das war eigentlich ganz falsch. Jetzt im Juli geht's los, denn jetzt haben sich die Muscheln vollgefressen, fett gefressen, sodass sie richtig fleischig sind. Unsere Muscheln haben teilweise über 30% Fleisch. Also man kauft sich ein Kilo Muscheln und ich krieg 300 Gramm.
3: Noch gibt es sie zahlreich. Die Miesmuschel in Hörnum versüllt. Die Muschelfischer hoffen in diesem Jahr rund 14.000 Tonnen zu ernten, so viel wie im letzten Jahr. Premium-Qualität, sagen sie, 30% Fleischanteil. Das ist wichtig, um einen guten Preis zu bekommen. Produzent Torben Wagner blickt aber dennoch skeptisch in die Zukunft.
5: Die Saat, die wir dieses Jahr gewinnen wollen an unseren Saatmuschelgewinnungsanlagen, da sieht es nicht gut aus. Also die sind hier bei Sylt im Hörnumtief eigentlich komplett leer. Beim anderen Standort in Büsum sieht es noch deutlich besser aus. Woran es liegt, ist im Moment unklar.
3: Im schlimmsten Fall drohe in 3 Jahren, wenn die Saat herangewachsen ist, ein Ernteverlust in Hörnum von bis zu 50%.
5: Wir werden uns da fachkundige Unterstützung holen und zählen auch darauf, dass wir gemeinsam mit der Landesregierung die Möglichkeiten bekommen, in anderen Gebieten im kleineren Umfang Versuche zu starten, wie es dort funktioniert.
3: Notwendig dafür ist die Erlaubnis des Landes.
6: Auch ich möchte, dass wir hier schleswig-holsteinische Muscheln haben und auch die ernten. Gleichwohl haben wir viele Interessen hier im Nationalpark, sei es auch die Krabbenfischer, die auch Bereiche brauchen, oder der Naturschutz. Deswegen, glaube ich, müssen wir uns einfach zusammensetzen und schauen, dass wir gemeinsam eine gute Lösung hinbekommen.
3: Erst im letzten Jahr hat sich die Branche mit Land- und Naturschützern auf neue Regeln und ein sogenanntes Muschelprogramm geeinigt. Auch um wichtige Riffe zu schonen, wurden Fanggebiete verkleinert, die Fanglizenzen aber bis 2043 langfristig zugesagt.
7: Es gab ja durchaus erhebliche Konflikte in der länger zurückliegenden Vergangenheit. Und letztlich sind wir durch Kompromisse gemeinsam, die Muschelfischerei und die Naturschützer und die Nationalparkverwaltung, daraus hervorgegangen. Und das ist schon, würde ich sagen, ein gutes Beispiel.
3: Und deshalb hoffen sie hier jetzt vor Sylt auf neue Kompromisse und am besten auch neue Gebiete für die Zucht. Und dass es schnell geht. Sternekoch Jan-Philipp Berner hat die Sylter Muscheln inzwischen mit Tomaten kombiniert.
4: Für uns an der Küste hier ist das natürlich wirklich absolutes Grundnahrungsmittel dann auch. Und klar, je mehr man sich damit beschäftigt, desto kreativer werden die Möglichkeiten und desto mehr Gerichte entstehen.
3: Aber nur dann, wenn es weiterhin genug Muscheln vor Sylt gibt.
2: In Kaltenkirchen gab es heute einen Übergriff auf Einsatzkräfte. Vorher war es in einer Arztpraxis zu einem medizinischen Notfall gekommen, bei dem nach Angaben der Feuerwehr akute Lebensgefahr bestand.
0: Für den Rettungseinsatz muss

0: mussten sie die Straße sperren. Ein Autofahrer wollte trotzdem durchfahren. Daraufhin habe er einen Helfer beschimpft und ihm laut Polizei mit der Faust ins Gesicht geschlagen. Dazu sagte uns Nils Schöning vom Kreisfeuerwehrverband Segeberg.
1: Das sind ehrenamtliche Kräfte, die für den Bürger rund um die Uhr zur Verfügung stehen im Notfall. Dann kommt man an die Einsatzstelle und dann widerfährt einem sowas. Das hat keine Einsatzkraft verdient, ob ehrenamtlich oder hauptberuflich. Ja, wir kommen, um zu helfen. Wir kommen nicht, um uns irgendeiner Gefahr auszusetzen.
0: Die Ermittlungen laufen. Laut Polizei wurde bereits ein Strafverfahren gegen den Mann eingeleitet.
2: Und Innenministerin Magdalena Finke zeigte sich fassungslos angesichts des Vorfalls. Der Angriff sei auf Einsatzkräfte verachtenswert und vor allem unentschuldbar.
0: Auf der Wunschliste für die Ferien, da steht bei vielen Kindern und Jugendlichen garantiert auch das, sich hier herrlich reinflärzen und den Stars auf der Leinwand zugucken. In Bad Oldesloe, da sind sie mit allen Stars per Du. Und das haben sie einem 12-Jährigen zu verdanken.
3: Ein Hauch Berlinale in Bad Bramstedt. Und das alles wegen seiner Idee. Finn wollte einen Kinofilm drehen, mit seinen Freunden in seiner Heimatstadt. Entstanden ist der Film Das Geheimnis der toten Vögel.
4: Alle vor das Plakat, wer nicht.
5: Das da draußen, das ist keine Seuche. Es ist Gift.
3: Heute präsentieren sie ihren Film das erste Mal vor Publikum.
6: Ich freue mich darauf, dass wir hier die Kinder sehen, dass man auch mal sieht, dass Kinder auch Stars sein können.
3: Fan der Stars, auch Andreas Hoppe. Der frühere Tatortkommissar hat im Film eine Nebenrolle übernommen.
7: Die Sachen, die ich mitgekriegt habe mit den Kids, das war total super. Und ich hoffe, dass das heute toll wird und sie den entsprechenden Beifall kriegen.
5: Es ist einfach wie Schlag auf Schlag. Und es ist auch einfach cool zu fühlen, dass sich da so viele Leute da sind und sich das angucken. Das hätte ich niemals gedacht, dass aus so einer kleinen Idee so was Großes wird.
3: Die Idee zum Film hatte er vor gut einem Jahr, überredete seinen Klassenlehrer, Mitschüler und die Schauspielagentur.
8: Marie, was ist passiert?
9: Onkel Stefan, das hier sind Enno und Josef. Wir haben einen Notfall.
3: Aus Finns Idee wird ein riesiges Projekt mit knapp 100 Ehrenamtlichen. Der Leiter seiner Schauspielagentur schreibt das Drehbuch.
10: Und danke!
3: Führt Regie und sammelt Spenden. Herausgekommen ist eine Geschichte über ein mysteriöses Vogelsterben, einen Jungen, der seinen Vater verloren hat, und über detektivische Freunde.
9: Nach den Hausaufgaben treffen wir uns im Baumhaus, okay?
11: Warum?
9: Weil wir besprechen müssen, was wir jetzt machen?
11: Ah, na klar, ja, wusste ich doch. Das lösen wollten, diesen Fall über die toten Vögel und auch die Filmtricks.
7: Ich finde den total klasse, den Film. Erstmal hat man eine super Message und da haben sie alle wirklich toll gespielt und mit viel Herzblut und so. Das macht echt Spaß.
10: Hey, unterschreibst du meine Hände?
3: Und Finn denkt schon an die nächsten Projekte.
5: Mehr Filme drehen, auf jeden Fall, weil es ist halt einfach so ein cooles Gefühl, sich selber auf der Leinwand zu sehen und das möchte ich gerne öfters haben.
3: Vielleicht ja beim Filmfest Schleswig-Holstein. Da soll der Film bald eingereicht werden.
2: Ja, wie wäre es denn mal mit Ihnen auf der Leinwand? Vielleicht als Prinzessin oder im historischen Gewand? Die Gelegenheit dafür ist auf jeden Fall günstig. Denn das Schleswig-Holsteinische Landestheater in Flensburg öffnet seinen Kostümfundus für uns alle. Das Coole dabei, für die rund 1000 handgefertigten Unikate bestimmen wir Käufer den Preis. Und unsere Reporterin Anne Lemo hat für uns schon mal gestöbert zwischen Tüll, Glitzer und Retro-Schick.
12: Ich kann sagen, hier fühlt man sich wie in einer echten Zeitmaschine. Ich stehe hier inmitten von rund 1500 Kostümen aus dem Kostümfundus des Landestheaters und damit 90 Jahre Theatergeschichte. Ein besonders altes Stück trage ich hier gerade und neben mir steht Bente Brox. Bente Brox ist Leiterin der Herrenschneiderei hier im Landestheater. Bente, was trage ich hier denn genau?
13: Das ist ein alter Königsmantel, den wir im Fundus gefunden haben beim Suchen. Der ist wirklich schon richtig alt. Das müsste aus den Anfangszeiten des Theaters hier gewesen sein. Und den können wir nicht zurückdatieren.
12: Bente, euer Fundus ist ja wirklich riesig. Wie entscheidet ihr denn, was jetzt morgen verkauft werden soll?
13: Es ist

0: Reaktion, wenn Sie dann Ihre Kostüme bekommen haben?
1: Absolut. Sobald Sie wirklich das Kostüm anhaben, werden Sie zu anderen Menschen. Sie richten sich auch ganz anders auf. Das macht schon was aus und ich kann das gar nicht beschreiben. Ich glaube, das muss man erleben, wie man sie dann eben auf der Bühne nachher erlebt, die Darsteller.
0: Ja, zur Transformation kann mir Ben Bepler auch ein bisschen was erzählen. Ben, du bist ja Darsteller. Ich durfte mich ja heute schon ein bisschen verwandeln. Für dich ist das Alltag. Nimm uns mal so ein bisschen mit, wie ist die Transformation so als Darsteller? Was macht so ein Kostüm mit dir, um in die Rolle zu finden?
2: Also wir proben ja sehr viel, sehr lange ohne Kostüm. Und dann, wenn die Zeit gekommen ist, wo wir auch im Kostüm schon proben, ist das nochmal ganz anders. Auch das schafft viel mehr Kreativität dann noch für den Charakter und viel mehr Geschichte und Kontext und mit dem Kostüm, warum trägt er das und was macht der Stoff mit mir, wie funktional ist das Ganze, kann ich mich daran bewegen, genau.
0: Okay, Ben, vielen Dank dir. Ja, wer sich morgen verwandeln möchte, das geht morgen ab 11 Uhr hier im Landestheater. Alle Erlöse der verkauften Kostüme gehen zurück ins Landestheater und fließen in neue Produktionen. Also wer schon immer mal ein Königsgewand tragen wollte oder ein Prinzessinnenkostüm, hat morgen die Gelegenheit dazu.
3: Morgen schon was vor? Hier trägt man zumindest eher Fanshirts von Bands auf Musikfestivals.
4: Open-Air-Konzerte gibt es ja auch in vielen kleinen Gemeinden bei uns, die oft von sehr ehrgeizigen Frauen und Männern mühevoll organisiert werden. Aber immer mehr Musikfestivals stehen da vor dem Aus.
5: Ein letztes Mal bereiten sie den Acker vor. Für das Langeln Open-Air im Kreis Pinneberg. Ein letztes Mal Strom verlegen für die Bühne und die Gastro. Die Geschichte des Festivals wird nun enden, nach 20 Jahren. Ein letztes Mal packen die Freiwilligen hier an.
6: Und dann geht es ja Freitag, Spätnachmittag dann los. Und wahrscheinlich werden wir dann eher mal einen Gedanken daran verschwenden, dass das das letzte Mal ist. Aber im Moment konzentrieren wir uns hier erstmal auf die Arbeit, die wir zu tun haben.
5: Bis zu 1500 Menschen feiern hier Jahr für Jahr zu Rock, Punk und Metal. Ein Ticket ist mit 55 Euro deutlich günstiger als eins für Wacken zum Beispiel. Das Festival ist, wie viele kleine Festivals im Land, ehrenamtlich organisiert. Seit 2016 ist sie mit dabei, erst als Helferin auf der Bühne, nun mit Verantwortung im Orga-Team.
7: Ja, es ist schon Wahnsinn, was für eine Entwicklung so dahinter liegt. Also von dem Festival auf dem Hof bis hierhin auf die große Wiese. Es ist natürlich schon traurig, dass wir das jetzt nicht mehr machen.
8: Ja, das war halt fast die Hälfte des Lebens ein sehr relevanter Lebensinhalt, das zu machen. Aber die Zeiten haben sich halt geändert und dementsprechend müssen wir dann halt einfach auch mal sehen, dass es halt so nicht weitergeht und umso mehr freuen wir uns auf der anderen Seite, dass wir es noch einmal feiern können, was wir hier gemacht haben.
9: Wir brauchen den Hammer daraus einmal, bitte. Magst du mit dem herkommen?
5: Nicht nur auf dem Langeln Open Air bauen sie zum letzten Mal einen Tresen auf. Eine NDR-Umfrage hat ergeben, 12 Festivals im Land hören auf oder sind sich unsicher, ob es sie im kommenden Jahr noch geben wird.
6: Ja, also die drei Hauptgründe sind, dass wir in der Crew nach 20 Jahren merken, dass es einfach mal gut ist, sozusagen. Das zweite ist die schwindenden oder immer schwieriger werdenden Ticketverkäufe. Und das dritte ist tatsächlich zurückgehende Sponsoring- und Werbepartnerschaften, Engagements.
5: Seit ein paar Jahren schwingt das finanzielle Risiko immer mit. Für die Veranstalter wird es immer schwieriger, die Einnahmen zu planen.
6: Wahrscheinlich wird es so sein, dass gut 20% oder so etwas der Leute, die am Freitag und Samstag hier sein werden, dass die jetzt heute ihre Tickets noch immer nicht gekauft haben. Und das ist halt sehr, sehr schwer und das erhöht das Risiko für so eine Veranstaltung, das finanzielle Risiko.
5: Privat will er weiterhin kleine Festivals besuchen und früh seine Karte kaufen.
6: Wenn man das nicht macht, dann werden immer mehr Festivals verschwinden. Und das wäre ausgesprochen schade, weil das ja eine Riesenvielfalt ist, gerade in Schleswig-Holstein. Mit so vielen kleinen und mittleren Festivals, die auch meines Erachtens wirklich günstig zu besuchen sind.
5: Wenn hier am Samstag die letzte Band gespielt hat, endet für sie ein Kapitel ihres Lebens. Und Schleswig-Holstein ist um ein Stück Kultur ärmer.
4: kümmern wir uns um was Schönes. Die Auslosung unserer Dorfgeschichte zum Beispiel.
3: Ja, wir sind ja beide geborene Schleswig-Holsteiner, aber bestimmt geht Ihnen das ganz

0: genauso. Es gibt immer noch Winkel und Ecken, in die man es noch nicht geschafft hat.
1: Lassen wir den Zufallsgenerator entscheiden, auf welchem Weg sich unser Kamerateam macht, um die nächste schöne Ecke für uns alle zu beleuchten. Es geht dieses Wochenende bei hoffentlich schönem Wetter nach Flatzbü im Kreis Schleswig-Flensburg. Freuen wir uns drauf.
0: Die Bilder und die Geschichten, die sehen Sie dann natürlich am Montag hier bei uns im Magazin. Also ich würde sagen, Besuch vom Fernsehen zum Start in den Ferien, das ist mal wirklich was Besonderes.
1: Ja, aber Traditionen haben ja auch was Schönes. Eisessen zum Beispiel oder Ballern, wie in Bad Oldesloe.
2: Noch sind Sie das Königspaar. An diesem Tag wollen Sie ein neues küren. Vor allem aber eine uralte Tradition am Leben halten, beim Kindervogelschießen in Bad Oldesloe. Sein Schild hat schon ein Junge vor mehr als 200 Jahren getragen.
3: Es ist schön, Teil dieser Tradition zu sein.
4: Ich finde es gut, dass das noch gemacht ist, weil es ist halt so ein Event, dann kommt halt auch die Stadt so zusammen und die Schulen und so.
2: Mehr als 3000 Kinder und Jugendliche, die Schülerinnen und Schüler aller Oldesloer Schulen, von der 1. bis zur 8. Klasse machen mit. 8 Spielmannszüge und zigtausende Zuschauer. Sie hat alles organisiert.
5: Das Oldesloer Kindervogelschießen ist wirklich der wichtigste Tag im ganzen Jahr für viele, viele Oldesloerinnen und Oldesloer. Viele nehmen sich extra Urlaub und man trifft sich wirklich beim Oldesloer Vogelschießen. Auch wenn man lange schon nicht mehr hier lebt, man weiß, man trifft alle wieder hier.
2: Den Vogel übergeben sie den Schützen, jeweils 50 Achtklässlerinnen und Achtklässlern, ganz nach Tradition.
6: Dann bitte vorsichtig nach oben nehmen, zielen. Und wenn ich mit dem Zielen durch bin, dann den Zeigefinger nehmen und durchziehen.
2: Sie schießen mit historischer Armbrust. Auf den dem historischen Vorbild nachgebauten Vogel. Der besteht aus 50 Einzelteilen und wurde in Handarbeit gedrechselt, geschliffen und bemalt. Aber nicht alles ist noch so wie früher.
5: Ganz früher schossen nur die Jungs auf den Vogel. Die Mädchen machten Vogelpicken, die durften nicht schießen. Und als sie dann schießen durften, durften sie nur waagerecht und aufgestützt schießen. Und dieses Jahr ist das zweite Jahr, glaube ich, dass die Mädchen auch tatsächlich, wie die Jungs auch, auf den nach oben gehängten Vogel schießen dürfen. Und siehe da, sie machen das sehr gut.
2: Schon im Mittelalter wurde auf einen heilvollen Höllenvogel geschossen, um den Winter zu vertreiben. Etwa am Beginn des 19. Jahrhunderts ist daraus das Kindervogelschießen geworden. Wer den letzten Teil des Rumpfes abschießt, wird Königin oder König.
5: Das ist auf jeden Fall was ganz, ganz Besonderes, dass wir alle gemeinsam es schaffen, diese Tradition wirklich am Leben zu halten. Weil Traditionen werden nur weitergegeben, wenn sie sich auch an die neuen Gegebenheiten immer wieder anpassen. Und das schaffen wir alle zusammen.
2: Nach 3 Stunden und mehr als 300 Schüssen hat Bad Oldesloe ein neues Königspaar.
7: Es fühlt sich sehr gut an und auch, ja, ich hätte nicht gedacht, dass es so einfach geht.
2: Für den entscheidenden Treffer gibt es 300 Euro für die Klassenkasse. Und gefeiert wird bis spät in den Abend, wie vor rund 200 Jahren schon.
1: Aber heute wird nicht nur im Bad Oldesloe bis spät in den Abend gefeiert, sondern auch am Strand in Grömitz. Da steigt ja unser NDR-Festival mit Max Giesinger.
0: Und mit Lisa Synowski, unserer Reporterin. Lisa, hast du denn inzwischen jemanden gefunden, der richtig Vollgas geben will heute Abend?
8: Ja, absolut. Und zwar Vollgas auf der Bühne. Die Rede ist natürlich von Max Giesinger, der vor seinem Auftritt jetzt noch bei mir ist. Moin.
9: Moin.
8: Das ist ja schon ein besonderes Feeling hier bei uns. Open Air, Strandkorb, du hast Blick aufs Meer nachher auf der Bühne. Macht das für dich als Künstler einen Unterschied jetzt im Vergleich zu so einem Hallenkonzert, wenn du dann hier auftrittst?
9: Ich muss sagen, dass ich das schon liebe. Ich bin ja eh ein ganz großer Urlaubsfan. Und schon bei der Hinfahrt dachte ich mir, oh, fühlt sich ein bisschen nach einem schönen Strandtag an. Und das mit meiner Musik zu connecten, ist natürlich der Hammer. Und ich kann mich an alle Konzerte am Strand komplett durch die Bank durch erinnern. So, das ist alles voll hängen geblieben. Direkt danach ist ein Ozean springen, habe auch schon gemacht.
8: Du bist ja auch tatsächlich viel bei uns in Schleswig-Holstein, gerade erst auch zur Kieler Woche. Kann man denn schon sagen, dass du so eine besondere Verbindung vielleicht auch zum Land hier hast?
9: Also es ist für mich schon mit eines der schönsten Bundesländer. ich komme da immer super runter. Ich fahre auch irgendwie oft an die Ostsee. Also das nutze ich jetzt schon aus. Die ersten ein, zwei Jahre in Hamburg noch nicht. Und jetzt mache ich das schon zwei, drei Mal. Schön E-Bike mieten, dann irgendwo eine Stunde entlang ballern. Und das bringt mich krass runter. Immer schön windig, ist kacke für meine Frisur, aber ich mag die Leute auf jeden Fall.
8: Na, am Strandkorb geht's ja. Und jetzt haben wir heute hier auch die Sommerferien angefangen. Du selbst nimmst, du selbst nimmst dir mit der Ostsee noch ein bisschen Zeit. Vielleicht noch ganz kurz die Frage, im Herbst wird es ja erstmal länger raus sein. Freust du dich jetzt umso mehr auf ein Konzert heute?
9: Ja, ich freue mich auf alle Konzerte gerade, weil es natürlich jetzt limitiert ist. Ne? Ich weiß, es sind noch irgendwie 25 Shows und dann mache ich erstmal ein Jahr die Biege. Von daher kann ich jeden Moment noch viel krasser genießen. Und gerade mit so einem Ozean an der Seite ist natürlich der Oberknaller. Ne? Also schon ein Highlight dieses Jahr.
8: Max Giesinger, vielen Dank und natürlich viel Spaß bei uns. Ja, und wenn Sie jetzt auch Lust haben, noch rumzukommen, um 21.15 Uhr geht's los und der Eintritt, der ist frei.
0: Max Giesinger mit Sturmfrisur. Bekommen Sie nicht so oft. Vielen Dank, Lisa. Und sollten Sie jetzt denken, wie schade, dass ich nicht live dabei sein kann in Grömitz. Alle Highlights vom NDR-Festival sehen Sie morgen Abend hier bei uns.
1: Ich habe so ein bisschen den Eindruck, da geht es heute Abend auf jeden Fall rund, oder? Vielleicht nicht ganz so rund wie beim Rhönradturnen. Denn bei diesem Turnsport läuft es, um im Bild zu bleiben, besonders rund. Vor allen Dingen bei einer jungen Frau aus unserem Schleswig-Holstein. Das ist Amelie Berndt aus Trittau. Die hat sich nämlich für die Weltmeisterschaften qualifiziert.
0: Was hinter ihrer Leidenschaft für die Rollen der Akrobatik steckt, das erfahren wir morgen Abend hier bei uns im Schleswig-Holstein-Magazin.
1: Und was für ein Wetter auf uns zurollt am ersten Ferienwochenende, das sehen wir gleich bei Maike in der Vorhersage.
0: Vorher sagen wir noch was, nämlich Danke an Marita Volkmann aus Rendsburg. Von ihr ist das Bild vom Yachthafen an der Obereider. Damit wünschen wir Ihnen einen schönen Abend und gerne bis morgen. Tschüss.
1: Tschüss, schönen Abend.

0: Und jetzt Ihr Wetter für Schleswig-Holstein.
1: Ja, dieses Bild habe ich gestern Abend nach Feierabend mit dem Handy aufgenommen am Möltenorter Strand in Heikendorf. Das war einer dieser kurzen Momente, da war der letzte Regenguss gerade durch, Sturmböen gab es auch keine und die Sonne kam kurz raus. Also es gibt diese schönen, angenehmen, sommerlichen Szenen trotz des wechselhaften Wetters, das auch in den nächsten Tagen bei uns erstmal weitergeht. Wir sehen auf dem Wolkenfilm, dass sich Tief Zoe vom schwedischen Gotland Richtung Estland bewegt, über Frankreich und Spanien. Da ist eine wolkenfreie Zone. Wir liegen aktuell dazwischen, allerdings morgen kommt schon der nächste Tiefausläufer von der Nordsee zu uns rein. Heute Nacht nimmt der Wind weiter ab. Es ist wechselnd bewölkt und meistens trocken bei Tiefstwerten von 16 bis 12 Grad. Ja, und morgen kommen dann von der Nordsee die besagten Regenwolken relativ schnell ins Land. Am längsten trocken ist es an der Ostsee. Da sehen wir die Sonne auch am längsten. Allerdings maximal auch nur 5 Stunden. Sonst zeigt sie sich 1 bis 2 Stunden. Die UV-Belastung ist dann schwach bis mittel. Der Wind weht morgen schwach bis mäßig. An den Küsten ist er auch frisch, teilweise stark böig unterwegs, kommt aus westlichen Richtungen. Und dazu bekommen wir wieder Tageshöchstwerte von 19 bis 21 Grad. Nord- und Ostsee haben sich jetzt ein bisschen abgekühlt. Gekühlt auf jeweils 19 Grad. Dann schauen wir auf die ersten Ferientage. Ja, ohne Sturmböen zeltet es sich erstmal deutlich angenehmer. Am Sonntag gibt es erst Schauer, dann bekommen wir aber einen ganz angenehmen Tag. In die neue Woche starten wir dann wechselhaft und am Dienstag, dann wird es wieder kühler und es weht auch wieder mehr, also die Heringe im Zelt gut festmachen. Tschüss, einen schönen Abend Ihnen.
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0: Damit es wirklich auch jeder versteht. Ja, moin. Julian Nagelsmann ist nicht mehr Fußball-Bundestrainer, zurückgetreten. Aber da erzähle ich Ihnen wahrscheinlich gar nichts Neues. Und da weder er noch sein mutmaßlicher Nachfolger Jürgen Klopp irgendwas mit Bremen zu tun haben, können wir es dabei auch belassen und uns auf diese Themen konzentrieren. Lohnkürzungen, Proteste bei Mercedes. Zugausfall, Tortur auf freier Strecke. Und Expertentest, Kinderprogramm auf der Breminale. Man reibt sich als Laie manchmal die Augen. Ne? 5,3 Milliarden Euro Gewinn im Jahr 2025. Wo ist denn bitte das Problem? Allerdings waren es im Jahr davor noch fast das Doppelte und im Jahr davor etwa das Dreifache. Das zeigt schon, wie sehr Mercedes in der Krise steckt. Konkurrenz aus China, Zölle in den USA und so weiter. Und so hat der Vorstand der Belegschaft vor kurzem ein massives Sparprogramm vor den Latz geknallt, gegen das sich die Beschäftigten heute bundesweit lautstark gewehrt haben, also auch im Bremer Werk, im Mumhaus.
1: Vielleicht ein bisschen Süße in bitteren Zeiten, verspricht der Lolli von Frank Lührmann. Lackierer ist er bei Mercedes, schon seit über 30 Jahren. Eine Menge Streiks und Demos hat er erlebt, aber jetzt, meint er, stehe wirklich viel auf dem Spiel.
2: Ich sag mal so, das, was wir uns in unserer ganzen Zeit hier erkämpft haben, auch erstreikt haben, unsere 35-Stunden-Woche, Weihnachtsgeld, Urlaubsgeld, alle unsere Vorzüge, die wir haben, die wollen sie uns jetzt mit einem Schlag wieder wegnehmen. Und ich glaube nicht, dass wir uns das so gefallen lassen können.
1: Der konkrete Grund für die Protestaktion war die Ansage der Konzernführung in der vergangenen Woche, man werde Kosten senken müssen. Der Autohersteller steht unter Druck. Der Gewinn schrumpft seit Jahren. 2022 waren es noch fast 15 Milliarden Euro Gewinn. In den Folgejahren dann stetig weniger, zuletzt nur noch 5,3 Milliarden Euro. Offenbar zu wenig in Zeiten, in denen hohe Investitionen nötig sind. Daher kündigte der Vorstand nun also an, man werde eine Sonderzahlung verschieben und man erwarte mehr Arbeit bei gleichem Lohn. Schriftlich heißt es dazu von Mercedes:
3: Mercedes-Benz hat eine Produktivitätsoffensive in Deutschland gestartet, um die Wettbewerbsfähigkeit des Unternehmens langfristig zu sichern. Die strukturellen Kosten in Deutschland, insbesondere die Arbeitskosten, sind im internationalen Vergleich nicht wettbewerbsfähig.
1: Schwingt da die Option mit, man könnte Jobs ins Ausland verlagern, sollten die Beschäftigten nicht mitziehen? Genau so sieht es die Gewerkschaft.
4: Das ist eine unterschwellige Drohung und wir sehen das ja. Wir gehen davon aus, dass es eine konzertierte Aktion gemeinsam mit anderen Automobilherstellern. Es ist ja kein Zufall, dass Mercedes damit an die Belegschaft geht und zugleich VW auch die nächste Horrormeldung rausgibt. Insofern, das ist immer auch verbunden damit, dass sie sagen, wird es hier nicht billiger, dann ziehen wir unsere Arbeitsplätze ab.
1: Die meisten hier wissen durchaus, die Gründe der Misere sind vielfältig. US-Zölle, Umstellung auf E-Mobilität, Absatzkrise in China. Einfache Lösungen gebe es nicht, meint Brems Bürgermeister. Auf Bitte der Gewerkschaft war er da, zeigte seine Solidarität. Aber er machte keinen Hehl daraus, die Lage sei komplex.
5: Dann würde ich in eure Gesichter gucken und ihr würdet mir sagen, Bovenschulte, wir glauben dir kein Wort, wenn du hier ankämst und sagen würdest, es gibt eine einfache Lösung. Aber eins weiß ich. Wenn wir zusammen agieren, wenn wir zusammenhalten, dann werden wir, wie in der Vergangenheit auch, eine Lösung finden.
1: Doch wie diese aussehen soll, wie die deutsche Autoindustrie wieder auf einen grünen Zweig kommt, das weiß noch keiner. Frank Lührmann hat noch 9 Jahre bis zur Rente, erzählt er. 9 Jahre, die womöglich eher bitter als süß zu werden drohen.
0: Ja, passend dazu, das Handelsblatt berichtet, dass die Produktion des elektrischen GLC stockt. Der wird ja in Bremen gebaut. Offenbar fehlt es an Batterien und anderen Teilen. An das Modell sind große Hoffnungen geknüpft. Die Bestellzahlen sind wohl auch gut, aber Mercedes kann die hohe Nachfrage aktuell nur schwer bedienen. Die Zugbegleiterinnen und Zugbegleiter der Deutschen Bahn können einem einfach nur leid tun. Regelmäßig müssen sie ihren Fahrgästen irgendwelche Hiobsbotschaften übermitteln. Manche versuchen das auf die humorvolle Art, andere sind genauso genervt wie die Reisenden. Vergangenen Freitag hat sich das Zugpersonal des RE8 offenbar darauf beschränkt, den Menschen nur das Nötigste mitzuteilen. Entweder weil es selbst nicht so viel wusste oder weil es sich einfach nur noch geschämt hat. Die ganze Geschichte von Lena Lackmann.
6: Freitagabend, 22.26 Uhr. Sebastian Palkowski will mit dem Zug von Bremen nach Bremerhaven fahren. Doch da kommt der Zug nie an. Stattdessen steckt er etwa 3,5 Stunden in dem Zug fest. Denn kurz nach der Abfahrt kommt der RE8 hinter dem Bahnhof Walle zum Stehen.
7: Zuallererst wurde gesagt, dass wir wahrscheinlich abgeschleppt werden in den nächsten 10 Minuten. Jedoch im Verlaufe der Nacht wurden wir quasi immer nur noch vertröstet, dass es jetzt bald mit dem Abschleppen losgeht, das aber bis zum Ende nicht erfolgt ist.
8: Also wie würden Sie sagen, wie wurden Sie mit Informationen versorgt?
7: Also so gut wie gar nicht.
6: Er und 94 weitere Fahrgäste sitzen im Zug fest. Und das an einem der bisher heißesten Tage des Jahres. Um 23 Uhr sind es noch 29 Grad. Es gibt kein Wasser, die Klimaanlage tut nicht und die Türen können nicht geöffnet werden.
7: Das verunsichert einen natürlich. Es macht einen auch ein bisschen Angst. Also da uns nicht ganz klar war, wann wir jetzt aus diesem Zug rauskommen, wussten wir nicht, wie lange müssen wir jetzt in dieser Hitze verbleiben.
6: Gegen Mitternacht rufen ein Fahrgast und ein Mitarbeiter der Deutschen Bahn die Polizei. Mittlerweile stecken die Fahrgäste seit 1,5 Stunden im Zug fest.
7: Ich persönlich habe Hitzewallungen bekommen und auch Kreislaufbeschwerden. Auch aufgrund eines schon bestehenden Infekts, den ich ja bei meinen Eltern auskurieren wollte. Und in meiner unmittelbaren Nähe war eben eine gleichalte Person, die auch Kreislaufbeschwerden bekommen hat, einen Ausschlag bekommen hat und dann hyperventiliert ist, sodass noch ein medizinischer Einsatz im Zug selber stattfinden musste.
6: Gegen 1 Uhr treffen laut Bundespolizei Rettungskräfte ein. Sie versorgen 3 Personen und bringen eine ins Krankenhaus. Dann die lang ersehnte Evakuierung. Ein Bus bringt die Menschen von Walle nach Bremerhaven. Mittlerweile ist es 2 Uhr nachts. Die Deutsche Bahn gibt kaum Antworten zu dem Vorfall. Sie entschuldigt sich auf Nachfrage. Uns ist bewusst, dass der Vorfall gerade auch bei den hohen Temperaturen am Freitagabend für die Reisenden sehr belastend war und wir bitten alle Fahrgäste um Entschuldigung. Warum der Zug kein Wasser dabei hatte und die Evakuierung erst so spät erfolgen konnte, darauf hatte die Bahn keine Antwort. Sebastian Palkowski will sich jetzt bei der Deutschen Bahn beschweren.
7: Ich bin als Pendler mehr oder weniger darauf angewiesen, um auch meine Familie zu besuchen. Aber man macht sich schon Gedanken darüber, welche Zugfahrt man in Zukunft noch machen möchte, vor allem an heißen Tagen.
6: 3,5 Stunden im Zug eingesperrt. Und das bei mehr als 35 Grad. Ohne Klimaanlage, ohne Wasser und ohne verlässliche Information. Für Sebastian Palkowski eine Fahrt, die er nicht vergessen wird und nie wieder erleben will.
0: Ja, unvergessliche Fahrten. Davon hat die Polarstern schon etliche hinter sich, was aber eher mit den fantastischen Naturschauspielen zu tun hat, die sich der Crew da oft bieten. Unvergesslich, aber auch deshalb, weil die Wissenschaftler an Bord ja alles festhalten, was sie auf der Expedition erleben und herausfinden. In diesem Fall schon seit 25 Jahren. Morgen sticht es wieder in See, das Expeditionsschiff des AWI in Bremerhaven. Und Rebecca Gleffe weiß, wo es hingeht.
9: Check-in auf der Polarstern. Knapp 100 Menschen, Crew, Forscherinnen und Forscher beziehen heute Nachmittag ihre Koje. Franziska Möller macht ein freiwilliges ökologisches Jahr beim Alfred-Wegener-Institut und darf schon mit.
10: Ich habe jetzt nicht Angst, ich freue mich einfach. Also ich bin echt gespannt. Am meisten auf die Arktis selber, auf die Natur das zu sehen, dann auch auf die Probennahmen, also mit dem Muck. Und ja, die Laborarbeit, die Leute, einfach das Feeling so mitzukriegen auf dem Schiff.
9: Und hier geht es hin zum AWI Hausgarten. So nennen sie die Stelle, wo Arktis und Atlantik aufeinandertreffen. Dort forschen Wissenschaftler mit der Polarstern seit 25 Jahren. Doch noch immer gäbe es viel zu entdecken, sagt Expeditionsleiter Orton Purser.
11: Was wir tun, ist nach Anzeichen des Klimawandels zu suchen. Das können zum Beispiel verschiedene Tiere auf dem Meeresboden sein oder Algen, verschiedene Pflanzen im Wasser.
9: Und das tun sie mit Geräten wie diesen, einer Art Unterwasserkamera, die sich auf dem Meeresboden bewegen kann.
11: Manchmal fotografieren wir Dinge, manchmal sammeln wir sie. Und Universitäten in ganz Deutschland und weltweit untersuchen die Ergebnisse gemeinsam.
9: Franziska Möller ist in ihrer Koje angekommen, das Zuhause der 20-Jährigen für die kommenden 4 Wochen. Vor Abfahrt noch in Begleitung der Familie.
12: Wie ist dein erster Eindruck?
10: Sehr gut, also echt gemütlich. Hätte ich nicht so erwartet. Ich dachte auch, die wären größer, also mehr Leute in einer Kabine.
9: Und dann ist es schon Zeit, Tschüss Danke. Zu sagen.
12: Auf dass du nicht seekrank wirst.
10: Danke. Bestimmt.
12: Und auf jeden Fall möchte ich von dir Bilder haben.
9: Morgen früh gegen 5 Uhr soll es losgehen. Dann bricht die Polarstern auf in Richtung Arktis.
0: Knapp 10 Jahre ist es her, da haben wir fast täglich aus dem Wollepark in Delmenhorst berichtet, von den Blöcken 11 und 12, in denen damals noch Menschen lebten, unter unwürdigsten Bedingungen. Und weil die Eigentümergemeinschaft, ein nahezu undurchschaubares Geflecht, die Rechnung nicht bezahlt hatte, stellte der Energieversorger den Bewohnern dann noch Wasser und Gas ab. Schließlich wurden die Gebäude geräumt, aber sie stehen noch heute und einer Neuentwicklung des Areals damit buchstäblich im Weg. Martina Falkenberg.
13: Lost Places, hier in Delmenhorst, Schrottimmobilie, überall Müll, Dreck. Das geht überhaupt nicht.
14: Unfassbar findet der frühere Oberbürgermeister Axel Jahns, dass diese Problemblöcke noch nicht abgerissen sind. In seiner Amtszeit hat er darauf hingearbeitet.
13: Wir haben damals genau das Richtige getan, nämlich diese beiden Blöcke schlicht wegzuräumen. War eine gute Entscheidung.
14: Gemeint sind die maroden Blöcke 11 und 12 am Wollepark. Jahns erwartet von der jetzigen Stadtverwaltung, den Plan fortzusetzen, hört und sieht aber keine konkreten Schritte. Seine Lösung bleibt klar.
13: Abriss. Es geht gar nicht anders. Die können Sie doch nicht renovieren oder sanieren. Also das wäre ja ein Fass ohne Boden.
14: In seiner Amtszeit hat ihm diese Strategie nicht nur Freunde gebracht. Die Stadt kaufte damals im großen Stil in Verruf geratene Plattenbauten und riss ab. Teilweise ging das per Zwangsversteigerung, nur eben nicht bei den Blöcken 11 und 12. Missstände spitzten sich zu. Mieter mussten etwa ohne fließendes Wasser auskommen. 2017 hieß es für alle ausziehen. Die Gebäude galten als unbewohnbar.
13: Immerhin lebten zu diesem Zeitpunkt ja auch noch Familien mit Kindern, Ältere. War nicht schön, aber es war richtig zu tun.
14: Inzwischen hätte die Stadt längst abreißen müssen, findet er.
8: Warum ist das so schwierig?
13: Naja, erstmal haben sie es mit sehr vielen Eigentümern zu tun. Zum damaligen Zeitpunkt hatte ich sogar einen Eigentümer mit Sitz irgendwo in Kabul. Versuchen Sie da mal Post zuzustellen. Ja, es kann nur über die Zwangsversteigerung gehen. Ersteigern, beplanen, bebauen.
14: Bebauen. Gegenüber sieht es ganz danach aus. Doch zu den Blöcken 11 und 12 gibt nach wiederholter Anfrage die Stadtverwaltung, jetzt unter Oberbürgermeisterin Petra Gerlach, die schlichte Antwort: Der Missstand soll im Rahmen eines Sanierungsverfahrens gelöst werden und zum Schutz der Beteiligten kann zum jetzigen Zeitpunkt keine Aussage zu weiteren Fragen getroffen werden. Axel Jahns, seit 5 Jahren nicht mehr im Amt, sieht die rechtlichen Mittel für eine Zwangsversteigerung mittlerweile als gegeben. In seiner Amtszeit hat er sich dafür eingesetzt und ist sicher:
13: Es gibt Möglichkeiten, um diese Gebäudeteile in die Hand zu bekommen, um dann etwas Schönes draus zu machen.
14: Aus der Adresse am Wollepark.
0: Urlaub könnte so schön sein, wenn An- und Abreise nicht wären. Erst recht, wenn schon 5 Bundesländer, darunter Bremen und Niedersachsen, Sommerferien haben und morgen dann noch weitere 4 dazukommen. Dann sieht es auf den Autobahnen halt so aus. Mühsam wälzt er sich dahin, der Verkehr auf der A1 in Bremen. Vor allem an den Stellen, wo es baustellenbedingt eh schon kaum vorangeht. Das zerrt natürlich an den Nerven. Deswegen will so eine Autofahrt in den Urlaub auch gut geplant sein. Pausen sind wichtig, etwa auf der Raststätte Grundbergsee Süd. Da hat Annelie Eckert sich mal nach dem allgemeinen Befinden erkundigt.
15: Nicht gerade ein Sehnsuchtsort hier. Nach Stunden auf der Autobahn wird es für viele aber zum Highlight. Familie Bulke und Familie Hennekes aus dem Emsland sind auf dem Weg nach Grömitz. Nach 2 Stunden braucht es jetzt dringend Pause.
16: Wie ist die Stimmung im Auto?
17: Ich weiß nicht.
18: Weil Johann nörgelt.
17: Ja.
16: Wer nörgelt?
17: Johann.
16: Mein Bruder?
17: Ja.
16: Nervt er dich?
17: Ja.
16: Warum nörgelt er denn so viel?
17: Weil der Pipi muss. Die nörgelt auch.
16: Und warum nörgelt sie denn?
17: Weil die aus dem Auto raus will und sich bewegen will.
15: Bewegung hatten auch Felix Kemper und sein Freund nötig. Also erstmal kicken auf dem Rastplatz. Sie sind schon seit 7 Uhr morgens mit dem Reisebus unterwegs nach Fehmarn.
16: Worauf freust du dich am meisten?
17: Auf meinen Geburtstag. Also ich krieg die Reise nach Fehmarn geschenkt, ja. Und dann kriege ich auch noch ein paar Geburtstagsgeschenke.
15: Auch schon seit Stunden im Reisebus sind Dagmar Schöneberg und Heidi Wengenroth.
16: Wird's langweilig?
19: Nö, ich gucke aus dem Fenster und wir unterhalten uns.
20: Wir haben
18: Wir kennen uns ja gerade seit
19: genau.
18: paar Stunden.
19: Wir haben ja schon unser Leben gegenseitig ausgetauscht. Und heute Morgen standen wir nebeneinander am Neuwieder Bahnhof und wir sitzen auch zufällig im Bus nebeneinander. Ja.
16: Wie wird's denn in Fehmarn?
19: Also so nach Wetter-App so zwischen 17, 19, maximal 21 Grad, aber ich finde das okay. Ja.

0: Wir wollen endlich mal abkühlen, nachdem wir letzte Woche 41 Grad hatten im Rheinland. Ja, furchtbar, genau. Nicht zum Aushalten.
1: Ja, noch mehr, viel mehr.
0: Ja, in Andernach waren es 41,5 Grad.
2: Jetzt aber Endspurt für die Reisetruppe. Andere haben noch ordentlich was vor sich.
3: 4 Tage fast, ja.
4: 4 Tage Fahrtzeit?
3: Bis Sonntag. Sonntag kommen wir da an. Wir fahren jetzt nach Travemünde. Dann setzt man mit dem Schiff über nach Helsinki. Und dann fahren wir durch Finnland bis oben rum nach Tromsø.
2: 2 Autos weiter ist Partystimmung bei Arminia Bierfeld.
4: Wie ist die Stimmung?
5: Gut.
4: Und heute wird noch Fußball gespielt?
5: Und naja, Fußball heute nicht, morgen erst. Heute wird nur getrunken, gefeiert.
2: Bei Familie Bulke ist die Stimmung mittlerweile besser. Johann war auf Toilette, es kann weitergehen.
6: Ja, gute Fahrt. Dieselbe Strecke, zumindest Teile davon, hat auch unsere Schulklasse aus Schleswig-Holstein hinter sich gebracht in unserer Wochenserie Auf Klassenfahrt. Allerdings, volle Transparenz, schon Mitte Juni. Da war am Freitag Abreisetag. Und da wird es dann auch noch mal spannend. Ne? Denn während der Koffer auf dem Hinweg sicher noch von dem ein oder anderen Elternteil gepackt war, sind nun die Kinder selbst gefordert. Ich bin gespannt, ob sie ihn zubekommen am Ende. Finja Böhling und Henning van Lill.
7: Reine machen in der Jugendherberge. Die Siebtklässlerinnen aus Schleswig-Holstein reisen ab.
8: Ist irgendwie weniger geworden, habe ich das Gefühl. Oh, es passt irgendwie viel besser als davor. Ich weiß nicht, ob ich irgendwas vergessen habe. Ich habe Angst davor. Also,
7: auch Paul Bock und seine Klassenkameraden packen die Sachen. Ihre Techniken dafür unterscheiden sich etwas von denen der Mädchen. Routine haben sie da noch nicht.
3: Glaubst du, bei dir passt alles rein in den Koffer?
9: Ja, also ich habe bisher alles drin. Aber es sieht schon ganz schön voll aus. Also es war ganz schön knapp. Ich musste richtig quetschen.
3: Na, ich glaube, bei mir wird das auch so sein, weil bei mir liegt auch noch viel rum.
7: Am Ende einer Klassenfahrt stellt sich aber nicht nur die Frage, ob Schlafsack, Ladekabel und Zahnbürste wieder auftauchen, sondern auch, was nehmen die Kinder eigentlich sonst noch mit?
10: Krank sein. Ich bin hammermüde, ich habe Halsschmerzen, ich bin komplett erkältet. Das hat halt schon Spaß gemacht so, aber die Matratzen waren halt richtig hart.
7: Erkältung, Müdigkeit, harte Matratzen, die ehrliche Bilanz, aber eben nicht die ganze.
10: Ich glaube, das Schönste war so abends, wenn ich halt mit meinen Freunden oben auf meinem Bett gesessen habe und wir die ganze Zeit Karten gespielt haben. Und dass man halt relativ schnell Probleme lösen kann. Wenn es halt so Streit gibt und so, dass man dann halt einfach mal zurückbleibt und versucht, das halt zu klären. Dass man halt nicht immer dann einfach so gegen anzicken muss und so, sondern halt einfach versuchen muss, halt zu klären, so. Ja.
7: Vielleicht eine der wichtigsten Teile der Klassenfahrt, nicht nur mit den besten Freundinnen und Freunden unterwegs sein, sondern merken, dass auch die anderen zur Klasse gehören.
11: Man muss nicht anschließend mit anderen Leuten befreundet sein, aber dass man noch mal wieder feststellt, dass alle in der Klasse einfach in Ordnung sind. Dass man mit allen, auch die man sonst nicht so auf dem Schirm hat, dass man mit ihnen Spaß haben kann. Dass das mit allen geht und nicht nur mit denen man immer unterwegs ist, sondern wirklich mit allen.
9: Mit Leuten, mit denen ich vorher noch nie gesprochen habe, sind nett. Also es sind die gleichen Leute geblieben im Freundeskreis. Mhm. Aber sonst habe ich auch mit vielen geredet. Ja, war schön.
7: Und dann war da noch der letzte Abend. Für die Kinder ein Höhepunkt.
9: Wir durften zum Beispiel gestern, ist ja Nachtruhe 22 Uhr. Und gestern, weil wir es einfach hier so schön hatten, letzter Tag, durften wir noch eine Stunde länger. Ja, das fand ich auf jeden Fall sehr cool.
11: Also letzte Nacht war nochmal Abschlussabend. Und wir sind ja gar nicht gerne Spielverderber, aber es ging dann doch ganz schön lang. Und ja, das waren, glaube ich, eher so 2. Das reicht dann auch, war ja heute Morgen wieder früh. Aber es ist total okay, das gehört dazu. Ich glaube, kein Lehrer auf der Welt fährt auf Klassenfahrt zum Ausschlafen.
7: Jetzt geht es zurück nach Hause. Mit vollen Koffern, müden Gesichtern und hoffentlich ein paar Erinnerungen, die länger bleiben als eine Erkältung.
11: Dass sie so, wenn sie noch mal drüber schlafen, wirklich mit diesem Gefühl, das war eine schöne Fahrt nach Hause gehen und dann diese schönen Erlebnisse auch in sich bewahren und vielleicht später wieder auskramen, so ganz nostalgisch. Das wäre schon cool, wenn sie dann später sagen, oh, da, damals, als wir in Worpswede waren.
10: Nee, ich glaube, ich muss nicht noch mal so nach Worpswede. Ja, zu viel Kunst kann ich nicht mehr sehen.
7: Auch das wird dann wohl hängen bleiben von damals in Vopswede.
1: Rot, schwarze Schuhe, Rolls Royce Cartier, Adidas. Kann Messi jemals?
7: Tja, Klassenfahrt eben. Irgendwas bleibt immer liegen.
6: Ja, das muss auch. Bergfest auf der Briminale. Heute ist Tag 3 und so langsam ist es an der Zeit, mal das Kinderprogramm zu testen. Seit Jahren ja fester Bestandteil des Umsonst- und Draußen-Festivals, jeweils an den Nachmittagen. Und damit die Ergebnisse auch belastbar sind, hat Anna Berghut Expertinnen zu Rate gezogen.
12: Hi, ich bin Isabel.
13: Und ich bin Eleni.
12: Und wir zeigen euch heute, was uns auf der Briminale am besten gefällt.
14: Eleni Pavlakos und Isabel Schnare sind unsere Briminale-Testerinnen und führen uns übers Gelände. Tipp 1, schminken lassen. Die Kleinen denken groß, aufs Gesicht kommt das Universum.
12: Das Universum, da sind auch ganz viele Sterne wieder auf dem Bild. Und das Universum ist einfach eine Galaxie.
13: Alten Sternhimmel.
14: Und wissenschaftlich geht's weiter. Tipp 2.
12: Ich gehe zum Wissenskiosk, weil man dort auch manchmal so ein paar Sachen lernen kann.
15: Also ich will auch zum Wissenskiosk, denn ich mag das Thema.
12: Es geht ja hier um Gefühle und das war Mut.
14: Ja. Was war das genau?
12: Also das hier war so ein Kackhaufen. So einer.
14: Wie fühlt sich ein Kackhaufen an?
12: Das ist so ganz glibberig.
16: Alle Exponate sind zu dem Thema Gefühle. Wir haben Wut, Angst, Freude, Albernheit, haben wir alles dabei. Die Kinder können das hier einmal alles ausprobieren.
14: Welches Gefühl kommt am besten an?
16: Ich glaube tatsächlich Freude und tatsächlich auch Mut, weil da kommen die Jelly Beans ins Spiel und da sind immer alle ganz begeistert von.
14: Wie riecht's? Wie schmeckt's?
17: Für dich auch noch eins?
14: Da schmeckt doch Popcorn deutlich besser. Jetzt fehlt nur noch Musik. Doch das ist wohl eher was für Erwachsene, also Eltern. Was mögt ihr lieber?
18: Irgendwas auf Deutsch.
12: Techno.
14: Das gibt's hier gerade leider nicht. Dann besser zum Parcours. Das macht zu zweit super viel Spaß.
12: Weil allein kann man halt nicht so spielen und auch nicht so quatschen.
18: Und allein kann ich dich nicht hochheben.
12: Ja.
14: Es geht weiter, denn ganz vorne am Deich bei der Weser soll es ein Riesentier aus Holz geben, haben andere Kinder erzählt.
19: Wo geht ihr jetzt hin?
20: Zum Chamäleon.
14: Endlich da. Der Tag neigt sich dem Ende. Die Bilanz fällt kurz aus.
12: Mir hat am besten der Kiosk gefallen.
18: Komm.
14: Bei der Kinderbriminale geht es eben nicht um viele Worte, sondern um Taten und um Musik.
6: Ja, und nach den Lütten sind nun die Großen dran. Hier sind unsere musikalischen Tipps für den morgigen Tag. Julia Köhn.

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1: Heute, vor 5 Jahren, hat die Europäische Union die Einweg-Kunststoff-Verbotsverordnung, wie sie in Deutschland heißt, in Kraft gesetzt. Damit sind etwa Plastikteller, Plastikbesteck, Plastikohrstäbchen oder Plastikstrohhalme tabu. Und gerade das Strohhalmverbot, das war schon ein Einschnitt, ne? Denn seitdem nuckeln wir nur an Glas, Metall, Papier oder sogar Nudeln rum. Aber mal ehrlich, doch eher widerwillig, oder? Alina Heinert.
2: Im Sommer was Kaltes und dann auch noch schön durch den Strohhalm schlürfen. Besser wird's nicht. Auf diesen Plastikkollegen müssen wir dabei seit 5 Jahren verzichten. Aber es gibt Alternativen. Aus Papier zum Beispiel, bei diesem Trinkpäckchen. Mal flutscht der Papierstrohhalm durchs Loch. Und mal dauert's, bis das blöde Ding endlich drin ist.
3: Geht's eigentlich schon los, dass wir schon wieder einknicken.
2: Ein leckeres Getränk durch Papier genießen.
4: Die finden wir nicht so günstig, weil die lösen sich auch einfach schnell auf. Die werden wabbelig.
3: Weil die sich irgendwann auflösen und dann schmeckt das ganz pappig und dann kommt auch nichts mehr durch.
5: Mein Sohn hat neulich einen tollen Ausspruch gesagt. Die schmecken wie Matheheft.
2: Manche finden den Papierstrohhalm im Trinkpäckchen gar nicht so schlimm.
3: Ich finde, es schmeckt trotzdem gleich wie jetzt mit dem Plastik. Es ist ein bisschen schwieriger, den eben reinzukriegen, weil er so schnell abknickt. Aber ansonsten finde ich es ähnlich.
2: Andere kennen das Gefühl vom Plastikstrohhalm im Mund gar nicht.
3: Schmeckt das gut durch den Strohhalm?
2: Und dann gibt es auch noch richtige Papierstrohhalm-Fans.
6: Für mich nicht groß anders. Mag ich sogar lieber eigentlich als Plastikstrohhalme.
2: Zum Glück gibt es für alle Papierstrohhalm-Gegner noch Alternativen. Die sind zum Beispiel aus Glas, Mehrwegplastik oder Silikon. Dass es die Strohhalme aus Plastik nicht mehr gibt, ist für die meisten okay.
4: Wobei es unserer Meinung nach viele Sachen gibt, die man da auch mal verbieten sollte.
7: Ja, oder die auch wichtiger wären.
4: Ja.
2: Auf Plastik im Getränk können also viele verzichten. Papier muss es aber vielleicht auch nicht sein.
1: Ja, dann eben doch Macaroni, ne? Und ich frage mich, woher der Enkel weiß, wie ein Matheheft schmeckt. Gut, egal. Ich wünsche Ihnen noch einen schönen Abend und machen Sie das Beste draus. Tschüss.
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16: Guten Abend Ihnen allen und willkommen zu Hallo Niedersachsen. Am Ende einer Woche, die ganz unter dem Eindruck der fürchterlichen Tat von Stade stand. Der Vater eines Babys erschießt am Montag mutmaßlich 6 Menschen in einer sozialen Einrichtung in Stade, in der seine 3 Monate alte Tochter untergebracht war. Er sitzt seit Dienstag in Untersuchungshaft. Viele Hintergründe der Tat sind weiterhin offen. In dieser Straße ist die Mutter-Kind-Wohngruppe, in der sich das Verbrechen abgespielt hat. Hintergrund ein Sorgerechtsstreit zwischen den Eltern des Babys und dem Jugendamt. Der mutmaßliche Täter flieht, wird von der Polizei geschlagen.

0: gestoppt. Am Steuer eine 65-jährige Frau, die nicht in U-Haft sitzt. Die Staatsanwaltschaft ermittelt nun in alle Richtungen. In der Stadt selbst haben heute Abend wieder viele Kirchen geöffnet, um den Menschen die Möglichkeit zu geben, zusammenzukommen und gemeinsam zu trauern. Ursprünglich war in Stade heute eine lange Nacht geplant mit Musik, Tanz und Kulturveranstaltungen. Die wurde jedoch nach der furchtbaren Gewalttat abgesagt. Stattdessen gibt es einen Abend der Begegnung. Sebastian Duden, mein Kollege, jetzt live aus Stade zugeschaltet. Wie läuft dieser Abend ab, Sebastian?
1: Ja, wir haben die Tage hier wirklich viele Staderinnen und Stader kennengelernt, die schlicht und ergreifend traurig sind, die nicht so richtig wissen, wohin mit sich und die auch darüber reden wollen, was hier passiert ist. Das ist ja auch der richtige Instinkt. Und diesen Menschen möchte man ein Angebot machen. Ganz zentraler Bestandteil davon sind jetzt hier in Stade heute die Altstadtkirchen. Eine sieht man hier hinter mir. Die haben wir heute Nachmittag schon mal besucht und geguckt, wie das vorbereitet wird. Also die wurden wirklich feierlich geschmückt, also nicht feierlich, aber so, dass das einen vernünftigen Rahmen hat. Man kann dort, wenn man möchte, eine Kerze anzünden, einfach nur, um vielleicht an jemanden zu denken. Man kann dort für sich beten. Man kann aber auch, und das ist das, was über das normale Angebot hinausgeht, auch Gesprächsangebote annehmen. Also es gibt Seelsorgerinnen und Seelsorger, die auch in den kommenden Tagen hier in Stade für die Menschen da sind. Das sind ausgebildete Notfallseelsorger. Viele von denen waren übrigens auch direkt nach der Tat im Einsatz. Und die sind für die Menschen da. Das wird hier die Tage auf jeden Fall angeboten. Und so hat man dann diese lange Nacht der Kultur und der Kunst, die vielleicht einfach ein bisschen lauter gewesen wäre und fröhlicher gewesen wäre, umgewidmet, um mit den Menschen ins Gespräch zu kommen und auch den Menschen den richtigen Rahmen zu bieten, miteinander ins Gespräch zu kommen. Und das wurde von den meisten Staderinnen und Stadern, die wir gesprochen haben, wirklich sehr gut angenommen.
2: Ich finde es angemessen, das abzusagen. Das ist eine traurige Woche und da kann nicht das Wochenende fröhlich sein.
3: Ich finde es auch gut, also ein bisschen Ruhe und so zur Besinnung kommen und das Gemeinsame. Ja, und auf der anderen Seite finde ich es etwas schwer, weil ich so an diesen Satz denke, das Leben geht weiter.
4: Das finde ich total gut, dass nur irgendwie ruhige Sachen stattfinden und so. Das ist ja auch möglich, dass daraus was Neues entsteht, dann, ne? Dass die Stadt enger zusammenrückt, das wünsche ich mir.
0: Ist das Angebot der Kirchen denn das einzige Angebot für Begegnungen?
1: Nein, also tatsächlich in Stade hat man die ursprüngliche lange Nacht etwas umgewidmet an einigen Stellen, also hat sie leiser gemacht. So kann man zum Beispiel auch die Museen zum Teil weiter besuchen, aber dort gibt es dann zum Teil auch Gesprächsangebote. Dort gibt es Menschen, die bereitstehen, um mit Leuten ins Gespräch zu kommen, die vielleicht einfach sich darüber austauschen wollen. Im Museumshafen hier gibt es auch auf Schiffen Veranstaltungen, die man besuchen kann, wo man auch mit Menschen darüber reden kann, was hier passiert ist. Es gibt aber auch Privatinitiativen. Wir haben zum Beispiel gerade als wir uns auf den Dreh hier vorbereitet haben, zwei Frauen kennengelernt, die haben das gehört, dass das umgewidmet worden ist und haben gesagt, so, die haben sich selber Kerzen eingepackt und sich eine Bank in der Altstadt gesucht, dort die Kerzen in ein Blumenbeet gestellt und ein ganz klares Angebot an die Mitbürgerinnen und Mitbürger ausgesprochen, mit ihnen ins Gespräch zu kommen. Die sitzen da jetzt wahrscheinlich und warten darauf, dass jemand mit ihnen über das, was hier passiert ist, redet. Also Stade versucht, die Sprache wiederzufinden.
0: Vielen Dank, Sebastian Duden, für diese aktuellen Eindrücke aus der Stadt. 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Da werden zum Beispiel auch die Landräte gewählt. Voraussetzung, 21 Jahre alt muss man sein, die deutsche Staatsbürgerschaft haben oder die Staatsbürgerschaft eines anderen EU-Landes. Und die Verfassungstreue muss garantiert sein. Das hat die rot-grüne Landesregierung mit einer Wahlrechtsreform gerade noch mal bestärkt. Führt das möglicherweise dazu, dass einzelne AfD-Politiker nicht kandidieren könnten?
5: Sitzung des Landeswahlausschusses am Mittag. Hier wird darüber entschieden, ob Parteien zur Wahl zugelassen werden können. Gab es ordentliche Vorstandswahlen? Ist ihr Sitz in Deutschland und sind die Anwärter verfassungstreu? Bei der Frage nach der Verfassungstreue waren die ehrenamtlichen Wahlausschüsse bisher auf sich gestellt. Ab jetzt können sie beim Verfassungsschutz nach Erkenntnissen und damit um Unterstützung bitten. Und er könnte der erste Kandidat sein, den es trifft. Stefan Bothe, Vizechef der niedersächsischen AfD. Er will sich als Landrat in Lüneburg zur Wahl stellen, doch Lüneburgs Kreiswahlleiterin teilte ihnen in einem Schreiben mit, sie habe Zweifel an ihrer jederzeitigen Verfassungstreue. Denn in Niedersachsen gilt die Partei als rechtsextrem. Ein erstes Gericht hat diese Entscheidung bestätigt. Bothe gilt als einer ihrer Wortführer und sieht sich nun ungerecht behandelt. Hier wird ein scheinheiliges Manöver versucht, um einen Wahlkampfkonkurrenten auf unlautere Weise auszuschalten. Doch das weist der Landeswahlleiter strikt von sich.
6: Dieser Eindruck wäre fatal, wenn man unterstellen würde, dass unsere unabhängigen Wahlorgane parteipolitisch agieren. Da habe ich tatsächlich auch keine Anhaltspunkte dafür. Diese Wahlorgane agieren als ehrenamtliche Wahlorgane praktisch seit Gründung des Landes. Und ich denke, die bisherigen Wahlen zeigen auch, dass sie ordnungsgemäß durchgeführt worden sind. Also insofern diese Unterstellung, die möchte ich ganz, ganz eindeutig zurückweisen.
5: Ob Stefan Bothe zur Wahl antreten darf, entscheidet also weder der Verfassungsschutz noch andere Politiker, sondern der zuständige ehrenamtliche Wahlausschuss noch im Juli.
0: Unser nächster Beitrag ist mal wieder aus der Abteilung Wer macht denn sowas? In und um Hannover sind gerade Kitas und Schulen im Visier von Einbrechern, die manchmal die krudesten Dinge klauen. Vorläufige Zahlen des Landeskriminalamts zeigen, innerhalb von 3 Monaten sind diese Einbrüche um fast 50% gestiegen im Vergleich zum Vorjahreszeitraum.
7: Zuletzt kamen sie in der Nacht, brachen diese Tür auf.
8: Für die Kollegin, die dann um 7 Uhr als Erste im Haus ist, ist das natürlich wirklich eine belastende Situation. Es wird zuerst die Polizei gerufen natürlich. Man weiß, man darf nirgendwo hingehen, um die Spuren nicht zu verwischen. Und es ist auch Thema bei den Kindern natürlich. Insofern hatten wir Glück, dass hier keine Verwüstung stattgefunden hat, dass nichts zerstört worden ist. Großartig. Das hätte, glaube ich, bei den Kindern noch einen ganz anderen Schock ausgelöst.
7: Es ist der 2. Einbruch seit Mai. 4 waren es insgesamt. Abgesehen hatten es die Täter scheinbar auf den Safe. Der war schon bei den ersten Einbrüchen das Ziel. Damals konnte darin die Kindergartenkasse mit einigen 100 € und Tablets erbeutet werden. Inzwischen ist der Tresor aber in der Wand verankert. Die Täter gingen leer aus. Nicht immer geht es um Beute. In vielen Fällen scheint es auch Zerstörungswut zu sein, wie hier an einer Schule in Hannovers Nordstadt. Über Ostern hatten die Täter randaliert, unter anderem die Turnhalle unter Wasser gesetzt. Kein Einzelfall. Die AWO betreibt in der Region Hannover über 50 Kindertagesstätten. Normalerweise verzeichnet der Träger jährlich etwa 4 bis 5 Einbrüche. Allein in diesem Jahr sind es schon 10.
9: Es sind vor allen Dingen auch Vandalismusschäden. Manchmal wird eine alte Digitalkamera ohne Wert geklaut oder sogar die Osterdeko gegessen. Graffitis hinterlassen. Also es ist, scheint neben der reinen Beschaffungskriminalität eine andere Motivation dahinter zu stecken.
7: Aber welche? Die Polizei hält sich bedeckt, verweist auf die laufenden Ermittlungen. Ein Grund seien aber möglicherweise elektronische Geräte wie Beamer und Tablets, die inzwischen an Schulen und in Kitas genutzt werden.
10: Hinzu kommt, dass die meisten Schulen und Kindertagesstätten aufgrund der baulichen Begebenheit auch interessant sein können, weil sie in bestimmten Bereichen zumindest schwierig einsehbar sind. Erwähnenswert sind wahrscheinlich auch noch die Öffnungszeiten, insbesondere abends oder in den Nachtzeiten. Da sind natürlich keine Personen dann mehr anzutreffen.
7: Baulich eignet sich diese Kita in Hannover überhaupt nicht für Einbrüche, liegt mitten in einem Wohngebiet. Warum dort immer wieder eingebrochen wird, bleibt unklar.
8: Ich finde es sehr schade, dass die Kitas jetzt so im Fokus stehen der Einbruchsserie, weil man bestiehlt hier die Kinder.
7: Und eine Kameraüberwachung ist bei denen grundsätzlich schwierig. Der Datenschutz der Kleinen geht vor. Künftig soll jetzt eine Alarmanlage für besseren Schutz sorgen.
0: In Wunsdorf gelandet sind heute Morgen Helferinnen und Helfer des Technischen Hilfswerks. Sie waren in Venezuela im Einsatz nach dem katastrophalen Erdbeben dort. Mehr im Nachrichtenüberblick.
11: Es war ein kräftezehrender Einsatz, sagen sie. Und doch sei er für die Region dort enorm wichtig gewesen.
12: Den Leuten das Gefühl zu geben, wir sind da, wir helfen, das alleine ist super.
11: In der venezolanischen Küstenstadt Caraballeda suchten die deutschen Helfer unter Trümmerbergen nach Überlebenden. 18 internationale Teams wurden vom deutschen Einsatzleiter koordiniert.
13: Was wir sonst so nicht gesehen haben, dass die Bevölkerung trotz des ganz, ganz großen Leids, was sie ja erlebt haben, extrem offen uns gegenüber war, extrem freundlich. Sie haben uns Essen und Trinken an die Einsatzstellen gebracht, obwohl sie gar nichts mehr haben.

0: Auch die vier Suchhunde, Clooney aus Hannover unter anderem, wurden von der venezolanischen Bevölkerung geehrt. Kurz vor Abflug erhielten sie als Dank eine Medaille. Fast 16.000 Menschen mit Behinderung sind in Niedersachsen arbeitslos. Zu viele, findet die Landesregierung und hat einen 10-Punkte-Plan vorgelegt. Der sieht unter anderem vor, dass für solche Personen gezielt Jobs geschaffen werden sollen. Die zuständige Landesbeauftragte beklagt, dass es bislang zu viele Vorurteile gebe.
1: Dass Menschen mit Behinderungen sehr oft krank sind. Auch das ist wissenschaftlich widerlegt worden. Also im Gegenteil sogar, Menschen mit Behinderungen sind oft sehr, sehr motiviert und sehr froh, einen Arbeitsplatz ausfüllen zu können.
0: Als Anreiz sollen Unternehmen pro Jahr bis zu 50.000 Euro Lohnkostenzuschuss bekommen.
2: Und jetzt lernen wir eine ganz besondere WG kennen für Menschen mit Behinderungen. Sie ist in Norddeutschland die einzige, in der die Eltern von 7 Bewohnerinnen und Bewohnern bestimmen, welches Unternehmen Pflege und Betreuung übernimmt. Die Eltern sind überzeugt, dass das Beste für ihre Kinder ist.
3: Hi, Nati.
4: Hi.
5: 16 Uhr. Die Bewohner kommen von der Arbeit, aus den Werkstätten oder der Schule. Sie nennen sich die Evershelden, denn ihre Wohnung liegt im Osnabrücker Stadtteil Eversburg. Alle 7 haben eine geistige Behinderung, die meisten sind auch körperlich eingeschränkt. Aber sie leben gemeinsam unter einem Dach, wie andere junge Menschen in einer WG. Johanna ist ihre Sprecherin.
6: Wer hat immer so Dienst? Wer hat Spätschicht? Wer hat Nachtschicht?
7: Ja, super. Da sind wir gerade dabei.
6: Ne? Hier gibt es eben ein Abendessen, dann gibt es Kaffee, dann gibt es Abendbrot. Und es ist für alle Leute Frühstück, Brot, Gurten, Gemüse, Wasser, einmal auch einen Tee.
8: Und seid ihr richtig Freunde? Kannst du mir das mal erklären?
6: Wir sind richtig Freunde.
8: Und was macht ihr so zusammen?
6: Ja, Spiele, Fernsehen, Tutten.
5: Das Lieblingsspiel der meisten ist Uno. Es spielen aber natürlich nur die mit, die Lust haben. Heute sind das Amelie und Johanna.
9: Es wird schon darauf geachtet, dass jeder nicht zu kurz kommt, jeder Bewohner. Das in so einer klassischen Einrichtung schnell passiert, bei gerade stark eingeschränkten Bewohnern. Aber hier kommt keiner zu kurz. Garantiert nicht.
5: In der WG wird jeder individuell gesehen. Wer braucht welche Pflege? Wer kann wie im Umgang unterstützt werden? Eine Arbeit, die wissenschaftlich begleitet wird. Imke Niedig ist Professorin für Pädagogik im Kontext geistiger Behinderung in Hannover.
10: So individuelle Wohnformen ermöglichen es auch, Bedarfe wie zum Beispiel den der unterstützten Kommunikation gezielt mit den Leistungsträgern zu verhandeln. Oder auch, wenn ich eine sehr intensive Begleitung benötige, weil ich in meinem emotionalen Erleben und Verhalten in besonderer Weise Strukturierung im Alltag benötige, dann ist das über diese Wohnformen besser möglich als in Wohneinrichtungen.
11: Freizeit, das können wir dann gucken, was wir dann spontan machen. Ja. Abendessen.
5: Amelie ist körperlich und geistig schwer eingeschränkt. Aber gemeinsam mit Pfleger Carsten organisiert sie nach ihren Möglichkeiten auch die Tagesplanung. Nichts wird über ihren Kopf entschieden.
9: Also ich verstehe schon ziemlich gut, was sie mag und was sie nicht mag, was sie möchte und was sie nicht möchte. Zum Beispiel, als Beispiel, möchte heute Abend duschen. Das war ein ganz klares Ja, glaube ich. Ja, und so kommt man durch den Tag.
5: Regelmäßig sitzt der Pflegedienst mit den Elternvertretern zusammen. Heute sind das Martin Warmann-Ilmer und Marco Hörmeier. Hier wird das Grundlegende geplant. Kein sozialer Träger hat den Hut auf. Die Eltern sind die Chefs.
12: Wir sind einfach eine Elterninitiative, die sich da auf den Weg gemacht hat. Und finanziert wird sozusagen das Leben hier in der WG über die persönlichen Budgets der 7 Bewohner. Und dieses Budget verwalten wir Eltern sozusagen.
5: Das persönliche Budget ist eine monatliche Geldleistung für jeden statt fertige Dienstleistungen. Davon wird das meiste bezahlt. Doch bis das stand, vergingen Jahre, in denen sich die Eltern durch die Sozialgesetzbücher mit vielen Irrungen und Wirrungen kämpfen mussten. Jetzt steht die WG und die jungen Menschen haben ein neues Zuhause.
13: Also das hat mich sehr beruhigt, dass sie hier untergekommen ist und dass ich das Gefühl habe, ich kann sie gehen lassen, ich kann sie alleine lassen, obwohl das am Anfang sehr schwer fiel für mich, das zuzulassen.

0: den Garten schön für den Sommer machen. Doch nach den ganzen makabren Funden rief er sofort die Polizei.
1: Und dann, als dann bestätigt wurde, dass das menschliche Knochen sind, dann kamen so das erste Mal diese Gedanken, dass das ja schon irgendwie ein bisschen gruselig ist, was die hier machen und wie die hier hinkommen. Und warum gerade die hier auf dem Grundstück liegen und warum es auch so viele sind.
0: Mit einem Großaufgebot durchsuchte die Kriminalpolizei das Grundstück. Rechtsmediziner und Stadtarchivare untersuchten die Gebeine. Das Ergebnis: Die Knochen sind mindestens 50 bis 100 Jahre alt und es gibt keine Hinweise auf Gewalteinwirkung. Weder Kleidung noch sonstige persönliche Gegenstände wurden bei den Toten gefunden. Die Polizei schließt ein Verbrechen aus.
2: Nach großer medialer Berichterstattung hat sich bei uns ein Zeuge gemeldet. Der wusste zu berichten, dass er dort auf einem Baugrundstück in den 60er Jahren mit einem Freund gespielt hatte. Und in diesem Zusammenhang erzählte er auch noch, dass dieses Grundstück mit Friedhofserde aufgeschüttet wurde, was die polizeilichen Ermittlungen in dem Fall unterstreicht, sodass wir hier von keinem Kriminalfall ausgehen können.
0: Dennoch, es bleibt rätselhaft. Warum sind auf einem Grundstück mit einem Haus aus den 60er Jahren so viele Knochen verbuddelt? Und warum ist das Grundstück höher als alle anderen? Und wer sind die Toten? Fragen, die auch Stadtheimatpfleger Thorsten Wendt nicht loslassen, zumal es hier in Dibbesdorf nie einen Friedhof gab.
3: Wir haben in der Nähe keine Kirche. Und ich denke mal, es gibt ja auch ein Bestattungsrecht in irgendeiner Art und Weise. Und warum nimmt man hier Friedhofserde zur Bebauung eines Grundstücks? Das ist aus meiner Sicht, also mit Knochen, das ist aus meiner Sicht nicht schlüssig. Tut mir leid. Zumal das, wir reden von 1960. Ne? Wir reden ja nicht von Ereignissen im Mittelalter.
0: Eine Antwort darauf, was sich genau auf seinem Grundstück abgespielt hat, wird der Realschullehrer vielleicht nie erhalten. Der ursprüngliche Hauserbauer ist längst verstorben, die Ermittlungen der Staatsanwaltschaft so gut wie eingestellt. Der Familienvater will dennoch alle Knochen bergen.
1: Einerseits für uns als Familie, weil wir jetzt hier nicht im Garten leben wollen mit dem Wissen, dass hier noch was ist. Und wir wissen, dass hier noch was ist, weil wir noch nicht alles umgegraben haben. Und auch für mögliche Angehörige. Also klar, die Angehörigen werden wahrscheinlich gar nicht wissen, dass ihre Vorfahren hier liegen. Aber ich weiß dann, dass sie hier nicht mehr liegen und das ist dann schon beruhigend.
0: Die Knochen werden nach der Ausgrabung von der Polizei verwahrt. Sie sollen in einigen Wochen auf dem Braunschweiger Hauptfriedhof nachbestattet werden. Und Felix Kall? Er hofft auf weitere Zeitzeugen, die das Rätsel rund um seinen Garten vielleicht doch noch lösen können.
4: Jetzt schauen wir noch aufs Schützenfest in Hannover. Nach eigenen Angaben ja das größte der Welt. Bevor es heute Nachmittag losging, war es dem Veranstalter allerdings ein Bedürfnis, eine Gedenkminute einzulegen für die Opfer von Stade. Gemeinsame Stille in der Marktkirche vor gut zwei Stunden. Ganz bewusst haben sich Schützinnen und Schützen dazu entschieden, um ihr Mitgefühl zu zeigen und für gesellschaftlichen Zusammenhalt einzutreten in schwierigen Zeiten. Ja, und knapp 2 Kilometer entfernt wird das Schützenfest in diesen Minuten eröffnet. Live dabei ist mein Kollege Tullio Puoti. Das ist ja ein gewisser Spagat, Tullio. Start des Schützenfestes in dieser Woche, in der wir alle unter dem Eindruck der Ereignisse von Stade stehen. Wie geht man bei der Veranstaltung damit um?
5: Also ich habe mit Vertretern und Vertreterinnen der Stadt Hannover gesprochen, auch der Region, und die sagen, man hat das schon im Hinterkopf. Man hat sich auch bewusst dafür entschlossen, diese Gedenkminuten zu machen. Auch vor einer Stunde ungefähr gab es auch noch mal eine Gedenkminute im Rathaus bei der sogenannten Bruchmeisterverpflichtung. Und da habe ich gerade die Gelegenheit gehabt, noch mal kurz mit dem Schützenpräsidenten Hannovers zu sprechen. Und der hat gesagt, das war gar nicht so leicht, weil die Gedenkminute war sogar etwas länger als eine Minute. Es war sehr still. Und dann wieder so den Switch zu finden, in diese Tradition überzugehen. Aber hier jetzt auf dem Schützenplatz, hier wird es immer voller, hier beginnt jetzt wirklich dieses Fest. Und am frühen Nachmittag waren schon die ersten Familien hier, die haben sich ein bisschen umgeschaut, haben schon mal geguckt, was es so Neues gibt. Es gibt ja unter anderem in diesem Jahr auf diesem riesigen Gelände 11 neue Fahrgeschäfte, wo man wirklich so einen Adrenalinkick bekommt, kann man sagen. Da ist für viele was dabei. Und in diesem Jahr guckt man dann vielleicht auch mal ein bisschen aufs Geld, weil die einen oder anderen haben auch gesagt, ja, ist vielleicht auch hier ein bisschen teuer, mit der Familie zu kommen. Aber man will sich das trotzdem nicht nehmen lassen. Es ist ein Riesenevent und die wollen alle hier sein.
4: Ja, du sagst es, das größte Schützenfest der Welt ist ja immer auch ein riesiges Volksfest. Das Wetter spielt ja schon mal mit, oder?
5: Ja, das Wetter ist super. Also

0: Es ist trocken, es ist nicht zu warm, nicht zu kalt, könnte besser nicht sein. Und ich habe mit einigen Menschen hier gesprochen und die haben auch einfach richtig Lust auf dieses Fest jetzt und vor allem diese Fahrgeschäfte auch auszuprobieren.
1: Ein bisschen schlendern und dann vielleicht nachher die ein oder andere Adrenalinmaschine ausprobieren. Also für mich hört Adrenalin schon beim Riesenrad auf. Also ist das schon sehr was Cooles.
2: Wir kommen zum Frühlingsfest und zum Schützenfest und zum Oktoberfest und laufen immer zu den Greifautomaten tatsächlich. Und essen was.
3: Ich wohne auch direkt quasi vor der Haustür. Also ich kann, wenn ich aus dem Wohnzimmerfenster gucke, kann ich den Freifallturm sehen und den Airborne sehen und so. Also es ist schon, man gewöhnt sich ja dran, aber es ist trotzdem Highlight dieses Jahr.
0: Und ich habe jetzt hier einen absoluten Ehrenplatz, denn hier geht es gleich richtig los. Ich habe das Gerät in der Hand, was gleich der Oberbürgermeister von Hannover bekommt, um hier den Fassanstich zu machen. Ich könnte jetzt frech sein und es einfach schon mal machen, aber vielleicht überlasse ich es dann den Oberbürgermeister. Der will ja hier noch eine Kommunalwahl im Herbst gewinnen. Aber es ist alles angerichtet und wenn dieser Fassanstich passiert ist, dann ist das 497. Schützenfest in Hannover offiziell eröffnet.
4: Ja, das wird ja spannend gleich. Das ist ja nicht so einfach. Tullio Pooti, ganz herzlichen Dank für diesen Einblick vom Schützenfest in Hannover. Ja, ob Loriot gerne auf Schützen- oder Volksfeste gegangen ist, das wissen wir nicht. Auf jeden Fall hat er dem Volk ja gern aufs Maul geschaut, wie man so sagt. Im Wilhelm-Busch-Museum in Hannover zeigt jetzt eine Ausstellung seine Sprüche und Zeichnungen unter dem Titel Ach was, 103 Jahre Loriot.
5: Das Bild hängt schief.
6: Früher war mehr Lametta.
7: Ein Leben ohne Mops ist möglich, aber sinnlos.
8: Das Ei ist zu hart.
9: Ich bringe sie um. Morgen bringe ich sie um.
10: Herr Müller-Lüdenscheid.
11: Herr Dr. Klöbner, ich lasse jetzt das Wasser ein, wenn Sie mich höflich darum bitten.
10: Bitte.
12: Tausendmal gesehen und trotzdem immer wieder komisch. Die Knollennasen, die etwas gestelzte Sprache, keifende Ehefrauen, unbeholfene Männer. Kaum ein Humorist hat sich so ins kollektive Gedächtnis der Deutschen geschrieben wie er, Vico von Bülow.
13: Das Ei muss nämlich 4,5 Minuten kochen.
14: Das habe ich doch gesagt.
13: Aber eben hast du doch gesagt, es ist dir egal.
14: Ich hätte nur gern ein weiches Ei.
13: Gott, was sind Männer primitiv.
14: Ich bringe sie um. Morgen bringe ich sie um.
12: Loriot nimmt die Eigenheiten der Deutschen liebevoll auf die Schippe. Ganz egal, dass viele seiner Karikaturen schon an die 70 Jahre alt sind.
15: Er bildet die Deutschen sehr gut ab, nicht? Also diese Steifheit, diese Ernsthaftigkeit, dieses regelbeflissene Agieren.
16: Loriot lädt dazu ein, über sich selber zu lachen, indem er Figuren bereitstellt und eine ganze Kiste an Personal, wo man sich einfach selber findet und selber erkennen kann.
12: Die Ausstellung zeigt auch einen Loriot, den man so nicht kennt. Bilder aus seiner Zeit an der Akademie in Hamburg. Oder auch Collagen, in denen er berühmte Persönlichkeiten veräppelt, wie etwa die Queen oder Pablo Picasso.
10: Herr Müller-Lüdenscheid!
11: Herr Dr. Klöbner! Also lassen Sie die Ente in Gottes Namen herein.
13: Nein! Mit Ihnen teilt meine Ente das Wasser nicht.
11: Sie lassen sofort die Ente zu Wasser.
13: Ich denke nicht daran.
17: Es gibt ja Sketche, die man sich nicht mehr angucken kann von früher. Loriot kann man immer sehen. Und ich merke immer, wie oft wir ihn im Alltag auch zitieren.
18: Das ist halt zeitlose Komik und Karikaturen finde ich sehr schön. Also ja, ich mag auch den trockenen Witz von ihm.
7: Ich erinnere mich mit die Nudeln im Gesicht und das sind natürlich so Sachen, die eigentlich auf den ersten Blick vielleicht nicht witzig sind, aber dann doch lachst du dich einfach scheckig. Ne?
12: Die Ausstellung 103 Jahre Loriot kann man sich noch bis nächsten März im Wilhelm-Busch-Museum in Hannover ansehen. Vorausgesetzt, man kann sich aufraffen.
14: Ich sitze hier, weil es mir Spaß macht.
13: Sei doch nicht gleich so aggressiv.
14: Ich bin doch nicht aggressiv.
13: Warum schreist du mich dann so an?
14: Ich schreie dich nicht an!
4: Ja, also hier im Studio von Hallo Niedersachsen wird nicht geschrien, versprochen, erst recht nicht beim Wetterbild. Da geht es heute nach Sulingen im Landkreis Diepholz. Geschickt hat uns das Foto Petra Quade, die eigentlich nur ein Blumenfoto machen wollte, doch dann saß da auf einmal jemand im Dickicht. Hallo Bambi! Und hallo Hörfunk, können wir jetzt noch sagen. Denn morgen früh gibt es natürlich auch am Samstag hellwach ab 6 Uhr mit Andreas Kuhnt. Und ab 10 kommt dann wieder Jetzt kommen Sie. Ihre Meinung ist dann gefragt zum Thema veränderte Krankschreibung. Was halten Sie von den Plänen? So viel von uns an diesem Freitag. Am Wochenende ist Hallo Niedersachsen natürlich auch für Sie da. Wie das Wetter dann dazu wird, das sagt uns jetzt Carsten Schwanke. Und ich wünsche Ihnen einen wunderschönen Abend und sage bis morgen. Tschüss.
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19: Einen schönen guten Abend. Herzlich willkommen zu den Wetteraussichten für Niedersachsen. Werfen wir zunächst einen Blick auf die Großwetterlage. Und da sehen wir sofort, dass wir zwei unterschiedliche Geschichten hier haben. Zum einen das riesige Hochdruckgebiet westlich von Europa auf dem Atlantik. Das beeinflusst das Wetter vor allem in Frankreich, in Spanien, aber auch auf den britischen Inseln. Und dann sehen wir Tiefdruckgebiete mit ihren Fronten im Nordmeer oder in Skandinavien. Und wenn wir jetzt mal umschalten auf den animierten Film, der uns auch die Regengebiete zeigt und die aufsummierten Regenmengen über die nächsten Tage, bis zum Mittwoch, dann sehen wir, dass sich an der Großwetterlage nur wenig ändern wird. Die Tiefdruckgebiete bleiben im Norden Europas, das Hochdruckgebiet bleibt westlich von uns und wir liegen genau dazwischen und bekommen von der Nordsee aus Nordwesten immer wieder Regen ab. Das heißt, in den nächsten Tagen, zumindest bis zum Mittwoch, werden wir immer wieder mit Regen versorgt. Ich glaube, das ist ziemlich wichtig da draußen für die Natur aktuell. Heute Nacht bleibt es aber auf jeden Fall trocken. Es gibt auch größere Wolkenlücken, es klart mal auf. Und die Temperaturen gehen bis morgen früh zurück auf 10 bis 16 Grad. Morgen Vormittag ganz im Osten anfangs sogar noch ein freundlicher Start mit Sonnenschein. Aber dann wird es sehr schnell bewölkt. Und schon zur Mittagszeit am späten Vormittag setzt Regen an der Warmfront im Westen und im Nordwesten ein. Und dieser Regen, dieses Regengebiet bewegt sich morgen im Verlauf des Tages langsam über uns hinweg. Liegt am Nachmittag dann eher im Nordosten. Dahinter wird es trocken. Die Temperaturen unter diesen Regenwolken nur 17 bis 19 Grad. Hinter dem Regen, wenn es wieder trocken ist, 20 bis 22 Grad. Der Wind weht aus westlichen Richtungen. Wechselhaft mit weiteren Regenschauern und am Sonntag auch vereinzelt mit Gewittern geht es in den nächsten Tagen weiter. Die Temperaturen am Sonntag 22 Grad, zu Wochenbeginn am Montag und Dienstag rund 20 Grad.
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27: Hofgeschichten heute. Christine Bremer und ihre Freundin reicht es nicht nur, Küken zusammen auszuliefern.
28: Also muss man noch was Cooles unternehmen und dann lohnt es sich, oder?
29: Na Mädels?
27: Steffen Tut sorgt sich um seine Rinder.
29: Dass so eine Hitzeperiode jetzt Ende Juni kommt, ist schön fürs Heumachen, aber ja, anstrengend für die Tiere.
27: Urte Schulz-Möllgart kann beim Knoblauch-Boli machen richtig abschalten.
30: Das ist auch quasi was für die Work-Life-Balance, ne?
31: Ja, ist so.
30: Und das stinkt so schön.
32: Ja, ja, entspannt euch.
27: Und Azubi Helene Blum als Schweineflüsterin.
33: Dass du nicht so viel Druck machst und ruhig bleibst.
27: Der Obsthof von Familie Mellmann im Alten Land. Hier legt Christine Bremer einen Zwischenstopp ein, um ihre Freundin Birgit abzuholen. Sie wollen gemeinsam zur Elbinsel Krautsand.
34: Na?
35: Oh, bist du schön warm.
36: Doch ganz schön windig.
0: Ja. Ich habe auch zwei Jacken noch mit.
1: Und ehrlich, sollte ich auch eine mitnehmen?
0: Ich weiß nicht. Also ich habe gedacht zwei, falls eine durchregnet. Weil ich weiß nicht, wie es hier oben ist. So.
27: Bevor es losgeht, laden sie noch aus. Sonnenschirme, die sich Christine für ihr Hoffest geliehen hatte, das übernehmen Birgits Mitarbeiter.
2: Jo, so, jetzt mal die Cookie-Lines. Pieps!
27: Christine kümmert sich um die flauschige Fracht im Kofferraum. 300 Küken fahren mit nach Krautsand. Jetzt müssen sie einmal umsteigen in Birgits Wagen.
2: Mein Auto hat am Montag gar keinen TÜV mehr gekriegt. Also das darf jetzt noch 4 Wochen fahren, dann muss ich es abmelden. Und irgendwie ist es auch nicht mehr, weiß ich auch nicht mehr so vertrauenswürdig denn für mich. Wollt ihr noch mal Küken gucken? Guck mal, hier. Ja, lauter Küken.
3: Geschlüpft da gehabt?
2: Heute geschlüpft. Also gestern haben sie angefangen und heute waren sie dann fertig.
3: Ganz süß.
2: Ja. Plups.
27: Die Küken sind eine kunterbunte Mischung, die Christine nicht genau nach Rassen zuordnen kann. Aber vielleicht ja der Kunde, dem sie die Kleinen bringt.
2: Das ist eine Lohnbrut. Der hat mir die Eier vorbeigebracht. Und ich habe sie jetzt ausgebrütet und heute Morgen geimpft. Und jetzt kommen sie da zu ihm hoch an der Elbe.
1: Alle meine Thermoskannen sind unterwegs.
2: Oh.
1: Ja, dann. Ich habe jetzt so eine komische genommen.
27: Für Reiseproviant ist gesorgt. Nur ein festes Ausflugsprogramm gibt es nicht. Aber der gemeinsame Tag soll nicht nur aus Arbeit bestehen.
2: Wäre ja wohl langweilig, wenn man nur Küken ausliefert. Also weißt du, wenn man jetzt 300 Küken hat, ne, das lohnt sich nicht. Nur für 300 Küken. Also muss man noch was Cooles unternehmen und dann lohnt es sich, oder?
27: Vor allem wohnen die Freundinnen 1,5 Stunden voneinander entfernt und sehen sich deshalb nicht so oft. Christine war noch nie auf Krautsand, aber Birgit kennt sich gut dort aus.
1: Es gibt da viele Ferienhäuser und der Strand ist sehr, sehr schön. Also Krautsand ist einfach eine schöne kleine Halbinsel.
2: Dann gehen wir heute noch baden?
1: Ja.
2: Oha, hast du ein Handtuch mit? Nee. Ich weiß ich, dass man da baden kann. Ich stelle mir da so einen Elbschlick vor.
1: Nee, die haben da einen richtig geilen Beachclub.
27: Beachclub und Baden passen allerdings gar nicht so gut zu dem Regen, der jetzt einsetzt. Auf dem Tuthof im Harzer Vorland gab es am Vortag eine kulinarische Veranstaltung im Weinberg. Zum Glück gibt es für Steffen Tut und seine Verlobte Jessie nicht mehr viel aufzuräumen.
29: Die haben heute Morgen schon gut vorgearbeitet, ne?
1: Das würde ich auch sagen.
29: Die Köche waren fix, haben schon alles abgebaut soweit. Ja, gestern war unsere Premiere. Wir hatten ein Dinner im Weinberg. Und da sind gestern Abend 30 Gäste hier gewesen und haben den ganzen Abend hier verbracht. Wir haben es schön hergerichtet und wir haben das Glück, dass wir Freunde aus Wilde Mann haben. Der Sven ist gerade vorgefahren. Er mit seinem Kumpel Matthias, die beiden sind Köche und mit denen arbeiten wir schon seit ein paar Jahren zusammen. Und die haben einfach mal ein 5-Gang-Menü hier draußen im Weinberg gezaubert. Live-Cooking und Hendrik hat die passenden Weine dazu präsentiert. Und das war richtig gut. Aber jetzt, bevor es noch heißer wird, lass uns schnell abbauen. Dann sind die Pavillone alle weg. Sind sie Pavillons oder Pavillone?
5: Pavillone, glaube ich. Wir haben ja zuerst ohne Pavillons geplant. Und dann haben wir gesehen, was die Wettervorhersage brachte. Und dann war es mit dem Pavillon richtig schön. Also es ging leichter Wind, wir hatten den Sonnenschutz von oben, die Leute waren super zufrieden, saßen hier in einer schönen langen Tafel. Ja, und dann natürlich der Sonntaggang im Rücken. Boah, es war schon, also wir hätten es nicht besser im Wetter treffen können gestern.
27: Die Kochaktion im Weinberg, eine kleine logistische Meisterleistung. Selbst an ein Dixi-Klo hatten sie gedacht. Und die befreundeten Küchenprofis konnten unter anderem mit hofeigenen Produkten wie Eiern, Fleisch und Fenchel improvisieren.
29: Also wir hatten hier oben Stromgenerator stehen, dass die hier genug Strom hatten für ihren Ofen und Kochfelder. Ein Gasgrill dabei. Und dann haben die Jungs hier für 30 Personen ein 5-Gänge-Menü gezaubert.
8: Also es waren eigentlich 6 Gänge.
29: Ja, die Kombination war echt gut.
5: Oh, ich liebe das Eis immer, ne? was die Jungs machen. Also können alles richtig gut, aber das Eis ist immer super. Deswegen habe ich vielleicht auch ein bisschen was für unsere Tiefkühltruhe bekommen. Und Suppe, ein Consommé. Also ich könnte den ganzen Tag nur Suppe essen. Meine Freunde lachen mich schon mal aus, aber ich finde, und auch da habe ich ein bisschen was abbekommen. Ja, wenn ich es mir aussuchen müsste, die beiden Sachen.
27: Auch wenn es viel Arbeit war, über eine weitere Abendveranstaltung im Weinberg denken sie bereits nach.
29: Ja. Alles klar, bis später. Schön, pass gut.
19: Dankeschön.
29: Bis später, Steffen.
19: Jo, jo.
33: Ciao, ciao.

0: Jetzt aber ruft das hitzige Tagesgeschäft. Steffen muss sich um seine Tiere kümmern.
1: Ja, ich muss jetzt noch zu den Rindern. Bei den heißen Temperaturen brauchen die natürlich genug zu trinken. Deswegen habe ich das Wasserfass heute Morgen einmal volllaufen lassen. Kontrolliere noch mal den Zaun, damit die hinten nämlich weiter in die Fläche gehen können, um ein bisschen mehr Schatten zu bekommen bei den Temperaturen. Das ist heute enorm wichtig. Und dann ja, hoffen wir, dass sie dem guten Wetter entgehen können. Und mein Vater nutzt das gute Wetter gerade zum Heuwenden. Das ist natürlich auch das Schöne. Also perfektes Heuwetter, könnte nicht besser sein.
0: Auf Hof Hahnenkamp in Schleswig-Holstein ist heute ein Streutag. Vergleichbar mit der Routine in einem guten Hotel. Erst gibt's Frühstück, danach wahlweise etwas Bewegung.
2: Komm an weiter, los geht's.
0: Oder für die Genießer Wellness. In der Zwischenzeit rückt der Zimmerservice an.
3: Ja, mit dem Sackband sperre ich jetzt gleich einmal die Kühe ab. Und jetzt treibe ich die Kühe einmal rüber und hake dann die Liegeboxen, dass wir gleich hier den Stall einstreuen können. So, komm an, Mausebär. So, mal los. Komm. So, ich fange jetzt schon mal hier vorne an. Was ich habe, das habe ich. Sonst hauen mir die Mädels nämlich hier zwischendurch ab und kommen dir dann da vorne entgegen und nutzen die Chance, vielleicht einen kleinen Spaziergang über den Hof zu machen. Und da haben wir nicht so viel Bock drauf. Deswegen, so, mal rüber da. Mach ich das gut fest. Ich meine, klar hat man immer mal wieder eine wilde Hummel dazwischen, wenn sie dann gerade brünstig sind. Dann muss man schon ein bisschen aufpassen. Da bin ich ja ein kleines gebrandmarktes Kind. Aber ansonsten sind die mega entspannt. Und je ruhiger wir sind, desto entspannter sind die, ne?
0: Die auszubildende Nele Schwag begradigt inzwischen die Matratzen, damit Jörg gleich einstreuen kann.
4: So, komm an, Mausis. Komm, Baroness.
0: Seitdem Urte Schulz-Möllgart vor 2 Jahren von einer Kuh in die Luft geschleudert wurde und den Arm mehrfach gebrochen hatte, ist sie noch sicherheitsbewusster geworden. Aber nicht ängstlicher.
3: Nee, Berührungsängste habe ich nicht, aber dieses schnell, schnell mal, das habe ich mir ein bisschen abgewöhnt und bin vielleicht ein bisschen umsichtiger und guck vielleicht das ein oder andere Mal ein bisschen mehr, ob es da jetzt gerade eine angerannt kommt oder nicht. Das habe ich vorher mal nicht so gemacht, weil ich denen halt auch irgendwie blind vertraue. Aber es sind immer Tiere, das darf man nicht vergessen und von daher guckt man jetzt das ein oder andere Mal doch mal hinter sich.
0: Ein Satz Jörg Schulz. Er muss möglichst mittig mit dem Stroh in die Liegeboxen treffen. Auch er ist seit dem Unfall seiner Frau noch wachsamer. Fast rund um die Uhr sind die beiden zusammen. Und das ist keineswegs nur spaßig.
3: Jeden Tag mit seinem Ehemann zusammenzuarbeiten, das ist schon manchmal auch eine Herausforderung. Also, weil wir sind ja alles in einem, also Eltern, Ehepaar, Freunde, Geschäftspartner, alles in einem. Und das ist schon so, dass manchmal auch Bild ohne Ton ist. Ne, das arbeitet man hier ein bisschen stumpf nebeneinander her. Hält aber meistens nicht lange, weil beide das nicht immer gut aushalten. Und dann muss man sich auch mal fetzen. Und man ist auch nicht so, dass wir uns mal nicht anschreien. Das ist auch dann mal so. Dann muss diese Luft auch mal raus. Aber grundsätzlich macht das richtig viel Spaß, dass wir zusammenarbeiten.
5: Das gibt's manchmal auch, ja. Bild ohne Ton gibt's manchmal auch. Aber im Großen und Ganzen läuft das eigentlich. Weil sie natürlich auch rechts das Gas macht, genauso wie ich. Und los geht's. Wir sind ein eingespieltes Team. Jeder Handgriff sitzt und das ist auch sehr gut so.
0: Dennoch ist ihm die Zeit für Zweisamkeit oft zu knapp.
5: Natürlich kommt das Private sehr oft zu kurz. Das muss man auch ganz ehrlich sagen, weil Betrieb mit Familie an erster Stelle steht, weil 365 Tage eben halt auch Betrieb ist. Deswegen ist das relativ schwierig, dann da auch den Cut zu finden. Aber wir versuchen das so gut, wie es geht.
0: Doch heute könnte das Kuscheln sogar komplett ausfallen. Denn gleich wird's stinkig. Krautsand. Die Elbinsel ist im Laufe der Zeit durch Sedimentablagerungen immer weiter ans Festland herangerückt und als solche kaum noch erkennbar. Christine und Birgit sind fast da.
6: So langsam werden die Quietschis ein bisschen lauter. Sie haben Hunger.
7: Ja, die haben Hunger.
0: Ihr Ziel? Die Krautsandfarm mit Hühnern, Rindern und Schweinen. Ein großer landwirtschaftlicer Betrieb, den sich Tierarzt Sebastian Vietze mit 2 Freunden aufgebaut hat.
8: Moin.
9: Hallo.
8: Na,

0: hattet ihr eine gute Fahrt mit eurer wertvollen Fracht?
1: Ja, die haben auch langsam Hunger.
2: Sehr gut.
1: Sind schon ordentlich am Schnattern da.
3: Birgit.
0: Hallo, Sebastian.
4: 800 Hühner legen hier Eier für die Kundschaft. Außerdem züchtet Sebastian mit alten Rassen.
0: Christine und mich verbindet die gemeinsame Leidenschaft für Hühner. Das waren also auch meine ersten Tiere, die ich hatte. Und da muss man schon ein bisschen Spaß dran haben, dass man so einen Quatsch jetzt macht, dass man sich, die Eier kommen von uns, die habe ich jetzt bei Christine ausbrüten lassen, weil das mit der Brüterei auch so eine etwas filigrane Angelegenheit ist. Da kann man auch viel verkehrt machen und dann hat man zwar viele Eier eingelegt, aber kein Küken schlüpft.
4: Die Küken haben die dreistündige Autofahrt gut überstanden. Aber jetzt müssen sie schnell durch den Regen ins Trockene.
1: Du ziehst sie alle zusammen hier groß her.
0: Ja.
1: Gut.
4: Die 300 Bruteier hatten verschiedene Farben und Größen. Jetzt bekommt Sebastian endlich zu sehen, was seine Elterntiere gezeugt haben. Ganz wichtig für die Küken, viel Wärme.
0: Am besten packen wir die gleich erstmal unter die Lampe, oder?
1: Genau, am besten unter die Lampe, denke ich auch.
0: Das Schöne an den bunten Küken, an den Buntlegerhühnern ist ja, dass die Küken auch bunt sind.
1: Ja, und es gibt welche,
0: weiße
1: die sind
0: Hühner,
1: echt so besonders.
0: Hühner, die mal weiß werden, die sind auch gelb. Das ist so das flauschige Küken, was man sich immer so vorstellt. Und ein paar gibt es wirklich so abgefahrene, lustige Farben. Diese werden meistens blau, die so grau sind. Das ist ein wildfarbenes Küken, so halbwegs.
1: Und das hier könnte eigentlich so eine Inspiration für eine moderne Sportmarke werden.
0: Haha, sieht eigentlich aus wie ein Panda.
1: Das sind einfach ganz wilde Mischungen. Das sind lauter bunte Hühner, die mit anderen bunten Hühnern Liebe gemacht haben. Und
0: schöner hätte ich es nicht sagen können.
1: Wir können einfach Hippie-Küken nennen.
4: Sebastian hatte Christine auch Zwerghuhneier mitgegeben. Allerdings ist es nicht so leicht, die dazugehörigen Küken zu finden. Denn die mit dem passenden gestreiften Gefieder sind größer als gedacht.
0: Der ist auch ganz klein hier.
1: Aber das muss doch auch ein Zwerghuhn sein, oder nicht, wenn die so klein sind?
0: Wahrscheinlich einmal durchgekreuzt.
1: Ja,
0: der ist
1: auch
0: nur halb,
1: eine wilde Mischung.
0: Der ist nur halb so groß. Ja, das ist wahrscheinlich ein Ayam Chemani. Ich habe einen Hahn. Die haben auch schwarzes Fleisch.
4: Vielleicht hat der schwarze indonesische Rassehahn ja mit einer Zwerghenne Nachwuchs gezeugt. Anstatt weiter zu rätseln, baut Christine erst einmal die Transportkisten um.
1: Du, ihr kriegt auch ein Häuschen, ihr kleinen Wichi-Wichi. Und dann kann das auch so ein bisschen reflektieren, hier das warme Licht. Das ist doch gar nicht schlecht. Guck mal, da kann sich die Wärme dann so ein bisschen stauen.
4: Und welche Rasse in welchem Küken steckt, lässt sich nach dem ersten Gefiederwechsel in ein paar Wochen besser erkennen. Beim Kaffee überlegen sie, was sie jetzt noch machen können, denn es hat sich komplett eingeregnet.
1: Mit Baden gehen wird das heute wohl doch nichts,
0: oder? Ich verstehe
1: oder?
0: Das nicht. Wenn es ein bisschen kälter ist, dann wirkt das Wasser wärmer.
3: Ja.
0: Aber ich würde trotzdem noch mal einen kleinen Schlenker dahin fahren,
1: ja.
0: Warten, bis eine Regenpause ist. Und dann geht ihr noch
1: also
0: einmal
1: bis
0: in den Strand.
1: Übermorgen.
0: Nein. Und, aber das Schöne ist ja, das gibt es ja auch auf Krautsand. Für morgen ist noch Sturm angesagt.
1: Ah ja, cool.
4: Der gemeinsame Ausflug verläuft etwas anders als gedacht. Aber Hauptsache ist ja, dass sie zusammen unterwegs sind. Seniorentreffen auf dem Sophienhof in Neustrelitz. Ehemalige Agrarpädagogen besuchen Carsten Duziak. Helmer Köster hat seinen Vater aus- und weitergebildet. Heute wollen die ehemaligen Lehrerinnen und Lehrer wissen, wie sich die Landwirtschaft weiterentwickelt hat.
5: Vor allen Dingen die Biolandwirte.
6: Okay.
5: Wir sind ja manchmal so ein bisschen kritisch, sehen wir die Situation.
6: Ja.
5: Deswegen wollte ich hören, wie Sie das so einschätzen. Und wir lassen uns überraschen.
4: Nach der Wende hat Vater Duziak den Hof als private Landwirtschaft aufgebaut und 1993 an Carsten übergeben.
7: Für mich war es immer so, dass wir hier an unserem Standort hier in Neustrelitz, wo wir unseren Hof haben, authentisch sein wollen, dass wir viel mehr für Kundschaft da sein wollen, dass wir unsere Produkte selber versuchen, an den Mann zu bringen. Alles schaffen wir noch nicht, das ist auch illusorisch, das dauert Jahrzehnte.
4: Reden ist gut, zeigen ist besser. Carstens Besucher sollen sich selbst ein Bild machen.
5: Haben Sie hier keine Zwiebelfliege?
7: Nee. Dann machen wir ein bisschen Knoblauch und ein bisschen Zwiebeln. Da hinten sind noch, hier lang runter sind noch ein paar Erdbeeren und Salat und Kohlrabi und Fenchel und Mangold und sowas alles. Mohrrüben und rote Beete sehe ich jetzt erst nachher, weil du kriegst es mit der Hand nicht sauber gehalten.
4: Mobile Hühnerställe gab es zu ihrer Zeit noch nicht. Vor 60 Jahren haben sie zusammen an der Humboldt-Uni Berlin studiert.
7: So, hier ist das Futter drin, in der Kiste. Ihr könnt auch mal ein bisschen reingucken, wenn ihr wollt, abwechseln. Das könnt ihr auch machen. Da ist bloß nicht so viel Platz.
5: So schön sauber alles. Ja, haben die Flöhe?
2: Nee. Nein.
7: Die Etagen sind beleuchtet.
5: Ja.
7: Dass die Hühner halt immer den Reflex haben, hier wieder herzukommen und nicht draußen irgendwo im Gras die Eier legen.
5: Ja.
7: Und dass sie hierher kommen und die Eier
5: so,
7: legen.
5: Ja, das kann ja auch passieren. Ja.
7: Auch hier so Luftsteuerung hier, wenn schlechte Luft drin ist.
5: Ach so. Ach,
7: dann ja. Ist hinten Gebläse drin, dann zieht der frische Luft durch.
5: Ja.
7: Ja. Also man hat auch, man ist jetzt nicht so, dass du jetzt denkst, Mensch, hier stinkt's nach Huhn. So. Man riecht, dass Hühner da sind, ja, aber jetzt nicht so extrem.
4: Eine große Hofführung kann Carsten nicht anbieten. Er muss noch einiges zum Wochenende vorbereiten. Helene Blum hat schon angefangen, die Boxen bei den Ferkeln einzustreuen.
7: Das ist Helene, unser Lehrlingsmädel. Erstes Lehrjahr noch. Noch. Beide sind zweiten.
4: Carsten kommt nicht so schnell weg, wie erhofft. Die älteren Herrschaften haben viele Fragen und sind schwer beeindruckt.
5: Die Hühnerhaltung. Also es war ich begeistert, dass das alles technisch funktioniert und dass es tatsächlich auch Nutzen bringt. Das ist ja immer ganz entscheidend. Nee, also hat mir großartig gefallen, muss ich schon sagen. Ne?
4: Helene könnte auch viel erzählen über ihre Ausbilder an der Berufsschule. Aber wenn der Chef schon Vorträge halten muss, schafft wenigstens sie was weg. Carsten will aber gleich zurückkommen und ihr beim Stroh-Einstreuen helfen. Auf den Wiesen im Harzer Vorland steht die Hitze. Steffen muss seine Tiere mit Wasser versorgen.
3: Guten Morgen, ihr Lieben. Na, Mädels? Wie schaut's aus? Hallo? Ja, das sind die kleinen Birken und Käfer. Die stehen jetzt gerade natürlich auch hier unten in der Senke, die nächsten paar Tage, wo es so richtig heiß wird. Und das ist nicht so schön. Wir haben zwar ein paar Bäume gepflanzt, aber wir sind jetzt noch nicht so groß geworden, als dass sie den Schatten spenden, den die Tiere bräuchten. Aber kommt erst mal mit, dann bringe ich euch ins frische Futter. Na los, kommt her, komm!
4: In diesem Sommer wird die Hitze ungewöhnlich früh im Jahr zur Belastungsprobe. Steffen würde den Tieren gern mehr Schattenplätze bieten.
3: Hereinspaziert! Ajo! Kommt her, komm!
4: Auch wenn Rinder robust sind, sie mögen lieber kühlere Temperaturen. Das Wetter setzt ihnen zu.
3: Auf jeden Fall die Hitze. Also bei den Rindern ist es noch nicht ganz so dramatisch. Milchkühe oder Kühe, die natürlich irgendwie was produzieren. Und gerade wenn dann irgendwie jeden Tag 20, 30 Liter Milch produziert werden. Hoher Energieumsatz, das heißt, der Körper läuft die ganze Zeit auf hohen Touren. Dann sind 20 Grad schon für die Tiere eigentlich zu warm. Also Wohlfühltemperatur eher so bei 5 Grad, vielleicht 10 Grad. Die sind jetzt noch ganz entspannt. Heute ist ja auch noch nicht ganz so heiß, aber wenn es dann 38 Grad sind und hier unten in der Senke steht die Hitze und die sind in einer prallen Sonne, möchte ich das einfach selber nicht. Deswegen versuchen wir das jetzt so gut es geht zu umschiffen. Aber wir haben ja halt noch Frühsommer, ne? Das ist ja das Ding. Wir haben gerade Ende Juni. Wenn es im August ist, dann wissen wir, dass wir eher auf die Bergwiesen gehen, wo wir in der Waldnähe sind. Das heißt ja immer Waldschatten da zur Verfügung steht. Dass so eine Hitzeperiode jetzt Ende Juni kommt, ist schön fürs Heu machen, aber ja, anstrengend für die Tiere. Aber für uns ja auch, von daher, die werden es überleben.
4: Ein bisschen Schatten gibt es auf der Nachbarfläche. Aber bevor die Tiere da drauf dürfen, muss Steffen den Weidezaun kontrollieren. Diese Aufgabe gehört nicht unbedingt zu seinen Lieblingsbeschäftigungen.
3: Aber das sind genau die Arbeiten, die viele immer nicht sehen. Denken sich, ach, ein paar Tiere auf der Weide. Ist ja ganz hübsch. Aber alleine dieses Zäune frei halten, wenn man so schöne naturnahe Flächen hat, da geht doch Zeit und auch Nerven bei drauf. Oh. Im Herbst nimmt man dann einmal einen Mulcher und fährt vernünftig an den Kanten lang, macht das wieder runter. Aber wenn man einen Vegetationsschub hat, wie jetzt in den letzten 3 Wochen, kommt man gar nicht hinterher.
4: Eine Stunde Arbeit für 2 Hektar Fläche und 500 Meter Zaun. Das ist schweißtreibend. Aber das Schattenplatzangebot kann bei den Temperaturen noch wichtig werden.
3: Ja, jetzt muss nur noch der Wasserwagen rein. Dann haben die Tiere eigentlich genug, um die nächsten 5 heißen Tage hier gut zu überstehen.
4: 3000 Liter Wasser gibt es für die Tiere. 1 Liter für Steffen nach getaner Arbeit.
3: Und das ist das nächste oder das Wichtigste in den nächsten Tagen, dass wir mindestens zweimal am Tag rumfahren. Das kann immer mal sein, dass das Wasserfass irgendwie verstopft ist, dass wir immer sicher gehen, dass da überall Wasser rauskommt, dass die Tiere alle gesundheitlich okay sind. Und das machen wir dann früh morgens und früh abends einmal. Ist natürlich auch schön bei dem Wetter gerade. Gerade um 22 Uhr kann man ja fast noch bei Sonnenuntergang eine schöne Feldrunde drehen und einmal nach den Tieren schauen. Und dann ja, gehört das zum Sommer dazu, ne?
4: In diesem Sommer spielt das Wasser in der Landwirtschaft einmal mehr eine wichtige Rolle. Und das nicht nur auf dem Tuthof. Zurück in Wobbenbüll in Schleswig-Holstein. Auf Hof Hahnenkamp gibt's jetzt was in die Nase. Und zwar ordentlich.
6: Wir haben jetzt vor, für unsere Kühe Knoblauchbolis zu basteln. Das machen wir in Eigenregie sozusagen. Man kann die auch kaufen in so fertigen Boliform, ist aber viel zu teuer. Und die hacken wir jetzt mit der Küchenmaschine, frieren die in diesen Formen ein. Und das verabreichen wir den Kühen, sobald wir bei unserem Herdenmanagementsystem eine Fiebermeldung haben. Und da wir nicht so gerne Antibiotika einsetzen möchten und auch weniger einsetzen möchten, sind wir auf den Knoblauch gekommen. Denn der Knoblauch hat halt eine entzündungshemmende Wirkung. Ja, ein Boli ist quasi das hier, was da drin ist. Das nennt man Boli oder Bolus oder wie man das auch immer nennen will. Und das, was dann hier drin ist, diese Hälfte, kommt dann hier rein und dann ins Kuhmaul und wird der Kuh dann somit verabreicht. Genau. So, dann wollen wir mal hacken, wa? Ich habe das früher in der Küche gemacht, oben bei mir oder uns. Das mache ich nicht mehr, stinkt wie Teufel. Deswegen bin ich hier runtergezogen. Immer schön drauf achten, dass das immer schön durchgemust ist. Dann können wir das nämlich gut da rein stopfen. So, und das ganze Ding ist dann so fertig und kommt hier ins Gefrierfach. Und das kann im gefrorenen Zustand den Kühen verabreicht werden. Da haben die keinen Kummer mit.
8: Das kannte ich tatsächlich noch nicht, aber genau aus den Gründen quasi bin ich eigentlich auch hier angefangen, weil mich sowas von Anfang an sehr interessiert hat. Und ich auch der Meinung bin, dass man viele Sachen auch alternativ ausprobieren sollte. Genauso wie, dass wir schon mal Akupunktur gemacht haben und so weiter. Das war eigentlich mit so der Grund, warum ich das auch kennenlernen wollte.
4: Im Laden kosten solche Boli um die 33 Euro pro Stück, sagt Urte. Die Do-it-yourself-Variante bleibt unter einem Euro. Und das Beste, so kann sie zwischendurch mal runterfahren.
8: Aber irgendwie mag ich das auch, ne?
6: Das ist geil, ne? Das ist auch so aus der Kategorie stumpfe Arbeit, aber das tut halt auch mal gut zwischendurch. Nicht immer voll immer unter Strom zu stehen. Hierbei kannst du auch gut. Och. Hat man ein paar Gedanken, die man dann so durchgehen kann. Und das ist auch quasi was für die Work-Life-Balance. Ne?
8: Ja, ist so.
6: Und das stinkt so schön.
4: Jetzt haben sie wieder Vorrat für ein paar Wochen. Und für die nächsten Stunden eine kräftige Knoblauchnote in Haaren und Klamotten. Das wird ein aromatischer Feierabend in Wobbenbüll. Wochenendvorbereitung auf dem Sophienhof. Dann versorgt nur ein Mitarbeiter die Tiere. Um ihn zu entlasten, streut Helene Blum schon jetzt die Ferkelboxen ein.
9: So, ihr kleinen Putschis. Hey, ja, ist gut, ist gut, ist gut. Was habt ihr denn da jetzt schon wieder gefunden? Oh, Maja. Ach, das Strohband, ja, schön.
4: Schön, dass Helene das Band gefunden hat. Es ist aus Plastik, unverdaulich.
9: Vorsichtig bitte.
4: So. Jetzt muss sie die Ferkel nach hinten treiben. Platz schaffen für den großen Strohballen, der gleich kommt.
9: Ja, ja, entspannt euch. So. Na komm. Ganz viel funktioniert, gerade auch bei Schweinen, über die Körpersprache. Und eben auch, dass du nicht so viel Druck machst und ruhig bleibst. Weil sobald Druck in der Situation ist, merken das die Tiere und reagieren dann natürlich eben auch panisch oder versuchen noch mal einen Ausweg zu finden. Gerade Schweine sind ja schlau da drin. Die finden ja jeden Weg.
4: Das frische Stroh kommt vor allem an die nassen Stellen. Unter die Tränken und dorthin, wo die Schweine Urin und Kot hinterlassen. Diesen Mist hat Helene schon rausgefahren. Nur einmal im Monat misten sie komplett aus.
9: Ne, weil hier drunter ist wirklich, das ist alles noch trocken, also ein bisschen feucht ist es, also ein bisschen, wie nennt sich das, klamm. Aber es ist, nichts gammelt da drunter, nichts ist nass. So, und die Bakterien, die konzentrieren sich hauptsächlich eben da, wo sie hinmachen und wo es halt nass ist. Ne? Und ansonsten wäre das auch eine riesen Strohverschwendung. Weil das Stroh an sich ist ja noch, ist klein gekaut, aber eben noch trocken.
4: Carsten Dutzek hat die Senioren zum Hofladen gebracht und verabschiedet. Bei den Ferkeln schaut der Chef fast täglich vorbei. Nach 9 bis 10 Wochen sind sie jetzt in ihrer wichtigsten Wachstumsphase.
7: Jetzt ist es ja auch so, dass sie jetzt ein hohes Fleischbildungsvermögen haben in dem Alter. Das heißt, wenn sie in der Größe sind, dann machen sie mehr Fett. Aber jetzt wächst eben gut Fleisch an. Wenn du solche siehst hier, ne, der ist schön glatt hier oben drauf. Hier auch, ne, hier siehst du schon, Rücken, Bauch nicht zu aufgebläht, nicht zu voll. Nee, die sehen gut aus hier.
4: Außer Stroh und Futter bekommen die Ferkel von Carsten noch was zum Spielen.
7: Ja, ja. Dass die Schweine noch mal zusätzlich Beschäftigungsmaterial haben. Und das nehmen die auch gut an eigentlich. Also das kauen die kurz und klein. Aber ist ja auch, die sind ja extra dafür auch gefertigt. Also das gibt es auf Rolle, irgendwie 50 oder 100 Meter Rolle. Und wir schneiden das dann zusammen. Und wie gesagt, immer, wenn wir ausmisten, machen wir immer wieder ein paar neue ran.
4: Die Stricke sind aus Hanf. Die Schweine können bedenkenlos nach Herzenslust an ihnen rumknabbern.
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10: Sie ist weltberühmt, auch umstritten und gilt als uramerikanisch. Aber, und das weiß kaum einer, sie ist eine norddeutsche Erfindung. Ein norddeutscher Geistesblitz. Barbie ist eine waschechte Hanseatin. Und das kam so. Anfang der 50er Jahre. Das Fernsehen ist auf dem Sprung zum Massenmedium. Werden die Menschen jetzt weniger Zeitungen kaufen? Die Sorge vieler Verleger. Ein Hamburger, Axel Springer, hat da eine Idee. Die Bild-Zeitung. Von Anfang an ein Riesenerfolg. Und etwas ganz Neues. Irgendwie gedrucktes Fernsehen.
20: Natürlich habe ich mir eine ganze Menge dabei gedacht. Ich glaube, das ist das Bild, die gedruckte Antwort auf das Fernsehen, auf die gesendete Zeitung ist.
10: Eine Zeitung mit vielen Bildern eben. Den Erfolg verdankt sie nicht nur Axel Springer. Auch ihrem Karikaturisten Reinhard Beutin. Er erfindet die Bildlilie. Die schönste Erfindung. Im Axel Springer Unternehmensarchiv in Berlin.
13: Es handelt sich um eine Karikatur, auf der eine blonde Sekretärin zu sehen ist in verschiedenen Alltagsereignissen, in verschiedenen Alltagssituationen. In der ersten Ausgabe sitzt die Lilly bei einer Wahrsagerin und fragt die Wahrsagerin, können Sie mir nicht Namen und Adresse dieses großen, schönen, reichen Mannes sagen? Und das deutet schon so ein bisschen auf den Charakter dieser Karikaturenserie hin. Und wir müssen uns vergegenwärtigen, dass wir uns Anfang der Mitte der 50er Jahre befinden in Deutschland. Das gesellschaftliche Bild auch von Mann und Frau war eben halt noch von alten Ansichten geprägt. Und das Besondere an dieser Figur war, dass sie sozusagen so ein Symbol einer neuen Weiblichkeit war. Denn sie sah nicht nur attraktiv aus, sondern sie war... hatte einen Beruf, sie war Single, sie verdiente ihr eigenes Geld, war dadurch auch selbstbewusst und unabhängig. Und das war ein Traumbild für viele Frauen damals in der Bundesrepublik, die zum Teil ihren Mann um Erlaubnis fragen mussten, wenn sie einen Job annehmen müssen.
10: Die Bild-Lilly ist für viele täglich der erste Blick in die Zeitung. Mehr als 3000 Mal erscheint Reinhard Beutins Karikatur und feiert in den 50ern einen modernen Frauentyp.
13: Hier gibt es eine Zeichnung, das ist sehr interessant, da hat sie mal Hosen an, also ein auch untypischer Kleidungsstil, an einem Eisstand. Und daneben steht ein junger Mann, der genauso gekleidet ist wie sie. Und sie sagt, schämen Sie sich gar nicht, wie eine Frau angezogen herumzulaufen, junger Mann. Also das ist dieses Beispiel für dieses Selbstbewusstsein eben auch.
21: So, macht das Attentat 20 Zeilen und dann macht der Barbar-Nah, würde ich ihn 50 Zeilen machen. Ich finde es zu wenig.
10: Redaktionskonferenz bei der Bild. Es entsteht bald eine neue Idee zur Bild-Lilly. Eine Puppe als Werbefigur.
13: Diese Puppe ist im Prinzip die dreidimensionale Fortsetzung der Karikatur von Herrn Beutin. Es ist sozusagen original nachgebaut den Karikaturen im Aussehen. Eine attraktive junge Frau, eine erwachsene Puppe, die auch erkennbar von der Optik her eine Erwachsene ist, mit verschiedenen Outfits, war völlig neu. Und es mag verblüffend sein, war überhaupt nicht für Kinderzimmer als Spielzeug gedacht. Denn es war wirklich, wie man heute sagt, Merchandising, ein reines Werbeprodukt.
10: Mehr als 100.000 Lillys sind schnell verkauft. Und dann wird jemand aus den USA auf sie aufmerksam.
13: Zum Ende der 50er Jahre hin kam aus Amerika Ruth Händler nach Europa zu Besuch und hat in der Schweiz, so ist das überliefert, in einem Schaufenster im Kaufhaus diese Puppe gesehen und war völlig fasziniert davon. Sie hat sich durchgefragt, wo die Puppe herkommt, ist natürlich auch nach Deutschland verwiesen worden, in den Norden, zu Axel Springer und hat gefragt, ob sie diese Puppe die Möglichkeit hat, in Amerika sozusagen eine Lizenz oder nachzubauen.
10: Sie kauft die Rechte und aus ihrer Puppenstubenfirma wird ein Spielzeugimperium. Mattel. Barbie, das Zugpferd für Jahrzehnte. Benannt nach Ruth Handlers Tochter Barbara. Lilly heißt jetzt Barbie.
13: Die Bild-Lilly ist die Mutter der Barbie. Das ist eindeutig. Es gibt Fotos, Vergleich sozusagen in der Urform, also ohne Kleidung. Da sieht man im Prinzip keinen Unterschied. Und es ist eigentlich fast eins zu eins die Barbie.
10: Die seither millionenfach hergestellt wird. In immer mehr Variationen.
13: Angesichts des Erfolges, den die Firma Mattel mit diesem Produkt hatte, könnte man sagen, das war so ziemlich das schlechteste Geschäft, das vielleicht die Macher dieser Puppe jemals abgeschlossen haben. Aber es war damals sozusagen kein Hauptprodukt.
10: Aber eine norddeutsche Erfindung. Ein Welterfolg.

0: Die Geschwister Annette Rawe und Rainer Markwitz im Schwimmbad Hamburg-Ohlsdorf, wo sie vor bald 60 Jahren Erfindergeschichte schrieben. Heute ist Annette Rawe eine sichere Schwimmerin. Dabei wäre sie als kleines Kind beinahe ertrunken, im Gartenteich der Eltern. 1956 war das.
1: Da ist meine Gießkanne wohl ins Wasser gefallen und dann wollte ich hinterher, wie kleine Kinder das so machen. Da wusste ich ja auch nicht, wie tief das ist oder dass ich mich nicht über Wasser halten kann. Und bin dann da wohl reingefallen und habe da im Teich gelegen. Das geht ja auch ganz schnell, du sagst ja ganz schnell ab. Wenn du dich nicht über Wasser halten kannst, geht das ja ratzfatz.
0: Ihr Vater Bernhard Markwitz rettet sie in letzter Minute.
2: Da wäre fast alles schiefgelaufen. Dank unseres zufälligen Glückes haben wir sie nach 8 bis 10 Minuten gefunden im Teich, wo wir sie gar nicht vermuteten, und haben sie wieder zum Leben zurückgeholt. Und dem Gentleman da oben habe ich dann aus Dankbarkeit versprochen, jedem Kleinkind das Schwimmen beizubringen. Und nur gab es nichts und da musste was erfunden werden.
0: Deshalb erfindet Bernhard Markwitz die Schwimmflügel. Aber ganz so einfach war es dann doch nicht. 8 Jahre lang tüftelt der Erfinder. Und als die Schwimmflügel fertig sind, droht das Scheitern. Niemand will sie produzieren. Und ihm selbst fehlt das Geld dafür. Aber
1: Papa hat immer Lotto gespielt, ja. Beziehungsweise.
3: Und immer Systemscheine.
1: Es waren immer mal kleine Beträge zwischendurch, ja, die mal so kleckerweise kamen. Aber diese große Summe war dann ja.
3: Hat er 250.000 Mark damals gewonnen. Das ist ja für damalige Zeit schon viel Geld gewesen. Das hat dann alles reinvestiert in die Weiterentwicklung der Schwimmflügel.
0: BEMA heißt nun seine Firma, nach Bernhard Markwitz. Ohne Lottogewinn und einem himmlischen Versprechen wäre es dazu wohl nie gekommen. In Hamburg, hier im Schwimmbad Ohlsdorf, werden sie erstmals der Öffentlichkeit vorgeführt, 1964, von seinen Kindern Annette und Rainer.
4: Und da hat mein Vater mir quasi am Rand einen Schwimmflügel aufgeblasen und hat mich dann in das Wasser quasi entlassen. Und ich durfte mit Schwimmflügeln durch das Becken schwimmen. Ja.
5: Werbekampagne gestartet, weil keiner an die Schwimmflügel glaubte. Genau.
2: Es sind jeweils 150 Millionen Paare auf dem Markt weltweit. Und das heißt mit anderen Worten, wenn es mal 3 nehmen, dass 450 Millionen Leute das Schwimmen gelernt haben mit den Schwimmflügeln. Und 450 Millionen Menschen können weniger ertrinken.
0: Auch weil er unermüdlich weltweit für die Flügel geworben hat. Später dann wird er auch weltweit mit Auszeichnungen und Preisen geehrt. Für seine Lebensretter. Erfolgreiche Rockmusik auf Deutsch. Selbstverständlich wurde die in der norddeutschen Tiefebene erfunden. Wie

Der Verkehrsleitkegel, auch Pylone genannt, ist eine norddeutsche Erfindung des Lübeckers Ewald Kongsberg. Deshalb trägt dieser Lebensretter in Wahrheit auch einen viel schöneren Namen: Lübecker Hütchen. Und Nivea kommt natürlich auch aus dem Norden.

0: Diese 15-Jährige war schon sehr früh sehr neugierig. Anke Domaske. Sie erforschte 1999 einen Alltagsgegenstand, den wir eigentlich vergessen haben. Die Telefonzelle.
1: Also es sieht ja nicht sehr sauber aus und so. Ich finde, das sollte man mal untersuchen, wie dreckig die Telefonzellen denn wirklich sind.
0: Und das macht sie damals. Zelle für Zelle. Ihr junger Pioniergeist wird belohnt mit einem Preis bei Jugend forscht.
1: Bei den verschiedensten Telefonzellen sind immer die gleichen Bakterienkulturen und auch Pilzkulturen aufgetreten.
0: Anke Domaskes Begeisterung für Telefonzellen hat sich schnell gelegt.
1: Ja, Mama, ich bin's. Holst du mich 13.10 Uhr vom Bahnhof ab?
0: 20 Jahre später. Nun ist sie Mikrobiologin und Erfinderin.
1: Also wir stellen hier jetzt gerade unsere Produktionsanlage auf. Also man sieht ja, es ist noch eine entkernte Halle, aber die wird bald gefüllt. Und dann gibt es richtig hier eine Faserspinnanlage, die dann bis zu 1000 Tonnen im Jahr produzieren kann.
0: Ganz besondere Fasern, und zwar aus Milch. Die wird sauer. Unten schwimmt die Molke, oben das Casein. Und das ist der Rohstoff der Faser. Ein 100% natürliches Produkt. Diesen Geistesblitz hatte sie als Studentin. Dann gab es kein Halten mehr.
1: Sodass wir wirklich mit 200 Euro in den Supermarkt gefahren sind und uns einen Mixer gekauft haben, eine Kochplatte. Und es war am Freitagabend, wir wollten nicht bis Montag warten und haben einfach angefangen, selber Sachen zusammenzurühren, bis wir dann mal die erste Faser hatten, die auch Gott sei Dank endlich wasserfest war.
0: Aber ist das nicht Verschwendung von Lebensmitteln?
1: Das ist Milch, die nicht für Lebensmittel geeignet ist. Und zwar sind es über 2 Millionen Tonnen Milch, die jedes Jahr allein in Deutschland entsorgt werden müssen. Einmal kann die Keimzahl nicht stimmen oder Milch ist sauer geworden. Oder man hat auch abgelaufene Milch aus dem Supermarkt. Die können wir aber für unser technisches Produkt verwerten.
0: Eine erstaunliche Faser. Nachhaltig, antibakteriell, schwer entflammbar. Riecht nicht nach Kuh und lässt sich rückstandsfrei auflösen. Vielseitig einsetzbar. Etwa für Kosmetikartikel, Dämmstoffe, Taschen und Kleidung.
1: Agnes, ja. Wir haben heute die Schnitte zu Frau Maria.
0: Und die entwirft Anke Domaske gleich selbst. Biomode aus Kuhmilch sozusagen.

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0: Krabben werden angelandet in Cuxhaven. Das Gold der Nordsee ist sehr beliebt. Aber es gibt immer ein Problem. Krabben müssen ordentlich gepult werden, bevor sie schmecken. Hier kommt Alvin Kocken ins Spiel, von der Wurster Nordseeküste. Er hat die erste funktionstüchtige Krabbenpoolmaschine erfunden. 1972 ging es los. Und das war gar nicht so leicht, denn Krabben sind unterschiedlich groß, ihre Panzer hartnäckig. Bis zu dieser Erfindung wurden sie nur von Hand gepult. Doch es gab zu wenig Poolerinnen, also Schälfrauen.
1: Ich habe vor 15 Jahren mit der Krabbenhandlung angefangen. Und da habe ich gemerkt, dass es sehr schwer ist, Schälfrauen zu finden. Damals waren die sehr knapp.
2: Was wird aus den Poolern, wenn sich die Maschinen durchsetzen?
1: Das wird noch einige Jahre dauern. Ich nehme an, dass es im Zeitraum von 5 bis 10 Jahren sich so allmählich umstellen wird, dass es nur noch maschinengeschälte Krabben gibt.
0: Doris Carstens ist in den 80ern eine der schnellsten in ihrem Metier und etwas maschinenfeindlich.
3: Ich pool jetzt schon seit meinem 8. Lebensjahr. Wohnen wir hier in Nordholz. Und das ist immer ein Taschengeld für uns Frauen, so ein Nebenerwerb durch Heimarbeit. Und wenn Herr Kuchen mit seiner Krabbenpoolmaschine durchkommt, würde ich sagen, wird es schlecht sein für uns.
0: 30 Jahre später. Aufladen von Krabben zur Fahrt zu den Poolerinnen. Denn die gibt's immer noch. In Marokko. Dort arbeiten sie konkurrenzlos günstig, sodass sich weder das Poolen von Hand in Norddeutschland noch Kockens Krabbenpoolmaschine rechnet. Alvin Kockens Krabbenhandel gibt es aber immer noch. Seine Erfindung hat sich zwar nicht verkauft, die Treue hält er ihr aber bis heute. Und zeigt sie auch gerne. Erfinderstolz inklusive.
4: Wie kam das eigentlich, dass Sie so eine faszinierende Maschine entwickelt haben? Sind Sie Tüftler oder sind Sie Ingenieur?
5: Nein, ich bin Krabbenfischer. Ich habe 25 Jahre Krabben gefischt. Und dann lief das mit der Handschälung ja nicht mehr und musste ich mir irgendwas einfallen lassen.
4: Und dann haben Sie die Maschine mal eben entwickelt oder wie lange haben Sie daran gearbeitet?
5: Ich dachte, die hätte ich in 2, 3 Jahren fertig.
4: Ja.
5: Dass da 20, 30 von wären. Dann hätte ich das ganz sicher nicht angefangen.
4: Ja.
0: Stur dranbleiben. Auch eine norddeutsche Erfindung.

0: Es lebte einmal ein Mann in Kiel, dem seine Augen großen Kummer bereiteten. Deshalb gibt es auch nur ein Bild von ihm mit Brille. Denn er hasste sie. Heinrich Wölk, sein Name.
1: Schon als Junge von 10 Jahren trug ich eine starke Brille. Starke Nickelbrille, die sehr hässlich war. Naja, das ist egal. Aber später auch im Berufsleben, die Brille wurde noch stärker. Es ging auf 10, 11 Dioptrien, sodass sie dick und immer hässlich war. Und ich trug nie gerne eine Brille.
0: Und doch kann er irgendwann ganz ohne Brille arbeiten. Und sogar Sport treiben, was mit seiner schweren Brille unmöglich war. Heinrich Wölk experimentiert mit seinen Augen. Er macht sogar Abdrücke mit heißem Wachs, im Selbstversuch. Der Maschinenkonstrukteur arbeitet 10 Jahre an seiner Idee, entwickelt Kontaktlinsen, die aber groß sind und schmerzhaft. Dann kommt 1947 der Durchbruch.
1: Ich hatte dann die Idee, mir die kleine Linse alleine ins Auge einzusetzen, nachdem ich die natürlich sehr gut verrundet hatte alles. Und diese Linse konnte ich sofort stundenlang tragen.
0: Er schneidet also einfach die Mitte aus den großen Kontaktlinsen heraus. Eine Idee so genial wie das Ei des Kolumbus. Aber Heinrich Wölk hat's erkannt. Als erster. Die Kontaktlinse. Eine kleine,

sehr große Erfindung. Und doch sieht es anfangs nicht nach einem Erfolg aus. Als er ein Patent anmelden will, fehlen ihm 105,40 Mark für den Anwalt. So leicht kann ein Erfinder scheitern. Aber nicht Heinrich Wölk. Er bleibt hartnäckig. Und produziert einfach in seiner Wohnung. Bald kann er erste Mitarbeiter anstellen und in eine kleine Serienproduktion einsteigen.

0: Kurz darauf verkauft er schon ins Ausland. Seine Firma wächst und wächst. Bis auf 500 Mitarbeiterinnen und Mitarbeiter. Und die Firma gibt es noch heute. In Schönkirchen bei Kiel. Otto und Gerd Volk haben dort früher gearbeitet. Zusammengezählt fast 80 Jahre lang. Die Produktion hat sich in den Jahrzehnten sehr entwickelt. Von Handarbeit zu Hightech. Die Brüder mit einer der ersten Maschinen. Von Heinrich Wölk persönlich gebaut. Einem Chef, den alle mochten.
1: Die erste Begegnung, da sah ich einen etwas älteren Herrn da über den Flur, der recht zurückhaltend war. Und da sagte er dann zu mir, ach, Sie sind der Neue. Es war ja auch so, wenn er morgens in die Firma kam, ist er durch alle Abteilungen gegangen, hat sie nicht jeden persönlich begrüßt, aber er hat Guten Morgen oder sonst was gesagt. Ne? Das war Pflichtprogramm von ihm.
2: Aber er war ein bescheidener Mensch. Eines Tages sollte er das Bundesverdienstkreuz kriegen, ja? Was er abgelehnt hat, ne? Und ihm hat es auch nicht gefallen, dass sie hier die Straße umbenannt haben. Die hieß ja früher Sören und dann hieß sie ja nachher Heinrich-Wölk-Straße. Da war seine Sorge. Und die anderen Anleger müssen jetzt alle neue Briefbögen kaufen. Und das müssen sie alles bezahlen. Das hat ihm nicht gefallen, ne? Was er gerne mal erzählt hatte, das fällt mir jetzt gerade ein. Sein erstes Paar Linsen hat er an die Firma Runke Optik in Hamburg verkauft gehabt. Und der wollte natürlich die Handhabung wissen. Und da musste Herr Wölk sich Geld leihen, um mit dem Zug nach Hamburg zu fahren. Weil er in der Familie hatte sich sein Geld geliehen. Und zurück musste bei Herrn Runke Vorschuss auf die Linsen nehmen, damit er mit dem Zug wieder zurückkam. Das hat er gerne dann erzählt. Ja, ja. Und nachher sah es ja so aus, dass er den Laden Herrn Runke abkaufen könnte. Ne?
0: Heute produziert die Firma hunderte individueller Linsen täglich. Und es wird weiter erfunden. Neue Produktionsmethoden, neue Materialien. Für die durchsichtigste der norddeutschen Erfindungen. Das alles begann mit Heinrich Wölk. Und außerdem gibt es tatsächlich ein Wäscheständer-Trocknungsproblem. Und das wurde in Osterholz in Schleswig-Holstein gelöst.
3: Der Knick hat mich schon ewig geärgert. Und Sie sehen ja auch, der ist auch zu sehen und man kommt es beim Bügeln nicht raus.
0: Ihre Erfindung? Die tolle Rolle.
3: Die habe ich so konstruieren lassen. Und wenn man diese Rollen über den Wäscheständer legt, dann bleibt das Rohr auf der Verstrebung liegen. Die Wäsche rollt nicht runter und dadurch funktioniert es eigentlich ganz gut.
0: Was zu beweisen wäre. Die Erfinderin stellt sich mutig dem Praxistest.

0: Und siehe da.
1: Der Knick ist weg, weil ich die Wäschestücke von der Rolle genommen habe. Sie können den Pullover jetzt so anziehen, ohne dass Sie viel bügeln müssen. Und dann sehen Sie mal ordentlich aus.
0: Die tolle Rolle schafft es sogar bis in die Supermärkte. Die Reaktionen sind aber nicht ganz einhellig.
2: Gerade Pullover, und den muss man immer versuchen, irgendwie auszulancieren, um das richtig aufzuhängen, damit es nicht durchhängt oder nicht lang hängt. Und das finde ich ideal, muss ich sagen.
3: Gibt keinen Knick, aber ob das nun praktisch ist, das weiß ich.
0: Wie denn auch? Als ganz

0: Großer Kerl. Der Mann der Erfinderin kann das männliche Unvermögen erklären.
1: Was hat ein Mann Ahnung von Wäsche? Da kennt er nichts von, der zieht nur an und schmeißt weg.
0: Ihre Idee lebt bis heute fort. Als Knick-Nix-Rolle. Hanna Kiesbü aus Halstenbek. Sie hat eine wirklich großartige Erfindung gemacht und Deutschland beeindruckt. Alles begann mit Hannas Ärger. Hanna hat das Down-Syndrom und sie hatte einen Schwerbehindertenausweis. Diese Bezeichnung störte sie sehr. Eines Tages benennt sie ihn um. Sie bastelt eine Hülle und schreibt "Schwer in Ordnung" Ausweis darauf. Denn eins fand sie schon immer unmöglich.
2: Warum muss ein Schwerbehindertenausweis eigentlich so heißen? Sie hat laut darüber nachgedacht und auch gleich eine viel bessere Lösung angeboten.
3: Es handelt sich um einen Fall von Urkundenrichtigstellung.
0: Pressekonferenz. 9 Bundesländer finden Hanna hat recht und geben die Schwer in Ordnung Ausweishülle umsonst aus.
4: Christian. Auch wenn wir Besonderheiten haben, muss es ja nicht bedeuten, dass wir jetzt alle behindert werden oder sowas. Sondern wir sind halt schwer in Ordnung.
0: Hanna wird zu ihrer Überraschung gefeiert und berühmt.
4: Am Anfang war es schon komisch, aber also mit der Zeit war es auch irgendwie ganz cool.
0: Schloss Bellevue. Hanna und ihre Eltern werden sogar vom Bundespräsidenten eingeladen.
5: Also es ist schon ein sehr besonderer Moment und auch sehr bewegend. Und ja. Ich bin wirklich auch total stolz und finde klasse, was Hanna bewegt hat bis jetzt.
0: Zunächst war gar nicht richtig klar, wer sie da überhaupt einlädt.
4: Da stand BIPR und wir haben uns gewundert, was soll BIPR? Aber das sollte wohl heißen Bundespräsident. Und da muss man sich auch aber hinsetzen, als sie gelesen hat, dass ich jetzt hier im Schloss Bellevue ausgezeichnet werde.
6: Die von ihr ausgelöste Debatte hat den Blick auf Menschen mit Behinderung verändert und auch gezeigt, wie wichtig es ist, dass wir auf unsere Sprache achten.
0: Das Bundesverdienstkreuz für Hanna Kiesbü, eine Spitzenerfinderin.
4: Mit Schwer in Ordnung würde ich sagen, dass einfach alle Menschen so sind, wie sie sind und dass sie einfach schwer in Ordnung sind. Deshalb habe ich das ja überhaupt erfunden, weil ich das so finde.

0: Kaum einer weiß, dass Dynamit in Norddeutschland erfunden wurde. Es geschah ganz in der Nähe von Hamburg. Die Elbe aufwärts, in Geesthacht, wo sich heute das stillgelegte Kernkraftwerk Krümmel befindet. Hierher kommt der Schwede Alfred Nobel 1865. Er will den Sprengstoff Nitroglycerin herstellen. Zuvor hatte er schon in Russland eine Fabrik.
1: Diese Fabrik ist 1864 detoniert. Da sind 5 oder 6 Leute ganz erbärmlich zu Tode gekommen. Auch der Bruder von Alfred Nobel stirbt bei dieser Gelegenheit furchtbar.
0: Das hindert Alfred Nobel nicht daran, es erneut mit Nitroglycerin zu versuchen. Die Lehrerin Ulrike Neithöfer erforscht die Geschichte Nobels in Geesthacht seit vielen Jahren.
1: Er findet hier in Hamburg eine Region, wo der Hafen das ganze Jahr über zugänglich ist, der sofort eigentlich ein damals Europas größter Import- und Exporthafen ist, der ihm dann in der Nähe zur Verfügung steht.
0: Mit Hilfe von Geldgebern gelingt es ihm sehr schnell, eine Fabrik aufzubauen. Für Nitroglycerin, ein explosives Öl.
1: Das ist ein Sprengöl. Es besteht aus Glycerin als Fettanteil mit Schwefelsäure und Salpetersäure. Und während Schwarzpulver eine Detonationsgeschwindigkeit oder Kraft hat von 600 Metern pro Sekunde, hat Nitroglycerin damals 7000 Meter pro Sekunde. Und da merken Sie, da können Sie dann schon etwas mit anfangen. Man sprengt damit Felsen weg, man macht damit Trassen für den Eisenbahnbau, man benutzt es im Bergwerk. Und das ist auf jeden Fall über Jahrzehnte der erste Einsatz von Nitroglycerin.
0: Es explodiert aber schon bei geringster Erschütterung, ist nur unter Höchstgefahr zu transportieren. Für Alfred Nobel, der auch in Hamburg residiert, ein Problem. Denn er will einen Sprengstoff, den er sicher transportieren und den er international verkaufen kann. Etwas, mit dem er richtig reich wird. 1866 dann entdeckt er, dass Nitroglycerin gemischt mit einem Pulver sicherer wird. Mit Kieselgur aus fossilen Algen.
1: Sie vermischen dieses Öl mit einem Pulver und erhalten im Grunde das, was wir eine Paste nennen, die Sie in verschiedene Formen bringen können. Und da können Sie auch mit schmeißen, da passiert gar nichts. Und das wird dann hier produziert.
0: Alfred Nobel nennt seine Erfindung Dynamit, griechisch für Kraft. Das lässt sich sogar durch einen Fleischwolf drehen. Sein Dynamit verkauft sich bald weltweit. Nobels Fabrik in Geesthacht floriert, expandiert und überlebt ihn um ein halbes Jahrhundert. Heute findet sich hier nur noch ein alter Wasserturm. Und im Wald liegen noch Trümmer. Nach dem Zweiten Weltkrieg wurde die Fabrik von den Alliierten zerstört, demilitarisiert. Doch in Norddeutschland hat Nobel den Grundstein für sein ungeheures Vermögen gelegt.
1: Als Alfred Nobel als 40-Jähriger hier die Umgebung Hamburg-Krümmel verlässt und nach Paris geht, ist er mindestens ein Millionär. Mindestens. Und er hat zusätzlich in diesen wenigen Jahren hier dann 15 Dynamitfabriken weltweit gegründet. Also das war dann wirklich der Start in dieses große Vermögen, aus dem bis heute die Nobelpreise gestiftet werden. Hier ist der Grundstein gelegt worden. mit dieser Erfindung.
0: Er war Erfinder und Stifter der Nobelpreise. Aber auch Kaufmann des Todes wurde er genannt. Seine Sprengstoffe brachten in Kriegen zigtausendfach den Tod.

0: Für ihre sportlichen Leistungen werden Hunde gerne belohnt. Die Erfindung? Ein Halsband, mit dem der Hund das Leckerli gleich bei sich trägt und das das Herrchen oder Frauchen per Fernbedienung auslösen kann. Die Erfinderin? Sabine Kahlen, Oldenburgerin. Aber was war eigentlich nicht okay am Füttern aus der Hand?
1: Der größte Vorteil besteht wohl darin, dass der Hund sich leichter schicken lässt, vom Trainer weg. In der Regel ist es so, dass das Futter in der Tasche ist und der Hund sich ungern entfernt, weil er halt an das Futter möchte. Und das neue Gerät hat den Vorteil, dass der Hund das Futter mit sich trägt.
0: Erst kam die Idee, dann der beschwerliche Weg vom Hundetraining zur Belohnungsfernbedienung.
1: Ich habe oft gezweifelt während der Entwicklung, ob ich so richtig bin, ob das alles so richtig ist, weil es immer wieder

0: viele Stolpersteine gab, aber jetzt bin ich eigentlich überzeugt, dass das schon eine gute Sache ist.
1: So richtig durchgesetzt hat sich die Erfindung bisher noch nicht.

0: Hier bauen Schülerinnen und Schüler einen Bollerwagen. Oder besser noch, einen Schlafwagen. Erfunden von Lisa Popal vom Gymnasium Aller Möhe in Hamburg.
1: Der Boden ist kalt und dadurch wird man zum Beispiel auch krank oder kriegt Gliederschmerzen oder was auch immer. Und dadurch, dass der höher ist, da kommt dann die Kälte vom Boden nicht an den Körper.
2: Lena macht die Aufsicht.
0: Zum Schlafen und zum Transport. Und sicher abgeschlossen. Als Hilfe für Obdachlose in den Städten. Dabei hat Lisa anfangs auch, wie viele, weggeschaut.
3: Es mag jetzt hart klingen, aber die haben mich nicht interessiert. Jedoch als ich mich weiter erkundet habe und gesehen habe, dass die so viel leiden müssen, dass die bei eisigen Wettern auf dem Boden schlafen müssen, dass sie so viel mit sich schleppen müssen und was für Schmerzen die danach haben müssen, da war so ein Schalter in meinem Kopf, der einfach Klick gemacht hat.
0: Die Schülerin hat ihre Idee in die Tat umgesetzt und erstmals am Hamburger Hauptbahnhof präsentiert.
4: Dass man da schön drauf schlafen kann, hat man, ne? Weil Stein ist, zieht in den Knochen die Kälte. Ne? Das ist ideal, das ist perfekt und man kann das überall mit hinnehmen.
5: Sag mal Adapter dazu und stecken mich hier so an
4: den Seiten ran. Auf so eine Idee muss man erstmal kommen. Ne? Das ist wirklich gut, gut ab für euch.
0: Eine Erfindung, die schlimmste Not lindert. Der Adventskranz. Er wurde, man mag es glauben oder nicht, in Hamburg erfunden. Und das kam so. Das Raue Haus. 50er Jahre. Eine Einrichtung der Kinder- und Jugendhilfe. Hier finden die Hilfe, die sie wirklich brauchen, ob schwer in Ordnung oder sozial schwach. Heute ist das Raue Haus etabliert, hat 1300 Mitarbeiter. Begonnen hat es ganz klein, vor bald zwei Jahrhunderten, mit Johann Hinrich Wiechern, einem bemerkenswerten Hanseaten.
6: 1833 wurde das Raue Haus gegründet. Johann Hinrich Wiechern war zu dem Zeitpunkt als Lehrer in der Sonntagsschule in St. Georg tätig und hat viel Kontakt mit Kindern und Jugendlichen gehabt, die er als aus verwahrlosten Verhältnissen stammend empfunden hat. Und seine Motivation war dann zu sagen, ich muss für diese Kinder etwas tun, ich muss sie retten. Er hatte einen starken Rettungsimpetus. Die Idee war eine Gründung eines Rettungshauses.
0: Ein Rettungshaus für Kinder in Not. Genau hier hat es angefangen. Damals noch auf dem Plattenland, weit vor den Toren Hamburgs. Pastor Wiechern und Ehefrau Amanda nehmen 12 Jungen auf, zwischen 10 und 13 Jahren. Natürlich spielt Religion eine große Rolle und damit auch die Geburt Jesu am 24. Dezember. Die Zeit bis dahin konnte lang werden, in der Abgeschiedenheit des kleinen Hauses. Aber Pastor Wiechern hat eine Idee, kurz vor Weihnachten 1839. Weil sich ihm eine Frage stellt.
6: Wie kann ich die Zeit verkürzen für meine Kinder, die eben jeden Tag fragen, ja, wann kommt denn nun das Christkind? So, ja, das war halt eine Unruhe, die Kinder bis heute ja haben. Und er hat dann ein Ritual geschaffen. Er hat ein altes Wagenrad gefunden, das wir immer noch suchen in Deutschland, aber wir haben es noch nicht wiedergefunden. Ein altes Wagenrad genommen und auf dieses Wagenrad hat er Kerzen befestigt, also Kerzenhalter befestigt. Und seine Idee war eben, dies nicht, wie wir das heute kennen, mit vier Kerzen zu verbinden, die eben die vier Adventssonntage symbolisieren, sondern

0: Er hat diese vier Kerzen genommen, aber auch jeden normalen Alltag, jeden Werktag dazwischen mit einer Kerze versehen.
1: Und somit war der Adventskranz erfunden. Und je bekannter Wiechern wird, desto bekannter wird sein Adventskranz. Aber wieso ist er eigentlich so beliebt?
0: Das hat was damit zu tun, dass Menschen solche Rituale oder solche Symbole für sich brauchen. Und dieses Entzünden von Lichtern im Adventskranz, das hat meines Erachtens immer für Menschen zwei Bedeutungen. Das eine ist, ich zünde mein Licht an in der Welt, ich mache etwas sichtbar, ich zeige etwas nach außen, ich mache Dunkelheit hell. Und das andere ist, es fokussiert nach innen, es konzentriert sozusagen auch eine Gruppe von Menschen, die ums Licht herumstehen.
1: Adventszeit in Hamburg. Heute Spektakel und Konsum. Mit der Weihnachtszeit Johann Hinrich Wiecherns jedenfalls hat das nichts mehr zu tun. Und doch, hier im Rathaus ist seine Erfindung alljährlich präsent. Gestiftet vom Rauen Haus.
2: Die weißen sind für die Sonntage, also für die Adventssonntage, und die roten für die Wochentage.
1: Heute gibt es Adventskränze in jeder Form und Farbe, sogar aus Frottee.

0: Was wohl Pastor Wiechern dazu sagen würde? Doch seine Erfindung überdauert. Wie so viele der großartigen norddeutschen Geistesblitze. Und es wird sicher noch sehr viel mehr davon geben.
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6: Moin.
7: Moin, moin,
6: moin, moin.
8: Also eigentlich müsste ich ja noch so einen Kaffee-Vollautomaten haben.
9: Ne, Willi, fällt dir der Strich nicht? Ich finde, er steht dir. Nein, die haben nicht alle einen Namen, das würde nicht gehen. Es ist egal, was passiert, das Problem ist ja immer meins. Der Weizen wird's schaffen und dann kommt das nächste Hochwasser und dann weine ich wieder. So dürfen sie aussehen, von mir aus sogar noch ein bisschen größer.
10: Hat er mal wieder richtig gemacht, der Nachfolger.
9: Denk doch nicht über Misserfolg nach. Da würde ich ja verrückt werden.
11: 210 Hektar Land bewirtschaftet Hendrik Meyerholz. Der Niedersachse baut das Futter für seine Mastschweine selbst an. Aber das große Winterhochwasser 2023/24 hat seine komplette letzte Wintersaat weggeschwemmt. Ein herber Verlust. Jetzt kämpft der Landwirt aus Achim um jeden Maiskolben.
12: Ja, schade, der Marmelade. Das ist Sturmschaden hier. Das ist nicht zu ändern. Den werden wir nicht komplett retten. Den können wir retten. Den wollen wir hier schön stehen lassen. Und vielleicht schafft's der da auch noch.
13: Du schaffst es, du wirst lecker Futter. Das ist nur noch alles freihändig hier.
12: So, jetzt kommt der Jagdpächter. Ein Mann in der Waffe nähert sich. Der wartet, dass der Drescher kommt und die Wildschweine hier aus dem Acker werden. Ich sehe, du sammelst.
11: Auch Jagdpächter Dieter Schröder spekuliert auf einen schönen Schweinebraten.
12: Du musst nur eben einen Ast wegwühlen, du kannst noch eine Runde spazieren fahren. Und dann machen wir erst das mittlere Stück fertig, wo da diese Riesenrotte drin sitzen soll. Ich sehe sie jetzt nicht.
14: Hier sind mit Sicherheit.
12: Also hier sind welche drin.
14: Eine Rotte mit 6, eine Rotte mit 8.
12: Ja. Hab Spaß.
9: Das klingt nach Musik.
12: Nee, noch nicht.

0: Der Baum muss weg, damit der Maisdrescher kommen kann.
1: Gefahr erkannt, Gefahr gebannt. Ich denke, da kann der Drescher durch, ohne Gefahr zu laufen, in einer Eiche hängen zu bleiben. Und wir wollen jetzt schließlich keine Eichen ernten. Toll, und wer bezahlt mir jetzt den Mais?
2: Ha. Echt jetzt?
0: Eine 500.000 Euro hat Hendrik Meyerholz in diese Anlage gesteckt. Hier lagert das Futter für seine Mastschweine. Hier kommt auch der Mais in die Dose. Das Problem? Jedes einzelne Korn muss zunächst durch den sogenannten Sumpf und dann noch nach ganz oben.
1: Der größte Albtraum, den ich nicht sofort in den Griff kriegen würde, wenn an meiner Anlage hier irgendwas nicht funktioniert. Und die ist momentan der begrenzende Faktor. Da kommt schon der nächste Trecker mit Anhänger angebrummt und der Sumpf ist noch nicht mal halb leer. Das ist so meine größte Sorge, dass das wirklich gut klappt, dass es wegrutscht. Das hier, der Sumpf und der Elevator, der das nach oben fördert, das ist tatsächlich das Nadelöhr. Meine Hoffnung ist, dass er über 15 Tonnen pro Hektar bringt. Meine Befürchtung ist, dass der in der Marsch, da wo wir gleich hinfahren, etwas schlechter sein wird als der auf dem leichten Boden. Wir können die Qualität nur durch den Erntezeitpunkt noch ein bisschen beeinflussen. Und dann heißt es für die Schweine, friss. Ja, und nicht oder stirb, sondern friss und stirb.
0: Ob die Ernte üppig genug ausfällt, damit seine Schweine satt werden? Fieberhaft rechnet der 47-Jährige immer wieder hoch.
1: Ein Wagen steht da noch, ne? Wir müssen ihn nur mal eben durchgeben. Wie viel Gesamtkilo?
0: Nur wenn er den absoluten Durchblick behält, kann Hendrik Meyerholz seinen Mastbetrieb erfolgreich über Wasser halten.
1: Ich habe eben schon mal ausgerechnet, die Sandfläche da hinten, die wir jetzt zuerst weggenommen haben, ist ein bisschen enttäuschend, aber bei weitem keine Katastrophe. Die hat jetzt ziemlich genau 150 Doppelzentner gebracht. Also in trockenen Jahren wäre das deutlich schlechter. Aber da der Mais eigentlich keinen Wassermangel hatte, wären 160, 170 auch ganz nett gewesen. Aber vielleicht ist man noch ein bisschen zu gierig. So, die Fahrradfahrer müssen jetzt mal eben warten. Kusch, kusch. Dankeschön. Die finden das manchmal gar nicht so toll, dass wir hier auch mit dem Trecker lang wollen, was wir uns erdreisten würden, auf ihren Radwegen hier zu fahren.
0: Je schöner und später dieser Herbsttag, desto größer der Konflikt. Also lieber Tempo machen. Die Maisernte ist das Jahreshighlight. Aber die Aussaat war schwierig, die feuchten Flächen hinderlich. Hendrik Meyerholz mietet und teilt einige Maschinen mit einem anderen Landwirt. Und auch der will ernten. Dreschen unter Druck, mit dem Ziel, so viel rauszuholen, wie geht. Fahrer Hendrik Lohmann will wissen, wo er weitermachen soll.
1: Hier links und rechts steht auch Mais. Den lassen wir noch stehen, obwohl der pustetrocken aussieht.
3: Ja.
1: Dann biegst du links rum in den Schotterweg rein und dann ist es das Stück.
3: Ja, genau. Da kann man die Grenze auch gut sehen.
0: Schäden an den Maschinen würden Zeit und Geld kosten.
3: Dadurch, dass sich hier Pflanzenreste auf den Sieben sammeln, gehen die Körner nicht mehr durch, sondern fliegen rüber. Das wollen wir natürlich nicht. Deswegen machen wir das einmal vernünftig sauber.
0: Nach dieser Fläche folgt die nächste.
1: So, jetzt nehmen wir den hier mit. Die anderen sind auch alle voll. Welchen wir nehmen, ist eigentlich egal.
0: Der Chef muss zurück zur Anlage. Wenn dort die Automatik ins Stocken kommt, hat er ein Riesenproblem. Dann wird aus dem Nadelöhr der Erntekette eine Vollsperrung. Und es wäre Schluss mit eifrigem Rechnen, um wie viel der Futtervorrat Wagen für Wagen wächst.
1: 29.620. Ja, wer schreibt, der bleibt. Das ist alles noch die gute alte Papiertechnik hier. Jetzt hört ihr das an hier.
0: Sohn Leonard hat Anlagentechnik und Soundsystem im Griff. Der 18-Jährige ist im dritten Lehrjahr und hat den beruflichen Ehrgeiz von Vatern.
4: Trecker fahren, da sind brennende Jungs ja voll für. Das kann ich auch mal machen, aber sonst bin ich echt eher der Schweinetyp. Habe ich viel Interesse dran, habe ich Spaß, mich mit zu beschäftigen und auszuprobieren, gucken, was man machen kann. Ich bin ja auf einem mega großen Betrieb gerade mit vielen, vielen tausend mehr Schweinen als wir. Was machen die anders als wir? Was haben die für Systeme, was funktioniert bei denen vielleicht besser als hier. Und das sich so ein bisschen abzugucken und dann bei sich selbst mal auszuprobieren.
0: Sein Vater hat mit der komplexen und teuren Futteranlage Neues gewagt.
4: Jetzt, das ist der Elevator, das ist so ein Becher. Das sind viele kleine Metallbecher an einem Gummiband, die das Ganze nach oben ziehen und oben auf den Harvest zur Silo rauf fördern. Und jetzt muss ich mal eben schnell nach oben laufen, um zu gucken, ob der Mais auch oben ankommt.
0: Im Futterturm unter Luftabschluss ist auch feuchter Mais haltbar. Trotz Sensorentechnik, Hendrik Meyerholz will noch mal sehen, was später bei seinen Schweinen im Trog landet. 18 Meter über der Erde.
4: Ein Schwein frisst denn so seine 270, 280 Kilo und das ja auch kein rein Mais. Der Mais ist eine Komponente bei uns in der Futtermischung zusammen mit Roggen und mit Gerste und in Wolke und im Ergänzer und dergleichen. Wir basteln uns unser Menü für die kleinen Ferkel, für die mittleren Schweine und für die großen fetten Entmastschweine immer wieder neu zusammen. Kannst du auch zukaufen, aber ich spare halt viel Geld, wenn ich selber produziere.
0: Unten schaut Senior Joost Meyerholz vorbei, heute in Zivil. Er ist noch bei seinem Sohn angestellt. Sich einzumischen, verkneift er sich.
2: Ich denke mir dann mein Teil und wollte nie zu diesen gehören, wie mein Vater auch früher, die dann immer hinterher das gleiche gewusst haben, dass das nicht klappt. Oder dass das so nicht geht. Das ist ein Graus für jeden Betriebsleiter. Wenn der Alte hinterher wieder das ja vorher schon gewusst hat.
0: Auf die Tatkraft der Folgegeneration zu vertrauen, ist hier Hofphilosophie. Wenige Meter weiter am Stall, egal ob saure Gurken oder stressige Erntezeit, alle zwei Wochen kommen 500 neue Schweine.
4: Gut.
0: Der Ferkelproduzent kommt aus der Region. Warenwert seiner LKW-Ladung heute knapp 50.000 Euro.
4: Das passt doch mal.
0: Bevor Fahrer Christian Bleken die Ferkel vom LKW treibt, muss er wissen, wie viele hier bleiben und wie viele er zum anderen Stall fährt.
5: Wir kennen uns, wir duzen uns. Das sind halt feste Beziehungen zwischen Mester und Ferkelerzeuger. Er kriegt immer einen.
0: Im Vorbeilaufen der Tiere muss Hendrik Meyerholz jetzt prüfen, ob sie ungefähr gleich groß und gesund sind. Zeitgleich gilt es genau nachzuzählen.
4: 10 klappt aber heute Morgen, meine Güte. 10 klappt aber heute Morgen. Sind 240, sind 249. Nee, 252. Nein, die sind leider nicht alle gleich groß. Sind jetzt auch noch ein paar zu viel drin. Ich muss hier aus jeder Bucht noch ein paar rausnehmen. Aus jeder Abteilseite. Und da suche ich mir die kleinsten raus. Und die kommen da vorne ins Restabteil, eine in eine Bucht für sich. Und dann brauchen die halt eine Woche länger in der Mastperiode. Jedes einzelne Ferkel habe ich jetzt noch nicht gesehen. Das geht auch viel einfacher, wenn die zur Ruhe gekommen sind. Und in ein paar Stunden, dann liegen die hier in Reihe und Glied. Dann wird man eher sehen, ob da mal einer ist, der was hat. Wenn die glasige Augen haben oder so struppiges Fell und so. Dann merkt man schon, mit denen stimmt irgendwas nicht. Willi, ja, du bist ein Feiner, ne? Ja.
0: Auch abgesehen davon, dass sich alle 14 Tage das große Schweinekarussell weiterdreht, ist Bewegung in den Ställen.
4: Jetzt zum Beispiel müssen wir diese Ställe, die wir hier gerade erst umgebaut haben, vor ein paar Jahren alle mal wieder anpacken. Jetzt gehen wir wieder, meine Mitarbeiter verdrehen auch schon einen Haken die Augen. Jetzt müssen wir wieder mit der Flex und der Bohrmaschine überall rein und müssen wieder alles Mögliche umbauen. Für die Initiative Tierwohl. Aber irgendwas ist immer, man baut immer mal wieder was um und man erfindet sich immer mal wieder ein Stück weit neu. Also wenn es den Stall gäbe und die Genetik, dann würden wir es ja alle gleich machen.
0: Was er noch nicht weiß, das nötige Baumaterial kommt wochenlang nicht. Auch als die Umbaufrist für den neuen Tierwohlstandard näher rückt. Wenn der Landwirt aus dem Programm fliegt, verliert er Zuschüsse und seine Geschäftspartner. Die Sonne steht jetzt tiefer. Der Winterweizen muss in die Erde. Zum ersten Mal kommt die neue Mulchsaatmaschine zum Einsatz. Meyerholz hat beim Kauf mit einem anderen Landwirt zusammengelegt. Der Senior hilft, sie zu befüllen.
4: Das ist immer gut, einen rüstigen Rentner auf dem Hof zu haben.
0: Zwei Generationen, 1000 Kilogramm gebeizte Weizensaat. Und die Hoffnung, dass dieses Mal kein Hochwasser alle Mühen zunichte macht. Zunächst aber müht sich Hendrik Meyerholz mit der ihm unbekannten Steuerung ab und muss sich helfen lassen.
4: Ich kann nicht auf den Button drücken, wie komme ich ins Menü, um da eine Fahrgasse mehr reinzubauen.
0: Abfahrt Richtung Marsch.

0: Damit das Drillen gelingt, darf der Boden nicht schmieren. Es hat aber viel geregnet. Der Perfektionist hat gehadert, ob er noch wartet oder es probiert. Und sich entschieden, es zu riskieren.
1: Wir fahren noch mal 2 Bahnen. Schlimmstenfalls hören wir wieder auf. Noch gefällt es mir nicht. Der Optimist hat gerade richtige Ohrfeige gekriegt. Irgendwas habe ich vergessen zu drücken. Da soll jetzt eigentlich was liegen. Das gucken wir mal eben.
0: Ganz sanft soll die Clayden die Saat in den Boden legen, so dass er eine lockere Struktur behält, damit auch viel Regen weniger Probleme macht. Eigentlich Stop and Go statt schnelle 4 Hektar Aussaat.
1: Er bringt keine Saat aus und ich weiß nicht warum. Der Schalter ist es nicht, der ist frei, das kann man fühlen. Und irgendwo habe ich einen Gedankenfehler oder ist es wirklich ein Fehler in der Maschine? So wird's nichts. So macht's auch keinen Spaß. Normalerweise runterlassen, losfahren, glücklich sein, aber es muss ja mal was schief gehen. Ich mach noch irgendwas falsch. Mein Mitarbeiter steckt wahrscheinlich die Hände über den Kopf zusammen und sagt, Mann, bist du blöd.
0: Der Chef kann es sich nicht erklären. Langsam liegen seine Nerven blank.
1: Das hasse ich. Jetzt kam Korn und, oder Saat und vorher nicht. Und eigentlich habe ich gar nichts verändert. Und das kann ich mal nicht haben. Das ist wie mit dem PC. Mit mal geht's und es geht nicht mehr. Da kann ich total aggressiv werden.
0: Bis er raus hat, wie die Maschine tut, was sie soll, vergeht der Vormittag. Und die Frage, ob es trocken genug zum Drillen ist, ist noch nicht geklärt.
1: Okay, alles klar. Dann bis morgen. Jo, tschüss. Das ist ein Bedienfehler, ganz klar. Da fehlt Erfahrung.
0: Weitermachen oder aufhören. Es ist eine Wette auf den Wetterbericht. Was ist die richtige Entscheidung?
1: Das ist mir zu schmierig hier. Zu nass. Und wenn ich so eine Schmierschicht hinlege, wo der Weizen denn drin ist, ich würde es jetzt reindrillen, wenn morgen definitiv Regen kommt. Aber jetzt haben wir es richtig windig gerade, die Sonne scheint, die Windräder drehen sich hier hinten. Da geht ja noch Wasser aus dem Boden raus. Man muss auch mal entscheiden, dass es zu früh ist. Ich drill die Fahrgasse noch runter, einmal rauf und runter. Und dann werde ich mich dagegen entscheiden.
0: Meyerholz hadert. Vor dem Hochwasser hat er auch gedrillt und 8 Tonnen Saatgut verloren.
1: Wenn die App sagt, boah, die nächsten 3 Tage gibt es keinen Regen, dann lasse ich hier einfach mal Wind und Sonne reingehen. Und es ist jetzt nicht so, dass ich Langeweile kriege. Mir fällt schon was anderes ein. Ich könnte zum Beispiel rechtzeitig zum Mittagessen drin sein. Irre.
2: Mittag, genau.
0: Nadine Meyerholz kommt. Mit Nervennahrung für ihren Mann.
2: Er hat Hunger. Er steht ganz oben. Und er zieht irgendwie durch, solange wie es irgendwie geht. Er hatte jetzt was von 2:30 gesagt. Aber jeder, der mit einem Landwirten verheiratet ist, weiß, dass Uhrzeiten nicht aussagekräftig sind. Also. Ja, das mache ich jetzt 21 Jahre so mit und es schwankt. Also innerhalb von einer Stunde kann man alles einmal mitgemacht haben. Von einem Wutausbruch, von völliger Verzweiflung bis hin zu, ach, es funktioniert doch und komm, wir ziehen durch. Und dann ist wieder irgendwas und alles ist vorbei.
1: Alles gut. Du kannst die Hühner noch mal herholen. Hier ist so viel Mais auf dem Acker geblieben durch den Sturmschaden. Das ist schon ein bisschen schade. Da liegen ganze Kolben auf dem ganzen Stück.
2: Die Wildschweine die Nase reinstecken. Aber das wollte sie nicht hören.
1: Nein, das wollte ich nicht.
2: Viel Glück.
0: Mittag am Steuer. Machen, trotz Zweifel. Seine Frau muss daran denken, wie es hier aussah, als alles abgesoffen ist.
2: Schlammig, matschig, tote Tiere. Eine Bekannte hat hier einen Hof, die hatte auf einmal einen Gefrierschrank im Garten liegen. Ne? Sind halt so Sachen, aber wie das aussieht, ist so eine Sache. Ich finde das, was es emotional mit einem macht. Henrik hat dann irgendwann so gesagt, ja, das ist viel Geld. Ne? Ist wirklich viel Geld jetzt verloren gegangen. Ja, aber meine Lebenszeit, die ist ja unbezahlbar. Der sagt auch, die Zeit, die hätte ich auch auf dem Sofa mit meinen Kindern verbringen können. Wir hätten Spiele spielen können, ne? All die Tage.
0: Ob sein Tagewerk von heute Früchte trägt, weiß der Landwirt erst nach dem Winter. Fazit nach einem Tag, der alles andere als reibungslos lief.
1: Immerhin 4 Hektar haben wir drin. Ich bin ja mal schon mal schlanke 880 Kilo losgeworden. Und wenn der Wetterbericht nicht gelogen hat, dann habe ich auch gar keinen Stress. Aber wehe, der hat gelogen. Dann drehe ich durch.

0: Und was ist passiert in der Schule, Jakob?
1: Ein kurzer Familienmoment. Zwei der vier Kinder müssen Hausaufgaben machen. Papa Meierholz auch. Er muss ins Büro.
2: Schweine, Schweine, Schweine. Büro, Büro, Büro.
0: Milch in meinen Abwaschstift gibt, danke.
2: Bitte, würde gerne. So, Katze, komm mit. So. Das kann weg, das kann weg. Das kann weg und das kann weg. Das war wichtig, das ist egal.
1: Meldepflichten, Auflagen, Anträge. All das nervt und ergibt nicht immer Sinn, findet der Landwirt.
2: Nur so als Beispiel, es gibt Hilfen, Flächenbeihilfen für die Hochwassergeschädigten. Sollten 233 Euro, glaube ich, sein. Wäre super gewesen, weil ich ja ziemlich viel Flächen im Hochwasser verloren habe. Das habe ich auch beantragt. Ist aber jetzt erstmal wahrscheinlich nicht möglich für mich, das Geld zu kriegen. Das und das haben sie beantragt, das und das haben sie angebaut, Wintergerst, Winterroggen, bla bla bla. Dies haben sie durch geeignete Nachweise zu belegen. In der Regel erfolgt dies mit Hilfe von Fotos. Ich habe jetzt aber irgendwie versäumt, mich selber nochmal mit dem Hobby Landschaftsfotografie zu beschäftigen und habe einfach letztes Jahr vergessen, alle meine Flächen nach der Aussaat und vorm Winter zu fotografieren.
1: Nicht aufregen, zusammenhalten, weitermachen. Und wo immer es geht, Büro und lästigem Schreibkram den Rücken kehren. ...4.500 Schweine hält Hendrik Meierholz an zwei Standorten. Morgen kommt der Ferkellieferant wieder. Wie alle zwei Wochen muss er abwägen. Wer ist genau jetzt schlachtreif? Welches Endmastschwein räumt seinen Quadratmeter Platz?
2: Schweini, Schweini. So. Jetzt wollen wir noch mal ein paar nachzeichnen. Morgen wollen wir welche verkaufen. Und es sind noch nicht genug angezeichnet in diesem Abteil. Sollten eigentlich schon weg sein. Morgen geht's los. Schweine werden halt sortiert, das lohnt sich immer. Man verkauft nicht alle auf einmal, das wäre schön einfach. Das wäre für alle einfach und ging schön schnell. Aber hier wird viel rumsortiert. Wir haben die Dicken hier schon teilweise angezeichnet. Ich zeichne jetzt gleich nochmal nach. Ja, Willi, für dich ist es soweit.
1: In höchstens 18, lieber aber in 12 Wochen, sollen Ferkel zu schweren Endmastschweinen gedeihen. Erklärtes Wunschgewicht?
2: 125 Kilo strebe ich hier gerade an. Wir haben in der Regel zwischen 85 Kilo Schlachtgewicht und 105 Kilo Schlachtgewicht. Wir reden hier also ungefähr von 125, 128 Kilogramm Lebendgewicht. Also ich sag mal, alles unter 115 Kilo wäre dann unwirtschaftlich, die dann schon zu verkaufen.
1: Andere Betriebe sortieren schon vollautomatisch. Der Niedersachse vertraut noch auf sein Augenmaß.
2: So, Willi, Willi, Willi. Das ist auf jeden Fall auch mit. Und dich können wir kaum noch erkennen. Und du brauchst gar nicht so frech zu gucken, das sehe ich im Liegen. Dich sieht man kaum, du bleibst noch eine Woche.
1: Effektive Mast heißt, täglich 3 Kilogramm fressen und 1 Kilogramm zunehmen. Diese Art Schweinefleisch zu produzieren, finden nicht alle toll. Das weiß der Mester. Einigen Kritikern wirft er allerdings Heuchelei vor.
2: Das ist jetzt der konventionelle Bereich und das ist das, was wir machen. Da müssen wir auch ehrlich sein, es gibt einen Markt dafür. Die Abstände sind gering, also zwischen Wirtschaftlichkeit und Nichtwirtschaftlichkeit, das ist jetzt, die Margen sind da relativ eng. Und trotzdem, wenn es über 200 Euro für so ein Schweinchen gibt, dann gibt man sich da auch Mühe.
1: Deutsche Tierwohlstandards und globale Märkte. Es ist nicht leicht für den Landwirt, dessen Ur-Uropa das schon gemacht hat, konkurrenzfähig zu bleiben.
2: 1, 2, 3, 4, 5. Wie die Zukunft aussehen wird, das ist wirklich fraglich. Wenn wir mit In-vitro-Fleisch in 15 Jahren oder in 10 Jahren so weit sind, dann bin ich gekniffen. Dann muss ich was anderes machen. Dann muss ich mir wirklich was anderes überlegen. Im Augenblick ist es aber das, so wie wir produzieren. Das ist auch das, was gerade gekauft. Du bist gekauft!
1: Um beim Verkauf einen guten Schnitt zu machen, will Hendrik Meierholz möglichst wenig Futter zukaufen. Also wird es Zeit, den Stand der Vorräte zu prüfen. Rauf auf den hochhaushohen Futterturm. Langsam sind alle Maisflächen abgeerntet. Die Stunde der Wahrheit naht. Wird das Silo voll? Mehr als 900 Tonnen Mais fasst die XXL-Konservendose.

0: randvoll ist sie bisher nicht. Aber noch fahren die Drescher auf den Feldern. Die letzten Hektar müssen dringend runter vom Acker. Sonst könnten Herbststürme noch mehr Maispflanzen plattdrücken. Dann bleiben kostbare Kolben auf dem Feld. Endspurt.
1: Na, wie läuft es? Dieses Jahr, das war so schwer, ihn hier in die Erde zu kriegen. Und lass ihn nicht ablenken.
0: Mit einem Super-Maisjahr konnte nach der schwierigen Aussaat niemand rechnen. Am Ende ein paar mehr Wagen voll wären dennoch schön gewesen.
1: An den schlechteren Maisecken, da war es einfach zu nass im Frühjahr. Wir haben ja eigentlich uns ein bisschen darauf eingestellt, dass wir dachten, nach so einer langen Regenphase kommt auch wieder eine lange Trockenphase. Dem war aber in diesem Frühjahr gar nicht so. Es war sehr nass, war vielleicht ein bisschen viel für einen Acker. Ja, so darf er aussehen, reif ist er.
0: Qualität und Masse, beides hat er nur bedingt in seiner Hand.
1: Das Wichtigste ist jetzt so ein bisschen die Menge. Ich brauche halt Menge hier vom Acker. Weil der Ertrag ist halt das, was bezahlt wird.
0: Mehr Mais zu ernten, als ins Silo passt und ihn zu verkaufen, daraus wird nichts.
1: Die Schweine werden satt. Aber die Dosen sind nächstes Jahr leer. Also da habe ich ja noch keine Reserven mehr. Nächstes Jahr wäre eine gute Ernte schön, dass wir die Dosen nächstes Jahr auch wieder richtig voll kriegen.
0: Jedes Erntejahr ist anders. Nicht jedem Schlechten folgt ein Gutes. Hochwasser, hofft Hendrik Meierholz, bleibt ihm diesen Winter erspart.
1: So, schauen wir mal.
0: Der neue Tierwohlstandard ist beschlossen. Die Buchten in sämtlichen Stellen müssen umgebaut werden.
1: Damit sich Schweinemast noch lohnt, mache ich es für mich auf jeden Fall mit. Also ich will da das Geld locker wieder rauskriegen, aber wir müssen es halt jetzt umbauen und dann sind wir ein bisschen unter Zeitzwang. Und darum bin ich froh, dass vorhin noch der Kollege, von dem wir das alles gekauft haben, vorbeigekommen ist mit dem Auto und uns noch das restliche nicht gelieferte Material. Das stand auf Lieferschein, war aber nicht dabei, der hat noch Teile vorbeigebracht. Und jetzt können wir weiter basteln. Basteln, basteln, basteln. Das passt natürlich immer alles nicht so, wie es soll.
0: Zusammen mit Mitarbeiter Alexander Rolfs nimmt er sich einen Stall nach dem nächsten vor.
1: Dann hoffe ich, dass nächste Woche mal die Scheuerbalken geliefert werden, damit die Schweine hier sich vernünftig schuppern können. Und dann sind wir hier fertig. Dann erfüllen wir die Kriterien stehendes Element. Kontaktgitter, das ist da hinten, da können eine Bucht zur anderen mal durchgucken.
0: Damit die Buchten umstrukturiert werden können, müssen sie leer bleiben und gereinigt sein.
1: Und jetzt kommt der spannende Augenblick. Wie schlimm passen die Rohre nicht? Alte Aufstellung, neue Aufstellung.
2: Ja, gar nicht. Oben passt.
1: Oben passt. Der hier geht gar nicht. Der auch nicht.
3: Ich würde den runterhauen.
1: Es gibt halt Kriterien, die sind richtig klar definiert. Also wenn man sagt, ein Kontaktgitter wieder hinten, dass jedes Tier aus seiner natürlichen Körperhaltung heraus, sowohl klein als auch groß, Kontakt zu einem anderen Tier aufnehmen kann, dann ist es klar, wie das Ding aussehen muss. Da wird gefuscht?
3: Ja, da wird gefuscht. Jetzt mit dem Hochbiegen.
1: Es geht. Ja.
3: So geht das. So. Bei diesem Stabi fehlt unten auch die Schraube. Der ist hier wieder lose. Vielleicht muss ich ihn hier wieder festschweißen.
1: Ach so, ach, die fehlt ganz?
3: Ja.
1: Warum?
3: Tja. Den unteren muss auch noch mal nach außen wegbohren.
1: So. Wenn ich nicht dran rütteln kann, kann es ein Schwein auch nicht.
3: Was ist das wieder für eine Scheiße?
1: Nicht von allen Bastelmaßnahmen ist Alex immer so überzeugt, aber er macht den Scheiß ja immer mit. Ja.
3: Das wollte ich genauso.
1: Der Zapfen ist weg.
3: Ja, muss schräg sitzen.
1: Sieht scheiße aus.
3: Hält.
0: Es wäre schön gewesen, mehr Zeit zu haben, um die neuen Vorschriften zu erfüllen. Aber inzwischen sind es nur noch knapp 3 Wochen. Zum Jahreswechsel läuft die Frist ab.
1: Da ja alle jetzt erst vor wenigen Wochen erfahren haben, was sie umbauen müssen, haben alle noch einen Augenblick lang überlegt, was sie bauen und wie sie es bauen. Und jeder hat sich einen Plan gemacht. Ich sag mal, ich habe das Gefühl, dass ein paar Teile noch warm sind vom Schweißen. Ja, das ist arschknapp.

0: Wir versuchen den Spagat hinzukriegen zwischen Tierwohl und das, was wir sinnvoll finden, und der Wirtschaftlichkeit. Ich wollte mal sagen, ich glaube, der steckt ein bisschen unter Spannung hier.
1: Wie meistert sein Sohn die Tücken des Umbaus? Jost Meyerholz ist neugierig.
2: Also sieht gut aus. Das hätte ich nicht besser hingekriegt. Und wenn das ein Alter sagt, das soll schon was reichen. Okay. Neue Regeln gibt es immer. Und ich glaube, dies sind jetzt noch nicht die letzten zum Umbau. Das ist wahrscheinlich eine Lebensaufgabe, wenn man Landwirt ist. Denn dann muss man auch immer wieder umbauen.
0: Jo, sieht gut aus. Dass ich Kleinigkeiten immer umändern muss und so, das passiert so im 3-, 4-, 5 Jahre Rhythmus. Jetzt soll man uns angeblich eine Weile in Ruhe lassen, halte ich für ein Gerücht.
1: Sich voll reinknien unter unsicheren Rahmenbedingungen. Bereit sein, sich neu zu erfinden. Besser als im Büro rumsitzen, findet Hendrik Meyerholz. Aufhören kommt für ihn nicht in Frage.
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10: Das Beste am Norden ist unser Bildungshunger.
11: Auf diesen kargen Felsen blühte einst Europas erste Hochkultur. Und alle waren sie hier. Die Byzantiner, die Römer, die Venezianer und die Osmanen. Vielleicht ist die Seele Kretas deshalb bis heute die Gastfreundschaft, die Lust an der Improvisation, den einfachen Dingen und dem Gemeinschaftsgefühl.
12: Der Gast ist unser Freund. Wir sind wie eine Familie. Ja, eine Familie.

Es ist Mitte Mai. Die Wassertemperatur vor Kretas Küste liegt noch bei erfrischenden 19 Grad. Für griechische Verhältnisse ist das Eisbaden. Die Schwimmer frösteln. Aber einer ist schon kräftig am Schwitzen. Der Saisonauftakt ist für Gastwirt Yorgos Delianis die anstrengendste Zeit des Jahres. Das komplette Inventar muss rüber in seine Taverne. Krafttraining und Denksportaufgabe zugleich im Hafen von Horas Phakion im Südwesten.

0: nur zu Fuß oder mit dem Boot zu erreichen ist. Eine Straße gibt es nicht. Eine gute Viertelstunde dauert die Überfahrt. Der Strand von Glykanera gehört zu den schönsten und einsamsten Kretas. Und ganz am Ende liegt Yorgos Taverne. Heute möchte er nach der langen Winterpause wieder öffnen. Das gute Wetter lockt Besucher an. Vor bald 40 Jahren kam sein Vater auf die Idee, hier eine Taverne auf zwei kleine Felsen zu bauen. Als der Vater in Rente ging, übernahm Yorgos die Geschäfte. Am Strand lauern schon die Stammgäste. Aber noch ist ihr Lieblingsrestaurant bodenlos. Denn Yorgos hatte die Dielen zum Schutz vor den Wellen eingelagert, wie jeden Winter. Jetzt ist er sein eigener Tischler.
1: Ich muss immer bereitstellen. Nur ich weiß, wann man hierher kommen kann und wann nicht. Man kann nicht einfach so kurzfristig jemanden buchen für diesen Job. Deshalb mache ich eben alles allein. So wie Robinson Crusoe. So ist das.
0: Es gibt noch viel zu tun auf dem Außenposten im Meer. Kreta liegt rund 100 Kilometer südlich vom griechischen Festland. Es ist die fünftgrößte Insel des Mittelmeers. Und mit mehr als 1000 Kilometern Küstenlinie die größte des Landes. Im Osten Kretas liegen die Dörfer meist in den Bergen. Was damals als Schutz vor Piratenangriffen gedacht war, sorgt heute für fantastischen Meerblick. Fast das ganze Jahr über ist es in diesen Dörfern sehr ruhig, so wie in Tourlotti. Aber jetzt, im Mai, bahnt sich etwas an. Das traditionelle orthodoxe Osterfest. Für die Dorfbewohner die wichtigsten Tage des Jahres. Bis dahin geht die Zeit über die Dörfer hinweg. Wie über diesen Olivenbaum in Anovuvis. Nach Schätzungen von Wissenschaftlern 3.000 bis 5.000 Jahre alt. Einer der ältesten der Welt. Und er trägt sogar noch Früchte.

0: Die Fischer sind gerade wieder zurück vom Fang. Und in den Fischläden der Stadt Chania herrscht schon jetzt Hochbetrieb. Zweimal die Woche kommen Christina Lanzaiki und Mersini Archondaiki vorbei.
1: Niemals einem Fischer die Hand geben. Wir machen das so.
0: Die beiden kaufen nicht etwa für das Mittagessen ein. Sie haben es auf die Fischabfälle abgesehen, die täglich hier anfallen. Und zwar reichlich.
2: Vielen Dank und einen schönen Tag noch. Wir haben sehr viel, genau so viel, wie wir brauchen. Ich habe um die 30 Kilo hier. Der Kübel ist recht schwer, aber wir schaffen das.
0: Am Stadtrand von Chania in Perivolja hat Christina ihre eigene Farm. Gemeinsam mit ihrem Freund Nikolaus Gyrispolaikis. Nikolaus hat als Physikprofessor in Kanada gearbeitet, Christina als Informatikerin. Dann beschlossen sie, ihr Wissen zu nutzen, um in der Pflanzenzucht neue Wege zu gehen.
2: Die Grundidee ist, dass wir die vielen Fischabfälle für die Herstellung von Dünger nutzen. Fisch enthält wahnsinnig viele Nährstoffe, viele Aminosäuren.

0: Die Fische sind frisch, sehr frisch. Sie wurden heute früh gefangen, also riechen sie nicht schlecht. Es riecht wie Fischsoße, die man zum Essen nimmt.
1: Der Fisch lagert mehrere Wochen in der Tonne und fermentiert. Doch vorher wird er püriert. Nur natürliche Produkte kommen in die Düngersuppe, auch Papaya. Die Enzyme in der Schale sorgen dafür, dass die Pflanzen die Fischnährstoffe besser aufnehmen können.
0: An diesem Rezept arbeiten wir seit 7 Jahren. Stand jetzt ist es unsere beste Version. Aber wir sind noch lange nicht beim Endprodukt. Es wird ständig weiterentwickelt. Ideen gibt es genug.
1: Das Rezept haben Christina und Nikolaus ins Internet gestellt. Frei verfügbar. Ihre Farm ist ein kleines Naturparadies. Auf 1 Hektar wachsen Obst und Gemüse von Pflanzen aus aller Welt. Dank eines ausgeklügelten Bewässerungssystems mit Wasser aus den Bergen und ihrem Fischdünger.
0: Das Besondere ist, man benötigt nur ganz wenig. Für einen Baum, den wir 2 bis 3 Mal pro Jahr düngen, brauchen wir nur ein paar Löffel.
1: Mit Wasser verdünnt, versorgt die Fischpampe die Pflanzen mit allem, was sie brauchen. So wird der Boden mit Stickstoff, Phosphor, Enzymen und Vitaminen angereichert.

Die Klöster bilden das Zentrum des griechisch-orthodoxen Glaubens auf Kreta. Kloster Akavi gehört zu den bedeutendsten der Insel. Im 19. Jahrhundert diente es als Zentrale des Widerstandes gegen die osmanische Besatzung. . 1866 griff ein Heer von 15.000 Mann das Kloster an. Ein aussichtsloser Kampf. Die Bewohner opferten sich. Sie sprengten das Pulvermagazin in die Luft und sich selbst. Hunderte Bewohner und Angreifer starben. Heute gehört das Klostergebäude zum UNESCO-Weltkulturerbe.

0: Die kleine Taverne am abgelegenen Strand von Glykanera bekommt Besuch. Die Fähre, betrieben von Yorgos Bruder, bringt Gäste. Wer an den Strand will, muss hier anlegen, direkt an Yorgos Taverne.
1: Da vorne bitte aufpassen.
2: Haben Sie schon geöffnet?
1: Leider nicht, erst später.
0: Yorgos hat den Saisonstart verpasst. Er teilt sein Brot mit den Fischen. Und jetzt taucht auch noch Stammkundschaft auf. Eine Dame aus Amsterdam, die seit 25 Jahren hierher kommt. Sie und ihre Freundin kann Yorgos nicht wegschicken.
1: Bitte setzt euch hierher. Wir haben zwar noch nicht geöffnet, aber irgendwas werden wir für euch schon finden. Was kann ich euch anbieten? Etwas Wasser vielleicht? Seid ihr müde? Wasser vielleicht?
3: Früher war er jung und stark. Und er ist es heute noch. Mittlerweile hat er 4 Kinder. Super. Amazing.
0: Etwas Pita, Tomaten und Feta. Eigentlich sein Pausenbrot. Wasser kann Yorgos problemlos herbeizaubern. Nicht ohne Grund heißt dieser Strand Glykanera, süßes Wasser.
1: Kristallklares Wasser, besser als das aus der Flasche. Es kommt von den weißen Bergen aus 2000 Meter Höhe, fließt dann unterirdisch bis hier zu meiner Taverne. Man kann trinken, so viel man möchte. Und es ist auch noch kalt, den ganzen Sommer über.
0: Echter Luxus. Frisch aufgebrühter Kaffee vom Campingkocher mit reinstem Quellwasser.
1: Für mich ist es sehr wichtig, dass sich alle richtig wohlfühlen, wenn sie ankommen. Wie zu Hause. Dann fühle auch ich mich gut. Wenn wir zusammensitzen, gemeinsam Zeit verbringen und uns nett unterhalten, dann geht es uns besser. Der Gast ist ein Freund. Wenn das Eis mal gebrochen ist, sind wir wie eine Familie. Ja, eine Familie.
0: So ist Yorgos doch noch ein improvisierter Saisonstart geglückt. Die kleine Insel Spinalonga hat eine bewegte Geschichte, die bis in die venezianische Zeit zurückreicht. Damals war die Anlage eine Festung. Im 20. Jahrhundert diente die Insel als Leprakolonie. Erkrankte aus ganz Griechenland wurden hier isoliert, um die Ausbreitung der Seuche zu verhindern. Bis zu 1000 Menschen lebten auf dem Eiland. Erst 1957, als die letzten Patienten in ein Leprahospital nach Athen gebracht wurden, endete dieses düstere und tragische Kapitel der Geschichte von Spinalonga. Am Wochenende kommt Leben in den Hafen von Zitia im Osten Kretas. Die Stand-up-Paddle-Gruppe von Trainerin Nancy Karaindru bereitet sich vor für eine harte Trainingseinheit. Vor 5 Jahren stellte Nancy hier 3 Container für die Ausrüstung auf das Hafengelände.
3: Hier ist kaum Verkehr. Im Sommer kommen ein paar Schiffe. Im Winter teilen wir uns den Hafen mit nur einem Schiff. Dann gehört er uns. Wir können hier ständig was machen. Training und Regatten.
0: Mittlerweile sind in ihrem Wassersportclub mehr als 100 Jugendliche aus Sitia aktiv.
3: Diese Slip-Anlage hier ist eigentlich eine komplette Fehlkonstruktion. Sie kann nicht für Boote genutzt werden. Für uns Stehpaddler ein großes Glück.
0: Stand-up-Paddling ist auch in Griechenland beliebt. Aber was Nancy hier macht, hat eine ganz andere Dimension. Hier wird hart trainiert für ein ehrgeiziges Ziel. Rasante Wendemanöver und Gleichgewichtsübungen auf den extrem kippeligen Profibrettern. Langstrecke ist das Ziel. Dafür ist Nancy die perfekte Trainerin. Teamweltmeisterin in dieser Disziplin.
3: Wer gut sein will, muss leiden. Du musst den richtigen Tritt auf dem Brett austesten. Der Bretttyp beeinflusst den Schwierigkeitsgrad und die Geschwindigkeit. Wenn man nicht reinfällt, kann man auch nicht lernen.
0: Der griechische Wassersportverband ist auf Nancys Club aufmerksam geworden. Er beschloss, die griechischen Meisterschaften hier in Sitia auszurichten. Und Nancy ist Mitorganisatorin. Deshalb hängen sich alle besonders rein. Der 15-jährige Manolis Kokolai

0: Marquez gilt als Nachwuchstalent.
1: Die Langstrecke ist wirklich weit, 10 Kilometer. Man muss viele Dinge koordinieren und einen kühlen Kopf bewahren. Vor allem bei schwierigen Wetterbedingungen, hohen Wellen und starkem Wind.
0: Auch Nancy möchte sich den griechischen Meistertitel in ihrer Paradedisziplin über 10 Kilometer holen. Mindestens so wichtig aber ist ihr der Erfolg ihrer Schützlinge.
2: Wir geben alles für den nächsten Wettbewerb. Alle sind fit für das Rennen.
0: Oberhalb des Dorfes Turloti beginnen die Vorbereitungen für die Osterfeierlichkeiten. Am Gründonnerstag hat sich eine Gruppe Jungs verabredet. Mit dabei Stelios Kukuraikis.
1: Wir machen diesen Wagen voll, rückwärts raus damit und dann die anderen.
0: In den Bergen vor ihrem Heimatdorf sammeln sie brennbares Material für das traditionelle Osterfeuer. Vornehmlich Dornbüsche, die brennen gut, haben aber auch ihre Tücken.
1: Schaut euch das an. Selbst mit Handschuhen ist das heftig.
0: Schutzhandschuhe und lange Hosen sind ein Muss gegen den widerspenstigen Dornginster.
3: Er heißt auch Seeigelfuß, weil er genau wie ein Seeigel sticht. Wirklich wie ein Seeigel. Die Dornen sind extrem spitz.
0: Traditionell sind die jungen Männer für das Einsammeln des Brennmaterials zuständig. Was heute Pickups transportieren, wurde früher mühsam mit Eseln den Berg hinuntergebracht. Nur die Trockenheit der letzten Monate stoppt die Jungs in ihrem Sammeleifer.
1: Wir dürfen diesmal kein großes Feuer machen, aus Brandschutzgründen. Wir sammeln deshalb weniger, gerade genug, um den Brauch zu erhalten.
0: Statt 10 Wagenladungen werden es dieses Mal nur 3. Chania im Westen gilt als die schönste Stadt Kretas. Hier spiegelt sich die wechselvolle Geschichte der Insel wider. Der markante Leuchtturm an der Einfahrt zum venezianischen Hafen ist das Wahrzeichen der Stadt. Gleich gegenüber steht die kleine Moschee aus der osmanischen Zeit. Um ihre Stadt zu erhalten, sind die Bewohner ständig im Einsatz. Besonders für die historischen Gebäude. Sie leiden unter Wind, Wellen und Salzluft. In den alten venezianischen Schiffshallen wurden im 16. Jahrhundert Boote gewartet und repariert. Heute wird hier wieder eine Reparaturwerkstatt betrieben. Für traditionelle Werkzeuge aus jener Zeit.
4: Diese beiden Zähne sind kaputt. Zuerst sägen wir alle ab, zurück in die ursprüngliche Form. Dann schneiden wir neue Zähne rein und feilen sie spitz zu, sodass man das Gerät wieder benutzen kann.
0: Michalis Papadaikis ist der Bewahrer von traditionellem Werkzeug.
4: Die Gerätschaften, die im Handel zu kaufen sind, haben nicht die Maße, die wir für die Bearbeitung der Steine benötigen, um sie richtig zu schneiden. Und deshalb werden sie per Hand gefertigt. Von Schmieden eben, nicht von Maschinen.
0: Ein Zahneisen für die Bearbeitung von Kalkstein bekommt wieder seine Form zurück.

Gleich nebenan will Manolis Polychonaikis, der Steinmetz, das traditionelle Blumenmuster in den Kalkstein schlagen. Die Steine werden für die Restaurierung der alten Stadtmauer und einiger Wohnhäuser benötigt.

0: Diese Muster sind sehr dekorativ. Natürlich haben sich das damals nur die Reichen geleistet, die ein Steinmetz bezahlen konnten. Sowas gibt's nicht an jedem Haus. Das ist aufwendig. Einfachere Muster gehen viel schneller.
1: Mit dem geschmiedeten Zahneisen von Michalis raut Manolis den Stein an, ganz wie früher.
0: Es ist nicht symmetrisch, aber es hat seine eigene Philosophie und Schönheit. Mit einem Zirkel wäre ein geometrisches Muster entstanden. Jetzt ist es eben ein einfaches, dennoch sehr hübsches Blümchen geworden. Zumindest für mich. Anderen mag es vielleicht nicht gefallen.
1: Kretas imposante Historie reicht 5000 Jahre zurück. Die minoische Zeit gilt als die früheste Hochkultur Europas. Knossos war das Zentrum dieser Kultur. Der Palast ist in seinen Ursprüngen mehr als 3700 Jahre alt.

0: Christina und Nikolaus sind auf Werbetour mit ihrem Fischdünger.
1: Christo!
2: Christo!
0: Heute bei Christos Taichikas. Er ist Biobauer in der Nähe von Chania. Christos bewirtschaftet 3 Hektar mit Orangen, Zitronen und Avocados.
3: Komm her und genieße dieses Aroma.
4: Kräftig, mein Freund. Hoffen wir, dass es die richtige Konzentration hat.
3: Deshalb müssen die Mengen präzise eingehalten werden. Wenn du zu viel davon nimmst, kann es schädlich sein.
4: Möchtest du einen Schluck? In dieser Region wird überwiegend biologisch angebaut. Doch die entsprechenden Dünger sind sündhaft teuer. Und da die Preise im Allgemeinen sehr stark gestiegen sind, auch bei den Bioprodukten, setzen wir jetzt auf die Hilfe von Nico.
0: Elf Liter von diesem Fischkonzentrat reichen für 400 Avocado-Bäume.
4: Da hinten steht ein Baum, der etwas bedürftig ist. Er braucht Pflege. Es geht ihm nicht gut.
0: Die Fischdüngerproduzenten setzen darauf, dass die Pflanzen die Nährstoffe auch über die Blätter absorbieren. Nach Fisch schmecken die Avocados später trotzdem nicht.
5: Christos legt auf gute Produkte Wert und dazu gehört auch ein gesunder Boden. Er hat also eine ganzheitliche Denkweise. Das ist wichtig. Wir wünschen uns Kunden wie ihn.

0: Im Südosten Kretas befinden sich viele einsame Strände. Nur wenige Menschen verirren sich hierher. Nikos Kervelas ist Angestellter der Gemeindeverwaltung von Chania. Aber in seiner Freizeit ist er Speerfischer. Und zwar im Einsatz für den Umweltschutz. Heute bereitet er sich auf einen langen Tauchgang vor.
1: Ich habe zwei Harpunen dabei. Die mache ich immer hier an der Boje fest. Den Fisch, den ich jage, erlege ich mit der Kleinharpune, denn der ist ein bisschen doof. Er hat keine natürlichen Feinde und wartet regelrecht darauf, getötet zu werden. Er verhält sich so träge wie ein Goldfisch im Glas. Genauso.
0: Nikos hat es auf einen Fisch abgesehen, der besonders den Südwesten bevölkert. Eine invasive Art. Vielleicht etwas doof, aber auch gefährlich. Der Rotfeuerfisch.
1: Sie fressen alle kleinen Fische, sogar ihre eigenen. Sie haben keinen einzigen natürlichen Feind. Jeden Fisch, der sich ihnen nähert, verschlingen sie. Außer den Zackenbarsch.

0: Erst in den frühen Abendstunden kommen sie aus ihrem Unterschlupf. Zu Hunderten. Und ohne jeden Fluchtinstinkt. Ein gezielter Kopftreffer tötet sie direkt. Die gefährlichen Flossen, mit denen der Feuerfisch zustechen kann, entfernt Nikos sofort. Darin ist Gift, für den Menschen äußerst schmerzhaft, aber nicht tödlich. Über den Suezkanal ist der Rotfeuerfisch aus dem Indischen Ozean eingewandert. Vor einigen Jahren wurden die ersten Exemplare vor Kreta entdeckt. Mittlerweile ist diese invasive Art zu einer Plage geworden, die das gesamte Ökosystem bedroht. Der Rotfeuerfisch ist leichte Beute für Nikos. Jeder Schuss ein Treffer. Mittlerweile ist Nikos zu einem echten Experten für den gefräßigen Räuber geworden.
1: Zwischen seinen Innereien hat er viel Fett. Hier, schwimmt sogar auf der Meeresoberfläche. Dass er so viel Fett hat, bedeutet, dass dieser Fisch übergewichtig ist. Da Rotfeuerfische keine Feinde haben, hören sie nie auf zu fressen. Selbst wenn sie satt sind. Sie fressen ständig weiter. Deshalb töte ich sie und esse sie.

0: Nikos hat kurzfristig das Meer gegen die Berge getauscht. Er will zum Hirten Petros Dimotaikis.
1: Kalimera. Kalamere.
2: Mein Fang war recht gut und da ich in der Nähe war, habe ich mir gedacht, ich schau mal vorbei und guck, wie es euch so geht.
0: Heute wird, typisch griechisch, getauscht.
3: Nikos, hier ist er.
2: Absolut frisch. Super.
0: Petros Tauschobjekt ist ein Weichkäse aus Schafs- und Ziegenmolke. Im Gegensatz zum Rotfeuerfisch besonders fettarm. Misifra ist eine der ältesten Molkekäsesorten. Jetzt muss Nikos nur noch seinen Fang schmackhaft machen.
2: Ich habe ihm bereits die Stacheln abgeschnitten, jetzt sticht er nicht mehr. Und er schmeckt genauso wie der Drachenkopffisch. Absolut gleich. Und du kannst Suppe daraus kochen. Das finde ich am besten. Gegrillt schmeckt er auch richtig gut.
3: So einen Fisch habe ich nie zuvor gegessen, aber wir werden ihn probieren. Schmeckt bestimmt, hoffe ich.
0: Der Tausch ist perfekt. Fetter Fisch gegen fettarmen Bergkäse.
1: Ella. Με το καλό χέρι, ε.

0: Nikos hat so viele Fische gefangen, dass es auch noch für ein Abendbrot reicht. Feuerfisch am Lagerfeuer. Einer hat ihn wohl doch gestochen. An der Hand.
1: Ganz zum Schluss hat mich noch ein Stachel erwischt. Genau hier. Aber es tut nicht besonders weh. Noch habe ich keine Kopfschmerzen. Und das bedeutet, dass ich nicht viel vom Gift abbekommen habe. Lässt sich aushalten. Ein bisschen unangenehm. Aber ist schon okay.
0: Nikos zumindest schätzt den Geschmack des Feuerfisches. Und er wünscht sich, dass er bei noch mehr Menschen auf dem Teller landet. Denn das wäre gut für die Artenvielfalt vor Kretas Küste.

Karfreitag. In der Dorfkirche von Turlotti versammeln sich die Bewohner am späten Abend zum Gottesdienst. An diesem wichtigen Feiertag gedenken sie der Kreuzigung und der Leidensgeschichte Jesu. Symbolisch wird sein Totenbett in einer Prozession durch die Gassen getragen. Vor den Häusern der Ältesten des Dorfes legen die Träger einen extra Halt ein. Die Schwachen und Kranken dürfen schon hier unter der Bahre durchschreiten, was als segensreich gilt. Dann, nach dem langen Weg durch die Gemeinde, erreicht der Zug wieder die Kirche. Das ist der Höhepunkt der Prozession.

0: Das Wetter auf Kreta ist in diesem Mai unbeständig. Und ausgerechnet heute sind die griechischen Meisterschaften im Stand-Up-Paddling für die Langstreckenwettbewerbe über 10 Kilometer angesetzt. Nancy, die Trainerin des Jugendteams, ist Mitorganisatorin.
1: Heute haben wir mehr Wind als erwartet. Aber ich hoffe, dass wir das Rennen durchziehen können. Ich muss mit dem Schiedsrichter abklären, wie wir die Sicherheit der Sportler gewährleisten, sodass auch dieser Tag ein Erfolg wird.
0: Die Entscheidung steht. Das Rennen soll starten. Nancy instruiert ihr junges Team. Es geht um die beste Route und um einen Notfallplan. Auch Manolis geht heute an den Start.
1: Der schwierigste Teil ist die Kurve bei der kleinen Brücke. Solltest du erschöpft sein, dann machst du das, was wir besprochen haben. Du konzentrierst dich auf deine Knie.
0: Schlechtes Wetter und dann noch ein kaputtes Brett eines Teammitglieds. Schnell muss Ersatz her.
1: Heute habe ich doppelten Stress. Eigentlich ist es sogar eine Dreifachrolle. Organisatorin, Trainerin von meinen Schützlingen und Teilnehmerin.
0: Zuerst startet Manolis. 10 Kilometer mit Brett und Paddel.
2: Ich bin etwas gestresst. Aber okay, wir werden es schaffen. Wird schon gut gehen.

0: Cross!
1: Und nun Nancy. Teamweltmeisterin ist sie bereits. Der griechische Meistertitel auf der Langstrecke fehlt ihr noch.
2: Noch ein paar Mal tief durchatmen und dann geht es los.
3: Okay.
1: Der Start war perfekt. Nancy liegt vorn. Schnell verlässt das Feld den Hafen und erreicht das offene Meer.

0: Der Wind bläst immer kräftiger. Die Bedingungen für die Stand-Up-Paddler haben sich dramatisch verschlechtert. Viele von ihnen hat es von den Brettern geworfen. Sie sind völlig erschöpft. Allein schaffen sie es nicht mehr zurück in den sicheren Hafen. Das Rennen wird abgebrochen. Manolis hat es aus eigener Kraft heil zurückgeschafft. Bei Kilometer 4 musste er umkehren.
1: Es war ziemlich gefährlich, echt furchterregend. Ganz weit hinten war der Wind so stark, dass er mir das Board unter den Füßen weggeblasen und über meinen Kopf geschleudert hat. Wenn du solche Bedingungen nicht kennst, ist das eine äußerst gefährliche Situation.
0: Auch Nancy kommt zurück, tief enttäuscht, zerknirscht. Denn das Rennen wurde zu spät abgebrochen und es sind nur wenige Rettungsboote im Einsatz. Dass sie die ganze Zeit auf Platz 1 lag, ist für sie jetzt Nebensache. Noch immer sind Jugendliche draußen auf dem Meer.
2: Ich bin total gestresst, weil ich darauf warte, dass alle Sportler sicher reinkommen. Das lässt mich nicht los.
3: Wir warten auf die Entscheidung der Schiedsrichter und schauen, wie es weitergeht.
0: Dann endlich die Erlösung. Auch die letzte Teilnehmerin erreicht das Ufer. Jetzt brannten Diskussionen auf. Was ist schiefgelaufen? Und wie geht es weiter? Klare Entscheidung. Das Rennen wird endgültig abgebrochen und irgendwann in Athen nachgeholt. Aus der Traum für Nancy von der Meisterschaft in Sitia.
2: Die letzten Wochen waren sehr intensiv. Wir haben so auf diesen Tag hingefiebert und dann das. Es hat nicht geklappt. Wir trainieren weiter und warten auf das nächste Rennen.
0: Ostersamstag auf Kreta. Überall auf der Insel brennen jetzt die Feuer. Auch Stelios, der Holzsammler, ist mit dabei und zufrieden. Obwohl wegen des Brandschutzes diesmal nur kleinere Osterfeuer erlaubt sind.

Und überhaupt, nach dem Feuer ist vor der Feier. Am Sonntagmorgen endet die Fastenzeit.

Ein Hoch auf die Gemeinschaft, die einfachen Dinge und die Gastfreundschaft. Die Seele Kretas.

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5: Eine Stunde Verspätung, 15.23 Uhr ist er hier. Hier nach Köln, ne?
6: Ja, aber wie komme ich jetzt zum Flughafen? Verpasse ich meinen Flieger.
7: Wenn das einmal einen Verzug hat, zieht sich das wie ein roter Faden und es kann sich auch aufbauen.
8: Ja, sehr geehrte Gäste, stehen ist leider nicht fahren. Das lässt sich manchmal nicht vermeiden.
9: Sie haben im Moment keine gültige Bahncard.
10: Wir sind die Bundespolizei, das kannst du mir erklären. Das sieht er ja wahrscheinlich an uns. Wir führen jetzt eine Personenkontrolle durch.
11: Im Einsatz für die Bahn über 4 Folgen.
12: Ja, wenn sich drüben jemand im Gleis befindet oder zukommt, dann kann der natürlich verunfallen. Das ist unsere Lebensversicherung.
11: Von Regionalbahnen und ICEs.
13: Verschraubst du die Toilette? Und da ist ja ein bisschen Druck drauf. Und jetzt würde ich gleich sehen, ob es undicht ist. Gut.
9: Sie weint. Oh Gott, ja, ich komme dahin.
11: Hamburg-Dammtor, 10 Uhr morgens, Dienstbeginn für Anja Zeglert.
9: Und Lokführer für den Zugführer, bitte. Ja, Christian, Anja hier. So, das funktioniert. Wollen wir fahren?
14: Nö.
9: Was? Ernsthaft jetzt? Ja, dann warten wir kurz. Alles klar, ich gehe mal raus auf den Bahnsteig und sehe gut aus. Alles klar, danke. Tschüss, tschüss. Wir haben keinen Strom. Der Gesichtsausdruck ist super, deswegen habe ich noch mal nachgefragt. Wir haben keinen Strom, aber wenn wir Strom haben, können wir fahren, sagt er. Das ist der Trick bei Zügen, die auf Strom fahren. Er ruft, er meldet sich, wenn wir wieder Strom haben. Moin, sehr geehrte Gäste, herzlich willkommen im ICE 371. Wo fahren wir hin? Wo fahre ich heute hin? Zur Fahrt nach Interlaken Ost. Mein Name ist Anja Zeglert. Bei Fragen und für Informationen sprechen Sie mein Team und mich gerne an. Wir werden unsere Fahrt in Kürze starten. Aktuell haben wir keinen Strom, aber der kommt bestimmt gleich wieder. Wir müssen nur schnell die Rechnung zahlen.
11: Anja Zeglert ist gelernte Notarfachangestellte, doch der Bürojob war ihr zu eintönig. Seit 15 Jahren ist sie Zugchefin. Ihre Aufgaben, Führung des Teams und sichere pünktliche Zugfahrten. Aktuelle Verspätung 6 Minuten.
9: Anja steht noch in Hamburg-Dammtor, weil Altona keinen Strom hat. Aber vielleicht haben wir jetzt auch wieder Strom, weil mein Lokführer gerade anruft.
15: Okay, alles klar.
9: Alles klar, ihr seht das ja, ne? Alles klar, tschüss. Tschü. Und die Anja hier? Attacke, alles klar, tschüss. Tschü. Das ist halt wie mit dieser Autorennbahn, die man zu Hause hat, ne? Wenn der Strom nicht läuft, dann fährt halt nichts.

0: Und das dann eben auch so, ne, rückschmissen so durch. Haben wir manchmal, ist eben meistens, wie gesagt, wenn ein Vogel oder so reinknallt, eine ungünstige Ecke, wenn der Vogel mit dem Stromabnehmer oder so.
1: Mehr als jeder dritte Fernzug war 2024 unpünktlich. Dabei wird eine Verspätung erst ab 6 Minuten gezählt.
0: Sie weint. Oh Gott, ja, ich komme dahin. Ach, weil sie nach Harburg wollte. Ja, aber das, die lassen die ICEs im Moment nicht anhalten wegen der Strecke.
2: Ja.
0: Nee, das kriegen wir hin. Gib mir mal was zu trinken aus.
2: Okay.
0: Beruhig sie mal.
2: Tschüss.
0: Danke,
2: tschüss.
1: Hauptbahnhof Hannover, der wichtigste Eisenbahnverkehrsknotenpunkt im Norden. Rund 750 Züge pro Tag.
3: Auf Gleis 14 wurde uns eine männliche Person vorgemeldet, die wohl etwas hilflos wirkt und ein atypisches Verhalten an den Tag legt. Die Meldung kam vom Zugbegleiter. Wir gehen jetzt an den Zug ran. Der kommt in 5 Minuten.
4: Nehmen wir schon die Rolltreppe?
3: Ja.
4: Ich glaube, da kommen wir nicht gegen an.
1: Polizeioberkommissar Christopher Rickert und Polizeimeisterin Lina Neumann von der Bundespolizei. Sie müssen für Sicherheit im Bahnhof, auf den Gleisen und sogar in den Zügen sorgen.
3: 31, das ist unser Wagen hier. Da vorne ist auch schon eine Zugbegleiterin, ja.
4: Hallo, sie hat uns gerufen.
5: Morgen.
4: Ja,
5: der Herr kommt da gerade schon.
3: Ja. Was ist denn mit Ihnen?
5: Er hat also keine Fahrkarte,
3: ja.
5: Und er hat sich eingekotet.
3: Hat sich eingekotet?
5: Ja, er hat, jetzt geht das Spektakel schon wieder los, er hat aber auch die ganze Zeit, möchte Feuerwehr und Krankenwagen haben.
3: Ja, können wir ihm gerne helfen, trotzdem muss er erstmal den Zug verlassen.
5: Ja.
3: Ne? Also ist es dann ein Fahrtausschluss gegen ihn?
5: Ja,
3: alles klar.
1: Die Gründe, warum er den Zug verlassen muss, kein Ticket und aggressives Verhalten gegenüber der Zugchefin.
3: So, guten Tag, hier ist die Polizei. Schaffen Sie das alleine?
6: Natürlich, bin ja auch reingekommen.
3: Ja, dann stehe ich Ihnen gern zur Verfügung, falls Sie dann noch Hilfe brauchen auf dem Weg. Ja? Fühlen Sie sich sonst gesundheitlich gut?
6: Moment, nicht anfassen,
3: ja,
6: nicht anfassen.
3: Wollen, kriegen Sie Hilfe, ne? Wir sind ja hier für Sie da, wir wollen Ihnen ja hier nur helfen.
5: Wie ist Ihnen genehm? Ja? Ja?
3: Ja, das hat auch schon mal gut geklappt.
5: Kommen Sie mal einmal mit rüber, bitte?
3: Ja, nur einmal auf den Weg schnell, bitte, guter Mann. Ja? Einmal hier gerne hier rüber.
1: Der Mann ist in Berlin eingestiegen und dem Zugpersonal hinter Wolfsburg aufgefallen.
5: Halten Sie sich ruhig fest.
3: So. Sie wurden von der Fahrt ausgeschlossen. Das heißt, die Fahrt für Sie ist hier zu Ende, habe ich den Zugbegleiterin gesagt. Würden Sie mir Ihren Namen nennen? Dann mache ich mich hier kurz mal abfragebereit.
7: Es ist schon sehr wichtig, dass immer das Zusammenspiel zwischen dem Team auf dem Zug, aber auch mit den Stellen, ob das jetzt Polizei, Krankenwagen, Notärzte sind. Also das ist schon die halbe Miete da, gerade in solchen Situationen. Wird jetzt ein bisschen länger, ja, ja. Sagen wir vielleicht so 10, 12 Minuten, je nachdem, wann wir jetzt hier rauskommen, wann wir unsere Ausfahrt kriegen, um weiterzufahren. Ist für die einen immer ganz ärgerlich, dass dann ne, Anschlusszüge und so, die warten ja in der Regel ungerne. Die Leute möchten ja alle pünktlich an ihr Ziel kommen, aber wir und unser Lokführer werden jetzt das Beste tun, um flott noch weiterzukommen Richtung Köln und Düsseldorf.
6: Ich bin total leer. Ich hab Diarrhoe.
3: Und er ist, ja, er fühlt sich wohl nicht gut. Ja, ich würde ja einmal einen RTW anfordern, dass er den einmal überprüft. Zeigt er halt auch ein Verhalten, was von, also er hat wohl Schmerzen. Ja, das nehme ich ihm auch ab. Ihm ist auch sehr kalt und er ist auch nicht ganz zeitlich örtlich orientiert.
4: Da kommen die Kollegen, prüfen das, weil wir sind darin nicht geschult. Wir können nur das annehmen, was er uns sagt und dann muss ich mal professionell drüber gucken.
1: Auf ein EBE, ein erhöhtes Beförderungsentgelt, verzichtet die Zugchefin. Der ICE fährt mit 4 Minuten Verspätung ab.
3: Ja, also ich kann auch verstehen, dass er, dass ihm kalt ist durchaus, dass er vielleicht auch nicht wohlfühlt, dass er sich auch mit dem Umstand hier nicht wohlfühlt, dass viele Menschen jetzt auf ihn schauen und ihn, sage ich mal, so aus der, ja, aus dem Schatten, sage ich mal, jetzt so rausholen. Ja. Aber an sich finde ich ihn nur kooperativ, also er hört ja auch grundsätzlich.
1: Draußen übergeben Lina Neumann und Christopher Rickert den Mann den Sanitätern. Die Zugwerkstatt in Hannover, eine von 11 in Deutschland, in denen ICEs instand gehalten werden. 20 Uhr, Dienstbeginn für die Nachtschicht.
8: Guten Abend zusammen.
1: Bis morgen früh um 5 müssen 4 Züge wieder flott gemacht werden.
8: So Leute, einmal kurz zugehört. Programm heute Abend. Auf Gleis 42 haben wir den 1167. Kriegt eine Nachschau. Dann haben wir auf Gleis 42 noch unseren Priozug, den 1102. Haben wir die Scheibenwischerstörung noch am 500er. Und den Traktionsschaden. Da kümmern sich der Elektriker dann drum. Ist ein relativ straffes Programm für uns heute.
1: Er ist gleich besonders gefragt, Gruppenführer Michael Stange. Ohne Freigabe von Meister Markus Dolle verlässt kein Zug das Werk. Insgesamt 80 Leute reparieren hier Fernzüge.
8: Heute ist straffer Zeitplan, weil wir haben heute kurzfristig noch eine Krankmeldung erhalten von einem Mitarbeiter, der auch essentiell war und eingeplant war für die Arbeiten. Das heißt, wir müssen heute alle so ein bisschen mehr Gas geben, damit wir das trotzdem noch erreichen können, das Ziel.
1: Der ICE 1102, ein Priozug. In nur 3 Stunden muss er wieder aus dem Werk rollen, damit er schnell seine Leerfahrt nach Stuttgart antreten kann.
8: Michael, wie sieht's aus? Hast du schon eine Ursache gefunden für die Türstörung?
9: Ja, die Tür, die läuft.
8: Ja.
9: Aber die Notregelung haben sie kaputt gemacht hier oben.
8: Ist die Feder gebrochen oder ausgehängt?
9: Nee, der Seilzug ist nicht drin. Mal gucken, wie ich den da jetzt reinkriege, hier im eingebauten Zustand.
8: Brauchst du noch jemanden zur Unterstützung?
9: Nee.
8: Brauchst du noch jemanden
9: holen? Nee. 4 Hände passen hier oben nicht rein.
8: Sehe schon, viel Platz hast du da nicht.
1: Michael Stange ist der Mann für die schwierigen Fälle. Seit gut einer Stunde arbeitet er an der Tür.
9: Wo der Seilzug durch muss, da steckt was drin. Und da kriegt den Seilzug nicht rein jetzt für die Notentriegelung. Gleisbettentriegelung. Die ist außer Betrieb und da muss ich wahrscheinlich auch die Tür absperren, wenn ich sie nicht hinkriege.
8: Und bei zu vielen Türen darf das nicht der Fall sein, sonst ist der Wagen nicht zu nutzen. Es geht ja auch um die Evakuierung im Notfall. Irgendwo der Zug hat ein Problem auf der Strecke, dann müssen wir die Fahrgäste ja zeitnah aus dem Zug rausbekommen. Also es ist ein sicherheitsrelevanter Schaden und wenn wir den nicht beheben können, muss die Tür gesperrt werden.
9: Wir brauchen einen Deckenstrahler. Ich brauche mehr Licht.
1: Nur noch 2 Stunden hat Michael Stange Zeit, um die Tür zu reparieren. Zurück im ICE nach Interlaken Ost. Zu den 6 Minuten Verspätung wegen Stromausfall kam noch 1 Minute dazu. Zugchefin Anja Zieglert auf dem Weg zu der weinenden Frau.
0: So, hallo ihr Hübschen.
10: Hi.
0: Bis wohin fahrt ihr?
10: Bis Frankfurt.
0: Sehr schön, bis dahin fahre ich auch. Ja, bei euch alles da, alles heile?
10: Nein, Spülmaschine leider nicht.
0: Wir leben heute von Pappe?
10: Ja, ansonsten läuft alles.
0: Wir wollen positiv denken. Wo ist denn die weinende Person? Die Person, die...
10: Die Dame ist da.
0: Die da steht, alles klar. Dann kriegen wir hin. Okay, so you took the wrong train. So, and where do you want to go? Hamburg to Hannover? Ah, okay. So it's the right direction. It's only the wrong ticket. Okay. Normally you need another ticket, but I take you to Hannover. It's only the wrong train.
11: But I asked one man outside.
0: Does it go to Hannover? Yeah. The answer was yes, and that was correct. This train goes also to Hannover, but this is a train to Switzerland. But this is more expensive and fast train, and this is the slower, cheaper train. But first, just take a seat, and I come to you and check out how you come to your destination. No problem, you're welcome. Ja, ist halt immer das, ne? Die stellen die richtige Frage. Die wird auch richtig beantwortet. Fährt dieser Zug nach Hannover? Ja. Dann müsstest du aber eben noch mal fragen, was haben Sie denn für ein Ticket? Mit welchem Zug wollen Sie denn fahren? Und dadurch kommt es eben vor, dass Leute mit einem Nahverkehrsticket bei uns einsteigen. Die wollen nach Hannover und der Metronom fährt auch nach Hannover alle 2 Stunden. Aber der hält eben zwischendurch sehr häufig, ich glaube 20, 30 Mal. Und wir eben nicht. So. I take you to Göttingen. So you stay here until Göttingen. Don't leave the train in Hannover. You can stay here. It's my train. I make the decision. You can stay. And then you can go in Göttingen to the other train. And then you don't have to change so often.
1: Wer ohne gültiges Ticket im Zug unterwegs ist, muss das Doppelte des normalen Fahrpreises zahlen. Mindestens jedoch 60 Euro.
0: Ich gucke immer, wie das für mich

0: sich so anfühlt, wie die Leute mit mir reden. Wenn du das länger machst, dann kriegst du das auch schon mit. Gucken die dich an, gucken die dich nicht an. Und dann ist es so viel besser, dass wir sie jetzt einfach mitnehmen. Wenn ich ihr jetzt auch noch eine Rechnung schreibe, die fährt nicht ohne Grund mit einem quer durchs Landticket 12 Stunden durch Deutschland. Mit Sicherheit nicht, weil sie viel Geld hat. Und das ist jetzt eine hier an den Zug für eine Stunde. Wenn wir jetzt wenig Personal hätten, hätten wir sie vielleicht, wenn sie sich nicht gleich gemeldet hätte, nicht mal gesehen. Also sage ich, das passt. Und sie hat auf jeden Fall eine gute Erfahrung mit der Bahn gemacht. Das ist doch auch mal was Gutes. Dann kann sie eben auch sagen, dass die nicht alle gemein sind in Uniform.
1: Eine Bahnstrecke zwischen Hannover und Hameln.
2: Hier haben wir dann gleich den ersten Maßnahmenbaum, die Esche. Ist dann auch schon ziemlich nah am Gleis, an der Oberleitung.
1: Die Männer sind Vegetationsexperten der Bahn und sollen die Gleise sturmsicher machen. Baumgutachter Thorsten Scheele muss entscheiden, ob das Baumschneideteam gleich Eschen fällen muss.
2: Die akustische Probe. Ne, fest und hier klingt es schon hohl. Und das ist hier an der Bahn, an einer vielbefahrenen Strecke, ist das natürlich, das geht natürlich gar nicht. Und darum muss diese Esche leider weichen und entnommen werden.
1: Das Team arbeitet im laufenden Verkehr. Etwa alle 30 Minuten fährt ein Zug vorbei. Weil die Bäume nur wenige Meter am Gleis stehen, kommen Baumkletterer Martin Navrocki und Ole Brumley zum Einsatz, die den Baum von oben nach unten vorsichtig abtragen.
3: Martin, ja. Du machst jetzt gleich erst den rechts von dir, oder? Alles klar. Das Signal ist gerade grün geworden, da könnte gleich wohl ein Zug kommen.
4: Ja, ich brauche einen Moment.
3: In erster Linie muss er jetzt aufpassen, dass er die Äste nicht so absägt, dass die hier Richtung Bahnstrecke fallen oder Richtung Oberleitung. Und muss sich halt oben im Baum gesichert fortbewegen, sodass die Gefahr, dass er sich selber dort verletzt oder dass er rausfällt, halt nicht besteht.
1: Klettern in mehr als 20 Metern Höhe.
3: Wenn man das die ersten Male macht, kriegt man dabei auch wohl ordentlich Muffensausen. Jo, sieht gut aus!
1: Mehr als 1000 Vegetationspfleger sind bei der Bahn angestellt.
3: Martin, ich räume erst auf!
4: Ja, super!
1: Bei vorbeifahrenden Zügen hören die Baumschneider mit der Arbeit auf.
3: Wir müssen einmal kurz ein bisschen weggehen. Die bremsen halt nicht so eben. Und durch die Gefahr der herumschleudernden Teile, die entstehen können, wie Spanngurte oder so, könnte das schon gefährlich werden.
1: Die Baumkrone ist abgetragen. Michael Kohlstedt kann den Baum nun fällen. Mit Seil und Winde muss das Team den Stamm von den Gleisen wegziehen, damit er nicht darauf kracht.
5: Wenn ich selbst manchmal Zug fahre, dann denke ich mir manchmal so, die meisten Leute hier in dem Zug wissen eigentlich gar nicht, wie viel Arbeit es ringsrum ums Gleis macht, um jeden Tag eine sichere Fahrt halt auch zu gewährleisten. Das ist ganz, ganz wichtig, ja.
1: Nach 2 Stunden sind 2 Eschen gefällt. Am nächsten Tag geht es für die Baumkletterer zum Einsatz nach Osnabrück und Bremen. Zurück in der ICE-Werkstatt in Hannover.
6: Ich glaube, so 6, 7 Kilometer schaffe ich hier danach. Weil ich bin ja eigentlich überall beschäftigt. Nicht nur für meine Schäden, sondern ich kontrolliere auch die Schäden von meinen Mitarbeitern noch. Weil ich ja eigentlich die Überwachung in der Werkstatt bin, ob alles funktioniert. So, dann suchen wir uns mal das Material.
1: Reparaturen an ICEs finden vor allem nachts statt, wenn weniger Züge im Einsatz sind.
6: Ja, und hier kann ich mir jetzt alles rausnehmen, was ich brauche. Ich habe bestellt jetzt den Deckenstrahler, damit man weiß, wer sich was ausgeliehen hat. Und falls einer das mal vergessen hat, zurückzulegen, kann man besser nachverfolgen, wer sich was zuletzt rausgesucht hat. Und das hier ist ein ganz normales Kanban-Lager. Das ist für Schrauben und Muttern, falls wir mal Ersatze brauchen. Ne?
1: Michael ist seit 5 Jahren bei der Bahn.
6: Und versteckt ist eigentlich nichts. Ein bisschen geordnet, sage ich mal, ist es hier.
1: Vorher im Maschinenbau, das war auch ihm zu eintönig.
6: Ja. Jetzt wollen wir mal gucken, ob ich eine bessere Ausleuchtung kriege da oben.

0: paar Minuten Puffer haben wir in solchen Fällen drin, nur halt nicht allzu viel. Ja. Aber wäre schon schön, wenn wir den Wagen und den Zug komplett so fehlerfrei freigeben können. Wenn unsere Fahrgäste am Bahnsteig stehen und wirklich der Zug zeitgerecht bereitgestellt wird und dementsprechend keine Wartezeit entstehen, wir die Menschen pünktlich von A nach B bringen können, dafür sind wir da, dafür stehen wir jeden Tag auf. Das ist unser Antrieb.
1: Zurück am Hauptbahnhof Hannover. Etwa eine Viertelmillion Reisende sind hier unterwegs, pro Tag.
2: Wir haben jetzt die Meldung, die Meldung durch unseren Gruppenleiter bekommen, dass der Zug, der gleich einfährt, da eine Person ist mit der Fahrkartenunregelmäßigkeit. Da weiß man nie, hat er ein falsches Ticket, hat er keins, hat das vielleicht Handys leer und ne? Wir können es nicht feststellen. Dann werden wir dazu gerufen, um das Ganze zu überprüfen, die Identität der Person vielleicht festzustellen. Und man weiß dann nie genau, was kommt.
3: Wir gehen zügig, weil der Zug jetzt einfährt. Der Zugbegleiter ruft manchmal nicht so relativ zeitnah an.
1: Erschleichen von Leistungen ist einer der häufigsten Einsätze für die Bundespolizei am Bahnhof.
3: Ach, Gleis 9 um 37.
2: Super.
3: Ach ja.
2: Sehe ich mal. Holm von der 701.
3: Wir haben einen Gleiswechsel. Der Zug kommt auf einen anderen Gleis als ursprünglich vorgeplant. Ja, das gehört zum Berufsalltag dazu. Aber es ist auch begründet. In der Regel ist es hier immer sehr planbar und auch sehr sehr gut getaktet, aber es sind gerade massive Umbauarbeiten auf dem Gleisnetz, auf dem Streckennetz.
1: Privat meiden die zwei den Bahnhof. Zu viele Leute kennen hier ihr Gesicht, sagen sie.
2: Nee, wegen dem sind wir da.
4: Ja, super, aber du musst ja früher da sein, weil der ist unter dem Tunnel hier.
2: Ja, du. Uns wurde Bescheid gesagt, wir sind los. Und dann kann ich auch nichts dran ändern. Durch den Tunnel.
4: Weiße Jacke, schwarzer Rucksack.
2: Christoph, du müsstest mal einmal abfotografieren, vielleicht für die Fahndungsgruppe.
4: Ja, und ganz wunderbar, er hat Adiletten an.
3: Ja, alles klar. Dann gehen wir gleich mal in die Fahndung mit dem.
4: Ich weiß nicht, wenn ihr Bilder guckt, er hat sich einmal so ein bisschen gestreckt nach unten und ist dann da runter und dann rechts.
3: Alles klar.
5: Aber ich sag, guck mal auf, was ihr habt jetzt.
4: Weiße Jacke.
6: Achso, von Phänotyp, ist das dunkelhäutiger?
4: Nein, und der Helle. Wenn er seine Kapuze nicht auf hat, hat er eine Macke, Apperplätze.
6: Alles klar.
4: Die für mehrere Leute auf. Ja?
5: Okay, danke.
4: Ja, war ein Tanken zu spät. Jetzt ist er erstmal unterwegs, aber okay. Ja, also eigentlich klappt es immer ganz gut.
3: Haben Sie eine männliche Person mit einer hellen Jacke und schwarzen Rucksack hier gesehen unten?
7: Gerade nicht tatsächlich. Ich bin gerade aus dem Lager raus.
3: Alles klar, danke. Einmal um die Ecke zu schauen, weil der kann auch. Da oben ist er doch. Oder?
2: Nee.
3: Weiße Jacke, schwarzer Rucksack?
2: Links.
3: Könnte das hinkommen?
2: Ja, grün, oder?
3: Das wissen wir nicht. Das passt jedenfalls nicht mit ihm hier.
2: Nee, wir können trotzdem einmal ein bisschen gucken.
3: Genau. Ich würde mal links gehen.
2: Yep. Natürlich, die Adiletten sind auffällig. Der Rest, wenn er durch Personentunnel läuft, ist es schon schwierig, da die Adiletten rauszusehen. Natürlich.
8: Der 16, 18 und 41 einmal in die Fahndung nach der Person.
2: Also den hier zu finden, gerade jetzt, Freitagabend, viele Personen, der geht runter und er ist eigentlich verschwunden für uns.
1: Lina Neumann und Christopher Rickert können den Mann nicht finden.
3: Lina, wie schaut's aus? Lass uns runtergehen mal in die Halle.
1: Zurück bei der Reparatur vom Priozug ICE 1102. Während die Tür immer noch Probleme bereitet, muss sich Fahrzeugmechaniker Steffen Wachsmann um besonders wichtige Bauteile kümmern.
9: Das hier ist der alte, kann ich euch gleich zeigen. Wenn ich das hin aufkriege, so als Werkzeug gerade.
1: Bremsbelege.
9: Der ist zu dünn. Im Grunde genommen ist es ähnlich wie beim Auto, wenn eben dann gebremst wird, könnte es nämlich sein, dass der reißt. Es muss nicht sein, aber es kann eben passieren. Deshalb haben die eine Mindeststärke, bis wohin die abgefahren werden dürfen.
1: Laut TÜV hat ein ICE bei Tempo 250 grob gesagt einen Bremsweg von etwa 3 Kilometern.
9: Wir kommen dann so rum rein, werden eingesetzt, leicht hochgedrückt, nimmt man den zweiten. Setzt ihn drunter und schiebt ihn hoch.
10: Das ist so ziemlich die

0: schönste Arbeit, die wir hier haben, meiner Meinung nach. Es gibt natürlich auch Kollegen, die der Meinung sind, ihre Arbeit ist wichtiger. Da streiten wir uns immer gerne drüber und machen ein paar Witze. Dass da mal irgendwas passiert, ein Fahrrad zu Schaden kommt. Oder auch irgendein von Fahrpersonal. Das funktioniert dann irgendwo nicht und deshalb sagt man dann besser, lass den Zug drin.
1: 150 Belege tauscht Steffen heute an dem knapp 200 Meter langen ICE.
2: Micha, wie sieht's aus?
3: Die gibt die Tür nicht frei. Das ist nur am Piepen.
2: Und jetzt irgendwie ein Sensor oder das Steuergerät? Oder? Ja, das war jetzt nicht vorherzusehen.
1: Nach 3 Stunden, der ICE geht raus.
2: Aber so ist es halt in der Instandhaltung.
1: Aber schon in der nächsten Nacht kommt der Zug wieder ins Werk, dann kann Michael die Tür reparieren.
3: Ich hätte ein bisschen mehr Zeit gern gehabt, dann hätte ich sie fertig gekriegt.
4: Ja, aber...
3: Lässt sich ja nicht verhindern.
4: Dann ist das
2: genau.
3: Gut. Dann will ich jetzt noch ein bisschen aufräumen, Werkzeug genau. Weg und dann kann der Zug raus.
5: Moin, hier noch zugestiegen, unkontrolliert, nicht eingecheckt. Wer will noch mal, wer hat noch nicht?
6: Mein Gott. Dann können wir gleich mal reklamieren, die Bahn hat Verspätung.
5: Ich muss gehen.
6: Die Bahn hat Verspätung, ich bin schon eine Stunde.
5: Alles unter 2 Stunden ist Ausreizung der Fahrzeit, das muss man immer so sehen. Das entspannt ungemein.
6: Ich bin früher immer Bahn gefahren, da gab es sowas gar nicht.
7: Ich wollte mich bei Ihnen nicht beschweren, da gibt es andere Stellen.
6: Nein, bei Ihnen doch.
5: Ich habe ein dickes Fell. Ich kann Ihnen abstempeln, dass Sie hier waren. Und dann können die anhand des Stempels sehen, mit welchem Zug Sie gefahren sind. Und außerdem sehen die ja auch im System, weil ich Sie jetzt ja eingescannt habe. Haben Sie Ihre Bahncard dabei? Wenn ich Sie noch stempel, würde ich die gerne noch sehen. Haben Sie die Probebahncard? Ja, hervorragend. Der Kollege hat übrigens Ihre Rückfahrt gestempelt. Ja. Alles klar, gute Fahrt.
6: Ja, danke schön. Also früher war ich sehr begeistert mit der Bahn und hat alles immer geklappt, aber jetzt hast du das Gefühl, es klappt irgendwie gar nichts mehr. Auch vorhin mit dem anderen Zug, mit dem ich gefahren bin, von Wolfsburg, der hat dann nicht mal gesagt, wie es weitergeht mit ICEs oder so. Da waren dann alles nur Regios und S-Bahnen angeschrieben. Also das finde ich schon sehr schade, ne? Weil es hat ja auch alles seinen Preis. Ne?
5: Sie sind zwei?
8: Nein, ich habe eine verloren heute Morgen. Die hat sich abgemeldet, das Kran.
5: Wie heißen Sie?
8: Mein Name ist Daniela Auch. Ich bin nicht Frau. Aber Frau hat das gebucht.
5: Ja, das ist ungünstig.
8: Warum?
5: Weil das Ticket auf lautet.
8: Ja. Sollst du mir das zuschicken, per?
5: Nee, ich habe das ja. Aber das Problem ist, das ist ein persönliches Ticket und nicht übertragbar.
1: Selbst ausgedruckte Online-Tickets sind nicht fälschungssicher, deswegen ist der Fahrschein personalisiert.
8: Und jetzt? Ja.
5: Das Ticket gilt für Sie nicht. Deswegen also am besten immer versuchen, getrennt zu buchen oder so, wenn Sie nicht wissen, dass Sie immer zusammen.
8: Ja, eigentlich war das zusammen gedacht, nur ist heute Morgen, wie gesagt.
5: Das heißt, ich müsste Ihnen jetzt eine Rechnung schreiben und Sie müssen das einreichen und dann eine E-Mail oder so wahrscheinlich reinschreiben, dass die krank geworden ist und deswegen nicht mit konnte. Mhm. Weil das eben nur für Sie ist. Deswegen steht da auch nur der eine Name drauf.
8: Verrückt, oder?
5: Das hier ist die Rechnung.
8: Ja.
5: Innerhalb von 14 Tagen drum kümmern.
8: Ja, mach mal.
5: Kein Parfüm draufkommen lassen.
8: Nein.
5: Nicht heiß werden
8: Nein.
5: lassen.
8: Nein.
5: Nicht kalt werden lassen.
8: Auch nicht.
5: Weil Thermopapier.
8: Okay, alles klar.
5: Sonst Vielen doof. Dank.
1: Die Frau muss später nur eine Bearbeitungsgebühr in Höhe von 8 Euro bezahlen. Die Rechnung über 112 Euro wird ihr erlassen.
5: Also es ist selten, dass bei mir jemand laut wird oder komisch. Ich erkläre einfach immer alles. Wir bitten ja, oder viele Kollegen bitten bei Ansagen um Verständnis. Und ich sage immer, Verständnis setzt Verstehen voraus. Und deswegen erkläre ich einfach immer alles und erkläre denen dann eben auch Sachen, warum das bei der Fahrkarte so ist und bei der Fahrkarte so, damit sie einfach verstehen, warum es so ist.
1: Und in Folge 2 von Im Einsatz für die Bahn.
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7: Wat mut, dat mut.
8: Heute müssen wir ein WC ausbauen und ein neues WC einbauen.
9: Was brauchen wir denn für das WC, Junge?
8: Material.
9: Ja, was für Material? Was ist denn mit so einem WC-Stutzen hier?
10: Ich hab die Frage nicht verstanden. Was ist zu unserem
8: Ja, ja, so Vorurteile.
10: Ach so.
8: Sowas wie, man wühlt viel in Scheiße rum und...
9: Sagt nicht Scheiße, sagt Fäkalien.
8: Fäkalien, genau, Fachwort.
9: Ja.
8: Das Schwierige daran ist, die kleinen Details, also die man beachten muss und sollte.
9: Machen wir dat, dat, dat.
8: Damit das Klo auch am Ende des Tages dicht ist.
11: Ich bin Leon und wenn ihr friert, mache ich es euch wieder heiß.
12: Buongiorno.
9: Hallo? Was denkst du, wie lange brauchst du?
8: Stunde.
9: Erstens Lehrjahrstunde für eine WC-Welle, super. Die Arbeit, die man ihm gibt, die macht er schon gut.
13: Du kannst schon mal abkleben gehen.
9: Aber manchmal hat man halt immer noch so Momente, wo man sieht, er hatte da kurz seinen Kopf nicht angeschränkt. Weil die Momente gibt es halt, die hatte ich ja auch. Die habe ich immer noch manchmal, teilweise. Nicht so oft wie Leon, aber immer noch teilweise so.
8: Warum holst du mich aber jetzt wieder ins Spiel rein, wenn du deine Fehler erklärst? Ah, nervigster Spruch, da habe ich einen. Genau, wenn ich an meinen Gesellen Florat denke, fällt mir da direkt einer ein. Und zwar, ich trage die schweren Sachen und er trägt die Verantwortung. Das höre ich sehr oft von ihm, weil sich immer das Leichtere rausnimmt.
9: Ich bin heute dein Azubi, Leon. Was brauchst du?
8: Warte.
9: Je nachdem, was das für ein Klo ist, hat er zwei Schrauben an der Seite, zwei Muttern, die man abdrehen muss.
8: Ja, ich habe die Muttern jetzt ab. Kann ich jetzt abziehen?
9: Da musst du nur gucken, da kommt Wasser raus, ne?
8: Ja, deswegen.
9: Das Klo hat ja unten noch so einen Geruchsverschluss, nennt man das ja im Fachjargon, und so einen Siphon, ne? Wo das Wasser immer drin steht, damit es nicht stinkt.
8: Ja, wenn ich das Klo ja rausnehme, sehe ich das Siphon ja. Und klar, das ist halt ein bisschen ätzend.
9: Kannst du das alles in den Eimer reintun? Wenn man jetzt so eine Fäkalienleitung erneuern muss, von einem Mehrfamilienhaus, weil das hatten wir nämlich auch schon. Und man sagt überall, bitte nicht auf Toilette gehen, weil wir müssen jetzt hier an der Fäkalienleitung arbeiten. Ja. Ging auch keiner auf Toilette.
13: Lass sie da auf dem Rasen liegen.
9: Bis wir das Rohr durchgeschnitten haben.
13: Langsam.
9: Das Gute ist ja, dadurch, dass es ganz oben war, hat man es schon gehört, wie es kommt. Da konnte man ein bisschen reagieren und dann noch was vorstellen. Aber ja, da kam schon der ein oder andere Holländer geflogen, ja.
13: Was brauchst du jetzt?
8: Hier, dieses Passstück.
9: Welches Passstück?
8: Das Stück hier.
9: Welches Stück?
8: Was da reinguckt, wie heißt das nochmal?
9: Wie heißt das nochmal?
8: Du weißt, was ich meine.
9: Wie heißt das nochmal? Leon, wie heißt das nochmal? Du hast Zeit, bis ich da bin.
8: Was war das nochmal?
9: Hast du schon mal was von Anschlussgarnitur gehört?
8: Anschlussgarnitur?
9: Bevor er das Klo überhaupt aufhängen kann, braucht er ein Ablaufrohr und ein Spülrohr, was quasi ans WC angeschlossen wird, damit das Wasser auch von Spülkasten ins WC läuft und vom WC wieder abläuft. Brauchst du Flutsch?
8: Was sagt denn jetzt?
9: Ja, ich hab doch, hier steht doch jetzt der Flutsch.
8: Das ist halt so ein Flutschmittel, damit man die Rohre besser aneinander verbinden kann. Oder reinstecken kann, das flutscht dann halt besser.
9: Steck mal rein.

0: Gleitmittel nennt man das auch.
1: Ja, Gleitmittel oder Gleitmittel. Flutschmittel, Gleitmittel.
0: Nee, nicht Flutschmittel.
1: Ja, Gleitmittel, das klingt so.
0: Ja, ich weiß, wie das klingt, aber es heißt halt Gleitmittel, Junge. Was soll ich sagen? Was willst du machen? So. Was machst du jetzt?
1: Wir mussten den dann kürzen, weil es uns zu lang raussteht. Und das geht ja nicht. Das muss ja alles Quatsch an die Wand.
0: Einmal bündig mit der Wand und dann einmal bündig mit was?
1: Mit dem Stutzen.
0: Mit dem WC.
1: Ja. Dann habe ich mich auch wieder erinnert.
0: So. Jetzt nimmst du die Wasserwaage.
1: Genau, dann.
0: Genau. Also als der dann die Stutzen markieren wollte zum Schneiden, habe ich schon gesehen, dass oben der Spülrohrstutze, dass er den nicht vernünftig reingesteckt hat, dass er quasi noch ein bisschen raushing und der quasi Gefahr läuft, dass er den zu kurz abschneidet.
2: Ja, ich bin Lorelei und ich treffe den Nagel immer auf den Kopf. Das war sowas, fand ich auf den Kopf, aber egal. Und bring immer die gute Laune mit auf die Baustelle.
3: Heutige Aufgabe. Was lachst du denn jetzt schon wieder?
4: Dann haben wir soweit alles.
2: Jo.
3: Heutige Aufgabe.
2: Du atmest
3: ein. Entschuldigung, ich muss atmen. Wollen wir mal, wa?
2: Ich bin mit dem Beruf, würde ich sagen, auch aufgewachsen, dadurch, dass mein Vater auch Dachdecker ist.
4: Ja, aber für die behoffen, dass es trocken bleibt, wa?
2: Ach.
4: Dass jetzt gerade die Tochter vom Chef ist, ist vielleicht so ein bisschen Besonderheit, aber man versucht, das Ganze neutral anzugehen.
2: Als Tochter vom Chef und als weibliche Auszubildende war halt auch mein Ziel zu beweisen, ich pack mit an und ich finde, das funktioniert super, ja.
4: Das ist hier vorne der obere.
2: Ja.
4: Heutige Aufgabe ist die Balkonabdichtung hier oben. Da haben die Putzer eine neue Dämmung an der Wand gemacht, da müssen wir eben einen neuen Wandanschluss setzen.
2: Das Nervigste, was vom Chef manchmal kommt, ist der Satz mal eben. Also mit mal eben ist es nie getan. Wieso komme ich denn da nicht rein? Und da weiß man schon, oh oh.
4: Die Hauptfassade wurde neu gedämmt und neuer Putz aufgetragen. In dem Zuge ist natürlich jetzt unsere alte Abdichtung hinter der Dämmung. Sprich, die Feuchtigkeit könnte in die Dämmung hochziehen und dann ins Bauwerk gelangen. Deswegen müssen wir jetzt hier an dem Balkon die Abdichtung erneuern. Geht das?
2: Ja.
4: Dann gehe ich jetzt noch einen höher, dann kannst du mir die nach oben reichen.
2: Alles klar. Ja, eigentlich ist das ja total einfach, aber man muss ja sehen, ich habe das noch nie gemacht. Das ist dann halt schwer.
4: Warte, bin fast da. Als erstes müssen wir die ganzen Anschlussbleche vorbereiten, zuschneiden.
3: Nimmst du die Schere einfach?
2: Ja.
3: Und schneidest das dann einen Strich längs ab.
2: Meinst du, das kriege ich hin?
4: Ja, das denke ich doch.
2: Nach dem Strich schneiden?
4: Denke ich doch. Allein die Kraft. Es ist immer ein Stahlblech, 1,2 mm stark.
2: Ich habe auch jetzt nicht so große Hände und dann die Scheren dann so wieder mit dieser Spezialtechnik auseinander zu kriegen. Das muss man auch erstmal lernen, so mit der Handhabung. So. Oh Gott.
4: Du willst ja noch mal ausgewachsene Dachdeckerin werden.
2: War sowas von.
4: Da kommen auf jeden Fall noch ein paar mehr Muskeln dazu. Das dauert halt seine Zeit. Ne?
2: Aber hallo. Ja, also wenn der Spruch kommt, Lehrjahre sind keine Herrenjahre.
4: Die ganzen Eckbleche, Anschlussbleche einmal auslegen, gucken, wie sie passen.
5: Das passt.
4: Jeder hat sein eigenes Werkzeug. Egal, wo es liegt, das siehst du ja sofort.
2: Ja, mein Werkzeug ist pink. Ja, stehe ich zu, mag ich, ist meine Lieblingsfarbe. Seitdem ich die Sachen pink habe, ist alles da. Mir werden die Sachen wirklich nicht mehr ausgeliehen. Sobald ich meine Arbeitssachen aushabe, bin ich Dussi.
4: Was ich mich immer schon gefragt habe, wie kam dein Vati eigentlich auf die Idee, dich Lorelei zu nennen?
2: Also das war so ein Ding von meiner Mutter eigentlich.
4: Ah, okay.
2: Meine Mutter hat sehr gerne früher eine US-amerikanische Serie geschaut, in dem mein Name vorkam. Papa fand den Namen ganz schlimm. Der hat wirklich die ganzen 9 Monate probiert, sie irgendwie davon abzukriegen. Und ja, dann wurde ich geboren und dann hieß es ja Lorelei, ne? Und dann er so, nee, bitte nicht. Und dann hat er halt meinen zweiten, also Nova noch dazu gerufen. Lorelei Nova heiße ich jetzt. Also beide haben ihren Willen bekommen, ja.
4: Dann werden wir das Vlies auslegen als Trennlage, dass das, die neue Abdichtung nicht einfach auf der alten liegt. Anschließend die Bleche aufdübeln, dass die befestigt sind am Balkon.
2: Das hat ja nicht so gut funktioniert. Kann ja auch nicht durch den Boden gucken.
5: Ich komme jetzt hoch mit der Family und du benimmst den Eimer.
6: Das ist echt sehr mental anstrengend.
7: Ach, ich will gar nicht drüber nachdenken, was da alles passieren könnte.
8: Moin, ich bin Leon und ich bin Spezialist für Glas, Glanz und gute Laune.
0: Ich habe immer den Durchblick. Zumindest, wenn die Scheiben sauber sind.
9: Bei der Fensterertüchtigung geht es darum, alte Bestandsfenster wieder flott zu machen für die Zukunft sozusagen. Indem wir dort neue Scheiben einbauen, uns die Dichtung angucken, die Beschläge angucken, alles wieder gangbar machen und so damit sorgen, dass alte Fenster mit neuen Verglasungen wieder fit für die Zukunft sind.
10: Hast du fest?
11: Das du.
7: Oh, das, also nicht, dass das langweilig ist.
11: Ja, ja, ich merk das schon. Das ist, oh, der Chef fängt wieder an zu reden.
7: Mensch.
9: Du darfst heute mal ein bisschen Kran fahren.
0: Ja, ja, super. Und aus.
9: Du bist ja jetzt fast fertig mit der Ausbildung, kurz vor der Prüfung.
7: Ich habe noch nie diesen Kran bedient.
9: Und das ist schon seine größte Challenge heute. Und Abfahrt.
7: Meine praktische Gesellenprüfung findet statt in 3 Wochen.
9: Theorieprüfung warst du jetzt ja durch.
7: Nee, ich weiß nicht, ob ich bestanden habe. Aber ich habe ein gutes Gefühl. Jetzt habe ich sehr viel gelernt. Also muss da eins drin sein.
9: Eins.
7: Mindestens.
9: Das Durchfallen ist gar keine Option.
7: Das geht gar nicht, dass ich durchfall.
9: Ja. Okay, Tim, dann machen wir das so. Leon, du hilfst Tim eben kurz beim Vorbereiten des Krans und ich richte hier oben ein.
7: Ja, das machen wir.
9: Sehr gut. Das ist ein relativ enger Durchgang. Hier,
7: ja.
9: Ne?
7: Tim sagt ab durch die Hecke, Tim sagt, das passt.
12: Ab durch den Dschungel.
7: Tim gibt da auch gleich Gas.
12: Er passt.
7: Ah. Bisschen Schwund ist immer.
12: Das ist Sparta!
7: Hecke steht noch.
12: Ja, warte, warte. Ja.
7: Muss ich ein bisschen hin und her drücken.
9: Noch ein Stück, noch ein Stück. Ja, bis durch.
7: Bevor wir jetzt irgendwas mit dem Kran überhaupt machen können, müssen wir erstmal die alten Scheiben ausbauen, damit wir sie überhaupt runtertransportieren können. Ne? Dafür schneiden wir einfach die Silikonfugen einmal mit dem Cuttermesser durch und dann können wir quasi die Glashalteleisten rausnehmen.
9: Aber ich sag mal, solange die noch gut sind, sollte man sich dafür auch einsetzen, dass man die Ressourcen weiter benutzt und optimiert und nicht immer gleich alles rausschmeißt. Halt, nicht so doll. Gib ihm Zeit.
7: Gib ihm Zeit?
9: Nicht so ruckartig. Mit Gefühl, mein Kleiner. Ein Holzfenster kann über 100 Jahre alt werden. So eine Verglasung da drinne, da sagt man immer, die hat eine Haltbarkeitszeit von 20, 25 Jahren. Weil dann Gas drin ist, was für die Wärmedämmung da ist. Und das verflüchtigt sich mit der Zeit.
12: Immer, ja, guck mal.
9: Alle 20, 25 Jahre sollte man zumindest das Glas tauschen.
12: Schneidest du da noch mal, siehst du das?
7: Ja, hier.
12: Ja.
7: Da.
9: Damit man wieder gute Dämmwerte hat.
12: Oh, Leon, er kommt. Er kommt.
7: Ja, warte.
9: Na, toll. Oh. Jetzt hat Robin sie kaputt gemacht.
7: Wenn was kaputt geht, ist Robin schuld.
12: Was?
13: Der hat zu schnell gedrückt. Oder gezogen. Eins von beiden.
9: Das ist eine Lüge.
7: Wir sehen es ja auch.
9: Ich weiß nicht, was du meinst.
7: Nee, ich,
9: keine Ahnung.
7: Nee, ich auch nicht.
9: Leon, hast du denn das Wochenende auch sinnvoll genutzt und ein bisschen am Gesellenstück gearbeitet?
7: Nö. Nee. Nö. Aber ich muss auch gar nicht mehr so viel vorbereiten. Also ich habe nur 1, 2 Kleinigkeiten.
14: Ich habe nicht so wirklich Angst davor. Noch nicht.
9: Auf Schieberitis. Wir sprechen uns in 3 Wochen.
7: Ja. Wenn es dann soweit ist. Was hilft dagegen?
9: Hör auf mich.
7: Ach.
12: Ich schaff das.
9: Und mach deine Sachen rechtzeitig.
15: Das ist nicht anstrengend.
9: Und sei doch einfach eine Woche vorher fertig.
7: Ich gebe mein Bestes.
9: Nun wird's ernst.
5: Okay. Ich komme jetzt hoch mit der Fernbedienung und du benimmst den Eimer.
7: Ich kann mit dem Kran zu schnell hantieren.
9: Warte, langsam, langsam, langsam.
7: Überall gegenstoßen.
9: Rückwärtsgang.
11: Was?
9: Rückwärtsgang.
5: Falsche Richtung.
11: Wackel nicht so.
7: Ach, ich will gar nicht drüber nachdenken, was da alles passieren könnte.
5: No, soll ich die höher ziehen?
7: Stopp, stopp. Ja.
5: Jetzt musst du von Strich bis Strich.
1: Mhm.
5: Und das schneidest du dann ab.
0: Wenn du es nicht checkst, helfe ich dir.
1: 10.
5: 10?
1: Ja.
5: Das heißt, 10 muss ab.
0: Wenn du aber zu faul bist, deinen Kopf anzuschreien, helfe ich dir nicht. Das Pech gehabt.
5: Was machen wir, wenn das jetzt nicht passt?
1: Zweifelst du an meiner Arbeit? Ja.
5: Ja.
1: Ja?
5: Soll ich anmoderieren?
1: Ja, ja, moderiert mal.
5: Salam alaikum. Ich werde jetzt interviewt, leider Gottes.
1: Übernehme ich.
5: Okay.
1: Was war bis jetzt das Schönste, was dir im Beruf passiert ist?
5: Feiertage, oder? Nein. Bruder. Da war ich in Köln bei einer Störung. Erste eigene Ölstörung. Hab ich gelöst wie ein Meister.
16: Wie ein Chef alleine in der Ausbildung. Ich bin eingefahren. Fertig, war.
2: Mein Löwe, mein Bär.
1: Ja.
5: Willst du so in meinen Nasen reinkommen?
1: Was war bis jetzt dein schlimmstes Erlebnis?
5: Ich bin zu einer Störung gefahren und habe die Störung nicht gelöst bekommen im tiefsten Winter. Dann mussten die weiter kalt sitzen.
1: Was ist so ein Traumauftrag?
5: Austausch von Wand-WC mit Leon zusammen. Ne? Nein. Du hältst das Mikrofon wirklich ein bisschen nahe.
1: So halt?
5: Und nicht so. So vom Chillerei her?
7: So Verschleißteile tauschen.
5: Ölstörungen, wo du so 3 Stunden davor sitzt und so. Irgendwann fast einpennst, weil dein Kopf nicht mehr funktionieren kann.
1: Das ist geil?
5: Ich feier das. Chillig.
1: Das Schlimmste, was passieren könnte, wäre, dass das Klo undicht ist. Ich würde sagen, Florian hätte es schneller hinbekommen als ich, auf jeden Fall. Weil es auch mein zweites Mal erst war.

0: Irgendwas ist da falsch.
1: Das läuft nicht nur, es fließt richtig.
0: Scheiße. Hier ganz unten kommt's raus. Das Klo ist undicht.
1: Ich dachte mir, der
0: Geselle guckt mir bei der Arbeit zu und
1: ich kontrolliere, ja.
0: Gib mir einen Hinweis, wenn ich was falsch mache und
1: ja, je nachdem, wie falsch es ist.
2: Ich hab extra nichts gesagt, damit der auch mal lernt.
0: Das Klo noch mal ab.
1: Leon, hast du schon raus, was das ist?
0: Ich glaube, das hat was mit dem Stoffen zu tun.
2: Mit dem oberen?
0: Ja.
2: Warum? Der geht viel mehr rein irgendwie, ne?
0: Ja.
2: Und du hast ihn aber nicht so weit drin, ne? Als du geschnitten hast.
1: So machen wir, wenn das jetzt nicht passt.
0: Ja, es passt.
2: Meinst du? Guck mal, wie weit der ist drin ist. Du hast ihn aber nur bis Anschlag. Aber nur den oberen, der untere passt ja.
1: Was machen wir jetzt? Weil da kann man nicht einfach irgendein Rohr reinschieben, das muss schon das sein, ne? Zu unserem Glück war aber unser guter Arbeitskollege und guter Freund Martin auch mit auf der Baustelle.
2: Boah, du bist der Beste, Junge. 1A. Ich geb dir dafür einen Kasten aus, ne?
1: Der hatte quasi in demselben Objekt eine andere Baustelle und der hatte noch einen da bei sich rumliegen. Den hat er uns dann netterweise geliehen.
0: Das muss einmal passieren und dann passiert es dir hoffentlich nicht nochmal.
1: Ich meine, jeder muss mal einen Fehler machen, damit er daraus lernt.
2: Zieh ab.
0: Ich dachte mir, okay, jetzt kann es nicht wieder tropfen. Aber sonst wird es ein bisschen peinlich für Florat. Wenn es jetzt auf einmal wird, zweimal kann er mich nicht verarschen. Jetzt ist es dicht.

0: Einmal ist keinmal, ne?
1: Hast du ein Eisen erwischt?
2: Wenn man merkt, man kommt nicht weiter, dann sollte man halt vielleicht aufhören.
1: Was ist das denn jetzt? Oi. Ja, der Bohrer ist durch, war ein Eisen drunter.
3: Wir haben genau dort, wo wir das Zeichen gemacht haben, natürlich ein Armierungseisen drunter. Wir haben Ersatzbohrer mit, das ist nicht das Schlimme.
2: Ja? Alles klar.
3: Ja?
2: Jo.
3: Dann werden wir die Stöße der Bleche verschweißen mit dem Heißluftföhn.
2: Dann kommt der Chef. Ja, mein Vater guckt bei jeder Baustelle eigentlich einmal die Woche drüber, ob alles so ist, wie es sein soll. Wenn wir auch mal Dinge auf der Baustelle vergessen, was auch mal vorkommen kann.
4: Lori!
2: Jo! Dann bringt er das auch gerne tatsächlich vorbei.
4: Hier ist euer Klebeband.
2: Das
4: ist.
2: Da sind Fenster, ne?
3: Ja, daran merkt man auf jeden Fall, dass die Tochter ist. Den Umgang würde ich mit dem Chef nicht machen.
4: Sonst noch was? Irgendwie weitermachen.
3: Die Anschlüsse sind jetzt verschweißt. Als nächstes werden wir jetzt einmal die Flächenbahn auslegen, passend zuschneiden, Naht verschweißen. Der nächste Schritt ist dann die Wandanschlussschiene. Dazu werden wir sie erstmal passend zuschneiden.
2: Ja, mit Maschinen zu arbeiten, das macht mir auf jeden Fall Spaß.
3: Der letzte Schritt unserer Seite ist jetzt noch die Versiegelung mit Silikon.
1: Ja, dann haben wir den Balkon. Dann können wir jetzt mit der Fallrohre weitermachen.
2: Jo.
1: Denk an dein Wasser, wa?
2: An mein Bier?
1: Dein Wasser.
2: Ach so, schade. Notfall.
1: Ja? Mahlzeit.
3: Jetzt hat der Chef angerufen.
1: In Oberbrügge.
2: Bei unserer Dachsanierung, die wir gerade haben, da sind zwei Leute zu wenig.
1: Die haben da bis 14 Uhr, soll es wieder derbe Regen geben. Und die haben jetzt so ein Problem mit dem Einlatten, dass wir da so ein bisschen unterstützen.
2: Dass die Unterspannbahn nicht wegfliegen kann und das Dach dann somit halt undicht wäre.
1: Alter, und noch eine.
5: Aloha.
2: Moin. Grüß dich.
5: Also, wir müssen jetzt noch ein paar Konterlatten ergänzen.
1: Ja.
2: Du darfst halt nur auf die Sparren treten, um nicht durchzusegeln oder irgendwas zu beschädigen.
3: Nicht, dass die Latte mittig durchbricht und man irgendwann im schlimmsten Fall im Kunde in der Küche steht.
2: Oberkante 33,7.
1: 33,7.
2: Da hat man so 1-2 mm Toleranz.
1: Warte mal, irgendwas ist hier beim Argen. Was hast du? Nee, Oberkante 33,7.
2: Ja. Ich habe mich ein bisschen vertan. Alter, das gibt's nicht, ne?
3: Ein bisschen, aber ist ja früh genug aufgefallen.
2: Ja, man hat halt nicht den ganzen Tag dieselbe Konzentration. Ja. Wäre auch komisch, wenn alles glatt laufen würde, oder? Die Höhe macht mir tatsächlich gar nichts aus. Ich finde auch, umso höher, umso wackeliger auch. Finde ich ganz toll. Ja, also der kleine Messfehler war halt schon, hat mich sehr genervt.
1: Mhm.
2: Aber ansonsten hat alles gut funktioniert, würde ich sagen.
3: Es hat gut geklappt.
2: Ja.
3: Dann schönen Feierabend.
2: Jo, wünsche ich dir auch. Bis morgen.
6: Das ist so ein Zwischenspiel zwischen Freude und Angst.
7: Not aus, der einmal drücken, dann ist sie an. Und den hier nach drückst links. Du einmal nach links,
1: ja,
7: ein
1: gleich.
7: Bisschen länger.
6: Die Scheiben sind jetzt auch nicht klein.
7: Saugerlage an die Scheibe.
6: Ja.
7: Und du weißt ja, was die Saugerlage macht.
6: Die saugt an. Ich bin mega gespannt, ob ich das schaffe mit dem Kran fahren.
8: Na, Leo, bist du aufgeregt?
7: Ja. Sehr aufgeregt, ja.
6: Aber ich freue mich auch darauf, weil ich schon ein bisschen länger auch mal diesen Kran fahren wollte.
7: Sieht gut aus. Gas. Dann machen wir mal ran. Aktivieren. Weißt du, wie das funktioniert? Runterziehen, ne?
6: Ja. So.
8: Dran drücken. Ja, aber jetzt kommt er.
6: Dann sehen wir mal, ob ich es auch hinkriege.
9: Und zum Glück üben wir jetzt hier erstmal mit den alten Scheiben.
6: Ja. Wenn ich dann mit der Scheibe irgendwo gegenknall, könnte ein Riss reinkommen und die halt Saugkraft verlieren.
7: So, jetzt kannst du erstmal einen Tick hoch, dass wir einmal darüber gehen können.

0: Thorsten. Kannst du höher. Kannst du höher.
1: Das war auch mal der Dachte, ne?
2: Das kannst du auch rüber.
3: Nur einziehen, nur einziehen, nur einziehen.
2: Fahr mal ein Stück vom Balkon weg. Oh, andere Richtung.
1: Falsche Richtung.
2: Wackel nicht so.
1: Schön mit ich mach Gefühl. Gar nichts, du musst das besser.
2: Schön mit Gefühl. Okay. Der Rest ist auf sich gestellt.
4: Mit Unterstützung hier kriegt man eigentlich immer alles ganz gut hin.
0: Jupp.
2: Erste Scheibe unten, erster Kraneinsatz.
1: Ja, war sehr aufregend. Ich glaube, ich bin komplett durchgeschwitzt. Das ist echt anstrengend.
2: Gut, dass es heute nicht so warm ist. Aber hast du
1: ja, gut gemacht. Ja, bin ich auch tatsächlich.
2: Machen wir mit der zweiten gleich weiter.
1: Stolz auf mich selbst. Soll ich wieder hochfahren?
4: Ich fühle mich auch richtig wohl mit der Kranvermündung hier um mich rum.
0: Kannst ausmachen.
4: Können wir öfters machen.
2: Und das ist ja einfach nur, weil die deinen Bauch schön kaschiert.
4: Beides.
5: Der beste Snack auf der Arbeit bin ich.
2: Rein in den Dschungel hier. Einmal um die Ecke. Warte, langsam. Drück doch nicht so doll.
1: Ich drück doch gar nicht. Rückwärtsgang.
2: Was?
1: Rückwärtsgang.
2: Warum?
1: Piep. Mein Schuh. Piep. Okay, vorwärtsgang.
2: Langsam. Aua. Das passt echt gut.
5: Ich hab mich gebissen in der Brust. Aua.
2: Wir sollten vielleicht mit den neuen Scheiben etwas vorsichtiger durch die Hecke fahren. So, jetzt schön sachte.
1: Ja.
2: Okay. Weil das wäre schon ganz gut, wenn die nicht zerkratzen.
1: Drück mal. Ja.
2: Oh, ja. Genau, sehr gut. Warte. Ich komme jetzt nach.
1: Ja.
2: Jetzt sind wir wieder gerade.
1: Drück. Perfekt.
2: Ach, als hätten wir das geübt, Leon. Genau, Leon hat das super gemacht, mit den Scheiben nach unten tragen. Mit den neuen Scheiben haben wir uns jetzt doch dazu entschieden, dass Tim das lieber macht, dadurch, dass das Wetter gerade so ein bisschen auch windig geworden ist.
0: Mach mal ran.
2: Passt. Und es geht dann auch einfach ein bisschen zügiger.
0: Robin! Robin!
6: Sofort!
0: Ja, es regnet!
2: Aber zu nass ist nicht gut, dann rutscht die Sauganlage runter.
0: Kannst du bitte die Scheibe entgegennehmen?
2: Ja, komm.
0: Oh, meine Brille.
2: Weiter rein, Leon.
5: Ich hab meine Brille auf 7:30.
0: Geil.
1: So arbeitet man am besten.
4: Ja, im Regen stehen lassen haben wir ihn tatsächlich, ja, wortwörtlich.
2: Dann gehst du mit dem Kopf da unter. Dann greifst du hier einfach nur fest.
1: Wie meinst du?
2: So? Und machst du sie auf den Kopf.
1: Genau. Aber ich sehe ja gar nichts.
2: Was?
1: Dann sehe ich ja gar nichts.
2: Ja, ich hab doch hier auch ein Auge.
1: Aber so ist ein bisschen kacke, wa? Sieht bei mir ziemlich eng aus. Und oben bin ich drüber.
2: Jetzt haben wir die Scheibe gerade hinter die Heizung gezirkelt.
4: Ja.
2: Und wollen die reinsetzen.
4: Jetzt ist sie vertauscht. Ist sie gedreht.
1: Nein.
2: Jetzt muss die Scheibe erstmal wieder über die Heizung rüber.
4: Ja.
2: Dann müssen wir die flach machen jetzt. Und dann müssen wir die einmal drehen. Und dann wieder hinter die Heizung und einsetzen.
4: Ja, dann brauchen wir noch mal kurz Hilfe.
2: Ja, ist schon schwer, ne?
4: Schon schwer.
2: Teamfähigkeit ist bei uns extrem wichtig, weil gerade bei Scheiben, die sind schwierig zu tragen, schwierig zu handeln, sehr empfindliches Material.
0: Nee, warte.
2: Ich bin drin.
1: Ja, ich bin auch drin.
2: Langsam ran. Können noch ein kleines bisschen zu dir.
1: Ja, mach mal.
2: So stelle ich mich auch als Chef, wenn wir irgendwo auf der Baustelle waren, nicht irgendwie das Auto abends auf dem Hof, wenn wir ankommen und sagt, so, jetzt kann der Lehrling das ausräumen, sondern wir machen das gemeinsam. Also noch so ungefähr 4-5 Wochen. Und dann fährt er alleine los und trägt die Verantwortung über seine Baustellen. Und darfst die nächste Generation mit ausbilden. Und dass man da einfach das mit aufgreift und dass du das auch weitergibst und gut mit den Leuten umgehst.
4: Oh, ich glaube, das kriege ich schon ganz gut hin.
2: Ja, ich denke auch. Ja. Nageln ist schon dein Ding, ne?
1: Schießen macht schon Spaß.
4: Kleiner Funfact, ich bin Jungfrau. Ich hatte noch nie in meinem Leben Sex.
2: Am Ende des Tages muss der Kunde glücklich sein.
7: Ja, wow.
1: Das sieht sehr gut aus.
7: Ja.
1: Perfekt.
4: Perfekt.
2: Alles klar.
4: Passt.
2: Super. Genau, für die letzte Scheibe machen wir noch mal einen Termin. Und dann kommt der Maler noch, der macht noch mal alles farblich hübsch.
7: Ja, wunderbar.
2: Und dann sind die Fenster wieder tippitoppi. Vielen Dank für die gute Arbeit.
7: Dankeschön.
2: Gerne. Und weiter geht's.
4: Machen wir so.
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17: Komm, wir hauen den Scheiß noch zu hier.
18: Meine Güte, Alter, hier steht alles im Weg, ne?
17: Ja, dann lass doch weg.
19: Egal, was passiert, die Wand muss heute hoch.
17: Guten Morgen, liebe Baustelle.
18: Guten Morgen.
17: Ich freue mich, jeden Morgen zur Arbeit zu fahren, wirklich wahr. Es ist so. Mal gucken, was die Kollegen sagen.
18: Jetzt mal einen Überblick verschaffen, ne? Draußen arbeiten, in der Sonne arbeiten, immer an der frischen Luft und
17: immer gute Laune.
18: Immer gute Laune, genau.
20: Moin, mein Name ist Leon, ich bin Maurer Azubi und bei mir sind nicht nur die Mauer stabil, sondern auch mein Bizeps. Yeah, yeah, keep pushing, yeah, keep
17: pushing. So, Leon, das soll
18: die Wand sein, ne?
17: Die Wand sein. Hier kommt ja ein Fahrstuhl rein, ein Glasfahrstuhl, glaube ich. Also wir errichten da ein großes Einfamilienhaus mit Keller. Die Aufgabe des heutigen Tages ist, wir werden dort ein rundes Treppenhaus errichten. Es wurde schon angefangen gestern. Ne? Also es ist nicht ganz ohne. Es ist eine anspruchsvolle Aufgabe, auf jeden Fall. Weil das Treppenhaus muss gerade sein. Lotrecht. Wir haben alle 50 cm Lotstelle. Ne? Mhm. Hier.
18: Ja.
17: Siehst du, mach noch mal einen Strich da. Da kann man nicht einfach sagen, ich mauere da mal einen hin. Da bist du mal schnell 2 cm aus dem Kurs und dann reißt den ganzen Kram wieder ab nächsten Tag.
18: In der Ausführung habe ich so eine Rundung noch nicht gemauert. Nein.
17: Wir machen uns erstmal Mörtel an,
18: ja.
17: Kleber an.
18: Ja, ja. Ja, das ist dreckig, das ist ganz normal.
17: Das sieht schon mal sehr gut aus. Die Kelle würde ich gerne nehmen, da, die rote.
18: Ja.
17: Die sozialistische. Ich bin waschechter Ossi, ich bin da geboren.
18: Ja, Nico ist lustig.
17: Leon ist ein sehr ruhiger Lehrling. Du kannst auch sagen, Nico ist ab und zu mal ein bisschen pfiffig. Und wir machen auch hier mit einem Quast Ananas, ne? Weißt du ja, ne?
18: Dadurch, dass es ein Stein ist, der sehr viel Wasser zieht und damit der Kleber nicht gleich anzieht und sich so eine Hautschicht drauf bildet, lässt man das Mauerwerk einmal vor. Den Mörtel auftragen, den Stein dann vermauern.
17: Man muss regelmäßig die Wasserwaage ranhalten, ne? Sonst läuft das aus dem Ruder, die ganze Geschichte.
18: Wenn die Blase im Wasser ist, dann ist das auch schon in Ordnung so. Mein wichtigstes Arbeitswerkzeug ist natürlich als Maurer ganz klar der Hammer. Das ist also auf jeden Fall die Kelle. Und die Wasserwaage ist jetzt eine kleine, Meter von bis 2 Meter aufwärts. Ist das wichtigste Utensil, was man als Maurer haben sollte. Ich bin sehr selbstsicher dabei.
17: Ich habe da immer ein Auge drauf. Und wenn mir was nicht passt, sage ich das ganz deutlich. Manchmal bin ich auch ein bisschen zu deutlich, ne Leon. Ich wünsche ihm auf jeden Fall erstmal, dass er sein Gesellenbrief schafft. Wenn er den in der Hand hat, dann ist er schon mal ein ganz, ganz schönes Stück weiter. Der ist mittlerweile schon über 30 Jahre alt.
18: Kenntnisprüfung hast du eine 3 und Gesamtergebnis hast du eine 4.
17: Bestanden.
18: Ist bestanden.
17: Völlig egal. Das ist eine 2-. Können wir ja wegmachen. Na? Und so sieht das schon sehr gut aus.
18: Meine Haare sind mir Gold wert.
17: Die sind immer so. Vielleicht ist ein bisschen Staub ab und zu mal drauf, aber dann ist das ganz gefährlich und der ist auch nicht ansprechbar und ist fast bewusstlos. Aber ja, ich bin halt so ein Typ, mit dem kannst du auch Spaß haben. Ja, meine Frisur. Alle reden über meine Frisur. Ja, für Geld macht Nico alles.

0: Nein, Geld nicht. Aus Freundschaft. Das ist ein Freundschaftsdienst. Wir haben ja zwei Chefs. Die haben gesagt, Nico, du hast es nicht drauf, dir diesen Haarschnitt zu verpassen. Von diesem Fußballspieler. Der heißt, glaube ich, Ronaldo. Und das ist der Haarschnitt R9. Ich bin ja kein Fußballfan, aber ich fand die Frisur nicht schlecht. Da habe ich gesagt, die Leute, das mache ich. Mein Gott, ist doch geil, oder nicht? Und der hat nur gelacht, der Friseur. Und das war lustig, für alle.
1: Ich bin zwar noch jung, aber die Haare sind mir dafür einfach zu schade. Wenn ich mir so eine Haare schneiden lassen würde, würde ich gar nicht rumlaufen und damit draußen. Also, das weiß ich nicht.
0: Spaßbremse.
1: Ach, Quatsch.
0: Leute, Vorsicht, Vorsicht, Vorsicht! Arbeitssicherheit ist ganz wichtig.
2: Boah, die Scheiße ist nervig.
3: Das ist katastrophal, was ich mache.
4: Na, wie sieht's aus?
3: Ich hasse das.
4: Oh,
2: wieso kriege ich denn die Scheiße nicht weg?
5: Ja, guten Morgen, Leon. Heute
6: Moin.
5: Heißt das Glasduschenmontage.
6: Ja, da freue ich mich nicht drauf.
3: Ich habe so schlecht geschlafen, ne?
7: Ich konnte nicht einschlafen. Ich hatte voll Schmerzen. Es wird zu warm. Vor allem, es wird zu kalt. Es wird wieder zu warm. Dann war es mir zu hell. Alles komplett dunkel gemacht. Den Ventilator angemacht.
5: So, Leon, wir sind da. Was ist jetzt wichtig? Was brauchen wir als Erstes?
8: Wir haben jetzt Werkzeug, Klötze, Sauger, Flex.
5: Ich würde sagen, du schnappst dir jetzt alles, was du tragen kannst. Zweimal laufen ist keine Option und dann gehen wir zum Kunden.
6: Hast du recht, alles klar.
9: Ich glaube, man sieht an dem Bild schon ganz gut, wer Lehrling ist und wer nicht.
4: Komm, pack Esel.
6: Das gefällt dir, ne?
5: Moin, der Glaser. Wir wollen zwei Duschen bei dir einbauen heute.
2: Wunderbar.
6: Also heute wird meine Aufgabe daraus bestehen, eine Glasdusche einzubauen. Zwei Glasduschen einzubauen.
5: Einmal auslegen, dann können wir die Sachen reinholen. Wir haben heute im Gästebad einmal eine dreiteilige Dusche, die speziell über die Ecke und mit sehr speziellen Anwendungen ist. Und oben im Obergeschoss haben wir dann noch eine Nischendusche. Das ist die einfachere Variante.
6: Für mich die größte Herausforderung könnte auf jeden Fall das Versiegeln werden, weil da läuft immer alles schief bei mir.
5: Das Versiegeln muss natürlich hier auch wirklich piekfein sein, damit das Ergebnis nachher nicht irgendwie durch eine schlampige Silikonfuge nach unten gezogen wird.
6: Bist du heute mein Azubi?
5: Ja, das kann ich gerne sein.
6: Das ist super. Den krieg ich ja alles hin. Ich genieße meinen Kaffee, Chef macht fertig, bereitet vor.
5: Ganz so habe ich es mir auch nicht vorgestellt, dass jetzt der Azubi wirklich Kaffee trinkt und ich hier einen Vlies auslege.
9: Das sind ESG-Scheiben, also Einscheiben-Sicherheitsglas. Das heißt, wenn man da mal falsch irgendwo gegenkommt, zerspringt das in sehr viele kleine Teile.
6: Richtig kaputt gegangen ist mir nur eine. Und wie viele sind dir schon kaputt gegangen? Wie viele Glasscheiben?
5: Mehr als eine. Verschaff dir jetzt einmal einen Überblick.
6: Ich verschaff mir mal einen Überblick.
9: Wofür sind die Löcher da oben und unten?
5: Ja, Leon, guck doch einfach mal in die Anleitung.
6: Die Anleitung verwirrt mich mehr, als dass ich da irgendwas verstehe. Ich verstehe gar nichts.
5: Der Welpenschutz ist jetzt auch vorbei, Leon. Du bist kurz vor deiner Gesellenprüfung. Und in ein paar Wochen musst du sowas alleine lösen können.
6: Ja, kriegen wir schon hin, ne? Also, ich meine, ich bin ja Optimist.
9: Die sagen jetzt hier, dass ich die Glasaußenkante 16 mm einrücken muss.
5: Das ist gelogen. Glaubt ihr nicht alles, was da drin steht?
6: Eben gerade meinst du doch noch zu mir, ich soll es machen, wie es hier in der Anleitung steht.
5: Ja, so eine Anleitung ist ja nur so ein Richtfaden, ne? Also bestimmt ja nicht alles, was da drin steht. Das erste Teil ist das Wichtigste. Damit definiert man die restliche Qualität der gesamten Dusche. Und die muss man wirklich einmal akkurat ranhalten und anzeichnen und bohren.
6: Ja, ich wollte das eigentlich mit dem Akkuschrauber alles bohren. Das hat jetzt nicht so gut funktioniert. Da die Fliesen schon ein bisschen härter sind und auch ziemlich dick, Deswegen gehen wir da jetzt mal mit einem Diamantbohrer ran.
7: Mega harte Fliese.
6: Mit einem Diamantbohrer ist das 1A. Du hast fast gar keinen Druck drauf und der frisst sich da komplett durch. Tatsächlich hat Robin auch noch nie mit diesem Diamantbohrer gebohrt. Da war ich ihm einen Schritt voraus, sag ich mal. Ne?
5: Ja, machst du denn dieses Wochenende was für deine Prüfung?
10: Wenn ich Leon so auf seine Prüfung anspreche, dann habe ich echt das Gefühl, der ist ein bisschen zu entspannt.
5: Was machst du an die Vorbereitung?
6: Fürs Gesellenstück bin ich eigentlich gute 50% vorbereitet.
9: Meine Zeichnung fertig machen und die Gläser zu Ende vorbereiten und dann...
6: Ja, dann bin ich eigentlich auch schon finito.
10: Lern dir das ein. Du schiebst das schon wieder vor dir her.
6: Ja.
10: Leon, irgendwie, das dauert ganz schön lange hier alles.
6: Ja.
10: Ich würde sagen, ich fange jetzt oben mit der Dusche schon mal alleine an.
6: Alles klar, kriegen wir hin. Ich muss ja eh nur noch die Dichtung ranmachen und dann versiegeln.
2: Oh, die Scheiße ist jetzt richtig nervig.
9: Ah, nicht richtig drunter. Ich muss da aber eigentlich gerade drunter. Und ich habe hier auch nirgendwo mehr Platz. Ne?
6: Ah. Robin, Hilfe!
11: Guten Morgen.
12: Wir sollen ja das Flachdach da hinten neu schweißen, dann machen wir eben drinnen sauber.
11: Ja, Dachrinne sollte man auf jeden Fall regelmäßig reinigen lassen, vor allem wenn man Bäume um sich herum hat, dann auf jeden Fall.
12: Es ist eigentlich eine sehr einfache Aufgabe, gerade wo das Gerüst jetzt hier komplett einmal ringsherum steht. Aber so wie die aussieht, wäre schon bald überlegen, ob man nicht eine neue macht.
11: Immer Überraschung.
12: Hier ist gerissen, die ist unten drunter, ist die schon relativ nass. Wenn die Naht hier irgendwo auf wäre, ja hier die Naht ist kaputt.
6: Jetzt ist dafür selten was, so wie man es geplant hatte, morgens früh war.
12: Ja, hier siehst du es richtig schon, wie dünn die ist. Die ist auf. Muss ich mit dem Chef telefonieren, der mit dem Kunden vorher quatscht, dass der mal eben das Go holt. Ja, hier der Einlauf ist schon gepflegt.
11: Ja, ist jetzt natürlich ein viel größerer Aufwand, wie gedacht. Einfach mal Rinne reinigen, ne? Ist jetzt nicht.
12: Ich rufe beim Chef an, du kannst schon mal hinten drinnen sauber machen. Und das, wenn wir sie neu machen, muss das erst sauber sein.
11: Ja.
12: Also so eine Rinne sollte man mindestens einmal im Jahr reinigen, besser zweimal im Jahr.
11: Wenn die Rinne verstopft, kann die überlaufen, zum Beispiel an der Hauswand auch runter.
12: Im schlimmsten Fall dann dadurch ins Mauerwerk eindringt und sich dann halt durch Feuchtigkeit im Gebäude niederschlägt.
11: Ja, also ist natürlich schon eine Schmuddelarbeit, ne? Mit dem ganzen Schlamm, aber ist für mich gar nicht schlimm. Also das ist auch bekannt in der Firma, dass ich es gerne so Drecksarbeit mache. Ja, also im Bekanntenkreis, bei Freunden, die glauben mir das auch gar nicht richtig, dass ich auf dem Dach stehe und so Arbeit mache. Auch Fremde, denen ich dann erzähle, dass ich Dachdeckerin bin, die sind immer ganz schockiert, weil ja, gemachte Nägel und auch in meiner Freizeit, ich achte selbst sehr auf mein Aussehen so. Und mir will man das, glaube ich, nicht so ansehen. Aber wie sieht eine Dachdeckerin aus? Ne? Also.
12: Die Rinne kommt jetzt neu, Chef hat mit dem Kunden gesprochen.
11: Ich würde sagen, für einen Azubi, also für mich jetzt mittelschwierig.
12: Wir machen nur einen Teilbereich, weil wir haben noch ein bisschen Restrinne von gestern zum Glück mit.
11: Weil ich es auch einfach noch nicht oft gemacht habe.
12: Ich mache schon mal die Pfanne hoch und dann reißen wir weiter ab.
11: Einfach kaputt machen, ne? Kann man nichts mehr falsch machen eigentlich. Ich bin absolut die Grobmotorikerin. Also ich sage ja auch, Abriss ist mein Ding. Einfach kaputt machen.
12: Gerade altes Zink, wie so ein Dosenöffner, einmal mit aufmachen. Gibt's doch jetzt nicht. Du kannst natürlich auch eine Schere holen, geht natürlich auch.
11: Ja, die erwarten ja immer von uns, dass wir uns richtig ausdrücken auf der Baustelle. Und wenn man zu mir sagt, ich soll eine Schere mitbringen, dann bringe ich halt eine Schere mit.
6: Ja, die Schere meinte ich natürlich nicht.
12: Aber das ist schon eine richtige Schere mitgebracht, oder?
6: Ich bin jetzt davon ausgegangen, dass du weißt, dass wenn ich Blech schneide, auch eine Blechschere haben will.
11: Vielleicht musst du dich einfach genauer ausdrücken.
6: Mhm.
12: Dann kannst du jetzt das Blech da durchschneiden.
11: Oh ja.
6: Danke.
12: Genau, ich schneide jetzt eben die alte Rinne in handlichere Stücke.
11: Unsere nächste Aufgabe ist, das Kopfstück anzulöten für die Rinne.
6: Einmal Lötzinn.
11: Mhm.
6: Meistens haben Lehrlinge gerade beim Löten, dass sie den Kolben zu heiß haben, dass die Naht so ein bisschen hubbelig aussieht.
12: Man kann dann mit der Lötstange direkt das Lötzinn auftragen und dann fängt man wirklich am Berg an und arbeitet sich jeweils da unten weg. Also hierbei kann einiges theoretisch schief gehen. Zum einen kann man den Kolben nicht heiß genug haben, dann fließt das Lötzinn nicht richtig.
11: Und wenn es zu heiß ist, dann wird das Zinn entweder so bröselig, bröckelig, oder man brennt halt ein Loch in die Rinne rein. Ne?
1: Meine Güte, Alter, hier steht alles im Weg, ne?
0: Ja, nimm das doch weg! Nimm das weg, dann fällt ins Loch rein. Es ist ja das runde Treppenhaus. Und da muss auf jeden Fall zum Keller hin abgedeckelt werden. Dass wir vernünftig von innen mauern können, wegen dem Fahrstuhl, der da reinkommt. Und wegen des Treppenhaus.
13: Egal, was passiert, die Wand muss heute hoch.
0: Hallo? Hallo? Ich bin auch noch hier. Und jetzt spritzen wir mal ein bisschen Wasser über die Wand, ne?
1: Ach du, Nico wird nass, ne?
0: Man versucht auch immer ein bisschen Macht auszuüben dadurch. Naja, es ist ein Geben und ein Nehmen, ne? Macht der Altgeselle aber was anders. Der nimmt kein Wasser, der nimmt Mödel. Ne?
1: Hallo, hallo. Ich bin auch noch da.
0: Der wird rumgequietscht. Die Jahre nachher, sie sind wieder entscheidend. Stellt schon mal Gerüst hin.
1: Jo.
0: Ich bereite schon mal vor.
1: Jo.
0: Er hat immer so einen Herzschlag, der geht immer auf eine Linie. Da ist keine Welle zwischen, das ist eine Linie. Du weißt ja, Vorbereitung ist alles.
1: Ja, mit Zeitdruck kann ich eigentlich ganz gut umgehen, hätte ich jetzt gesagt. Also ich meine, ich lasse mich nicht stressen.
12: Steht wackelhart Luft.
0: Manchmal muss man noch ein bisschen im A treten.
14: Ja, eigentlich muss das der Azubi machen, aber der raucht ja gerade.
0: Ich habe ja damals auch geraucht als Lehrling.
14: Rauch mal in Ruhe auf.
0: Aber ich habe nicht während der Arbeitszeit geraucht. Da gab's nicht, ich stehe mit der Zigarette neben Gesellen. Gab's nicht. Vergiss es.
1: Wenn mein Chef zu mir sagt, Lernjahre sind keine Herrenjahre, soll ich dazu sagen. Also ich nehme es mit Humor. Viele sagen ja, aber mir ist das egal. Ich lache darüber.
0: Hier, Kleber anmachen bitte. Bitte. Die Azubis muss man heute mit Samthandschuhen anfassen. Die Zigarette ist zu Ende, Leon. Kannst wegschmeißen.
1: Das wird nicht weggeschmissen. Wird ausgemacht und wird in der Tasche gepackt.
0: Wir wollen die Lehrlinge ja fördern. Wir wollen ja, dass sie auf dem Bau bleiben. Man muss den Leuten das ja heute ein bisschen schmackhaft machen. Feuer frei.
1: Ja, ne? Ich habe mich für eine Maurerausbildung entschieden, dadurch, dass mein Onkel damals selber in dem Beruf tätig war und ist früh verstorben. Und ich hatte so oder so schon Lust gehabt, auf Baustellen zu gehen, dass man vieles dann her selber machen kann, zu Hause oder so. Man lernt immer dazu.
0: Kreuzfuge darf nicht sein.
1: Oh, was da denn passiert?
0: So darf es nicht sein, das ist fast eine Kreuzfuge. Wir müssen mindestens 6-7 cm überlappen. Wir nehmen ihn noch mal runter und dann machen wir noch mal neu. Irgendeiner hat irgendeinen Stein verkehrt geschnitten. Der war kleiner. Mach mal 3 cm länger, wie er war. Wir sind nicht schuld. Aufgesetzt, passt. Damit kann Onkel Nico leben. Weiter geht's. Mauer gerettet. Gut. Leon,
1: ja.
0: Wir müssen noch die Wäsche abnehmen hier, ne?
1: Ja.
0: Dass die Würstchen nicht überstehen, man sagt immer Wäsche dazu. Dass die Wäsche muss abgenommen werden, ne? So wie hier. Ne?
1: Ja, meine Wäsche macht noch aktuell meine Mutter. Aber sobald ich dann ausgezogen bin, mache ich das natürlich dann selber, ist ja klar.
0: Man kauft irgendeinen alten Schuppen, sag ich mal, so ein altes Haus.
1: Ja, man.
0: Recht günstig und saniert es dann mit einem kleinen Budget. Die Zeit ist definitiv für uns Handwerker optimal, dass man das auch ein bisschen nutzt, dass man Handwerker ist, ne? Das ist ja auch wichtig. Du kannst Geld verdienen, es ist genug Arbeit da, es macht Spaß und das ist das Wichtigste. Du musst mit Herz und Blut dabei sein. Leon! Ja. Endspurt! Komm! Komm, wir hauen den Scheiß noch zu hier.
1: Ja.
0: Mama wartet schon.
1: Ja, wenn man das nicht mehr schafft, dann kann man das auch morgen machen, schnell. Das ist ja auch noch mal
0: schnell. Das wird fertig gemacht. Bitte, Leon.
1: Ja. Ich muss mich umziehen, nachher geht's auf den Rummel.
0: Auf den Rummel willst du heute noch?
1: Ja. Ist doch hier schon die Zeit, weißt du?
0: Mit Madame?
1: Ja. Und du?
0: Ich fahr jetzt mal nach Hause. Weißt du, wer sich am meisten freut?
1: Dein Hund.
0: Richtig. Zu Hause muss ich Rasen mähen, zu Hause muss ich dies machen, zu Hause muss ich das machen. Also auf Arbeit ist es eigentlich entspannter.

0: durch die Tür, dass du hier ein bisschen mehr Luft unterm Glas hast. Und dann kannst du sie dir hier einfach runterdrehen, ein bisschen mit den Fingern runter und dann ist sie drauf.
1: Das war eine sehr gute Idee. Hast du super gemacht.
2: Irgendwann bin ich auch drauf gekommen.
0: So, Leon. Zack, zack. Abversiegeln.
3: Alles klar, Chef. Ja, versiegeln, meine Hausaufgabe, ne?
1: Ich habe hier so eine Rundung im Glas und da werde ich zu 100% schmieren.
4: Das ist echt ein Trauerspiel hier.
3: Trotz.
1: Versiegeln ist nämlich zu 90%
5: unsauber, nervig, viel Nacharbeit. Es sei denn, man kann es sehr gut,
1: was ich nicht kann, ich kann es okay.
3: Also das sieht jetzt katastrophal aus, was ich hier oben mache.
4: Das stresst mich jetzt super.
5: Robin!
0: Robin!
1: Hilfe!
0: Ja, wie sieht's aus?
3: Scheiße sieht's aus.
0: Scheiße sieht's aus. So, Leon, denk dran, versiegeln ist auch eine Prüfungsaufgabe. Das gehört dazu, das musst du bei der Prüfung ja auch können.
6: Das wäre schon so eine 4-, ne?
4: 6, Alter.
6: Das ist schon, also so auch nicht abnehmbar. Wenn du das so einem Kunden präsentierst mit so einer Wurst da in der Fuge, das geht nicht.
3: Ich hasse das. Das macht super schlechte Laune.
5: Wie kann das sein, dass das keine 90 Grad sind? Wieso kriege ich denn die Scheiße nicht weg?
3: Und dann hat man da jetzt auch noch so eine penible Scheißarbeit, wo man die ganze Zeit am Fluchen ist und sich denkt, Mann, das kann doch alles gar nicht sein.
5: Was soll ich noch machen, Alter? Ich kann nicht zaubern.
4: Ich will auch einfach nur noch nach Hause. Ich habe auch keine Lust mehr. Es ist auch viel zu spät schon.
6: Ich helfe dir jetzt.
4: Das ist gut.
0: So, das kriegen wir alles hin.
6: Bevor wir das jetzt noch dreimal machen, habe ich gesagt, komm, ich übernehme das jetzt.
7: Just a perfect day. Problems all left alone.
1: Am Ende braucht es doch immer noch ein bisschen Meisterhand. Dann sieht es auch richtig hier aus.
0: Ich hoffe nicht. Ich hoffe, das schaffst du auch als Geselle.
1: Ich werde dich jeden Tag anrufen.
0: Ja, so weit kommt das noch.
1: Überall kommst du hin. Darfst du noch mal anfassen.
0: Bis auf das Silikon war das ja alles soweit ganz gut. Und ich hätte auch gesagt, hier eine wirklich gute 3, hast du das gut abgeliefert. Hätte ein bisschen schneller gehen können, aber das kommt ja später. Und das Silikon hat natürlich nochmal ordentlich reingehauen. Aber alles in allem ist es doch ganz gut gelaufen.
3: Ja, das finde ich auch.
6: Ja, man muss ja auch immer mal wieder so ein bisschen ermutigen und sagen, das ist nicht alles schlimm und nur, weil man irgendwie mal einen Rückschlag hat und so weiter. Und ich finde es vor allem spannend. Jedes Mal dann, wenn du merkst, dass etwas nicht klappt, entdeckst du ja tendenziell eine Schwäche. Du kannst daran arbeiten.
4: Der nervigste Spruch von meinem Chef.
1: Pass auf, Zitat. Aber gab's noch eine andere Lösung? Und hast du diese Lösung auch verfolgt? Das ist somit der nervigste Spruch, den ich mir ausdenken kann, gerade vom Chef.
0: Ich will dich ja nur noch mal darauf hinweisen, deine Prüfung ist ja bereits in 3 Wochen. Ja. Und da muss das mit der Silikonfuge auch sitzen.
1: Ich glaube, das wird das Schlimmste sein. Am Geselle sein. Hab nicht mehr hier sein Big Buddy, der das alles klärt, falls das schief läuft. Musst du selber machen. Und am besten bist du auch noch der, der es ausbadet für die anderen.
0: So, die Duschen sind fertig. Wobei, die eine habe ich ja quasi alleine gemacht. Aber den Feierabend haben wir uns jetzt schon verdient.
3: Ja, finde ich auch. Ab nach Hause mit uns.
8: Ich fange an mit Fixierungspunkten. Weil, ja, dann kann ich in einem runterlöten.
9: Nimm dem jetzt schon mal so ein bisschen Luft weg, sonst wird er gleich zu heiß.
8: Mhm. Oh.
9: Also beim Löten sollte man darauf achten, dass man die richtige Temperatur hat.
10: Jo. Schön bewegen dabei.
9: Jo, jetzt kommen weg. Ist man zu heiß, kann man direkt ein Loch in das Material reinbrennen. Ist man zu kalt, kriegt man keinen sauberen Lötfluss hin. Das heißt, die Rinne ist undicht, auch wenn die Naht noch so schön ist. Wenn sie undicht ist, dann nützt das ja alles nichts.
10: Lorelei ist ja sonst eher grobmotorisch veranlagt. Nur das mit dem Löten, das kriegt sie sehr gut hin. Also das ist wirklich was, wo man Übung und Ruhe für bei braucht. Und da sie sonst eher so im Vorschlaghammer durch die Wand ist, ist das schon sehr gut. Auf jeden Fall.
8: Ja, ich find's auch gut.
10: Das ist eigentlich eine Naht, die kannst du so verkaufen. Da muss man nichts mehr dran ändern. Die ist wirklich gut.
8: Schön. Wie soll ich den erhalten? So?

0: So, Christoph.
1: Okay.
0: Was sind so die wichtigsten Eigenschaften, die man als Dachdecker braucht?
2: Dummstark, wasserfest.
0: Hm.
2: Ja, also höhentauglich, wasserfest, halt wirklich, wetterunabhängig, ja.
0: Wenn du mal so versuchst, in die Zukunft zu gucken, ne? Wo siehst du dich in 10 Jahren und wo siehst du mich in 10 Jahren?
2: Also träumerisch denken sehe ich mich in 10 Jahren als Millionär am Lottogewinn irgendwo.
0: Ja, gut, das.
2: Wahrscheinlicher bin ich dann immer noch am Dach unterwegs, wahrscheinlich immer noch hier. Wo ich dich sehe, ja, ich vermute mal immer noch hier.
0: Vielleicht. Ja. So eine Eigenschaft oder irgendwas an mir, was dich manchmal richtig doll nervt, überleg dir gut deine Antwort.
2: Du bist manchmal zu früh auf. Du versuchst es dann nicht einfach weiter, sondern oftmals schmeißt du wirklich das Handtuch.
0: Scheiße.
3: Den Eisen hast du auch schon angeschlagen oder das noch nicht?
0: Ja, aber noch nicht oft. Wir brauchen ja Gefälle in der Rinne. Das heißt, wir müssen einmal ein hohes Rinneisen haben und einmal ein tiefes.
3: Setz es so rum hier rein.
0: Mit dem Rinneisenbiger, das ist schon, braucht man ein paar Muckis für. Oh Gott, das ist schwer. Natürlich merkt man da auch wieder, dass Christoph mehr Kraft hat wie ich. Der macht das mal eben an der Schulter. Ich kann das nicht so leicht. Aber es gibt halt keine andere Möglichkeit, die zu biegen.
3: Und dann schrauben wir das Ding einfach fester.
2: Dazwischen sparen wir jetzt eine Schnur, damit wir das Gefälle auch auf jedes einzelne individuelle Eisen übertragen können.
0: Doch unten.
3: Genau, einmal nach unten. Nur dabei gucken, dass die Schnur halt nicht wieder tiefer sinkt, als sie vorher war.
0: Ja, dass das Wasser auch richtig abläuft und sich nicht in der anderen Ecke sammelt. Ja.
2: Wir haben es von vorne mit 2,5 cm probiert.
3: Und wenn du jetzt guckst, haben wir so gerade eben Gefälle. Ein bisschen mehr kann sie haben. 2,5 hat nicht gereicht.
2: Es sind da bauliche Maßnahmen. Oftmals muss man da wirklich 2 Eisen biegen, zumachen. Gucken, hoffen, weil das ist hier so uneben. Das geht jetzt rauf, runter und das macht alles nur noch schwieriger.
3: Das gibt's doch gar nicht. Was ist das denn?
0: Heute ist irgendwie der Wurm drin.
2: 4 cm haben wir jetzt drin, auf 9 m. Oh. Wir haben so gerade eben Gefälle drin, das reicht uns. Es läuft ab und das ist die Hauptsache. Dann jetzt die Schnur nach oben längs spannen.
0: Oh.
2: Wickel jetzt hier schön stramm 2-3 Mal drüber und setzen die Rinneisen. Ja?
0: Dann hat er ein bisschen zu viel gebogen. Haut dann wieder drauf. Dann wieder zu viel.
2: Das war eigentlich zu viel.
0: Ist heute nicht so dein Tag?
2: Was ist denn jetzt los? Gut, lassen wir sein.
0: Ja, das ist schon lustig, wenn ihm auch mal Fehler passieren.
2: So wäre er perfekt. Ja, Hauptsache, wir haben es nachher dran und fertig ist. Ja, nächster Schritt ist die Rinnenböden reinlegen.
0: Boah, Gott, oh Gott, oh Gott.
2: Gehen wir eben die Rinne unten ablenken mit der Eisensäge.
0: Okay, gerade zu schneiden. Das ist ein bisschen schwierig, da bin ich auch ein bisschen grobmotorisch. Oh, guck, aber das läuft schon wieder schief, ne? Guck mal.
2: Ist jetzt nicht tragisch.
3: Hä? Zu wild. Ich vermessen?
0: Wie war das mit dem genauen Messen?
2: Ja, Sache heute ist irgendwie.
3: Was habe ich denn da gemessen?
2: Ich weiß nicht, was ich da gemessen habe.
0: Ich habe nur geschnitten. Ja.
2: Wenn es nicht läuft, dann gar nicht.
0: Das stimmt. Aber ich finde, dass dir auch mal Fehler passieren. Nicht nur mir.
2: Ich glaube, richtig freuen tut sich darüber jetzt nicht, hoffe ich.
3: Ich gehe da mal eben noch schneiden.
0: Ja, niemals.
2: Man ist dann froh, wenn der Tag vorbei ist und man trotzdem gut was geschafft hat. Ja, doch, das passt. Das passt.
0: Ja, top.
3: Ja, kannst schon am Anfang aufzuräumen.
0: Ja, alles klar. Eigentlich wollten wir nur die Rinne reinigen. Ja, jetzt war das halt eine ganze Sanierung.
2: Also das ist wirklich sauber, dicht, was will man mehr?
0: Super, bin ich sehr zufrieden mit.
2: Ja.
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3: Moin!
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5: Der Kunde sagt, dass vorne im Einzug seine Schachtwalze, die klemmt wohl einseitig. Werden wir uns mal angucken, warum.
6: Robby düst zum nächsten Auftrag. Wieder streikt ein Mähdrescher mitten in der Weizenernte. So geht das jetzt jeden Tag.
5: Da fing er nicht schon wieder selber dran rum.
6: Dreschen wollen sie, solange es trocken ist.
5: Da hätten sie nicht anrufen brauchen. Mann, Mann, Mann. Die können die Finger nicht weglassen. Was spielt ihr da?
6: Robby Teschke ist Landmaschinenmonteur. Es ist Mitte August.
5: Na, erholt?
7: Ja.
5: Von dem Knall?
6: Die Bauern sind spät dran dieses Jahr. Seit einer Woche können sie erst dreschen. Der Regen hat sie ausgebremst.
5: Habt ihr schon was gesehen?
7: Nee, eben nicht.
5: Steckt was drin?
7: Will nicht runter. Hängt. Und jetzt von oben wieder zum Hebel. Zu dem Punkt. Also.
6: Wenn die Walze klemmt, gibt's Verstopfung und der Mähdrescher steht still.
5: Ich weiß nicht, ob man das gut sehen kann. Ist die Walze hier vorne, die steht hier höher als hier. Und die soll eigentlich, je nachdem, wie viel Futter hier vorne untergeschoben wird, also wie viel er reinzieht, soll die sich mit so anpassen. Einmal das Blech, das Blech, das Blech weg. Dann drehen wir uns die einmal hin, das Schloss vorne ist, beide Seiten entspannen. Und einmal aufmachen, rausnehmen. Hast du gesagt, du tippst die an, fällt wieder runter, ne?
7: Genau.
5: Jetzt geht's ja gar nicht mehr runter. Kriegen wir hin!
7: Wir haben jetzt ungefähr noch 1100 Hektar. Ja, Weizen und noch mal Erbsen.
5: So eine kleine Kinderhände hat ja gar keiner hier. Da ist doch was drin, ist da doch. Da ist doch was drin, ist da doch. Alter Schwede. Klemmt doch da.
7: So jetzt?
5: Ja, ich hab's extra runtergemacht, damit ich an die Schraube rankomme, du. Osama! Komm. Wir wissen, dass sie raus muss. Bleib, lass unten jetzt. Hier gehen 200 Tonnen die Stunde an Getreide und Stroh durch. Da werden wir mit so einem Hebel nichts kaputt machen. Pass mal auf. Wenn wir das rausnehmen hier unten, Matze, lass mal die Schlösser zu. Lass nur noch das rausnehmen. Wahrscheinlich hat sich hier hinter Dreck geklemmt.
7: Ja.
5: Hier, siehst du das?
7: Das ist eine Fehlkonstruktion.
5: Nein! Die anderen haben das doch auch nicht. Was? Nur du! Ah, so. Da ist ein Loch drin. Ne? Wir müssen die Walze mit rausnehmen. Die geht über den Stummel mit rüber.
6: Matze ist hier fest angestellt. Ein großer Betrieb bei Güstrow mit 3600 Hektar Ackerland.
5: Ist das
7: oder ist diese Seite dann hier irgendwie an der.
5: Ich weiß es nicht.
7: Der Bolzen hier ist das.
5: Das ist der.
7: Hier.
5: Ja, wo kommt der her? Der hält.
7: Da
5: was hält der?
7: Da ist er bündig.
5: Aber den können wir mal ein Stück rausnehmen. Vielleicht haben wir denn Luft. Halt! Ich muss ein Bild machen. Für Garantie. Oh Mann, du. Matze ist nämlich einer von den schnellen Fahrern. Da kann auch schnell mal was kaputt gehen.
6: Drei Mähdrescher haben sie auf dem Hof. Er ist Stammfahrer.
5: Schieb mal die Walze nach oben. Hast du?
7: Das ist auf Spannung, der ganze Mist.
5: Was rausnehmen.
6: Robby hat Kfz-Mechatroniker gelernt, dann Rasenmäher repariert. Seit 8 Jahren ist er als Pannenhelfer für Landmaschinen in Mecklenburg unterwegs.
5: Hier ist alles heile.
7: Schön.
5: Zum Glück. So, was ist das nun? Schon eingearbeitet, ist eine Buchse. Oder? Nee, hä? Was hast du denn bei dir da?
7: Na, ist das eine Buchse. Warum macht man da eine Buchse rein?
5: Mein doof da, ey. Jedes drehbare Teil hat immer einen festen Bolzen. Das ist der Bolzen, der hier drinnen rein und raus fährt. Und eine Buchse, so eine Verschleißbuchse. Und die ist hier rausgewandert. Aus welchem Grund auch immer.

0: die nach innen wandern kann. Wir haben ja so gar keine Kräfte. Das ist wieder so ein Einzelfall wahrscheinlich.
1: Das ist eine Fehlkonstruktion.
0: So, jetzt müssen wir sehen, dass wir so eine Buchse rankriegen.
1: Nicht bestimmt in Mühlen geht.
2: In Robbys Zentrale, ganz in der Nähe.
3: So, anhängen. Da wünsche ich, dass wir hier Supporte kommen.
2: Robbys Kollege Werner ist 30 Kilometer entfernt in Herzberg bei Parchim. Die Heuballenpresse spinnt.
3: Wo können die Dinger hier gegensteuern? Guck mal.
4: Pass auf, der ist schon wieder runter.
3: Ja, genau das ist das Problem.
4: Ich gehe wieder hoch.
3: Guck mal, wenn er hier gegensteuert.
4: Halt, du drückst runter, nee, da, weiter nach da. Richtig drücken, runter mit beide Hände und du ziehst hoch.
2: Dass der Bügel anschlägt, kam als Fehlermeldung. Jedenfalls wickelt sie nicht mehr.
4: Lass mal los. Könnte noch ein bisschen. Das wird zu wenig.
3: Ja, dann mach mal. Das ist so ein Anfahrschutz. Der dreht sich nachher.
4: Lass mal los.
3: Und der darf nicht nirgendwo gegenschlagen.
4: Wir werden es ja gleich sehen, wie er da vorbeikommt. Geh mal runter.
2: Die müssen sie wieder in Gang kriegen. Anwerksilage wollen sie nämlich pressen. Futter für die Kühe. Wenn das Gras noch länger in der Sonne liegt, wird's zu Heu.
5: Ich habe nämlich die Folienriss ausgemacht.
4: Sagt er Folienriss und hört dann auf.
5: Genau.
2: Dabei ist die Presse neu. Erst 3 Tage im Einsatz.
3: Der da hinten kommt ganz schön dicht ran.
4: Wen meinst du jetzt? Meinst du jetzt den hier oder den hier?
3: Ja, warte mal einen Augenblick. Der. Vorsicht mal, Jürgen.
4: Ja.
2: Vielleicht zeigt sie auch nur Phantomfehler an. Vielleicht ein Wackelkontakt.
3: Wir gehen vorbei, ne?
4: Irgendwas muss aber mal gewesen sein. Er hat hier schon eine Delle.
3: Er muss irgendwo gegengeschlagen haben.
4: Der ist hier mal gegengeschlagen.
3: Ja.
4: Weil wenn du jetzt drücken tust, geht er ja gerade oben rüber. Kannst du den Tisch kalibrieren, dass er vielleicht falsch stand?
3: Weißt du was? Folie rein. Vorsehen. Dann fahren wir zum Acker hin.
2: Werner Eberhard wird bald 70. Seit 30 Jahren ist er als mobiler Landmaschinenmonteur im Einsatz. Seit 4 Jahren versucht er, in Rente zu gehen.
3: Wir können wetten, die Maschine funktioniert jetzt. Hier hat man ständig mit den Leuten zu tun und man kennt die Leute auch schon seit Jahren. Und das ist normal, dass man das hören wird. Oder dann irgendwelche Kontakte nachher wegbrechen. Ne? Aber noch bin ich nicht in Rente. Aber die jungen Kollegen müssen auch mal ran, ne? Toll, oder nicht?
2: 4 Ballenpressen haben sie. Richtig funktioniert im Moment nur eine.
4: Wenn du da fertig bist, kommst du dann wieder hierher, wo du schon Schwade gemacht hast?
3: So, dann hü.
6: Los, Jonas.
2: Die Wiese hat 30 Hektar. In 1,5 Tagen eigentlich zu schaffen.
3: Wir sehen das ja von hier, ne?
4: Das kann jetzt aber auch wieder der Vorführeffekt sein, wie immer. Das ist wieder einen halben Tag.
3: Ich hatte gedacht, wenn mal angenommen der ganze Wickelarm los ist und vibriert, aber macht er ja auch nicht.
4: Auf was für einen Druck habt ihr jetzt gefahren?
6: 165.
3: Ja, aber keine 180. Kriegst die ganze Wiese in einen Ballen rein.
4: Bis denn hätten die Luge aufgeht. Aber ist geil, dieser Vorführeffekt, ne?
3: Es vibriert doch auch nicht. Es wackelt nicht, es ist alles stabil.
4: Ja.
3: Und das Ding steht in Grundstellung, der kommt hinten nicht gegen. Oder war
4: Guck mal, der ganze Rahmen ist alles fest.
3: Oder war
4: sonst hätte er ja schon so
3: oder war dieser Scheißbügel wirklich noch verbogen?
2: Aus Wittstock lässt Robby die Ersatzteile für den Mähdrescher holen.
0: So.
2: 80 Kilometer entfernt.
0: Teile kommen!
2: Endlich. Es ist schon Mittag und bestes Dreschwetter.
0: Danke sehr. Es hat gut geklappt. Danke, ne?
4: Jo.
0: Um das kleine Teil geht's. Ne? Hätten wir auch super eine Brieftaube antüdeln können.
2: Die Qualität vom Weizen ist durch den Regen schon jetzt gesunken, sagt Matze, der Fahrer. Im schlimmsten Fall wird aus Brotweizen Futtergetreide.
0: So.
2: Dafür gibt's weniger Geld.
0: Jetzt müssen wir den Bolzen hier wieder reinpulen, ne? Auf Höhe. Super! Dann kümmere ich mich hier weiter drum. Kannst das Blech schon einbauen, wenn du jetzt willst. Jetzt muss alles ganz schnell gehen hier. Dass wir hier noch ein bisschen schaffen. Sind deine Kollegen schon los?
1: So lange.
0: Oh.
1: 9.
0: Aber du hast ja genug Vorsprung, Matze.
1: Ich hab genug Vorsprung.
0: Matze hat nämlich die meisten Hektar schon gedroschen.
1: Alles im Rahmen.
0: Gestern hast du 1000 geknackt.
1: Gestern waren 1000 Hektar, also glaube, irgendwo so bei 1050.
0: Hallo.
2: Gerade weil er so fleißig drischt, soll er schnell wieder raus.
7: Wann kommt ihr in Gang?
0: Halbe Stunde?
8: Halbe Stunde.
0: Was? Müssen wir schaffen.
9: Das war der Chef?
0: Ja.
8: Das war der Chef.
0: Kursen am Stand gefragt.
2: Matze ist einer, der seine Maschine kennt und viel selbst reparieren kann.
0: So, ich bin drin.
8: Ich auch.
0: So kurze Arme.
2: Robby arbeitet gern mit ihm zusammen.
0: Es gibt ja wirklich noch die Betriebe, die das auch zu schätzen wissen, ne? Dass überhaupt noch einer kommt. Schnell einer kommt. Und sich dann auch noch Gedanken macht. Es gibt auch welche, die nur meckern. So, die Bleche ran. Dann ist er fertig. Und dann können wir laufen lassen. Ich habe, glaube ich, keine Geduld, da oben so lange drinnen zu sitzen und auf diese drehende Haspel zu gucken, da oben auf 13,80 Meter Schnittbreite und das zu kontrollieren, wie das da vorne reingeht. Oh. Mitfahren mal, alles entspannt, bisschen klönen, bisschen Schnack halten. Aber nicht fahren den ganzen Tag. Nee. Nee. Sehr gut. Jetzt geht's ja auch wieder selbstständig runter, ne? Deswegen waren wir hier. Top. Prima. Bleche ran und wir fahren gleich los. Hat er auch alleine am Bauen. Hat er auch alleine abgebaut.
1: Ciao.
0: Hau rein.
1: Dann sehen wir uns dieses Jahr nicht mehr wieder.
0: Nein.
1: Gut.
3: Micha, was haben wir nun gemacht? Haben wir kaputt?
2: In Herzberg kaputte Presse Nummer 2.
3: Was sagt, die Klappe geht nicht auf?
4: Die Klappe bleibt während des Aufgehens auf einmal hängen.
2: Eigentlich müsste der Ballen automatisch auf den Wickeltisch transportiert und dann abgekippt werden. Am Sensor unten liegt's nicht. Der ist sauber.
3: Warte mal, nichts machen.
4: Nichts machen.
2: Alle paar Ballen muss Mischa die Presse neu starten. Oder so wie Werner jetzt per Hand pressen und wickeln. Das hält auf.
3: Ja, ich weiß.
2: Seit Wochen läuft die Presse im Prinzip durch. Werner ist gerne draußen auf dem Acker. Gerade die kniffligen Probleme halten ihn fit. Körperlich und im Kopf.
3: Jürgen, geh mal rein und drück mal auf die Dinger da mal rauf.
4: Egal welchen?
3: Ja, die beiden, links und rechts. Gut, lass mal los.
0: Viele Gazelle.
3: Kam das öfter oder nur einmal?
10: Heute viele, nur gestern einmal. Wir haben viele Press.
3: Das knallt.
4: Das ist aber schon ewig so.
3: Und wenn er da nämlich vibriert drin, da reicht ein Millimeter.
4: Wir haben gerade gesehen, dass da eine Schweißnaht gerissen ist. Der wackelt hier drin, siehst
3: du? Hast du gesehen?
4: Mhm. Und eine Boxe. Mach mal runter, Werner. Und das reicht schon aus bei der.
3: Du kannst ja automatisch weiterfahren, wenn nicht, dann machst du es hier draußen weiter.
4: Ich habe erst gedacht, dass der Sensor voll mit Dreck hängt, weißt du?
3: Das
4: hast du ja auch schon mal gehabt.
3: Habe ich ja schon drunter gelegen.
4: Ja.
3: Das wäre ja auch meine Idee.
4: Ja. Also können wir die Boxen auch neu bestellen.
2: Einen besonderen Auftrag haben Werner und vor allem Robby gleich am nächsten Morgen in der Zentrale.
0: Habt ihr schon was vorbereitet?
11: Ja.
0: Einen Text, den ich so ablesen kann?
11: Nee, den Text musst du selber überlegen.
0: Ja, ganz toll, danke.
9: Freisprechen bist du doch super.
0: Aber nicht, wenn ich muss.
11: Und kreativ bist du ja auch.
9: Ich kann dir das Video zeigen, was die Chefs gestern besprochen haben.
0: Jetzt quatsche ich im Endeffekt das gleiche nochmal runter und entscheidet ihr, was ihr dann nimmt?
3: Kannst du.
9: Nee, wir nehmen dich. Ist egal, was du jetzt draus machst.
0: Und das machen wir da. Und Werner, kommst du auch mit?
9: Ja.
0: Komm mal mit einem Bild. Da hat irgendeine Feuerwehr, glaube ich, mit angefangen. Und dann ging das immer weiter. Die nennen das Apfelbaum-Challenge 2025. Wir hatten eine Woche Zeit, einen Apfelbaum zu pflanzen. Sonst hätten wir die Bratwurst fürs Erntefest sponsern müssen. Nimmst du auf?
9: Bist du bereit?
0: Ja, du kannst doch eh schneiden, oder? Mhm. Wir haben es geschafft, hier einen Apfelbaum zu setzen und nominieren
7: Hofbode aus Tarnow.

0: Gut Schwichtenberg, Gut Hohenlukow und landwirtschaftliches Lohnunternehmen Prangdorf auch einen Apfelbaum zu pflanzen. Ihr habt eine Woche Zeit und solltet ihr es nicht schaffen oder es nicht machen, hätten wir ganz gerne von euch für die Mela ein Fass Freibier. Wir sind haspelig.
1: Besser als wir. So.
0: Ich war ja auch vorbereitet, ich habe auch einen Zettel gehabt.
2: Gut. Habt ihr gut gemacht. Wolltest du nicht sagen?
0: Hast du das hingeschnitten ein bisschen?
3: Ja. Nächster Einsatz, mitten auf dem Stoppelacker. Zum Glück hat es nicht geregnet.
0: Das wird schnell schmierig, ne? Wenn die Oberfläche Wasser hat und darunter ist trocken, dann haben wir oben so einen Schmierfilm drauf und dann haben wir auch keinen Halt. Also überall kommen wir mit unseren Autos auch nicht hin.
4: Dann noch bergauf, ey. Toll.
3: Beim Rapsdreschen ging dem Fahrer die Maschine aus. Mitten auf dem Feld.
5: Will ich gleich erstmal irgendwas gucken hier.
3: Werner war gestern Abend schon hier. Gegen Mitternacht hat er aufgehört. Zu dunkel.
5: Hier tropft die Scheiße auch noch aus.
3: Komplettausfall. Und das bei bestem Dreschwetter.
5: Fahrantrieb funktioniert gar nicht mehr. Überhaupt nicht. Hochdruckpumpe ist da, aber Fahrantrieb nicht mehr.
0: Ich geh mal oben rauf, Henne.
5: Ja, guck mal, hier kommt Öl her.
6: Ja, genau. Ich war hier vorne mit dem Kabel fertig und wollte hier in das nächste rein und auf einmal wollte er denn nicht mehr.
5: Ah, fahren, und ja. In der Lüftung kommt Öl raus.
0: Da ist eine Hydraulikpumpe durch. Und die drückt das Öl in Nebenantrieb. Ja,
5: entweder die.
0: Ja, oder die von hier hinten.
5: Ja gut, CPH funktioniert aber noch.
0: Gib mir mal einen 19er Schlüssel, ich schraub mal die Schraube auf daneben. Hier, genau neben den Entlüfter ist doch die Befüllschraube.
5: Ja.
0: Da können wir danach, da können wir doch gucken,
5: und das Ding
0: ob das Ding dann voll ist.
5: Das Ding wird voll sein. Dann entweder.
0: Dann ist die Pumpe durch.
6: Qualitätsschlüssel.
5: Oh, Chromvanadium, Wahnsinn.
0: Chromvanadium?
5: Guck mal.
0: Boah, er kommt mir mit dem Maulschlüssel. Weißt du, wie fest die sind, Junge? Boah, krieg ich so nicht auf hier. Lies die so einen Hund.
6: Brauchst du einen Ring? Ich glaube, das habe ich aber nicht.
5: Ja, guck mal.
0: Boah, hier wieder so ein Spezialkabelbinder dran, ey. Ganzen Arm aufgeratscht.
5: Oh, auch das noch.
0: Onkel Werner, nimmst du mal den Schlüssel ab?
5: Ja.
6: Okay. Mit Verlängerung oder ohne?
5: Nee, so.
0: Ohne?
5: So.
0: Oder mit?
6: Alles da, du.
5: Hier.
6: Werkstattwagen brauchst du nicht, das habe ich alles mit.
5: Echt? Das ist gut.
0: Ich komme nächstes Mal mit dem Tretroller hier.
5: Boah, sag mal, welche Dussel hat die zugeschlagen?
0: Ja, ich weiß ja auch nicht.
5: Warte mal, ich hol das mal Werkzeug. Ja. Warte mal, so kriegen wir auf.
0: Das ist schon wieder so fest.
3: Werner und Robby kennen fast alle Bauern im Umkreis von 100 Kilometern.
5: Ich hole mein Werkzeug.
3: Ihr Einsatzgebiet. Feierabend machen sie erst, wenn die Technik wieder funktioniert. Oder wie gestern Nacht,
5: so, Robby.
3: Wenn man nichts mehr sieht.
0: Nur jetzt. Kannst du lösen?
5: Warte noch nicht.
0: Die ist schön fest.
5: Oh, Junge. Gut. Mach mal ein Fingerchen
0: rein. Randvoll. Randvoll, das Abtriebsgetriebe. Da kommen eigentlich nur 4,5 Liter Öl rein.
5: Da ist eine Abdichtung hinter einer Pumpe. Und wenn die Abdichtung durch ist oder kaputt ist, der Wellendichtring, wie auch immer, dann drückt das Hydrauliköl da im Getriebe rein. Und dann kommt es oben aus der Entlüftung hier oben raus. Da.
6: Besten wäre, wenn er nachher gleich wieder läuft. Aber mal hoffen, ne?
5: Schade mal kurz.
0: Ist da noch Hydrauliköl drauf?
6: Ja. Haben wir gestern noch geguckt, ne?
5: Ist er jetzt?
0: Wenn das die ganze Nacht aber tropft.
5: Ist er jetzt noch genug drauf? Gehst du mal hoch?
0: Okay.
5: Wenn das so ist, dann heißt das, dann müssen wir das ganze Ding da oben runterschmeißen.
0: Hier ist kein Öl mehr drauf. Bring mal Trichter mit.
5: Baujahr.
6: 20.
5: Also, 6. Ernte.
0: Das war unser alter Vorführer hier.
3: 4, 5 Ernten muss er noch.
0: Und wenn wir jetzt hier aber noch mal einen Probelauf machen wollen, dann brauchen wir erstmal Öl. Weil wir wollen ja nichts mehr kaputt machen, als schon ist. Hast du die Parkbremse drin, Martin?
6: Ja.
5: Ja, hat er drin.
6: Ist alles inne, du?
0: Sehr gut.
5: Nee, hat er drin.
3: Das erste Mal, dass er streikt.
0: Das Gekreisch ist nicht normal. Das Problem ist jetzt, das Geräusch kann ja aus der Pumpe oder aus dem Nebenantrieb kommen. Das Lager kann ja auch im Nebenantrieb kaputt sein.
5: So, dann brauchen wir Teleskoplader, Ölwannen brauchen wir.
6: Schlupf, habt ihr sowas hier?
0: Ein Schlupf habe ich auf dem Auto. Das ist eigentlich auch das, was man sich nicht wünscht. Genau hier, wieder am Berg, nichts gerade.
5: Jetzt fehlt bloß noch schöner Regen.
0: Ja, jetzt fehlt nur noch Regen. Ja.
5: Regenschauer, dann kommen wir überhaupt nicht mehr vom Acker, super.
3: Der Filter muss ab.
0: Dann hast du mal ein Stück blaues Papier. Oder auch zwei. Ich mache den Filter raus und mache die Glocke wieder ran.
5: Ja, das habe ich mir gedacht, dass es jetzt wieder läuft. Komm her. Okay. Weil uns jetzt nämlich der hydraulische Tank wieder läuft.
0: Wir gucken jetzt, ob da vielleicht Eisenspäne drin sein könnten. Weil wir haben ja immer noch ein Geräusch von einem kaputten Lager.
5: Hier für deine Patschhörnchen.
0: Wenn da jetzt aber schon Späne drin sind,
5: ja,
0: dann könnte man auch schon davon ausgehen, dass eventuell vielleicht noch mehr kaputt ist. Also, weil die Späne sind dann auch überall drin.
5: Ich hole mal Papier, das kippen wir mal aus hier unten.
0: Die Schatzsuche von Alaska, hier ist das.
5: Sind das Messingspäne?
0: Na, da, ja, auf jeden Fall. Dass wir hier eine Pumpe schon haben.
5: Also die Messingspäne ist ja so, die Pumpe, der Hydraulikmotor, geht in Getriebe rein und das ist so eine Messinghülse. Wenn die sich aufgelöst hat, dann können wir den Motor da unten auch noch rausmüllen und den auch machen.
0: Die Leitung kannst du auch neu machen oder spülen.
5: Und dann haben wir richtig ein Problem.
6: Habt ihr schon eine neue Diagnose? Nö.
0: Nichts Aussagekräftiges.
3: Eigentlich müsste jetzt der neue Raps schon wieder in die Erde.
6: Jetzt das kurze Zeitfenster, das müssen wir nutzen. Ne? Komm, jetzt war ja lange Regen und wäre schon gut, dass man jede freie Minute dröschen könnte. Ne? Das wäre schon gut. Habt ihr schon gelöst alles, Mensch.
0: Junge, wir warten nur auf den Radlade. Oh, das ist das nämlich wieder, wenn wir uns auf andere verlassen.
6: Naja, das geht doch. Das ist alles da.
5: 22, 22.
0: Das gibt Arbeit für den ganzen Tag. Dein Stück noch abhalten. Könnt ihr mal ein bisschen schräger kommen?
3: Die Klappe muss ab. Sonst kommen sie nicht an die Pumpe ran.
5: Aber kein Frühstück machen da oben.
0: So, Vorsicht, kommt jetzt.
7: Wie schwer ist denn das Ding?
0: Nicht schwer, nur ein bisschen wackelig nur.
5: Gut.
0: Ich lass jetzt los.
5: Langsam runter. Bisschen abhalten.
7: Irgendwo hängt er da oben noch, ne? Oh. Nee.
5: Runter. Erstmal runter. So.
6: Alter Schwede.
0: Viel Fahrerfehler, Eigenverschulden, kaputt gefahren, Gullideckel mitgenommen. Sowas ist häufig. Also nicht immer ist die Maschine schuld. Viel sitzt hinterm Lenkrad.
6: Aber jetzt ist.
0: Das sitzt hinterm Lenkrad. Nein. Diagnose kann man erst dann stellen, wenn wir genau wissen, alles zerlegt, das kaputt. Und dann kann man spekulieren oder vielleicht sieht man da noch was. 27. KS-Tools, her damit.
5: Das war doch mal.
0: Diskutier nicht.
5: Vom halben Jahr meiner. Naja, ja.
6: Hier ist die anderen wieder. Man muss da halt Leben führen, ne?
5: Den brauchen wir auch nicht mehr, ne?
6: Macht alles Laune.
5: So, tötet mal aus den ganzen Tüttelkram da und dann gucken wir mal.
3: Die Pumpe können Sie nicht per Hand abbauen. Die wiegt 150 Kilo.
5: Boah, ganz gut aus.
0: Ja, so, Werner, sag mal.
5: Nee, ich hätte
0: sitzt hier, das gut da?
5: Ich hätte hier weiter vorne gemacht.
0: Meinst du?
5: Das kippt uns jetzt nach hinten weg.
0: Möglich, aber wenn wir das da haben, kann das so sein, dass das dann wegrutscht.
5: Ja, keine Ahnung.
0: Zieh ihn raus hier oben.
5: Warte mal.
0: So, und jetzt so durch?
5: Ja, schön.
3: Der halbe Tag ist rum. Und immer noch keine Diagnose.
5: Bestimmt meins, ne? Bestimmt meine.
0: Hey, mach mal ganz ruhig. Komm mal weiter vor ein Stück. Schön langsam. Gut.
5: Komm mal raus, Fedor. Ja, reicht doch.
0: Davon kommt das Geräusch. Da soll man runter machen. So.
5: Der Wellendichtring hier. Der ist rausgedrückt. Hier oben spült der Öl aus, normalerweise. Und wenn die innerlich eine Lektage hat, dann drückt sie hier das Öl raus.
0: Und wenn die Späne gar nicht aus der Pumpe kommen, sondern von der anderen Seite hier rein, das ist immer so. Wir können jetzt eine neue Pumpe einbauen und das ist in 8 Wochen wieder kaputt. Dann haben wir nämlich die Ursache nicht gefunden, nur den Fehler behoben.
5: Wir werden auch die Ursache jetzt nicht finden können. Dann müssen wir da unten den Motor noch alles ausbauen.
0: Müssen wir auch. Also zumindest machen wir da unten die Schläuche ab und lassen das Öl raus. Jetzt sieht man die richtig schön. Jetzt guter Rad wieder teuer.
5: Das ist ein
0: ganzen Fahrantrieb.
5: Messingspäne.
0: So, also kommt das jetzt von der Pumpe oder kommt das von der Pumpe da unten? Wenn wir es richtig machen, die neu,
5: ja,
0: die Schläuche neu und den Motor neu unten.
5: Das werde ich jetzt nicht entscheiden wollen.
0: Ich auch nicht. Die Entscheidung liegt ganz allein beim Kunden.
7: Schon fertig, oder?
0: Leider nein. Ich habe aber schon Ersatzteilliste, alles zu Gunnar und zu Sven geschickt.
7: Und kann noch mehr kaputt sein?
5: Wir hoffen nicht.
7: Was ist mit der Leckage von gestern?
0: Das war
5: die
0: von dem Abtriebsgetriebe da oben, wo das jetzt offen ist. Da ist ein Lüfter oben drauf.

0: Das steht eigentlich nur halb voll mit Getriebeöl. Und dadurch, dass das hier durchgedrückt hat, ist das voll gelaufen. Da kam das Außenentlüfter oben raus.
1: Aber Ersatzmähdrescher kostet Geld. Der kostet natürlich auch Geld, aber nicht so viel wie ein Ersatz. Ne?
2: Einen Ersatzmähdrescher hat Bauer Konstin schon organisiert.
1: Ja, Katastrophe, aber was wollen wir machen? Sag ich erstmal danke.
3: Ja.
1: Wir fahren weiter.
4: Was ich noch mache?
5: Ja, schön.
3: Und wo sind die Teile?
5: Martin. Mach mich nicht fertig.
0: Echt?
3: Oh Mann.
0: Es hat doch noch gar keiner mit irgendwelchen Teile-Heinis gesprochen.
3: Ja, ist doch gut.
5: Rauch eine, hol dein Fläschchen raus nebenbei, alles gut.
0: So. Schön nass, Herr Acker, du, einwandfrei.
3: Auf, bewegen wir die Teile.
0: Oh. Hier soll ich ihn jetzt abschrauben, ja? Ach, nee. Können Sie gerade Neues kaufen? Werner, ich hab noch eine andere Idee.
5: Na? Ach.
0: Öl kommt rein, Öl geht raus. Da können wir doch hier einmal aufdrehen. Wenn hier Späne kommen, dann wissen wir, dass sie im Motor sind.
5: Na, dann los.
0: Boah.
5: Das war's.
0: Ist auf.
5: Jetzt reicht, glaube ich, eine Seite, ne? Was kommt? Gut.
0: Ja, ist klar.
5: Geil.
0: Was ist geil? Nichts drin, ne?
5: Und keine Späne drin.
3: Dann kann ich auch noch dreschen heute.
5: Ja, das glaube ich weniger. Noch haben wir keine hier. Und das dauert auch noch 3 Stunden.
2: Seit 3 Stunden drischt jetzt die Ersatzmaschine schon.
0: Boah, was ist das denn? Oh. Auf Kante? Auf Kante?
3: Oh, nee, ich rutsche ab,
0: So, warte.
2: Am späten Nachmittag ist die neue Pumpe endlich da.
0: Die ganzen Anschlüsse müssen jetzt umgebaut werden. Die Pumpe ist ja noch nackig.
5: Halt mal fest, die Pumpe. Okay, bitte.
0: Das heißt, so wie den Anschluss, die beiden Drückanschlüsse. Und hier sind nur Blendverschraubungen drauf oder Blendkappen. Martin! Komm mal ein Stück weiter vor!
5: Warte mal. Da muss ich noch so gut.
0: Nee, nur fahren, gab es so ein ganz kleines Stück. Gut, jetzt mach mal ein kleines Stück runter.
5: Und du kannst mal die Eichen unterlegen. Weißt du, wie weit?
0: Ja, die kann ich, wie du meinst.
5: Aber man kann ich auch von
0: hier machen. Immer wieder raus. Drück mal bitte am Filter rum. Dass er sich klar stellt. Gut, warte, Manni muss ein Stück runter.
5: Ein Stück runter.
0: Stück runter! Noch ein ganz kleines Stück. Gut. Du musst mal den Arm ausschieben. Den Arm ausschieben. Gut.
3: Da wird nichts verkehrt gehen hier, ne? Ich glaube, keine verletzen hier.
0: Die sitzt so genau gut. So sitzt sie auch genau gerade davor.
5: Die Verzahnung passt.
0: Das Problem ist bloß, wenn ich sie jetzt rumdrehe, ist keiner da, der die reinschiebt.
5: Ja.
0: Nochmal. Gut.
5: Jetzt ist sie drin.
0: Ja! Kannst ausmachen!
2: Fast 11 Stunden sind sie jetzt dabei.
0: Starten wir, ne? Ganz kurz wieder aus, ne?
5: Ja, ja.
0: Ah, ja, du weißt das.
2: Gegen 19 Uhr, endlich Probelauf.
3: Ja, ist doch gute Technik, große, wenn sie läuft, ne?
5: Wo ist denn jetzt der Fahrer von der Kiste hier?
0: Wo ist denn der Fahrer von der Kiste hier? Soll ich von Werner fragen? So, läuft wieder. Abbunkern. Rüberfahren.
5: So. Hände war schon Abfahrt.
2: Der Raps ist schon ab. Aber auf der anderen Straßenseite steht für Martin ein ganzes Haferfeld.
0: Bunkert jetzt erst noch den Rest Raps ab, ne?
2: Ja. Da kann er noch bis Mitternacht dreschen. Und morgen den ganzen Tag.
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7: Das Beste am Norden ist unser Bildungshunger.
10: Gut Wulfsdorf bei Hamburg steht vor einem Neuanfang. Die nächste Generation will den Hof zu dritt in die Zukunft führen und ahnt, leicht wird das nicht. Helene Lutz.
11: Ich habe es mir so ausgesucht. Und das ist auch ein bisschen Zwiespalt, der entsteht, weil ich habe natürlich auch gerne Freiraum und ich habe meine Kinder, ich habe eine Familie, ich habe ein Hobby. Also mein Tag hat eigentlich einfach zu wenig Stunden.
10: Ihr jüngerer Bruder Simon.
12: Muss ja auch in den Alltag passen. So. Also ohne Futter keine Milch, ohne Milch kein Eis. Ne? Muss ja irgendwie weitergehen.
10: Wiechert Pauls, Helenes Lebenspartner.
13: Ich wünsche mir für unsere Familie trotz dieser Verantwortung für sie da zu sein.
10: Zeit für Landwirt Georg Lutz, den Hof abzugeben.
14: Also den Kindern gegenüber wirklich loszulassen, ist noch mal eine andere Dimension. Und da ist schon auch die Frage, sind die dem gewachsen, was kommt von außen auf sie zu?

0: Andere drehen sich morgens noch einmal um. Helene Lutz folgt dem festen Rhythmus ihrer Tiere auf dem Hof in Ahrensburg. Ihre 60 Milchkühe warten schon auf sie. Die Euter sind voll.
1: Für mich ist es ein bisschen zu früh. Auf Dauer. So. Ich überlege auch, ob ich das auf 5:30 umstelle. Aus dem Grund, dass ich das ja viele Jahre machen will. Und ich will nicht jeden Morgen denken, boah, eigentlich ist es mir zu früh. Finde ich doof.
0: Seit 4 Jahren verantwortet die 33-Jährige den Kuhbetrieb. Das Herzstück des Hofes, sagt ihr Vater. Der ist früher oft noch für sie eingesprungen. Inzwischen steht er schon lange nicht mehr im Melkstand.
1: Da hat er schon echt was abgegeben, ja. Das ist aber auch gut, weil ich will es auch annehmen. Streiten wir uns nicht drum. So, Ulla, vielen Dank und bis später.
0: Das Gut in Schleswig-Holstein umfasst 360 Hektar. Rund 80 Mitarbeiter halten es am Laufen. 9 Betriebszweige tragen den Ökobetrieb, wie Ackerbau, Tierhaltung oder der Hofladen. Und er, Georg Lutz, hat hier alles aufgebaut. Heute ist er 68, im Rentenalter.
2: Also jeder ist ja auch Kind seiner Zeit. Und natürlich war ich sicherlich ein totaler Pionier und jemand, der ganz viel vorweggegangen ist und ganz viele Menschen da mitgezogen hat.
0: 1989 beginnt er, den Hof zu gestalten, nach Demeter-Richtlinien, mit seiner Frau und 2 Mitarbeitern. Simon und Helene laufen mit. Vor 8 Jahren will er den Betrieb außerfamiliär abgeben. Doch dann melden sich plötzlich die Kinder, wollen ihn übernehmen.
3: Also den Kindern gegenüber wirklich loszulassen, ist noch mal eine andere Dimension. So als Vater, der immer so der Versorger war und zum Versorgen gehört auch sich Sorgen machen. Was übernehmen die? Sind die dem gewachsen? Was kommt von außen auf sie zu? Und es ist noch nicht genau definiert, was überhaupt übernommen wird und wie.
0: Seit 4 Jahren steht die Übergabe zwischen den Generationen. Wer verantwortet was? Es geht um Finanzen, Flächen, Verträge. Noch sind die 3 bei Georg angestellt. Aber sie wollen endlich selbst entscheiden.
1: Komm. Hi. Ja, die Hofübernahme ist ja ein ziemlich großes Ding. Und es sind einfach so wahnsinnig viele Themenfelder zu betrachten. Bisher ist es so, dass das ganze Finanzielle noch in seinen Händen liegt. Und da nervt es mich selbst, manchmal noch keinen Überblick zu haben. Das heißt, jedes Mal, wenn ich eigentlich eine Investition im Stall tätigen wollen würde, dann muss ich das erst abklären, weil ich den Tanzbereich sozusagen noch nicht genau kenne. Das finde ich anstrengend, weil das bedarf auch wieder einer Kommunikation. Und wir haben eigentlich gar keine Zeit dafür. Also jeder ist in seinem Business einfach beschäftigt.
0: Ingrid Meichelböck begleitet als Mediatorin seit vielen Jahren Familien bei der Hofnachfolge.
4: Wie geht's dir?
1: Gut.
0: Als Bauerstochter kennt sie die Herausforderungen, vor der nun auch Helene steht.
4: Was machen wir?
1: Ich organisiere das eben und dann
4: super.
1: Setzen wir uns an den Tisch.
4: Ja.
1: Perfekt.
4: Gut.
1: Okay.
4: Gut, dann gehe ich mal zu Michael.
1: Ja.
4: Viel Erfolg.
1: Ja, bis gleich.
4: Das ist dein Job, ne? Du musst immer zusammenkommen. Ist das richtig?
1: Es ist mein Job, dass ich immer alle zusammenhole, ja. Es wird auch, glaube ich, solange wir in diesem Team sind, so bleiben.
0: Ihr Vater Georg fehlt.
1: Kannst du jetzt auch lassen?
4: Nein, wir brauchen den auf jeden Fall. Sag ihm mal schöne Grüße.
1: Aber ich schimpf schon immer mit ihm. Zwar liebevoll, aber schon auch ein bisschen ernst.
4: Okay. Da war der Gesichtsausdruck, aber
1: Ja, es nervt mich natürlich.
5: Dass der Alte jetzt wieder irgendwie nicht ans Telefon geht. Und es ist so wie immer, dass wir hier warten und er irgendwo natürlich nicht auf dem Sofa sitzt, aber halt wieder nicht greifbar ist.
1: Und ich mich jetzt aufs Fahrrad setzen muss, um ihn zu holen.
4: Soll ich mich aufs Fahrrad setzen?
1: Oh, gerne, Ingrid.
4: Aber ich finde vielleicht nicht mehr zurück.
1: Dann nimm die Kamera mit.
4: Dann gehen wir wohl mal auf die Suche. Er hat jetzt wenigstens schon mal ein Handy.
6: dahin haben sie ihn ja schon erzogen, aber er geht halt nicht ran. Und das ist okay. So ist er ja auch groß geworden, ne? Der ist ja alt genug. Du hast ja einen tollen Job heute bei dem Wetter. Du, wir warten.
2: Ja, Helene wollte anrufen.
6: Helene hat zweimal angerufen, ja.
2: Was machen wir denn jetzt? Jetzt komme ich da ganz schnell hin.
6: Du kommst einfach mit und dann fangen wir an. Okay.
2: Ich hab da oben noch meinen Radl.
6: Du biegst nicht nochmal ab.
2: Wir sprechen uns vor allem.
6: Okay. Der typische Landwirt kommuniziert nicht. Man trifft sich zum Mittagessen, zack, zack, zack und ist wieder draußen. So bin ich aufgewachsen. Kommunikation gibt es in landwirtschaftlichen Betrieben per se nicht. Und das ist mein Job. Letztes Mal war ich, glaube ich, im August 2024 hier.
1: Wir haben noch nichts weitergearbeitet.
6: Das war meine Frage. Wie? Seid ihr keine Ausnahme?
1: Es hat wieder einfach ein weiteres Jahr drangehängt.
6: Worauf ich hinaus will, ist, ihr braucht ein Datum. Mhm. Ihr vier braucht ein Datum. Und dann könnt ihr darauf hinarbeiten. Das ist nämlich ein Satz von dir, den ich sehr schön fand. Es ist leichter, auf etwas hinzugehen, als von etwas wegzugehen. Mhm. Findet ein Datum.
7: Ja, jetzt im Sommer, ne? Landwirtschaft.
2: Landwirtschaft.
6: Oh, Simon, bitte! Ja. Ich höre, du würdest gerne zum 1.7.2025 in welcher Rechtsform auch immer in die Landwirtschaft mit integriert werden. Ja?
7: Ja, ist ja, ja, warum nicht?
6: Also, danke, super. Du?
1: Für mich gibt es zwei Wege, die zum Ziel führen. Entweder man macht es jetzt einfach auf diesem Wege und lernt dann den ganzen Bums, den man noch nicht kann. Mm. Oder man lernt ihn vorher und übernimmt dann endgültig.
7: Ja, aber wie willst du natürlich, denn, das ist doch genau wie Mutter werden. Wie willst du vorher ein Gefühl dafür haben?
6: Nee, aber du bist, das sagst du, das ist super.
1: Ja, das stimmt. Ja, aber du bist auch erstmal
7: in der Puppe üben, oder?
1: Nee, aber du bist auch erstmal 9 Monate schwanger.
7: Und ja, da wir sind jetzt schon 4 Jahre schwanger. Mhm.
0: Laut Ingrid ist es normal, dass eine Hofübergabe mehrere Jahre dauern kann.
6: Wenn ihr jetzt den 1.7.25 annehmt, dann passiert was. Oh mein Gott.
1: Ja.
6: Cool, Deal.
1: Jo.
6: Wow. Ihr könnt es feiern.
1: Ist das jetzt, haben wir tatsächlich einfach so ein Datum erarbeitet, ne? Ist doch super.
2: Das lag ja in der Luft.
1: Ja.
6: Es ist großartig.
1: Von diesen 3 Monaten bleibt mir nur noch einer.
6: Wo fährst du denn hin?
1: Ich habe jetzt erstmal noch die Eismanufaktur, dann mein persönliches Coaching und dann Jagdschein. Und der ist zum.
6: Der Jagdschein ist wichtiger als der 1.7.25? Komm, vergiss es. Atmen.
1: Und hepp.
0: Der 1.7. ist gesetzt. Helenes Jagdschein auch.
1: Ziehe ich zu schnell hoch oder zu langsam? Oder
5: nee, du warst jetzt eben einfach ein Stück hinter der Taube.
1: Ja.
5: Versuch einfach ein bisschen flüssiger die Taube hier direkt hinterm Bunker abzuholen.
1: Okay.
5: Nicht schlafen, ne?
1: Ja, nicht schlafen, klar. Gut. Los.
0: Für Helene ist das Jagen mehr als ein Hobby. Es ist Zeit, die sie mit ihrem Mann zu zweit verbringen kann.
1: Ich hoffe, dass es auch so kommt. Also, ja, und dann ist es wirklich ein Prioritätensetzen und sagen, okay, Kinder sind versorgt, wir gehen jetzt einfach noch mal raus.
0: Das erste eigene Projekt der 3 Nachfolger entsteht. Eine Eisbude. Mit Eis aus hofeigener Milch wollen sie unabhängiger vom Markt werden.
1: Genau, das kommt, wo es war. Wir müssen natürlich einmal überdenken, wenn die Leute sich rechts anstellen, wie der Arbeitsablauf ist.
5: Die Kaffeemaschine müsste eher nach links.
1: Denke ich auch. Genau, der wird einfach nur noch links abgegeben. Genau, ja. Kasse, Fragezeichen.
0: Auf dem Hof zu leben, heißt 24/7 für den Betrieb da zu sein. Auf Kosten des Privatlebens. Besonders als junge Familie mit Kindern ist das schwer.
1: Es gibt diese räumliche Trennung tatsächlich nicht. Und da ist für uns auch so ein bisschen die Frage, wie sieht es langfristig aus?
0: Zurzeit leben alle unter einem Dach. Sie frühstücken morgens immer zusammen bei Helene und Wiechert in der Wohnung, wo sie mit ihrem gemeinsamen Sohn Karl und Helenes 7-jähriger Tochter Tilda leben.
1: Es ist natürlich total schön, direkt auf dem Hof zu wohnen. Und andererseits ist man auch immer mittendrin. Bestes Beispiel, gestern Abend kam um 21 Uhr ein Mitarbeiter, klopfte an der Tür, sagte, da sind Kühe draußen, da sind Kühe draußen. Und dann sind wir schnell irgendwie raus. Und dann haben wir natürlich die Kühe eingefangen.
0: Georg kennt das Problem.
2: Es war aber auch zwischen meiner Frau und mir irgendwie dann schon auch ein Konfliktpunkt, dass sie auch mehr Rückzug brauchte. So. Und genau, das ist ja auch eine Frage, so wie kann ich mich innerlich abgrenzen? Und man sieht es auch auf vielen anderen Ebenen, dass das einfach heute anders ist. So, dass die Menschen individueller werden oder ja, so mehr ihre Rückzugsräume brauchen.
0: Aus genau diesem Grund ist seine Frau Elisabeth vor 15 Jahren in ein altes Bauernhaus 95 Kilometer entfernt gezogen, vermietet dort Ferienwohnungen. Sie wollte mehr Ruhe und einen Ort, an dem sie alt werden kann, ohne ständig gefordert zu sein. Georg ist jedes Wochenende bei ihr.
8: Helene hat schon mal zu mir gesagt, Mama, ich weiß gar nicht, wie du das mit Papa aushältst. Und das betrifft das betrifft verlässliche Verabredungen. Ne? Wenn ich frage, wann kommst du denn, dann sagt er, ja, mal gucken. Ne? So mal gucken ist so ein Standardausdruck bei ihm. Und ja, um dann nicht zu verzweifeln, habe ich über die Jahre gelernt, damit zu leben. Und ich mache irgendwie meinen Kram und ich sehe dann ja, wenn er da ist. So.
2: Ja, die andere Seite ist denn, dass du fragst, fahren wir in Urlaub oder wann fahren wir in Urlaub? Und ich habe noch kaum so ganz deutlich genickt und genau gesagt, wann. Und schwupp ist der Flug gebucht. Und das verstehe ich dann auch. Und ja. Das ist so ähnlich wie wenn eine Kuh kalbt. Okay, dann steht das halt an.

0: Die arbeitsintensivste Zeit des Jahres beginnt. Ernte kennt keinen Aufschub. Jede Hand wird gebraucht. Und ein neuer Betriebszweig ist hinzugekommen. Die Eisbude ist eröffnet.
1: Ich hätte gerne einmal Salzkaramell in der Waffel, bitte.
2: Sehr gerne.
3: Ja,
2: sehr gerne.
3: Wir haben alles richtig gemacht. Es gibt noch so ein paar Baustellen, aber die lösen wir noch.
0: Ein erster Erfolg für die drei.
4: Moin Bauer.
0: Und mehr Verantwortung.
3: Zeit, Eis zu essen.
4: Sehr schön. War eine tolle Idee von euch.
3: Schon, ne?
4: Ich selber hätte mich da nicht mehr herangetraut. Und ja, dass irgendwas Neues, was den Hof wieder auch noch anders belebt, das ist natürlich gut. Das auch umzusetzen und auch noch ein bisschen mehr zu geben, wie eigentlich gerade geht.
0: Simon hat seit Tagen die Wetter-App gecheckt, bis heute dann alles fürs Häckseln passt. Das Ziel, aus dem Gras gutes Winterfutter zu gewinnen.
1: Ja, für so Norddeutsche ist so ein gerades Stück richtige Berge, ne?
0: Arbeit abhängig von der Natur und den Tieren. Das Thema Hofübergabe muss warten.
5: Jetzt in letzter Zeit sind wir nicht so oft dazu gekommen, aber ja, ist klar, wo wir ran müssen. Ne? Muss halt alles laufen. Ne? Davon hängt ja ab, wie man irgendwie wirtschaftlich dasteht, zu welchem Zeitpunkt man mäht, wie viel Energie im Futter ist und. Ne? Muss mal gucken, nicht, dass das doch nicht passt und ich hier rumschnack. Das wäre natürlich kacke. Hier am Rumschnacken und da ist alles voll.
0: 500 Euro pro Stunde kosten die Maschinen plus Manpower.
5: Ja, das war jetzt natürlich kacke.
0: Auf Gut Wulfsdorf wird das Gras Schicht für Schicht ins Silo gedrückt, so dicht es geht. Seit jeher übernimmt das Georg.
6: Das sind so die Momente, die am meisten fehlen werden. Das sind so die Highlights. Neues Jahr, neue Wachstumskraft, das ist dann so, ja, dann braucht man plötzlich viel weniger Schlaf und hält das eigentlich auch gar nicht drin aus und so.
0: Und trotzdem.
6: Aber das ist wirtschaftlich alleine noch verantwortlich, das muss auch nicht mehr so lange sein.
0: Helene muss dringend ins Büro. Ihren vierjährigen Sohn Karl übernimmt der Opa.
6: Weißknee, der schon so arg verglüht war.
0: Sie kämpft sich durch Unterlagen zur Betriebsführung, Daten zur Eutergesundheit und Milchleistung der Kühe.
3: Ja, eigentlich wäre die Hofübergabe weiterhin dran. Das rutscht einfach immer weiter nach hinten. Andererseits denke ich, boah, irgendwie kommen wir nicht vorwärts. Und es entwickeln sich natürlich schon auch Fragen, wie soll es werden, wenn wir so im Alltag jetzt schon untergehen? Und ich mich frage, wer soll die ganze Arbeit meines Vaters noch übernehmen, wenn er kürzer tritt? Kleines Sommertief. Würde ich es bezeichnen gerade.
0: Der 1.7. verstreicht. Die Hofübergabe bleibt auf der Strecke. Und dennoch bewegt sich etwas. Georg macht auf Helenes Wunsch hin Platz für ihre Familie und für eine neue Ordnung auf dem Hof.
4: Tja, ist ein bisschen die Frage, was davon mit rüber geht. Dass die Kinder doch jetzt langsam mal ihre eigenen Zimmer haben sollten und nicht da bei den Eltern mit dem Schlafzimmer und irgendwie, genau. Und das hat das noch mal so fokussiert und natürlich ist das auch, passt das eigentlich auch sehr gut so zu dieser Hofübergabe oder zu diesem Prozess der Hofübergabe, dass sich das ein bisschen mehr trennt.
7: So.
6: Ade. Auf ins neue Leben. Tja.
4: Das ist ein ganz alter Traum von mir, den Wasserturm. Ich glaube, dass diese räumliche Distanz oder auch ein bisschen dieses Erhabene vielleicht, so eher so von oben auf das zu gucken so, oder auch mal die Frage zu haben, muss ich ohne jetzt eigentlich gerade noch so ganz doll mit rumkriechen und irgendwie machen. Ich glaube schon, dass das bei mir auch ansteht als Mensch. So. Ah, da bist du ja.
1: Ja, ich wollte eigentlich brechen gehen jetzt.
4: Ja, mal los.
1: Ja.
4: Das geht vor. Und wer schleppt den Schrank mit mir?
1: Das ist die Frage, ne?
4: Ja. Für nur ein kurzer Moment.

0: Na, oh, seid ihr hoch. Da oben soll ich wohnen.
1: Und sitzen, ja, da freue ich mich drauf.
2: Kannst den ganzen Hof sehen.
1: Ja, weiß ich doch. Das hat da ich schon auch schon gedacht, ob das nun gut ist.
2: Du kannst bis Hamburg gucken.
0: Genau. Wow.
1: Oh, jetzt kommen die Kühe gerade. Also das ist ja eh das Allerschönste für mich, wenn die Kühe von der Weide kommen. Boah. Das ist ein gutes Weitermachen, ja. Und sich umstellen. Das glaube ich schon.
2: Perfekt, stoß dir jetzt nicht deinen Kopf, guck mal. Hast du da gut durch?
3: Ich trage die Verantwortung.
2: Muss auch einer machen.
4: Helene und Wiechert haben nun ein zweites Kinderzimmer.
5: Mal gucken, dass man meine dicken Arme aussieht in der Kamera.
2: Du pass auf, das Vorsicht, dem ist unten ja auch.
5: Ja, natürlich, mach das doch nicht zum ersten Mal. Zack.
4: Und sie setzen ihren Plan um.
2: Wann hast du Papa jetzt bestellt?
5: 6:30.
2: Perfekt.
4: Zeit zu zweit zu verbringen.
6: Jo.
2: Pass auf dein Köpfchen an.
1: Weidmannsheil.
5: Ja, Weidmannsheil.
1: Oh, da läuft der Kamin.

0: glaube, wir haben Freitagabend um die Uhrzeit noch nie was gemacht, zu zweit. Oder sehr selten. Entweder arbeitet einer oder beide.
1: Den Jagdschein hat Helene inzwischen in der Tasche.
2: Ja, ich bin mega gespannt. Ich bin voll aufgeregt. Für mich ist es das erste Mal, mit einer Waffe dabei zu sein und schießen zu dürfen.
1: Im Familienrevier können sie nun gemeinsam den Wildbestand im Gleichgewicht halten.
3: Ich hab was. Da, Leute. Da sind sie. Das ist auch zu weit weg noch.
0: Wir werden hier nichts.
2: Ich glaube, dass es immer wieder einfach diese Priorität braucht, weil das war früher noch viel stärker so, dass die Leute oder die Menschen einfach nichts anderes gemacht haben, außer die Landwirtschaft und die Arbeit. Und das ist heute nicht mehr so.
0: Klar, der Betrieb steht schon ein Stück weit auch immer irgendwie über allem so. Aber zu gucken, dass man am Ende als Eltern, als Paar nicht irgendwie auf der Strecke bleibt, sondern ja, wie jetzt, halt so einen herrlichen Moment irgendwie zu zweit genießen kann.
4: Jetzt kommt er raus, ganz ruhig. Und weiter atmen. Wenn ich sage, schießen, schießt du. Ja.
3: Ja, ich
4: hab ihn. Der geht rum.
1: Die Dunkelheit zwingt die beiden abzubrechen.
4: Ist ja nicht schlimm, dass man nicht drauf fertig wird.
3: Nee, auf keinen Fall. Alles gut. Ja. Also, ja, ja. Aber du hast mich voll gut gefühlt. Richtig gut. Mit Schießen, nicht schießen.
2: Warst du bei deinem Essen mal auch so aufgeregt?
0: Ja, klar.
2: Ja? Wo hast du eigentlich dein erstes Stück geschossen?
0: Bei Torben im Revier.
2: Und was war das?
1: Während die Natur sich langsam zurückzieht, gewinnen andere Themen an Raum. Fragen zu ihrer Rolle als künftige Betriebsleiterin und zum Management des Hofes werden bei Helene lauter und lassen ihr keine Ruhe.
2: Ich bin gerade in der Situation, dass ich merke, wie viel es eigentlich alles ist. Also zum einen das Pendulum an Verantwortung in Bezug auf die 80 Mitarbeiter. Da als stabiler Betrieb dazustehen und wirklich jeden Monat alle Gehälter rauszuschicken, da kann man sich nicht viel leisten. Und ich mich ernsthaft frage, ja gut, es macht mir zwar alles Spaß, aber wie lange kann man das eigentlich durchhalten? Und wenn ich jetzt einfach nur für mich entscheiden könnte, würde ich wahrscheinlich sagen, gut, ich mache den Stall und reduziere das andere ein bisschen.
5: Jetzt im Herbst und nach so einem anstrengenden Jahr hätte ich was anderes gebraucht, als jetzt noch mal so, oh hoppla, so, wieso marschiert das jetzt?

0: jetzt nicht einfach völlig in die Richtung. Aber als Prozess finde ich das total wichtig für Helene persönlich. Auch wenn es irgendwie ein Stück weh tut. Dass das jetzt nicht einfach mal völlig klar ist.
1: Papa, diese?
0: Ach so.
1: Die?
0: Ja. Kosten auch noch 12 Euro das Stück, ich weiß.
1: Ihr habt die Eisbude bezahlt.
0: Ja.
1: Okay. Ist ja noch dein Unternehmen.
0: Ja, das ist doch gut.
1: Nur, dass wir wissen.
0: Aber schön, dass du schon so aufpasst.
1: Wo der ganze Kram hingeht.
0: Wo das Geld hinfließt. Alles
1: sehr
0: klar.
1: Gut.
2: Ein paar Jungtiere überwintern aus Platzgründen bei Elisabeth auf dem Hof.
1: Als Mutter ist da einfach auch eine Sorge, dass die sich übernehmen oder dass sie so viel zu tun haben, dass sie irgendwie keine Lebensqualität mehr haben. Kommt. Na, kommt her. Wir haben eine neue Weide für euch. Kommt. Deswegen finde ich das gut, dass die jetzt ein Stück innehalten und noch mal ganz gut überlegen, was möchten wir und was können wir.
2: Einige Wochen vergehen. Die drei Nachfolger treffen sich inzwischen einmal pro Woche, um die Hofübergabe vorzubereiten. Heute wieder mit Ingrid. Helene ist bereit, sich der vollen Verantwortung zu stellen und dem Neuanfang eine nächste Chance zu geben. Die Aufs und Abs des letzten Jahres zeigen ihre Wirkung.
3: Wenn wir das so zusammenfassen, dann haben wir jetzt kurz vor Weihnachten ja den Ausblick abweichendes Wirtschaftsjahr, 1.7.26. Wenn wir das als Ziel nehmen, so habe ich euch verstanden, habt ihr eine Idee, was ihr noch tun müsst, um wie ihr diese 6 Monate strukturiert angehen wollt? Ich würde das mitschreiben und dann machen wir einen Zettel.
4: Genau, also das Ziel für heute ist ja schon, dass wir gemeinsam einen Zeitstrahl entwickeln und dass wir aus diesem Termin hervorgehen mit wer erledigt was, bis wann.
5: Ich hatte noch mal die Idee, wenn man einfach einen Raum hat für die Betriebsübergabe, wo wir einfach gemeinsam dran arbeiten können.
4: Ich glaube, wir müssen den Tonus jetzt erhöhen, weil sonst ist ganz schnell, ist es wie im letzten Jahr.
3: Schafft ihr das?
4: Ja.
3: Zweimal die Woche? Bis März?
6: Ja, natürlich.
4: Also ich bin gut.
6: Ja, schauen wir mal, was wir.
2: Der Neuanfang kann kommen.

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10: Wir sind wieder unterwegs. Ich bin Maike Zschorn und zusammen mit meiner Kollegin Tanja an der Kamera geht es dieses Mal ins dänische Sjælland. Und auch, wenn das Wetter nicht immer auf unserer Seite sein wird.
11: Wir lassen uns die gute Laune ja nicht verderben hier.
10: Eine Reise mit spannenden Begegnungen und unvergesslichen Erlebnissen. Das ist unser Campervan Roadtrip nach Dänemark. Los geht es an einem bewölkten Montagmorgen. Wir fahren Richtung Fehmarn, weil wir von dort die Fähre nach Dänemark nehmen wollen. Was wir vorhaben, weiß ich nicht, denn Tanja hat alles geplant. Für mich ist das Programm unseres Campervan Roadtrips wie immer eine Überraschung.

0: Stimmung ist gut und hoffentlich auch unsere Streckenplanung. Wir starten auf der Insel Möhn. Von dort fahren wir kreuz und quer durch Sjælland zu den Highlights, die Tanja für uns rausgesucht hat. Und zum Schluss geht's in die Hauptstadt Kopenhagen, dänisch Kopenhavn. Stau bringt unseren Zeitplan kurzfristig ins Wanken. Aber glücklicherweise erreichen wir die Fähre gerade noch rechtzeitig. Yay! 45 Minuten dauert die Überfahrt von Puttgarden nach Rølby. Eine perfekte kleine Auszeit nach der langen Autofahrt. Und dann habe ich endlich mal wieder dänischen Boden unter den Reifen.
1: Ich freue mich sehr. Du kannst mich für bescheuert halten, aber ich habe immer das Gefühl, dass der Wind, der hier geht, biegt die Grashalme anders. Die Luft ist gleich besser und ich liebe es schon immer, wenn ich hier die Schilder an der Straße sehe. Ich fühle mich hier sehr zu Hause.
0: Über diese Brücke geht es rüber und dann ist man auf der Insel Möhn. Von hier ist es auch nicht mehr weit bis zu unserem ersten Campingplatz, den Tanja für uns gebucht hat. Hoffentlich mögen wir den.
2: Oh, ich sehe ihn schon.
1: Ja, ist das so ein Nature-Camping-Dings?
2: Keine Ahnung. Freust du dich, dass wir da sind?
1: Wir sind halt in the middle of nowhere. Hier ist schön grün. Ich habe ein bisschen Angst auch.
2: Ich auch. Wer hat nur diesen Campingplatz ausgesucht?
1: Sie war's. Sie war's.
2: Ja, ich bekenne mich schuldig. Aber vielleicht ist er schöner, als man denkt.
0: Also den ersten Eindruck jedenfalls mögen wir. Schön viel Platz, um den Nachbarn nicht direkt auf der Pelle zu hängen.
1: Wir haben es geschafft. Wir sind da. Und das Beste ist, die Sonne ist auch da. Also Dänemark lässt mich nicht im Stich. Ich werde jetzt zuerst mal meinen Camper anschließen und es mir ein bisschen gemütlich machen. Und dann habe ich richtig Lust auf alle Abenteuer, die mich jetzt erwarten. Ich würde sagen, Tanja, Abenteuer Dänemark kann beginnen.
0: Tanja ist übrigens in einer der Ferienhütten hier untergebracht. Und nachdem sie an diesem späten Juniabend früh schlafen gegangen ist, kümmere ich mich um meine üblichen Abendroutinen im Camper.
1: Es ist verrückt, es ist 10 Uhr abends und es ist noch so hell da oben. Ja, mir bleibt nur noch Licht aus und zu sagen, gute Nacht bis morgen.
2: Ist da jemand da?
1: Hallo.
2: Guten Morgen.
1: Guten Morgen. Hi.
2: Na, gut geschlafen?
1: Ich habe sehr gut geschlafen. Es war sehr gemütlich, nur ein ganz bisschen kalt. Was haben wir vor, erzähl?
2: Na, hier auf der Insel Möhn gibt es ganz berühmte Kreidefelsen.
1: Oh.
2: Und ich dachte, wir fahren da mal heute hin und gucken mal, ob wir irgendwie auf ein Schiff kommen, um die natürlich von der Meerseite aus zu sehen.
1: Ja, na, da komme ich mit. Da gibt es gar keine Frage.
0: Das Navi sagt, wir sind wirklich nur wenige Minuten von den Kreidefelsen auf Möhn entfernt. Na, mal sehen, wo wir da rauskommen.
2: Gehen wir los?
1: Ja. Schau mal.
0: Neben dem Parkplatz ein Infozentrum. Und auf den Schildern erkennen wir, wir sind direkt oberhalb der Kreidefelsen. Also heißt das Fußmarsch.
1: Schöner Waldspaziergang. Ich hätte nur vielleicht so einen Wanderrucksack mit Möhrchen mitgenommen. Oh. Wie schön sieht das denn aus, bitte? Wir sind in der Karibik. Sag ja, ich mag Dänemark.
0: Also,

0: da will ich unbedingt hin. Ob man bis ganz nach unten kommt? Die Aussicht schon auf halber Strecke ist phänomenal.
1: Sprachlos, oder was?
0: Ja.
2: Das ist unfassbar schön. Und mir ist sehr warm. Ja, ich höre jetzt auf zu jammern, dass mir kalt war. Guck doch mal, kannst du mal bitte meinen Handybildschirm zeigen? Wie, das sieht aus wie im Reisekatalog in der Karibik. Falls noch jemand Fragen hat, warum ich gerne nach Dänemark fahre. Man muss halt nicht in die Karibik fliegen, ist überhaupt nicht notwendig. Ich meine, hallo? Wer bringt uns jetzt hier den Pina Colada? Ha? So eine Kokosnuss? Pina Colada?
0: Ha. Möhns Klint, die Kreidefelsen von Möhn. Was für eine Entdeckung. Und wem es noch nicht aufgefallen ist, ich liebe Dänemark. Aber dann warten unweigerlich die Treppen für den Rückweg. Für Rollstuhlfahrende leider gar keine Chance. Da muss man gut zu Fuß sein.
1: Ich bin jetzt schon fertig. Haben wir schon die Hälfte? Was meinst du?
2: Ich weiß nicht, ich kann dir sagen, wir haben 142. Und zwar jetzt hast du 142.
1: Okay.
0: Aber wie Tanja kann man unterwegs einfach Pausen machen. Ich ziehe natürlich durch.
2: Ja, das waren knapp 500 Stufen. Ich bin schon mal oben angekommen.
0: Und Tanja lässt auch nicht lange auf sich warten.
3: Hallo.
2: Wir haben uns gefunden. Wir Endlich. Sind wieder vereint.
1: Puh, war das anstrengend.
2: Auch zum Boot. Wir suchen uns jetzt noch ein Boot.
1: Das wäre schön. Sich jetzt mal fahren lassen, finde ich richtig gut.
2: Juhu!
0: Boote sollen ab dem Hafen in Klintholm fahren. Aber...
2: Oh nein, heute keine Abfahrt wegen Maschinenschaden.
0: Ob wir doch noch irgendwie auf ein Boot kommen? Wir bestellen erstmal ein Bier bei Ole in der Hafenkneipe Club Hasten. Für mich natürlich alkoholfrei.
4: Dankeschön.
2: Als Fahrer selbstverständlich.
0: Ob nicht irgendjemand mit Boot heute noch zu den Kreidefelsen fährt? Vielleicht können wir uns hier ein wenig umhören.
1: Das machen wir dann auch gleich noch.
2: Tschüss, Tanja.
1: Prost.
0: Während des Bierchens komme ich mit Kneipenchef Ole ins Gespräch.
2: Und jetzt wollten wir ja eigentlich heute noch ein Boot hier erwischen. Deswegen sind wir eigentlich im Hafen gelandet.
5: Wir haben Glück darum. Wir können, wenn das alles klappt mit euch, dann fahren wir zusammen morgen früh.
2: Ja.
5: Und das ist ein Traum. Das ist wie eine Milchstraße in Weiße Meer und die Kreidefelsen so. Wenn ihr da Lust habt, machen wir das.
2: Unbedingt. Vielen Dank für die Einladung. Wir wurden gerade aufs Boot eingeladen zum Sonnenaufgang. Das machen wir sehr gerne.
5: Ja.
2: Vielen Dank, Ole.
5: Bitte. So.
0: Unser zweiter Reisetag beginnt also sehr früh.
1: Morgen.
2: Morgen.
1: Bist du fit?
2: Ich habe nicht verschlafen, aber ich war so aufgeregt, dass ich nicht schlafen konnte.
0: Am Hafen von Klintholm wartet Ole natürlich schon auf uns.
2: Jacken, es ist gar nicht kalt, ne?
6: Nein, nur auf die Rücklicht.
2: Ja.
0: Und dann geht es los. Ob es wirklich so schön wird, wie ich es mir vorstelle? So gute 30, 40 Minuten dauert es. Und dann können wir sie sehen. Wow, ich bin immer wieder so geflasht von diesem Naturschauspiel. Muss man mal gesehen haben, finde ich. Ole kennt die Felsen als Einheimischer natürlich von klein auf. Und genauso lange liebt er sie. Wie das Leben am Meer generell.
2: Was genau liebst du so doll am Meer? Was bedeutet dir das?
5: Ich glaube, dass das Wind zieht alle zum Meer, zum Häfen. Und die Luft da, die immer, wenn ein Schiff vorbeikommt, denkt man, wer ist drauf, wo fahrt es hin? So glaube ich, dass das Leben am Meer, wenn man die Möglichkeit haben, dann hat man immer das Seele dabei und man hat immer die Horizont, wo nichts passiert. Ich glaube, wenn nichts passiert, hat man auch ein bisschen Ruhe in diesen verrückten Welt, wo wir alle leben.
0: Und dann tauschen wir wieder Schiff gegen Camper. Noch ist das Wetter schön.
7: Ich verlasse den Boden und
0: Doch dann ziehen dunkle Wolken auf. Klarer Vorteil von schlechtem Wetter? Man hat die Attraktionen für sich allein. Wie an diesem Nachmittag das Labyrinth, das wir zufällig entdecken.
1: Schaffen wir.
2: Da oben ist die Fahne.
1: Da müssen wir hin.
2: Rechts oder links ist schon die erste Frage. Was sagt dein Bauchgefühl? Links ist immer besser als rechts, ja?
1: Ich wäre rechts gegangen.
2: Was?
1: Klar, immer rechts. Immer rechts halten. Wenn links oder rechts die Entscheidung ist, immer rechts halten.
2: Jetzt fängt, das geht ja schon gut los, die Diskussion. Sollen wir umdrehen?
1: Nee, wir folgen jetzt erstmal deiner Intuition.
2: Waren wir hier schon? Ich bin komplett verwirrt. Nee, warte, bin ich eben da lang gelaufen oder da lang gelaufen? Ja. Hier waren wir doch schon, oder?
1: Hier ist eine Sackgasse. Genau.
2: Wir sind zum dritten Mal im Kreis gelaufen, wenn nicht sogar schon das vierte Mal. Ich finde im Leben hier nicht wieder raus. Nein. Tanja, schummelst du?
1: Noch nicht, aber ich bin kurz davor, dass wir uns hier unten durchrollen.
2: Ich mach das.
1: Zur Not machen wir.
2: Oh, hier ist ja schon wieder eine Sackgasse.
1: Ja.
0: Und dann geht es irgendwie doch.
1: Maike, wie hast du es gemacht?
2: Ungeduld. Ich bin einfach nur noch wie ein Spürhund durch das Labyrinth gelaufen. Jetzt will ich da hoch.

0: Möchtest du die anderen Labyrinthe auch noch machen, Maike?
1: Nein.
0: Schade, ich hätte irgendwie Bock.
1: Ich warte hier. Nee, ich warte im Café. Ich bin richtig erschöpft. Hattest du Spaß?
0: Ach, ich fand es irgendwie ganz unterhaltsam.
1: Ich fand es auch unterhaltsam, aber es war auch sehr anstrengend. Also, aber wer hat uns rausgeführt?
0: Ja, du.
1: Ist das auf Kamera? Ich frage nur so.
0: Sie hat uns rausgeführt.
2: Weiter geht's zum Campingplatz für heute Abend in Phil. Malerisch auf einer Landzunge gelegen. Tanja zieht wieder wie üblich in eine Ferienhütte und ich schlafe im Camper. Ganz gespannt, was wir morgen wohl vorhaben.
1: Schlaf gut, Tanja. Ich freue mich sehr auf morgen.
2: Für heute wünsche ich mir
1: irgendwas Aktives oder was, wo es Kaffee gibt.
0: Also ich kann schon mal sagen, es ist auf jeden Fall was Aktives.
1: Das ist gut.
0: Und zwar fahren wir heute ins Abenteuercamp.
1: Oh.
2: Das Camp Adventure in Rönnere, erklärt mir Tanja, hat mehrere Highlights. Zwei davon probieren wir heute aus. Nummer 1, der Waldturm. Da muss man ein Stück hinlaufen.
0: Bist du motiviert oder was?
1: Ja, ich will mich bewegen.
2: Ja, ich bin motiviert und auch neugierig. Der Turm soll architektonisch sehr besonders sein.
1: Das wird spannend.
2: Meter geht es in die Höhe. Puh.
0: Also wir machen jetzt den Check und oben sagen wir dann, wie anstrengend das war. Aber wir schaffen das.
1: Ich glaube eher, wir sagen, wie schön die Aussicht sein wird.
0: Wahrscheinlich.
1: Los geht's!
2: Man läuft immer im Kreis und schraubt sich so quasi Stück für Stück nach oben.
1: Aber ich finde, es ist nicht so steil gebaut, von daher ist es eigentlich ganz entspannt.
2: Und es ist barrierefrei.
1: Hier geht eine steife Brise, du. Ein bisschen frisch.
0: Wir haben es geschafft.
1: Wir müssen rumlaufen, guck mal. Wir sind über den Bäumen. Und es war gar nicht anstrengend. Boah, ist das hoch.

0: Bei Highlight Nummer 2 ist Sicherheitsausrüstung notwendig und die Unterstützung von Guide Michael. Es geht in einen Kletterwald und Michael erklärt mir ausführlich, worauf ich zu meinem eigenen Schutz achten muss. Also jetzt muss ich da hoch, ich habe das noch nie gemacht, ich bin ehrlich, ein bisschen mulmig ist mir, wenn ich so in die Bäume gucke, aber mal gucken. Tanja, du bist bei mir, oder?
1: Ich fange dich auf unten, wenn du runterfällst.
0: Das ist sehr vertrauenswürdig. Wir schauen mal. Hoffentlich bis später. Auf geht's.
2: Okay. So okay so far?
0: Yes.
3: Der Kletterpark in Rønnede ist der größte in ganz Dänemark. Es gibt 11 Parcours und ich hangel mich von Herausforderung zu Herausforderung.
0: Also, sagst du ehrlich, meine Hände bewegen sich so ein bisschen, zittern tue ich. Aber ich gewöhne mich, hoffe ich nicht.
3: Manches geht leichter, manches schwieriger, aber im Großen und Ganzen kriege ich es ganz gut hin. Nicht wissend, dass die größte Challenge noch auf mich wartet. Bei einer der Ziplines, der längsten im Park.
0: Okay, ich werde gleich diese unglaublich lange Zipline lang fliegen und ich bin ein bisschen shaky, ich gestehe. Aber ich habe voll Bock, das ist mein Zeichen, dass ich darf. Oh Gott, das ist sehr lang. Auf geht's, oh Gott. Also, das da dran, das fest. Los geht's! Juhu!
3: Doch dann, als ich schon dachte, ich hab's geschafft, vergesse ich, mich festzuhalten und schwinge zurück.
0: I don't know what to do now. Can I go? Ah! I was like, how do I stop this?
2: Yeah.
0: Hello.
2: Hello. Nice to see you again.
0: Okay, so macht man es nicht. Puh, ich habe ein bisschen viel Adrenalin in meinem Körper, aber es war richtig cool. Man fliegt ewig, ewig. How long is it?
2: 500 meters.
0: 500 meters. This is crazy. Okay, jetzt hätte ich doch gerne Handschuhe, aber es war trotzdem... Ich bin hier rausgekommen ohne Probleme und es war super, super, super cool. Ich würde es jederzeit wieder machen. Can we do it again? So, so cool. Und mein Fazit ist, runterspringen kann ich nicht gut, aber wann immer man irgendwie so ein bisschen Balance kriegt und auch dieses Ziplining, super cool. Unbedingt ausprobieren.
3: Abends zurück auf dem Campingplatz in Phil. Eigentlich bin ich super müde, aber schlafen kann ich auch noch nicht. Und irgendwie bin ich im Camper immer am Räumen. Ist halt viel Zeug auf kleinem Raum. Ich bin happy. Was für ein Tag.
0: Kann's jedem empfehlen. Ich hatte super viel Spaß. Und wir haben insgesamt im Wald auch noch irgendwie 16.000 Schritte den Tag über gemacht. Also das war... sehr schön, viel frische Luft und viel Spaß. Und jetzt bin ich ganz furchtbar müde. Und es geht ja schon ganz früh morgen weiter. Deswegen trinke ich jetzt schnell meinen Tee aus und dann wird geschlummert. Gute Nacht.
3: Der nächste Tag. Es ist gefühlt zu früh und definitiv zu schlechtes Wetter. Ich hoffe, wir machen heute was drin. Oder, Tanja?
1: Wir machen heute eine Algensafari.
0: Eine was?
1: Eine Algensafari.
0: Okay.
1: Okay. Hm. Also ich habe das auch noch nie gemacht. Ich weiß nicht, wie genau es laufen wird, aber wir gehen auf jeden Fall ins Wasser und werden Algen essen.
0: Wir gehen ins Wasser?
1: Ja.
0: Okay.
1: Also wir kriegen dafür auch irgendwie so Bodysuits, keine Ahnung.
0: Okay. Okay.
1: Ja.
0: Ich mache alles mit. Tendenziell wäre ich jetzt lieber in die Sauna gegangen, weil es sieht ein bisschen ungemütlich aus da draußen, aber okay. Dann Essen wir mal Algen zum Frühstück.
1: Ja, warum nicht?
4: Bock auf,
1: auf der rechten Seite.
4: Auf Algen.
3: Um es gleich zu sagen, das Wetter ist nicht das Einzige, was heute schlecht läuft. Aus Versehen wurden wir in die dänische Gruppe gesteckt und verstehen kein Wort.

0: Es gibt aber immerhin gleich was zu probieren. Und Essen ist ja zum Glück international. Algenchips. Ob die schmecken? Ist lecker. Diese Chips sind im Ofen gebackene Algen. Zumindest das verstehen wir. Bestimmt super gesund. Da wir ein bisschen zu spät waren, sind nur noch wenige Anglerhosen übrig. Meine ist zu klein, Tanjas zu groß. Ich kann ja nicht laufen, deswegen also, weil mir die Hose im Schritt hängt. Algenguide Klaus Falconi gibt uns nun zwischendurch immerhin ein paar englische Infos. Aber grundsätzlich geht es immer noch ums Probieren. Jetzt aber direkt aus dem Meerwasser. Frisch geerntet sozusagen. Da machen wir natürlich mit. Der Geschmack ist ein bisschen sandig, ein bisschen salzig, aber nicht glibberig. Irgendwie schmecken die auch interessant, aber so ganz überzeugt sind wir nicht. Jetzt muss mir Klaus doch mal erklären, warum man die essen sollte. Was macht die so gesund? Was ist da drin?
1: In Algen hast du einfach eine höhere Konzentration an Mineralien als in Obst und Gemüse. In Dänemark sagen die Ernährungsexperten, man soll 500 bis 700 Gramm Obst und Gemüse am Tag essen. Wenn du diese Algen trocknest und isst, reichen 5 Gramm am Tag davon völlig aus. Also, wir haben hier eine hohe Konzentration an Mineralien.
0: Algen kann man an Salat machen oder zum Fleischgericht essen, sagt Klaus. In Dänemark machen sie sogar Bier damit. Ah, es ist ein dunkleres Bier.
1: Es ist ein dunkles Bier.
0: Es riecht normal. Das ist sehr gut, aber Algen schmecke ich nicht.
1: Nein, weil du nicht weißt, worauf du achten musst. Die Sache ist so, die Algen geben dem Bier Tiefe.
0: Leider müssen wir das Biertasting dann abrupt abbrechen, denn es fängt richtig an zu schütten. Sogar mit Hagel.
2: Tropft schon bei der Nase.
0: Alle unsere Sachen sind nass. Und wir sind ewig weit weg vom nächsten Campingplatz. Aber
3: wir lassen uns die gute Laune ja nicht verderben hier.
4: Auf gar keinen Fall.
3: Wir müssen jetzt zum Glück auch heute keinen Schönheitswettbewerb mehr gewinnen. Aber ich will mal durch überall eigentlich in der Hälfte.
0: Tanja und ich retten uns ins nächstgelegene Café. Eine Regendusche? Pah, nichts, was ein Heißgetränk nicht wieder in Ordnung bringen könnte.

Unser nächster Campingplatz liegt auf der Insel Orö. Also heißt es mal wieder, Fähre fahren. Die kleine Insel Orö ist gerade mal 15 Quadratkilometer groß und hat etwa 1000 Einwohner. Aber auch einen wunderschön am Meer gelegenen kleinen Campingplatz. Und nach dem Regen klart endlich auch das Wetter wieder auf.

0: Doch, das gefällt mir hier auf Orö. Und auch mein Stellplatz für die Nacht.
1: Ich hoffe, morgen regnet es nicht. Jetzt wird schnell geschlafen. Pardon. Ich sag gute Nacht. Bis morgen früh.
0: Am nächsten Morgen erfahre ich, dass zum Campingplatz neben einer Eisbude auch ein außergewöhnlich gutes Restaurant gehört. Das Mathildas. Heute ist leider geschlossen, aber Tanja hat Chefin Sophie überredet, dass wir trotzdem etwas zu essen bekommen. Nur, ich muss es mir selbst zubereiten. Okay.
2: Heute bist du Chef de Partie. Hier die

0: Schürze.
1: Ich darf das Anrichten übernehmen, sagt Sophie. Na, das sollte doch klappen. Gute Restaurants, die nicht nur Burger und Pizza anbieten, sind auf Campingplätzen ja eher selten. Und ich bin sehr gespannt auf die Geschichte von Sophie und ihrem Mann Michael, mit dem sie Campingplatz und Restaurant gemeinsam betreibt. Bist du eine gelernte Köchin?
0: Wir sind beide keine Köche, aber wir haben über 18 Jahre im Hotel- und Gaststättengewerbe gearbeitet. Wir haben also immer viel mit Köchen zu tun gehabt. Wir haben anfangs viel herumprobiert und uns kulinarisch vorangetastet. Aber wir wissen einfach, was geschmacklich zusammenpasst.
1: Wie die Zucchini mit Kürbiskernen und leckerem dänischen Käse. Wie von einer Profiköchin. Früher haben sie in Gourmet-Restaurants und Luxushotels gearbeitet. Wie bist du denn dann eigentlich auf dem Campingplatz gelandet?
0: Das war während Corona. Alle Restaurants wurden geschlossen und wir saßen gemeinsam zu Hause. Wir sind in dieser Zeit ein bisschen durch Dänemark gefahren und haben uns einiges angesehen. Und ich sagte zu Michael, wir sollten einen Campingplatz kaufen. Ich dachte, er sagt bestimmt nein. Aber er fand die Idee toll. 3 Monate später gehörte uns der Platz hier.
1: Und so brachten sie 2 Welten zusammen, Camping und gehobene Gastronomie. Für alle, die Natur mögen, aber eben auch gerne genießen. So wie ich gleich diese Gurken mit Feta-Käse und Croutons.
2: Mesdames et Messieurs.
1: Sophies Erfolgsrezept?
0: Du brauchst nur was Cremiges, was Knuspriges und das war's.
1: Und dann kann endlich gegessen werden. Geht es so? Das ist wirklich lecker. Sophie und Michael haben sich hier etwas Besonderes aufgebaut. Aber vermisst du etwas von den Luxusorten von früher?
0: Ja, das Essen. Aber man kann die ja noch besuchen und dort essen.
1: Nach Kopenhagen ist es von hier schließlich nur etwa eine Dreiviertelstunde. Sophie nimmt uns jetzt aber erstmal mit auf eine kleine Spritztour über die Insel. Was man gesehen haben muss, die Kirche im Ort, den Hafen und einen ganz besonders großen Stein, den man gefunden und hier abgelegt hat. Eine Überraschung hebt sie sich für den Schluss auf. Dieses kleine Café ist bei schönem Wetter ein absoluter Besuchermagnet. Und damit habe ich nicht gerechnet, die Chefin Malise ist Deutsche.
3: Das Café hat jetzt die 16. Saison.
4: Wahnsinn.
3: Ja, und selbst die Königin ist war hier.
5: Aha, ja dann. Dann sind wir hier genau richtig, würde ich sagen.
3: Dort sind Sie gesessen.
5: Wo? Da? Okay, dann sitzen wir hier.
1: Welchen Kuchen Königin Margarete II., die ja inzwischen abgedankt hat, damals aß, verrät Malise uns nicht. Aber ich entscheide mich für die Himmelstorte. Die süßen Leckereien sind natürlich von Malise selbst gebacken. Dafür steht sie vor und nach den Öffnungszeiten des Cafés noch stundenlang in der Küche. Beeindruckend.
6: Riecht nach Zimt.
7: So gut.
0: So gut.
7: Full of flavors.
0: Und voller Aromen.
1: Wie Malise hierher gekommen ist, will ich natürlich unbedingt wissen. Damit Sophie uns auch versteht, sprechen wir Englisch.
0: Ich zog nach Norwegen. Ich war vorher noch nie in Skandinavien. Aber ich ging nach Norwegen, um in einer Hütte im Wald zu leben. Nur ich, ganz allein. Um über mein Leben nachzudenken, worum es im Leben geht. Ich hatte vorher sehr viel gearbeitet. Ich war Reiseleiterin für amerikanische Highschool-Studenten. Und dann, es war so schön, in einer Hütte zu leben und in der Natur zu sein. Mit meinem dänischen Mann habe ich später etwas Vergleichbares gesucht. Naja, und das hier war einer der ersten Orte, die wir fanden, der zu verkaufen war. Und das fühlte sich an wie Heimkommen.
1: Du hast über das Leben nachgedacht, hast du gesagt. Du warst in den Wäldern ganz allein. Für mich total verrückt, aber auch beeindruckend. Was haben die Wälder dir denn erzählt?
0: Die Wälder haben mir erzählt, dass ich mich sehr glücklich fühlte, allein zu sein. Dass ich mit mir allein sein und Glück empfinden konnte. Ein ganz tolles Gefühl.
1: Marliese, was für eine Begegnung. Und was für ein besonderer Ort. Sophie lädt uns zum Schluss noch in ihre Eisdiele auf ein Softeis ein. Das darf nie fehlen, wenn ich in Dänemark bin. Aber das hier ist echt die Deluxe-Variante.
4: Wow, look at this. This looks
1: das sieht fantastisch aus. Schweren Herzens verlassen wir den Campingplatz in Orö. Auf zu weiteren Abenteuern in Dänemark.
8: Juhu, es geht weiter. Wir dürfen wieder drehen heute.
1: Okay, Tanja ist motiviert. Nur, was genau machen wir heute?
8: Ich verrate jetzt heute mal noch nicht, was wir machen.
5: Okay.
8: Ich habe eine Adresse eingegeben. Und wenn wir da hinkommen, dann gehen wir einfach mal da rein.
5: Und was ist, wenn ich einfach woanders hinfahre?
8: Dann, ich glaube, würdest du was verpassen, was du, glaube ich, richtig gern machen möchtest.
5: Ah ja, okay, dann fahren wir dahin.
9: Das Ziel befindet sich auf der linken Seite.
5: Ich bin ein bisschen aufgeregt. Wo fahren wir denn jetzt hier hin? Oh Gott, hier rein?
8: Ja.
5: Okay, das ist schon mal hübsch.
10: Where's the TV star?
5: Hello.
10: Hello, I'm Casper.
5: Hi, Michael. Nice to meet you.
11: Willkommen auf dem Land.
5: Yes,
1: ja, offensichtlich. Ich habe keine Ahnung, was heute passiert.
11: Ja, das ist eine Überraschung. Aber das Wetter ist gut und ich habe ein paar Mädels aufgereiht. Hier drin.
1: Mädels aufgereiht? Das klingt interessant. Also, ich rieche keine Tiere. Also, keine Tiere.
11: Keine Tiere? Das hier sind die Mädels. Also, das sind ganz einfache Mopeds. In Dänisch werden die Knallert genannt. Das sind eigentlich österreichische Maschinen, Puch Maxis. Die wir hier haben, haben kein Schaltgetriebe. Das ist einfach nur anmachen und loslegen. Es gibt nur Gas und Bremse. Also wirklich einfach zu fahren.
1: Die Maxi-Modelle wurden von 1969 bis 1995 gebaut und sind bis heute absolute Liebhaberstücke, erzählt mir Casper. An den vielen Details der historischen Bikes kann man sich gar nicht satt sehen. Casper hat aber auch ein paar moderne E-Modelle. Und bevor wir losfahren können, brauche ich offensichtlich noch eine stilechte Ausstattung. Also, ich weiß nicht, ob ich damit ein Motorrad-Gang-Mitglied werden kann, aber vielleicht ein Power Ranger. Sogar die passende Lederjacke kann man sich bei Casper im Laden ausleihen und dann mit dem Moped seiner Wahl eine individuelle Tour machen. Weil der Verleih heute eigentlich geschlossen ist, kann Casper uns begleiten und uns später auch einen seiner Lieblingsorte zeigen. Erst eine kleine Proberunde im Hof und dann geht es mit maximal 30 Kilometern pro Stunde los. Das mit dem Lenken ist noch so eine Sache, aber sonst klappt es auf Anhieb hervorragend.

0: Hier machen wir Halt, sagt Caspar. Ein Ort, den er selbst erst vor ein paar Wochen entdeckt hat. Es ist das Zuhause von Hanna und Tim. Bei Tims Garage dreht sich schon im Garten alles um die 50er. Warum ausgerechnet dieses Jahrzehnt, will ich von Hanna beim Begrüßungsbierchen wissen.
1: Wir haben eine absolute Leidenschaft für die

0: 50er. Es ist eine wundervolle Zeit. Die Musik ist gut, weißt du? Dann die wilden 50er, die jungen Leute sind ganz verrückt nach der Musik, dann die Kleidung. Wir mögen das. Und die Autos. In den 50ern haben die Rundungen. In den Klamotten von damals fühlst du dich wie eine Frau mit den Hüften und den Kurven und allem. Wir kombinieren das hier alles miteinander.
1: Und zwar in einer Art privatem 50er-Jahre-Museum.
2: So this is inside the garage.
0: Also das ist in der Garage. Die Logos an der Decke zum Beispiel sind alle handgemalt.
1: Und auch sonst gibt es hier eine Menge zu entdecken. Vieles noch Originale von damals.
0: Das Auto ist von 1952. Ja, du kannst es ruhig anfassen. Das hier fahre hauptsächlich ich. Wir benutzen es viel für Hochzeiten. Es fährt also und ja, es ist eine echt gute Lady.
1: Ich liebe es einfach, solche Orte zu entdecken. Spannend, was Menschen so mit ihrem Leben anfangen. Auch Casper. Der hat, bevor er anfing, Mopeds auf dem Land zu vermieten, ursprünglich Architektur studiert und in der Großstadt gelebt.
3: Ich hatte ein riesiges Haus in Kopenhagen. Viel zu viel Platz, eine große Couch, immer teuren Rotwein, ein Mega-Fernseher, alles war einfach zu groß. Ich dachte damals, dass Status und Geld mich glücklich machen. Aber eigentlich hat mich alles nur gestresster gemacht. Ich wusste damals nicht, was genau schief lief, aber ich habe gespürt, ich bin nicht glücklich. Wie ein Teenager, weißt du? Einfach wild und frei und glücklich sein. Ich bin dann nach Frankreich gereist, um den Pilgerweg nach Santiago de Compostela zu gehen. Ich bin 800 Kilometer gewandert, nur mit einem Rucksack. Und ich verbrachte dort einen Monat nur mit meinen Gedanken. Und als ich zurückkam, sagte ich zu meinem Chef, ich kündige. Der meinte, du kannst jetzt nicht kündigen. Alles läuft gerade super. Du bist seit 12 Jahren dabei und jetzt gehen die Geschäfte echt gut. Aber ich sagte, ich bin aber nicht glücklich.
1: Fühlst du dich hier zu Hause? Bist du jetzt glücklich?
3: Ich bin glücklich. Das wächst noch in mir, was wir hier haben, aber ich dachte, ich würde das Leben in Kopenhagen vermissen, die High Society. Aber ich habe daran bis heute keinen einzigen Gedanken verschwendet.

0: Dafür fahren wir jetzt nach Kopenhagen. Und ich bin schon sehr gespannt, wie mir die dänische Hauptstadt gefallen wird. Drei Highlights, bei denen man garantiert auch jede Menge Touristen findet. Der Nyhavn, zum Beispiel mit seinen schönen bunten Häusern. Und Schloss Amalienborg. Hier residiert die dänische Königsfamilie mitten in der Stadt. Von hier ist es dann noch ein gutes Stück zu Fuß zu dem Wahrzeichen der Stadt, der kleinen Meerjungfrau. Die habe ich mir spektakulärer vorgestellt.
1: Sie sieht sehr traurig aus.
2: Schüchtern auch ein bisschen.
1: Ja gut, sie sitzt da halt auch nackt auf dem Stein. Ne? Fände ich auch nicht so cool, wenn du dich jetzt umdrehst. Mhm. Würde ich auch nicht anders hier sitzen.
0: Ja, und dann kommt mal wieder Regen. Nicht so ganz ideale Bedingungen für unser nächstes Vorhaben. Es geht nämlich aufs Wasser.
1: Oh, das wird ja lustig. Ich mache mich vor allem schon nass.
0: Wir sind mit einem Green Kajak unterwegs.
1: Scheiße. Oh Gott, scheiße. Wir treiben, oh Gott, wir treiben so darüber.
0: Green Kajaks kann man kostenlos mieten. Die zwei einzigen Bedingungen? Man muss unterwegs Müll sammeln und das Ganze auf Social Media posten. Eine super Aktion finden wir, bei der wir gerne mitmachen.

0: Hallo. Hi.
1: Am Anfang sind wir allerdings erstmal sehr mit uns selbst beschäftigt, beziehungsweise mit dem Steuern des Kajaks. Bei all dem, was da so auf den Kanälen in Kopenhagen unterwegs ist. Aber dann suchen wir gezielt nach Müll. Und finden ihn.
0: Guck mal, die schwimmt da, wo der Müll ist. Oh. Ich hab's, ich hab die Alge und die Zigarette.
2: Wow.
0: Beweis?
2: Da ist auch was, guck mal, zwischen den Booten.
0: Oha, ja, aber da müssen wir dazwischen manövrieren.
2: Mhm. Mach schön. So, das ist gut. Und jetzt.
0: Aber halt, stopp, noch nicht bewegen, ich hab sie doch nicht.
2: Nein, nein, nein, nein, nein.
0: Ah, hab sie.
2: Okay.
0: Doch, es geht.
2: Hast du's?
0: Geht nicht, gibt's nicht.
1: Mit der Zeit werden wir immer geschickter mit unseren Werkzeugen. Und obwohl wir anfangs wegen des Wetters wenig begeistert waren, hat es uns jetzt voll gepackt. Wir können einfach keinen Müll mehr im Wasser liegen lassen.
2: Siehst du's?
0: Kommt ein Plastik geflogen. So, Zigaretten sind einfach scheiße. Nicht rauchen und vor allem nicht wegwerfen. Einfach scheiße.

0: Am Ende haben wir fast 4 Kilo aus dem Wasser geholt.
1: Also wir haben nicht so viel von Kopenhagen gesehen, dafür haben wir sehr viel Müll gesehen. Und ehrlich gesagt, das ist eine kleine Sucht. Ich würde am liebsten direkt wieder rein und weitermachen. Das Problem ist nur, die Füße sind nass. Sieht man das? Alles nass. Also Recommendation, vielleicht ohne Schuhe, Flipflops wäre auf jeden Fall gut. Und eine wasserdichte Hose kann ich auch empfehlen. Aber fühlt sich gut an. Haben wir gut gemacht.
0: Und der Social Media Post kommt. Zu Lande hatten wir, zu Wasser check. Fehlt nur noch eins, aus der Luft.
2: Hello.
3: Hi. Are you flying today?
2: Yes, we are flying.
0: Mein erstes Mal Wasserflugzeug.
1: Das ist aufregend. Eigentlich wollten wir heute nur Kajak fahren, aber ich habe dieses Flugzeug entdeckt und ich fliege eigentlich gar nicht gern, aber ich bin noch nie Wasserflugzeug geflogen. Deswegen machen wir das jetzt einfach. Mein Puls geht ein bisschen hoch. Hätte ich schon erwähnt, dass ich nicht so gerne fliege. Ja, ne?
0: Aber dann gibt es kein Zurück mehr. Und bei dem, was mich erwartet, bin ich sehr froh und glücklich, dass wir das machen. Rund 100 Euro für diesen Blick auf die wunderschöne Stadt lohnen sich, finde ich wirklich. Und ein Perspektivwechsel ist ja eh immer gut. Kapitän John fliegt uns barfuß, aber eindeutig geübt. Ich fühle mich sicher. Start und Landung auf dem Wasser. Was für ein aufregendes Erlebnis zum Abschluss unserer Reise.

0: Sehr, sehr dankbar schaue ich auf die Fotos der letzten Tage und bin wie immer fasziniert, was man in so kurzer Zeit alles erleben kann. Jetzt heißt es Camper packen und ab nach Hause.
1: Kopenhagen war sehr schön. Ich würde am liebsten hier bleiben, ich gestehe. Jetzt geht's zurück. Ich bin ein bisschen traurig, aber ich weiß jetzt schon, Dänemark, ich komme wieder. Los, Tanja, einsteigen. Zack, zack. Komm mal.
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0: eine neue Ausgabe und wieder ganz viel Hamburg-Gefühl. Herzlich willkommen zu Rund um den Michel, heute aus Deutschlands schönstem Park. Ja, gerade offiziell gekürt. Planten und Blumen. Unzählige wunderbare Pflanzen, die berühmten Wasserlichtspiele, den japanischen Garten und so viele Plätze zum Entspannen. All das gibt es hier in Planten und Blumen. Es ist gerade im Sommer wirklich sehr, sehr viel los. Aber natürlich nicht nur hier. Was ist alles los in Hamburg im Sommer? Open Air. Wir haben jetzt die besten Tipps für Sie.
1: Hamburg im Sommer. Draußen, im Herzen der Stadt. An der Alster. Hier sprüht es. Hier fährt es. Bei Wind, Wolken und strahlendem Sonnenschein. Direkt am Wasser wird gespielt, gejoggt, gegessen und getrunken.
2: Sommer für mich in Hamburg heißt ganz viele Alsterspaziergänge mit meinem Hund und draußen sein mit Freunden, draußen essen.
3: Die Alster natürlich dann mit dem Stand-Up-Paddle, vielleicht ein kühles Getränk dazu und dann einfach die Sonne genießen. Das ist natürlich genial bei dem Wetter, ne?
4: Ich gehe ganz gerne bei der Spanischen Treppe runter ins Wasser. Paddel dann zum Monkey Beach, da kann man ganz gut die Zeit vertreiben und ansonsten kann man gut um die Außenalster laufen.
5: Ich wohne relativ nah an der Alster und ich gehe spazieren und gern auch aufs Wasser und ja, es ist hauptsächlich die Alster, die mich immer wieder anzieht.
6: Draußen zu sitzen, mal ein Bier zu trinken und einfach die Zeit genießen, das bedeutet Sommer in Hamburg, ne? Und den Regen mal nicht so intensiv zu sehen. Ja.
1: Dafür Emotionen am Barkenhafen, Tango als Tanz der Straße, Leidenschaft Open Air. Auch hoch und runter auf Hamburgs erster sogenannter Pumptrack-Strecke, ein Spielplatz für BMX-Fahrer. Oder einfach tierisch spazieren gehen. Alles hier bei uns in der Stadt.
0: So viele schöne Blüten hier in Planten und Blumen. Jetzt im August blühen zum Beispiel Astern, die Staudensonnenblume oder wie hier der wunderbare Sonnenhut. Und wer weiß, vielleicht entdecken wir ja heute sogar die ein oder andere Kaffeepflanze hier im Park. Werden wir noch rausfinden. Der Kaffee kommt in 80% der Fälle per Containerschiff hierher nach Hamburg. Aber es geht auch ganz anders.
7: Nur die allerletzten Seemeilen fährt die Aventur mit Motor statt unter weißen Segeln in den kleinen Hafen in Hamburg-Harburg. Fast 10 Monate war der 1920 erbaute Schoner auf den Weltmeeren unterwegs und kommt nun voll beladen zurück. Hier am Hafen wird sie schon erwartet. Von rund 100 Freiwilligen, die bereitstehen, die Ware ganz traditionell per Hand zu entladen. Und vom Eigner Cornelius Bockermann. Er war nicht an Bord. Die Route ging von Hamburg über Costa Rica, Mexiko, Belize und zurück.
8: Wir haben jetzt insgesamt fast 70 Tonnen Ladung wieder gehabt und haben jetzt hier noch mal etwa 30 Tonnen Kaffee und Kakao und so ein paar Kleinigkeiten. Wir haben unter anderem einen ganz hervorragenden Korn an Bord, der ist zur Reifung mitgefahren. Also wir haben 2 Fässer Korn hier mitgenommen schon aus Hamburg, letztes Jahr im September. Und der kommt hier jetzt raus und den werden wir heute mal testen.
7: 70 Tonnen Ware hat die Aventur an Bord. 200.000 Tonnen passen dagegen auf ein Containerschiff. Die Crew sind Freiwillige und erfahrene Seeleute aus ganz Europa. Seit 2016 bringt die Aventur Waren so gut wie emissionsfrei nach Europa, im Gegensatz zu den riesigen Containerschiffen.
8: Die Aventur zeigt, es geht anders. Ja, ist nur ein Leuchtturmprojekt. Wir werden jetzt mit dieser Ladungsmenge, also deshalb deine Frage nach der Ladungsmenge. Die Ladungsmenge ist nicht relevant. Es geht darum, Leute zum Denken zu bringen. Was tun wir eigentlich? Wie gehen wir mit unserer Umwelt um? Wie konsumieren wir? Wo kommen unsere Waren her? Wie kommen die hierher? Und das zeigen wir. Unsere Waren kommen sauber hierher. Ja, mit so gut wie keinem Brennstoff.
7: Und dann geht es los. Jeder Sack Kaffee und Kakao per Hand, nur mit Muskelkraft und einem Flaschenzug. Fast 6 Stunden wird das Löschen der Ware, wie es im Fachjargon heißt, dauern. Rund 30 Tonnen Kaffee und Kakao, diverse Fässer rum. Mit dabei als Helfer sind auch die Abnehmer der Produkte, wie Katrin, die einen kleinen Laden betreibt und seit 7 Jahren ihren Kaffee von der Aventur bezieht.
9: Ich finde es immer gut, dass wir zeigen können, dass es anders geht, als alle denken.

0: Projekte. Die Nachfrage nach sauberen und nachhaltigen Transportmöglichkeiten wäre aber höher, wenn es mehr von ihnen gäbe. Immer mehr Menschen unterstützen die Aventur und ihre Mission.
1: Das Ganze ist natürlich unter ich mag es fast nicht sagen, aber kapitalistisch-wirtschaftlichen Bedingungen nicht wirtschaftlich. Aber es ist richtig und gut für uns. Ja, da kannst du aber kein Geld verdienen. Aber du kannst damit zeigen, dass es anders geht.
0: In ein paar Tagen wird die Aventur wieder auslaufen, Richtung Süden, zurück über den Atlantik, um im nächsten Frühjahr dann wieder gesegelten Kaffee und Kakao nach Hamburg zu bringen.
2: Kaffee und Kakao klingt doch schon mal sehr gut, aber für viele von uns klingt in diesen heißen Sommermonaten das Stichwort Eis doch noch viel, viel besser. Durch sommerliche Hamburg schlendern, dabei mindestens 4 unterschiedliche Eisdielen ansteuern und jeweils auch mindestens eine Kugel natürlich verputzen. Wir nehmen Sie jetzt mit auf Ice Cream Tour.
3: Hier ist das gute Ding.
4: Weiße Schokolade und Pistazien auf Keksboden. Mit einer Eistorte startet die Ice Cream Tour in Eppendorf. Kim hat sich die kulinarische Stadtführung vor 3 Jahren ausgedacht. Und eishistorisch gesehen ist Hamburg dafür die perfekte Stadt.
3: Es ist ein sehr guter Ort, weil auch die erste Eisdiele Deutschlands in Hamburg eröffnet hat. Das ist ewig her, 1799 sagt man, am Jungfernstieg, am Alsterpavillon. Aber ich finde, das passt einfach perfekt, dann auch eine Ice Cream Tour in Hamburg zu machen.
4: Eis wurde in China erfunden. Der Legende nach habe Marco Polo Rezepte nach Italien gebracht. Heute lieben alle den kalten Genuss. Besonders Kim. Für sie ist die Stadtführung mehr als ein Hobby. Denn schon als Kind war sie ein Eisfan.
3: Vor allem habe ich bei meiner Oma in der Küche schon damals Eis gemixt mit Erdbeeren, Sahne, ganz viel Schokostreusel natürlich. Und bei ihr durfte ich das auch alles zusammen manchen. Das waren so meine ersten selber eigenen Eiskreationen. Und deswegen ist das für mich irgendwie ja, so eine Liebe schon von der Kindheit an.
4: Eine Leidenschaft, die sich in Eppendorf mit 17 Eisdielen gut stillen lässt. Die besten 4 präsentiert sie. Eis. Ob süß oder salzig, alle sind dem zarten Schmelz verfallen. Orange Grapefruit mit Schokoladenkuvertüre. Diese Sorte gibt es nur hier.
5: Dazu nehme ich auch das besondere Sonnenröschen.
6: Und Sonnenröschen. Das ist tatsächlich auf Kundenwunsch entstanden. 2 Familien unabhängig voneinander müssen in derselben Ecke in Frankreich Urlaub gemacht haben, kamen mit diesem Wunsch auf mich zu, nein, das nachzubauen.
4: Eis Nummer 2 für die Truppe. Für Kim sind mehrere Kugeln am Tag keine Seltenheit. Durch das viele Schlecken ist sie zur Eisexpertin geworden. Aber was macht ein gutes Eis aus?
3: Gut, ne? Es gibt noch Indizien, wie man das sieht, wenn man vielleicht vor der Theke steht, ob man gerade gutes Eis vor sich hat. Und das eine ist auf jeden Fall Farbe. Man sieht ja in ganz vielen Eisdielen, dass Waldmeister grün ist. Hier ist es jetzt weiß. Warum ist das so? Weil in anderen Eisdielen leider Farbstoffe reingemixt werden.
4: Vorbei an Hamburgs Kanälen geht's zur nächsten Rast. Gerade erst eröffnet, wird der Laden von vielen Eppendorfern schon Eis geliebt. Denn hier wird gespachtelt statt gekugelt. Und es gibt ausgefallene Kreationen, so wie das Vanilleeis mit Olivenöl und Salz. Ein neuer Trend.
5: Das ist eine ganz spannende Kombination, die man selten probieren kann. Also mit dem salzigen und fruchtigen und trotzdem sehr süß. Ganz spannend.
4: Im Gegensatz zu ihren Gästen sind herzhafte Sorten für Kim nichts Neues.
3: Das Verrückteste war wirklich Knoblaucheis in Riga und dann hier in Hamburg auch sowas wie Dill-Gurke oder auch Ziegenkäse mit Honig und Walnüssen. Wenn man auf die Statistiken guckt, dann ist Vanille und Schokolade und vielleicht auch noch ein bisschen Erdbeer sind die Kassenschlager. Also das geht am meisten über die Theke.
4: Mit einer neuen Portion geht es weiter zu Stopp Nummer 4. Aber passt dann überhaupt noch was Kaltes in den Bauch?
7: Eis geht immer. Kann man nicht von satt werden.
3: An so einem Sommertag, finde ich, gibt es eigentlich nichts Besseres, wovon man sich ernähren kann.
4: Noch ein Erinnerungsfoto und dann geht's weiter. Bei Hamburgs Ice Cream Tour unter freiem Himmel.
2: Sommerzeit ist nicht nur Eis, sondern natürlich auch Motorradzeit. Die Maschinen werden blank geputzt und dann ganz groß ausgeführt. Mal auf einer kurzen Etappe oder gern auch mal auf einer längeren. Dann mit Pause und kühlem Getränk dabei. Und wenn mal eine kurvenreiche Strecke ansteht, dann macht das Ganze doch besonders Spaß.

0: Motor an, Kopf frei. Tourstart am Michel. Eine Sonntagsfahrt in den grünen Vorgarten der Hansestadt mit insgesamt über 1600 PS. Durch Spadenland geht es immer am Deich entlang. Das Ziel, der Bikertreff am Zollenspieker Fährhaus. Sie sind die Kurvenbienen, eine Motorradgruppe nur für Frauen. Und Katha ist ihre Königin. Angefangen hat alles vor 14 Jahren.
1: Beim ersten Treffen waren wir 8, beim zweiten Treffen waren wir 12, beim dritten Treffen waren wir 22 und dann ist das so bah, explodiert. Und dann waren auf einmal 30 Frauen da und ich stand da und habe gedacht, okay, jetzt musst du die irgendwie lernen zu handeln.
0: Als ersten Stopp hat die Gruppe den Hafen Orkarten angesteuert. Fachsimpeln am Kai gehört immer dazu. Hier gibt es Tipps, wie sie das Beste aus ihren Maschinen rausholen. Von Triumph bis Ducati ist alles dabei. Berit kam spät zum Bike.
2: Ich habe, als meine Kinder ausgezogen sind, habe ich gedacht, was machst du jetzt? Irgendwas muss das Leben noch bringen. Habe ich mir ein neues Hobby gesucht und habe einen Führerschein gemacht. Und das ist für mich einfach meine Freizeit.
0: Und genau wie ihre Maschinen sind auch sie alle unterschiedlich. Kerstin, genannt Krümel, ist zwischen Motoren aufgewachsen.
3: Mein Vater hatte eine Tankstelle und auf der Tankstelle war eine Werkstatt und ich bin quasi mit Öl großgezogen worden. Und da war für mich klar, ich möchte irgendwas im Handwerkbereich und mit Benzin machen. Aber es ging damals nicht. In den 70er Jahren wurden Frauen in diesem Beruf noch nicht ausgebildet.
0: Weiter auf der Tour Richtung Zollenspieker Fährhaus kommen die Kurvenbienen entlang der Elbe ihrem heutigen Ziel immer näher. Sie rasen nicht, sie cruisen. Am Bikertreff angekommen, sorgen sie für Aufsehen. Vor allem bei männlichen Motorradgruppen. Ihr Geschlecht wollen die Bikerinnen nicht in den Vordergrund stellen. Eine Rolle spielt es trotzdem.
4: Kurvenbiene.
5: Brauchen wir keine Bären für uns machen.
1: Wir sind da schlagfertig. Wir lassen uns da nicht aus der Ruhe bringen. Das sind deren Fantasie, nicht unsere.
0: Fischbrötchen, Pommes und kalte Getränke, natürlich alkoholfrei, gehören zur Rast dazu. Aber was ist denn nun der Unterschied zwischen Frauen und Männern auf dem Motorrad?
6: Das ist einmal die Frage des Fahrstils, es wird mehr Rücksicht genommen. Es sind die Themen, die uns verbinden. Und ich glaube, das ist so der Schlüssel, der die Kurvenbienen glücklich macht.
7: Bei den Männern dreht sich alles ums Motorradfahren und um die Maschinen und um ob Kette oder Kardan oder weiß der Fuchs was auch immer. Und bei uns ist es eben so, ja, dann geht es auch mal um Lippenstifte oder um Mode oder um welche Motorradklamotten kann man am besten wo kaufen.
0: Mit der Fähre geht es über die Elbe nach Hobde in Niedersachsen. Von dort wollen sie noch weiterfahren. Diese Tagestour ist kurz, sonst schaffen sie schon mal 250 Kilometer pro Tag und mehr. Für Frauen auf dem Motorrad hat sich viel verändert.
1: Es gibt wesentlich mehr Frauen, sind selbstbewusster geworden, wissen, was sie wollen und wollen eben nicht mehr ständig hinten drauf sitzen, sondern selber fahren.
0: Auf ihren Maschinen, da spüren die Kurvenbienen ein Stück Freiheit. Und die nächste Tour ist schon geplant.
8: Und plötzlich sind wir alle ganz schön erfrischt. Das ist der Hamburger Sommer 2024, eben gerade vielleicht noch heiß und sonnig. Und dann folgt auch ganz schnell mal ein kräftiger Schauer da drauf, teils mit Gewittern vermischt. Aber man muss ja sagen, das freut immer die Pflanzen, auch die ganz, ganz vielen, die hier in Planten und Blumen stehen. Und es freut genauso den Staudengärtnermeister Armin Kruse. Moin.
9: Moin.
8: Herr Kruse, seit über 31 Jahren arbeiten Sie hier im Park. Haben Sie irgendeine Idee, wie viele Pflanzen Sie in der Zeit so in die Erde gebracht haben?
9: Also das waren sicherlich schon etliche tausend verschiedene Pflanzen.
8: Mhm. Ich muss mal ganz kurz fragen, wir schulden unseren Zuschauern noch eine Antwort. Gibt es bei Ihnen auch Kaffeepflanzen?
9: Nein, die haben wir nicht.
8: Sind aber die einzigen, die Sie nicht haben,
9: oder? Ja, sonst haben wir viele verschiedene Pflanzen.
8: Planten und Blumen ist ja die schönste Grünanlage Deutschlands. Ist gerade offiziell dazu gewählt worden. Grundlage war so eine Google-Umfrage mit fast 2 Millionen Bewertungen. Was hat Ihnen am besten gefallen an Ihrer Arbeit hier bisher?
9: Ja, dieses mitten in Hamburg im Zentrum, dieser große grüne Park und die Vielfalt der Pflanzen, die Besucher und das frühmorgendliche Alleinsein noch im Park, das Erwachen der Stadt zu hören. Und das ist schon sehr, sehr schön.
8: Jetzt gerade kriegen die Pflanzen ordentlich zu trinken, haben wir eben schon angesprochen. Aber dieser Sommer war ja streckenweise auch sehr, sehr heiß. Wie kommen die Pflanzen mit solchen Wechseln klar?
9: Also so den Wechsel kommen sie zurzeit noch gut klar. Aber für die Zukunft wird man sich jetzt sicherlich auf einiges einstellen müssen und umstellen müssen mit der Pflanze.

0: Pflanzung, um die Trockenheit so ein bisschen entgegenzuwirken.
1: Was macht man denn da?
0: Also einfach in der Pflanzenauswahl, die Pflanzenauswahl verändern und vielleicht die Bodenverhältnisse verändern. So ein bisschen.
1: Werden dann mehr so mediterrane Pflanzen
0: Ja, es wird so ein bisschen mehr mediterran und in trockenen, die halt doch Trockenphasen, gute Trockenphasen abkönnen.
1: Und Sie sind ja insbesondere für die Stauden zuständig. Was ist denn so eine dankbare Staude für Anfänger?
0: Dankbar sind eigentlich so die Sommerblumenstauden, Phlox, Flammenblume zum Beispiel, Sonnenhut, Rudbeckia, Himrocallis, Taglilie, Margariten. Also da gibt es etliche Pflanzen, die man gut pflanzen kann.
1: Und gibt es auch irgendwas, was die Stauden gar nicht mögen? Stichwort schwarzer Daumen.
0: Einfach so zu tief gepflanzt oder zu hoch gepflanzt, dass die Wurzeln rausgucken. Oder eben in der Planung, dass man die hohen Stauden nach vorne setzt und die niedrigen nach hinten. Das sollte man schon beachten.
1: Sie gehen nach über 30 Jahren, Ende des Jahres, in Rente, Herr Kruse. Was werden Sie wohl am meisten vermissen?
0: Also ich werde schon den Park vermissen und die Kollegen, die Besucher und das grüne Ambiente hier. Aber wie das immer so ist, es gibt ein lachendes und weinendes Auge. Ich werde dann öfter mal zum Eisessen herschauen.
1: Was möchten Sie dem Park sonst noch als Erbe hinterlassen?
0: Ja, ich habe in den letzten Jahren mehrere größere Staudenflächen angelegt und hoffe, dass ich dadurch ein bisschen hier und da meinen Fußabtritt hinterlassen habe und dass das ein bisschen weitergeführt wird.
1: Also zum Eisessen kommen Sie wieder und gucken dann auch mal, ob die Kollegen das alles ordentlich machen.
0: Ja, das werde ich auf jeden Fall machen.
1: Wir wünschen Ihnen alles Gute, Herr Kruse. Vielen Dank
0: danke schön.
1: Für das Gespräch und viel Freude in Ihren letzten Monaten.
0: Ja, danke schön.
1: Und wir schwingen uns jetzt rauf aufs BMX. Das kennen Sie noch aus den 80ern. Da war es absolut der Trendsport. Man muss den BMX-Fahrrad haben, um cool zu sein. Und jetzt, viele, viele Jahrzehnte später, ist es wieder absolut Kult, BMX-Fahren.
2: Auf normalen Radwegen sind Bodenwellen eher nicht willkommen. Hier sind sie extra groß. Auf diesem Gelände in Neu-Allermöhe, Hamburgs erster sogenannter Pump-Track-Strecke, sind vor allem Mountainbiker und BMX-Fahrer unterwegs, auf ganz unterschiedlichem Niveau. Einer von ihnen kommt aus Langenhorn hierher.
3: Hi, ich bin Simon, 43 Jahre alt und fahre seit 20 Jahren Mountainbike.
2: Der Trick beim Pumptrack-Fahren ist, sich rhythmisch zu den Wellen und Hügeln zu bewegen. Sobald es bergauf geht, nehmen die Biker Gewicht vom Lenker weg und wenn es bergab geht, belasten sie den Lenker wieder. Durch diese Pumpbewegung erzeugen sie Geschwindigkeit.
3: Zum BMX-Fahren bin ich in den frühen 90ern gekommen. Übers BMX-Fahren dann zum Mountainbike-Fahren. Pumptracks, die jetzt in den letzten Jahren entstanden sind, haben mich dazu gebracht, doch wieder mehr zu fahren, als es vorher der Fall war.
2: Für solch ein Dirtbike müssen die Jungs mindestens 800 Euro bezahlen. Mit dem hier sind vor allem die guten Fahrer unterwegs. Sie sind daran zu erkennen, dass sie fast ohne Pedalkraft auskommen. Das Tragen eines Schutzhelms ist hier absolute Pflicht, auch für die Erfahrenen.
4: Hi, ich bin Christian, bin 41 Jahre alt und sitze seit 27 Jahren auf dem Bike.
2: Im Mai wurde diese Anlage feierlich eröffnet. 380.000 Euro hat sie gekostet. Sie soll Kindern und Jugendlichen eine kostenlose Möglichkeit geben, sich zu bewegen, ohne in einen Sportverein eintreten zu müssen.
3: Was ich besonders schätze, ist, nicht der Park gibt vor, wie gut du sein musst, sondern du selber bestimmst mit deinen Können und deinen Progressionsstufen, was du aus dem Park herausholst.
2: Der Pumptrack ist rund 70 Meter lang und 30 Meter breit. Auf so einer Anlage lernen alle voneinander und bekommen ein immer besseres Gefühl für ihre Zwei- und Vierräder. Ein Spielplatz für BMX-Fahrer, Mountainbiker, Skater oder auch Kinder auf Tretrollern. Viele Väter kommen an den Wochenenden gerne gemeinsam mit ihren Kindern hierher.
5: Moin, ich bin Nils. Ich bin 41 Jahre alt und ich fahre zum ersten Mal seit 30 Jahren wieder BMX.
6: Ich heiße Lorenz, ich bin 4 Jahre alt und ich fahre Mountainbike.
2: Während sein Papa heute zum ersten Mal wieder BMX fährt, ist Lorenz schon fast ein echter Profi. Vor wenigen Wochen startete er bei den Jüngsten in der Nähe von Rendsburg zu seinem ersten Wettkampf, einfach weil es ihm Spaß macht.
5: Die Jungs haben richtig Lust auf Fahrradfahren und vor allen Dingen dann auch BMX und Mountainbike. Und so bin ich auch wieder zum Sport gekommen. Und genießt das sehr, macht viel Spaß.
2: Rund um Hamburg ist er jetzt mit seiner Familie zu verschiedenen Pumptrack-Strecken unterwegs. Sein Sportgerät hat er aber noch nicht so lange.
5: Meine beiden Brüder haben mir zu meinem 40. Geburtstag ein neues BMX-Rad geschenkt, weil ich mit meinem alten unterwegs war. Und das konnten die nicht mit ansehen.
2: Die Faszination von BMX und Mountainbike-Fahren hat in Neualler Möhe ein neues Zuhause gefunden.
1: Die großen Wasserkaskaden hier in Planten und Blumen sehen nicht nur wunderschön aus, man kann auf diesen Steinen auch richtig spazieren gehen. Das wiederum ist aber etwas, das mit den Eseln in der Eselei in Hamburg-Bergedorf nicht immer so gut funktioniert. Denn bei Spaziergängen mit denen ist nicht immer wirklich klar, wer da gerade wen an der Leine führt. Trotzdem, Ausflüge mit den grauen Dickköpfen, die machen richtig Spaß.
7: Fressen. So viel wie möglich. Denn wer weiß, wann es wieder etwas gibt. So denken Esel. Maja, Moritz, Paula und Pinu leben hier in Bergedorf.
8: Und komm, ganz rein. Pinu, Pinu, komm, an die Arbeit.
7: Mit Besitzer Andreas Kirsch.
8: Bitte, Süße, weitergehen.
7: Die Gefühle für ihre zweibeinigen Gäste schwanken bei den Eseln zwischen relativ großem Desinteresse und leichter Neugier. Wer hier das Sagen hat, ist sehr schnell klar.
8: Alles, was hier liegt, gehört den Eseln, meinen Sie?
7: Seit 8 Jahren bietet Andreas Kirsch Eseltouren an.
8: Einverstanden. Verstanden hat der Esel sofort. Es geht um Einverstanden.
9: Einverstanden?
7: Ob kurzer Schnupperspaziergang oder 7-stündige Wanderung. Wobei sich immer die Frage stellt, wer hier eigentlich mit wem spazieren geht.
8: Und die Esel denken die ganze Zeit drüber nach, wie können sie euch austricksen.
7: Ava ist zum 2. Mal hier. Dieses Mal hat sie sich Paula ausgesucht oder umgekehrt.
10: Also ich finde einfach schön, dass sie so entspannt sind und auch sind einfach ganz ruhige Tiere und ja, mir gefällt auch deren Charakter, wie die so sind und ja, einfach, ich bin seit klein auf Fan von Eseln.
7: Dann geht es los, wobei für Paula das Gras am Wegesrand erstmal verlockender ist. Rund 20 Minuten bis zur nächsten Wiese mit sattem Grün. Endlich wieder fressen. Für Andreas Kirsch gibt es nichts Besseres als Esel.
8: Ich würde das nicht mit Alpakas oder Lamas machen wollen, wenn dann Esel, weil ich die vom Charakter her so süß finde. Wenn die stur sind, dann nur, weil es ein Missverständnis ist. In der Regel, Esel sagt, Mensch versteht nicht, Mensch sagt, Esel will nicht. Das sind die Klassiker. Ne? Und je mehr ich dann rumziehe, umso mehr verweigern sie sich. Die wollen mitdenken und man muss ihnen erklären, was man von ihnen will.
7: Nach dem einstündigen Schnupperspaziergang geht es wieder zurück nach Hause, wo zum Glück schon der wohlverdiente Delikatessenteller wartet.
8: Das ist das, was Sie jetzt noch zum Abschluss bekommen. Da ist Kräuterheu, Moorrübe, dann sind da noch Äpfel. Pino hat mag keine Äpfel, der hat da eine Birne drin. Und nun geht's los, ne?
11: Bitte schön, prima.
7: Und wie lief es bei Ava und Paula?
10: Wir haben uns sehr gut verstanden. Sie ist so ein bisschen gefräßig auf dem Rückweg gewesen. Aber ja, man merkt, die Fliegen haben sie ein bisschen genervt. Aber wir haben gut harmoniert.
7: Ja. Mit eigenem Kopf, der aber perfekt zum Kuscheln ist.
9: Dann hat man jetzt einfach eine Beziehung zu diesem Tier aufgebaut. Dann wird es auch schwer, wieder Tschüss zu sagen. Ne?
7: Am Ende wollten sich die Zweibeiner gar nicht mehr von den Vierbeinern trennen. Wobei die Esel wahrscheinlich schon wieder an die nächste Mahlzeit dachten.
1: Urlaub in Hamburg inklusive Sandstrand, Wasserblick und ganz viel Wohlgefühl. Das alles können Sie haben im Elbe-Camp am Falkensteiner Ufer. Hier treffen Sie nicht nur tiefenentspannte Elbe-Camper, hier hat sogar der Chef die Ruhe weg. Ein Sehnsuchtsort, an dem die Uhren einfach mal ganz langsam gehen.
12: Man muss nur kurz fahren von uns aus, ist man direkt hier sozusagen im Urlaub.
13: Das ist was, da müsstest du viel weiterfahren, irgendwo nach Südeuropa oder so, um sowas wiederzufinden. Toskana vielleicht.
14: Man kommt an und ist da.
12: Eigentlich ist hier so viel los, dass eigentlich nie langweilig wird.
15: Das ist wie Kurzurlaub und das gleich nebenan.
14: Alle gehören dazu und es ist eine ganz, ganz besondere Stimmung hier.
16: Jeder, der hier ankommt, will bleiben. Auf 6 Hektar gibt es alles, was Urlaubsgefühle ausmacht. Vor allem genug Platz für individuelles Campingglück. Am Falkensteiner Ufer liegt das naturbelassene Elbe-Camp. Unbebaubar und einfach umwerfend entspannt. Dass das so ist, liegt auch an Garib Yavuz. Er leitet das Elbe-Camp seit 16 Jahren.
17: Hallo, hallo.
18: Hallo.
16: Es ist Sonnabend. Einchecken, willkommen heißen, auschecken.
17: Hattet ihr gute Zeiten?
18: Yes, sehr gut.
17: Schön.
18: Danke.
17: Schön.
16: Viel zu tun für Gareb Yavuz. Es gibt 57 mobile Stellplätze, 70 fürs Zelt und Platz für 40 Dauercamper. Der Sand ist tief. Schwere Camper schaffen das ohne Trecker nicht. Doch Gareb kennt die Tricks.
17: Dass mein Allrad an ist. Und natürlich auf die Kinder achten und sonst was sich hier auf dem Platz bewegt. Also das erfordert schon ein hohes Maß an Achtsamkeit.
16: Von überall reisen die Camper an, sogar aus Malaysia. Direkt aus Othmarschen kommen Jochen Riemenschneider mit Tochter Inga, Emma und Anton.
19: Man hört die Natur, man hört auch alle anderen um sich rum. Aber es ist schön, weil man einfach mittendrin ist.
15: Also das nächste Mal brauchen wir etwas dickere Luftmatratzen, damit man ein bisschen bequemer liegen kann.
16: Die Kids schaffen einfach Abhilfe mit weichem Polster. Dackeldame Anni liegt am liebsten ganz nah bei Claudia und Christian. Die tanken kurz einfach mal Ruhe und Kraft.
20: Es ist einfach so ein bisschen entspannter, ein bisschen freier, ein bisschen, ja, wie soll man sagen, also man kann ja einfach sein, so, ne? Also da guckt jetzt keiner, ob der Rasen jetzt irgendwie gemäht ist oder wie auch immer, wie man das oft so hat auf anderen Campingplätzen.
16: Familie Bleil-Asmussen hat es sich dauerhaft gemütlich gemacht. Die Langzeitcamper kommen, wann immer ihnen danach ist, von Wedel hierher.
21: Weil es immer gleich direkt ein Urlaubsfeeling ist. Man kommt hier an, Strand, gute Laune, alle anderen machen ja Urlaub von gleich von weiter weg.
22: Hier kannst du die Stimmung einstellen und meist, also wirklich, das bewegt sich immer auf der rechten Seite und gestern Abend war es dann sogar hier bei mega Hammer, super duper.
16: Damit das so bleibt, kümmert sich Gareb Yavuz derweil ums Wesentliche. Die Seifenblasenmaschine muss aufgefüllt werden. Kinderlachen steht hier nämlich an erster Stelle. Das Elbe-Camp ist ein Projekt des Vereins Kinderschutz und Jugendwohlfahrt Hamburg. Überschüssige Einnahmen gehen direkt an den Verein und unterstützen damit viele Projekte.
17: Ja, dass es ein Ort für die Vielfalt ist, dass an diesem Ort jeder teilhaben kann und darf und dass man nicht unbedingt viel Geld haben muss, um an diesen Ort teilhaben zu können.
16: Im Café Lucus wird auch für Tagesgäste immer mit Liebe gekocht. Natürlich gibt es Pommes, handgeschnitten für 3,50 Euro. Eine Sache ist einfach unbezahlbar.
17: Das ist die Atmosphäre von den Gästen, die das herzlicher macht.
16: Herzlichkeit, Entspannung und das direkt an der Elbe. Familie Bleil-Asmussen wird den Tag am Strand verbringen.
23: In den anderen Ländern ist das Wasser meistens schon wärmer. Aber heute finde ich es ehrlich gesagt für die Elbe erstaunlich warm.
24: Es geht auch wärmer, finde ich, aber ja.
16: Dafür Urlaubsgefühle satt, gerade mal 30 Minuten von der Innenstadt entfernt. Im Elbe-Camp am Falkensteiner Ufer.
1: Aber ganz wichtig, in diesem Bereich der Elbe kann es ganz, ganz gefährlich werden, ins Wasser zu gehen. Deswegen bitte an der Stelle nicht baden, auch wenn es manchmal sehr verlockend ist. Und noch viel mehr Verlockendes gibt es hier in Planten und Blumen zu entdecken, diesem wirklich herrlichen Hamburger Park, in dem wir uns heute bewegen. Welche Bedeutung er heute für die Hamburgerinnen und Hamburger hat, das zeigen wir Ihnen jetzt.
25: Planten und Blumen. Das grüne Herz der Stadt. Ein blühendes Paradies mit den unterschiedlichsten Facetten. Entschleunigung im japanischen Zen-Garten mit Teezeremonie. Eintauchen in Blütenmeere oder austoben auf den Spielplätzen. Ein Ort für Sportler und Genießer. Die Amerikanerin Adelia lebt seit 18 Jahren in Hamburg und ist hier Stammgast.
26: Das ist hier ein sehr super schöner Ort. Ich komme hier sehr gerne früh am Morgen. Wenn man kommt jeden Tag, du siehst manchmal dieselbe Blume, aber das verändert langsam und dann kommt die nächste Blume. Und das ist sehr schön zu sehen, das ganze Symphonie von Natur.
25: Seinen Namen verdankt der Park der Niederdeutschen Gartenschau aus dem Jahre 1935. Weitere Gartenschauen gaben Planten und Blumen das heutige Aussehen. Ab 1963 konnten Besucher sogar aus einer Seilbahn den Blick über den Park genießen. 20 Jahre später wurde sie dann wieder abgebaut. Was geblieben ist, eine einzigartige Pflanzenvielfalt. Rund um die kümmert sich heute ein festes Team aus 2 Dutzend Gärtnern und 9 Auszubildenden. Daniela Thielke war schon als Kind oft im Park und hat vor 5 Jahren ihre Ausbildung hier gemacht.

0: nachdem sie sich früher mit ganz anderen Gewächsen beschäftigt hat.
1: Ich war vorher Friseurin und hatte das einer Kundin erzählt, dass ich umschwenken möchte auf Gärtnerin. Und dann sagte sie, dass sie gesehen hätte, dass eine Stelle frei wäre als Azubi. Und dann habe ich mich beworben und dann hat das geklappt.
0: Auch die Musik spielt eine zentrale Rolle bei Planten und Blumen. Jeden Sommer finden hier etliche Konzerte und Festivals statt, viele davon kostenlos. Dieses Blasorchester einer bayerischen Musikschule ist gerade auf Konzertreise in Norddeutschland. Der Schul- und Chorleiter Klaus Schlander und sein Team spielen zum ersten Mal hier im Park.
2: Es war eine ganz tolle Atmosphäre hier und wir haben das genossen, und auf so einer schönen Bühne zu spielen. Und der Park, der ist natürlich schon privilegiert hier, dass man da gute Musik machen kann.
0: Im südlichen Teil des Parks, direkt neben dem Heiligen Geistfeld, wird gerade eine lange Tradition gepflegt. Der Zirkus Quaiser gastiert hier seit fast 50 Jahren jeden Sommer. Früher ist die Zirkusfamilie hier noch mit einem Elefanten vorweg durch den Park gezogen. Jetzt begeistern nur noch Clowns und Akrobaten das Publikum.
3: Tradition ist, dass wir viele Hamburger, die jetzt nicht in Urlaub fahren können, dass die hier zu uns kommen und das schöne Zirkusprogramm genießen, zweimal am Tag, vollkommen kostenlos. Das wird vom Bezirksamt Mitte unterstützt. Ja, und es macht uns ganz viel Spaß und Freude.
0: Von Mai bis September enden die Tage dann mit einer noch älteren Tradition. Seit 1938 erfreuen sich immer neue Generationen von Besuchern an den abendlichen Wasserlichtspielen.
4: Und genau hier hinter uns finden sie statt, die Wasserlichtspiele. Absolut ein Höhepunkt hier in Planten und Blumen, und das jedes Jahr aufs Neue. Ganz neu ist ein Restaurant in der Hafen City hier in Hamburg, das uns die ungezähmte Schönheit Skandinaviens direkt auf die Teller bringt. Authentische naturnahe Küche von einem Dänen, der als Abenteurer die Welt bereist hat und nebenbei auch noch richtig gut kochen kann.
5: Neues Leben am Traditionsschiffhafen am Sandtorkai in der Hafen City. Der alte Liga Cäsar ist wiedererweckt. Kulinarisch wachgeküsst. Auf süß trifft salzig und auf die Hafen City wildes Skandinavien. Eine Mischung kredenzt von Brian Boysen. Der gebürtige Däne hat als Fotograf das Gespür fürs Detail, als Abenteurer die Liebe zur Wildnis und als Koch die Vorliebe für skandinavische Küche.
6: Wir kochen immer draußen, egal ob Winterwetter, das ganze Jahr dran, wenn wir immer draußen stehen und kochen für unsere Gäste.
5: 7 Jahre lang hatte Brian Boysen bereits ein Restaurant in Hamburg. 2021 begab er sich dann auf Reisen, tauchte ein in die Welt der skandinavischen Küche.
6: Wenn ich unterwegs bin in der Natur und man findet tolle Sachen, die wir dann auch wieder so wie Fichtennadeln und sowas wieder mit in unser Essen zu integrieren, das inspiriert mich.
5: Im Juli war Eröffnung vor der Elfi. Auf der Karte neu, weißer Heilbutt, 40 Kilo. Alles wird verwendet, bis auf die Kreten für den Fond. Ganz natürlich, wie die Gewürze.
6: Das sind jetzt die verschiedenen Kräuter. Das ist Salz, rote Beete, Beeren. Hier kannst du richtig den Norden riechen, wirklich. Ja. Herrlich.
5: Und natürlich Butter, Butter, Butter.
6: Ja, es gehört dazu. Das haben wir zwar von den Franzosen gelernt, aber wir haben es dann perfektioniert. Wir machen nicht nur zweimal Butter, wir machen dreimal Butter.
5: Familie Voss aus dem Sauerland hätte mit dieser Freiluft-Kochshow gar nicht gerechnet.
7: Das ist ein absolutes Highlight, ja. Schön. Auch die Technik, wie gegrillt wird, auf Naturfeuer.
6: Ja, das ist schön.
7: In der Umgebung, sehr schön.
5: Den Wattspargel gibt's gleich auf die Hand.
6: Super lecker, kannst du mal probieren. Und kannst du, wenn du im Watt unterwegs bist, dann stehen die dann an den Dünen meistens oft. Wenn wo ab und zu überflutet werden, dann speichern die das Wasser, deswegen sind die auch so salzig. Und dann. Bitte? Ja, super gesund auch. Ja.
5: Sauerrahm, Erbsen und Wattspargel gesellen sich zum Heilbutt und schaffen es ab heute Abend auf die Karte. Im alten Liga wird schnell weiter vorbereitet, denn getestet werden muss, noch bevor das Abendgeschäft beginnt, eine Variation des absoluten Klassikers.
6: Smørbrød. Schwieriges Wort, ne? So, wenn wir das

0: das Öl so räumen, Smørrebrød.
1: Es geht eigentlich um schönes Butterbrot, was hoch belegt ist. Ja, das muss eigentlich so geil groß belegt sein, dass du es eigentlich nicht mehr mit den Fingern essen kannst. Dass alles dann runterfällt. Darum geht's.
2: Elbluft macht nicht nur Gäste, sondern auch sein Kochteam hungrig. Mit Blick aufs Wasser schmeckt's in der kurzen Pause noch mal so gut. Hier am Sandtorkai will Brian Beusen erstmal bleiben.
3: Was haben die Elbphilharmonie, die Umweltbehörde und ein ehemaliger Flakbunker hier in Hamburg gemeinsam? Sie verfügen alle heute über spektakuläre Dachterrassen, teilweise sogar begrünt, wenn auch nicht mit solchen Riesenbäumen wie dem hier. Und von dort können wir kostenlos einen absolut herrlichen Blick über das sommerliche Hamburg genießen.
4: Hoch hinaus geht es auf Hamburgs grünem Bunker. Eine Treppe schlängelt sich rund um das historische Bauwerk auf St. Pauli. Einst errichtet von Zwangsarbeitern, dient es heute als neueste Aussichtsplattform. Mit Dachgarten und dem wohl schönsten 360-Grad-Blick auf die Stadt.
5: Ich bin hin und weg. Und das ist wie so eine grüne Oase mitten in der Stadt.
6: Dieser schöne Ausblick über Hamburg, die Stadt liegt einem wirklich zu Füßen. Das Grüne hier oben, dass man wirklich in einer Parklandschaft ist, also schon hervorragend.
5: Eine Bereicherung für Hamburg einfach. Die Gastronomie, das Hotel hier drin und also wunderschön.
4: In 58 Meter Höhe können Besucher fotografieren und flanieren, während verborgen im Grün Messstationen das Klima der Stadt erforschen, das die rund 5000 Bäume, Gehölze und Stauden weiter verbessern sollen.
7: Der Bunker ist ja in Hamburg lange als grauer Klotz bekannt gewesen. Und wir haben jetzt einfach mit diesem Neuaufbau hier eine grüne Oase, das grüne Dach Hamburgs geschaffen, wo wir auch international als Vorbild der Nachhaltigkeit gelten wollen und Aufmerksamkeit erregen wollen.
4: Täglich erklimmen 4000 Besucher den Dachgarten für spektakuläre Perspektiven. Der Hamburg-Bunker, ein Publikumsliebling mit Weitblick. In Wilhelmsburg blühen bereits seit Jahren einige Gärten in luftiger Höhe. Auf der Hamburger Umweltbehörde thront sogar ein grünes Dach. Es soll Wasser speichern und Starkregen aufnehmen, das Gebäude kühlen und Artenschutz fördern. Die Landschaftsarchitektin Hanna Bornhold und ihr Team kümmern sich um das Projekt.
8: Unser Garten, Dachgarten hier ist Teil einer Gesamtstrategie, die wir 2014 aufgelegt haben, möglichst jeden Neubau mit einem Gründach zu versehen. Wir haben inzwischen 200 Hektar Gründächer, etwa doppelte Größe vom Hamburger Stadtpark. Das sind hier extensive Gründächer, also ganz einfache, die müssen nicht bewässert werden.
4: Das Gründach, Landeplatz für viele unterschiedliche Arten aus der Region, Lebensraum für tausende Insekten. Bewachsen mit zahlreichen Pflanzen wie Kamille, Thymian oder Heide.
8: Die Pflanzen binden Staub, die binden Schadstoffe, die produzieren Sauerstoff, also ist gut für die Luftqualität hier im Stadtteil. Wir haben 314 verschiedene Käfer, nicht nur auf unserem Dach, auf den Hamburger Dächern, tausende von Arten und die Insekten helfen eben auch, dass die Vögel Futter haben.
4: Die Sicht vom Süden Richtung Stadt, einmalig schön. Und bei Führungen zu genießen, etwa an den Hamburger Dachtagen. Direkt in der Hafencity zwischen Elbe und Speicherstadt ragen die Spitzen des berühmtesten Konzerthauses empor. Die Elbphilharmonie, ein Paradies für Klassikliebhaber, aber auch offen für jedermann.
9: Die Menschen kommen nicht nur aus Hamburg, nicht nur aus der Umgebung, sondern aus ganz Deutschland und eigentlich auch der Welt. Gerade jetzt in der Sommerzeit hört man viele verschiedene Sprachen hier auf der Plaza. Und ja, wir haben tatsächlich 3 Millionen Menschen, die jährlich zu uns kommen.
4: Die Plaza führt einmal durch und um den Backsteinbau herum. Für Einheimische und Touristen ein Magnet. Die Top-Sehenswürdigkeit der Hansestadt. Für eine bessere Verortung bieten kleine QR-Codes am Geländer weitere Informationen zum jeweiligen Panorama.
10: Wir haben die Elbphilharmonie nie gesehen und den Rundgang, dass man einen Überblick über die Stadt hat. Es ist sehr schön hier.
4: Drinnen und draußen ist es eine ganz tolle Atmosphäre. Ich bin wirklich glücklich, das hier zu sehen. Es ist ganz toll.
11: Das gehört einfach dazu, wenn man in Hamburg ist. Ich bin das erste Mal in Hamburg und deswegen wollte ich unbedingt hier hoch.
4: Weit über dem öffentlichen Rundgang versteckt sich noch eine kleine Dachterrasse. Allerdings nur für Empfänge besonderer Gäste. Der besondere Blick auf Hamburg und seinen Hafen aber ist frei. Und das an so vielen Orten in und über der Hansestadt.
3: Genau, kosten Sie ganz Hamburg aus, mit allen Sinnen. Und viele Tipps gab es heute ja schon bei uns. Von lecker Essen über Motorradfahren bis hin zu Campen oder sogar einem Eselspaziergang. Aber wissen Sie eigentlich, was noch fehlt? Tanzen. Auch das ist Hamburg im Sommer. Wir gucken jetzt in den Barkenhafen zu einem ganz besonderen Tango-Treffen unter freiem Himmel.
12: Emotionen liegen in der Luft am Barkenhafen.
13: Und
12: Tango war schon immer ein Tanz der Straße. Und dahin versucht Marcello Soria, ihn zurückzubringen.
13: Open, close.
14: Da muss man mitmachen, bei dieser tollen Musik.
15: Ja, man soll ja jeden Tag, man soll ja jeden Tag was Neues probieren, oder?
13: Attention, bueno.
12: Genau, Ursula Kleest ist 86 und im Tango-Fieber.
16: Das habe ich in der Zeitung gelesen und dann bin ich hierher gekommen und dann hat mich einfach Spaß dran gehabt. Und ich habe zwei Hüften gekriegt, zwei neue, und die mussten ja dann auch in die Bewegung kommen. Ne?
12: Ursula beweist, Tango kann jeder, jung oder alt oder eben mit zwei neuen Hüften. Ausreden sind hier zwecklos.
13: Natürlich einige Leute denken, das hat immer zwei linke Füße. Solche Sprüche hören wir jeden Tag. Aber danach, wenn die Leute probieren, sehen, das ist auch menschlich möglich, einen Tanz wie Tango zu lernen.
12: Das ist natürlich leicht gesagt für ein professionelles Tanzpaar aus Argentinien. Tango bedeutet Hingabe, wissen Marcelo und Veronika. Nicht unbedingt eine Eigenschaft der Norddeutschen.
13: In dieser Gesellschaft, in dieser Kultur hier in Norddeutschland, Frauen haben die Power, also immer führen. Und hier in diesem Tanz, man hat andere Alternativen, andere Möglichkeiten auch führen lassen.
17: Es ist ein sehr tolles Gefühl, dass du die Augen zumachen kannst und einfach mit jemand anders tanzen. Und es ist gefühlpür.
12: Seit 19 Jahren bringen sie dieses Gefühl in den Hafen und überzeugen selbst die Norddeutschen, ihrer Leidenschaft hemmungslos freien Lauf zu lassen.
18: Man tanzt und denkt an nichts anderes mehr. Das ist toll.
19: Gehört Einfühlungsvermögen dazu von beiden Seiten. Und man muss gucken, was der Geführte macht und dementsprechend reagieren.
20: Das ist ein Überraschungsmoment dabei.
21: Das ist das. Mein Tango ist eine Überraschung.
12: Für Überraschungen sind Marcelo und Veronika immer gut. Im nächsten Jahr feiert ihr Open-Air-Tango 20-jähriges Jubiläum. Natürlich in der Hafen City. Wo genau, wird allerdings noch nicht verraten.
3: Tanzen ist Träumen, nur mit den Beinen. Das war Rund um den Michel. Dieses Mal unterwegs, Open Air, hier im Hamburger Sommer. Alle Infos zu unserer Sendung finden Sie wie immer im Netz unter ndr.de/michel. Und wir freuen uns jetzt schon aufs nächste Mal. Bis dann, Grüße aus Hamburg.

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Sachen miterleben. Das erwartet Sie heute in der Nordtour. Und damit einen schönen guten Abend und herzlich willkommen. Ja, nach der extrem heißen Zeit fühlt sich heute ja alles ein bisschen leichter an. Die Woche hat sich abgekühlt, aber der Sommer, der bleibt natürlich. Und das nutzen wir. Wir haben frische Ideen und sorgen dafür, dass Sie nach draußen können, ohne dass Ihnen die Hitze wieder alles aus dem Körper zieht. Genau, bei angenehmen Temperaturen um die 23 Grad sind auch wieder Ausflüge und verschiedene Aktivitäten möglich.

0: möglich. Aufatmen also bei Mensch und Tier nach der enormen Hitzewelle der vergangenen Woche. Und laut Meteorologen soll es auch die nächste Zeit etwas angenehmer bleiben und nicht mehr ganz so bullig heiß sein. Ist doch auch gut. Und dann können wir doch auch mal wieder auf Wanderschaft gehen. Zum Beispiel auf den Baumwipfelpfad in Heringsdorf. Da läuft man ja normalerweise auf Höhe der Baumkronen entlang, um dann den Aussichtsturm hinaufzusteigen. Jetzt gerade nicht so ganz. Genau hier findet nämlich eine ganz besondere Performance statt. Der Turm wird zur Bühne für eine Artistikshow à la Cirque du Soleil. Mit jungen Akrobatinnen, die nicht nur natürlich schwindelfrei sein müssen, sondern auch ziemlich mutig.
1: Was Besucher nie tun sollten, für Lisa gehört es zur Arbeit. Das Innere des Aussichtsturmes wird für die Artisten zur Bühne. Erwärmung an Wolkenschaukel und Slackline, 30 Meter über dem Boden.
2: Es ist eine ganz besondere Location. Also vor allem draußen zu spielen mit dem Publikum 360 Grad. Ich habe es letztes Jahr schon gemacht, aber es ist was ganz Neues für alle anderen. Voll besonders. Mit Wind und Wetter vor allem auch.
1: Wenn die Akrobaten in luftiger Höhe unterwegs sind, hat Koordinator Jonathan sie an der Leine. Hier geht es immer um Sicherheit.
2: Also was ich gerade aufhänge, ist meine Cloud Swing. Das ist mein Requisit. Und das Seil hänge ich vor jeder Show auf und ab, weil das Seil darf nicht nass werden. Wenn es Feuchtigkeit innen bekommt, könnte es von innen schimmeln und das wäre dann gefährlich für mich.
1: Letzte Vorbereitungen in der Garderobe. Inzwischen verteilen sich die Zuschauer schon auf den verschiedenen Etagen des Aussichtsturms.
3: Liebe Gäste, willkommen im 102. Stockwerk, auf dem Balkon aller Möglichkeiten.
1: Die Story? Vier Nachbarn begegnen sich am Morgen, jeder auf seinem Balkon.
2: Ich zum Beispiel bin die Sportverrückte, Matisse wird der Arbeiter sein, dann Abraham ist quasi immer am Feiern und am Party machen und Maya ist ein bisschen verschlafen und kommt langsam in den Tag rein.
1: Jeder der vier zeigt sein Können zwischen Himmel und Netz. Matisse zum Beispiel an schmalen Baumwollbändern, Lisa am Schwungseil ihrer Cloudswing. Dafür haben sie die Traverse einfach in den Turm gehängt. Andere Elemente für die Show mussten extra angefertigt werden.
4: Die Balkone zum Beispiel, die Unterkonstruktionen, sind von einem speziellen Metallbau aus Greifswald. Dann ist ein bisschen was Handarbeit, was wir oder die technische Crew dann gemacht hat. Dann die Zäune wurden von einem Metallbauer hier vor Ort zurecht geschnitten, geschweißt, wie auch immer. Dann hatten wir einen Tischler hier, der uns bei diesen Balkontüren geholfen hat. Also so, dass wir wirklich auch Firmen hier von der Insel Usedom mit eingebunden haben.
1: Hier wird das Sicherheitsnetz auch zum Trampolin. Abraham aus Chile mit seiner Trickline-Akrobatik ist bereits mehrfacher Weltmeister. Und Maya aus Kanada nutzt das Vertikaltuch für ihre Luftakrobatik.
5: Ein ganz gutes Konzept, finde ich, unter freiem Himmel hier auf dem Waldwipfelpfad. Noch nie irgendwie sowas gesehen, einwandfrei. Die jungen Künstler, sehr gut gewesen.
6: Ganz tolle Leistung von den jungen Leuten, war einzigartig.
7: Für mich war es eine Attraktion aus Kraft und Eleganz. Hat mir sehr gut gefallen.
1: In den nächsten Wochen wird die Artistik-Show in Heringsdorf zu verschiedenen Tageszeiten angeboten. Bis zum 30. August über den Baumwipfeln von Usedom.
0: Ende 40, Midlife Crisis. Was machen Männer? Sie kaufen sich erstmal einen Sportwagen, um der Welt zu zeigen, guck mal, was ich erreicht habe. Sage ich jetzt mal so. Nils Baumgart aus dem niedersächsischen Ammerland hat sich auch einen italienischen Flitzer gegönnt und produziert sogar seit einem Jahr sehr regelmäßig Filme für die sozialen Medien. Die Selbstironie ist dabei allerdings unübersehbar.
8: Das Auto habe ich bei Kleinanzeigen gesehen. und es hat sofort Kindheitserinnerungen geweckt, denn mein Vater hatte ein ähnliches Auto. Ciao.

0: Also ich bretter hier mit 45 PS durch das Sommerland.
1: Ich mag dieses Auto ganz besonders, weil es nichts beweisen muss. Es stellt nicht mehr dar, als es ist. Man merkt, dass das ein Auto aus einem anderen Jahrzehnt ist.
0: Ich fahre das wirklich im Alltag und auch sehr, sehr gerne. Und es steht nicht nur unterm Carport oder unter irgendeinem Verdeck wind- und wettergeschützt. Weil das hat mir vor kurzem mich einer mal vorgeworfen. Ach, dein Auto ist eine Trailer Queen. Nein, es wird gefahren.
2: Und Nils Baumgart zelebriert seinen italienischen Flitzer als Anti-Status-Symbol, aber mit Understatement, auf seinem Instagram-Account namens Bunkerkante.
3: Ich hatte mich so drauf gefreut, auf unser Buddy-Wochenende auf Sylt mit Malte und Ben. Erst rief Ben an und sagte, dass er nur zwischen Rügen und L.A. pendelt, um Inspo für das neue Buch zu sammeln. Sylt, nicht edgy genug. Kurze Zeit später sagte dann auch noch Malte ab. Er hatte Panik, dass sein Weekender nicht zum Auto passt.
2: Mehr als 1,1 Millionen Mal wurde dieses Reel bisher angeklickt. Viral gehen mit 45 PS. Que sorpresa.
3: Ich schalte hoch und fahre trotzdem hin, denn Sylt ballert anders.
0: In meinem Content steckt keine Ironie. Ja, also ein gewisses Augenzwinkern ist immer dabei. Ich nehme mich selbst nicht zu ernst, ich nehme das Auto nicht zu ernst. Aber ich verurteile mit Sicherheit keine Menschen, die andere Autos fahren, die höher motorisierte Autos fahren, mit mehr PS unter der Haube. Ich filme komplett alleine und bin auch sehr detailverliebt. Das heißt also, dass die Aufnahmen und die Reels, die ich produziere, doch schon einige Zeit in Anspruch nehmen.
2: Zeitaufwendiges Hobby. Hauptberuflich arbeitet Nils Baumgart im Marketing.
1: Ganz viele haben einen Bezug zu diesem Auto. Ich habe in Gesprächen häufig miterlebt, dass es durchaus früher ein Familienauto war. Dann hatte die Oma hatte das Auto, die Mutter hatte das Auto.
2: Seine Erstzulassung Juni 1993. Der Soundtrack zum Fahrgefühl kommt damals wie heute vom Band und findet mittlerweile auf Social Media statt. Regelmäßig. Stichwort Kassettendienstag.
0: Der Tape Tuesday ist eigentlich eine kleine Hommage an meine Kassetten, die ich früher als Kind aufgenommen habe. Und da der Panda nur ein Tape Deck hat, passte das ganz gut. Dann konnte ich die darin noch abspielen.

0: Manchmal kriege ich wirklich über Instagram direkte Nachrichten, in denen dann steht, dass zum Beispiel eine Person ihr erstes Mal zu diesem Song auf der Rückbank eines Autos hatte. Also viele Informationen, die ich gar nicht unbedingt wissen muss. Aber es zeigt, dass die Leute in Erinnerungen schwelgen und viel mit dieser alten Musik anfangen können.
1: La Dolce Vita in Stereo und original 90er Jahre Fahrkomfort.
0: Aber für mich gilt eben Haltung statt Hubraum.
2: Ja, La Dolce Vita kann man gar nicht oft genug erleben. Apropos Neues ausprobieren. Escape Rooms, die gibt es ja nahezu überall. Und sie sind auch sehr beliebt. Also, da lassen Sie sich ja mit einer Gruppe von Freunden oder Kollegen einschließen und müssen nun gemeinsam innerhalb einer vorgegebenen Zeit Rätsel lösen, um aus dem Raum wieder rauszukommen. Das gibt's auch in Schönwold in Schleswig-Holstein, allerdings mal in einer ganz anderen Location.
3: Sherlock Holmes hat sich zur Erholung aufs Land zurückgezogen, in einen Wohnwagen. Dr. Watson ist beunruhigt.
4: Das ist schon 3 Wochen her, dass ihr irgendwas von Sherlock gehört habt. Und jetzt macht ihr euch doch so langsam Sorgen um euren Freund Sherlock. Und jetzt wäre es eure Aufgabe, herauszufinden, was mit Sherlock geschehen ist.
5: Ah, okay.
2: Genau. Okay. Das wäre schauen wir, wir haben ja reif dabei zu sein. Das ist das gute Brain.

0: Gelingt es dem Team Dr. Watson, das Geheimnis um den verschwundenen Meisterdetektiv zu lüften? Zu viert müssen sie nun 6 Rätsel knacken. Überall im Wohnwagen sind Hinweise versteckt. Die Idee zum kleinen, aber mobilen Escape Room stammt von Melanie und Keno Basedow. Sie und ihre Kinder haben eine Schwäche für Gesellschaftsspiele.
1: Ja, tatsächlich, wir spielen schon ganz gerne. Wir haben dann einfach am Frühstückstisch gesagt, komm, wir kaufen jetzt einen Wohnwagen und versuchen einfach dort einfach ein paar Rätsel einzubauen.
2: Man kann halt auch auf Veranstaltungen fahren und hat keine hohen Fixkosten, ne, entsprechend. Genau, und hat hier ja sowieso eine Grundstücksfläche, die zur Verfügung steht, wo man das machen kann.
0: Knisternde Spannung im Wohnwagen. Der Escape Room wurde schon oft für Geburtstage und Firmenfeiern gebucht, aber auch für Junggesellenabschiede und Hochzeiten. Und wenn er nicht im heimischen Garten steht, ist er vielleicht gerade auf einem Stadtfest oder Campingplatz.
3: Also wir kriegen es hin tatsächlich. Das ist
4: 7, 3, 2, 7, 8, 1.
3: Ich glaube, das macht wirklich die Mischung aus, wenn du so Leute mit verschiedenen Kompetenzen hast.
5: Ja, das ist ja nichts offensichtlich hier. Muss ich das alles erarbeiten und das macht den Reiz einfach aus, das lösen zu wollen.
6: Und schafft ihr das?
5: Klar.
7: Das ist die Frage, wann, ne?
0: Kleine Tipps gibt die mysteriöse Stimme aus dem Off.
8: Am Anfang wart ihr beim Code schon auf dem besseren Weg.
0: Der Karawan ist eng, aber platzangstsicher.
1: Also wenn einem das so sein sollte, dass man sich beklemmt fühlt, kann man die Wohnwagentür immer aufmachen. Wir schließen da niemanden ein. Das ist ganz wichtig. Und uns ist auch immer wichtig, dass alle tatsächlich durchspielen können.
0: Dieses Team schlägt sich wacker und löst alle kniffligen Aufgaben fast ohne Hilfe.
9: Was ist das denn?
10: Das ist eure Zeit hier.
1: Geschafft.
10: Genau, hat es euch Spaß gemacht.
3: Das war sehr, sehr, ja, sehr gut.
1: Wahnsinn.
7: Schön. Genial. Das ist richtig irre genutzt. Jeder Winkel in dem Ding. Das ist total toll.
1: Ja. Wenn man das einmal gespielt hat, ist es durch. Dann kann man diesen Raum nicht nochmal spielen, genau, tatsächlich. Wir haben zwar 2 verschiedene Schwierigkeitsgrade. Einmal für den Anfänger, einmal für den Fortgeschrittenen. Aber wenn man einmal gespielt hat, kann man nicht nochmal spielen.
0: Deshalb bauen die beiden gerade ihren 2. Escape-Karawan aus. Der wird natürlich ganz anders. Dieser Wohnwagen ist nach 200 Durchläufen blitzschnell aufgeräumt. Zum Glück, denn schon begibt sich die nächste Gruppe auf die Suche nach Sherlock Holmes.
11: So, und wir begeben uns jetzt zu einem Fußmatten-Contest. Ja, Sie haben richtig gehört. Kannte ich vorher auch noch nicht. Unter dem Motto, du bist die Schönste im ganzen Land, fand in Hamburg ein Wettbewerb statt mit Models, die ja eigentlich eher als kratzbürstig gelten, und einem Initiator, der die wahre Schönheit direkt vor der Tür gefunden hat.
12: Als Nachbarn ihn auf seine stets dreckige Fußmatte ansprachen, traf es Heinz Spenkuch wie ein Blitz. An der Hamburger Hochschule für Bildende Künste schrieb er seine Diplomarbeit über Fußmatten und eröffnete den ersten Fußmattenladen der Stadt.
13: Es ist nicht nur die Fußmatte, um die Welt sauber zu halten, sondern dahinter steht immer ein Mensch auch.
12: 25 Jahre ist das her. Liebevoll Dreckstückchen genannt sind Heinz handgesiebte Fußmatten mehr als bloßer Alltagsgegenstand.
13: Wow. Du bist die Schönste im ganzen Treppenhaus. Und das ist die Dreckstückchengeburt. Und das ist wirklich immer wieder Gänsehautmoment. Das macht total Spaß.
12: Zum 25. Jubiläum soll sie nun den Auftritt bekommen, der ihr gebührt. Mit einem Fußmatten-Contest.
13: Raus aus diesem Staub im Treppenhaus, ran an die Wand und die Matte zur Kunst gemacht.
12: Das Geschäft wird zur Bühne. Es füllt sich mit mitgebrachten Matten, Mattenenthusiasten und Geschichten wie die von Thorsten oder Hannelore.
14: Da wussten die, die uns beglückt haben, das Arbeitskollegen, dass ich HSV-Fan bin. Und haben mehr an mich gedacht als an meine Frau, die ist nämlich St. Pauli.
15: Danke. Wenn Leute sofort anfangen zu stänkern oder sonst irgendwas, womit ich nicht einverstanden bin, dann brauche ich nur auf die Matte zu weisen. Ganz dünnes Eis. Vorsichtig bitte.
12: Die meisten sind Stammkunden, wie Christian.
16: Ich kann mich erinnern.
4: die offiziell allerschönste Fußmatte in diesem illustren Kreis zu haben. Das ist schon eine Auszeichnung. Da würde ich mir auch tatsächlich was drauf einbilden. Eigentlich bin ich nur zum Feiern hier.
12: 27 Matten sind bereit zur Kür. Jede ist willkommen, auch Fremdgekaufte. Beim Contest geht es nicht um Perfektion, sondern um persönliche Geschichten. Wie gut passen Mensch und Matte zusammen? Heinz ist im Glück, es kann losgehen. Nach und nach erzählen die Teilnehmenden über ihr emotionales Verhältnis zur Fußmatte und erhalten entsprechend Punkte.
6: Meine Matte heißt Christiane, du musst an Visionen glauben. Schlimme Chefs, die mich ganz schlecht behandelt haben. Ich habe gekündigt und kam hierher mit meiner Freundin und war ein bisschen, hatte Angst, keinen neuen Job zu kriegen. Hab diese Matte gekauft. Halbes Jahr später hatte ich meinen Traumjob.
16: Nachdem Daniela und ich diverse Fußmatten aus diesem Fachgeschäft verschenkt haben, hatten wir beschlossen, wir brauchen eine eigene. Wir sind Zuckerschnuten. Wir wohnen im Schnutenheim, so kam der Name zustande. Und Full Disclosure, Daniela ist Teil der Jury, damit ist dieser Contest eigentlich auch durch.
12: Zu früh gefreut. Von Ehefrau Daniela gibt es zwar die volle Punktzahl für die eigene Fußmatte, aber auch das Design der Kontrahentin gefällt ihr.
17: Ich finde auch, die Farbe ist besonders hervorzuheben. Dieses tiefe Rot, dieses hoffnungsvolle Rot, was Christiane die letzten Jahre durchs Leben begleitet hat und zum Erfolg geführt hat.
12: Gleichstand für beide. Nun müssen sie durch Feingefühl den Sieg einfahren.
18: T-Shirt. Hose. Paar Socken. Ja.
12: Christian gewinnt und nimmt es mit Humor.
19: Es fühlt sich ein bisschen an wie die FIFA. Meine Frau war in der Jury, ich habe gewonnen, es läuft.
20: Und ich habe so eine tolle Schlafmaske bekommen. Am Montag lebe ich dann wieder meine Vision. Ne?
12: Die Vision, die Fußmatte ins Rampenlicht zu rücken, ist für Heinz Spenkuch auf jeden Fall wahr geworden.
21: Hat mich so gefreut, das zu sehen. Krieg's nicht in Worte.
12: Aber dafür ist sie ja da, die Fußmatte.
11: Ach ja. Herrlich. Sightseeing in Mecklenburg-Vorpommern geht ja eigentlich immer ganz gut, mit dem Rad zum Beispiel, per Boot oder eben einer Kutsche. Viele Touristen nehmen aber auch ganz einfach mal den Bus, und zwar die Linie 121 zwischen Rostock und Rerik. Eine Route mit 41 Stops, vielen Sehenswürdigkeiten und einem so charmanten und freundlichen Busfahrer, bei dem man eigentlich gar nicht mehr aussteigen möchte.
22: Hallo, danke schön, alles gut. Jawohl. Dankeschön. Hallo. Dankeschön. Hallo. Moin. Dankeschön. Geht los.
23: Wer bei Nico Meyer einsteigt, fährt erstmal ganz normal Linienbus durch Rostock. Aber die Tour ist eigentlich viel mehr.
22: Wir machen jetzt ein bisschen ländliches Sightseeing.
23: Es geht einmal quer durch die Hansestadt.
22: Mehr wieder eine Augenweide hier vorbeizufahren.
23: Nikos Lieblingsverein Hansa Rostock, alles hier vertrautes Pflaster.
22: Ich fahre jedes Mal durch mein Heimatdorf, das ist Iversagen. Freue ich mich auch jedes Mal, ne, weil es immer halt das Heimatdorf ist. Ne? Das hat immer schön. Und landschaftlich ist natürlich jetzt phänomenal, ne, mit den Alleen, die alle jetzt in voller Blüte stehen, sozusagen im saftigen Grün. Das ist schon schön.
23: Nico steuert erst seit ein paar Jahren Busse. Der 54-Jährige ist gelernter Schlosser. Die Linie 121 ist bei allen die beliebteste.
24: Also heute fahren wir nach Kühlungsborn. Wir wollen uns das mal angucken. Wir waren noch nie dort, das erste Mal. Und ja, mal einfach bloß mal abhängen, rumgammeln und so. Ja, das einfach das schöne Wetter genießen.
25: Did you weather? It feels hot outside, but inside in the bus.
26: Schönes Wetter. Es fühlt sich heiß draußen an. Aber drinnen im Bus ist es sehr kalt durch die Klimaanlage. Die Kulisse ist wunderschön. Ich genieße es.
23: Anderthalb Stunden zieht die Landschaft vorbei. 41 Haltestellen. Eine davon ist in Bad Doberan mit dem berühmten Münster. Kürzlich erst als historisches Wahrzeichen der Ingenieurbaukunst ausgezeichnet. Wer möchte, kann im Park flanieren und mit dem nächsten Bus weiterfahren.
2: So, noch ein paar Leute rein.

0: mit den Hühnern und Hennen? Ja, die freuen sich.
1: Ja, mein Fahrlehrer hat mal gesagt, das größte Dankeschön für einen Busfahrer ist, wenn der Fahrgast eingeschlafen ist. Und das passiert bei mir häufig.
2: 1,3 Millionen Fahrgäste waren hier im vergangenen Jahr. Tendenz steigend, weil unter der Woche sogar alle 20 Minuten ein Bus fährt. Endhaltestelle Rerik.
1: Also als Job für mich, ich bin zufrieden. Traumjob. Ja.
2: Einmal durchatmen, dann geht es für Nico wieder raus Richtung Rostock. Linie 121 am Wochenende im Stundentakt.
3: Ende der 60er Jahre kam der Künstler Jim Dine nach New York und bewegte sich dort im Dunstkreis der aufkommenden Pop-Art. Heute ist der mittlerweile 91-jährige Amerikaner vor allem für seine Malerei und Grafik geschätzt. Durch seine ganz eigene poetische Handschrift, in der immer wieder Variationen von Herzen auftauchen, nimmt er einen festen Platz in der Kunstgeschichte ein. Im Göttinger Kunsthaus sind Teile seiner Werke jetzt zu sehen und er ist jetzt zu hören.

0: I am bringing together people I have loved through the paintings dedicated to them. At my age, I have conversations continually with my past and late friends. They, the conversations, are a memory of one's life and memory on top of memory. Each day's vision of the past and the ability to hold in my hand these particular friends, they occupy my thoughts as though they are brushstrokes.
1: Als wären sie die Pinselstriche, seine Freunde und die gemeinsamen Begegnungen. So sagt es Jim Dine selbst. Seine Erinnerungen daran haben ihn zu den Arbeiten, die das Göttinger Kunsthaus zeigt, inspiriert.
2: Ich habe oft mit diesen Freunden, die jetzt nicht mehr da sind, gesprochen. Ich habe ein glückerfülltes Leben gehabt und diese Menschen waren sehr geistreiche Freunde.
0: These people were very eloquent friends.
1: Eine Ausstellung, die tief in die inneren Welten des international gefeierten und mittlerweile 90-jährigen Jim Dine blicken lässt. Eine Ausstellung, auf die man sich einlassen muss, findet der Geschäftsführer des Göttinger Kunsthauses, Holger Fricke.
3: Also viele, die hier reinkommen, vielleicht nicht viel Zeit mitbringen, sind erst einmal erschlagen und stehen vor diesen abstrakten Porträts und denken sich, so what, was fange ich denn jetzt damit an? Und diese Ausstellung braucht Zeit. Die Ausstellung braucht Zeit, hineinzutauchen in die Gedanken des Künstlers. Nur aus diesem Kontext des Lebens des Künstlers erschließt sich eigentlich das Werk. Dafür braucht es Zeit. Es braucht aber auch Zeit, einfach die sinnliche Wahrnehmung sacken zu lassen, um zu sehen, wie würde ich denn mit meinen Lebenserinnerungen kreativ umgehen.
1: Jim Dine besucht an diesem Tag persönlich seine Ausstellung, weil er im Verlag nebenan mit Gerhard Steidl an einem neuen Gedichtsband arbeitet. Beide schätzen sich sehr, sind vom selben Schlag.
4: Ein konzentrierter, harter Arbeiter.
2: Er ist der beste Büchermacher der Welt, ohne Zweifel.
1: Zusammen haben sie die Ausstellung kuratiert.
4: Eigentlich jede Ausstellung, die Jim Dine macht, immer die Reflexion der Arbeiten, die unmittelbar vor der Ausstellung entstanden sind. Das ist immer brandneu.

0: Auch Selbstporträts sind Teil der Ausstellung, die noch bis zum November andauert. Pastose, bunte Abbildungen in groß und klein. Vom Head with Ears, Kopf mit Ohren, wie sich dein selbst nennt. Wieder zeigt der Künstler tiefe Einblicke in sein Innerstes. Aber es geht auch darum, immer weiter zu malen und produktiv zu bleiben.
1: Was ist schon persönlicher als ein Selbstporträt? Ich bin es, meine vielen Facetten. Aber es geht auch um die Farbe, den Akt des Malens. All das, um die Poesie, die man aus einer Farbtube

0: und aus meiner linken Hand entlocken kann.
1: Erfahrungen und Erinnerungen, die aufeinander aufbauen und so wieder etwas Neues entstehen lassen. Das ist es, was Jim Dine antreibt. Ein unendlicher Prozess über den Tod hinaus. Das ist es, worum es in dieser Ausstellung geht.
2: Ja, und alle Infos zur Ausstellung finden Sie natürlich bei uns auf der Seite ndr.de/Nordtour. Filz. Längst kein Stoff mehr, der sich nur auf Weihnachtsmärkten oder als Handtasche verkaufen lässt. Ein Unternehmen aus Rostock hat die Zeichen erkannt und verkauft ihren Filz vor allen Dingen an Fans von Wohnmobilen und Camper.
3: Der Transporter ist selbst umgebaut und soll ein Facelifting bekommen. Mit Filz.
4: Moin.
3: Surfer Fiete hat sich angemeldet und bekommt bei Filz Asmussen deswegen Unterstützung von Firmengründer Marcel.
5: Alles, machen wir alles heute gleich?
4: Nee, wir machen erstmal nur die Hecktüren.
5: Machen die Hecktüren.
4: Die wären, glaube ich, ganz cool, wenn die noch einmal hier schön gefilzt werden. Also ich habe da nicht so viel Entscheidungsgewalt. Ja. Das Farbkonzept wird von Schatzi bestimmt. Dementsprechend wird es Vanille ziemlich sicher.
5: Vanille, ja, ja.
4: Kann man das dann auch einfach übersaugen oder so? Oder,
5: genau,
4: oder
5: absaugen kannst du es. Natürlich auch ja. wie ein Teppich, ne? Da hängt ein bisschen was drin. Ja. Kann das rausbürsten auch. Also es ist relativ pflegeleicht. Ne?
3: Ja, super. Auch die Kleinstteile müssen raus. So viel Filz braucht die Tür.
5: Wir messen die Breite der Tür und geben natürlich immer ein bisschen Zusatz, ja. ne, damit wir nicht irgendwo zu eng kommen und zu wenig sind.
3: Der Grund für das Ganze?
4: In erster Linie, weil meine Verlobte sagt, gerade wenn man halt auch im Bett liegt, man hat die Arme dann irgendwie hinten am Kopf, kommt dann immer direkt gegen das komplett kalte Metall.
3: Das Besondere, der Filz ist selbstklebend und schmiegt sich an. Ab 33 Euro pro Meter. Diese Werkhalle ist die Filzfarm vor den Toren Rostocks. Eine Betriebswirtschaftlerin, ein Wirtschaftsinformatiker und ein Ingenieur hatten eine Idee und inzwischen auch 10 Mitarbeiter.
6: Das ist unser selbstklebender Filz, das ist das Hauptaugenmerk dieser Firma. Wie du siehst, die ganzen Rollen, die hier stehen, das sind alles verschiedene Filze in verschiedenen Dicken und verschiedenen Farben. Alles made in Germany und von hier aus in die Welt verschickt.
7: Das war ein Witz am Anfang, ehrlich gesagt, aber das hat ziemlich gut funktioniert und jetzt sind wir fast 6 Jahre später hier in 1400 Quadratmeter Halle von einer kleinen Garage. Also es ist so eine typische Schnapsidee gewesen.
3: Den Schnaps hätten andere gern. 4 Meter Filz braucht das Paar für die Türen. Nur die Farbe.
7: Sieht sehr gut aus, so wie ich es mir vorgestellt habe.
3: Filz lässt sich hier auch individuell bedrucken.
6: Irgendwann hatten wir diese verrückte Idee, wie cool wäre das, wenn wir in unserem Büro sitzen und wir gucken nach oben in einen Himmel. Wir haben es drucken lassen, sie hat es in Streifen geschnitten und jetzt sitzt du hier und guckst an eine eigene Filzdecke. Und es ist halt total der schöne Vibe, wenn du auf Toilette kommst. Das ist das Dschungelmusterfilz, was wir verkaufen, das Phantasia-Filz. Und es macht halt einfach einen ganz anderen Eindruck, wenn du in dein Badezimmer kommst und sieht so ein bisschen nach Urwald aus.
3: Das Schwierigste, die Detailarbeit. Jede Aussparung müssen sie ausschneiden. Nach 6 Stunden das Ergebnis.
5: Ja, das sieht doch super aus.
4: Sind wir fertig, ey.
5: Und? Wie war's für euch?
7: Ja, war eine coole Erfahrung.
5: Geht auch ganz easy, oder? Ich meine, ein bisschen Anleitung, klar, aber.
4: Krass, wie flexibel der ist, wie gut er sich hier auch um die ganzen Kanten gelegt hat, dass man ihn hier dann auch richtig schön verarbeiten konnte.
7: Wenn dann Leute fragen, oh, habt ihr das alles selber gemacht, dann ist man immer sehr stolz.
3: Das Ganze für unter 200 Euro. Für beide ein Schnäppchen, für die Firma der Filzfilus ein paar zufriedene Kunden mehr.
2: So, jetzt mal ehrlich. Wie oft bewegen Sie Ihren Bauch oder Ihre Hüften im ganz normalen Alltag? Eigentlich nicht genug, oder? Dass das auch ganz anders geht, das zeigt jetzt eine Tanzlehrerin aus Osnabrück und ihr Spezialgebiet Bauchtanz.
8: I1 2, 3, 4. Mit dem rechten Bein gehen in die linke Ecke, pas de bourrée. Schritt. 6, 7, 8. 1, 2, 3, 4, 5, 6, 7, 8.
9: Mit ihrem eigenen Bauchtanzstudio hat sich Irina Wempe einen Traum erfüllt. Hier in Osnabrück lässt sie die Hüften kreisen und trainiert Frauen aus ganz Norddeutschland.
8: 10, zack, zack, zack, zack.
10: Im normalen Leben, was machen wir? Wir sitzen am Handy, wir sind bei der Arbeit, wir bewegen uns gar nicht. Und dann kommt

0: kommt man hier und dann bitte ich, mach mal eine Welle. Welle? Ja, wir haben unterschiedliche Teile. Oberteile, Bauch, Hüfte, Knie. Man kann das gar nicht spüren. Man denkt, okay, ich habe oben und unten. Nein, ein nacheinander. Und das ist natürlich das Schwierigste, weil man kann das nicht unterscheiden.
1: Und so sieht sie aus, die Bauchwelle.
0: Von oben nach unten, von unten nach oben.
1: Wohl eine der bekanntesten Bewegungen im orientalischen Tanz. Die einzelnen Bauchmuskelgruppen müssen dabei unabhängig voneinander angesteuert werden. Gar nicht so einfach.
0: Welle. Okay.
2: Viel, viel schwerer, ja, als du denkst.
3: Ich würde auch sagen, es ist viel schwerer, vor allem aus sich selber rauszukommen und vor anderen auch zu tanzen. Vor allem, wenn man anfangs noch nicht so selbstbewusst ist, macht das, also Bauchtanz macht auch sehr viel für einen aus.
1: Irina Wempe hat schon als Kind angefangen, mit 12. Damals noch in ihrer Heimat Moskau. Eher zufällig landete sie bei ihrem ersten Probetraining.
4: Ich habe vorher russisch-folklorische Tanz getanzt und dann Hip-Hop. Und dann war bei uns neben dem Haus einfach Bauchtanzschule. Und dann haben wir da Probestunden gemacht. Also meine Mama hat eigentlich für mich entschieden, dass ich Probestunde mache. Und das hat mir so gut gefallen, dass ich dann bis heute immer noch Bauchtanz mache.
1: Und das sogar hochprofessionell. Die 28-Jährige ist nicht nur ein gefragter Showgast auf internationalen Festivals, sie ist auch deutsche Meisterin im Bauchtanz.
4: Ich habe unterschiedliche Tänze ausprobiert und bei keinem Tanz habe ich mich so gefühlt wie hier. Hier fühle ich mich, hier lasse ich meine Emotionen frei, hier fühle ich mich lebendig, fühle ich mich weiblich und das ist, was mir auch Kraft gibt, auch wenn ich nach einem Training müde bin.
1: Die eigene Begeisterung will sie an ihre Schülerinnen weitergeben. Was so mühelos wirkt, ist in Wahrheit knallharter Ganzkörpersport. Vor allem tiefliegende Muskeln werden gestärkt, Beweglichkeit und Körpergefühl verbessert. Mitmachen kann jeder, man braucht nicht viel.
0: Motivation, Wille zu tanzen, Wille was Neues zu lernen, das ist das Einzige. Weil ich bin eigentlich Fan davon, dass man, egal ob man Erfahrung hat oder nicht, ob man dick oder dünn, ob man jung oder alt ist, es ist egal, man kann immer lernen.
1: Wer den Hüftschwung erstmal raus hat, kann sich hier so richtig auspowern.
3: Ich glaube, wir sind uns alle einig, dass es sehr anstrengend ist.
0: Ja, ja, ist so.
3: Aber es macht auch sehr viel Spaß. Also wir kommen gerne zu den Trainings und wir arbeiten auch gerne daran, schöner und weiter zu tanzen.
5: Das ist irgendwie was Schönes fürs eigene Körpergefühl. Und auch so zum Ausgleich von der Arbeit, wenn man so einen langen Tag hatte, dann einfach ein bisschen die Energie rauszulassen, das kann man hier wirklich sehr, sehr gut.
6: Hier, man hat zu Hause Haushalt, Kinder und man rennt zum Training, weil man hat hier wirklich Power, Energie. Es ist so toll, ich kann es nur jedem empfehlen.
0: 1, 2, 3, 4, 5, 6, 7, 8.
1: Männer dürfen hier übrigens auch mitmachen, wenn sie sich trauen. Irina Wempe kann es kaum erwarten, auch die unbeweglichsten Körper in Schwung zu bringen.
7: Es gibt ja immer wieder diese Kleinorte, die man so gar nicht auf dem Schirm hat. Und dann findet dort eine Kunstausstellung statt, die manchmal genauso viele Besucher hat wie der Ort Einwohner. So passiert in Tschegerud, Schleswig-Holstein, so organisiert von einem ganz besonderen Künstler mit neuen Ideen.
8: Holz ist sein Werkstoff. Jörg Heikhaus ist seit seiner späten Schulzeit Künstler. Er hat weltweit auf internationalen Kunstmessen in Basel, New York und Kopenhagen ausgestellt.
9: Das wird jetzt eine meiner typischen Figuren, die ich sonst auch in meiner Malerei und in den Holzschnitten habe. Die wird halt schwer, ne? Das ist halt dann massiv.
8: Jörg Heikhaus war Grafiker, Fotograf und Inhaber einer Agentur. Auf die Kunst habe er sich erst später konzentriert.
9: Holz hat mich immer total fasziniert. Und ich habe irgendwann, bin ja eigentlich eher so klassisch von der Malerei gekommen, habe ich irgendwann mal in so ein Bild, das mir echt nicht gefallen hat, habe ich da reingeschnitten. Eigentlich mehr, um das zu zerstören. Und dann hat es aber so einen schönen Effekt.
8: Vor 16 Jahren hat er angefangen, Holz mit Malerei zu mischen. Da lebte er noch in Hamburg und hatte dort sein Atelier. Vor 8 Jahren ist er dann hierher nach Wagerod gezogen.
9: Der größte Vorteil für mich ist diese absolute totale Ruhe, aber auch die Freiheit, so arbeiten zu können, wie ich will. Also mit den Kettensägen-Skulpturen, da kommt jetzt kein Nachbar.

0: und sagt, zu spät oder zu früh oder Sonntag, das gibt's hier nicht. Also hier ist ja nichts. Und das ist genau das, was ich, glaube ich, in diesem Abschnitt meiner Karriere gebraucht habe.
1: Seine Ausstellung Landpartie findet im Nachbarort Schägerott statt. Dort wohnt sein bester Freund und Künstlerkollege Mario Kleinschmidt. Dessen Skulpturen aus Stahl und Installationen sind auch Teil der Ausstellung.
2: Pass mal auf, ich habe hier einmal diese Grille. Die ist eigentlich schon fast fertig, die muss ich unten noch fixieren. Und dann habe ich hier diese Mooreiche, die kennst du ja, die steht ja schon ein bisschen länger bei mir. Ja. Irgendwie. Und die krabbeln jetzt aus diesem Loch hier raus und das Ganze nennt sich die Käfer verlassen ihr Winterquartier.
0: Ja, sehr gut.
2: Ist das nicht geil?
0: Ja, sehr gut.
2: So. Auch für die Landpartie natürlich die größte Fischdose der Welt, würde ich mal sagen.
0: Was war das vorhin nochmal?
2: Diese Galgen, das waren von alten Whiskyfässern, ja, okay. Die Hölzer.
1: Sein Kumpel Jörg Heikhaus hatte im vergangenen Jahr die Landpartie zum ersten Mal organisiert.
3: Ich habe gedacht, was will er denn hier auf dem Land eine Ausstellung machen? Der ist nicht ganz dicht. Aber er sagt, doch, doch, Mario, das läuft. Und was war? Die Kiste war voll in Schägerott, in einem 300-Seelen-Ort. Das ist schon echt extrem geil.
1: Eine Galerie mit weißen Wänden und Lichtspots gibt es hier nicht. Die Galerie ist der Gasthof von Schägerott, der hier schlicht Kneipe heißt. Bands treten hier auf, der Boden klebt noch von der letzten Party. In wenigen Tagen müssen sie die Räume für eine Kunstausstellung herrichten. Vorhänge, Kickertische und Stühle, alles muss raus.
0: Diese litauische Künstlerin, die Lolita Pellegrim, die könnte man hier an die Wand hängen, die passen gut. Und wir machen ja Skulpturen. Also ich habe ja auch diese Skulpturen, die können ja alle im Raum stehen.
2: Jetzt einmal.
0: Dann hast du hier eine tolle große Wand, ne? Und dann kann man hier oben, hat man dann auch noch mal Platz für Kunst. Die kannst du aber nur sehen, wenn du hier hochgehst. Also du hast nicht so eine hohe Hemmschwelle, in so eine Ausstellung zu gehen, wo du sagst, oh, ich kenne mich mit Kunst nicht aus, darf ich da überhaupt reingehen? Und das hast du natürlich überhaupt gar nicht. Es ist eine Kneipe, es gibt Bier vom Fass und es gibt geile Kunst.
1: Am 11. Juli ist offizieller Start der Landpartie. Eine deutsch-dänische Kunstausstellung mit Werken aus Kopenhagen, Aarhus und Hamburg und eben aus Wagerott und Schägerott.
4: Ja, einmal hier in der Elbphilharmonie auftreten, das ist der Traum vieler Künstlerinnen und Künstler. Für die meisten bleibt es aber dabei. Davor zu singen, das geht. Die Veranstaltungsreihe Elbsommer in der Hamburger Hafen City, die macht's möglich. Und der Musiker Juan Luis Mirena lädt dazu ein, mit ihm gemeinsam in den Abend zu singen.

0: Für mich ist es einfach ein unbeschreiblich starkes emotionales Gefühl. Das ist wirklich. Ne? Weil viele Menschen, wie gesagt, die kommen, erleben diese Gemeinschaft und greifen die Idee auf, die ich mitbringe. Und das macht mich sehr, sehr glücklich.
1: Eigentlich ist Juan Luis Merinero kaufmännischer Angestellter. Aber seine große Leidenschaft gehört der Musik. Er liebt es, vor Menschen zu singen. Aber noch mehr liebt er es, mit Menschen zu singen. Angefangen haben seine öffentlichen Auftritte während der Corona-Pandemie.
0: Da habe ich mich bei uns in Eimsbüttel auf dem Balkon im dritten Obergeschoss hingestellt mit Verstärker und Gitarre und Mikro und habe die Nachbarschaft beschallt. Dabei war es mir egal in dem Moment, ob sie beschallt werden wollte oder nicht. Ich habe es einfach gemacht.
1: Seine Balkonkonzerte sind aber sehr gut angekommen und haben sich danach auch zu Mitsingkonzerten auf der Straße und in Kulturzentren entwickelt.
0: Das ist Early Night Singing, bekannt aus Eimsbüttel. Lasst uns gemeinsam singen heute Abend für eine Stunde bekannte Songs. Ansonsten beginnen wir schon mal einfach.
1: Seit einem Jahr tritt er mit seinem Mitsingkonzept Early Night Singing auf einem großen Platz in Eimsbüttel auf. Bis zu 1000 Menschen kommen dabei manchmal zusammen. Nun soll er damit im Rahmen des Veranstaltungsprogramms Elbsommer die Menschen in der Hafen City begeistern.

0: gemeinsam singen ist einfach das Schönste. Und egal, ob man jetzt professioneller Sänger ist oder einfach privat singt, egal. Genau, Country Roads, alle zusammen. Das ist schön.
1: Vor fast 40 Jahren hat er sich das erste Mal getraut, vor Publikum zu singen. Bei einem John-Lennon-Contest.

0: Super, der macht das richtig super. Also er ist richtig mitreißend.
1: Man muss einfach auf die Gesichter der Menschen gucken, wenn das zu Ende ist, wie beseelt und glücklich sie danach sind.
2: Sein erster Elbphilharmonie-Auftritt ist ein voller Erfolg.

0: Es ist eine tolle Atmosphäre, es war sehr, sehr warm. Aber die Menschen haben alle mitgemacht. Ich habe sie auch alleine singen lassen. Das ist immer so ein Zeichen dafür, dass ich das Gefühl habe, es klappt ganz gut. Und jetzt, wie man hört, Gäste singen da jetzt noch weiter. Das heißt also, das ist das, was ich in Wirklichkeit auch erreichen möchte, dass man weiter singt, wenn man die Veranstaltung verlässt.
1: Alles, alles, alles geht vorbei, doch wir sind uns treu.
2: Das nächste Early Night Singing ist übrigens am 27. Juli.
3: Ja, sehr schön. Und auch die Nordtour ist jetzt vorbei. Danke fürs Einschalten und fürs Dabeisein, miterleben, mitsingen, mittanzen und. Wir hatten auf jeden Fall für jeden was dabei, sage ich jetzt einfach mal so. Der Tag ist auf jeden Fall spürbar abgekühlt, aber die Stimmung bleibt warm, hoffentlich auch bei Ihnen. Machen Sie was Schönes. Lassen Sie es sich gut gehen. Ganz, ganz wichtig. Wir verabschieden uns für heute und sagen Tschüss, bis nächste Woche.
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5: Die berühmte Freiheitsstatue von New York, das wohl stärkste Symbol der Unabhängigkeit. Was denken und fühlen Sie, wenn Sie sie sehen, Herr Kümper?
6: Also ich fühle vor allem einen Widerspruch. Und über den werden wir heute Abend hier ganz lange reden, oder?
5: Sie machen es ja spannend. Ich dachte, Sie sind jetzt vor Begeisterung gar nicht mehr zu halten. Und dann sprechen
6: ja, die
5: Sie gleich vom Widerspruch.
6: Wird einem jetzt hier ausgetrieben, ne, dieser Tage.
5: Sprechen wir drüber. Die Freiheit der USA wurde auf den Tag genau vor 250 Jahren besiegelt. Damals wurde die Unabhängigkeitserklärung unterzeichnet. Und warum diese zu einem Meilenstein für die Demokratien weltweit wurde und welche Mythen sich darum ranken, darüber mehr mit Historiker Hiram Kümper jetzt bei das.
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5: Guten Abend, schön, dass Sie dabei sind. Die USA, Vereinigte Staaten von Amerika, wohl kaum ein anderes Land, ist so eng mit uns verzahnt. Keinem verdanken wir so viel und kaum eins macht uns seit der Präsidentschaft von Donald Trump oftmals so ratlos. Amerika, das war Sehnsucht und ist heute vor allem Unverständnis. Umso wichtiger, sich mit der Geschichte zu befassen. Und dazu eignet sich der heutige Tag. Denn heute, am 4. Juli, vor 250 Jahren, haben die Gründungsväter der USA die Unabhängigkeitserklärung unterzeichnet. Unser Gast spürt dieser Gründung nach und erklärt sehr anschaulich, warum der daraus entstandene Mythos für heutige politische Extreme und gesellschaftliche Spannungen mitverantwortlich ist, auch bei uns. Ich bin gespannt. Herzlich willkommen, Historiker Hiram Kümper.
6: Danke, es ist schön, hier zu sein.
5: Uns freut es auch, dass Sie sich extra auf den Weg gemacht haben aus dem Ruhrgebiet. Ferienanfang in Schleswig-Holstein. Ich hoffe, es war nicht zu voll.
6: Ach nein.
5: Ging, sehr gut. Heute gibt es zwei Gründe zu feiern für die Amerikaner. Zum einen die Hochzeit des Jahres. Taylor Swift und ihr Mann, der Footballer Travis Kelce, haben geheiratet. Außerdem ist heute Unabhängigkeitstag. Was haben die Amerikaner mehr gefeiert?
6: Worüber wollen wir reden?
5: Ja?
6: Selber Swiftie?
5: Bitte?
6: Und selber Swiftie?
5: Nein, ich bin kein Swiftie. Aber was haben sie mehr gefeiert, die Amerikaner?
6: Naja, ich glaube schon, dass tatsächlich eine nennenswerte Zahl von Leuten die Swiftie-Hochzeit mehr gefeiert haben.
5: Ernsthaft?
6: Und vielleicht ja auch mit gutem Grund.
5: Ah ja, ernsthaft? Ich hätte gedacht, in Amerika ist der 4. Juli nach wie vor ein Paradentag.
6: Naja, ist es. Ist es. Und

0: Jetzt ein Rodeotag, wie wir sehen. Ne? Im Weißen Haus werden jetzt Rodeos abgehalten. Ja.
1: Oh, das ist wieder so eine Idee von Donald Trump, um das Ganze ein bisschen unterhaltsamer zu machen.
0: Ja, ja. Naja, es ist die ganze Manliness von Amerika. Mhm. Freiheit, Eigenständigkeit, ja, Griff nach der Weltmacht und dem Westen. Also es verkörpert ja im Grunde alles, was Trump so hochhält
1: und ist
0: und für seinen Americanismus hält.
1: Und ist ja auch begründet worden zum Teil damals im Mythos 1776. Darüber sprechen wir. Die Gründungsphase der USA hat jede Menge Mythen hervorgebracht. Sie prägen unser Amerika-Bild bis heute und sind die Grundlage von Trumps America-First-Politik. Und wir gehen, wie gesagt, diese Mythos auf den Grund. Sie spannen den Bogen in die Gegenwart. Jetzt aber erstmal das Aktuelle von Ariane Peters.
2: Wenn 9 Bundesländer zeitgleich in die Ferien starten, sind solche Bilder vorhersehbar. Egal, welches A davor steht, ob A3, A5, A7 oder wie hier A1, dieses Wochenende wird es voll auf unseren Autobahnen. Doch wer hätte es gedacht, das Leiden der Urlauber hält sich zumindest heute in Grenzen.
3: Bisschen stockend jetzt gerade zuletzt, aber besser als erwartet.
4: Wir sind sehr gut durchgekommen.
5: An für sich sehr gut. Bis kurz vor Bremen.
2: Vor Bremen und vor dem Elbtunnel wird es sich auch morgen stauen. Im Prinzip wie immer. Und die Idee mit einem Urlaub an der Ostsee haben ebenfalls ein paar mehr Menschen. Laut ADAC müssen Autofahrer in diese Richtung mit viel Stop and Go rechnen.
6: Wir kommen aus Hamburg.
2: Stimmt schon, Italiener können auch Schlager, aber nur Hamburg hat den Move und die Reeperbahn. Und genau da ging's rüber. 3 volle Runden Schlager-Move. In jeder Hinsicht eine feuchtfröhliche Angelegenheit. Trotz des Schiedwetters sind heute wieder Hunderttausende dabei. Beim Festival der Liebe mit 49 knallbunten Trucks. Howard Carpendale im Ohr, Rex Gildo in den Beinen, die Hansestadt feiert und das bis spät in die Nacht. Gestern noch ein Flug über den Mount Rushmore, dem weltbekannten Präsidentendenkmal. Heute ist er zurück in Washington D.C. Zum 250. Geburtstag der amerikanischen Unabhängigkeitserklärung will US-Präsident Trump Amerika in Szene setzen. Übrigens bei 35 Grad, die nicht jeden in Feierlaune bringen. Geplant ist das ganze Programm. Feuerwerk, Flugshow, Militärkapellen. Geplant sind aber auch landesweite Proteste gegen die US-Regierung. 250 Jahre Unabhängigkeitserklärung, Anlass für den NDR zu fragen, wie die Norddeutschen zu den USA stehen. Das Ergebnis? Von fast 25.000 Befragten bewerten 91% die Beziehungen als eher schlecht oder sehr schlecht. Kritik richtet sich vor allem gegen den häufigen politischen Richtungswechsel der US-Regierung.
1: Ja, die Beziehungen eher schlecht. Herr Kümper, überrascht Sie das Ergebnis, dass die Mehrzahl unserer Befragten das so sieht?
0: So wirklich nicht. Und das liegt sicher auch nicht nur am Hamburger Nieselregen, obwohl der den 35 Grad fraglos vorzuziehen ist.
1: Das stimmt. Aber hier geht es ja um die große Sache, um das Verhältnis zu Amerika. Da vergessen wir mal den Nieselregen, oder?
0: Das ist schwierig geworden, natürlich vor allem weltpolitisch. Also, wenn man sich überlegt, also bei der ersten Amtszeit Trump, Gott, was haben wir alle noch Witze gemacht, auch Amerika, ne? Jede einzelne Sitcom. Will und Grace mit also der großartigen Deborah Messing. Ich weiß nicht, ob Sie sich daran erinnern. Ne? In jeder Folge kam irgendwie Trump vor. Und jetzt ist uns ja das Lachen im Hals stecken geblieben.
1: Ja, das ist ja das Gefährliche, dass sich keiner mehr so richtig aufregt.
0: Ja.
1: Und noch nicht mal mehr Witze reißt. Mhm. Man nimmt es jetzt einfach alles, was da passiert, als völlig normal.
0: Ja, oder man resigniert. Ne? Also bei ganz vielen amerikanischen Freundinnen und Freunden erlebe ich auch so eine Resignation, so einen Rückzug ins Home, das dann wirklich ein Castle wird, wo man sagt, naja, wir haben ja auch schon alle möglichen Präsidenten hinter uns gebracht, das stehen wir auch noch durch, aber ganz sicher bin ich mir ehrlich gesagt nicht.
1: Zumal man sich nicht sicher sein kann, ob wirklich mit der Amtszeit dann Schluss ist oder ob es nicht eine Verfassungsänderung gibt.
0: Das ist ja einer der Punkte. Ne? Also, es ist ja nicht ein alter Mann nur das Problem. Es ist nicht Trump, es ist der Trumpismus, der uns wahrscheinlich noch auf längere Zeit, wenn nicht direkt beschäftigen wird, so doch die Auswirkungen.
1: Unser Thema heute. Historiker und USA-Experte Hiram Kümper ist unser Gast und nimmt uns mit auf eine Zeitreise von der Gründung der USA bis zur heutigen Trump-Regierung. Andreas Moll macht Lust auf mehr.
7: Für ihn mehr als ein Forschungsgegenstand. Am 4. Juli, 4th of July, wird Geschichte geschrieben, vor 250 Jahren. 13 britische Kolonien in Nordamerika erklären sich unabhängig vom britischen Mutterland und der Krone, fordern

0: eben Freiheit und das Streben nach Glück für alle Einzelnen. Der Anfang der USA, Ziel auch von Millionen Auswanderern aus Deutschland. Besuch am Ballindamm in Hamburg, benannt nach Albert Ballin, der mit der HAPAG die Auswanderung nach Nordamerika prägte. Ein Stück US-Geschichte im Norden, weiß Historiker Hiram Kümper.
1: Also hier verbindet sich ja geradezu der amerikanische Traum mit hanseatischer Logistik.
0: Für ihn ist der 4. Juli 1776 ein amerikanischer Mythos.
1: Mich fasziniert, dass diese Republik von Anfang an ein einziges Experiment ist.
0: Was wir heute daraus lernen können, US-Experte und Historiker Professor Hiram Kümper.
2: Herr Kümper, am besten Sie nehmen uns direkt mit, damit wir in dieses Gefühl von 1776 kommen, mal in diese Zeit. Wie war es da früher in Vereinigten Staaten, kann man noch nicht sagen. In den USA, in Amerika?
3: Ja, ganz richtig. Das sind ja 13 sehr, sehr unterschiedliche Kolonien. Die sind politisch sehr unterschiedlich, teilweise sehr eng an der Krone, teilweise sehr selbstständig, teilweise, auch etwas ganz Besonderes, gebunden an große Companies, also an Unternehmen. Und die sind ökonomisch ganz unterschiedlich, nicht nur Norden und Süden, sondern insgesamt untereinander. Und aus diesen 13 sehr unterschiedlichen einzelnen Kolonien wächst dann oder soll dann etwas Gemeinsames zusammenwachsen. Das hat vor allem mit einem zu tun, man hat einen gemeinsamen großen Gegner, einen großen gemeinsamen Aufreger, und das ist George III., also der englische König.
2: Diese Kolonien waren aber nicht nur britische Kolonien.
3: Naja, also die, die sich hinterher unabhängig erklärt haben, schon. Aber in der Tat gibt es noch andere große Kolonialmächte in der Gegend. Vor allem Frankreich ist damals noch in Nordamerika eine ganz wichtige Kolonialmacht. Und nicht zu vergessen auch Spanien.
2: Mhm. Es gab dann irgendwann den Moment Boston Tea Party.
3: Ja.
2: War das der Auslöser? Und wenn, können Sie noch mal erklären, was genau diese Boston Tea Party war?
3: Ja. Das, also, ob es der Auslöser war, das überschätzt vielleicht in der Rückschau ein kleines bisschen das Ereignis. Und dann geht man eigentlich den Revolutionären selbst ein bisschen auf den Leim, die das in der Rückschau so erzählen. Denn was passiert da eigentlich? Also die britische Krone gewinnt im Grunde, muss man sagen, aber um einen Preis in Europa einen großen Krieg. Das ist der Siebenjährige Krieg. Das Großbritannien ist eigentlich einer der großen Profiteure, aber das kostet wahnsinnig viel. Das muss jetzt wieder reingeholt werden über Steuern. Mhm. Voilà, kennen wir heutzutage auch noch. Wir merken es gerade in den USA. Und dann werden also die Steuern überall erhöht und so eben auch in den Kolonien. Wer dazu nicht gefragt wird, sind die Kolonisten. Mhm. Das wäre in allen anderen möglichen Settings vielleicht gar nicht so schlimm. In diesen britischen Kolonien aber schon, denn wer lebt denn da eigentlich? Da leben vor allem eigentlich Briten. Die fühlen sich als britische Bürger, die nur nicht im Mutterland leben. Die fühlen sich als wichtige Teile dieser Gesellschaft. Und das stört die schon, dass die irgendwie nicht mitreden dürfen dabei. Und das stört durchaus nicht alle, sondern eine besitzende Oberschicht, die eben von diesem transatlantischen Handel, der da vor allem besteuert wird, besonders profitieren. Und so verkleidet sich eben eine Gruppe von Leuten, die das ganz besonders stört, und schmeißt in Boston im Hafen britischen Tee, also diesen jetzt ganz besonders hoch versteuerten Tee, ins Hafenbecken. Das ist die Boston Tea Party. Und der britische Kolonialstaat greift dann durch, relativ hart, muss man sagen. Aber man könnte in der Rückschau auch sagen, was hätten sie sonst tun? Sie hätten nur falsch reagieren können. Mhm. Wer nicht reagiert, reagiert auch falsch.
2: Und wie kommt es dann zur Unabhängigkeitserklärung?
3: Naja, es fallen mehrere einzelne Schüsse. Und also im Grunde dieser Krieg beginnt relativ klein an unterschiedlichen Orten, auch mit eigentlich nur kleinsten Scharmützeln, und zieht sich dann hoch zu einem Unabhängigkeitskrieg, der erstmal ein Krieg gegen die Krone ist, der auch noch ein Zurück möglicherweise beinhaltet. Mhm. Das wird aber immer unwahrscheinlicher. So klassische Eskalationen, die sich immer weiter hochschaukeln, und irgendwann geht es dann nicht mehr zurück. Und genau das passiert mit der Unabhängigkeitserklärung, die dann 1776 ausgesprochen wird.
2: Wer setzt sich da zusammen für diese Unterzeichnung dieser Unabhängigkeitserklärung?
3: Das ist eine Gruppe von Abgeordneten neben dieser revoltierenden Kolonien. Und ein ganz berühmter, der dann immer wieder genannt wird, ist Thomas Jefferson. Mhm.
2: Thomas Jefferson, hier sehen wir das Bild. Ja. Was war das für einer?
3: Das ist tatsächlich selber auch ein Landeigner, der eben selber übrigens auch eine ganze Reihe, mehrere hundert Sklaven sein eigen nennt. Wir haben einige dieser Persönlichkeiten, die eben sehr, wie soll man sagen, gebrochene Persönlichkeiten sind. Die sind durchdrungen von europäischen Ideen der Aufklärung, der Menschenrechte. Die wollen schon auch neue politische Formen. Aber sie sind eben auch Landeigner, das wäre Jefferson,

0: Sie sind Landspekulanten, das wäre der berühmte General Washington, der verdient auch ganz stark daran, dass später Land im Westen weiter erschlossen wird. Und letztendlich sind es eben ganz unterschiedliche Leute aus 13 sehr unterschiedlichen Kolonien. Und daran merkt man es ja auch. Ne? Wir haben auf diesem Trumbull-Gemälde, das im Kapitol hängt, das wir gerade gesehen haben, da sehen wir so eine wunderbar einige Gruppe von Leuten, von diesen 50 Gründervätern. Was wir nicht sehen, sind die aufgekrempelten Hemden, der Schweiß, der ganze Ärger. Denn also, es ist ja durchaus kein absolut keine einheitliche Bewegung. Es gibt noch britische Loyalisten, es gibt die, die sagen, lasst uns mal lieber vorsichtig sein, dass man überhaupt diesen Konsens herstellt, sich unabhängig zu erklären und dann 10 Jahre später nochmal diese große Konsensleistung schafft, eine Verfassung dieser jungen Republik zu geben. Das ist eigentlich am Anfang absolut unwahrscheinlich. Passiert dann aber.
1: Sind mit dieser Unabhängigkeitserklärung schon Werte verbunden oder kommen die erst mit der Verfassung?
0: Nein, die sind schon mit der Unabhängigkeitserklärung verbunden. Und das ist ein großer Dreiklang. Der ist, das darf man jetzt in der Rückschau sagen, im Grunde geklaut aus Alteuropa, ausgerechnet aus Großbritannien, nämlich von John Locke, einem Aufklärungsphilosophen. Und dieser große Dreiklang von Life, Liberty und bei ihm heißt es Property, Eigentum. Mhm. In den USA heißt das Pursuit of Happiness. Dieser Dreiklang, der trägt im Grunde schon die ganz frühe, also die Unabhängigkeitserklärung und die ganz frühe Bewegung. Das ist das, was die wollen.
1: Wenn Sie das noch mal erklären und erläutern können, was die genau wollen, was verbirgt sich hinter diesen Begriffen?
0: Das ist erstens
1: welcher Anspruch?
0: Life heißt, ich habe völlige Freiheit über mich selber. Das ist im Grunde zusammen mit Liberty die ganz große Wurzel des amerikanischen Individualismus. Das heißt auch, der Staat soll sich möglichst von mir fernhalten. Das ist ein ganz unglaublicher auch Liberalismus, der sich dann verbindet. Oder ein Misstrauen, gegen regiert zu werden. Sei es von solchen Companies, die einige der Kolonien beherrschen, oder sei es eben von der britischen Krone. Und dann gibt es eben Eigentum, Property bei John Locke. Oder eben der Pursuit of Happiness in der Unabhängigkeitserklärung. Und da merkt man schon, Freiheit wird ganz stark damit verbunden, dass man was hat. Was an den Füßen hat, wie man bei uns in Westfalen sagt. Man kann sich gar nicht vorstellen, dass Leute, die kein eigenes Eigentum haben, überhaupt verdient haben, frei zu sein oder die Möglichkeit haben, ihre Freiheit überhaupt irgendwie auszukosten. Und das liegt durchaus ja auch in der Zeit. Das ist gar nicht so ungewöhnlich. Ne? Denken wir daran, auch in Deutschland war es ganz lange üblich, dass wir ein Klassenwahlrecht haben und dass nur die wirklich besitzende Klasse frei wählen durfte.
1: Und Pursuit of Happiness, Streben nach Glück im Grunde. Ja. Das ist also verankert in dieser Gründung und führt dann auch zu dem Mythos, über den wir gleich sprechen. Die USA ferner also heute ihre Unabhängigkeit und ihre Gründung im Jahr 1776. Ein Datum, das plausibel erscheint, aus einer anderen Perspektive betrachtet, aber falsch ist. Diane Zweng über den aktuellen Kulturkampf um die Geschichtsdeutung in den USA.
2: Ein wild zusammengewürfelter Haufen gegen die professionelle britische Kriegsmaschine. In Britisch-Amerika kämpfen 13 Kolonien für ihre Unabhängigkeit und gewinnen. 4. Juli 1776, Gründung der USA. Diesen Geburtstag feiert die Nation nun jedes Jahr. Doch das Datum sei falsch. Die Geschichte der USA beginne viel früher, so die New York Times in ihrem 1619 Project. Die These des Großprojekts: die Ankunft der ersten afrikanischen Sklaven in 1619 sei die wahre Geburtsstunde. Ohne Sklaven keine Plantagen. Ohne sie kein Geld für den Kampf gegen die Briten, so Projektgründerin Nicole Hannah-Jones.
3: Ein Grund, warum sich die Gründerväter von Britannien lossagten, war die Sorge, London könnte die Sklaverei einschränken oder abschaffen. Sie brachte zu viel Geld ein, um darauf zu verzichten. Das wird uns in der Gründungsgeschichte gar nicht beigebracht.
2: Die Unabhängigkeitserklärung verspricht Freiheit und Gleichheit. Doch das gilt nicht für Sklaven. Sie sind Handelsware, die vergewaltigt, schrecklich misshandelt, sogar getötet werden darf. Es gibt spezielles Folterwerkzeug, um ihren Freiheitswillen zu brechen. Einige werden gebrandmarkt wie Vieh. Erst 1865, nach Ende des Bürgerkriegs, wird die Sklaverei abgeschafft. Gleichzeitig gründet sich der Ku Klux Klan. Lynchmorde geschehen. Rassentrennung gehört zum Alltag. Schwarze in weißen Wohngegenden unerwünscht. Doch die Unterdrückten wehren sich. Jahrzehnte später formiert sich eine gewaltige Bürgerrechtsbewegung. Durch den Widerstand der Schwarzen werden Freiheit und Gleichheit für alle Bürger zunehmend Realität.
3: Vor allem dank des schwarzen Freiheitskampfes sind wir einer multiethnischen Demokratie so nah wie nie zuvor.
2: Die konservative Antwort folgt per Dekret. Trump gründet die 1776-Kommission. Ein Gegenprojekt im Wahlkampf 2020, um einen patriotischen Geschichtsunterricht durchzusetzen.
4: Die Theorie des systemischen Rassismus, das Project 1619 und ein Kreuzzug gegen die amerikanische Geschichte sind toxische Propaganda. Ideologisches Gift, das unseren Zusammenhalt gefährdet, wenn es nicht beseitigt wird.
2: Und Trump macht ernst. In seiner zweiten Amtszeit droht er Schulen mit Zensur. Wenn sie Bücher über Rassismus nicht verbieten, verlieren sie Geld. Schüler sollen sich wegen der Sklaverei nicht schlecht fühlen müssen. An den Hochschulen will er die Forschung zum systemischen Rassismus komplett streichen. Ein Kulturkampf, der selbst vor dem berühmten Smithsonian Museum für afroamerikanische Geschichte nicht Halt macht. Solche Ausstellungen soll es jetzt nicht mehr geben.
5: Das ist tragisch für jemanden, der Historiker ist. Wir versuchen, die Vergangenheit zu verstehen. Und das wahrscheinlich schlimmste Verbrechen gegen die Geschichte ist, Beweise aus der Vergangenheit zu entfernen.
2: Stellt sich die Frage, gibt es überhaupt die eine Wahrheit bei der Deutung der Geschichte?
1: Können Sie vielleicht gleich beantworten? Gibt es die eine Wahrheit? Und 1619 versus 1776, was sagen Sie dazu?
0: Also ich glaube, ein Historiker darf nicht sagen und wird nicht sagen, wenn er ernst zu nehmen ist, dass es die eine Wahrheit in der Geschichte gibt. Was es aber doch gibt, sind Regeln, wie man diese Wahrheit oder die zumindest den Konsens erarbeitet. Und das wird natürlich in den USA gerade wirklich, also von einer Seite mit Füßen getreten, kann man nicht anders sagen. Mhm. Und diese Kommission von 1776, diese Trump 1676-Commission, da ist ja auch bemerkenswerterweise nur ein einziger Historiker drin, ein Althistoriker, der also nun wirklich nichts von 1776 formal versteht. Und dafür eben so Leute wie Charlie Kirk waren da Mitglied.
1: Der verstorben ist, wie wir wissen. Wenn dieser Mythos 1776, wie Sie in Ihrem Buch titulieren, wenn der existiert, wie würden Sie den beschreiben und warum deutet Trump den im Grunde um?
0: Dieser Mythos 1776 besagt im Grunde, dass die USA auf eben diesen drei schon genannten Versprechen aufgebaut werden. Also das ist, muss man vielleicht auch sagen, erstmal gar nichts Schlimmes, sondern was sehr Produktives. Mythen können ja ganz produktive Kräfte sein. Man sieht nur, und das sahen schon die Gründerväter und die ganze Gründergeneration, bemerkenswerterweise übrigens auch zeitgenössische Frauen und Schwarze, denn diese Stimmen gibt es ja durchaus auch, die werden nur gerade nicht mehr so gern gehört. Die haben schon gesehen, dass es irgendwie eine Spannung gibt mit der politischen Praxis, die das gar nicht einlöst. Und genau das macht, glaube ich, den Mythos aus. Also, dass man versucht, das zu bereinigen und diese Spannung nicht mehr zu erzählen, sondern nur das Heroische, das, was rauskommt, die Einigkeit, die Unity in all dem. Genauso wie in diesem Trumbull-Gemälde, ne? Das eben den Schweiß und den Ärger nicht zeigt, sondern nur das Ergebnis, voilà, wir haben jetzt auf einmal eine Erklärung. Oder 10 Jahre später, 1787, mit der Verfassung. Ne? Dann kommt Benjamin Franklin raus und wird gefragt, und wie ist es gelaufen? Was haben wir jetzt? Ja. Und er sagt den schönen Satz, a republic if we can keep it. Eine Republik, wenn wir es schaffen. Mhm. Ja, wenn wir es schaffen, die beizubehalten. Und das ist es so, ne? Das ist irgendwie noch offen. Und genau diese Offenheit, die geht jetzt verloren durch eine völlige Einheitserzählung, die dann natürlich auch schon in vielen Dingen, sagen wir mal, zumindest losgelöst von Fakten ist.
1: Aber dieser Gründungsmythos hat die USA ja erstmal sehr weit gebracht. Also schon 100 Jahre nach der Verfassung war Amerika wirtschaftlich Weltmacht und hat ja aus dem Nichts, das war vorher agrarisch geprägt, auf einmal industrialisiert und eine Wahnsinnswirtschaftskraft entwickelt. Es gab den ersten Milliardär mit Rockefeller. Das heißt, die haben ja wirklich was aus dem Boden gestampft, auch mit dieser Idee, dass jeder nach seinem Glück streben kann und jeder die Chance hat, vom Tellerwäscher zum Millionär, es auch zu schaffen, mit nichts ganz viel zu bekommen. Also im Grunde hat er eine Wahnsinnskraft, die positiv war für das Land, der Mythos.
0: Unbedingt. Daran kann man nämlich ganz schön sehen. Deshalb ist dieser Mythos auch so spannend, weil er eben beides zeigt. Er zeigt die produktive Kraft und er zeigt auch gerade, dass immer wieder, spätestens alle paar Generationen, es aufreißt und man wieder ins Reden kommt. Das ist übrigens gar nicht meine Beobachtung, auch wenn ich die in dem Buch stark verfolge, sozusagen der rote Faden, sondern die ist von einem ganz berühmten Politikwissenschaftler, den einige vielleicht auch kennen, von den Zuschauerinnen und Zuschauern, nämlich Samuel Huntington. Mhm. Der war so in den 90ern mal ganz berühmt für das Buch Clash of Civilizations. Und der hat aber 1981 auch ein sehr kluges Buch geschrieben, ganz schmal. Das ist leider nie übersetzt worden, deshalb kennt man das in Europa nicht so viel. Nämlich A Promise of Disharmony. Mhm. Und was der beobachtet, und zwar im Eindruck, was er gerade hinter sich lässt, ne, Studentenbewegung, Vietnam-Proteste und so weiter, beobachtet der, dass es einerseits einen totalen Verfassungspatriotismus gibt. Er nennt das American Creed, mhm, also den Glauben der Amerikaner an ihre Americanness. Fantastische Beobachtung, denn er zeigt gleichzeitig, dass es alle paar Generationen zu sogenannten Creedal Passion Periods kommt. Das also dieser Passion, diese Begeisterung für diesen American Creed kocht über, weil man merkt, dass die Realität das gar nicht einholt. Und dann kommt's, naja, dann wird diskutiert, dann wird geschrien, dann wird auf die Straße gegangen. Genau das, was wir jetzt erleben. Ne? Und er sagt, das ist nicht dysfunktional, das ist nicht irgendwie ein Konstruktionsfehler, sondern das ist ein Promise, ein Versprechen, diese Disharmonie, weil man dann immer wieder dazu kommt, darüber zu diskutieren, was heißt das denn für uns eigentlich, dass wir diese Ideale haben und warum haben wir die eigentlich immer noch nicht eingelöst.
1: Also seit 250 Jahren gibt es die USA und solange gibt es auch schon transatlantische Beziehungen, politisch, wirtschaftlich, kulturellen Austausch und politisch und wirtschaftlich läuft es gerade nicht so doll, würde ich mal sagen, zwischen den Partnern. Die Freundschaft ist abgekühlt. Aber wie sieht es mit der Kultur aus, auch mit der Alltagskultur? Stefanie Kühne ist auf Spurensuche gegangen und erinnert an das, was wir den USA zu verdanken haben.
6: Coca-Cola, Blue Jeans, Netflix. Ohne amerikanische Produkte und Einflüsse ist die deutsche Kultur undenkbar.
7: Das ganze 20. Jahrhundert ist davon geprägt, dass immer wieder Praktiken aus den USA kommen und Deutschland das irgendwie braucht und irgendwas damit macht.
8: Ich glaube, so markentechnisch, also kann man kaum wegdenken.
9: Wir sind beide große Star Wars-Fans zum Beispiel, kann man ja sagen. Auch alles amerikanisch.
10: Mode, Kunst.
6: Allen Widrigkeiten zum Trotz.
8: Trump.
6: Strafzölle, Irankrieg. Christian Huck ist Anglizist und hat zu dieser Frage geforscht. Warum ist die deutsche Alltagskultur so eng mit der amerikanischen verflochten?
7: Die amerikanische Kultur ist die Kultur der Moderne. Es ist die erste Kultur, die keine tausendjährige Geschichte hat und die hunderte von Kulturen zusammengebracht hat und immer die Notwendigkeit hatte, etwas zu finden, was universellen Appeal hat und was universell die Leute anspricht.
6: Und alles begann schon Anfang des 20. Jahrhunderts.
7: Das erste Beispiel, was ich mir angeschaut habe, ist die Bar. Vor allen Dingen der Tresen, der lange Tresen. Das gab es nicht vorher in Deutschland. Ein Ort, wo man alleine hingehen konnte, ohne Begleitung. Und das ist typisch für eine Gesellschaft wie die USA, wo es nicht Jahrhunderte alte Nachbarschaften gibt, in denen sich jeder kennt.
6: Schon lange bevor Adolf Hitler und die Nationalsozialisten an die Macht kamen, waren amerikanische Einflüsse allgegenwärtig.
7: Coca-Cola war schon groß. Und Coca-Cola ist zum Beispiel auch eine der Firmen, die erstaunlich lange im Nationalsozialismus noch verkauft hat. Also man hat zwar versucht, eine deutsche Kultur wieder mehr in den Vordergrund zu rücken, aber selbst im Nationalsozialismus fiel es schwer, sich davon zu trennen.
6: Nach dem Ende des Zweiten Weltkriegs importieren vor allem die GIs noch mehr amerikanische Kulturgüter.
7: Basketball ist überall in Deutschland dort entstanden, wo es Stützpunkte der amerikanischen Streitkräfte gab, weil die auch tatsächlich Basketballhallen gebaut haben. Die Jeans ist so nach Deutschland gekommen, weil GIs diese Jeans in ihrer Freizeit getragen haben.
6: Ende der 60er Jahre beherrschen die Hippies das deutsche Stadtbild. Auch diese Gegenkultur importiert aus den Staaten.
7: Ich glaube, das einschneidende Erlebnis ist Vietnam und das erste Mal, dass in der Nachkriegszeit Deutsche nicht zufrieden waren mit den USA. Wir können auch über Hip-Hop sprechen. Das ist ja was sozusagen eine amerikanische Gegenkultur von Leuten, die sagen, hey, der amerikanische Traum ist zwar großartig, aber funktioniert nicht für alle.

0: Aktuell ist das deutsch-amerikanische Verhältnis politisch und wirtschaftlich auf einem Tiefpunkt. Doch machen wir uns nichts vor.
1: Wie äußert man denn seinen Protest gegen die USA in erster Linie? Wahrscheinlich auf Instagram oder auf X. Man benutzt amerikanische Medien, um irgendwie gegen Amerika zu protestieren. Und ich glaube, das zeigt ganz gut, wie tief verwurzelt man bei aller Kritik trotzdem innerhalb der amerikanischen Kultur ist.
0: Deutschland und Amerika. Trotz mancher Krise anscheinend unzertrennlich.
2: Ja, das ist die Frage, ne? Bleiben wir unzertrennlich?
3: Ach, ich denke schon. Also, wie soll man sagen, Europa insgesamt, das schließt die BRD mit ein. Und die USA sind ja jetzt einfach wesentliche Größen der Weltpolitik und es werden sie auch noch bleiben. Und der Weltwirtschaft. Also irgendwie, wir müssen uns schon zusammenreißen, werden wir auch tun. Im Moment tanzen wir ja alle so ein bisschen darum, weil man also einfach nicht mehr weiß, wie er reagieren wird. Also so ein bisschen wie um ein zorniges kleines Kind, das man irgendwie lieber in Ruhe lässt, bevor es explodiert. Und ich nehme mal an, das ist sozusagen die Phase, die wir jetzt durchstehen müssen.
2: Aber selbst Trump hat ja dieser enormen amerikanischen Kreativität, dieser Erfindungsreichtum keinen Abbruch getan. Also was alles aus den USA kommt, und wir haben es gerade noch mal gesehen, und da ist ja ganz vieles nicht genannt, von Rollerblades über Surfen und Geldautomaten und Wegwerfwindeln und natürlich Smartphones, Internet, Walkman, was tatsächlich alles, selbst Bewegungen wie, ich sag mal, Yoga-Studios und Matcha trinken, Sandwich essen, kommt alles aus den USA. Wie erklären Sie sich diesen Wahnsinnserfindungsreichtum? Hat der auch was mit dem Mythos 1776 zu tun?
3: Naja, der hat natürlich schon was mit dieser wahnsinnigen Deregulierung zu tun, die zur Ideologie der USA gehört, dass man sich so möglichst wenig reinreden lassen will. Er hat aber vor allem, glaube ich, was damit zu tun, dass die USA, egal was, was jetzt ICE dagegen versucht zu setzen, einfach ein Vielfaltsland ist und das auch zulässt. Das fängt an darin, dass die politische Kultur wahnsinnig föderal ist. Dass der Bundesstaat ja gar nicht die große, also der Gesamtstaat gar nicht die große Einheit ist, sondern eigentlich die Bundesstaaten. Und dass wir innerhalb dieser riesigen Fläche natürlich auch eine wahnsinnige Vielfalt an Kulturen und Möglichkeiten haben und dann eben auch ein traditionelles Einwanderungsland. Mhm. Da muss man schon sagen, das macht was mit dem Innovationspotenzial von Ländern. Ist ja auch hierzulande so, auch wenn uns das die ganze Zeit versucht wird einzureden, dass es nicht so wäre.
2: Mhm. Wir haben noch mal eine Umfrage, und zwar wollten wir wissen, wie ist dein persönlicher Blick auf die USA, oder anders gesagt, wie würdest du deine aktuelle Situation gegenüber den USA insgesamt beschreiben? Und da sind doch viele, die auch sehr negativ, eher negativ, drei Viertel der Befragten. Haben Sie dafür Verständnis?
3: Ja, Verständnis jederzeit. Also natürlich, es schwappt einfach ja auch nicht viel Gutes rüber im Moment. Ne? Und ich bin mir auch nicht ganz sicher. Ich meine, das sind ja Gleichsetzungen von Regierung und Staat sind im Moment beliebt. Und nie richtig und nie einfach. Also da könnten wir auch andere Beispiele aus dem globalen Süden nennen. Und ehrlich gesagt ja auch, ich wäre froh, wenn wir nicht mit unserem Bundeskanzler gleichgesetzt werden als Nation, sondern dass wir vielleicht doch ein bisschen mehr Vielfalt dahinter hätten. Ich glaube, dass gerade diese, also ich meine, die USA waren schon immer laut, seit sie ihren Antritt zur Weltmacht, also seit dem frühen, im Grunde ja seit dem frühen 20. Jahrhundert erst, so lange ist es ja gar nicht, sind sie ja noch gar nicht so, diese globale Macht, haben sich ja lange auch ein bisschen abgeschottet, aber seitdem waren sie immer schon laut und deshalb schallt einfach auch sehr viel hier rüber. Und jetzt im Moment kriegen wir eben vor allem das mit, was nicht so gut ist, was schallt. Wenn man sich in anderen amerikanischen Communities umtut oder es tatsächlich mal sein Handy zu Hause lässt, das muss man jetzt ja, und rüberfliegt, dann gibt es da auch eine ganze Menge wunderbarer Menschen, die jetzt nur nicht so laut sind und es nicht schaffen, bis hier rüber.
2: Aber ein guter Hinweis nochmal, auch Regierung Amerika als Nation stärker Menschen auch im Wording zu unterscheiden. Ja, ja. Sie sehen übrigens die ganze Zeit einen QR-Code, und zwar NDR fragt, das sind die Kollegen, die Umfragen für uns machen im Auftrag der Redaktion, und wenn Sie Lust haben, auch ein Teil dieser Umfrage-Community zu sein. Das heißt, wenn Sie vielleicht auch mal eine Meinung haben oder Ihre Haltung kundtun wollen, dann können Sie das gerne machen. Und wenn Sie auf den QR-Code gehen, bekommen Sie alle Informationen. Die bekommen Sie aber auch bei ndr.de. Apropos Geschichtsschreibung. George Washington, Thomas Jefferson, Benjamin Franklin. Die Geschichte der US-Unabhängigkeit vor 250 Jahren war eine reine Männersache, könnte man meinen, wenn man auf das Bild schaut, was wir vorhin gesehen haben. Schließlich werden da nur Männer erwähnt auch. Völlig zu Unrecht allerdings, denn auch eine Frau mischte damals kräftig mit. Und die

0: Die kam aus Norddeutschland. Das historisch von Tilman Bendikowski und Christiane Henningsen.
1: Also Amerika ist wirklich weit weg von Braunschweig. Aber nicht zu weit für ein gutes Geschäft. Denn auch der britische König hat so seine Probleme. Seine Kolonien an der nordamerikanischen Ostküste wollen sich selbstständig machen. Und es kommt zum Krieg. König Georg III. Braucht eine schlagkräftige Armee. Und er weiß, dass der Herzog von Braunschweig über exzellent ausgebildete Soldaten verfügt. Und so macht ihm London ein lukratives Angebot. Über 60.000 Taler im Jahr für einen Söldnerheer. Der Deal kommt zustande und so machen sich 4.000 braunschweigische Soldaten auf den Weg in die neue Welt.
2: 1776 erklären die USA zwar ihre Unabhängigkeit, doch Großbritannien will seine Kolonien nicht ziehen lassen. Und tatsächlich sieht es zunächst für die Amerikaner gar nicht so gut aus. An der Spitze der Braunschweiger Soldaten steht General Friedrich Adolf Riedesel. Er befehligt die gut 4000 Infanteristen. Begleitet wird er von seiner Frau Friederike. Belesen, aufgeklärt, jung. Gerade Anfang 30.
1: Das bisherige Leben der Familie Riedesel hier in diesem Haus in Wolfenbüttel ändert sich schlagartig, als der General nach Amerika aufbricht. Seine ebenso kluge wie einfallsreiche Frau Friederike denkt gar nicht daran, den Herrn Gemahl alleine ziehen zu lassen. Sie reist samt der drei Töchter ebenfalls über den Atlantik. Auf sie wartet eine entbehrungsreiche Zeit. Davon berichtet sie in zahlreichen Briefen aus den Militärlagern nahe der Schlachtfelder. Und sie erlebt mit, wie die britisch-braunschweigischen Soldaten entscheidend geschlagen werden.
2: Bei Saratoga am Hudson River kommt es zur Konfrontation. Das britische Heer mit den Braunschweiger Soldaten gerät schnell ins Hintertreffen. Friederike Riedesel flüchtet in ein Haus gleich neben dem Schlachtfeld, versorgt verletzte Offiziere und Soldaten, sorgt für Ordnung im Chaos. Schließlich kapitulieren die Briten und die Soldaten aus Braunschweig unter General Riedesel. Auch wenn der Unabhängigkeitskrieg noch 6 Jahre weiter wütet. Die Schlacht gilt als Wendepunkt im amerikanischen Unabhängigkeitskrieg.
1: Nach Wolfenbüttel kehren sie und ihr Mann erst nach 2-jähriger Kriegsgefangenschaft zurück. Letztlich gehören sie zu den Verlierern. Die Soldaten aus Braunschweig haben die Unabhängigkeit der USA nicht verhindern können.
2: Doch Friederike Riedesels Erinnerungen an die Schlachten werden später weltweit gelesen und gelten heute als eine der wichtigsten Quellen für die frühe Geschichte der USA.
0: Ja, damals haben uns die USA noch gebraucht, aber brauchen sie uns heute noch? Brauchen sie Europa noch?
3: Ich glaube, mehr als es vielen Regierungsmitgliedern im Moment lieb ist. Ich will nicht sagen, nicht klar ist. Ich glaube, es ist ihnen schon klar, aber es ist ihnen, glaube ich, nicht sehr lieb, vielen Mitgliedern der Trump-Administration. Also man muss ja sagen, sie brauchen vor allem Europa. Aber in Europa spielt natürlich die Bundesrepublik auch eine ganz, ganz wichtige Rolle.
0: Weil man ja schon so einen Rückzug sieht und erkennt, auch aus internationalen Verträgen, so ein bisschen dieses Zurück auf die eigene Scholle, sich auf die eigene Kraft, make America great again und nicht make the world great again, sondern dieses wirklich sehr selbstbezogene, ja stark im Vordergrund ist im Moment. Ne?
3: Das ist im Moment der Sound, muss man sagen. Ich glaube, es steckt deutlich mehr dahinter. Denn eine der wesentlichen großen Figuren in der Weltwirtschaft, und darum geht es am Ende des Tages ja vor allem, wird zukünftig China sein. Und das werden die USA ohne europäische Partner auch nicht in einem vernünftigen Gleichgewicht halten können.
0: Welche Ideologie steckt denn dahinter, die Ihnen auch Sorgen macht?
3: Naja, es gibt ja eine Reihe an, wie soll man sagen, positiven Erfahrungen aus amerikanischer Sicht, wie man die ursprüngliche Idee, die Demokratie und die Freiheit in die Welt zu bringen, mit so einem Missionsgedanken verbindet. Das ist jetzt alles in weiten Teilen der nördlichen Halbkugel nicht mehr ganz so wichtig, weil wir da überall funktionierende Demokratien haben oder zumindest größtenteils. Jetzt müssen sich also andere Missionen suchen. Und gleichzeitig aber diese Erfahrung, diese ungefähr 100-jährige oder 100, fast 200-jährige Erfahrung, muss man sagen, denn das fängt schon im 19. Jahrhundert schon an, diese Erfahrung, man könnte der Welt irgendwie eine Mission bringen, die ist schon tief verwurzelt.
0: Also auch Nation Building, dass man anderen zu ihrem Pursuit of Happiness helfen kann.
3: Verhilft, ja, ganz genau.
0: Wenn Trump jetzt sagt, make America great again, ist er da alleine oder wie stark ist die Bewegung hinter ihm?
3: Die ist sehr stark, aber die ist auch sehr divers. Das ist so ein kleines bisschen.

0: Bewegung gibt, die sagt jetzt, irgendwann ist eine Grenze überschritten.
1: Klingt fast so ein bisschen, als würden Sie denken, der Stern leuchtet nicht mehr ganz so und sinkt vielleicht sogar.
0: Naja, Historiker sind ja ganz schlechte Prognostiker. Ne? Also da,
1: die gucken eher in die Vergangenheit als in die Zukunft.
0: Da will ich mich, naja, eben. Also, aber mit etwas Glück lernt man ja aus der Vergangenheit für diese Zukunft. Haben wir uns auch abgewöhnt, das zu sagen. Ne? Aber darf man ruhig mal wieder sagen. Könnte man schon tun, aus der Vergangenheit lernen. Naja, aber ach, wie soll man sagen, ich höre immer, und das stimmt natürlich auch von amerikanischen Freundinnen und Freunden, wir haben schon ganz anderes durchgestanden als Nation. Und das stimmt schon auch.
1: Gut, dann übernehmen wir den Optimismus mal. In den Hochzeiten während des Kalten Krieges waren, vielleicht erinnern Sie sich, 1,5 Millionen amerikanische Soldaten bei uns in Deutschland stationiert. 1990 waren es dann nur noch 250.000 und heute sind es knapp 40.000. Andreas Moll hat einen ehemaligen GI getroffen, der mittlerweile stolzer Norddeutscher ist.
2: Ein Amerikaner in Achim, Lawrence Alexander Dixon auf seiner US-Maschine in der niedersächsischen Wahlheimat. Seine deutsch-amerikanische Geschichte beginnt mit diesem Dokument, 1989 in Berlin bei der US Air Force.
3: Wir haben die USA nach Berlin geschickt. Natürlich sind die Alliierten da, da waren die Franzosen, die Briten, USA und natürlich auf der anderen Gegenseite waren die Russen. Und wir waren dann zuständig für den Luftraum in Berlin.
2: Eine historische Zeit, die der junge Lawrence Alexander miterlebt, mit Mauerfall und Wachablösung am Pariser Platz. Ein GI im Wende-Berlin.
3: Es ist gefühlt, als ob man in Urlaub war, sozusagen. Das war nicht so, dass man dachte, oh, ich mache etwas historisch. Das
2: die Geschichte geht weiter. Lawrence Alexander steigt nach der Zeit bei der US Air Force bei der deutschen Flugsicherung DFS ein. Die übernimmt damals den gesamten Luftraum der Ex-DDR, organisiert alles neu. Auch hier schreibt er Geschichte mit. Dann zieht das ganze Team aus Effizienzgründen nach Bremen, wo es bis heute sitzt. So landet Lawrence Alexander Dixon aus dem US-Staat Georgia im Nordwesten, arbeitet jahrelang als Fluglotse am Bremer Airport, zuständig für ganz Norddeutschland. Auf seiner Indian Chief zurück nach Achim, wo er seit 20 Jahren wohnt und amerikanische Traditionen pflegt. Schon seine Großeltern gewannen in Georgia Sirup aus Zuckerrohr. Heute kommt US-Sirup auf die Spezialität, die Lawrence Alexander für seine Frau Tanja zubereitet: Pancakes.
4: Das ist schon cool, dass du nie eine Waage brauchst. Alex hat das Rezept sozusagen für sich selber mal zusammengestellt und macht es, seitdem wir uns kennen. Und seitdem die Kinder da sind, gab es bei uns immer Pancakes.
3: So, oder?
2: American Way of Life in Achim. Und natürlich denkt Alex auch an die Zeit, als er in den USA aufwuchs.
3: Also das Zweite, das in Amerika lebt, ist es manchmal sehr, sehr hart. Es war sehr hart, auch mit Rassismus und Jobs zu finden und sowas. Ne, so.
2: Doch schon als junger GI, hier mit seiner Großmutter und Mutter auf dem Bild, glaubt er an das, was Amerika sich vor 250 Jahren auf die Fahnen schrieb.
3: Dieser Idealismus, was man in der Constitution hat, dass jeder glaubt daran, dass man irgendwann das schaffen kann. In der Geschichte, wenn man die Geschichte von den USA anguckt, da gab es immer Fortschritte. Dann kommt, geht ein bisschen zurück und dann kommt noch mal eine Fortschritte.
2: Im Achimer Golfclub ist die Lage in den USA kein Thema. Hier kann er sich ganz in Ruhe seinem Sport widmen.
5: Du kämpfst mit dir selbst. Du musst. Da hast keine andere, das dich das beeinflussen. Das ist, du bist auf dich gestellt.
2: Das allerdings gilt nur für den Golfplatz, denn die Achimer schätzen ihren Amerikaner.
5: Achim hat so eine gute Ruhe und die Nachbarschaft, wo ich bin, die sind alle sehr nett. Das gesagt, das kann mir keine andere Nachbarschaft vorstellen.
2: Lawrence Alexander Dixon aus dem US-Gründungsstaat Georgia. Ein Amerikaner, dem es so richtig gut geht in Achim.
1: Ja, kein Wunder, wir sind eben weltoffen im Norden. Aber wir haben gerade gehört, Idealismus, das ist ein ganz wichtiges Stichwort in Verbindung mit Amerika. Auch Optimismus natürlich. Ne? Du kannst es schaffen, wenn du es schaffen willst. Du hast die Chance, dein Leben in die Hand zu nehmen, es zu verändern. Ja. Ist das im Grunde dieser Gründungsmythos, der eben ja, wie wir gerade gehört haben, bis heute wirkt?
0: Ja, na klar. Der gilt ja auf ganz individueller Ebene. Haben wir ja gehört, dass, also wirklich, das durchdringt Menschen. Also manchmal ist uns das ja auch ein bisschen fremd. Ne? Dieser wahnsinnige Verfassungspatriotismus, könnten wir auch ein bisschen neidisch drauf sein. Haben wir in Deutschland nicht so stark. Also dieses Brennen.

0: eine Liebe fürs Grundgesetz, würde ich dem Grundgesetz mehr wünschen. Naja, aber was man schon sieht, ist dieser Idealismus, wir können es schaffen, der ist ja auch auf den Staat zu übertragen. Also dieses immer wieder merken, wir haben das noch nicht geschafft. Mhm. Ne, diese Creedal Passion Periods, wo man auch mal sagt, wir haben doch so eine super Verfassung, warum ist die politische Situation, die politische Realität eigentlich nicht so? Und nur so entwickeln die sich ja. Ne? Also man darf ja nicht vergessen, das ist ursprünglich keine Demokratie im engeren Sinne. Die Gründungsväter finden Demokratie was ganz Merkwürdiges. Die sind richtig misstrauisch dagegen. Was die wollen, ist eine Republik, mhm, aber bitte eine der, ja, der Besten. Also das heißt der ökonomisch gut gestandenen und gut ausgebildeten. Und dann entwickelt sich Amerika über die Jahrzehnte und Jahrhunderte und dann nimmt es ja immer mehr Demokratie auf. Man könnte ja im Grunde sagen, eine wirklich moderne, inklusive Demokratie sind die Vereinigten Staaten ja erst seit den 1960er Jahren. Mhm. Also seit wirklich Gleichstellung, eine reale Gleichstellung, vor allem eben auch der Schwarzen erreicht, mhm, worden ist. Das braucht noch richtig viel Zeit. Zeigt aber andersrum eben auch diesen Idealismus, wir können es schaffen, wir können uns durchaus immer weiterentwickeln zu diesen Idealen hin.
1: Da ja im Grunde die Verfassung weit vor unserer Verfassung, weit vor allen europäischen Verfassungen war, ist es für uns eine Blaupause gewesen und noch?
0: Naja, also man muss schon sagen, in Europa hat die Französische Revolution doch stärkere Spuren hinterlassen. Aber diese Idee der Menschenrechte, die ja auch beide teilen, muss man sagen, die amerikanische genauso wie die Französische Revolution, doch, das ist natürlich eine ganz starke Idee. Und spätere Entwicklungen der USA, die haben auch wirklich viel, gerade natürlich auch zur Liberalität, mhm, und zur föderalen Struktur der Bundesrepublik.
1: Also müssten wir eigentlich ein bisschen mitfeiern und dankbar sein.
0: Auf eine Weise schon. Ich würde sagen, man sollte diese produktive Kraft des Mythos nicht unterschätzen,
1: ja,
0: und einfach mitnehmen, ein guter demokratischer Mythos, der ist nicht dazu da, zu beruhigen, sondern unruhig zu machen.
1: Ein gutes Schlusswort. Vielen, vielen Dank dafür. Mythos 1776, mehr in Ihrem Buch. Danke. Und morgen geht es auch um Bücher, um ganz viele Bücher. Katharina Marenholz, Daniel Kaiser und Jan Ehlert kommen von Eat, Read, Sleep, der Kult-Podcast und natürlich auch bei uns einmal im Monat in der Sendung bei DAS. Und wir sehen die drei morgen mit ganz viel.
2: Schönen guten Abend und ganz herzlich willkommen zu Hallo Niedersachsen am Wochenende. Ich hoffe, Ihres war entspannt bisher. Wir haben uns gedacht, am Samstag, da kann man auch mal sportlich beginnen. Viele reden ja derzeit von Fußball, auch wenn das deutsche Team schon aus der WM geflogen ist. Tatsächlich hatten wir in Niedersachsen aber gerade eine eigene Weltmeisterschaft, die Rhönrad-WM. Hier sieht man eine Sportlerin mit Rhönrad. Das heißt übrigens so, dieses Rad, weil ein Mann aus der Rhön tatsächlich das Sportgerät vor gut 100 Jahren erfunden hat. Bis heute Abend haben sich Sportler und Sportlerinnen aus der ganzen Welt in Göttingen gemessen. Und ein Niedersachse vom VfB Fallersleben ist ganz vorn mit dabei.
3: Er gehört zur absoluten Weltspitze. Wenn Hauke Naaten im Rad steht, fühlt es sich für ihn an wie Fliegen.
4: Ich finde, das Besondere ist der extreme Gegensatz zwischen es sieht leicht aus, aber es ist super schwer zu lernen. Und das ist eine große Herausforderung und solche Herausforderungen, die pushen mich. Ja, da habe ich richtig Bock drauf und ich habe mich sofort in die Physik verliebt. Ja, ich als Ingenieur fand das schon immer super faszinierend, wie eben der Schwung sich umwandelt und wie die Physik dahinter ist und wie man die verstehen kann und dann nachher auch einsetzen kann.
3: Seit Sonntag sind hier rund 150 Athletinnen und Athleten aus 17 Nationen am Start. Es wird jeweils im Sörrad mit nur einem Reifen oder im Rhönrad bestehend aus zwei Reifen geturnt. Dabei werden erstaunliche Choreografien gezeigt, die viel Kraft und Körperbeherrschung erfordern. Die meisten der Zuschauenden kommen selbst aus der Rhönrad-Szene. Aber auch ein paar Neugierige wollen diese Sportart kennenlernen.
5: Die Stimmung ist gut, ist nur leider etwas zu wenig Publikum, finde ich.
6: Also ehrlich gesagt haben wir es vor einem Jahr schon gesehen, dass Werbung dafür war. Und dann haben wir gesagt, oh, da müssen wir unbedingt hin, müssen wir mal gucken. Und ja, ist ja auch super spannend.
3: Aber auch ein Champion ist hier und will mal gucken.
7: Ich wollte mal wieder die Weltmeisterschaft ansehen, weil vor 25 Jahren habe ich ja selbst mitgeturnt und bin Vize-Weltmeister geworden. Und es hat sich sehr, sehr viel verändert im Rhönradturnen. Das wollte ich mir mal wieder ansehen.
3: Hauke hat erst im Studium mit dem Rhönradturnen angefangen. Als 2009 dann das einrädrige Sörrad entwickelt wurde, hat er aber schnell die Lager gewechselt. Insgesamt hat er schon 3 Silber- und 4 Goldmedaillen bei WMs erturnt. Bei diesem Turnier hat er im Sörmehrkampf einen neuen Weltrekord aufgestellt. Als

0: Erster konnte er die technische Höchstpunktzahl erreichen. Und obwohl es so gut läuft, denkt er übers Aufhören nach. Mit 41 Jahren will der Körper manchmal nicht mehr so richtig.
1: Also ich bin mir noch nicht sicher. Ich habe gesagt, die Entscheidung, ob das nochmal wird oder nicht, die vertage ich auf, wie ich mich am Ende nach dem Wettkampf fühle. Man soll ja aufhören, wenn es am besten ist. So ist es, das wäre im Moment der Fall.
0: Der nächste Wettkampf steht an, das Sur World Battle. Hier wird 1 gegen 1 geturnt in jeweils 2 mal 30 Sekunden. Passend zur Musik müssen spontan verschiedene Elemente gezeigt werden. Für Hauke läuft es gut, er turnt sich ins Finale. Am Ende kann er sich eine weitere Goldmedaille sichern. Gefeiert wird aber mit allen gemeinsam, denn gerade weil es sich um eine Randsportart handelt, ist der Zusammenhalt besonders groß.
1: Diese Wheel Family, die kann man nicht hinter sich lassen. Sie wird immer da sein und ich glaube, dass man auch extrem viel zurückgeben kann für all das, was man hier bekommt. Das kann man eigentlich nie aufwiegen.
0: Auch wenn das vielleicht Haukes letzte WM sein sollte, ist für ihn klar, ob als Trainer oder Wertungsrichter, er bleibt seinem Sport treu.
2: Wenn eine Fregatte der Bundeswehr von einem internationalen Einsatz zurückkehrt, dann ist das immer ein besonderer Moment für die Soldatinnen und Soldaten, aber natürlich auch für die Angehörigen. Heute Morgen war das wieder so ein Augenblick in Wilhelmshaven. Die Besatzung der Fregatte Nordrhein-Westfalen ist glücklich wieder zu Hause angekommen. Nach mehreren Monaten auf See, vor allem vor der Küste Libanons, genau in der Zeit, in die auch der Beginn des Irankrieges fiel.
3: Endlich wieder zu Hause. Nach einem halben Jahr auf See ist die Fregatte Nordrhein-Westfalen zurück im Hafen.
4: Die Stimmung sieht hier gut aus. Die lachen alle, die freuen sich. Jeder freut sich, seine Angehörigen wiederzusehen. Denke ich, super.
3: 17 Grad und Nieselregen. Dafür ist sie extra 700 Kilometer aus Baden-Württemberg angereist. Kerstin Becker wartet auf ihre Nummer 1, ihren Sohn Rick.
4: Ich kann mich gerade noch beherrschen, dass nichts runterläuft.
5: Wie fühlt sich's an?
4: Ja, schön. Super schön.
5: Haben Sie ihn schon gesehen?
4: Nein. Also er steht auch nicht oben an Deck. Er guckt aus der vordersten Luke. Er muss ein Seil schmeißen.
3: Wie ist bei Ihnen? Auf wen warten Sie?
6: Auf meinen Enkel. Der muss auch Seil schmeißen.
3: 600 Angehörige warten an diesem Samstagvormittag auf die Marinesoldaten. Jeder wird auf seine Art vermisst.
7: Ein Hausmeister hat gefehlt, ein Liebhaber hat gefehlt, ein Ehemann hat gefehlt, ein bester Freund hat gefehlt, ein Mensch, den man halt unfassbar liebt.
3: Aber es wäre nicht die Bundeswehr, wenn es nicht auch fürs Wiedersehen ein Protokoll gäbe. Mehr oder weniger geregelt. Der Kommandant darf als Erster von Bord. Als Teil einer UN-Mission war er mit seiner Besatzung vor der Küste Libanons eingesetzt. Mit 160 Soldatinnen und Soldaten.
8: Ich bin erleichtert, ich bin froh, wieder hier zu sein, froh, meine Familie wiederzusehen. Glücklich, stolz auch auf meine Besatzung, was sie bis jetzt geleistet hat.
3: Die Mission gibt es bereits seit 48 Jahren. Damals eingerichtet, um den Waffenstillstand zwischen Israel und dem Libanon zu überwachen und Stabilität in die Region zu bringen.
8: Die Auseinandersetzung zwischen Israel und der USA auf der anderen Seite und dem Iran auf der anderen Seite war natürlich etwas, was uns so auch überrascht hat, ein Stück weit. Und was auch seine Herausforderung mit sich gebracht hat. Letztendlich hatten wir aber die Lage gut im Griff.
9: Das waren wir ja direkt vor Ort, haben die Flugkörper hin und her fliegen sehen. Es war eine Herausforderung, das alles zu sehen, mit anzusehen. Aber wir haben uns nicht unterkriegen lassen. Wir wurden dafür gedrillt, wir wurden dafür richtig ausgebildet und wir haben keine einzige Sekunde damit verschwendet, uns Panik zu schieben.
10: Er hat sich ja dafür entschieden, für diesen Beruf. Und das ist dann ein Teil davon. Das war ja vorher klar.
3: Umso größer die Erleichterung, dass jetzt alle wieder zurück sind.
2: Die Tat von Stade ist ein monströses Verbrechen. Niedersachsen trauert um die 6 Menschen, die am Montag getötet wurden. Mutmaßlich von einem 45-Jährigen, der in Untersuchungshaft sitzt. In Garbsen bei Hannover gab es heute eine weitere Trauerfeier für die Opfer. Auch hier war der Andrang groß.
11: Die Schlange am Kondolenzbuch ist lang. Viele, die an der Trauerfeier teilgenommen haben, wollen sich eintragen und ihr Mitgefühl ausdrücken. Zuvor hatten sich Hunderte im Schulzentrum versammelt, denn die Stadt scheint unter Schock zu stehen. Nicht nur 2 der getöteten Mitarbeiter des Jugendamtes kamen von hier, sondern auch der mutmaßliche Täter.
12: Es ist schlimm. Also die

0: die Gesamtsituation ist einfach schlimm und sie macht es ja dadurch nicht in irgendeiner Weise anders oder man kann das Thema ja auch dadurch auch nicht verändern, aber natürlich macht das einen betroffen, dass man sich sagt, warum gerade jemand von hier, ne, aus unserer Mitte, aus der Stadtgesellschaft, natürlich macht das uns betroffen.
1: 6 Kerzen für die insgesamt 6 Getöteten in Stade. Die Feier wurde von mehreren Religionsgemeinschaften gestaltet. Ein Zeichen, sich nicht auseinanderbringen zu lassen, so der Ministerpräsident.
2: Ich finde, das Gabsen gerade ganz eindrucksvoll gelungen ist, über Kulturen hinweg, über Religion hinweg zu sagen, dieser Anschlag, dieser Mord macht uns fassungslos. Und wir stehen in der Trauer zusammen.
1: Von Anteilnahme und Solidarität zeugen auch erste Spendenaufrufe für die Hinterbliebenen. Eine private Aktion hat bereits eine 3/4 Million Euro erbracht. Nun schaltet auch die evangelische Landeskirche ein Spendenkonto. Für die Trauernden in Garbsen vielleicht ein zusätzlicher Trost.
3: Was wird aus VW? Große Frage derzeit. Die Stimmung beim niedersächsischen Autobauer ist ja seit Monaten angespannt. Sparprogramm, Konzernumbau, mittlerweile sogar Spekulationen über Werksschließungen. Heute dann das Sommerfest der IG Metall in Wolfsburg. Und hier passt sie jetzt mal die Frage nach der Stimmung.
4: Seit fast 30 Jahren arbeitet Vincenzo Montemagno bei Volkswagen in Wolfsburg. Wie schon sein Vater und sein Großvater, die aus Italien hierher gekommen sind. Ein Besuch beim jährlichen IG Metall Sommerfest gehört für den stolzen VWler einfach dazu. Doch so unbeschwert wie in der Vergangenheit ist die Stimmung heute nicht mehr.
5: Generell geht es ja nur einfach um die Zukunft, um die Stadt. Ne? Weil es lebt ja alles um Volkswagen. Ne? Niedersachsen drumherum, der kleine Bäcker, auch das Badeland hier. Ist ja so. Das ist einfach, es hängt, das ist alles so eine Kette.
4: Mit diesem Gefühl ist er nicht alleine. Am kommenden Donnerstag trifft sich der VW-Aufsichtsrat, um vermutlich über Sparprogramme, Arbeitsplätze und mögliche Werksschließungen zu beraten.
6: Wir lassen das einfach nicht so an uns ran. Ne? Wir probieren da uns auf die Familie, auf das Wesentliche zu konzentrieren.
7: Man macht sich schon natürlich Gedanken auch so um die Zukunft, wie es hier weitergeht. Gerade hier an den Standorten in Deutschland, auch speziell in Wolfsburg.
8: Wir haben 2 kleine Kinder, wir kommen aus der Region, wir möchten hier bleiben. Aber wir gucken natürlich schon so ein bisschen mit Sorge auch, also was wird alles mal kommen und inwieweit werden wir vielleicht auch persönlich davon betroffen sein.
9: Ich persönlich bin aus einem anderen Teil der Republik, also aus Sachsen, hierher gezogen, habe hier ein duales Studium gemacht, habe meinen Lebensmittelpunkt verändert, habe also sehr viel auch zurückgelassen, Familie, Freunde.
4: 80 Jahre IG Metall in Wolfsburg. Ein Fest, das auch Mut machen soll.
3: Und jetzt was ganz anderes. Wir schauen über den großen Teich in die Vereinigten Staaten, denn da ist ja heute Independence Day. Das Land feiert 250 Jahre Unabhängigkeit. Pompös, pompöser USA. So gab es heute etwa eine Schiffsparade. Und das natürlich auch vor New Yorks eindrucksvoller Stadtsilhouette, inklusive Hubschrauberüberflug. Und am historischen Mount Rushmore, da hielt heute Präsident Trump eine Geburtstagsrede, nicht ohne zuvor seine neue Air Force One über das Nationaldenkmal fliegen zu lassen. Und bevor Sie sich jetzt fragen, muss uns das in Niedersachsen wirklich interessieren, möchte ich Ihnen von einer Umfrage berichten, für die der NDR gefragt hat, wie stehen die Niedersachsen derzeit zu den Vereinigten Staaten? Das Ergebnis ist ziemlich eindeutig. 92% der Befragten sagen, die Beziehungen, die sind aktuell schlecht. Repräsentativ ist die Umfrage nicht, aber immerhin 11.300 Menschen haben sich beteiligt. Tja, und nun? Wir haben heute mal bei der Deutsch-Amerikanischen Gesellschaft in Celle nachgefragt.
10: Unser Motto, no rain, no flowers.
11: Genau.
1: Fabian Kühne ist mit seiner Tochter in den letzten Zügen der Vorbereitungen für den Festakt America Day in Celle. Für viele hier von der Deutsch-Amerikanischen Gesellschaft steht fest, dass sie die Freundschaft beider Länder hochhalten wollen.
12: Natürlich ist die politische Situation, die im Moment in Amerika ist, ein bisschen angespannt. Und es gibt für mich auch einige Sachen, die ich nicht so verstehe und nachvollziehen kann. Aber das sollte der Freundschaft, gerade zu den Menschen und dem Land, keinen Abbruch tun.
1: Das allerdings sehen die meisten Teilnehmer der NDR-Umfrage anders. 90% haben eine sehr oder eher negative Einstellung gegenüber den USA, während lediglich 8% eine sehr oder eher positive Einstellung haben. Viele geben an, dass sich ihre Haltung zu dem Land schon seit dem ersten Wahlsieg von Trump 2020

0: 2016 verschlechtert hat. Das sind 92%. Julia Laude war bei einem Schüleraustausch in Oklahoma. Aus ihrem Umfeld gab es im Vorfeld zu dieser Reise viele negative Kommentare.
1: Grundsätzlich ist es eben so, dass natürlich viele Vorurteile bestehen und auch viele Erwartungen so, oh, du reist in die USA, wieso tust du dir das an quasi? Aber im Endeffekt habe ich immer nur positive Erfahrungen gehabt. Natürlich gibt es große Kulturunterschiede und man muss eben auch Unterschiede beachten, aber grundsätzlich ist es eben so, dass die Erfahrung dann überwiegt, die positive, und klar, aber Gegenschlag gibt es immer.
0: Für sie ist es wichtig, weiter an der Beziehung zwischen den Ländern zu arbeiten.
1: Ich habe auch einfach persönlich gemerkt, wie wichtig der Austausch ist, weil es eben auf beiden Seiten Vorurteile gibt und eben auch auf beiden Seiten quasi unterschiedliche Wahrnehmungen der Länder. Aber grundsätzlich habe ich natürlich die Hoffnung, dass sich dies verbessert. Und Sorgen würde ich einfach sagen, es bleibt einfach wichtig, dass man miteinander spricht. Und dieser persönliche Austausch darf einfach nicht verloren gehen.
0: In unserer Umfrage überwiegen jedoch eher Sorgen im Hinblick auf die deutsch-amerikanischen Beziehungen mit 83%. Hoffnungen liegen nur bei 14%. Bei den Sorgen geben sogar 82% an, dass die Unberechenbarkeit der amerikanischen Politik dafür verantwortlich ist. Für Kühne etwas, das sich hoffentlich bald wieder ändert.
2: Weil die derzeitige Administration nur noch ein paar Jahre so besteht. Weiß ich, dass auch eine Demokratie lernfähig ist. Und ich glaube, dass diese Auswüchse, wie sie im Moment sind, irgendwann zurückgeschraubt werden.
0: Hoffnungen für die Beziehung zwischen USA und Deutschland haben auch die Umfrageteilnehmenden. Dazu zählen vor allem, dass Deutschland und Amerika einen gemeinsamen Umgang mit internationalen Konflikten finden, sie zusammen an Frieden und Stabilität arbeiten und die demokratischen Werte beschützen. Die deutsch-amerikanische Gesellschaft in Celle wünscht sich, dass sich der aktuelle Blick auf Amerika bald wieder wandelt. Denn sie sehen die Beziehung zu Land und Volk als besonders wertvoll an.
3: Wie lange ist Ihr letztes Fahrsicherheitstraining her? Alle 2 bis 3 Jahre sollte man das ja eigentlich machen. Das gilt übrigens auch für die dicken Dinger, zum Beispiel bei der Feuerwehr oder der Deutschen Lebensrettungsgesellschaft oder des Havariekommandos. In Cuxhaven gibt es jemanden, der solche Trainings macht, und das mit ganz viel Herzblut.
4: Kommt einmal hier vorne alle ran.
5: Ein Kasernengelände in Cuxhaven.
4: Kommt mal ein bisschen dichter, dann muss ich nicht so laut brüllen. Also, fangen wir an. Erste Bahn, ganz links außen, wo die 6 Warndreiecke stehen. Mit 30 km/h drauf zufahren, bei dem ersten Warndreieck voll in die Eisen gehen.
5: Fahrtraining für die Freiwillige Feuerwehr. Das gibt Fahrlehrer Arndt Hove ehrenamtlich, zusammen mit einigen Kameraden. Malte Marschall ist als Erster dran. Er soll den Umgang mit diesem neuen Feuerwehrfahrzeug üben.
4: Ab den ersten Dreieck gehst du voll in die Eis. 3, 2, 1, jetzt! Hast du gemerkt, was für ein Ruck durchgeht? Hast du auch gesehen, deinen Anhänger wieder reingekommen?
6: Der hat geschiebt.
4: Der hat ganz schön geschoben, ja. Jetzt machen wir das gleiche noch mal mit 50.
6: 40, 50.
4: Ja, ne? Okay. Stopp! So, sicken, Gang raus, sicken. So, dann mal aussteigen. Steig mal aus.
6: Pass auf.
4: Ja, steig mal aus. Wir gucken uns das mal an. Uff. Malte, vorhin 30 km/h hier gebremst. Dann standst du hier. Hier ungefähr. Jetzt mit 50 km/h.
6: Stehst da hinten.
4: 1, 2, 3, 4, 5 mal länger.
6: Gerade so als. Auch für mich als Fahrschüler, darf ich ja gerade so sagen, ist das eine total klasse Atmosphäre, um halt sowas zu lernen. Das ist ein cooler Typ.
5: Das kostenlose Fahrtraining Arndts Idee. Seit 25 Jahren ist er bei der Freiwilligen Feuerwehr.
4: Immer warten, bis sie hinten raus sind. Nicht so dicht hintereinander herfahren. Das sind meine Freunde, das sind Kameraden. Das ist Familie. Wir kennen uns untereinander. Wir kennen unsere Stärken, wir kennen unsere Schwächen. Wir wissen, wo wir den anderen einsetzen. Kameradschaft ist was, ein ganz hohes Gut. Uns ist scheißegal, ob du männlich oder weiblich bist. Deine Hautfarbe spielt überhaupt gar keine Rolle. Dein Glaube interessiert doch niemanden. Aber was uns interessiert, vor uns stehen Menschen.

0: und dann behandle ich sie per se respektvoll. Und sowas lernt man in der Feuerwehr, sowas bringt man jungen Menschen bei, in der Jugendfeuerwehr, Kinderfeuerwehr.
1: Die nächste Aufgabe für Malte, rückwärts fahren, mit Anhänger.
0: Soll ich dir das mal vorführen?
2: Ja.
0: Ja, dann müssen wir beide den Platz tauschen. Dann werde ich mal eurem LKW fahren. Mehr wie blamieren kann ich mich dabei auch nicht. Guck mal, dein Winkel war schon zu hart.
2: Ja.
0: Siehst du das, dass ich ihm nur sensible Momente gebe? Und jetzt gucke ich mal hinten raus, wo geht er hin? Und jetzt gehe ich vorne und guck mal, da im Spiegel, den Rampenspiegel, da ist der Keil. Siehst du das?
2: Ja.
0: Und guck mal, wie der jetzt mitgeht. Und wenn ich merke, da kommt der andere Kegel zu nah, gebe ich ihm einen etwas mehr. Und dann gehst du voll rum.
1: Für Arndt ist es besonders wichtig, das vorhandene Wissen regelmäßig aufzufrischen. Denn er weiß genau, sollten die Feuerwehrleute mal in eine brenzliche Situation kommen, kann genau dieses Wissen Leben retten.
3: Kochen ist mehr als das Verarbeiten von Lebensmitteln, da sind wir uns wohl alle einig. Es ist auch eine kulturelle Tradition, oft bringt es Menschen zusammen oder es ist schlichtweg ein Ausdruck von Liebe. Aber was machen Menschen, die blind sind oder ihre Sehkraft im Laufe des Lebens verlieren? Für sie gibt es Kochkurse des Sehbehindertenverbandes und da kommt es auf viele Sinne an.
4: Ich höre noch nichts.
5: 7 Minuten, 6 Minuten, 5 Minuten, 150 Grad.
4: Okay, so und jetzt Start.
6: Jessica Meyer ist stark seheingeschränkt und sie liebt es zu kochen. Mit einigen Tricks und Hilfsmitteln ist es auch für Blinde möglich.
7: Ich habe schon sehr früh festgestellt, dass es einfach ein Interesse von mir ist. Ich glaube, ich habe schon als Kind angefangen, so einfache Sachen zu machen, Spaghetti kochen oder ein Rührei für die Eltern zum Frühstück zu machen. Da war ich wirklich im Grundschulalter.
6: Reha-Lehrer Jochen Bartling gibt in einem Kochkurs für Blinde Tipps.
8: Schnitt gut hast, einen dunklen Kontrast. Was ganz wichtig ist, damit man sich nicht in die Finger schneidet, ist, dass man die Finger so ein bisschen nach hinten biegst. Mhm. Ja?
7: Quasi so eine Kralle so ein bisschen.
8: Ja? Und dann mit dem Messer daran runtergleitest.
7: Genau.
6: Dabei gibt es auch Hilfsmittel, die das Hantieren erleichtern.
9: So, ich habe hier einen Schneidschutzhandschuh. Den werde ich jetzt mal anziehen. Es ist ein bisschen eng, aber je enger das natürlich an den Fingern hängt, sitzt, ist natürlich mehr Gefühl.
6: Dirk Plischke ist 59 und leidet unter grauem Star. Damit verliert er immer mehr an Sehkraft. Dieser Kurs hilft ihm, mit der neuen Situation in seiner Küche besser zurechtzukommen.
9: Bei mir ist es ja so, ich bin ja immer noch einigermaßen sehend gewesen. Aber so in der letzten Zeit wird es halt bei mir schwieriger. Und jetzt muss man sich so ein bisschen umstellen, dass ich halt mehr mit Fühlen mache und ausprobieren halt, wie das noch so funktioniert.
6: Für viele ist Kochen ein wichtiger Teil ihres Alltags. Früher wurde Seheingeschränkten vom Kochen eher abgeraten. Heiße Platten und scharfe Messer als Gefahr gesehen. Heute wird die Eigenständigkeit mehr gefördert.
10: Ich kann mir nicht vorstellen, dass ich für alles Mögliche eine Hilfskraft brauche. So mein Gedanke, selbstständig was zu machen, ist schon wichtig.
4: Okay, und das sieht doch gut aus hier.
6: Der Sehbehindertenverband Niedersachsen organisiert regelmäßig Kochseminare für Menschen mit Sehbehinderung. Diese werden jedoch nicht von der Krankenkasse übernommen.
11: Für Kinder gibt es das, an den Schulen dann obligatorisch eventuell. Ne? Aber für Menschen, die später erblindet sind, die müssen das selbst zahlen. Und das ist nicht gerechtfertigt.
6: Dabei geht es in den Kursen auch darum, mit neuen Technologien, unter anderem auch Herdmodellen, umzugehen.
9: Je weniger man zum Tasten hat, umso schwieriger wird ja alles. Das ist ja auf Handy und so heutzutage auch alles so.
8: Einmal mit der Hand so ein bisschen drüber fühlen, ob da überhaupt Wärme entsteht.
9: Ja, aber ich glaube, da kann man es noch ein bisschen mehr machen.
8: Ja, und dann musst du irgendwann auch deinen Geruchssinn einsetzen.
9: Mhm.
6: Nach 2 Stunden ist der griechische Salat mit Aufbackbaguette fertig. Und am Ende zählt vor allem eins, dass es allen gut schmeckt.
3: Wir bleiben in etwa beim Thema. Kochen mit Sehbehinderung geht, haben wir gesehen. Wie ist es eigentlich mit Tauchen für Menschen mit Behinderung? Ein Mann in Nordhorn in der Grafschaft Bentheim bietet inklusives Tauchen an. Und dieser Tauchkurs ist sein Lieblingsplatz.
12: Ja, Lukas. So, dann packen wir mal unsere Klamotten.

0: Hilfst du mir mit? Ja? So, guck mal, hier hast du ein Jacket.
1: Lungenautomat, Flossen, Taucherbrille, Flasche. Joachim Huth ist es wichtig, dass sein Tauchschüler Lukas beim Packen der Sachen dabei ist.
0: Er muss da auch mit drauf gucken, sagen wir mal so. Es ist auch eine kleine Eigenverantwortung, die wir an den Kids weitergeben möchten. Und Lukas ist da auch schon echt fit. Die ist voll. 200 Bar. Und jetzt Vögelchen.
1: Und auch der Vorabcheck gehört dazu.
2: Worauf achtest du?
3: Dass alles klappt und das Richtigste ist, nichts krumm und schief ist bei ihnen.
1: Abtauchen beim inklusiven Tauchkurs, das gibt's in Nordhorn seit rund 5 Jahren. Die Teilnehmenden, Menschen mit verschiedenen körperlichen oder psychischen Beeinträchtigungen. Erwachsene, Kinder und Jugendliche, sowie Lukas.
4: Ich kann mich an Lukas erinnern, das war der erste, mit dem ich unter Wasser abgetaucht bin. Und das Strahlen, als er wieder hochkam und sich gedacht hat, was ist hier gerade passiert? Warum kann ich so lange unter Wasser bleiben? Warum sehe ich unter Wasser Fliesen? Warum kann ich da spielen? Das kannte er vorher auch nicht. Und ja, das war für uns so ein, toll. War schön.
5: Also Lukas ist sonst eigentlich eher ein bisschen hyperaktiv, also er hat auch ADHS, also ist da sehr, kommt schlecht zur Ruhe, und das beim Tauchen ist es tatsächlich so, dass wenn er unter Wasser ist, entspannt er total, also da ist er wirklich in seiner Welt und ja, es ist unglaublich eigentlich.
1: Die Tauchlehrer wie Joachim Huth machen den Kurs ehrenamtlich. Um genau zu wissen, worauf sie bei den Menschen mit Beeinträchtigungen im Wasser achten müssen, haben sie einen speziellen Tauchschein gemacht.
4: Ja, man muss feine Gefühl haben für manche Situationen. Man muss genau beobachten, wie sind die Kids im Moment drauf. Auch wenn man dann, sag ich mal, mit denen zusammen abtaucht. Man muss unter Wasser immer einen Blick drauf haben. Es kann immer irgendwie eine kleine Situation sein, wo die Kinder Angst kriegen, und dann muss man natürlich sofort reagieren und dann geht es auch gleich wieder nach oben.
1: Alle Teilnehmenden haben auch ein Go vom Arzt. Tauchen mit Flasche ist hier möglich, aber kein Muss. Spielen, planschen, schwimmen, hier geht's auch um Wassergewöhnung.
4: Es gibt den Kindern Sicherheit, dass sie nicht, die brauchen keine Angst haben vor Wasser. Und dass die wissen, hier passiert mir nichts, das ist wichtig. Wasser ist zwar gefährlich, aber wenn man weiß, wie man damit umgeht, ist es total schön.
6: Ich glaube, daran wächst auch ganz viel Selbstbewusstsein, gerade weil die auch Verschiedenes ausprobieren und freiwillig üben, wenn die zum Beispiel länger tauchen können oder halt einfach mehrere Sachen lernen.
1: 2 Teilnehmende haben in den vergangenen Jahren hier sogar schon den Tauchschein gemacht. Aber das ist nicht der Fokus. Sie hier machen hauptsächlich mit,
3: weil Spaß macht.
7: Weil es mir auch alles wirklich Spaß macht, mit Chantal zu spielen.
8: Weil ich mag tauchen.
1: Freundschaft, mal was Neues wagen, die Liebe zum Wasser. Das verbindet sie hier alle, Teilnehmende und Lehrer.
4: Es ist schön. Man sieht die Augen und das Blitzen in den Augen und die Freude. Und ja, das gibt einem dann auch was zurück.
1: Für Taucher Joachim Huth ist der inklusive Kurs über die Jahre eben genau deshalb zu seinem Lieblingsplatz geworden.
9: 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Und jetzt gibt's das Wetterbild. Das ist immer eine gemeinsame Aktion von Ihnen und von uns und es bringt so viele schöne Fotos in die Sendung. Heute mal aus der Reihe getanzt am Südstrand in Wilhelmshaven mit Blick auf Butjadingen. Dankeschön, Uwe Feldmann in Langwedel im Landkreis Verden. Und danke Ihnen, dass Sie wieder dabei waren. Claudia Kleinert schaut noch für uns aufs Wetter und wir melden uns natürlich dann morgen Abend wieder. Dann übrigens auch mit einer Reportage vom Schützenausmarsch in Hannover. Morgen Vormittag wird er ja schon live übertragen im NDR ab 10.30 Uhr. Tschüss, schönen Abend.
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11: Hallo und herzlich willkommen zum Wetter für Niedersachsen. Es ist im Moment ganz schön wechselhaft bei uns. Immer wieder dichte Wolkenfelder, es regnet ab und zu. Und auf dem Niederschlags- und Wolkenanimationsfilm sehen Sie, das geht auch in den nächsten Tagen so weiter. Immer mal wieder kurze Regenpausen, Dienstag, dann der nächste Regen, dichte Wolkenfelder, Temperaturen dementsprechend gedämpft. Südwestlich von uns liegt große Hitze. Und es gibt im Moment über ganz Europa und auch über Deutschland

0: Große Unterschiede zwischen Nordost und Südwest. Ab Donnerstag aber wird sich dann bei uns ebenfalls wieder etwas stabileres Wetter durchsetzen. Und dann werden auch die Temperaturen wieder ansteigen. Sie sehen es am Trend für Hannover, 22 Grad, dann Dienstag, Mittwoch mal an die 23, 24 Grad. Ziemlich sicher aber ab dem kommenden Wochenende wieder Hitze. Das heißt Temperaturen zumindest um die 30 Grad. Wie weit es dann genau über die 30 Grad hinweg geht, ist noch nicht so ganz sicher. In der Nacht haben wir es mit dichten Wolkenfeldern zu tun. Die bringen etwas Regen. Das Ganze zieht weiter nach Südosten. Kurze Pause. Dann kommt der nächste Regen aus Nordwesten. Die Temperaturen liegen morgen früh meist bei Werten zwischen 13 und 17 Grad. Morgen Vormittag hängen die Reste der Regenwolken im Südosten von Nordwesten. Lockert es auf, kommen dann einzelne Schauer im Laufe des Nachmittags. Aber wird es wieder häufiger nass sein, am ehesten von der Elbmündung bis in Richtung Nordsee trocken mit häufigem Sonnenschein, da dann auch bis zu 23 Grad. Sonst Höchsttemperaturen von meist 19 bis 22 Grad. Es ist ganz schön windig, Wind kommt aus Nordwest, im Mittelwindstärke 4 bis 5. Und dann bleibt es auch erst einmal trüb mit Regenwolken am Montag und Dienstag. Mittwoch ab und zu etwas Sonne bei 22 Grad.
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8: Guten Abend, ich begrüße Sie zur Tagesschau. Die AfD hat auf ihrem Bundesparteitag in Erfurt ihre beiden Vorsitzenden Alice Weidel und Tino Chrupalla bestätigt. In ihren Reden betonten die beiden Politiker den Machtanspruch der Partei. Die AfD konnte zuletzt in vielen Umfragen dazu gewinnen. Am Rande der Veranstaltung protestierten Zehntausende Menschen. Beim Parteitag selbst zeigten die Delegierten große Geschlossenheit.
9: Das bisherige Duo Alice Weidel und Tino Chrupalla führt auch weiter die AfD an der Spitze. Im Saal tosender Applaus und Jubel beim Ergebnis für Alice Weidel. 81% und damit leicht besser als vor zwei Jahren.
10: Läuft doch.
9: Ihr Co-Vorsitzender Tino Chrupalla hat im Wahlgang zuvor mit 70% abgeschnitten. Ein möglicher Grund: In der Verwandtenaffäre hatten Abgeordnete Angehörige in ihren Büros beschäftigt. Chrupalla hatte daran öffentlich Kritik geübt.
11: Als Parteichef muss man natürlich auch intern mal vielleicht Dinge ansprechen, die nicht jedem gefallen. Das ist ganz normal. Damit habe ich auch gerechnet. Und von daher bin ich mit diesen zwei Dritteln wirklich sehr zufrieden. Noch dazu als Ostdeutscher. Ich meine, wie viele ostdeutsche Parteivorsitzende gibt es denn noch in diesem Land? Also da muss man natürlich mehr strampeln, mehr kämpfen. Ich bin wirklich damit sehr zufrieden.
9: Auf ihrem Parteitag gibt sich die AfD demonstrativ geschlossen. Keine Diskussion über die generelle Zukunft einer Doppelspitze. Auch inhaltlichen Streit will man raushalten, so kurz vor den Landtagswahlen.
12: Das Jahr 2026 ist das Superwahljahr für die Alternative für Deutschland. Wir werden die ersten Meilensteine setzen. In Sachsen-Anhalt mit Ulrich Siegmund, in Mecklenburg-Vorpommern mit Leif-Erik Holm und mit Christine Brinker in Berlin.
9: Den Kurs der Partei mitgestalten will auch der Gastgeber in Erfurt, der Thüringer Landesvorsitzende Björn Höcke.
13: Die Deutschen müssen zu sich selber kommen. Die Deutschen müssen sich mit sich selbst befreunden. Die Deutschen müssen ihre beschädigte Identität heilen. Erst dann wird es möglich sein, dieses Land zu reformieren und in eine gute Zukunft zu führen.
9: Höckes wohl engster Vertrauter Stefan Möller rückt als Stellvertreter in den Bundesvorstand auf. Mit dem besten Ergebnis aller drei Stellvertreter. Trotz einiger Kampfkandidaturen aus Sicht der AfD-Führung lief der erste Tag dieses Parteitages nach Plan.
8: Und Markus Preis ist für uns in Erfurt. Welches Signal will die AfD mit diesem Parteitag aussenden?
14: Ja, man konnte heute hier in Erfurt vor allem eins beobachten, eine unglaublich selbstbewusste und regelrecht siegessichere Partei. Erfolge in Sachsen-Anhalt und Mecklenburg-Vorpommern, die sind hier bei vielen schon ganz selbstverständlich eingepreist. Man spricht schon von der nächsten Bundestagswahl. Tino Chrupalla hat gestern gesagt, das sei hier, Zitat, ein Harmoniekongress. Und deshalb gibt es auch keine kontroversen internen Debatten. Thüringens Landeschef Höcke zum Beispiel, der wollte ja eigentlich dafür sorgen, dass womöglich künftig auch frühere Mitglieder der rechtsextremen NPD in die AfD eintreten können. Aber auf so eine Diskussion, so ein heißes Eisen, da hatte die Partei keine Lust und hat das Thema um ein Jahr vertagt.
8: Das Wahlergebnis von Alice Weidel, das war ja nun deutlich besser als das von Tino Chrupalla. Was sagt das über das Machtgefüge innerhalb der Partei aus?
14: Ich habe Tino Chrupalla heute selbst gefragt. Gar nichts findet er, sagt das über das Machtgefüge. Aber das war natürlich trotzdem schon auffällig. Nur ein paar Sekunden Beifall für ihn. Große Glückwunschszenen dann bei Alice Weidel. Sie ist jetzt klar die Nummer eins in dieser Doppelspitze der AfD. Und apropos Doppelspitze, die würden viele in der AfD ja ohnehin gern abschaffen. Sie fänden es besser, statt zwei Vorsitzende lieber eine Vorsitzende plus einen jüngeren Generalsekretär. Aber diesen Schritt wollte die Partei heute nicht gehen. Stichwort Harmoniekongress. Wenn es allerdings mal soweit wäre, dann hat Chrupalla heute sicher einen deutlichen Wink bekommen, wer dann gehen muss.
8: Es gab aber auch viele Proteste gegen den Parteitag. Wie geht die AfD denn damit um?
14: Ja, ganz praktisch, indem sie heute den Wecker sehr früh gestellt hat und die Delegierten früh aufgestanden sind, um schon vor den Protestierenden hier zu sein. Also für den Ablauf des Parteitags haben die Proteste kaum Auswirkungen gehabt. Und viele in der AfD hier sagen, politisch würden ihnen die Demos und die Bilder von der belagerten Stadt sogar nutzen. Sie versuchen jetzt überall herauszustellen, dass die AfD benachteiligt würde und in ihren Rechten eingeschränkt.
8: Markus Preis, vielen Dank nach Erfurt. Und damit kommen wir noch mal zu den heutigen Protesten am Rande des Parteitags. Etwa 31.000 Teilnehmer waren es nach Angaben der Polizei. Von 50.000 Menschen sprachen die Veranstalter. Die Proteste verliefen laut Polizei weitgehend friedlich. Es habe jedoch auch Übergriffe gegeben. Auf den Ablauf des Parteitags, wir haben gerade gehört, hatten die Aktionen kaum Auswirkungen. Der konnte pünktlich beginnen, trotz mehrerer Blockaden.
15: Die A71 bei Erfurt am Morgen. Aktivisten machen die Zufahrtsstraßen dicht. Die Anreise der AfD-Delegierten soll verhindert werden. An verschiedenen Punkten rund um die Stadt gibt es Straßenblockaden. Doch der Plan der Demonstranten geht nicht auf. Die Delegierten der AfD hatten sich bereits zuvor an Treffpunkten außerhalb der Stadt gesammelt und wurden dann in Bussen von der Polizei zum Parteitag begleitet.
16: Natürlich kann der AfD-Parteitag gerade stattfinden, aber nur, weil sich die AfD in dem Messehotel verschanzt und in Nacht- und Nebelaktionen 2 Uhr nachts von der Polizei zu der Messe geschleust werden.
15: Tausende Einsatzkräfte aus ganz Deutschland sind in Erfurt vor Ort. Es kommt zu vereinzelten Auseinandersetzungen. Ein Reporterteam des rechten Portals Apollo News wurde von Demonstranten attackiert und verletzt.
17: Das Polizeikonzept war darauf ausgerichtet, beide Versammlungen, sowohl den Parteitag als auch die Gegendemonstrationen stattfinden zu lassen und möglichst friedlich. Und das Signal, was hier von Erfurt ausgeht, ist positiv.
15: In der ganzen Stadt fanden heute Protestveranstaltungen statt. Laut Polizei haben sich mehr als 30.000 Menschen beteiligt. Dennis Baum ist dafür extra aus New York angereist. Er stammt aus einer jüdischen Familie, ist ein Erbe der Traditionsmarke Simson. Mit den Mopeds hatte die AfD immer wieder Wahlkampf gemacht. Baum wehrt sich dagegen. Zu sehen, wie die AfD so stark nach rechts schwenkt und faktisch die schlimme Geschichte der 30er Jahre wiederholt, ist ein Schock. Und deshalb ist dieser große Protest hier wundervoll. Die befürchteten Krawalle sind bis zur Stunde ausgeblieben. Viele Demonstranten sind laut Polizei bereits abgereist.
8: Und fragen wir nach bei unserem Reporter in Erfurt, bei Dan Hirschfeld. Wie ist denn die Lage jetzt im Moment?
18: Die Lage ist nach wie vor ruhig. Ich habe gerade mit dem Polizeipressesprecher noch mal reden können. Der sagte, man erwartet auch keine Ausschreitungen oder kein Gewaltpotenzial, kein Konfliktpotenzial mehr für den Abend. Es gibt in Erfurt noch diverse Veranstaltungen, ein paar Lesungen, kleinere Konzerte. Hier hinter mir ist gerade eine große Bühne abgebaut worden oder wird abgebaut. Dort hat bis vor kurzem noch ein Programm stattgefunden mit ganz vielen Musikern. Das beruhigt sich jetzt alles. Da wird auch nichts Großartiges mehr erwartet. Insofern ist das, was die Polizei gesagt hat, nämlich es ist deutlich

0: ruhiger gewesen als erwartet, auch für den Abend so zu erwarten. Da wird nichts mehr passieren.
1: Dankeschön für diese Eindrücke, Dan Hirschfeld in Erfurt. Tor nach Europa, so heißt dieses Denkmal, das Papst Leo XIV. Auf der italienischen Insel Lampedusa besucht hat. Es erinnert an zehntausende Menschen, gestorben beim Versuch, aus Nordafrika über das Mittelmeer nach Europa zu gelangen. Für viele Geflüchtete ist Lampedusa die erste Station. Vor zwei Wochen hatte die EU ihre Einreise- und Asylregeln noch einmal verschärft. Der Papst warb heute für mehr Schutz und Solidarität.
2: Mit seinem Besuch an diesem symbolträchtigen Ort setzt Papst Leo ein Zeichen. In Sichtweite zu einem italienischen Militärschiff, das vor der Küste der Insel ankert. Von hier aus wirbt der Papst um Mitgefühl für die Menschen, die die lebensgefährliche Flucht übers Mittelmeer wagen, und erinnert Europa an seine Verantwortung. Europa ist in der Lage, die Krise in diesem Bereich ganzheitlich anzugehen, indem es Nothilfe mit einem langfristigen strategischen Plan verbindet, der in der Lage ist, Migranten aufzunehmen, zu schützen, zu fördern und zu integrieren. Die Mittelmeerinsel Lampedusa war und ist der erste Anlaufpunkt für viele Migranten, die von afrikanischen Küsten aus starten. Doch auf dieser Route erreichen immer weniger Menschen den Kontinent. In diesem Jahr registrierte das italienische Innenministerium rund 14.000 Ankünfte. Im vergangenen Jahr waren es doppelt so viele zu diesem Zeitpunkt. Am Friedhof von Lampedusa liegen die begraben, die es nicht geschafft haben. Das UN-Flüchtlingshilfswerk spricht von mehr als 1.400 toten und vermissten Flüchtlingen im gesamten Mittelmeerraum, allein im ersten Halbjahr. Leider ereignen sich diese Tragödien weiterhin regelmäßig. Es gibt immer noch viel zu viele Todesopfer. Ihre Zahl ist wirklich inakzeptabel und man muss zweifellos mehr dagegen tun. Papst Leo erinnerte heute am Friedhof an die Zahl und namenlosen Toten von Lampedusa.
1: Mehr als vier Monate nach der Tötung des damaligen obersten iranischen Führers Ayatollah Ali Khamenei haben in Teheran die Trauerfeierlichkeiten begonnen. Wegen des Irankriegs waren sie aufgeschoben worden. Der Sarg bleibt bis morgen Abend in der Hauptstadt aufgebahrt. Millionen Besucher werden erwartet. Khamenei war Ende Februar bei einem israelischen Luftangriff getötet worden. Anfang des Jahres hatte es Massendemonstrationen gegen das Regime unter Khamenei gegeben. Sie wurden brutal niedergeschlagen. Blau-weiß-rote Wasserfontänen heute in New York. Die Vereinigten Staaten feiern ihren Unabhängigkeitstag, in diesem Jahr zum 250. Mal. Im ganzen Land sind zahlreiche Veranstaltungen geplant und das bei Temperaturen um die 40 Grad. Der Auftakt der Feierlichkeiten fand bereits gestern statt am Mount Rushmore in South Dakota.
3: Ein Feuerwerk über den Köpfen ehemaliger Präsidenten. Am Mount Rushmore, dem amerikanischen Nationaldenkmal, feiern die USA den Auftakt zum 250. Unabhängigkeitstag. Ein historischer Ort, den US-Präsident Donald Trump für den eigenen Wahlkampf nutzt. Es gibt jetzt ein Wiederaufleben der kommunistischen Bedrohung in unserem Land, auch durch Neuankömmlinge, die Vorstellungen vertreten, die unserer Lebensweise und unserem großen Erfolg völlig entgegenstehen. Die amerikanische Bevölkerung kommt im ganzen Land zusammen, um ihren wichtigsten Feiertag zu begehen. Wie hier in New York bestaunen sie spektakuläre Flugshows und den Einlauf historischer Marine- und Segelschiffe. Darunter das deutsche Ausbildungsschiff Gorch Fock. Auch in anderen Städten gedenken die Menschen der Unterzeichner der Unabhängigkeitserklärung, mit der sich die Kolonien von der britischen Krone lossagten. Der 4. Juli ist ein sehr wichtiger Tag. Er steht dafür, wer wir als Nation sind und symbolisiert die Befreiung von der Tyrannei, unter der wir standen. Es ist ein denkwürdiger Tag. Beeinträchtigt werden die Feierlichkeiten von einer massiven Hitzewelle mit Temperaturen um die 40 Grad an der Ostküste. In Washington wurde die traditionelle Parade kurzfristig abgesagt. Doch die Menschen lassen sich nicht davon abbringen, ihre Gründungsväter zu feiern. Wenn sie uns all die Freiheit geben konnten, kann ich ein paar Stunden in der Hitze aushalten. Ich liebe dieses Land, es ist das Beste der Welt. Viele Menschen wollen hier bis in den Abend ausharren. Dann wird wieder Donald Trump sprechen. Er hat eine lange Rede angekündigt, trotz der hohen Temperaturen.
1: Und damit zu Gudrun Engel in Washington. Mit der Unabhängigkeitserklärung begann ja vor 250 Jahren die Geschichte der modernen Demokratie. Wie steht es denn heute darum in den USA?

0: Ja, diese Unabhängigkeitserklärung von 1776 im Original lagert im Nationalarchiv hinter mir, ist zu besichtigen, deswegen die langen Besucherschlangen. Als Gründervater Benjamin Franklin vor 250 Jahren gefragt wurde, haben wir denn nun eine Monarchie oder eine Republik, hat er gesagt, wir haben eine Republik, aber nur, wenn es uns gelingt, sie zu schützen. Das ist jetzt erfolgreich seit 250 Jahren geschehen. Heute ist die Demokratie in den Vereinigten Staaten aber durchaus unter Druck durch die amtierende Regierung, insbesondere durch den amtierenden Präsidenten, der immer wieder versucht, das Vertrauen und den Glauben in die demokratischen Institutionen und in das Wahlsystem zu untergraben, Zugang zu Wahlen zu beschränken und die eigene präsidiale Macht auszubauen. Es gibt tiefe politische Gräben hier im Land. Dennoch haben Gerichte bislang Entscheidungen immer positiv zur Stärkung der Demokratie entschieden. Föderale Strukturen, freie Medien und eine starke Zivilgesellschaft tragen dazu bei, dass demokratische Prozesse hier durchgeführt werden. Die Demokratie ist also auf eine harte Probe gestellt, aber bislang hält sie.
1: Dankeschön, Gudrun Engel in Washington. Noch müssen sich die Fans von Taylor Swift und Travis Kelce mit dem Verlobungsfoto begnügen. Denn obwohl sich die beiden gestern in New York das Jawort gaben, ein Hochzeitsfoto wurde noch nicht veröffentlicht. Zu der Feier, gut abgeschirmt von der Öffentlichkeit im Madison Square Garden, waren Medienberichten zufolge rund 1000 Gäste geladen. Unter ihnen die Schauspieler Hugh Grant, Ethan Hawke und Jason Sudeikis. Vor der Halle versammelten sich zahlreiche Swifties, wie sich die Fans der Sängerin selber nennen, zum Teil extra angereist aus London oder Hongkong. Und damit zum Sport. Die Tour de France ist gestartet, anders als der Name nahelegt, aber in Spanien. Den Auftakt bildete ein Mannschaftszeitfahren durch die Straßen von Barcelona.
2: Der erste Etappensieger, ein alter Bekannter, Jonas Vingegaard. Zweimal die Tour gewonnen, 2022 und 2023. Er ist der erste Mann in Gelb. Der Grand Départ in Barcelona bietet ein Mannschaftszeitfahren von 19,6 Kilometern und er kommt allein im Ziel an. Jonas Vingegaard, sein eigenes Team kann nicht mehr mithalten. Das deutsche Team Red Bull Bora Hansgrohe mit dem Vorjahresdritten Florian Lipowitz stark unterwegs. Lipowitz am Ende auf Rang 8. Vingegaards Konkurrent, der große Favorit Tadej Pogacar, wird Dritter. Vingegaard setzt damit ein erstes Zeichen und fährt die Etappe morgen im gelben Trikot.
1: Und hier nun die Wettervorhersage für morgen, Sonntag, den 5. Juli.
3: Im Südwesten sorgt Hochdruckeinfluss für Sonnenschein. Sonst bescheren uns atlantische Tiefausläufer wechselhaftes, im Norden auch windiges Schauerwetter. Vom Norden und Osten bis in die Mitte ist es heute Nacht oft wolkenverhangen und regional nass, sonst klar oder nur locker bewölkt. Am Tag viele Wolken und nur gelegentlich Sonnenschein, dazu teilweise kräftige Schauer und einzelne Gewitter. Im äußersten Südwesten und in Ostseenähe oft sonnig und weitgehend trocken. Heute Nacht an Niederrhein und Main nahe 20, im Allgäu nur um 10 Grad. An der See morgen um 20, im Markgräfler Land dagegen knapp über 30 Grad. Auch Montag viele Wolken und immer wieder nass, im Südwesten weiter sonnig und heiß. An dieser Wetteraufteilung ändert sich in den folgenden Tagen wenig.

Guten Abend, Damen und Herren. Guten Abend, Damen und Herren. Guten Abend, meine Damen und Herren. Good evening, ladies and gentlemen. Bonsoir, mesdames et messieurs. Buenas noches, señores y señores. Добрый вечер. Fantastisch, dass Sie alle hierher gekommen sind, um zusammen mit uns einen ganzen Abend zu verbringen. Einen ganzen Abend mit Musik. Ich sagte mit Absicht zusammen mit uns, weil das, meine Damen und Herren, ist das Schöne an Musik. Musik bringt Menschen zusammen, woher sie auch sind. Wissen Sie übrigens, dass wir dieses Jahr jeden Abend mehr als 100 Nationalitäten haben, jeden Abend auf dem großen Platz hier. Ist das nicht fantastisch? Willkommen auf dem schönsten Platz der Niederlande, der Friedhof Immestrich.

in unsere schöne Provinz. Und wenn wir müde sind von Spazieren, dann finden wir irgendwo eine schöne Terrasse, um auszuruhen. Und das Schönste, was dann passieren kann, meine Damen und Herren, wenn zufällig ein Fanfare vorbeikommt. Und ich kann Ihnen sagen, der Klang vom Blechbläser im Freien ist so schön, ist fast bezaubernd. Und weil ich weiß, dass Sie alle aus der ganzen Welt kommen, wollte ich euch das hören lassen, wie das hier klingt in Limburg, der Klang vom Blechbläser im Freien, hier auf dem großen Platz in Maastricht. Also durch Radio und Internet habe ich Blechbläser gefragt, vom ganzen Provinz und auch ganzen Land und Belgien, ob sie interessiert wäre, hier mit uns heute Abend zu spielen. Und ich dachte, 40, 50 vielleicht. 400 sind es geworden. Sie wollten alle kommen, geben Sie einen Riesenapplaus. Da sind Sie, die größte Fanfare der Niederlande.

Meine Damen und Herren, wir haben herrliche Proben gehabt zusammen. Es war wirklich unglaublich mit diesen 400 Blechbläsern. Sie müssen sich vorstellen, die meisten von diesen Musikern hatten einander noch nie

gesehen, geschweige denn zusammen gespielt. Aber was für uns so schön war während der Probenperiode, dass der Enthusiasmus von diesen Leuten, der Wille, um zusammen zu spielen, es war fantastisch. Geben Sie jetzt schon einen Riesenapplaus, der größte Fanfare der Niederlande! Applaus

Bravo! Das ist der größte Fanfare der Niederlande! Ich habe Sie gerade gelobt für Ihr Enthusiasmus, meine Damen und Herren. Im nächsten Stück hören Sie nicht nur Ihr Enthusiasmus, aber auch Ihr Können, Ihre Professionalität und Ihre Virtuosität. Wir spielen jetzt zusammen ein sehr beeindruckendes Stück, die Pini di Roma. Es handelt sich in diesem Stück um die römische Armeen, die sich der Stadt Rom nähern. Es ist ganz schön komponiert, die sind ganz ferne weg, man hört es kaum. Und wie ich sagte, es ist 5 Uhr morgens, der Nebel liegt noch über die Via Appia, das hört man in den Streicher. Und dann, wenn die römische Armee in die Stadt Rom einmarschieren, schreit das ganze römische Volk vor Freude. Es ist sehr beeindruckend. Meine Damen und Herren, die Pini di Roma.

Fantastisch, geben Sie einen Riesenapplaus, der größte Fanfare der Niederlande. Das ist für euch, das ist für euch. Bravo.

Meine Damen und Herren, inzwischen wissen Sie, glaube ich, alle, dass ich ein Maastrichter Jung bin. Ich bin hier geboren, ich lebe hier und ich liebe diese Stadt. Wissen Sie, dass ich meine ganze Jugend hier in dieser Kirche im Kirchenchor gewesen bin? Ich weiß nicht, wie viele hohe Messen ich gesungen habe in meiner Jugend. Mit Weihnachten sogar 3 pro Tag. Und ein Lied ist mir noch immer in meiner Erinnerung geblieben. Ein sehr schönes Lied. Das sang man vor allem bei Hochzeitsmessen. Das Panis Angelicus. Ein wunderbares Lied. Und heute Abend werden Sie dieses Lied in einer ganz bestimmten Art hören. Nämlich mit 400 Blechbläser und ein Sopran. Und diese Sopran singt dieses Lied so unglaublich schön, wenn Sie Ihre Augen schließen, ich denke, Sie denken, dass Sie schon im Himmel sind. Geben Sie sich einen Riesenapplaus, da ist sie aus Amerika, Michaela Oeste.

Michaela Oeste. Fantastisch, geben Sie einen Riesenapplaus, der größte Fanfare der Niederlande.

Kennen Sie den Film Ben-Hur noch? Es ist zwar ein alter Film, aber sehr beeindruckend. Und eine der meist beeindruckenden Szenen aus diesem Film sind die Wagenrennen in der Circus Maximus. Und das spielen wir jetzt für euch. Die Wagenrennen aus dem Film Ben-Hur.

Meine Damen und Herren, jeden Tag bekomme ich Briefe von über die ganze Welt, von Leuten, die mir schreiben, André, wir lieben eure Musik und eure Musik hat unser ganzes Leben verändert. Und ich kann Ihnen sagen, das macht mir sehr, sehr stolz. Auch Ärzte schreiben mir Briefe. Und sie schreiben mir, André, ich bin jetzt 25 Jahre Arzt in einem Krankenhaus und ich versuche jeden Tag meine Patienten zu heilen. Da kommt die Oberschwester und die spielt ein DVD von einem fröhliches Orchester. Und plötzlich brauchen meine Patienten mich nicht mehr. Anscheinend hat Musik eine heilende Wirkung. Nichts geht so tief in die Seele rein als Musik. Und ich hoffe, dass ich zusammen mit meinem fantastischen Orchester Musik machen kann bis ans Ende meines Lebens.

Fantastisch, geben Sie einen riesigen Applaus, der größte Fanfare der Niederlande. Bravo. Das ist für euch, das ist für euch. Fantastisch. Bravo. Meine Damen und Herren von der größten Fanfare der Niederlande, es war eine unglaubliche Freude, mit euch hier zu stehen. Die Probeperiode war wirklich fantastisch. Sie haben so unglaublich schön gespielt. Finden Sie nicht, meine Damen und Herren? Geben Sie einen Riesenapplaus, der größte Fanfare der Niederlande.

Voriges Jahr stand sie zum ersten Mal hier auf dieser Bühne. Sie war erst 15 Jahre alt, ein kleines Mädchen mit einer schrecklichen Krankheit und einer goldenen Stimme. Und mit dieser goldenen Stimme hat sie alle Herzen berührt hier auf dem Platz. Alle waren in Tränen. Und ich habe sie gefragt, willst du mit uns auf Tour rund die Welt gehen? Ja, natürlich, sagte sie. Und seitdem haben wir zusammen aufgetreten in Berlin, in Wien, in Paris, in London, in Mexiko, in Bahrain, in Abu Dhabi. Und jeden Abend hat sie die Herzen des Menschen berührt. Und heute Abend ist sie hier. Geben Sie einen Riesenapplaus. Emma Cooke.

0: Der Song, den ich jetzt singen werde, handelt von meinem Traum und die Person, die mich geholfen haben, meinen Traum zu verwirklichen. André hat mir gefragt, wer ist diese Person? Das bist natürlich du, André.
1: Danke.
0: Das Orchester. Und Gerd Osterhuis, die dieses wunderschöne Lied geschrieben hat. Und ihr alle, das Publikum, ihr alle habt mir das Gefühl gegeben, frei zu sein. Gerade jetzt fühle ich mich frei. Wenn ich mein Lied zu Ende gesungen habe, werde ich hinter die Bühne gehen und das Mädchen sein, das eine Magenlähmung hat. Aber hier, in diesem Moment, werde ich das Mädchen sein, das auf den Stern tanzt.

Die Leute fragen mich immer, André, dein Leben, ist das nicht schrecklich ermüdend? Jeden Abend in eine andere Stadt spielen, all dieses Reisen um die Welt. Im Gegenteil, wir sind Freunde untereinander. Wir haben unglaublich viel Spaß, nicht nur hier auf der Bühne, aber auch während unserer langen Reisen um die Welt, in unsere Busse, in die Flugzeuge, in die Hotels, in der Bar. Vor ein paar Wochen waren wir in einer Bar und ein Mädchen aus meinem Chor ist aus Griechenland. Und spontan hat sie angefangen, in der Bar ein Lied aus ihrem Land zu singen. Der ganze Bar hat mitgesungen. Es war eine Atmosphäre unglaublich schön. Die Leute, die schon im Bett waren, die sind alle runtergekommen und haben mitgesungen. Und da habe ich sie gesagt, warum singst du dieses herrliche Lied nicht auf so einem großen Platz in Maastricht? Geben Sie einen Riesenapplaus, da ist sie aus Griechenland, Christina Petrou.

Bravo. Christina, Panos and Karis, alle aus Griechenland.

Das Stück, das Sie jetzt hören werden, meine Damen und Herren, das spielt man immer in Spanien in die Arena, wenn der Stier reinkommt. Der Matador steht in der Mitte von der Arena, die Trommeln fangen an zu spielen, sie öffnen die Tür und pff, da ist das Biest. Haben Sie Angst vor Stieren? Brauchen Sie auch gar nicht zu haben. Wenn Sie nichts Rotes anhaben, passiert nichts. Also hier, das geht, ja, alles ungefährlich. Das würde ich ausziehen, wenn ich Sie wäre. Das ist rot. Ausziehen. Sehen Sie es aus. Ist es ganz rot alles? Oh mein Gott.

Ja, spanisch studieren. Meine Damen und Herren, ich bin unglaublich stolz auf alle Leute, die hinter mir auf die Bühne sitzen. Immer wenn Sie spielen, legen Sie alle Ihre Energie in die Musik rein. Sie spielen immer mit Ihr ganzes Herz und all Ihr Enthusiasmus. Jeden Abend, jedes Konzert, wo wir auch in die Welt spielen, immer, immer wieder spielen Sie mit Ihr ganzes Herz und all Ihr Enthusiasmus. Geben Sie einen Riesenapplaus, das Jörg Strauss-Orchester!

Und jetzt, meine Damen und Herren, am Ende. Unsere schöne Abend zusammen spielen wir noch einmal alle zusammen hier auf der Bühne. Orchester, Chor und alle Solisten in eine sehr beeindruckende Komposition. Ich persönlich denke, das ist die allerschönste Musik, die je komponiert ist. Diese Musik ist so mitreißend, so fröhlich, so festlich und gleichzeitig gibt diese Musik so viel Hoffnung für die Zukunft. Aber bevor wir dieses allerletzte Stück heute Abend für Sie spielen, möchte ich euch etwas sagen. Was auch immer in eurem Leben passiert, glauben Sie fest an die Kraft der Musik. Musik ist das Allerschönste, das wir im Leben haben. Musik wird immer bei euch sein und Musik wird euch helfen in schwierigen Momenten. Ich bin sicher davon. Und jetzt, meine Damen und Herren, bleibt mir nur noch eine Sache. Ich wünsche euch alle das Allerbeste und natürlich wünsche ich euch alle in euer Leben viel Musik. Musik.

Meine Damen und Herren, alles hat ein Ende. Ja. Ja. Ja. Ja. Auch unsere fantastische Abend mit euch zusammen hier auf dem großen Platz in Maastricht. Wir haben unglaublich viel Spaß gehabt auf der Bühne. Und wer weiß, sehen wir einander noch einmal im Leben. Auf Wiedersehen.

Sie gehen nach Hause. Sie gehen nach Hause. Ja. Ja. Sie gehen schlafen. Sie sind müde. One, two, one, two, three, four.

Quarte, yay! Was? Sie geht schlafen.

und Herren, er kommt aus Maastricht. Geben Sie mal Riesenapplaus.

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0: Gefährder.
1: Hei, apa kamu buat?
2: Polis tu.
3: Herzlich willkommen. Selamat datang.
4: Ich freue mich, dich zu sehen.
3: Ich auch. Jeder versucht zu überleben. Irgendwie. Komm. Ich war ziemlich überrascht, als du angerufen hast. Sei ehrlich. Du bist nicht zufällig hier.
4: Ich wollte mir Malaysia schon immer mal anschauen. Und ich dachte mir, die Gelegenheit ist günstig.
3: Finde ich gut. Ocean Turtle Resort. Willkommen in meinem Reich. Hast du vielleicht Lust, nachher zur Beachparty zu kommen?
4: Das ist aber was ganz anderes als deine Surfbude von früher.
3: Und das ist noch nicht das Ende der Fahnenstange. Du kennst mich.

0: Das ist aber nett von dir.
1: Den hier musst du versuchen. Cheers.
0: Cheers. Oh. Der hier? Oh.
2: Oh. Hörst du das?
0: Oh. Komm, reg dich nicht auf.
2: Das muss aufhören. You stop the music.
0: Es tut mir leid, aber ich kann Ihnen nicht helfen.
2: Ist klar.
3: Was soll das?

0: Was machst du da auf dem Boot?
1: Hi. Du musst Johann sein. Ich bin Tom. Hat Gruber dir Bescheid gesagt?
0: Der Boss meint, ich könnte eine Menge von dir lernen.
1: Du musst mir erst mal was beibringen. Ich kenne das Tauchrevier noch nicht. Und mein Malaysisch ist ja unterentwickelt im Vergleich zu deinem Deutsch.
0: Meine Tante spricht immer Deutsch mit mir. Sie hat auf einer deutschen Universität studiert.
1: Aha.
0: Ist alles okay?
1: Ja, der Lungenautomat könnte mal wieder überprüft werden.
0: Das ist echt Deutsch, Mann.
1: Lieber Deutsch als tot. Also, hast du Lust? Ich würde gern mal das Revier abtauchen, bevor ich mit den Gästen rausfahre.
0: Sicher. Aber der Boss möchte dich vorher sehen. Gehen wir.
2: Ich will nicht, dass diese Madame meinen Betrieb länger stört. Das ist mir egal. Wofür bezahle ich sie? Also, halten Sie mich auf dem Laufenden. Entschuldige.
1: Du hast ja noch einiges vor.
2: Allerdings.
3: Sie können da nicht rein. Ich konnte sie nicht aufhalten.
2: Never mind. Ich habe gerade mit meinem Anwalt telefoniert. Aber wie ich sehe, bringen Sie mir mein Eigentum freiwillig zurück.
4: Diese Strandpartys müssen aufhören. Während der Brutzeiten haben Sie sich an die behördlichen Auflagen zu halten. Wenn die Partys nicht aufhören, werde ich die Polizei anrufen und Anzeige erstatten.
2: Tun Sie, was Sie nicht lassen können.
1: Wer war das?
2: Eine Öko-Tante, die versucht, mir Ärger zu machen. Vergiss es. Warum ich dich hergebeten habe? Hier ist dein Arbeitsvertrag. Lies ihn dir in Ruhe durch.
1: Brauche ich nicht, darf ich?
2: Perfekt. Ein Mann der schnellen Entschlüsse. Passt in unser Team. Dann haben wir hier links die Boutique. Und hier gegenüber.
5: Schön hier.
6: Tom?
1: Wusstest du das hier? Warum hast du mir nichts gesagt?
2: Ich dachte, du wüsstest, dass sie kommen.
1: Nee.
2: Haben wir nicht gestern drüber gesprochen? Im Auto? Ist ja auch egal. Komm.

0: Tja, herzlich willkommen im Ocean Turtle Resort. Du bist ja groß geworden, aber an mich erinnerst du dich nicht mehr.
1: Naja.
0: Kai?
2: Peter?
0: Schön, dass ihr da seid.
1: Was denn los?
2: Das ist mein Bruder, also dein Onkel Thomas.
1: Dein Rumtreiberbruder? Hi, freut mich. Ich bin Sina. Ich hab dann so 15 Geburtstagsgeschenke gut. Der ist ja schreck drauf.
3: Du hast es gewusst, oder?
2: Woher sollte ich? Gruber hat mir nichts gesagt.
3: Und was sollten denn deine ganzen komischen Andeutungen in den letzten Wochen? Alten Ballast abwerfen, Neustart?
2: Das bezog sich auf uns. Unsere Ehe, unsere Familie. Ja, warum hätte ich dir denn verschweigen sollen, dass Tom hier ist?
3: Woher soll ich das wissen? Ich hab's aufgegeben, dich verstehen zu wollen.
2: Wir hatten ein hartes Jahr, aber ab jetzt wird es besser, versprochen.
3: Willst du nicht nachschauen? Bestimmt die Firma.
2: Wir gehen Tom aus dem Weg. Die Anlage ist groß.
3: Das klappt doch nicht.
2: Die letzten 18 Jahre hat das auch geklappt.
1: Bad ist frei.
2: Magst du?
3: Ja.
2: Und?
1: Ich habe keinen Bock auf dysfunktionale Familie und gemeinsame Therapie und so.
2: Frag mal, wer auch nicht.
1: Die Hälfte meiner Klasse macht das. Die meisten Eltern lassen sich trotzdem scheiden.
2: Wir nicht. Sag deiner Mutter, dass ich zu Gruber gehe.
1: Bin ich jetzt deine Sekretärin oder was?
2: Bitte.
1: Ja.
0: Was hätte ich denn tun sollen? Tom taucht aus dem Nichts auf, bittet mich um einen Job. Ich dachte, ihr hättet das abgesprochen.
2: Ja, vielleicht ist es ja wirklich ein Wink des Schicksals. So wie es aussieht, ist es die letzte Chance, uns in diesem Leben miteinander zu versöhnen.
0: Thank you, Siphon.
4: You're welcome.
0: Du ziehst deinen Plan durch?
2: Klar, ich habe absolut keine Alternative.
0: Geld hast du genügend dabei?
2: Ha. Kann es jemals genug sein?
0: Wahrscheinlich nicht. Die Pässe sind teurer geworden.
2: Wieso das denn?
0: Was weiß ich, der Typ will jetzt mehr Geld. Dafür ist die Qualität erstklassig.
2: Und wann sind sie fertig?
0: Da sage ich dir Bescheid.
1: Schau, hier ist unser Haus.
5: Und da ist gleich der Strand.
6: Boah, das ist ja super schön.
1: Ich wäre trotzdem lieber bei euch. Wann ist deine Party?
6: Samstagnacht.
1: Was denn, deine Eltern haben mir das erlaubt?
6: Die sind nicht da.
1: Meine würden es nie.
3: Was machst du da?
1: Ich gratuliere Caro zum Geburtstag.
3: Ah.
5: Herzlichen Glückwunsch, Caro. Lässt du mich mal mit meiner Tochter reden?
6: Natürlich. Ich wünsche dir noch eine schöne Zeit.
5: Ich melde mich später nochmal.
1: Darf ich jetzt nicht mal mehr mit meinen Freunden chatten?
3: Wir waren uns doch einig, dass wir Familienurlaub machen.
1: Du warst dir einig.
3: Die letzten Monate waren für uns alle nicht einfach. Das lag nicht nur an deinem Vater und mir.
1: Ach, nicht schon wieder. Ich habe doch gesagt, das kommt nicht wieder vor.
3: Wissen Caro und deine Freunde das auch? Ich habe keine Lust, nochmal einen Anruf von der Polizei zu bekommen, dass sie meine minderjährige Tochter mit 1,4 Promille aufgegriffen haben.
1: Was ist eigentlich mit diesem Tom?
3: Wie meinst du das?
1: Es ist ja wohl nicht normal, dass ich meinen Onkel noch nie gesehen habe.
3: Dein Vater und sein Bruder waren von klein auf Konkurrenten. Und dein Opa? Dein Opa hat es noch gefördert. Der Bessere sollte die Firma übernehmen.
1: Ist ja ganz schön bescheuert.

0: Du hast dich überhaupt nicht verändert.
1: Schwer zu sagen, ob das ein Kompliment ist.
0: Ist das wirklich Zufall, dass du hier bist? Du hast mir immer noch nicht verziehen, oder?
1: Es hat keine Bedeutung mehr.
0: Was hast du gemacht all die Jahre?
1: Was willst du? Ein Lebenslauf oder eine Liste meiner Verflossenen?
0: Smalltalk war noch nie deine Stärke.
1: Stimmt.
0: Kriegst du ihn immer noch?
1: Alte Gewohnheit.

0: Und?
1: Sie scheint krank zu sein.
0: Und was machen wir jetzt?
1: Wir bringen sie zu meiner Tante. Sie leitet die Schildkrötenstation. Sarifa! Wir haben eine Patientin für dich.
0: Hallo.
2: Habe ich Sie nicht in Grubers Büro gesehen?
1: Das ist Tom, mein neuer Kollege.
2: Komm, bring sie rein. Leg sie auf den Tisch. Okay, okay. Gut. Hier, leg ihr das über den Kopf. Okay. Schildkröten ernähren sich von Quallen. Und Plastiktüten, die im Meer treiben, sehen manchmal aus wie Quallen. Passt auf, Kinder. Also schnappen die Tiere danach und viele der Schildkröten verenden daran.
0: Können Sie ihr helfen?
2: Das hoffe ich doch.
0: Züchten Sie die Tiere hier?
2: Wir brüten die Eier auf der Station aus.
0: Und warum?
2: Damit sie nicht gestohlen und verkauft werden. Schildkröteneier gelten leider noch als Delikatesse. Man kann viel Geld damit verdienen auf dem Schwarzmarkt. Es gibt viele arme Menschen auf der Insel. So einfach ist das. Darf man Schildkröteneier verkaufen, Kinder?
3: Nein!
2: Nein.
0: Ich habe am Hafen einen Jungen gesehen, der versucht hat, welche an Touristen zu verkaufen.
2: Ja, leider gibt es immer noch Menschen, die Schildkröteneier für ein schönes Souvenir halten.
0: Aber ich dachte, gerade in Malaysia stehen Schildkröten unter Naturschutz.
2: Ja, theoretisch schon, aber das Gesetz muss auch durchgesetzt werden. Vor allem gegen ignorante Hotelbesitzer wie ihren Boss.
0: Ich glaube nicht, dass Gruber Schildkröteneier isst.
2: Nein, aber seine Strandpartys richten genauso viel Schaden an. Sie glauben mir wohl nicht.
0: Ich kenne mich nicht so gut aus wie Sie.
2: Viele Menschen halten Unwissenheit für eine gute Entschuldigung. Attention. Johann, denkst du an deine Schicht heute Nacht?
1: Oh, das habe ich vergessen. Ich habe ja heute Vorstellung.
2: Kannst du die nicht verschieben? Mir sind schon zwei Leute ausgefallen.
0: Ich könnte Ihnen helfen.
2: Sie wissen doch gar nicht, wobei.
0: Egal, ich habe Zeit. Nehmen Sie es als Wiedergutmachung eines ignoranten Strandpartybesuchers.

0: Kann ich dir helfen?
1: Kennst du dich damit aus?
0: Machst du Witze? Okay. Komm, du musst ein bisschen lächeln. Alles klar? Komm, wir machen noch eins, nur zur Sicherheit. Okay, komm ein bisschen nach vorne. Alles klar? Lächeln? Alright.
1: Danke.
0: Ist das für deinen Freund?
1: Ein Geburtstagsgruß für eine Freundin.
0: Du bist talentiert.
1: Nein, bin ich nicht.
0: Naja, leider bin ich hier angestellt und du bist der Gast, da darf ich dir nicht widersprechen.
1: Ich muss da mal meine Eltern warten. Wieso sprichst du eigentlich Deutsch?
0: Das sage ich dir, wenn wir uns das nächste Mal sehen.
1: Ja, hättest du wohl gerne.

0: Schildkröten legen immer da ihre Eier ab, wo sie geboren wurden. Sie legen tausende von Kilometern im Meer zurück, um an ihren Geburtsstrand zu gelangen.
1: Wenn es allerdings zu hell ist oder sie durch Lärm gestört werden, dann kommen sie nicht zurück. Dann legen sie keine Eier mehr.
2: Und Gruber weiß das?
1: Natürlich weiß er das, aber es ist ihm egal. Er will noch einen weiteren Abschnitt des Strands hinzukaufen. Das wäre das Ende der Schildkrötenpopulation. Sie sind erst sicher, wenn es uns gelingt, ihm zuvorzukommen.
2: Uns?
1: Ich arbeite für die malaiische Marine Life Foundation, die auch diese Station hier finanziert. Das ist eine gemeinnützige Organisation, die Gelder sammelt, um damit Naturschutzgebiete zu erwerben.
0: Da. Da. Sehen Sie nur.

0: Wir werden ihre Eier später ausgraben und sie dann im Sand der Station wieder eingraben. Dort werden sie dann bewacht.
1: Und wie lange dauert das?
0: 3 bis 6 Stunden.
1: Wie bitte?
0: Es dauert eben eine Weile, hunderte von Eiern zu legen. Ich dachte, Sie wollten helfen.
1: Ja, danke.
2: Oh, ich bin so müde. Diese Zeitverschiebung macht mich total fertig.
3: Geh doch schon mal ins Bett. Dann kann ich Papa leichter ausfragen.
4: Worüber denn?
3: Über deinen Bruder. Ich will mehr über ihn wissen.
2: Ich hab's dir doch schon erklärt. Tom will nichts mehr mit uns zu tun haben.
3: Hast du ihn wirklich 18 Jahre nicht gesehen?
4: Ja, wir haben uns 2-mal in Frankfurt am Flughafen mit dem Notar getroffen.
2: Hast du gar nicht erzählt?
4: Ja, wir mussten Sachen wegen der Firma klären. Und ich wollte auch keine alten Wunden aufreißen.
3: Was für Wunden?
4: Deine Mutter und Tom waren zusammen, als wir uns kennenlernten.
3: Ah. Und dann hast du ihn Mama ausgespannt?
2: Das geht dich wirklich nichts an, Sina.
3: Wie lange wart ihr zusammen?
2: 1 paar Wochen, 1 Monate. Tom und ich hätten sowieso nicht zusammengepasst.
3: Und warum nicht?
2: Weil
4: sich deine Mutter in mich verliebt hat, hm?
2: Genau.

0: Meine Idee war das nicht, aber ich wurde überstimmt.
1: Wann warst du denn das letzte Mal tauchen?
0: Ist schon ein paar Jahre her.
2: Bei mir auch. Deine Nichte würde dich gerne kennenlernen und ich dachte, das ist doch eine gute Gelegenheit. Erinnert ihr euch, als wir gemeinsam am Roten Meer waren?
3: Warst du da noch mit Tom zusammen oder schon mit Papa?
0: Mit Tom?
1: Bist ja ganz schön neugierig.
2: Ja.
3: Naja, wenn Mama sich anders entschieden hätte, wäre ich vielleicht deine Tochter geworden.
0: Ganz bestimmt nicht. Dein Onkel ist nicht der Typ für Kinder.
1: Wenn du das sagst?
0: Ich wiederhole nur deine Worte.
4: Hi, ich bin Johann. Bist du schon mal getaucht?
3: Nein, ich würde aber gerne.
4: Wir haben hier auch Kurse für Anfänger.
0: Sina muss auf solche Belohnungen momentan leider verzichten.
1: Wir können.

0: Hier ist eine Sandbank. Hier können wir ankern, ohne die Korallen zu beschädigen.
1: Ihr lasst mich doch jetzt aber hier nicht alleine, oder?
0: Johann bleibt bei dir.
2: No problem.
0: Also, da ihr länger nicht tauchen wart, würde ich sagen, beschränken wir den ersten Tauchgang auf 20 Minuten und maximal 10 Meter.
3: Jetzt sei doch nicht päpstlich als der Papst. Tauchen verlernt man nicht.
0: Safety first. Und passt auf die Strömung auf, die ist nicht zu unterschätzen.
3: Sorry, Entschuldigung. Ja,

0: Wie alt bist du eigentlich?
1: 17. Und du?
0: 15. Mann, hast du's gut, du bist fast volljährig.
1: Komm schon, deine Eltern sind gar nicht so übel.
0: Du hast doch keine Ahnung. Ich stehe gerade unter Arrest.
1: Wieso?
0: Ich hab mich betrunken. Eine dumme Wette.

0: Also, hättest du Lust, dir nachher die Schildkrötenstation anzusehen?
1: Ja, gerne.
0: Cool.

0: Verdammt nochmal, wir hatten 10 Meter ausgemacht.
1: Was regst du dich denn so auf? Ist doch nichts passiert.
0: Das hier ist meine Verantwortung. Du hast hier an meine Anweisung zu halten.
1: Ja, jetzt reg dich ab. Früher war dein Onkel nicht so ein Spießer.
0: Ja, früher hat sich dein Vater auch nicht an Abmachungen gehalten.
2: Jetzt hört doch bitte auf, wir sind hier nicht im Kindergarten.
1: Und du bist nicht die Erzieherin.

0: Willst du ihr nicht lieber hinterher?
1: Danke, aber ich brauche deine Ratschläge nicht.
0: Ah, ich habe vergessen, mein großer Bruder hat natürlich immer alles im Griff.
2: Wir würden gerne zur Schildkrötenstation. Brauchst du mich noch?
0: Wir machen das schnell zusammen und ich begleite euch. Ich muss dir noch Hedwig zeigen.
3: Wie? Oma Hedwig?
0: Findest du nicht, dass sie eine gewisse Ähnlichkeit mit deiner Großmutter hat?
3: Naja, vielleicht, wenn sie Haare hätte. Wird sie denn wieder ganz gesund?
4: Sie braucht ein paar Tage, aber dann geht sie zurück.
2: Kann ich Sina den Rest der Station zeigen?
5: Klar.
2: Los, komm.
5: Nett, die Kleine.
0: Keine Ahnung. Ich lerne sie gerade selber erst kennen.
4: Eigenartige Vorstellung für einen Malaien. Die Familie steht bei uns immer an erster Stelle.

0: Haben Sie eine Familie? Ich meine, außer Johann und den hier?
1: Bitte, ja. Sie sind ganz schön neugierig.
0: Haben Sie?
1: Ich habe 3 Nichten, 4 Neffen, 2 Brüder, 3 Schwestern und es sind noch einige Neffen und Nichten unterwegs.
0: Okay. Sie sind nicht liiert. Dann können wir mal zusammen ausgehen. Also was essen oder ins Kino.
1: Hier gibt's kein Kino.
0: DVDs?
1: Auch keine Videothek.
0: Können Sie tauchen?
1: Ich bin Meeresbiologin. Ich kann tauchen.
0: Okay. Sie wollen nicht. Gut.
1: Haben Sie einen Anzug?
0: Ja, ich habe mehrere Tauchanzüge.
1: Einen normalen Anzug, mit dem man Leute beeindrucken kann.
0: Nein.
1: Na dann, borgen Sie einen. Ich treffe Sie in der Hotellobby in einer Stunde.
0: Okay. Ja, gut.
2: Sina würde sich wirklich freuen, wenn sie tauchen darf.
3: Darum geht es doch gar nicht, Kai.
2: Ja, aber warum denn dann?
3: Wir hatten gemeinsam beschlossen, dass sie die Konsequenzen ihrer Alkoholeskapade spüren muss. Und das müssen wir gemeinsam durchziehen, weil
2: Anne,
3: sonst bin ich wieder der Buhmann und du bleibst
2: jetzt
3: der nette Papi.
2: Mal locker, wir haben Urlaub!
3: Seit Monaten warst du kaum zu Hause. Du hast überhaupt keine Ahnung, was deine Tochter alles macht.
2: Ich bin der Chef einer großen Firma. Ich kann nicht einfach um 5 ein Schiff fallen lassen.
3: Ich habe keine Energie mehr für diese Kämpfe.
2: Ja, meinst du denn ich? Du hast doch keine Ahnung, was in letzter Zeit in der Druckerei los war.
3: Woher denn auch?
2: Was hätte es denn gebracht, wenn ich dich und Sina damit reingezogen hätte? Oder kannst du uns etwa 9 Großkunden besorgen?
4: Gibt's Probleme mit dem Bredner Verlag?
2: Die pressen uns aus wie eine Zitrone. Wir zahlen mit jedem Auftrag drauf.
4: Warum hast du denn nie was erzählt?
2: Weil ich diesen Mist nicht auch noch mit nach Hause nehmen wollte.
4: Ich hätte dich doch vielleicht unterstützen können.
2: Ach, Anne. Wir reden von Betriebswirtschaftslehre. Davon verstehst du so viel wie von Gehirnchirurgie.
4: Danke für das Gespräch.
0: Wo sind wir hier?
1: Auf einem Helikopterlandeplatz.
0: Und was machen wir hier?
1: Auf einen Helikopter warten.

0: Darf ich endlich erfahren, was wir hier machen?
1: Wir besuchen meine letzte Hoffnung, den Strand kaufen zu können, bevor Gruber das tut. Die Dame, die uns den Helikopter geschickt hat, ist extrem reich und sie ist an dem Schildkrötenprojekt interessiert.
0: Und wozu brauchen Sie mich?
1: Als Charmoffensive. Damit sie großzügig spendet.
0: Moment mal. Also ich soll für Sie den Tierschützer spielen. Dann können wir uns auch duzen. Schließlich sind wir jetzt Kollegen.
2: Thank you for the invitation.
3: I'm so glad to see you, Sir Aoife. I hope you had a nice flight.
2: Vielen Dank, dass Sie uns Ihren Helikopter geschickt haben. Und das ist mein Kollege, Mr. Tom Broder.
3: Mr. Tom Broder?
0: Freut mich sehr.
3: Warum setzen wir uns nicht?

0: Trinken Sie Tee?
1: Sehr gerne. Ehrlich gesagt, ich wusste gar nicht, dass in Malaysia Tee angebaut wird.
0: Wir haben erst mit dem Teeanbau begonnen, in den 20er Jahren des letzten Jahrhunderts.
2: Als Mr. Broder hörte, dass Sie zu unseren Unterstützern gehören, wollte er unbedingt mitkommen, um sich die Plantage anzusehen.
1: Ja, und ich kann nur sagen, dass ich... Also, dass meine Kollegin nicht übertrieben hat, dass sie es wirklich... beeindruckend.
2: Diese Tassen sind wirklich wunderschön.
0: Es sind kleine Kunstwerke, nicht wahr? Mr. Broder, seit wann arbeiten Sie für die Marine Life Foundation?
1: Ich bin erst seit kurzem in Malaysia. Davor war ich in Australien. Der Tee ist hervorragend.
0: Und werden Sie länger bei uns bleiben?
1: Ja, das würde ich sehr gern. Allerdings hängt es davon ab, ob ich Erfolg habe. Mein Schicksal liegt somit in Ihren Händen.
0: Ein weiser Mann hat mal gesagt, Schicksal ist das, was so ist, wie es ist, ohne dass man sagen könnte, warum es so ist.
1: Glauben Sie, dem Mann lag etwas an Schildkröten?
0: Ich denke eher nicht. Kennen Sie Jongkak?
1: Allerdings.
0: Würden Sie gerne eine Partie spielen?
1: Sehr gern.
0: Aber ich muss Sie warnen. Ich bin eine sehr gute Spielerin. Und ich hasse es zu verlieren.
1: Ich auch.

0: Wieso hast du denn so viel Bargeld bei dir? Das sind ja Zehntausende.
1: Das sind nur ein paar Tausend.
0: Bist du in irgendwas Illegales verwickelt?
1: Ist noch nicht mal mein Geld. Gruber hat mich gebeten, es für ihn aus Deutschland mitzubringen. Bargeld, das nicht über ein Konto laufen soll.
0: Ja, und das machst du so einfach? Was wäre denn, wenn der Zoll uns erwischt hätte?
1: Hat er aber nicht. Und wenn, wäre es eine Geldstrafe geworden, die Gruber bezahlt hätte.
0: Und wieso ist das Geld immer noch hier?
1: Weil ich in der Aufregung um Tom vergessen habe, es Gruber zu geben. Und das hole ich jetzt nach.
2: Ich weiß nicht, wer Ihnen dieses Spiel beigebracht hat, aber Sie hatten einen guten Lehrmeister.
3: Lehrmeisterin?
2: Ich wünschte, die Lady hätte ihre Geheimnisse für sich behalten. Sie gewinnen, Mr. Broder.
3: Sieht ganz so aus.
2: Ich gratuliere Ihnen.
3: Wollen Sie eine Revanche?
2: Oh nein, vielen Dank. Ich habe Ihnen gesagt, ich verliere nicht gern. Würden Sie mich bitte für einen Moment entschuldigen?
3: Ja.
4: Warum haben Sie sie nicht gewinnen lassen?
3: Sie hätte es gemerkt.
4: Wie konnte ich nur auf die Idee kommen, sie mitzunehmen?
3: Wir waren doch schon beim Du, oder?

0: Sie haben ihn doch so gut gefallen. Haben Sie einen guten Rückflug.
1: Vielen Dank.
0: Mr. Broder, das ist für meine Spielschulden.

0: Ich habe Hunger. Wie sagt man Essen auf Malaiisch?
1: Makan. Saya mau makan. Ich würde gerne essen.
0: Wie? Saya mau ma? Saya mau ma? Ach, Nasi Goreng.
1: Sehr gut.
0: Und was ist jetzt mit Essen?
1: Geht leider nicht. Ich muss später noch zu einem Dikir Bharat.
0: Zu einem was?
1: Das ist eine Generalprobe. Komm doch einfach mit.
0: Mhm.
2: Du hast ja keine Ahnung, wie lange ich versucht habe, das Geld aufzutreiben.
3: Reicht das denn für den Strand?
2: Das ist sogar mehr, als wir brauchen.
3: Ja, dann kannst du die Station noch erweitern und ein neues Dach wäre auch nicht schlecht.
2: Entschuldige, dass ich zwischendurch so nervös war.
3: Ja, das war ich auch. Anne, meine Schwägerin. Dr. Sarifa Ismail, die Leiterin der Schildkrötenstation. Anne.
4: Meine Tochter hat schon ganz begeistert von ihrer Einrichtung erzählt.
2: Sie sollten bei Gelegenheit mal vorbeikommen. Ich muss jetzt gehen. Und danke.
3: Ich komme später vorbei.
2: Ja, schön. Meine Tasse.
3: Hey.
2: Ja. Danke. Einen schönen Tag noch.
4: Ihnen auch. Du hast deine Wirkung auf Frauen nicht verloren.
3: Ich weiß nicht.
4: Glaub mir einfach.
3: Was ist los mit dir?
4: Was für ein Klischee. Frustrierte Hausfrau heult sich bei ihrem Ex aus.
3: Schon in Ordnung. Also?
4: Du warst doch Zeuge, wie Kai und ich miteinander umgehen. Wenn wir Sina nicht hätten, dann...
3: Nicht, dass ich darin Experte bin, aber... Ich glaube, solche Schwierigkeiten gibt es in jeder langen Beziehung. Hm?
4: Aber du hast mich damals gewarnt. Kai würde mich unglücklich machen.
3: Was hätte ich denn sagen sollen? Ich war frustriert, ich war verärgert, ich...
4: Ja, du hattest recht. Warum hast du nicht um mich gekämpft?
3: Ich hatte doch sowieso keine Chance.
4: Doch, hattest du.
5: Kai?
6: Ja?
5: Die Pässe sind da. Hast du das Geld?
6: Ja, wie abgemacht. Die Hälfte jetzt, die andere Hälfte
5: nicht,
6: bei...
5: Nicht hier. Wir treffen Ali morgen. Weiß deine Familie inzwischen Bescheid? Na, du hast ja Nerven. Euer Flug auf die Caymans geht in 3 Tagen.
6: Ich weiß, es gab noch keine gute Gelegenheit.
5: Hm.

0: Da wird's aber Zeit.
1: Warum hast du nicht um mich gekämpft?
2: Ich hatte dich völlig vergessen. Jetzt bist du plötzlich da und ich weiß überhaupt nicht, was mit mir geschieht.
1: Das ist 18 Jahre her.
2: Ist das nicht umso verrückter?
1: Du bist gerade in einer schwierigen Phase mit Kai, das wird schon wieder.
3: Vielleicht solltet ihr euch lieber ein Zimmer nehmen, da seid ihr ungestört. Verdammt billige Retourkutsche, hätte ich dir nicht zugetraut.
2: Hör doch auf, du verstehst doch wieder überhaupt nichts.
3: Ziemlich schwer, das hier nicht zu verstehen.
1: Es gibt nichts, worüber
3: du dich aufregen. Halt du dich da raus und lass deine Finger von meiner Frau.
1: Da ist er ja wieder, mein großer Bruder, wie er leibt und lebt.
4: Wie er leibt und lebt, hm?
1: Nur deine Welt sich gilt, nur du hast recht, genau wie Vater. Und egal, was man sagt, du hörst gar nicht
3: na
1: zu.
3: Na los, dann rede doch, wenn du was zu sagen hast, du Schisser.
1: Das Einzige, was ich seit Jahren will, ist dir eine reinhauen.
3: Ja, wäre mir auch recht. Fang an.
1: Lass mich doch in Ruhe.
3: Kneifst du jetzt,
1: fass
3: ja?
1: mich nicht an.
3: Nein, nein, na los, das ist deine Chance, dir deinen Traum zu erfüllen.
4: Seid ihr verrückt geworden? Aufhören!
3: Was ist denn los hier?
4: Verdammt nochmal! Kümmere du dich um deinen Mann. Ich zieh den hier aus dem Verkehr.
5: No problem, old friends.
4: Bist du eigentlich bescheuert?
1: Ich hab nicht angefangen.
4: Ist mir scheißegal. Dein Bruder ist mein Gast und du bist mein Angestellter. Und wenn du das bleiben willst, dann unterlässt du in Zukunft solche Aktionen.
1: Reg dich ab, ja?
4: Willst du diesen Job oder nicht?
1: Ich kann auch woanders arbeiten.
4: Wirklich? Ich habe da im Internet etwas gefunden. Über einen Tauchunfall in Australien. Das hast du, glaube ich, vergessen zu erwähnen, nicht?
1: Das ist nicht so, wie es die Presse darstellt. Ich bin freigesprochen worden.
4: Trotzdem wird es dir schwerfallen, wieder so einen guten Job wie hier zu finden.
1: So siehst du das.
4: Ich kann hier keinen Ärger brauchen. Himmel, Herrgott, noch mal, darüber muss ich nicht diskutieren. Das hier wird bald das exklusivste Tauchhotel in ganz Malaysia.
1: Da wäre ich mir nicht so sicher.
4: Was soll das denn heißen?
1: Gar nichts.
4: Du weißt doch irgendwas.
1: Denk doch, was du willst.

0: Das muss desinfiziert werden.
1: Lass, so schlimm ist es nicht.
0: Jetzt spiel nicht den Helden, das passt nicht zu dir. Mist.
1: Was sollte das mit Tom? Du bist immer noch meine Frau.
0: Ach, daran erinnerst du dich plötzlich?
1: Mhm. Lass uns noch mal neu starten, ja? Wir fangen irgendwo ganz von vorne an. Was hältst du von den Cayman Islands? Wir kaufen Haus, wir gründen Business, irgendwas fällt uns schon ein.
0: Hör auf, dich lächerlich zu machen. Du bist kein Abenteurer. Du bist ein Buchhalter.
1: Und du? Zusammen mit Tom in der Bambushütte ohne Espressomaschine und Milchaufschäumer? Sei doch realistisch, du bist auch keine 20 mehr.

Hallo? Was? Wie konnte er das erfahren? Okay, danke.

0: Ist ja großartig.
1: Du hast wirklich Nerven, hier aufzutauchen.
0: Was ist denn los?
1: Du hast mich nur benutzt, um Informationen für Gruber rauszukriegen.
0: Ich hab dich... Wovon redest du?
1: Ich hatte gerade einen Anruf. Grubers Gebot für den Strand ist höher als meins.
0: Ach du Schande.
1: Jetzt weiß ich auch, warum du Mrs. Somm geschlagen hast. Du hast gehofft, dass sie uns dann kein Geld gibt.
0: Nein. Das ist Unsinn. Ich war sauer auf Gruber. Da ist mir was rausgerutscht. Ich
1: was willst du noch von mir? Sieh dir die kleinen Schildkröten an. Die werden hier nie wieder schlüpfen. Ist dir das klar?
2: Machst du das schon lange?
3: Schon seit meiner Schulzeit. Es ist eine alte malaiische Tradition. Ursprünglich hat man den Dikir-Barat bei Hochzeiten getanzt.
2: Ich habe zwar wirklich nichts verstanden, aber es klang wirklich sehr interessant.
3: Es handelt davon, dass sich ein Junge vorstellt, wie es ist, das erste Mal seine Freundin zu küssen.
2: Da kann ich ihm leider auch nicht bei helfen. Das wüsste ich auch gerne.

0: Anne hat dich also nie vergessen. Und du?
1: Natürlich nicht. Hast du deine erste große Liebe vergessen?
0: Ich habe sie geheiratet.
1: Du hast ja immer alles bekommen, was du wolltest.
0: Ja, findest du?
1: Vater hat dich immer vorgezogen. Du warst der Stammhalter, du warst in allem perfekt. Weißt du noch auf der Firmenweihnachtsfeier, als er dich als seinen Nachfolger vorgestellt hat? Ich durfte nicht mal hin, ich hatte Hausarrest.
0: Du warst 16 und ohne Führerschein mit Papas Auto unterwegs. Weißt du eigentlich, wie sehr ich dich bewundert habe? Du warst schon damals viel lässiger und, ach, ich weiß auch nicht. Außerdem konntest du dir dein Leben aussuchen. Du durftest Fehler machen. Ich musste immer funktionieren.
1: Und mir Anne auszuspannen war dein größter Triumph.
0: Das war doch schon längst durch damals mit euch beiden. Ich habe sie gesehen und wusste, das ist die Frau meines Lebens. Sie ist die Einzige, die ich jemals wollte.
1: Ich glaube nicht, dass Anne das weiß.
0: Hast du das Leben, das du wolltest?
1: Ich war kurz davor.
0: Na, jedenfalls habe ich sie diesmal nicht versaut.
1: Nee, das bekomme ich mittlerweile ganz gut alleine hin.
0: Siehst du? Dann haben wir zumindest eins gemeinsam. Danke fürs Bier.
1: Keine Ursache.

0: Wie lange dauert's noch?
1: Wir sind gleich da. Hallo, Ali.
2: Hi, Gruber.
1: Das ist der Freund, von dem ich dir erzählt habe.
2: Do you have the money?
0: Haben Sie die Pässe?

Na, komm her. Viel Glück, Hedwig. Und halte dich in Zukunft von Plastiktüten fern.

0: Weißt du, wie wir bei uns Weihnachten feiern? Also jede Familie hat so einen großen Tannenbaum und der ist geschmückt und...
1: Sag mal, was tust du eigentlich mit meinem Boot?
2: Es trieb im offenen Meer. Ich hab's in der Turtle Bay gefunden. Du hast es offensichtlich nicht richtig vertäut.
1: Komm, hör auf. Das ist mir nur ein einziges Mal passiert.
0: Das ist das Armband von meinem Papa.
1: Bist du sicher?
0: Ja, meine Mutter hat das gemacht. Normalerweise trennt er sich nie davon.

0: Außer diesem Armband haben wir nichts im Boot gefunden, das Ihrem Mann gehört, Madam.
1: Was hat Papa denn gesagt, was er vorhat?
2: Gar nichts. Keine Ahnung.
3: Was ist passiert?
1: Papa ist verschwunden.
3: Wie meinst du das?
0: Und wer sind Sie?
3: Kai ist mein Bruder.
0: Sie sind hier zusammen im Urlaub?
3: Nein, ich arbeite hier als Tauchlehrer.
0: Ruf bitte in der Zentrale an.
1: Warst du mit Papa tauchen heute Morgen?
3: Nein, warum?
2: Eins der Hotelboote ist verlassen gefunden worden. Mit Kais Armreif drin.
3: Aber gestern Nacht hatte er ihn noch.
2: Woher weißt du das?
3: Ich war am Strand und Kai kam vorbei und dann...
4: Die Ausrüstung ist vollständig da. Nichts fehlt. Aber Mr. Gruber hat gesagt, dass Kai heute Morgen einen Tauchausflug gebucht hat.
3: Aber nicht bei mir.
0: Woher stammt die Verletzung in Ihrem Gesicht?
3: Ein Missverständnis zwischen Brüdern, das wir gestern Nacht ausgeräumt haben.
0: Ich nehme an, dafür gibt es Zeugen.
3: Nein. Wir haben ein Bier zusammen getrunken, danach ist er gegangen.
5: Du bist der Letzte, der ihn gesehen hat. Was ist mit Kai passiert?
3: Ich weiß es nicht.
0: Mr. Broder, in Anbetracht der Umstände muss ich Sie leider bitten, uns aufs Polizeipräsidium zu begleiten.
1: Was machst du denn da?
5: Seine ganzen Sachen sind da. Es fehlt nichts.
1: Ach, Mama, hör doch auf. Das bringt doch nichts.
5: Wer weiß, was er noch von mir versteckt hat, außer dem Geld.
1: Was denn für Geld?
2: Dein Vater hat Bargeld für Gruber geschmuggelt aus Deutschland.
1: Was?
0: Woher stammen Ihre Verletzungen?
3: Das habe ich Ihnen alles schon gesagt.
0: Sie neigen wohl zu Gewalttätigkeiten.
3: Wie kommen Sie darauf?
0: Noch vor kurzer Zeit standen Sie in Brisbane vor Gericht.
3: Ja, und ich bin freigesprochen worden.
0: Die Anklage lautete auf fahrlässige Tötung.
3: Ich war der verantwortliche Tauchlehrer. Der Mann hat sich unter Wasser grob fahrlässig verhalten. Im Nachhinein hat man bei ihm 1,8 Promille festgestellt.
0: Ja, jedenfalls haben Sie das vor Gericht so dargestellt.
3: Machen Sie Ihre Arbeit und finden Sie meinen Bruder. Sie verdächtigen mich. Ich habe damit nichts zu tun. Schicken Sie Ihre Männer los!
0: Bislang haben wir Sie hier nur als Zeugen befragt. Aber ich habe Zweifel, ob Sie unschuldig sind.
3: Ohne meinen Anwalt sage ich gar nichts mehr.

0: Peter? Was soll denn der Scheiß? Mach mich ja sofort los.
1: Das kann ich leider nicht. Es tut mir leid, aber ich musste sicher gehen, dass du mir meine kleine Bitte nicht abschlägst.
0: Welche kleine Bitte denn?
1: Ich brauche Geld.
0: Ich hab dich doch bezahlt.
1: Ich brauche 250.000 Euro.
0: 250.000?
1: Diese verdammte Schildkrötentante hat ein Gebot für den Strand abgegeben. Ich musste sie überbieten und ich bin gerade nicht flüssig. Ist doch für dich eine Kleinigkeit.
0: Meine verdammte Druckerei ist bankrott. Woher soll ich so viel Geld nehmen?
1: Selbst wenn deine Druckerei bankrott sein sollte, hast du unter Garantie vorher genügend beiseite geschafft.

0: Entschuldigung. Können Sie mir helfen?
1: Haben Sie irgendwelche Neuigkeiten von Ihrem Mann?
0: Nein.
1: Wie kann ich helfen?
0: Ich brauche einen Anwalt für Tom. Ich kenne hier niemanden und mein Englisch ist nicht so besonders. Würden Sie mich vielleicht begleiten? Ich weiß nicht, wen ich sonst fragen soll. Solange ich denken kann, war Kai da, der immer wusste, was zu tun ist.
1: Malen Sie den Teufel nicht an die Wand. Ihr Mann wird schon wieder auftauchen.
0: Und wenn nicht?
1: Denken Sie nicht an sowas.
0: Wenn wenigstens Tom hier wäre.
1: Die Polizei wird ihn gehen lassen, sobald klar ist, dass kein Verdacht gegen ihn besteht.
0: Und wenn...
1: Denken Sie wirklich, dass Tom in der Lage wäre, seinem Bruder was anzutun? Sie kennen ihn doch schon lange.
0: Sie haben recht. Es war verrückt von mir, sowas zu denken. Fahren Sie zur Polizei. Jetzt.
2: Mrs. Broder. Sie wollen also eine Aussage machen?
0: Ja. Tom kann nichts mit dem Verschwinden meines Mannes zu tun haben.
2: Woher wissen Sie das?
0: Weil wir die Nacht zusammen verbracht haben.
2: Mr. Broder hat uns nichts davon erzählt.
0: Weil er mich schützen will. Immerhin bin ich mit seinem Bruder verheiratet.
2: Wären Sie bereit, das zu Protokoll zu geben?
0: Ja, natürlich.

0: Wie auch immer du das hingekriegt hast, vielen Dank.
1: Du musst mir für gar nichts danken, dank deiner Schwägerin.
0: Ich weiß, ich habe eine riesen Dummheit gemacht. Es tut mir leid.
1: Du musst mir nichts erklären, Tom.
0: Doch, muss ich.

0: Wo ist Kai?
1: Ist die Frage wirklich ernst gemeint?
0: Ich will die Wahrheit wissen.
1: Du holst mich aus dem Knast, obwohl du glaubst, dass ich deinen Mann auf dem Gewissen habe. Meinen Bruder. Das ist doch Wahnsinn.
0: Ich weiß es doch nicht. Vielleicht war es ein Unfall.
1: Anne.
0: Oder vielleicht hast du es für mich getan.
1: Anne, das mit uns, das ist vorbei, Mensch!
0: Als du mich umarmt hast.
1: Weil ich dich trösten wollte.
0: Du hast mich so geliebt damals.
1: Wir waren Teenager. Hast du geglaubt, dass sich in 18 Jahren bei mir nichts verändert? Wir finden Kai.
2: Und? Hast du dir's überlegt?
3: Ich habe dir vertraut.
2: Das kannst du auch. Wir sind doch Freunde. Eigentlich. Na komm. Komm, nimm einen Schluck. Du machst es einem wirklich nicht leicht.
0: Können Sie mir vielleicht eine Barauszahlung auf meine Kreditkarte geben?
4: Aber sicher, kein Problem. Dürfte ich bitte Ihre Kreditkarte haben? Und wie viel möchten Sie abheben?
0: Wären 800 Ringgit okay?
4: Aber natürlich. Tut mir wirklich leid, Mrs. Broder, aber Ihre Kreditkarte ist gesperrt.
0: Wie bitte?
4: Ich muss sie einbehalten. Tut mir leid.
0: Das kann nicht sein.
4: Es tut mir wirklich leid, aber Ihre Karte ist gesperrt.
2: Verdammt!

0: hallo.
1: Oh, Sina. Hallo.
0: Was machen Sie denn hier?
1: Irgendetwas ist defekt an dieser Klimaanlage. Ich versuche das zu checken.
0: Toller Service. Chef persönlich.
1: Ja, ja. Bin aber schon fertig. Sie haben ganz schönes Chaos hier. Wollt ihr hier umräumen?
0: Ach, meine Mutter hat irgendwas gesucht.
1: Wie geht's ihr denn?
0: Sie ist mit Tom zur Bank. Irgendwas stimmte mit ihrer Karte nicht.
1: Mhm. Ach, Sina. Das mit deinem Papa. Das klärt sich. Da bin ich ganz sicher.

0: Anne! Warte! Was ist denn passiert jetzt? Warte doch mal. Was hat denn der Typ von der Bank gesagt?
1: Die Firma ist pleite, die Konten sind leer und Kai wird in Deutschland wegen illegaler Konkursverschleppung von der Polizei gesucht.
0: Und davon wusstest du nichts?
1: Nein, nichts!
0: Okay, wir müssen Kai finden und dann klärt ihr das.
1: Du hast das immer noch nicht verstanden. Kai hat die Konten leergeräumt und sich abgesetzt.
0: Jetzt dreh nicht durch, das ist doch Quatsch.
1: Deswegen dieses ganze Gerede von Neuanfang und so. Der hat versucht mir zu sagen, dass er abhaut.
0: Das passt doch überhaupt nicht zu Kai. Abhauen, Konkursverschleppung.
1: Ich habe durch Zufall einen Umschlag mit einer großen Menge Bargeld gefunden.
0: Und, hast du ihn danach gefragt?
1: Ja, natürlich. Er hat gesagt, das Geld gehört Gruber. Und ich blöde Kuh, ich hab das auch noch geglaubt.

0: Anne, hör auf. Lass uns doch erst mal in Ruhe überlegen, was zu tun ist.
1: Du glaubst, ich kann hier noch ein paar schöne Ferientage verbringen, während mir zu Hause das Haus unter dem Hintern weggefändet wird?
2: Was ist los?
1: Pack deine Sachen, wir fahren.
2: Und was mit Papa?
1: Dein Vater liegt mittlerweile wahrscheinlich am Pool in Rio de Janeiro. Der hat uns sitzen lassen.
2: Sag mal, spinnst du jetzt völlig, Mama?
1: Der hat uns von vorne bis hinten belogen. Wir sind ohne einen Cent Geld und haben eine bankrotte Firma.
0: Anne, das hat doch keinen Zweck. Was ziehst du da Sina mit rein?
2: Papa würde nicht einfach weggehen. Das weiß ich.
0: Komm mal her. Komm her. Sina, die Polizei ist informiert und die deutsche Botschaft auch. Die tun, was sie können.
2: Mit Gruber haben sie nicht geredet.
0: Doch, doch, doch, haben sie.
2: Aber er war vorhin in unserem Zimmer.
0: Was?
2: Ja, und er hat komische Sachen gesagt. Ich soll mir keine Sorgen machen, das würde schon alles gut gehen mit Papa. Das war irgendwie strange.

0: Ich dachte, du schläfst.
1: Es ist nicht so leicht mit dem Schlafen im Moment. Ich will nicht ohne Papa fliegen.
0: Ich habe uns auf die nächste freie Maschine gebucht. Übermorgen fliegen wir.
1: Du bist selber schuld. Warum hast du Papa auch so behandelt?
0: Du meinst den Mann, der unser ganzes Leben ruiniert hat?

0: Mensch, Sina, ich habe einfach Angst. Ich bin jetzt plötzlich ganz allein für uns verantwortlich. Wie sollen wir das denn alles schaffen? Wovon sollen wir denn leben? Und wie kann ich später dein Studium finanzieren?
1: Vielleicht will ich

0: Gar nicht studieren.
1: Das wäre noch schlimmer.
2: Hallo. Du hattest von Anfang an recht. Gruber ist ein Schwein.
3: Erzähl mir, was ich noch nicht weiß.
2: Ich bin mir ziemlich sicher, dass er etwas mit dem Verschwinden von Kai zu tun hat. Gruber hat gefälschte Pässe von Kai, Sina und Anne in seinem Safe. Und einen großen Packen Euro.
3: Woher weißt du das?
2: Ich habe sein Büro durchsucht.
3: Was sollen wir jetzt tun?
2: Kai ist in Schwierigkeiten. Ich muss ihn finden.
3: Hast du auch eine Ahnung, wo er sein könnte?
2: Kai hatte sein Handy bei sich. Kennst du zufällig jemanden, der ein Handy orten kann?

0: Das Handysignal kommt von irgendwo da drüben.
1: Okay. Kommst du mit uns?
0: Naja, ich liebe dich. Aber ich bin nicht verrückt. Und bitte sag niemandem, dass ich euch geholfen habe.
1: Ist gut. Danke dir.

0: Du bleibst hier.
1: Nein.
0: Doch, wenn ich in 10 Minuten nicht zurück bin, rufst du die Polizei. Gut?
2: Where is the money?
3: Warum bist du so stur?

0: Where is the money?
1: Wenn ihr mich umbringt, dann werdet ihr es nie erfahren.
0: Okay.
2: Ali hat Methoden, dich zum Reden zu bringen, die würde ich dir lieber ersparen. Also...
1: Du bist so ein Schwein, Gruber.
2: Kann sein.
1: Kai, bitte.
2: Erspar dir das.

0: Tom!
1: Oh mein Gott, du blutest.
2: Hast du mitbekommen, was da passiert?
3: Nee, keine Ahnung, weiß ich auch
2: nicht. Ich glaube, da muss ich mit der heißen Nadel rein.
1: Er sagt, dass er die Wunde nähen muss. Du hast viel Glück gehabt.
4: Die Brüder sind Dickschädel. Ausnahmsweise mein Vorteil.

0: Bitte begleiten Sie uns aufs Präsidium. Wir müssen Ihre Aussage protokollieren.
1: Danke. Ebenso.
2: Das mit dem Strand hat sich für Gruber wohl endgültig erledigt.
3: Definitiv.
2: Warum hast du nicht auf mich gehört?
3: Denkst du, ich tue alles, was ein Mann mir sagt?
2: Danke.
3: Jetzt sind wir quitt.
4: Ja?
2: Stellenanzeigen.
4: Ja, ich will sehen, wie meine Chancen auf dem Markt sind als Goldschmiede nach all den Jahren. Ich muss jetzt schließlich für mich und Sina alleine sorgen.

0: Was ist das?
1: Etwas, was du sehen solltest, bevor Kai kommt.
0: Pässe.
1: Ja, gefälschte Pässe für Kai, Sina und dich. Der wollte dich nicht verlassen, der wollte euch mitnehmen.
0: Danke für deine Mühe, aber darum geht es nicht.
1: Kai liebt dich.
0: Manchmal reicht das nicht. Tom?
1: Ja?
0: Ich habe der Polizei gesagt, dass wir die Nacht, in der Kai verschwunden ist, zusammen verbracht haben. Deswegen hat man dich gehen lassen. Sarifa war dabei, als ich meine Aussage gemacht habe.

0: Kleiner.
1: Ich bin so froh, dass du wieder da bist.
0: Und ich erst.
2: Bist ja doch ein Abenteurer.
0: Ich will mich nicht rechtfertigen, aber mein Plan war, dass wir zu dritt ein neues Leben anfangen.
1: Das wusste ich die ganze Zeit.
2: Wie du sagst, es war dein Plan.
0: Ich weiß, ich hätte dir von Anfang an von den Schwierigkeiten in der Firma erzählen müssen.
1: Ist es denn wirklich so schlimm?
0: Noch schlimmer. Wenn ich Glück habe, bekomme ich nur eine Bewährungsstrafe.

0: Ich habe in den letzten Tagen ja einige Zeit zum Nachdenken gehabt. Ich habe viele falsche Entscheidungen getroffen in den vergangenen Jahren. Aber ich will mich meiner Verantwortung stellen. Und vielleicht kriege ich ja eine zweite Chance?
1: Ich kann dir nichts versprechen. Ich muss jetzt erstmal selber versuchen, mit mir wieder ins Reine zu kommen.

0: Ich wünsche euch Glück.
1: Danke. Können wir gebrauchen. Zum ersten Mal in meinem Leben, dass ich nicht weiß, was mich erwartet, aber darum habe ich dich ja immer beneidet. Naja, ich kläre mal, wie wir das mit der Rechnung machen.
0: Brauchst du Geld?
1: Ich glaube, dieser wunderbare Urlaub geht aufs Haus. Gruber hat im Moment ganz andere Probleme.
2: Wir würden uns übrigens freuen, wenn du uns besuchen kommst.
0: Mach ich.
3: Komm mal.
2: Vor allem deine Nichte.
3: Wo ist Papa?
2: An der Rezeption. Und du willst wieder weg?
0: Ja. Die Welt ist groß.
2: Du hast dich wirklich nicht verändert.
0: Was meinst du?
2: Schon wieder eine Frau, um die du nicht kämpfst.
0: Ich respektiere Sarifas Entscheidung. Sie will nichts mehr von mir wissen.
2: Von mir aus? Nenn es Respekt. Ich nenne es Feigheit, Dummheit, Angst. Such dir was aus.
1: So, alles geklärt.
0: Das ist Nummer eins. Jetzt bin ich dir nur noch 14 schuldig.
3: Dankeschön.

0: du da? Was soll das?
1: Ich mache nur meine Arbeit.
0: Das ist nicht deine Arbeit.
1: Wir sind Kollegen, schon vergessen? Ja, oder soll ich Frau Somm sagen, dass wir sie belogen haben?
0: Du bist noch in der Probezeit. Deswegen kann ich dich feuern, wann immer ich will.
1: Nein, damit kommst du nicht durch. Ich will diesen Job und ich werde ihn auch nicht aufgeben. In der Nacht, in der Kai verschwunden ist, da war ich nicht bei Anne.
0: Ich weiß.
1: Woher?
0: Anne hat's mir erzählt.
1: Ja, aber findest du nicht, dass das einiges verändert?
0: Das wirst du bereuen.
1: Und wie? Unbedingt.

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0: mein Geschenk an dich. Herzlichen Glückwunsch zum Geburtstag.
1: Du hast unser Ferienhaus gekauft. Ja, aber wir wollten doch erst einmal gemeinsam im Herbst prüfen, ob...
0: Freust du dich?
1: Ob ich mich freue, Leo.
0: Ich habe noch eine Überraschung für dich. Denk an Schweden.
1: Ein Elch?
2: Susanne, gratis på födelsedagen. Herzlichen Glückwunsch zum Geburtstag. Und
1: danke.
2: Willkommen in der Nachbarschaft.
1: Danke.
2: Lasst euch umarmen, ihr alten Auswanderer, ihr. Oh.
3: Wo sind denn alle?
1: Keine Panik, ist ja noch eine Viertelstunde.
4: Das Ganze ist doch keine so gute Idee. Du weißt, wie Mama ist.
3: Aber das ist doch kein Volksauflauf. Wir brauchen die Wasser.
1: Ich hol dir eine. Eine Schande ist das. Schließlich sind wir nicht irgendwer in der Stadt. Aber sowas zählt ja bei deiner emanzipierten Frau Gemahlin nicht. Hallo?
3: Was ist denn, Mutter?
1: Ja, was wahr ist. So ein 60. So gehört doch ordentlich gefeiert. Mit allen Kunden von Bart Design Bredemeier, die uns jahrelang die Treue gehalten haben.
3: Clemens, der Mutter, ein Schnapsal, ja? Und gib mir Ruhe!
1: Ja, doch.

0: Na, ihr beiden?
1: Hallo, Onkel Nils.
0: Bin ich der Letzte?
1: Nee, Tante Lizzie und Onkel Ben sind noch nicht da.
0: Na, dann ist ja gut.
1: Du siehst aber komisch aus.
0: Wieso? Das trägt man heute so. Das ist voll hip. Krieg ich auch eine?
1: Claro. Aber erst machen, wenn gesungen wird.
2: Hallo, Sie da.
3: Wer, wir?
2: Ja, geh Sie doch mal ein bisschen beiseite. Man sieht das Buffet gar nicht.
3: Kommen Sie, Jakob.
2: Wer ist denn das überhaupt?
0: Thomas, geht's noch lauter?
2: Wieso?
4: Das ist die Frau, mit der Susanne den Verlag hat.
2: Aha.
4: Und der Mann ist dieser Autor, Jakob Lämmchen.
2: Ah, dieser Kitscheini.
4: Um seine

0: Bücher sind nicht schlecht.
1: Immer schön lächeln, Jakob.
2: Hallo. So, kann ich dir was helfen?
0: Hallo, Nils. Ziemlich cooler Style.
2: Ja, dann hilf mir.
3: Skål. Auf euch und auf Schweden.
4: Skål.
5: Oh. Ist da irgendwas?
2: Nein, ich habe nichts gehört.
4: Nee, ich habe noch nichts gehört.
5: Das ist jetzt die höchste Zeit, dass ich hier rauskomme. Ich bin schon völlig überspannt.
6: Na toll. Ganz toll.
2: Was ist denn?
6: Das kannst du wegschmeißen.
2: Zeig doch mal.
6: Das habe ich extra für heute gekauft, aber klar.
2: Da kommt, das sieht doch keiner.
1: Das ist Lissy, Leos Tochter aus erster Ehe, mit ihrem frisch gebackenen Ehemann Ben. Komplizierter Fall.
6: Warum? Warum passiert sowas immer nur mir? Ich will jetzt nach Hause mich umziehen.
2: Nach Hause?
6: Ja.
2: Jetzt?
7: Darauf freue ich mich am meisten, auf diese Ruhe. Dass das nicht jeder Tag so verplant ist. Dieser ganze Verpflichtungsterror, Verlag, Geschäft und Familie. Dass es einfach mal aufhört.
2: Und was sagt eure Familie dazu?
7: Die wissen noch gar nichts.
2: Was?
4: Ja, gut. Dann gehen wir vielleicht doch ins Wohnzimmer, ja?
7: Jetzt auf einmal? Ist doch so gemütlich hier.
4: Der rostet, der rostet. Und wir haben noch andere Räume.
1: Okay, mit die Wunderkerze.
8: Also, bleibt ihr denn? Ihr seid ja viel zu spät.
1: Ich hab echt Nerven.
2: Ja. Ihr Kleid.
1: Das ist ja großartig, dass ihr es überhaupt geschafft habt.
8: Lissy, müsst ihr immer zu spät kommen?
4: Komm, Sandchen. Wo ist das Kind?
6: Oh Gott.
4: Zu früh an!
9: Happy
4: ist viel zu früh, so war das nicht abgemacht! Susanne, bitte.
7: Ich hab doch gesagt, ich will nicht feiern.
4: Einer.
2: Susanne, bitte. Seh es doch einfach als dein Abschiedsfest an.
4: Ja, komm.

0: Wann sagen wir sie, ne?
1: Später.
0: Okay.
2: Herzlichen Glückwunsch, Oma. Haben wir für dich gemalt.
0: Hast du irre viel Mühe gegeben?
3: Das habt ihr schön gemacht.
0: Danke. Und das Oma lasst ihr bitte weg.
3: Schön haben sie das gemalt, nicht?
4: Mama, wir haben auch noch was für dich. Wir haben alle zusammengelegt und ich habe was Schönes besorgt. Eine kleine Überraschung.
1: Oh, hey. Stepper!
4: Wow. Kann man rauf und das ist gut für den Po.
3: Danke, danke. Obwohl du es nicht brauchst.
5: Papa!
1: Lissi!
6: Wenn Sie meine Figur mit extremer Vaterfixierung brauchen.
5: Es tut mir so leid. Jetzt habe ich dir die schöne Überraschung kaputt gemacht.
1: Grüß dich, Ben.
4: Grüß dich.
5: Ach, Mensch, Susanne, herzlichen Glückwunsch. Ach,
3: danke, Lissi, danke.
4: Von mir auch. Alles Liebe.
3: Danke, Ben, die schönen Blumen.
4: Hallo.
7: Hallo.
6: Hallo.
4: Darf ich?
6: Natürlich.
4: Danke.
6: Lecker.
4: Wie bitte?
6: Das Lachshäppchen.
8: Ach, hier bist du.
5: Ja.
8: Möchtest du?
5: Nein, danke. Weißt du, immer wenn es auf den Abend zugeht, dann muss ich an meinen Alois denken. Dann fehlt er mir am meisten. Mein Alois.
1: Na, Mutter, alles in Ordnung?
5: Ich habe gerade so nachgedacht. Also deine Annemarie, die hätte das Buffet selbst gemacht.
1: Ach, Mutter, jetzt hör doch mal auf. Ich bin seit 30 Jahren mit der Susanne verheiratet.
5: Eben. Trotzdem, bei deiner Annemie hätte es bleiben sollen. Das war ein feines Mädchen.
7: Ob sie schon gelesen hat?
6: Seien Sie bloß still, sie hat heute frei. Na, Glückwunsch, meine Liebe. Hätte ich dich vorwarnen sollen?
3: Oh nein, es hält sich in Grenzen. Ein Buch nehme ich an. Hm? Also, Jakob, ich habe mal in Ihr Manuskript hineingelesen. Ich muss sagen, ich bin begeistert.
7: Sie hassen es, ich hab's gewusst.
3: Ach, Unsinn, Jakob, es ist wunderbar. Vor allem die Stelle, wo die Heldin die Münze in den Brunnen wirft.

0: Clemens, du bist längst ein viel besserer Installateur, als ich das je gewesen bin. Und die Präsentation zum Ausbau des Hotels der Gräfin Finkeldey 1A. Damit kannst du der Gräfin getrost unter die Augen treten. Lissi, um dich brauchen wir uns keine Sorgen mehr zu machen. Seid ein schönes Paar. Ben, willkommen in unserer Familie.
1: Tja, Nils, was sage ich zu dir? Der Mensch ist zwar grundsätzlich ein Suchender, aber irgendwann muss jeder seine Entscheidung treffen. Auch du, also dein Fotopraktikum. Ich denke, das ist jetzt mal ein Anfang.
2: Mama. Hm?
1: Also, ihr kennt ja alle unser Familienferienhaus. Leo und ich haben es gekauft. Wir brechen hier unsere Zelte ab und gehen nach Schweden.
0: In 4 Wochen sind wir weg. Kein Handy, keine E-Mails, nichts.
1: Clemens, wir schaffen das.
2: Lass mal.
0: Hallo. Hallo. Ihr seid alle ganz sprachlos. Was ist denn los?
3: Die sind sprachlos geworden.

0: Wie war das? Jeden Tag eine Runde schwimmen.
1: Ich gehe ein bisschen später rein, wenn das Wasser wärmer ist.
0: Du meinst, wenn du den Schmöker ausgelesen hast?
1: Wann liest du denn die Bücher, die ich dir rausgesucht habe?
0: Die sind ja so dick.
1: Was machen wir denn heute Schönes?
0: Heute kommt da einer. Wir müssen an der Verschallung was richten.
1: Schon wieder?
2: Sag mal, Leo, vermisst du es eigentlich?
3: Was? Das Geschäft?
2: Aha.
3: Nee, gar nicht. Der Clemens macht das schon. Fachlich sehe ich da überhaupt keine Probleme.
2: Na, dann ist ja alles klar.
3: Naja, aber fachlich ist natürlich nicht alles. Man muss auch mit den Kunden können. Zum Beispiel die Gräfin Finkel da. Nicht? Die alte Dame lebt ganz alleine auf einem Schloss. Und wenn man die besucht, die will natürlich, dass man sich mit ihr unterhält. Das kann der Clemens nicht. Passt.
2: Ah, leg da. So. Könnt ihr eine Weile ohne mich jetzt auskommen? Ich muss in meinen Laden nach Stockholm.
3: Wie lange?
2: Bis alles verkauft ist.
3: Susanne, da will sich jemand verabschieden.
2: Susanna. Könnt ihr bitte auf meine Blumen drüben aufpassen?
1: Ja, klar.
2: Und bitte vertragt euch.
1: Ich weiß gar nicht, wovon er spricht.
2: In Wernersborg hat ein Mann seine Frau zersägt und eingefroren. Das waren auch deutsche Auswanderer, genau wie ihr.
3: Vielleicht warst du zu weit zum Supermarkt.
2: Hey.
1: Hey.
3: Komm, ich bring dich zum Baden.

0: Soll ich uns einen Tee machen?
1: Nee, danke.
0: Ja, dann. Dann lese ich weiter.
1: Hm? Ja, klar.
0: Lies doch auch was.
1: Ich geh shoppen.

0: Du hast wohl gedacht, ich kneife. Na los, komm rein.
1: Hey, wo bist du?
2: Oh, hier bin ich.
0: Kalt ist es.
2: Du musst dich bewegen.
0: Ach, Lust auf eine kleine Reise in die Vergangenheit?
2: Mit dir? Immer. Wohin?
0: Unser kleines Restaurant, wo wir immer hingegangen sind, als wir uns kennengelernt hatten.
2: Existiert das noch?
0: Mhm. Laut Reiseführer, ja.
2: Da gab es immer so tolle Apfelpfannkuchen, so riesige Lappen.
0: Ja. Die hattest du auch nötig.
2: Ja, ja. Liebe macht hungrig.
3: Ein Student aus Uppsala, Uppsala, Uppsala, Uppsala, Uppsala. Ein Student aus Uppsala, Uppsala, Uppsala.
4: 100 Kilometer für ein paar Pfannkuchen. Naja, und wir haben ja jetzt die Zeit.
5: Ich hab Hunger wie ein Löwe.
4: Los, weg hier.
2: Wollen wir wenigstens mal reingehen? Sieht ja ganz nett aus.
4: Das ist doch der letzte Touristenschuppen geworden.
2: Ja, aber... vielleicht machen Sie trotzdem ganz nette Apfelpfannkuchen.
4: Leo, ich will kein fotografiertes Essen. Kann ich ja gleich zum Baller machen.
2: Ja, da habe ich aber damals nicht schlecht gegessen mit dem Kegelclub.
4: Gut, dass ich da nicht dabei war.
2: Du bist ja nie irgendwo dabei.
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0: Clemens, ich bin's, der Papa.
1: Hallo, was gibt's?
0: Ich wollte nur mal hören, wie es dir so geht.
1: Danke.
0: Und was sagt die Gräfin Finkel da zur Präsentation?
1: Alles okay, habe ich mit der Post geschickt.
0: Was, wie? Mit der Post?
1: Ja, natürlich mit der Post, Papa.
0: Ja, aber das musst du doch persönlich machen. Papa,
2: Jakob Lämmchen, Jakob Lämmchen, Jakob Lämmchen. Wo bleibt die zündende Idee? Ihr Rat wäre jetzt Gold wert.
0: Clemens, natürlich kannst du das. Ein paar Blumen, Cognac, küsst die Hand, Madame, und schon klappt das. Nein, nein, nein, nein, nein, nein, nein, nein, nein. Ich mach, was du willst. Ich misch mich nicht ein.
3: Dieser Dickschädel!
4: Hey?
1: Hallo, Mama.
4: Nils.
1: Mama, ich muss dir was ganz Wichtiges sagen.
4: Was geht's?
1: Gute Nachrichten, aber die muss ich dir persönlich sagen.
4: Wenn es eine gute Nachricht ist, dann kannst du mir die doch auch am Telefon...
1: Nein, am Telefon geht's nicht. Weißt du, ich bin schon auf der Fähre. Ja, ich bin gestern losgefahren.
4: Wie? Du bist schon auf der Fähre?
1: Ja, wir landen in 2 Stunden.
4: Ja, aber du weißt doch, dass Papa und ich eigentlich erst mal alleine...
1: Ja, ich weiß, Mama.
5: Köstlich kochen für alle Tage.
0: Usekta, was kostet das denn?
6: Geben Sie mir 5 €.
0: Ja?
7: Ja, grüß dich Gott, Leo. Ich bin...
0: Mutter! Was gibt's?
7: Ja, Probleme im Geschäft.
0: Was für Probleme?
8: So, jetzt gibt's eine Überraschung.
4: Du, Leo?
0: Aber komm die nächste halbe Stunde nicht in die Küche.
4: Okay.
0: Du wirst dich wundern.

0: Ave Maria, Monologio. Tadada!
1: Apfelpfannenkuchen.
2: Wir lassen uns doch nicht unterkriegen.
3: Wenn der Prophet nicht zum Berg kommt, dann kommt der Berg zum Propheten.
2: Doch nicht essen, ja? Komm doch der Clou. Übrigens, ich habe uns ein Segelboot gemietet für morgen. Da segeln wir beide, nur du und ich.
1: Toll.
2: Moment! So, jetzt kommt er, der Clou. Guten Hunger. Was ist los?
1: Zimt. Ich bin allergisch gegen Zimt, das weißt du doch.
2: Entschuldigung. Habe ich vergessen. Ja. Ja, jetzt kommt da wieder dieser Blick.
1: Habe ich was gesagt? Leo, habe ich irgendwas gesagt? Aber es ist doch bezeichnend, ne?
2: Ja, ich bin schuld. Mea culpa. Mea culpa. Ich hab's vergessen. Tut mir leid.
1: Leo, willst du wieder zurück nach München?
2: Was ist denn das für eine Frage?
1: Wenn du dich sehen könntest. Sobald du nur 5 Minuten nichts zu tun hast, machst du ein Gesicht wie...
2: Das ist doch Blödsinn.
1: Du hast noch gar nicht gemerkt, dass wir in Schweden sind. Du stehst auf wie in München, du frühstückst wie in München und dann fängst du an, Löcher ins Haus zu bohren.
2: Und was machst du? Du liest den ganzen Tag.
1: Ja? Und?
2: Da lernt man auch nicht Land und Leute kennen.
1: Das ist ja wohl was anderes.
2: Ja, bei dir ist das immer wieder was anderes. Du liest ja Bücher.
1: Leo.
2: Ist doch wahr. Wenn ich mit meinem Kumpel zum Kegeln gehe, dann ist das ein Primitiventreff. Wenn aber Doris deine nymphomane Freundin beim Italiener einen Kellner anmacht, dann ist das für dich Kultur. Wer ist denn das?
3: Nils, was machst du denn hier?
4: Hallo, Papa.
1: Nils!
2: Hallo.
1: Das ist eine Überraschung.
4: Ich weiß, ihr wolltet am Anfang keinen Besuch, aber dürfen wir trotzdem?
1: Ach, du hast jemanden mitgebracht?
5: Hallo. Diane Hoffmann.
1: Susanne Bredemeier, Rietz.
5: Freut mich, Sie kennenzulernen.
2: Hi, ich bin der Leo. Sie mögen bestimmt Apfelpfannkuchen mit Zimt, stimmt's?
5: Ja, gerne.
2: Kommen Sie.
4: Alles klar mit euch beiden?
1: Bestens, das siehst du doch.
5: Genau im richtigen Moment.
2: Genau im richtigen Moment.
4: Ah, oh, herrlich.
2: Nils.
4: Danke.
2: Ganz frisch. Na? Mm. Schmeckt's?
6: Mm. Köstlich. Mhm.
4: Und ihr esst ihr gar nichts?
1: Ja, ich bin nicht so der Zimt-Typ. Ich mach mir einen Salat. Und ich denke, mein fast erwachsener Sohn hilft mir dabei. Hm? Denise, was ist los? Weshalb bist du gekommen?
4: Mama, stell dir vor, ich weiß endlich, was ich werden will. Ist das nicht toll?
2: Na, wie war die Fahrt?
5: Lang.
2: Ja, lange gefahren.
4: Ein Freund von mir, der ist so eine Art Schmied. Also nicht mit Pferden, sondern mit Schmuck. Aber auch andere Sachen, das ist total klasse.
1: Ach, nee.
4: Nein, hör zu, ich muss was mit den Händen machen, verstehst du? Ich bin einfach nicht der intellektuelle Typ. Vielleicht komme ich doch mehr auf Papa.
1: Nils, was ist mit deinem Praktikum?
4: Aber das ist doch gut, dass ich das jetzt endlich weiß. Zumindest die grobe Richtung.
1: Nils.
4: Mama, das war's einfach nicht. Ehrlich, ich bin da jeden Tag brav hingedackelt, aber was soll ich denn machen, wenn es mich nicht die Bohne interessiert?
1: Das ist die gute Nachricht, die du mir auf keinen Fall am Telefon sagen konntest.
4: Bist du jetzt sehr sauer?
1: Was heißt sauer? Jetzt schneid erst mal die Tomaten.
4: Mama, da ist noch was.
1: Wie viel?
4: Ich musste zweimal mit dem Motorrad in die Werkstatt. Dann musste ich die Heizkosten noch bezahlen.
1: Wie viel? Also gut. Aber kein Wort zu Leo und schon gar nicht zu Clemens.
4: Oh, danke, danke.
7: Und jetzt kommt der Knopf.
1: Hübsch, deine neue Flamme.
4: War doch okay, dass ich sie mitgebracht habe?
1: Ja. Also wieder den Namen. Wie heißt sie?
4: Liane.
1: Liane. Ja. Die kommen und gehen so schnell bei dir. Was machen Sie so, Lydia?
4: Liane, Mama.
1: Was?
5: Ich möchte Meeresbiologie studieren.
1: Möchten Sie oder werden Sie?
5: Zum Wintersemester habe ich einen Studienplatz.
1: Mhm. Wo denn?
5: In Harvard. Und die haben Sie wirklich selber gemacht?
3: Ja.
5: Mein Vater kann überhaupt nicht kochen.
3: Was macht denn so Ihr Vater? Der leitet doch sicher einen kleinen Betrieb.
5: Er leitet den Bereich alternative Energien bei den Vereinten Nationen. Entschuldigung, stimmt was nicht?
4: Nein, nein. Meine Eltern sind heute noch ein bisschen komisch.
2: Also, ich finde die unheimlich nett.
1: Nett? Ja. Sehr nett.
2: Und ich, wenn ihr geht?
1: Ja. Auch das.
3: Ich glaube, diesmal ist das was Ernstes.
1: Quatsch.
3: Einmal musst du ihn loslassen. Hm.

0: Alles klar?
1: Hast es doch gehört. Im Herbst geht sie in die Staaten.
0: So ist es eben in eurem Alter. Man kommt, man geht. Du willst sie doch auch nicht festlegen.
1: Ach, Mama, hör auf.
2: Ich habe sie im Englischen Garten kennengelernt. Da lag sie ganz allein auf einem kleinen Handtuch und hat geweint. Ich bin einfach rüber und hab ihr ein Taschentuch gegeben. Sie hat Probleme mit ihrem Vater, der ist nie da und wohl auch ganz schön streng. Mama, die Frau ist so süß. Weißt du, was sie macht? Die eine schlafwandelt.

0: Susanne, drück mich mal.
1: Was ist denn?
0: Komm doch mal her.

0: guckst du denn?
1: Ich?
0: Ich hab dir von Anfang an gesagt, dass ich nach Harvard gehe.
1: Ich weiß.

0: scheint dir ja wirklich was auszumachen.
1: Und wenn's so wäre?
0: Nils, es ist nicht einfach irgendein Studium für mich. Ich hätte alles dafür gegeben, in Harvard Meeresbiologie zu studieren. Eigentlich wollte ich nie was anderes. Mit 10 habe ich meinen Schülerausweis gefälscht und meinen ersten Tauchkurs gemacht. Die Welt da unten ist so unglaublich, du kannst dir gar nicht vorstellen, dass es so was Schönes gibt, bevor du es siehst. Ich verstehe das nicht bei dir. Du musst doch auch irgendwas haben. Irgendwas, was du wirklich willst, was du wirklich tun musst.
2: Ja, ja.
1: Ich weiß nur, was ich nicht will.
0: Und was willst du nicht?
1: Den ganzen Tag darüber nachdenken, wie man ein Stück Seife fotografiert, zum Beispiel.
0: Okay, das verstehe ich. Aber es gibt doch garantiert irgendwas, was...
1: Ich hab Hunger.
2: Komm, lass mich gehen.

0: Es tut mir leid mit dem Zimt. Das hätte ich wissen müssen.
1: Ich hätte nicht so anfahren dürfen.
0: Nein, du hast ja recht gehabt.
1: Mir hätte es auch passieren können. Es gibt so viele Dinge, die ich von dir mal wusste und vergessen habe.
0: Wie kann sie so weit kommen?
1: Naja, du hattest dein Leben, ich hatte meins. Darüber haben wir unseres vergessen.
0: Gut, dass wir jetzt hier sind.
1: Deine Mutter?
0: Hä?
1: Und dafür wandert ihr aus? So was gibt's doch am Chiemsee.
2: Mutter, was machst denn du hier?
0: Was macht denn die hier?
3: Also wie ich schon gesagt habe, Leo, stell dir sowas vor. Mein ganzes Zimmer im Stift steht unter Wasser.
0: Ja, um Gottes Willen, was soll denn das?
3: Ein Rohrbruch. Wir hatten gerade ein Kanasterturnier und niemand hat was gemerkt.
0: Du meine Güte.
3: Ja, Teppichboden, Estrich, das muss alles raus. Ich weiß überhaupt nicht, wo ich hin soll.
0: Wo soll's denn hin?
4: In ein Hotel vielleicht?
3: Ach ja, ich will euch natürlich nicht stören.
4: Ja, weißt du, Schwiegermama, so ganz sind wir eigentlich nicht, also nicht auf Besuch eingerichtet.
3: Wieso? Vom Haus steht das Motorrad vom Nils.
4: Ja, Nils ist nur zufällig vorbeigekommen. Der fährt gleich wieder.
3: Ah, hat das also wieder mal geschafft.
0: Wieso, was geschafft?
3: Ja, also ich habe ihm kein Geld gegeben und Clemens und Britta auch nicht, so viel ich weiß.
0: Also wir auch nicht, oder? Ach, Susanne!
3: Ja, wenn ihr immer wieder umfallt, dann müsst ihr euch nicht wundern.
0: Verdammt nochmal, wir hatten doch ausgemacht, dass der Nils keinen Cent mehr von uns kriegt.
4: Ich bin hier niemanden Rechenschaft schuldig, ja? Nils ist immerhin noch mein Sohn.
0: Und sie ist meine Mutter.
3: Ach, Kinderle, ich will euch doch nicht stören.
0: Nein, nein, Mama, du störst überhaupt nicht. Ich zeig dir gleich dein Zimmer.
3: Also, was hat's denn schon wieder? Bei der Annemarie wäre sowas nie passiert. Ich habe euch doch gesagt, ich mag euch nicht zur Last fallen.
5: Mama, schalten!

0: Hey, Susanna. Was machst du denn hier?
1: Ein Gott sei Dank, dass du wieder da bist.
0: Ist etwas passiert?
1: Da steckt doch wieder irgendwas dahinter.
2: Susanne, vielleicht ist das nur eine Mutter, die Sehnsucht nach ihrem Sohn hat. Das ist eine alte Dame.
1: Einer, seit 30 Jahren sind wir verheiratet. Und seit 30 Jahren höre ich immer dieselben Sprüche.
0: Was für Sprüche?
1: Ach, alles hätte so schön sein können, wenn Leo mich nicht kennengelernt hätte. Dabei wäre seine Ehe längst kaputt. Aber das darf man natürlich nicht laut sagen.
0: Ist das immer noch so schlimm?
1: Mit Adele? Ach, das wird immer schlimmer. Vor allen Dingen, seitdem ihr Mann tot ist. Für diese Frau bin ich schuld an allem Elend dieser Welt. Ich bin die böse Intelligenzbeste, die nur mit dem Finger schnipsen muss. Und schon spurt der arme Leo. Dabei spurt er nur bei ihr. Weißt du, Leo ist unglaublich verantwortungsbewusst und das nutzen sie aus. Adele und Lissy.
0: Das klingst du aber sehr.
1: Ja, ich weiß schon, wie das klingt, aber da hättest du mal bei uns dabei sein müssen im Alltag in München. Leo hat seine Familie verlassen und das schmieren sie ihm aufs Brot ein Leben lang. Gegen diese Schuldgefühle kann er sie nicht wehren. Tut er mir manchmal so leid.
0: Ja, aber was ist mit euch beiden? Ich meine, gestritten habt ihr schon immer sehr viel.
1: Ja, wenn das hier in Schweden nicht klappt, in unserem Traumhaus, dann weiß ich auch nicht, was passiert. Ja, was ist mit dir? Was macht die Liebe?
0: Ich? Oh. Wenn die Liebe mich sieht, dann versteckt sie sich.
3: Ja, und hier will ich dann eine Forellenzucht machen.
1: Und uns versorgst du dann immer mit frischem Fisch?
3: Genau.
4: Susanne? Kann ich dich im Moment sprechen?
0: Soll ich reingehen?
1: Nein, nein. Du wusstest, dass sie kommt, stimmt's?
4: Wie kommst du darauf?
1: Leo, hör auf. Ich kenne dich lang genug.
5: Ja, das ist eine alte Frau, die ist über 80.
1: Ja.
5: Was hätte ich machen sollen?
1: Dafür hat sie die lange Reise wirklich sehr gut überstanden.
5: Und das ist mit Nils?
1: Was soll mit Nils sein?
5: Na, ich kenne ihn auch schon ein bisschen länger.
1: Nils ist unser Sohn, das ist ja wohl was anderes.
5: Gelogen ist gelogen.
1: Was heißt hier gelogen? Also ich meine...
0: Halt, halt. Damit steht es jetzt 1:1. Also die Teilnehmer bleiben bitte ganz ruhig auf ihre Plätze für die neuen Anweisungen von Schiedsrichter. Leo, bitte.
5: Danke dir. Ja, also, ich habe zu Nils gesagt, das Geld kann er in Gottes Namen behalten. Aber es ist das allerletzte Mal. Und was meine Mutter betrifft, ich zeige ja morgen die Gegend und ja, dann soll sie noch nach Hause fliegen, nicht? Und meinetwegen in eine Pension gehen.
0: Okay? Das klingt doch fair.
1: Okay.
5: Okay? Komm her.
0: Okay. Der war brav.

0: Ja, ne? Setz dich jetzt ganz ruhig hin. Ganz ruhig. Ganz langsam. Ja. Sehr gut. Und jetzt wach auf.
1: Jane!
2: Du bist ja ganz nass.
0: Du brauchst definitiv jemanden, der auf dich aufpasst.
2: Dann komm mit mir nach Harvard.
3: Komm du erst mal ins Wasser!
0: Morgen, Mama.
4: Morgen.
0: Gibt's irgendwo Speck fürs Rührei?
4: Ja, ganz unten im Kühlschrank.
0: Danke.
5: Du, Nils, du und Liane. Ihr müsst jetzt nicht sofort aufbrechen, aber es wäre schon gut, wenn ihr mal.
1: Schon klar. Wir machen uns zum Acker.
5: Und das nächste Mal rennst du nicht gleich zu Clemens und Britta. Das musste ja schief gehen.
1: Das war sowieso das letzte Mal.
0: Wenn ich als Müllmann anfange, brauche ich definitiv mein eigenes Geld.
5: Ich denke, du wirst Goldschmied. Naja, ist schon gut. Musst nicht gleich übertreiben mit dem Erwachsenwerden.
1: Hm? Clemens war in meinem Alter schon fast verheiratet.
5: Clemens ist auch ein ganz anderer Mensch als du.
2: Morgen.
5: Hallo.
0: Sehr gut. Komm, setz dich erstmal ganz in Ruhe hin, ja? Der Kaffee läuft schon durch. So.
5: Ich glaube, der Speck brennt
0: an. Sehr gut.
2: Klar geht's mir gut.
0: Ja.
2: Darf ich?
6: Ist dir nicht kalt, junge Frau?
2: Wieso? Ist doch schönes Wetter.
5: Meine Schwiegermutter findet der Nachthimmel zu durchsichtig.
6: Sieht man ja Sonne, Mond und Sterne.
2: So, Entschuldigung.
6: Ich bin fertig, wo bleibt denn der Leo?
5: Da kommt er.
7: So, Mama, komm.
6: Ah, ja. Morgen, Leo.
5: Wann seid ihr wieder da?
7: Ja, heute Nachmittag, nicht zu spät.
5: Weil sie morgen früh wieder fährt.
7: Ja, weil sie morgen früh wieder fährt. Mhm.
6: Also, für dich. Einen schönen Tag wünsche ich.
7: Mama, dein Hut.
6: Ja.
1: Mama, wir gehen kurz schwimmen, ja?
5: Viel Spaß.
1: Ciao.

0: war für mich, gell?
1: So. Ja, komm wir näher.
2: Oh, schön gut.
3: Lucy, Anton, was macht ihr denn hier?
4: Mama und Papa sind auch da.
5: Die Frage ist, was ihr hier macht. Hallo, Susanne.
6: Hi, Mama.
3: Ich verstehe kein Wort.
6: Ich denke, Oma ist hier mit der Präsentation.
3: Was für eine Präsentation? Leo zeigt dir gerade die Gegend. Also könnt ihr mir bitte verraten, was hier los ist?
7: Hey, Lucy, Anton, das ist ja eine Überraschung.
6: Was macht ihr denn hier?
7: Hallo, Brüderlein, ne? Hallo.
8: Hallo, ich bin Liane.
6: Hallo,
7: das ist Liane.
8: Hallo.
3: Ritter. Wir haben die Gräfin sogar zu uns eingeladen. Aber Clemens wird mit ihr einfach nicht warm.
6: Diese Frau hat keinen blassen Schimmer vom Sanitärwesen.
8: Wer ist eigentlich diese Gräfin Finkeldey?
6: Die Gräfin ist unsere wichtigste Kundin. Sie besitzt ein paar kleine Schlösser und Gehöfte überall in Deutschland. Die sollen zu Pensionen ausgebaut werden und wir sollten die Badezimmer liefern.
3: Wir haben ihr die Präsentation also geschickt und dann war plötzlich Schweigen im Walde. Keine Auftragsvergabe, keine Änderungswünsche, nichts.
6: Und schließlich stürmt Oma bei uns in den Laden und sagt, Papa kümmert sich jetzt um die Sache. Wie kam das?
3: Adele und die Finkel, da spielen zusammen Kanaster. Und da fing die Gräfin an, über Clemens zu lästern. Der sei so unkooperativ und so fade, ganz anders als ein toller Vater. Und da hat Adele Angst bekommen, dass wir den Auftrag nicht kriegen. Und Leo eingeschaltet.
6: Papa hat mich gewarnt. Ich hätte die Präsentation persönlich vorbeibringen sollen.
3: Clemens, du leitest aber jetzt das Geschäft, nicht dein Vater. Susanne, so geht das nicht.
9: Sag das nicht mir.

0: Das ist aber eine Überraschung, hä? Clemens Pretzel. Hallo! Kinder!
1: Hallo!
0: Das ist eine Überraschung, gell, Mama? Das ist aber schön.
2: Grüß euch.
3: Hallo, Oma.
0: So, Mutter, jetzt setz dich hin.
2: Danke, ja. Thomas.
0: So, dein Taschel.
2: Danke.
4: So. Na, wie war der Ausflug?
2: Welcher Ausflug? Ja, ach so, unser Ausflug, ja, der war einmalig schön. Ganz
0: Mutter,
2: apart, diese Gegend, diese vielen Wälder,
0: ja,
2: und
0: Mutter,
2: die Seen und
0: Mutter,
2: die vielen verschiedenen
0: Vögel. Mutter, ist in Ordnung, Mutter. Wo ist denn die Susanne?
3: Die macht Kaffee.
0: Kinder, ich habe eine wundervolle Nachricht.
2: Ah, ja.
0: Wir haben den Auftrag. Hat zwar ein bisschen Händegebühren gekostet, gell, Mutter? Aber mit ein paar kleinen Änderungen haben wir den Auftrag an Land gezogen. Willst du mal sehen, Clemens? Entschuldige, Clemens, aber ich musste das machen.
3: Terrakotta? Papa!
0: Ja, sonst wäre der Auftrag flöten gegangen.
4: Das ist ja mal was ganz Originelles, Leo.
0: Sonst wäre er weg gewesen.
4: Clemens!
3: Ja. Papa.
0: Ja?
2: Kinder, jetzt trinken wir erstmal einen schönen Obstler. Den habe ich extra geschmuggelt.
0: Mutter, den muss man nicht schmuggeln, ja?
2: Wieso?
0: Wir sind in der EU.
2: Ach so, ja.
0: Schweden ist in der EU.
2: Ach, Susanne, würdest du bitte ein paar Gläser holen?
4: Nein, ich hole keine Gläser.
3: Ich kann sie ja holen.
4: Du bleibst sitzen.
0: Susanne, was ist denn los?
4: Du zeigst deiner Mutter ein bisschen die Gegend, hm?
0: Ja.
4: Und du besitzt auch noch die Scheinheiligkeit und packst Straßenkarten ein. Ihr habt den ganzen Tag im Dorf gesessen und mit der Finkeldei verhandelt, stimmt's?
0: Susanne, wir...
4: Ich hab euch sogar gesehen. Ich wollt's nur nicht glauben. Ich wette, diesen Wasserrohrbruch im Stift hat's nie gegeben.
2: Also bitte, ein bisschen getröpfelt hat's schon.
4: Adele!
2: Also Susanne, bitte nicht vor den Kindern.
4: Kinder? Ich sehe hier keine Kinder. Ich sehe hier nur Clemens, der sich seit Jahr und Tag von euch herumschubsen lässt. Warum, ist mir ein Rätsel. Mir auch.
3: Sag mal, seid ihr eigentlich alle bescheuert?
0: Susanne?
2: Was ist denn jetzt mit dem Obstler?
0: Sandchen?
4: Komm mir nicht mit Sandchen.
0: Die Finkeldei, die war auf 180. Der Auftrag war ja praktisch schon weg. Weißt du, was das bedeutet, wenn dir der wichtigste Kunde wegbricht?
4: Nein, das weiß ich natürlich nicht. Ich habe ja nur seit 25 Jahren einen eigenen Verlag. Unser wichtigster Autor bringt vielleicht ohne mich keinen neuen Roman zustande. Und im Herbst ist Buchmesse. Aber ich halte mich aus dem Tagesgeschäft raus, so wie wir es abgesprochen hatten.
0: Das kann man nicht vergleichen, das ist ja ganz was anderes.
4: Leo, mein Verlag ist ein ernstzunehmendes Unternehmen. Das ist keine von diesen Shishi-Boutiquen wie bei den Frauen deiner Skatbrüder. Nimm das endlich zur Kenntnis!
0: Ah, ich gebe zu, über die Art und Weise lässt sich streiten, aber hätte ich tatenlos zusehen sollen, wie das Geschäft den Bach runtergeht?
4: Hast du Britas Gesicht gesehen? Die Ehe hält keine 4 Wochen mehr. Und wenn sie vor lauter Enttäuschung über Clemens die Scheidung einreicht?
0: Wie kommst du denn auf sowas?
4: Sie hat so sehr darauf gehofft, dass Clemens sich endlich freischwimmt. Und bei der ersten Gelegenheit pfuschst du ihn wieder dazwischen.
0: Vielleicht habe ich es auch nur gut gemeint. Ist denn der Gedanke schon mal gekommen?
4: Ach, Leo.
0: Ist dir der Gedanke schon mal gekommen, dass ich all die furchtbaren Dinge, die ich so entsetzlich an mir stören, dass ich dir nicht aus bösem Willen tue, ist dir dieser Gedanke vielleicht schon mal gekommen?
4: Ach, und das war's dann, oder wie? Du hast es gut gemeint und dann muss es gut sein. Redemeier, seid sowas von selbstgerecht.
0: Sag mal, was soll denn das wieder heißen?
4: Darum geht's doch hier wohl, oder? Um die heilige Familie. Badedesign Bredemeier. Sanitäranlagen seit 1848. Ein echtes Stück Münchner Tradition.
0: Susanne! Jetzt reicht's aber wirklich!
4: Ist doch wohl wahr. Dieses Pulkmäßig, dieser Sippenkleister. Und wehe, das Geschäft ist in Gefahr. Dann schwebt die heilige Mutter Adele höchstpersönlich in geheimer Mission von ihrem Seniorenstift herab.
0: Susanne!
4: Natürlich immer schön hinten und schön auf dem kleinen Dienstweg. Ist ja eine Familienangelegenheit, muss ja unter uns bleiben.
0: Susanne, ich warne dich!
4: Ich weiß gar nicht, worauf sich euer Familiendünkel eigentlich gründet. Ihr seid nicht die Kennedys.

0: war Klempner. Du bist Klempner? Clemens ist Klempner?
1: Ja und? Ist am ehrbaren Handwerk was auszusetzen?
2: Überhaupt nicht, nein. Aber man könnte sich selbst ja mal mit einem gewissen Realismus betrachten.
1: Und du, was bist denn du?
2: Du, von mir aus hätte man damals nie heiraten müssen. Ich habe nie einen Hehl daraus gemacht. Eine Bredemeier bin ich etwas nicht.
1: Nein, das bist du ganz bestimmt nicht. Du nicht!
3: Hallo Leo, lange nicht gesehen.
4: Die Haustür war offen.
1: Aus dem Weg!
3: Susanne. Wenn du irgendwo unterkriechen musst.
0: Was macht ihr hier?
4: Susanne, es geht nicht mehr. Ich habe alles versucht. Ich dresche nur noch hohle Stroh. Mein Quell ist versiegt. Ich bin verzweifelt. Sie müssen mir helfen.

0: taking one step forward, two steps back. Sieht aus wie unsere alte Stelle am Starnberger. Hm? Weißt du noch, der Todesfelsen?
1: Klar weiß ich.
0: Sollen wir?
1: Ich habe keine Badehose mit.
0: Na und? Ach, war nur so eine Idee. Plätze?
1: Fertig.
0: Los.
2: Wie schön. Ich kenne das gar nicht, dieses Familienleben.
3: Sei froh.
2: Meine Eltern leben getrennt. Ich bin Einzelkind.
3: Behemmisch.
4: Lucy Anton wollte ihren Saft haben.
5: Ja!
6: Leo! Mäh den Rasen doch später.
7: Nein, ich mähe den Rasen jetzt.
6: Doris, ihr müsst wieder gehen. Ich mache mich unglaublich.
3: Ja, aber hey! Bitte lies doch wenigstens, was er bisher geschrieben hat.
6: Wo ist das Manuskript?
8: Es ist doch nicht gut. Nur eine Rohfassung. Und vielleicht ist es auch nicht der richtige Zeitpunkt.
6: Also, jetzt geben Sie schon her.
9: Warum machen wir das eigentlich nicht öfters? Hä?
10: Weil du immer nur anrufst, wenn du Geld brauchst.
9: Stimmt. Weißt du eigentlich, was ich für einen Ärger kriege mit Britta, weil ich dich in meinen Schutz nehme?
10: Was?
9: Du hältst uns doch für Spießer.
10: Was? Das stimmt doch gar nicht.
9: Natürlich. Wir sind ja auch Spießer. Du bist cool, du machst, was du willst. Wenn dir was nicht gefällt, dann machst du etwas anderes.
10: Ja, du meinst, ich mache überhaupt nichts.
9: Was glaubst du, wie ich dich manchmal beneide? Ja.
10: Du hast wenigstens nicht dauernd gefragt, was du werden willst.
9: Nein, im Ernst. Du hast eine wunderbare Frau. Du hast zauberhafte Kinder. Du bist jemand. Und deswegen darfst du dir sowas wie heute einfach nicht bieten lassen.
10: Es lief alles hinter meinem Rücken.
9: Ach, ist doch nicht das erste Mal. Papa macht mit dir, was er will.
10: So ist er halt. Papa ist der Chef.
9: Aber jetzt doch nicht mehr, Clemens. Das muss endlich mal in deinen Kopf.
10: Jetzt möchte ich dir mal was sagen.
9: Ja?
10: Liane ist echt ein richtig nettes Mädchen. Echt?
9: Das finde ich auch.
10: Die ist richtig erwachsen. Und ihr seid ein super Team. Ihr passt echt klasse zusammen. Und jetzt möchte ich dir als Spießerbruder einen Rat geben.
9: Du bist nicht mein Spießerbruder.
10: Wenn dir was wichtig ist, dann lass es nicht laufen wie alles andere. Dann

0: 5 dafür. Kapisch?
1: Kapisch.
0: Und jetzt kriegst du eine zweite Chance.
2: Ja!
0: Hey!
3: Die Anton, los,
4: raus
3: aus dem Wasser.
4: Ihr Kerl!
3: Raus mit euch!
5: Ja.
6: Schön habt ihr es hier. Susanne, es ging nicht anders. Dieser Typ raubt mir den letzten Nerv.
7: Jakob, wem sagst du das?
6: Wie hast du das all die Jahre ausgehalten?
7: Ach, na ja. Eigentlich ist er ein ganz netter Kerl.
6: Mhm. Der Samstagmittags bei mir klingelt, wenn ich gerade ein Bad nehme und mir das 4. Kapitel vorlesen will.
7: Ja, frag mal Leo. Der hat jeden Abend unter das Bett geguckt, ob nicht ein Auto drunter liegt.
6: Wenn ich dir irgendwie helfen kann.
7: Geht schon.
8: Oh, langsam wird's voll hier.
9: Kümmern wir uns um das Essen?
10: Jetzt gehen wir rein.
6: Da ist er ja wieder.
7: Wer? Ja.
6: Na, euer süßer Schwede.
7: Klingt wie ein Backfisch.
6: Der ist aber auch.
7: Einer ist ein wirklich guter Freund. Tu bitte nichts, was wir nachher alle bereuen.
6: Mich doch.
7: Eben.
6: Hallo.
11: Hallo.
6: Ich bin Doris. Wir haben uns neulich in München auf der Party kennengelernt.
11: Das leckere Lachshäppchen.
6: Genau.

0: Magst du den Salat waschen?
1: Ja.
0: Hey, gut, dass ihr kommt. Ihr macht nämlich jetzt die Fleischbällchen und wir machen den Salat.
2: Geh mal schwimmen. Was kann ich machen?
0: Fleischbällchen. Auf Schwedisch Köttbüller, wie wir alle wissen.
2: Köttbüller.
0: Köttbüller.
2: Köttbüller.
3: Nein, doch. Köttbüller.
4: Und du lebst hier draußen ganz allein? Ist das nicht furchtbar einsam?
2: Nein. Ich habe ja meine zwei Goldfische.
4: Oh.
2: Und du?
4: Ich hatte mal eine Katze.
2: Nein, ich meine, lebst du allein?
4: Ja, ich bin Single. Sowas von Single.
2: Möchtest du mal meine zwei Goldfische sehen?
4: Sehr gern.
5: So, hier kommt schon die zweite Fuhre.
0: Kartoffelwasser kocht.
5: Was brauchen die? 15 Minuten.
6: Papa, mein Knie tut so weh.
5: Was hast du denn gemacht? Oh, das blutet. Ja, wir brauchen ein Pflaster.
4: Anton, schon wieder.
5: Ein Pflaster, bitte.
4: Ich hole eins.
5: Nils, bringst du noch ein Taschentuch mit?
7: Ja.
5: Ach, wie ist denn das passiert? Komm her.
6: Anton, schon so
5: weh. Ja, das sieht man. Danke, Onkel Nils. Wunderschön. Mhm. Vorsichtig.
4: Da ist es schon.
5: Ich glaube, wir müssen alle mal pusten. Damit der Schmerz weggeht, ja? Auf drei. Eins, zwei, drei. Weg. Ist da. Dankeschön. Und tschüss. Super.
6: Er guckt noch ein bisschen raus.
5: Ein bisschen Blut? Gut. Und wenn der Patient Schmerzen hat, dann bringen Sie ihn wieder hier ins Krankenhaus rein.
6: Ja.
5: Und dann kümmern wir uns, ja?
6: Ja.
5: Spielt weiter, ja? Okay, mein Süßer. Nicht mehr so wild, okay?

0: Sag mal, geht das nicht auch ohne die Finkeltante?
1: Momentan leider nicht. Wir sind von ihr abhängig. Über die Hälfte der Belegschaft hängt da dran an ihren Aufträgen. Und Britta kann nicht voll arbeiten, gerade wegen der Kinder und so.
2: Aber es wird doch bestimmt noch andere Großkunden geben.
1: Na klar, die gibt's auch, aber die musst du erst mal eine Angel haben. Lass es euch schmecken, es ist noch jede Menge in der Küche.
3: Sollen wir nachher Volleyball spielen zum Abtrainieren?
4: Gute Idee.
5: Ja, machen wir doch.
3: Haut mal rein.
6: Na, Moment, Moment, bitte. Zuerst das Tischgebet, ne? O Gott, von dem wir alles haben, wir preisen dich für deine Gaben. Du speisest uns, weil du uns liebst. O segne, Herr, was du uns gibst. Amen.
7: Amen.
8: Willst du Salat?
6: Ja, gern.
3: Kartoffeln?
6: Aber ohne Gurke, bitte.
8: Ohne Gurke. Ja, sehr gut. Ah. Clemens. Ich wollte mit dir mal sprechen. Was machst du denn da?
1: Ich hole das Volleyballnetz.
8: Aha. Ja, aber so geht das aber nicht. Warte mal kurz. Entschuldige. Mach mal das Polster, bitte. Und das Polster auch. Bitte schön. So. Dann klappt man das auf. Dann kommt man ganz leicht hin. Schau mal, jetzt ganz einfach. Jetzt kann man es hier so rausnehmen. Und dann geht es nicht kaputt. Legst du das Polster wieder hin? Jawohl. So, bitte schön, dann vorsichtig tragen, das Netz ist ganz im Fall.
0: So gut?
8: Gut, ja.
1: Danke, Papa.

0: hier, Mama.
1: Frauen gegen Männer?
2: Ach, nö. Ach doch. Komm, Frauen rüber.
1: Na gut. Susanne, spielst du mit?
3: Ich spiele nicht, du siehst doch.
1: Okay, okay.
4: Komm, spiele mit.
1: Ist das so schwer zu verstehen?
3: Ja, aber dann muss einer rüberkommen.
5: Ja, ja. Wisst, einer geht rüber.
4: Einer.
1: Wer hat Aufschlag?
4: Ich, oder? Alter geht vor Schönheit.
1: Ja. Achtung. Okay, Achtung.
4: Gut.
2: Und Aufschlag, Männer.
4: So.
3: Also, Jakob, ich habe Ihren Entwurf gelesen. Es ist emotional, es ist plastisch, das Milieu stimmt. Ich weiß gar nicht, worüber Sie sich Sorgen machen.
6: Finden Sie?
3: Nein, eigentlich finde ich das nicht. Die Exposition ähnelt viel zu sehr im letzten Buch. Und dem davor. Die Figur der Julia und der knorrige Gutsbesitzer. Das kommt mir alles viel zu bekannt vor.
6: Ich hab's gewusst. Ich hab's immer gewusst.
3: Jakob, Sie können wirklich schreiben, aber ich mache mir Sorgen um Sie. Jedes Jahr einen neuen Roman, das ist einfach zu viel. Wir hätten Ihnen das gar nicht all die Jahre abverlangen dürfen.
6: Aber die Buchmesse.
3: Da gibt es dieses Jahr eben keinen neuen Roman von Jakob Lemmchen. Haben Sie nicht ein paar alte Kurzgeschichten auf Lager?
6: Doch.
3: Na, sehen Sie. Dann schreiben Sie ein schönes Vorwort und schon ist das Buch fertig. Und machen Sie mal Urlaub. Neues Land, neue Menschen. Das kann wahre Wunder wirken.
1: Leo!
4: Ja, was? Hä? Was?
5: Stopp. Herr Gürl, wer wäre mir jetzt vor? Jetzt reicht es aber. Susanna, komm mit mir bitte. Und du spielst jetzt an der Stelle von Leo.
4: Ja.
5: Komm. Und du kommst auch mit.
4: Was denn?
5: Na, komm mit. Beide. Ihr beide kommt jetzt mit.
2: Aufschlag, Männer!

0: einer, was soll das?
1: Nun warte doch ab.
2: Also ich gehe zurück, das ist mir zu blöd.
1: Nein, Leo, das wirst du nicht tun. Bitte.
2: Was soll denn das? Das ist doch ein Quatsch hier. Was soll ich denn hier mit der Pampas?
0: Satz und Sieg.
3: Gespielt.
4: 15:13.
3: Gut gespielt.
2: Revanche.
3: Schön gespielt.
5: Danke doch.
6: Revanche?
5: Wenn ihr noch mal verlieren wollt?
6: Ja, diesmal gewinnen wir. Los, hä?
3: Also ich kann nicht mehr. Lass uns morgen weiterspielen, ne?
6: Nur ein Spiel noch. Ein klitzekleines Spiel.
5: Ich bin fertig.
3: Morgen?
6: Morgen. Na gut, dann morgen. Sonst noch jemand, der mit mir spielt?
3: Alles klar?
5: Mein Vater möchte mich noch mal sehen, bevor ich nach Harvard gehe.
3: Mein Vater liebt dich bestimmt so wahnsinnig, dass er einfach nicht die richtigen Worte findet.
5: Glaubst du? Mhm.
3: Wann?
5: Übermorgen.
3: Was wird dann aus? Aus uns?
5: Das liegt ganz bei dir.

0: Was sollen wir jetzt hier?
1: Dieser Bursche kommt schon seit 10 Jahren an diese Stelle zum Essen.
2: Und er ist immer allein. Wenn ihr das wollt, dann macht ruhig weiter so. Wenn nicht, dann müsst ihr reden. Da hinten ist meine Angelhütte. Der Schlüssel liegt unter der Matte. Viel Glück.
3: Komm.
0: Da lang hat er gesagt.
3: Nein, da hat er gesagt.
0: Bist du sicher?
3: Ja, sicher bin ich sicher. Jetzt komm!

0: mein Knickel.
1: Komm her. Komm her, halt dich.
0: Ja, ja, ja.
1: Dann hier, los. Ja. Hilf. Hilf. Ja, ja.
2: Der Clemens, weißt du, ich habe ihm doch geholfen, diese Volleyballstange zu holen. Wie der mich angesehen hat. Ja, Papa. Und dann ist er gegangen, ohne jede Reaktion. Und dann dieser Blick, hat bei mir Klick gemacht. Was habe ich unter meinem Vater gelitten? Fürchterlich. Und jetzt mache ich genau die gleichen Fehler. Zum Beispiel mit der Gräfin Finkel da. Ich habe gewusst, dass das falsch ist. Und habe es trotzdem getan. Warum?
0: Ich weiß genau, was du meinst. Vor allem bei meinem Gespräch mit Jakob Lämmchen. Ich habe losgelegt wie in München im Verlag.
2: Warum macht man immer die gleichen Fehler? Warum?
0: Dass Menschen eben schwerfällt, aus ihren alten Verhaltensmustern rauszukommen. Das nennt man auch Konditionierung. Es ist gerade ein neues Buch drüber rausgekommen.
3: Das hast du jetzt aber hübsch ausgedrückt.
4: Ach komm. Naja, dafür ist das Lesen auch gut.
3: Was habe ich für eine kluge Frau? Ich bin stolz auf dich.
4: Komm, hör auf.
3: Nein, ehrlich.
2: Tut's dir eigentlich leid, dass du mich geheiratet hast?
0: Nein.

0: Hallo? It's Clemens Bredemeier. Mr. Morris. Hello, Mr. Morris. Yes, no, very nice that you call me. It is early in the morning, yes. Wir sind in Schweden. Schweden.
1: Clemens.
0: Ihnen hat das gefallen? That's fantastic, great, fantastic. Yes, no problem. We can come next week. Your secretary will call us today. Yes, wonderful. Thank you. Yes. Have a nice day. Yes. Wow. Der ist total begeistert.
1: Clemens, wer war das?
0: Das war der Mr. Morris von der CGA Group, der Geschäftsführer. Die CGA, diese riesige Motelkette. Die wollen auf den europäischen Markt und ich habe denen ein Angebot unterbreitet. Vorschläge gemacht.
1: Ich habe das nicht gewusst. Dass du.
0: Wir fahren jetzt erstmal hin und gucken uns die Leute an, okay?
1: Clemens. Es tut mir leid. Clemens. Wieso?
2: Hallo? Aufgewacht, Herr Schreiberling. Es gibt Kaffee.
3: Guten Morgen.
2: Morgen.
3: Ich hatte einen wunderschönen Traum. Ich musste nicht schreiben und hab Volleyball gespielt.
4: Hallo, gibt's hier schon Kaffee? Einer hatte keine Filtertüten mehr.
2: Männerwirtschaft.
5: Sag mal, hat sich Leo und Susanne schon gemeldet?
2: Die sind ins Krankenhaus. Susanne hat sich einen Knöchel verletzt.
6: Morgen.
7: Morgen.
6: Ist Kaffee schon da?
7: Mhm.
6: Ja, hier, wir
2: können ja Nummern ziehen.
5: Leute, hört mal zu. Heute ist ein ganz besonderer Tag in Schweden. Heute ist Midsommarafton, Midsommernacht. Und da müssen wir eine große Party feiern.
2: Ui.
6: Ja.
2: Und dein super Schwedisch. Messen der Knöchel, Röntgenen.
8: Röntgenen, ja. Aber er hat's verstanden.
4: Was machen wir jetzt?
8: Jetzt schmeißen wir sie raus.
4: Nicht morgen, nicht heute Mittag, jetzt.
8: Genau. Kaffee dürfen sie noch trinken, aber dann ist Schluss.
4: Damit ihr endlich Ruhe einkehrt.
8: So ist es. War schön heute Nacht. Vorsicht. So.
5: Ah, guten Morgen. Das sind ja unsere Elchexperten. Hat das was geholfen, Susanne?
9: Ah, servus.
8: Hallo.
4: Ja.
8: So.
4: Meine Lieben.
8: Susanne, wartest du mal bitte einen kurzen Moment. Clemens, wenn die im Moment sprechen. Bitte. Clemens. Ich möchte mich bei dir entschuldigen. Ich mische mich immer wieder in deine Firma ein. Es ist deine Firma, ich habe sie dir übergeben und du machst das wunderbar. Ja? Nur bei der Gräfin Finkelberg, das ist eine alte Dame, da kenne ich mich besser aus, okay?
5: Okay. Okay.
8: Danke dir. Gut. Also.
4: Ja, also.
8: Ja.
4: Leo und ich haben eine Bitte.
8: Genau. Ja, und wir wollen sagen, wir freuen uns alle sehr, dass ihr hier seid, dass es euch so gut schmeckt. Aber wir würden uns noch mehr freuen.

0: Und wenn...
1: Heute ist Mitsommernacht. Mama hat gesagt, dass ich beim Lagerfeuer mitmachen kann.
2: Oh ja, ich auch.
0: Was ist heute Mitsommernacht?
3: Mitsommernacht. Ich sag bloß, ihr habt's vergessen.
0: Was hab ich vergessen?
4: Ja, wir haben gerade beraten, wer was besorgen soll.
0: Ach so, ja. Aha.
5: Ich hab eh gedacht, ich ja.
0: Ja. Das ist ja Lischi!
6: Papa!
7: Nein, bitte nicht das auch.
0: Lischi, was ist passiert? Um Gottes Willen, Lischi! Was ist denn?
6: Der Bender hat mich betrogen!
0: Nein! Lischi! Oma, Oma,
6: Lischi,
0: komm!
6: Mein Kind! Was hast du denn? Was ist denn los?
0: Bring die Lischi ins Zimmer, ja?
3: Oh, Lissi-Alarm.
5: Lissi-Alarm?
3: Wer zu laut in der Kaffeetasse rührt, wird erschossen.
8: Hi, Lissi.
5: Hallo.
8: Hallo.
6: Hallo.
9: Was ist passiert?
10: Lissi hat Probleme mit Ben.
0: Sie hat ihn erwischt. Mit einer fremden Frau.
10: In dem Whirlpool, den Papa ihnen zur Hochzeit geschenkt hat.
0: Also, Kinder, das ist nicht komisch, ja? Das ist eher traurig.
6: Hey. Ben!
0: Dem hau ich jetzt aufs Maul.
10: Du gehst rein zu Lissi, ich rede mit Ben, okay? Okay!
0: Ja, sehr gut. Ich warne ihn. Schwein!
4: So, wo waren wir stehen geblieben? Die Mitsommernachtsparty.
11: Ja. So ein Theater.
0: Ja, der Papa ist ja bei dir.
6: Wo soll ich denn jetzt hin? Ich kann doch nicht wieder in die Wohnung zurück.
0: Nein, das musst du auch nicht. Nicht weinen, Kleines.
6: Bei meiner neuen Arbeit, die wissen das alle. Papa, ich schäme mich so.
0: Schau mal. Der Onkel Gustl, der sucht dir eine neue Bleibe.
6: Ja.
0: Und den Chef von deinem Kosmetikstudio, den kenne ich gut, mit dem spiele ich immer Tennis, der soll dich in eine andere Filiale versetzen.
6: Meinst du, das geht?
0: Na, natürlich geht das. Jetzt bleibst du erst mal hier und erholst dich. Ja?
6: Okay. Ach, Papa!
10: Ausgerechnet bei euch zu Hause mit einer Angestellten und dann noch in diesem Sprudelding. Das ist ja fast mutwillig.
9: Keine Ahnung, vielleicht.
10: Ihr beide macht doch immer so einen glücklichen Eindruck.
9: Das ist ja das Problem. Wir sind so glücklich, dass kein normales Leben mehr stattfindet. Glücklich, glücklich, glücklich. Uns fließen sofort die Tränen.
10: Du wusstest vor der Hochzeit, wie Lissi ist.
9: Ja, und ich liebe sie. Aber man muss auch mal mies drauf sein dürfen oder sich streiten.
10: Ach, und dein Seitensprung, das war wie so eine Art Hilfeschrei, ja?
9: Ja.
10: Ach, also komm jetzt. Grillzeug ist klar, Lagerfeuer ist klar und die Spiele, darum kümmern sich die Kinder.
4: Wir brauchen auf jeden Fall eine Midsommerstar.
12: Was ist das?
4: Das ist wie bei euch in Deutschland ein Maibaum. Das ist Tradition in Schweden. Das muss bei einem Mitsommernachtsfest dabei sein.
9: Und kriegt man den im Ort, oder?
4: Ja, wenn ihr früh genug da seid, ja.
5: Das kann ich sonst besorgen. Ich muss sowieso noch ins Reisebüro. Oh, da kommen wir mit. Wir müssen nämlich auch nach Amerika.
9: Hab ich irgendwas verpasst?
5: Nils.
9: Wie gut ist eigentlich dein Englisch? Ziemlich gut, wieso? Leo, kann ich bitte mit Lissi sprechen?
0: Für dich, Herr Bredemar.
9: Bitte, ich möchte nur mit ihr reden.
0: Wenn du dich sofort verschwindest, bricht dir sämtliche Knochen.
10: Findest du nicht, dass Lissi selbst mit ihm reden sollte?
0: Die Sache ist doch wohl klar, oder?
10: Ach, du weißt doch, wie das manchmal ist. Am Anfang denkt man, alles ist zu Ende und dann.
0: Am 1. zieht die Lissi in ein neues Appartement in Schwabing. Ich habe gerade mit Onkel Gustl telefoniert.
10: Ach, das ist alles schon so entschieden?
0: Jawohl.
10: Und was ist, wenn sie wieder zu Ben zurück will?
0: Das steht ja wohl nicht zur Debatte, ja?
10: Leo, das müssen die beiden untereinander ausmachen. Das geht uns nichts
0: findest
10: an.
0: Du?
10: Du kannst dir nicht immer alles abnehmen. Damit hilfst
0: Lass
10: du ihr
0: da
10: nicht.
0: Lass bitte meine Sorge sein.
9: Mama, darf ich dich kurz sprechen?
5: Was gibt's?
9: Ich wollte dir das hier zurückgeben.
10: Das brauchst du doch nicht.
9: Nein,

0: Ich will's aber. Weißt du, ich habe bei Clemens angeheuert. Als Dolmetscher.
1: Aha.
0: Nein, nicht für immer, aber jetzt fliegen wir erstmal in die Staaten und dann kann ich bei Liane sein.
1: Ach so. Naja. Liane ist ein wirklich nettes Mädchen. Die netteste bisher. Viel Glück, Nils.
0: Mama, du weinst ja.
1: Ich weine nicht.
2: Was bedeutet eigentlich dieser Midsommernachtsbaum?
3: Wenn die Midsommernacht vorbei ist, dann steht die Midsommerstange in die Mitte von das Dorf, weil das Welken von die Blätter erinnert an das Schwinden des Sommers.
4: Wie barock.
5: Ich schwinde bereits seit 30 Jahren, bin immer noch da.
6: Mach mal ein bisschen was drauf. Das ist schon Lissi. Die isst ja sonst nichts.
7: Jetzt reicht's. War eigentlich für euch bestimmt. Oma, du musst dich jetzt noch ein bisschen gedulden.
6: Für Lissi!
8: Mama, willst du nicht mitfeiern?
1: Ich komm gleich. Mein Knöchel braucht Ruhe. Kommt Lissi denn jetzt runter?
9: Frag mich nicht.
8: Genau wie in München, ne?
1: Ja, so. Komm, wir gehen tanzen.
8: Okay.
1: Entschuldigung.
8: Na komm.
10: Ja, los, Kapitän, klar! Hallo, komm!
11: Was?
12: Los, komm!
6: Komm her!
10: Und mehr! Und Anton Berg!
1: Na, Lissi. Schmeckt's?
5: Papa hat gesagt, ich muss was essen.
1: Und das Ben. Es tut ihm sehr leid.
5: Ich will ihn nie wiedersehen.
1: Dann sag ihm das. Aber persönlich.
5: Das kann ich nicht.
1: Na, natürlich nicht. Dafür hast du ja Leo. Lissi, solche Dinge passieren zwischen Menschen. Das ist nicht schön. Aber du könntest dich trotzdem wie eine Erwachsene benehmen.
5: Was soll das denn heißen?
1: Seit Jahr und Tag kommst du wegen jedem Kinkerlitzchen zu Leo. Nimm dein Leben doch mal selbst in die Hand. Und hör auf, ihm diese Schuldgefühle zu machen.
5: Das tue ich überhaupt nicht.
1: Nein?
5: Nein!
1: Du warst ja noch so klein, als euer Papi euch verlassen hat. Und deswegen hast du so viel Pech im Leben.
5: Susanne?
1: Du beschwörst das doch selbst herauf. So wie das mit Ben. Es musste ja passieren.
5: Jetzt bin ich auch noch selber schuld, ja?
1: Lissi, du benimmst dich wie ein kleines Mädchen. Wenn dir was nicht passt, dann fängst du an zu weinen. Und dann muss der Papi kommen und alles heile, heile machen. Ist doch kein Wunder, dass Ben...
13: Susanne, es reicht. Es reicht.

0: Was machst du denn da?
1: Ich packe.
0: Susanne, vorhin das...
1: Bitte, darum geht es doch gar nicht. Wir schaffen es nicht. Das musst du doch sehen.
0: Gibst du mir jetzt den Laufpass oder wie?
1: Es hat keinen Sinn mehr.
0: Ja, aber wir müssen es doch versuchen.
1: Wir haben es versucht. Was sollen wir denn noch tun?
0: Ja, und unsere Reise zum Nordkap? Die Route habe ich schon eingezeichnet. Hier. Bis nach Lappland.
1: Musst du wohl allein hinfahren.
0: Aber das kannst du mir doch nicht antun, Susanne.
1: Die Feier.

Lappland wird zu Recht die letzte Wildnis Europas genannt. Wälder, völlig unberührt, machen einen Besuch zu einem Abenteuer. Es ist ein Abenteuer, das einen Lappland süchtig werden lässt.

0: Hallo, ihr Lieben. Vielleicht ist euch aufgefallen, dass Leo und ich nicht mehr da sind.
1: Wir sind zum Nordkap aufgebrochen. Da wollten wir schon immer hin.
0: Ihr braucht euch keine Sorgen, um uns zu machen.
1: Sorgt lieber dafür, dass was im Kühlschrank ist, wenn wir zurückkommen.
0: Und ihr seid dann bitte weg. Und zwar alle.
1: Wir lieben euch von ganzem Herzen. Und wir sind immer für euch da.
0: Aber Leo und ich müssen jetzt an uns selbst denken.
1: Ihr kommt doch auch ganz gut ohne uns zurecht, oder?
0: Oder?
1: Na also.

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Hi, den Song hast du bestimmt schon mal gehört. Den habe ich geschrieben. Ich wollte nur sicher sein, dass du zuhörst. Ich war 33, als ich meinen ersten Song veröffentlicht habe. Ich nahm zu der Zeit so viel Quaaludes, dass mich alle Captain Mandrax nannten. Wenn du mich fragst, ist das ein ziemlich großartiger Superheldenname, Captain Mandrax. Sie nannten mich einen Frauenhelden, doch das war ich nie. Es war nur einfacher, jemand anderen zu lieben als mich selbst. Und was ist das überhaupt, Liebe? Sie ist grausam und verzerrt ein. Es gibt eine, die kommt und geht, ohne eine Spur zu hinterlassen. Und dann ist da noch diese andere Art von Liebe. Eine, die dich ein Leben lang begleitet. Eine, die, wenn das Leben weitergeht, immer da bleibt. Durch Liebe werden wir gemacht. Und wenn wir Glück haben, endet unser Leben in Liebe. Du warst immer da. Ich kannte dich schon lange, bevor ich dich getroffen habe.

0: hast etwas verloren.
1: Ist das so offensichtlich?
0: Nein, aber ich kenne die meisten Ausländer auf der Insel und alle Griechen und ich. Dich habe ich hier noch nie gesehen. Daran würde ich mich erinnern.
1: Ich bin Leonard. Leonard Cohen.
0: Charmian. Du kannst mich Charm nennen.
1: Charm?
0: Bitte, setz dich zu mir.
1: Ich störe dich doch nicht bei...
0: Gar nicht. Und was führt dich nach Hydra, Leonard?
1: Oh, ich bin aus London geflohen.
0: Ah, genau wie wir.
1: Du klingst nicht so, als wärst du aus England.
0: Aber du auch nicht. Ich bin Australierin.
1: Australierin, vertraute Mischung. Ich bin Kanadier. Dann sind wir also die Außenseiter. Bist du schon lange hier?
0: Eine Ewigkeit. Und du schreibst. Alle Ausländer hier sind entweder Maler oder Schriftsteller.
1: Und was bist du? Bist du Malerin oder Schriftstellerin oder?
0: Ich bin Autorin. Ich war Kanonierin beim Militär, während des Krieges. Aber egal. Danach habe ich dann jedenfalls eine Stelle beim Argus bekommen, eine australische Zeitung damals. Dort lernte ich auch meinen Mann kennen, George, was ein ziemlicher Skandal war, weil er verheiratet war zu der Zeit. Ich war 23 und er 35. Wie alt bist du, Leonard?
1: 26, aber nimm's mir nicht übel.
0: Das ist ein tolles, tolles Alter. Wie dem auch sei, ich wurde gefeuert. George hat gekündigt aus Protest, mutig von ihm, und bekam dann einen Job in London bei der London Times als Redakteur. Wir haben viele Jahre schlechtes Wetter ertragen und dann beschlossen, dass wir beide schreiben wollten, was finanziell gesehen natürlich katastrophal war. Darum suchten wir den billigsten Ort, den es gibt. Wir haben unsere Kinder eingepackt und hier sind wir. Ein Leben. In unter 2 Minuten.
1: Ich habe gehört, dass hier noch ein paar Zimmer zu mieten sind. In einem Gästehaus oder ein Gästehaus in einem Zimmer.
0: Oh, du suchst eher etwas Längerfristiges und am besten nicht zu teuer. Ach, mein Lieber. Hier musst du dich nicht schämen, dass du wenig Geld hast. Fast alle auf der Insel hier sind knapp bei Kasse und das sogar die meiste Zeit. Komm.
1: Wohin gehen wir?
0: Also, wir haben ein Gästezimmer. Wenn dich die Kinder nicht stören. Es hat einen eigenen privaten Zugang.
1: Okay, wie viel kostet es?
0: Oh nein.
1: Ich bin gerade so richtig blank.
0: Nein, nein, nein. Bezahl, was du willst. Du zahlst, wonach dir ist. Willkommen auf Hydra.
2: Hört mal die Luft an. Ich habe wie ein Irrer geschuftet und bin eingeschlafen. Aber egal, wo warst du letzte Nacht?
3: Jetzt tu nicht so, als würde dich das interessieren, George.
2: Wenn mich das nicht interessieren würde, wäre ich schon vor Jahren abgehauen.
3: Weißt du was? Vielleicht bist du ja der Grund, weshalb ich trinke, damit ich dein selbstgerechtes Geschwafel ertrage.
4: Ja, Geschwafel. Was anderes habe ich hier

0: Hi.
1: Leonard?
0: Ja, Leonard, da bin ich.
1: Wie geht's? George, schön, dich kennenzulernen.
0: Ganz meinerseits, Verzeihung.
1: Was ist denn los? Du willst doch nicht schon wieder weg, oder?
0: Ich war am Packen. Meine Sachen packen.
1: Tut mir leid wegen diesem Krach. Das hat nichts mit dir zu tun. Ehrlich nicht.
0: Na schön.
1: Wie wär's, wenn du deine Sachen wieder aufhängst und nach oben kommst und mit mir ein Glas Wein trinkst? Magst du Wein?
0: Oh, ich liebe Wein.
1: Dann passt du hier rein.
0: Okay.
1: Wir sehen uns gleich oben.
0: Alles klar.

0: primera.
1: Kann ich Ihnen helfen?
0: Alles gut, danke.
1: Ich nehme eine.
0: Ich schaff das schon, danke.
1: Alles klar. Du bist auch Schriftsteller?
2: Ja. Weißt du, Charmian und ich, wir schreiben zusammen, leben zusammen und haben drei Kinder, deswegen kann es durchaus mal etwas klaustrophobisch werden. Ist schon kompliziert, oder?
3: Die Ehe, das Menschsein im Allgemeinen.
2: Also genetisch betrachtet sind wir dafür gemacht, dass wir in einer nicht monogamen Herde leben. Aber man hat uns in Paare eingeteilt. Was dazu führte, dass unsere Moralvorstellungen ständig im Kampf mit unseren Genen stehen. Und das ist
1: sehr anstrengend.
2: Ja, kann es sein. Also ich schätze, ich sollte jetzt wohl langsam mal nach ihr sehen.
1: Du weißt nicht, wo sie ist?
2: Oh doch, ich weiß, wo sie ist. Sogar sehr genau. Kommst du mit? Na komm. Martin, ich geh mal eben vor die Tür, Kumpel. Passt du auf die anderen auf? Guter Mann. Wir haben gerade die letzte Rate für unser neuestes Buch bekommen, weißt du? Deswegen war ich drüben auf dem Festland, weil es hier keine Bank gibt. Wie auch immer, Charm ist da drin und zahlt unsere Zeche. Was natürlich gut ist, weißt du? Denn das heißt, wir können wieder neu anschreiben lassen. Jasso, Nico.
4: Darling, schön, dass du hier bist.
5: So sieht man sich wieder.
2: Alles gut. Gut.
4: Lennart? Lennart? Lennart, hallo. Göran aus Schweden. Und das ist Lennart. Er ist Kanadier. Das ist Axel.
1: Ich mag Schweden.
4: Axel aus Norwegen.
1: Hi.
4: Lennart? Und Lennart. Axel, ja. Für Axel
6: auch. Und du bist heute angekommen?
1: Ja, ich bin vor ein paar Stunden.
6: Vor ein paar Stunden?
1: Ja, ja.
6: Wow. Willkommen auf Hydra.
1: Danke.
4: Jamas!
1: Jamas.
4: Jamas.
2: Jetzt geht's los.
4: Ich hab George vorhin von deinen originellen Ansichten über Gott erzählt. Sehr erfrischend.
1: Ja?
2: Du wirkst jetzt nicht gerade sehr religiös auf mich, ehrlich gesagt.
6: Tatsache, dass wir diese Idee von Gott geschaffen haben, ist reine Blasphemie gegenüber der Menschheit.
4: Lennart,
6: so sehe ich
4: Lennart,
6: das jedenfalls.
4: Glaubst du an Gott?
1: Oh, aber klar, er ist ein alter Freund von mir.
4: Glaubst du an den Teufel?
1: Oh ja, der Teufel ist Gott, wenn er betrunken ist.
4: Gott, wenn er betrunken ist.
2: Das ist wirklich gut. Ein verdammt guter Satz, Mann. Ja, Mann.
4: Ja, Mann.
2: Schön in die Augen, schön in die Augen.
4: Axel, deine Frau ist hier und sie sieht wunderschön aus.
1: Wie ist das gelaufen?
7: Was steht zur Auswahl?
1: Gut, passabel und schrecklich.
7: Dann schrecklich.
1: Schrecklich?
7: Ja, mein Vater hat im Grunde gesagt, dass er mich nie wiedersehen will, falls ich mit dir weggehe. Ja, das war's.
1: Das tut mir leid.
7: Wieso denn? Das muss es gar nicht. War meine Entscheidung.
1: Mutig von dir mitzukommen. Aber das weißt du.
7: Die haben nicht die geringste Ahnung, wer ich eigentlich bin. Und darum geht's mir, herauszufinden, was ich will. Herauszufinden, wer ich bin, ganz allein. Und natürlich mit dir, aber...
1: Ich glaube, es ist leichter für mich. Also ich kann einfach nicht mehr zu Hause bleiben, weil ich nicht so wie mein Vater werden will. Und das Einzige, was ich kann, ist schreiben. Und die einzige Möglichkeit, über etwas schreiben zu können, besteht darin, etwas zu erleben.
7: Ja.
1: Zuerst Kopenhagen, dann Hamburg.
7: Ja.
1: Und dann?
7: Und dann was?
1: Das hier.
7: Du hast es tatsächlich gekauft?
1: Ja. Du bist jetzt unterwegs.

0: Wo sind wir hier eigentlich?
1: In Jugoslawien. Hm. Griechenland ist 50, 60 Kilometer von hier.
0: Ja.
1: Hast du gut geschlafen?
0: Nur sehr wenig. Ich bin mit diesen schrecklichen Schmerzen im Magen aufgewacht.
1: Vielleicht hast du nur Hunger.
0: Nein, das war eher so wie ein Krampf, wie so ein stechender Schmerz. Ich weiß es nicht.
1: Lass uns mal sehen, ob wir etwas zum Frühstücken finden.
0: Vielleicht schreibe ich nach Hause.
1: Ja, mach das. Ich für meinen Teil schreibe ein Buch. Das kann sie dann lesen, wenn sie wollen. Geht's dir gut?
0: Ich weiß nicht. Können wir nicht einfach mal... Wie lange müssen wir denn noch fahren?
1: Warte, wir haben es gleich geschafft. Wir sind gleich da. Halt durch. Wir haben es geschafft. Marianne, schau. Marianne, wir fahren da weiter. Okay, Marianne, ich versuche jetzt einen Arzt zu finden. Hast du verstanden? Hast du mich gehört? Ich bin gleich zurück, okay?
2: Hospital, English, please. Okay, thank you.
3: Τι κάνεις, τι έχεις, τι έχεις.
4: Αδερφές, αδερφές, ελάτε γρήγορα, ελάτε.
5: Θα συμβαίνει κάτι, πονάτε κάπως.
0: Nein.
5: Adika, English, can you walk?
0: Nein.
5: Γιατρέ, έλατε γρήγορα. Είναι Αγγλίδα. Κουνάει πολύ στο στομάχι.
6: Έλατε μαζί μου. Γρήγορα. Εδώ. Έλα, από εδώ. Ένα, δύο, τρία. Sie haben einen Blinddarmdurchbruch. Er muss raus. Wenn nicht, sterben Sie. Verstehen Sie?

0: Sie haben mir gesagt, dass Sie wach sind.
1: Ja, das finde ich.
0: Wie fühlen Sie sich?
1: Ich fühle mich gut.
0: Schön.
1: Und Axel, der Mann, der
0: er ist
1: bei mir
0: hier.
1: War.
0: Wir haben ihm ein leeres Büro auf dem Flur gegeben, damit er arbeiten kann.
1: Danke.
2: Vier Tage.
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0: Hey.
1: Hi.
0: Und wie fühlst du dich?
1: Ich fühle mich sehr müde und spüre die Wunde. Und dann fühle ich mich noch so, als hätte ich 1000 Sit-Ups gemacht.
0: Siehst du, du hast jetzt ein Geheimrezept für steinharte Bauchmuskeln gefunden.
1: Oh. Nein, ich glaube nicht.
0: Du warst wirklich tapfer.
1: War ich das?
0: Ja.
1: Danke, dass du hier bist.
0: Ich bitte dich, soweit kommt's noch. Sie sagen, wir können am Freitag gehen.
1: Ja.
0: Nach Athen sind's von hier nur noch ungefähr 9 Stunden. Und dann nochmal 5 Stunden mit der Fähre nach Hydra.
1: Du bist der Beste.
0: Nein.
1: Doch.
0: Nein, nein, denk nicht an mich. Hier geht's um dich.
1: Hm. Ja. Hattest du es auch gut?
0: Ja, ich hatte es gut.
1: Hast du dich nicht gelangweilt?
0: Nein, nein. Versuch jetzt zu schlafen.
1: Ja.
0: Ich bin so lange da draußen.
1: Hm.

0: Oh, das ist toll, danke.
1: Was schreiben Sie?
0: Es geht um das menschliche Radox.
1: Wie?
0: Wie? Oh, bitte setzen Sie sich. Sie können... Ich weiß nicht, ich sehe mich selbst als jemanden, der nirgendwo hingehört. Deswegen reise ich und suche etwas, das diese Leere füllt. Dieses Verlangen nach einer besseren Welt, die wir alle herbeisehen. Das Unbekannte zieht uns an. Ist Versuchung, denn wir haben die Konvention durchschaut, dass die gesellschaftlichen Strukturen eine Lüge sind. Welche willst du?
1: Ach.
0: Die hier?
1: Die?
0: Bekommst du sie? Oh,
1: danke.
0: Und dann habe ich die noch reingeschmuggelt.
1: Oh, aber ich weiß nicht, ob der Doktor so glücklich wäre, wenn er sieht, dass ich Alkohol trinke.
0: Ja, Dr. Jensen sagt, es geht. Völlig in Ordnung.
1: Ja.
0: Ja.
1: Da bin ich aber froh. Denn ich vertraue blind, was Dr. Jensen sagt.
0: Ist doch richtig so.
1: Deswegen muss ich tun, was er sagt.
0: Ja, ja.
1: Ja.
0: Du musst Dr. Jensen immer vertrauen.
1: Skull auf Dr. Jensen.
0: Skull auf dich.
2: Sag etwas!
0: Du bist schön.
2: Nein! Wie vorhin! Wie du schreibst!
0: Wir könnten alle morgen sterben.
2: Ja.
0: Oder in zwei Wochen. Es würde niemanden interessieren.

Mama?

0: Weißt du, mich zu ignorieren ist nicht die Lösung.
1: Hast du Hunger? Du siehst dünn aus. Du musst mehr essen. Und aufhören zu hungern.

0: Und? Wie war ihr Name?
1: Wen meinst du?
0: Die, die dich dazu brachte, dein Studium aufzugeben.
1: Ich weiß nicht, ob sie der Auslöser dafür war. Ich bin mir gar nicht sicher, ob ich Columbia jemals mochte.

0: Wie fühlst du dich denn? Es scheint dir besser zu gehen. Als neulich am Telefon?
1: Da hatte ich 2 Wochen mein Zimmer nicht verlassen.
0: Du weißt noch, was ich dir gesagt habe. Hm? Wenn du dich depressiv fühlst, wenn alles ganz schlimm wird in deinem Kopf, dann hör auf mit dem, was du gerade machst und rasier dich. Dann wirst du dich besser fühlen.
1: Ich war glatt wie eine Porzellanpuppe und das ganze Semester.
0: Stell dir vor, was gewesen wäre, hättest du dich nicht rasiert.
1: Und jetzt habe ich einen Schnurrbart.
0: Ich finde, du siehst hässlich aus mit diesem Schnurrbart. Ich habe dir was aufgehoben.

0: Ich habe meinen Namen noch nie in der Zeitung gesehen. Ich sehe furchtbar aus, wirklich hässlich.
1: Du kannst dein altes Zimmer wieder haben, unter einer Bedingung. Du nimmst einen richtigen Job an. Du sollst nicht mit dem Schreiben aufhören. Such dir einfach einen richtigen Job. Ich habe mit deinem Onkel geredet. Du kannst morgen anfangen. Irving Layton hat angerufen. Ich habe gesagt, du rufst ihn zurück. Sobald du gegessen hast.
0: So eine Scheiße. Fuck.

0: Ich habe mir Sorgen gemacht. Weißt du, am Telefon, da klangst du noch depressiver als deine Mutter.
1: Ich bin sehr an Melancholie gewöhnt, weißt du, aber das war was anderes.
0: Und was?
1: Es war wie mentale Gewalt. Und das geht immer so weiter und macht es unmöglich für mich, um von einem Schritt zum nächsten zu gelangen.
0: Ich will nicht, dass du etwas Schlimmes machst. Du klangst nämlich neulich so richtig mies.
1: Ich werde mich nicht in Amerika umbringen. Das wäre sehr undankbar von mir.
0: Sag sowas nicht, bitte.
1: Weißt du, ich bin da hingegangen, denn ich hoffte, ich würde dort mehr erreichen. Also ich dachte wirklich, ich könnte... Aber ich konnte nichts mit ihren Vorstellungen von guten und schlechten Schreiben anfangen. Ich hatte einfach Lust, bei jedem zweiten Wort Fotze zu schreiben.
0: Naja, ist kein schlechtes Wort, oder?
1: Ich finde...
0: Nächstes Mal probier mal vielleicht Vagina. Oder was Exotisches wie Muschi oder Sparschwein. Weißt du, auf die Meinung dieser Leute da unten solltest du wirklich nicht so viel geben. Das sind doch alles nur selbsternannte Behüter irgend so eines reaktionären Systems, das auf Moralvorstellungen fußt. Vergiss sie! Was?
1: Das ändert nichts an der Tatsache, dass ich, von morgen an in der Textilfabrik meines Onkels arbeiten werde.
0: Lenny, hör mir zu. Du bist ein Poet, und zwar ein verdammt guter Poet. Deine primäre Aufgabe ist es, uns menschliche Wesen über den dunklen Abgrund, der tief in uns liegt, aufzuklären. Du musst dafür sorgen, dass wir uns in unserer Verlorenheit weniger allein fühlen. Ist das nicht gut? Du machst einen guten Job. Vergiss bloß nie, dass du ein verdammt guter Dichter bist. Mies drauf oder nicht mies drauf? Hey. Er darf weinen, verdammt nochmal. Trinkt euer Scheißbier weiter oder was auch immer ihr.
1: Ich mag den hier. Ist mein Favorit. Ist sehr einfach und auf eine Art einzigartig.

0: Bist du Axel?
1: Göran?
0: Ja, hi. Willkommen.
1: Freut mich.
0: Schön, dass wir uns treffen und uns nicht immer nur schreiben. Du musst Marianne sein.
2: Freut mich.
0: Ganz meinerseits, ja?
1: Vielen Dank, dass du das hier machst.
0: Aber nein, das ist doch selbstverständlich. Ist das Mindeste, was ich tun kann. Wir müssen einander helfen, so gut es geht. Darf ich dir das abnehmen?
2: Oh, ja, danke.
0: Dann willkommen auf Hydra. Hier haben wir Katsikas. Das ist ein Gemischtwarenladen. Postamt und Gasthaus. Die Bar ist nichts Besonderes. Aber der Besitzer ist wirklich nett. Er lässt uns anschreiben. Er weiß, dass wir nicht so regelmäßig Geld verdienen. Ich habe ein Haus für euch gefunden. Ihr könnt es mieten, wenn es euch gefällt, natürlich.
1: Ja?
0: Ich wohne auch hier, nur ein Stück weiter. So, hier ist es.
2: Das hier?
0: Ja. Dort wohnt ein Typ aus Frankreich, Chagall. Er ist Maler. Er ist schon etwas älter. Er ist sehr ruhig und bleibt meistens für sich. Aber sonst sind die restlichen Nachbarn Einheimische.
2: Aha. Oh, wie schön.
0: Da oben ist das Schlafzimmer. Ich lasse euch jetzt allein, damit ihr euch in Ruhe einrichten könnt.
2: Tausend
0: Dank. Gerne, selbstverständlich. Wir sehen uns.
2: Danke.
1: Klar, machen wir.
2: Axel. Tausend Dank.

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1: Hi. Das war eben mein Mann.
2: Er ist beeindruckend.
1: Ich habe dich ja noch nie gesehen.
2: Wir kamen heute an. Also ist das hier alles neu für mich.
1: Ich bin Charmian Clift.
2: Marianne Elen.
1: Schön, dich kennenzulernen. Und du sagtest wir? Wir sind angekommen?
2: Ja.
1: Weißt du, du darfst dein Glück nicht von Männern abhängig machen, sonst lebst du nur in einer Welt voller Schmerz. Komm.
2: Oh, oh, oh.
1: Wir tanzen jetzt. Oh, doch, komm, ich zeig's dir. Wir tanzen jetzt.

Gute Arbeit.

Schafft man es, sich selbst an einer Kleiderstange aufzuhängen? Fragte ich mich beim Lunch. Wenn ich es in einem Kleiderschrank machte, würdest du mich vielleicht dann eines Tages herausholen und als Übergangsmantel tragen? Was ist das für ein Mantel? Oh, dieses alte Ding? Das ist ein Cone, Vintage. Ein bisschen eng an den Schultern.

0: Aber ich mag die Art, wie er nach Aufmerksamkeit schreit.
1: Du musst denen einfach sagen, dass es dir nicht möglich ist, dort weiterzuarbeiten. Hm?
0: Das geht nicht.
1: Wieso nicht?
0: Wenn du denkst, mir geht es schlecht, solltest du meine Mutter sehen. Mein Stiefvater ist gerade abgehauen. Nach Florida. Und jetzt versuchen wir für meinen Großvater ein Zimmer in einem Pflegeheim zu finden, weil er Alzheimer hat. Und wir warten und warten und warten und... Ich bin ein Unglücksmagnet.
1: Ein Unglücksmagnet? Sieh mal hier.
0: Was ist das?
1: Das sind Anträge für alle Stipendien auf Provinz- und auf Landesebene, die es in Kanada gibt. Sagen wir, wir starten eine Rettungsaktion, um dich hier rauszuholen. Was hältst du davon? Naja, schaden tut es jedenfalls nichts. Dazu sind Stipendien da. Du füllst sie aus und sie werden genehmigt. Ich werde auch unterschreiben.
2: Entschuldigen Sie. Ich wollte nur sagen, mir hat Ihre Lesung gut gefallen.
0: Oh, danke. Und wie heißt du?
2: Bridget.
0: Freut mich.
2: Ganz meinerseits. Hi.
1: Hi, hi. Irving.
0: Ich weiß das zu schätzen. Ich muss jetzt los.
1: Ja.
0: Ich muss mir das
1: Hey, du musst die alle mitnehmen.
0: Okay.
2: Klar.
1: Füll sie aus. Ist wirklich leicht. Ich rette ihn den Arsch.
2: Das glaube ich gern.
1: Ja.
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0: Leonard.

Lieber Irving, ich habe gerade meinen Roman beendet. Er muss nochmal umgeschrieben werden. Aber in London zu sein, sich jeden Tag 3 Seiten abzuringen, ohne zurückzublicken, ist eine heilsame Art zu arbeiten. Ich spüre jedoch, wie die Depression immer noch in meinem Hinterkopf lauert. Manchmal wie eine graue Decke. Dann wieder wie ein bellender Hund, der sich seinen Weg durch mein Hirn frisst. Wir hatten 6 Monate lang brutalen Dauerregen und der Nebel ist so dicht, dass er einem die Farbe aus der Haut saugt und alle in eine graue Masse schlecht sitzende Anzüge verwandelt. Ich habe diese verdammte Düsternis irgendwann nicht mehr ausgehalten. Also habe ich beschlossen, mich als Mann von Welt neu zu erfinden. Ich werde eine Version von mir erschaffen, die als verkappter Optimist durch die Welt reist. Ich habe einen einzigen glücklichen Menschen in London getroffen. Und der war aus Griechenland.

0: bestens. Danke.
1: Das sind sicher alle Krüge dieses Dorfes.
0: Naja, Wasser ist wichtig.
1: Wasser ist sehr wichtig.
0: Hallo.
2: Hi.
0: Ich habe nur ein paar kleine Tippfehler korrigiert und ein paar Vorschläge gemacht. Wollen wir sie uns jetzt ansehen oder sollen wir...
2: Nein, ich denke, das hat noch Zeit. Das machen wir, wenn ich fertig bin.
0: Gut. Sieh mal, ich habe hier einen leckeren Fisch und ich dachte, dass wir dazu einen frischen Salat essen und natürlich eine schöne Flasche Rotwein trinken.
2: Klingt lecker. Hey, könnten wir das vielleicht ein andermal machen? Ich habe mich jetzt schon mit Gördan und George verabredet, nur auf ein Glas.
0: Ja, also, und wo wollt ihr euch treffen?
2: Bei Katsikas.
0: Wenn du mir 10 Minuten gibst, zieh ich mich um und komm mit.
2: Ach so, nein, ich glaube, das passt nicht, weil es sozusagen als Männerrunde gedacht war. Also.
0: Eine Männerrunde? Schon wieder?
2: Was ist denn jetzt schon wieder? Marianne, ich sitze hier drin und schreibe den ganzen Tag, während du draußen bist und Leute getroffen hast. Ich muss auch mal was anderes sehen als diese 4 Wände hier und etwas anderes hören als all die Stimmen in meinem Kopf, die gleichzeitig reden, weil ich sonst irgendwann noch durchdrehe. Ist das verkehrt? Dann ist ja gut, danke.
0: Ich verstehe nur nicht, warum du mich nicht dabei haben
2: aber
0: willst.
2: Es ist eben nun mal eine Männerrunde.
0: Axel, ich habe kein Problem damit, dass du ausgehst. Ich weiß sehr, sehr, sehr gut, mit wem ich zusammen bin.

0: Jeder Mensch hat selbst die Verantwortung, wie er aus seinem Chaos findet und sein Leben in den Griff kriegt.
1: Wovon redest du bloß?
0: Was willst du eigentlich?
1: Hm?
0: Was willst du in deinem Leben?
1: Ich dachte, es ginge darum, zu reisen, mit dir die Welt zu sehen, mit meinem Freund, aber anscheinend ist dem nicht so.
0: Füll es einfach mit irgendetwas, dass es dein eigenes wird. Verlass dich verdammt nochmal nicht darauf, dass ich dein Leben interessant mache, hörst du? Das ist das Allerunsexieste und Unattraktivste, das ich kenne. Menschen, die auf andere angewiesen sind, um eine Art von Erfüllung in ihrem eigenen Leben zu empfinden, ist das öde. Du bist wie ein kleines
1: Verdammt, halt deinen Mund, so sprichst du nicht mit mir!

0: Axel, deine Frau ist hier und sie sieht wunderschön aus. Du bist ein richtiger Glückspilz.
1: Oh. Ist sie seine Frau?
2: Ja.
3: Hi.
4: Komm, wir gehen jetzt.
3: Jetzt?
4: Wir müssen jetzt gehen.
3: Nein, nein, wir müssen jetzt nicht gehen. Es ist doch schön.
4: Es reicht. Wir gehen jetzt. Okay.
3: Okay, wir sehen uns.
4: Komm jetzt. Komm schon, komm.
0: Marianne sieht so schön aus heute Abend.
3: Du bist immer schön.
2: Komm jetzt.
4: Komm jetzt.
3: Nur noch ein Schluck.
4: Na komm jetzt, raus mit dir.
3: Was ist? Ich kann allein gehen.
0: Also ich finde es sehr komisch, dass sich Leute jedes Mal aufregen, wenn eine Frau sich wie ein Mann benimmt. Ihr Name ist Marianne, Leonard.
3: Was musst du da? Lass mich los, verdammt!

0: Hi.
1: Hey.
0: Du bist noch wach?
1: Nein, ich schlafe.
0: Willst du noch etwas Wein?
1: Ja, ja. Immer.

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0: Calimera.
1: Leonardo! Leonardo! Σταμάτησα στο ταχυδρομείο.
2: Oh, okay.
1: Έχει τηλεγράφημα. Ο Νικόλας μου ζήτησε να στο φέρω.
2: Που το φέρετε. Που το φέρετε. Έχω...
1: νερό θέλεις.
2: Έχω... ευχαρίστω. Σ' αγαπώ.
3: Du klingst schon wie ein echter Grieche.
4: Ja, wenn man die Tatsache ausblendet, dass ich den Wortschatz eines Zweijährigen habe. Oder eines Dreijährigen.
3: Lang brauchst du aber nicht mehr.
4: Weißt du, ich habe zu dem Mann da draußen, ich liebe dich, gesagt. Sagapo.
3: Sagapo.
4: Sagapo.
3: Du bist besser als ich.
4: Ja.
3: Das habe ich noch nie auf Griechisch gesagt.

0: Was?
1: Oh, meine Großmutter, sie ist gestorben.
0: Das tut mir leid. Wart ihr euch nah?
1: Sie hatte fast was von einer viktorianischen Persönlichkeit. Sie kam aus Litauen. Und sie hatte ein riesiges Haus in Montreal. Man kam vorbei und sie hat immer eine Beschäftigung für dich gefunden. Sie hatte immer einen besonderen Platz in meinem Herzen, weil sie sich sehr um uns gekümmert hat, nachdem mein Vater gestorben ist.
0: Vermisst du ihn, deinen Vater? Immer noch?
1: Ich weiß nicht, ich hatte oft das Gefühl, dass ich vielleicht kaltherzig bin, weil ich das nie so empfunden habe, als wäre das die große melodramatische Tragödie in meinem Leben. Ich habe ja nicht geweint oder so. Aber ich bin an seinen Kleiderschrank gegangen und habe diese alte Fliege gefunden, die er immer getragen hat. Hässliche Fliege. Und die habe ich aufgeschnitten. Und ein paar Worte aufgeschrieben. Vermutlich war das bloß unsinnige Poesie. Und die habe ich da reingetan und im Garten vergraben. So eine Art Verarbeitung dieses Unsagbaren, das uns da passiert war.
0: Ich muss hoch, George braucht seine Medizin.
1: Ich habe neulich gesehen, wie er Blut gehustet hat.
0: Er hat Tuberkulose. Da passiert das. Es kommt und es geht. Ich sag ihm einfach, dass ich dir Kaffee gebracht habe.
1: Er weiß doch, dass du hier bist. Ciao.
0: Ja, natürlich. Es ist nur so ein Spielchen, das wir spielen.

0: Das Krankenhaus in Athen soll sehr gut sein.
1: Ich fahre ja morgen nach Athen, da kann ich mich umhören und schauen, ob ich dort einen Platz finde. Zum Glück haben wir es nicht eilig.
0: Wieso fährst du jetzt nach Athen?
1: Ja, ich... Ich muss zur Bank und mir meinen letzten Vorschuss für Lino holen. Und ich will das Manuskript kopieren, bevor ich mit dem Redigieren anfange.
0: Und kommst du dann am Abend noch zurück oder bleibst du dort über Nacht?
1: Das kommt drauf an, wie lange es dauert.
0: Ja, natürlich.
1: Was ist? Was hast du denn?
0: Nichts.
1: Na komm schon, ich spür doch, dass du was hast. Da ist doch was.
0: Wenn du die Morgenfähre nimmst, weißt du ganz genau, dass du bis zum Abend wieder hier sein kannst.
1: Marianne, ich muss zur Bank gehen. Um uns Geld zu holen. Damit wir hier bleiben können und die Rechnungen bezahlen können, um zu essen und zu leben. Und damit du das tun kannst, was du tust. Und ich mein Buch fertig schreiben kann.
0: Ja.
1: Wie viel mehr an Sicherheit kannst du denn erwarten?
0: 1000 Dank auch dafür.
1: Nein, vielleicht willst du gar nicht mit mir zusammen sein.
0: Wie meinst du das?
1: Verdammt, du wolltest Freiheit. Bitte schön, hier hast du Freiheit.
0: Ja. Was ich will, ist nur... Alles, was ich will, ist doch nur, dass ich nicht ganz allein für dieses Kind verantwortlich bin, sondern dass wir das gemeinsam sind, dass wir das zu zweit sind. Mhm. Fällt es dir wirklich so schwer, das zu sagen?
1: Nein, aber... Das war's dann.
0: Nimm du den Rest mit.
1: Mach ich.

0: Dankeschön. Ich dachte schon, dass ich dich hier finden würde. Geht's dir gut?
1: Wie sehe ich aus?
0: Weißt du, George und ich haben eine Regel. Wir lassen hier etwas zu ernst werden. Und ich denke, dass du es auch nicht gern hast, wenn es zu ernst wird. Und dann bin ich auch noch zu alt für dich.
1: Nein.
0: Es geht auch nicht um das Zimmer. Da kannst du gern bleiben. Ehrlich gesagt fänden wir es schön, wenn du bleibst. George betrachtet dich als Freund.
1: Das ist toll. Ich finde, er ist ein wirklich toller Typ.
0: Ja, das ist er. Ich weiß, dass das der Anfang vom Ende für George und mich ist, aber wir arbeiten so gut zusammen und können es uns nicht leisten, das zu verlieren.
1: Es ist eigenartig, weißt du? Herzen wachsen durch die Berührung mit anderen.
0: Weißt du, Leonard, Freunde, Familie, Verwandte, Geliebte, irgendwann verlassen sie einen alle. Und der Einzige, auf den man sich wirklich verlassen kann, ist man selber. Leonard, jeder hier auf der Insel ist auf der Flucht vor etwas. Aber du, Leonard, du fliehst vor dir selbst.
1: Ich glaube, ich bin die Analyse langsam leid. Ich verstehe es.
0: Na, das ist mein Stichwort.

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1: Komm rauf.
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2: Sieh mal, deine Großmutter ist gestorben. Wenn man jemanden verliert, der einem nahe steht, verliert man auch einen Teil seines Kompasses. Es wäre unnatürlich, wenn du irgendwie nicht total durch den Wind wärst.
3: Es ist nicht Trauer, die mir zu schaffen macht. Das ist es nicht. Es ist auch nicht Charmian. Ich habe keinen Liebeskummer. Ich bin nur... Ich bin einfach gebrochen. Dieses Gefühl war schon immer da, weißt du? Es ist so, als... Ich finde es unbegreiflich, wie man von einem Raum in den anderen gehen kann. Ich habe das Gefühl, der Raum neigt sich und ich falle einfach. Und falle immer weiter. Und es gelingt mir nicht, einen zusammenhängenden Gedanken zu fassen. Ich muss etwas kaputtschlagen, um etwas zu fühlen. Das ist wirklich...
2: Das ist eine Angstattacke.
3: Das ist keine Angstattacke.
2: Doch, das ist es sehr wohl. Und du wirst dadurch an deine eigene Sterblichkeit erinnert.
3: Nein, an meine Sterblichkeit werde ich jeden Tag erinnert. Ich habe keine Angst vor dem Tod. Ich habe Angst davor, zu versagen. Ich habe Angst davor, die falsche Krawatte zu tragen. Das ist langweilig. Wir sollten über was anderes reden. Echt jetzt. Zwei Männer sprechen über den Tod. Als wären wir die Ersten. Viel bessere Schriftsteller, als wir zwei sind, haben sich mit dem Tod beschäftigt. Und weißt du, zu welchem Schluss sie kamen? Er kommt. Und du kannst nichts tun, um dem zu entgehen.
4: Ist das dein erster Tag auf der Insel?
5: Ich wohne eigentlich in Athen. Ich bin nur übers Wochenende hier. Was ist mit dir? Bist du schon lange hier?
4: Schwer zu sagen. Ehrlich gesagt ist es... Manchmal fühlt es sich an, als wäre ich gerade erst angekommen. Und manchmal, als wäre ich ein Leben lang hier. Bist du Schriftstellerin oder?
5: Nein, ich bin Malerin.
4: Malerin? Eins von beiden muss das sein. Davon gibt's eine ganze Menge hier. Lust, schwimmen zu gehen?
5: Schwimmen?
4: Ja?
5: Jetzt?
4: Ja, ist die beste Tageszeit jetzt. Die Sonne hat die Bucht seit heute Morgen aufgewärmt. Was meinst du? Sollen wir bei Nick eine Flasche Wein zum Mitnehmen bestellen? Und die Gläser können wir ja behalten und sie ihm dann wiederbringen.
5: Kennst du hier jeden?
4: Lässt sich nicht vermeiden.
6: Also, weißt du, wo er jetzt ist?
5: Nein, weiß ich nicht.
6: Beantworte mir diese Frage. Was möchtest du?
5: Also, ich bin hierher gekommen, weil wir das zusammen machen wollten. Deswegen habe ich...
6: Also, ich glaube, ihr habt sehr unterschiedliche Ansichten, was das angeht.
5: Es ist nicht so schlimm, es ist nur, dass ich... Ich habe keinen Plan B, deswegen...

Weißt du, in der klassischen Literatur wird die Muse immer als jung und schön beschrieben. Und wenn sie altert, dann verliert sie an Wert. Und verblasst irgendwann einfach.

0: Stell dir nur mal diese irrwitzige Auswahl an unbeachteten, hässlichen Frauen vor mit furchtbarer, abstoßender Persönlichkeit.
1: Wie so ein sexueller Resteesser.
0: Wie ein Resteverwerter. Für Muschis.
1: Für Muschis. Ich hätte gerne Kostprobe von diesem Buffet. Vorzugsweise eine fürchterlich aussehende Frau mit ganz schlimmer Persönlichkeit, aber sehr reich.
0: Ich erbe Geld, weißt du?
1: Aber mit dir schlafe ich nicht, Lennart.
0: Warum nicht? Oh, oh, Scheiße, oh mein Gott.
1: Wie viel?
0: $1,500. Oh. Nicht sehr viel. Ich glaube, ich brauche ein neues Zuhause. Unter einem Dach mit der Ex und ihrem Mann und ihren Kindern ist doch etwas arg klaustrophobisch für mich.
1: Wenn du ein neues Haus suchst, bin ich dein Mann.

0: Morgen.
1: Ist es fertig?
0: Ja, ich glaube schon. Ist der Kaffee noch warm?
1: Wo warst du gestern?
0: Ich war unten bei Katsikas. Und habe gefeiert, dass ich Lena jetzt zum Verlag schicke und dass ich Geld dafür kriege. Du hattest ja kein Interesse, mit mir zu feiern. Drum habe ich allein gefeiert.
1: Gratuliere.
0: Danke.
1: Ich war gestern auch bei Katsikas, doch du warst nicht da. Tu das in den Schrank, ich gehe einkaufen.
0: Kommandier mich nicht rum, Marianne, das kann ich nicht leiden.
1: Oh, Line, mein verrücktes Huhn, du musst nicht erröten. Du wirst von Tag zu Tag fraulicher, du entwickelst dich, dafür musst du nicht schwanger sein. Und dann hier, eine Seite weiter. Ihre Freundin Grete hatte mit zwei verschiedenen Männern geschlafen, doch beide Male war was schiefgegangen und sie wusste nicht, wer der Vater war, sodass sie es wegmachen lassen musste. Also, lass uns hier mal eine Sache klarstellen, Axel. Ich bin kein kleines, verrücktes Huhn, auch deins nicht.
0: Das ist ein Buch.
1: Und ich weiß, wer der Vater ist. Wegmachen? Was schreibst du da
0: das
1: bloß?
0: Das hier ist ein Buch, Marianne, das...
1: Natürlich.
0: Du bist sehr sexy, wenn du liest. Finde ich.
2: Hey. Wunderschöner Tag.
1: Ach ja?
2: Nein, gar nicht. Nein. Ich, Mann spricht mit, Frau über das Wetter. Ich sehe schon die Schlagzeile. Nein, aber ich finde immer, trübe Tage lassen die Schönheit nur noch mehr erstrahlen. Hättest du Lust, dich uns anzuschließen? Ich war noch nicht drin.
1: Uns?
2: Stellst du, es gibt kein Uns. Nur mich. Aber, ich bin sicher, wir finden jemanden, zu dem wir uns setzen können, ganz sicher. Eine Hockeymannschaft. Oder ein paar Parlamentsabgeordnete. Oder die Esel.
1: Bestimmt.
2: Okay. Mann macht schlechte Witze über Esel. Mann lädt Frau nach drinnen ein. Und Frau sagt?
1: Ja.
2: Ah, sie antwortet mit ja. Wunderbar. Und was möchtest du?
1: Einfach ein... Kaffee.
2: Okay. Due Kaffee.
3: Kaffee, Kaffee.
1: Dio Kaffee.
2: Dio Kaffee.
3: Telegram. Für Sie. Aha. Hm. Kam heute Morgen. Das hier. Hier. Rezina.
2: Immer. Ja. Aber klar. Der heilige Teufel. Danke, Nick. Hab vielen Dank.
1: Wir machen das ein andermal. Ich muss wirklich... Ich muss gehen. Es tut mir wirklich leid.
2: Bis dann.
1: Axel, ich muss nach Hause.
0: War doch nur ein Glas
1: nein,
0: Wein.
1: Nein. Mein Vater liegt im Sterben. Ich muss nach Hause. Ich muss heim.
0: Ja, natürlich.
1: Ja.
0: Heim.
1: Oh, wirklich?
0: Ja, mach dir keine Sorgen.
1: Ja.

0: Hallo? Ich glaube, es ist offen.
1: Ich hoffe, du gehst nicht meinetwegen.
0: Nein.
1: Ich werde es vermissen, bei dir zu klopfen.
0: Ja, schon bald. In einer Woche oder so, da kommt bestimmt wieder der nächste junge Hüpfer, der besser aussieht als ich. Und den du mit Olivenöl einreiben wirst.
1: Ich werde dich aber trotzdem vermissen. Das Leben geht weiter, hm? Schmerz ist unvermeidlich, aber zu leiden ist optional. Und wohin? Wo ziehst du hin?
0: Ich habe ein Haus gekauft. Also, ich meine, wenn die Überweisung kommt, werde ich ein Haus gekauft haben. Egal, wie auch immer, jedenfalls bin ich ein Haus-Eigentümer.
1: Wow. Dein eigenes Haus. Du bist jetzt erwachsen. Ich sehe so alt aus.
0: Was?
1: Ich sagte, sehe ich alt aus.
0: Nein. Nur ein wenig müde. Warte. Ich würde dir ja gerne mit meinen Zähnen die Kleider vom Leib reißen. Aber ich denke, dass der Vorhang bei dieser Show gefallen ist. Weißt du? Es tut mir leid.

0: schön das.
1: Liebe Mutter, ich habe jetzt mein eigenes Haus. Und langsam fühlt es sich auch so an wie meines. Ich habe eine riesige Terrasse mit Blick auf fantastische Berge und leuchtende weiße Häuser. Die Räume sind groß und kühl, mit tiefen Fenstern und